0: zwar als richtig, es fehlten jedoch Mut und Konsequenz. Kritik von Gewerkschaften und Sozialverbänden gab es vor allem an einer schrittweisen Anhebung des Renteneintrittsalters. Bundesarbeitsministerin Barth sprach von einem, Zitat, Gesamtkunstwerk, das nun diskutiert werden müsse. Die SPD-Politikerin hatte zuvor erklärt, wenn die Empfehlungen der von der Bundesregierung eingesetzten Expertenkommission einstimmig ausfielen, würden sie 1:1 umgesetzt. Laut Medienberichten sehen die Vorschläge des Gremiums unter anderem vor, durch Geldanlagen am Aktienmarkt das Rentenniveau auf 50% zu steigern und das Renteneintrittsalter an die Lebenserwartung zu koppeln, sodass es in den 2090er Jahren bei 70 Jahren liegen würde. Hitzegewitter haben in Deutschland zahlreiche Einsätze der Feuerwehr ausgelöst. Betroffen war vor allem Berlin. Der S-Bahn-Verkehr fiel auf einigen Strecken kurzzeitig aus. Keller standen unter Wasser, Kanalisationen liefen über, Bäume wurden durch Sturmböen beschädigt. Ein Mensch erlitt Berichten zufolge einen Stromschlag, weil Wasser an Stromkabel kam. Freibäder machten vorübergehend zu. Mehrere Veranstaltungen mussten unterbrochen werden, darunter Sommerfeste und das Fête de la Musique. Die Anlage der Berlin Tennis Open in Grunewald wurde wegen Überflutungen zeitweise evakuiert. Nach einem sehr warmen Vormittag war gegen Mittag eine Gewitterfront von Westen kommend über Berlin gezogen. Es gab heftige Windböen und Platzregen. Die Linke hat zum Abschluss ihres Parteitags in Potsdam einen verbindlichen Gehaltsdeckel für ihre Abgeordneten beschlossen. Rund 2/3 der Delegierten stimmten für einen Kompromissantrag des Parteivorstands sowie mehrerer Landesverbände, die Bezüge bei 5.300 Euro brutto zu deckeln. Die Regelung soll für alle Abgeordneten des Bundestags und des Europaparlaments verpflichtend sein. Gelten soll sie ab der nächsten Bundestags- bzw. Europawahl. Die unabhängige Bundesbeauftragte gegen sexuellen Missbrauch von Kindern und Jugendlichen Klaus hat gemahnt, den Schutz Minderjähriger niemals zu vernachlässigen. Das Thema gehe nicht mehr weg, sagte sie der katholischen Nachrichtenagentur. Es bleibe auf der Tagesordnung und rutsche womöglich weiter nach vorne. Das sei auch durch das sogenannte UBSKM-Gesetz sichergestellt. Es trat vor einem Jahr in Kraft. Im Oktober wird Klaus im Rahmen dessen erstmals einen Bericht vorstellen, mit dem sich dann der Bundestag beschäftigen muss. Darin werde dargelegt, wo Deutschland bei Prävention und Aufarbeitung stehe, führte Klaus aus. Zudem werde es konkrete Handlungsempfehlungen geben. Ihrem Büro stünden rund 1,5 Millionen Euro jährlich für Prävalenzforschung zur Verfügung, also dafür, der tatsächlichen Zahl der Betroffenen von sexueller Gewalt näher zu kommen und das Dunkelfeld zu erhellen. Erste Ergebnisse sollen Ende 2027 vorliegen. Die Verhandlungen zwischen den USA und dem Iran in der Schweiz sind unterbrochen. Die Delegation Teherans verließ das Hotel, wo die Gespräche stattfanden. Dabei handelte es sich offenbar um eine Reaktion auf eine neue Drohung von US-Präsident Trump. Mehrere Medien berichten aber über laufende Bemühungen, um eine Fortsetzung der Gespräche zu erreichen. Bei der Fußball-Weltmeisterschaft hat Spanien mit 4:0 gegen Saudi-Arabien gewonnen. Uruguay und Kap Verde trennten sich vor wenigen Sekunden 2:2. Das Wetter in der Nacht teils wolkig, teils klar. Tiefstwerte 22 bis 10 Grad, am Tag heiter, zeitweise wolkig, in der Südhälfte örtlich teils kräftige Schauer, lokal Unwettergefahr 24 bis 38 Grad. Das waren die Nachrichten.
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2: Weiter mit Josephine Schulz. Hallo, herzlich willkommen nochmal. Samstagnacht gab es viele Autokorsos, viel Freude über den 2. Sieg der deutschen Nationalmannschaft bei der Fußball-Weltmeisterschaft. Jenseits der Freude und Emotionen bei diesem Sport steht dahinter aber auch ein sehr kommerzielles, teils auch korruptes System, die FIFA. In unserem Podcast Behind the Games gucken wir hinter die Kulissen des Systems FIFA und gleich hören Sie hier die 4. Folge davon. Und danach erzählt die Schriftstellerin Mirjam Günther in den Zwischentönen über ihren sehr besonderen Werdegang. Zuerst aber an der Stelle der Blick in den Sternenhimmel.
1: Sternzeit, 22. Juni. Eine Supernova in der nördlichen Krone? Abends funkelt hoch am Südhimmel das Halbrund der nördlichen Krone. Der auffälligste Stern ist Gemma, lateinisch Edelstein. Womöglich kommt bald ein ganz besonderer Klunker hinzu. Der Sage nach handelt es sich um die Krone der Ariadne. Die hatte Theseus ein Wollknäuel gegeben. Damit fand er nach seinem Sieg über das Ungeheuer Minotaurus den Weg aus dem Labyrinth. Einen Ariadne-Faden könnten auch die Fachleute gebrauchen, die sich mit dem Doppelstern TCRB in diesem Sternbild beschäftigen. Die fühlen sich nämlich im Labyrinth ihrer Theorien ein wenig verirrt. Dieser Doppelstern besteht aus einem kompakten weißen Zwerg und einem roten Riesen. Sie sind sich so nah, dass der kleine Begleiter ständig Material aus den äußeren Schichten des größeren Sterns abzieht. Hat sich genügend angesammelt, kommt es zur Explosion. Dann leuchtet das Objekt ein paar Tage viele tausendmal heller als üblich. Der gängigsten Theorie nach hätte vor 2 Jahren erneut eine Nova aufleuchten sollen. Doch das geschah nicht. Vielleicht läuft der Materiestrom nicht so gleichmäßig wie angenommen. Zudem geht das Wechselspiel von einstürzendem Gas und folgender Explosion nicht beliebig lang. Weil nicht alles Material verpufft, wird der weiße Zwerg allmählich immer schwerer. Erreicht der weiße Zwerg 1,44 Sonnenmassen, so zerreißt es ihn komplett als Supernova. Vielleicht braucht TCRB nur noch ein wenig mehr Gas, kollabiert dann und erstrahlt als Supernova. Die wäre etwa so hell wie der Halbmond, ein echter Brillant in der Krone.
2: Zum zweiten Mal findet eine Fußball-WM in den USA statt, zum dritten Mal schon in Mexiko, nur Kanada ist der Neuling unter den Gastgebern. Und das gilt auch für Saudi-Arabien, dann in 8 Jahren. Und Saudi-Arabien ist ein Ort, der für die FIFA so etwas ist wie Wüstengold. Und so heißt auch die 4. Folge unseres Podcasts Behind the Games von Maximilian Rieger und Matthias Friebe.
3: Today I feel Qatari.
4: 19. November 2022.
3: Today I feel Arab.
4: Wir sind in Doha, der Hauptstadt von Katar.
3: Today I feel African.
4: Gianni Infantino gibt eine Pressekonferenz, wie man sie von einem FIFA-Präsidenten noch nie erlebt hat.
3: Today I feel gay. Today I feel disabled. Today I feel a migrant worker.
4: Homosexualität steht in Katar unter Strafe. Arbeitsmigranten werden ausgebeutet. Aber Infantino, er fühlt an diesem Tag einfach alles. Ich kann kaum glauben, was ich da sehe, so kurz vor dem Start der Weltmeisterschaft in Katar. Und ich habe schon einige Pressekonferenzen von Gianni Infantino gesehen. Aber Infantino will mich und die ganzen anderen Journalisten aus Ländern wie Deutschland, England und Co. zu diesem Zeitpunkt vielleicht auch gar nicht mehr überzeugen. Auf mich macht er eher den Eindruck, es ist ihm ziemlich egal, was die Leute in den klassischen Fußballnationen über ihn denken.
5: To be honest, I was in completely disbelief.
4: Auch Stannis Elsborg hat sowas noch nicht erlebt, obwohl er sich für die dänische Organisation Play the Game seit Jahren mit den Irrungen des Weltsports beschäftigt. Die WM in Katar, sie ist nicht Infantinos Idee gewesen, aber er verteidigt sie wie sein eigenes Kind. Für Stannis Elsborg ein Offenbarungseid.
5: To me, that press conference is one of the most revealing moments of Infantino's presidency. Here we had the president of world football on the eve of the most controversial World Cup in modern history, acting to me almost like a spokesperson for the host nation.
4: Gianni Infantino, der Sprecher von Katar. Er, der FIFA-Präsident, steht wieder mal dort, wo er offenbar am liebsten ist, an der Seite der Autokraten. Nach Wladimir Putin sucht er jetzt die Nähe der katarischen Gastgeber. Der Emir von Katar. Er wird nicht der letzte Herrscher in der Region sein, dem Infantino einen Gefallen tut. Ihr hört Behind the Games, Gianni Infantino. Das ist Folge 4. Wüstengold. Ich bin Matthias Friebe. 2022 war ich für den Deutschlandfunk bei der WM in Katar als Reporter vor Ort. Für diesen Podcast hier habe ich zusammen mit meinem Kollegen Maxi Rieger recherchiert und dabei haben wir sehr von Thomas Kistner profitiert. Den kennt ihr schon aus den ersten 3 Folgen als FIFA-Investigativjournalisten von der Süddeutschen Zeitung. In dieser Folge nehmen wir euch mit in den Nahen Osten, nach Katar und nach Saudi-Arabien. Diese Länder haben ein Auge auf den globalen Fußball geworfen. Und der Weltfußball lächelt freundlich zurück. Das hat Folgen für die Machtverteilung im globalen Fußball. Denn die Länder im Nahen Osten können den größten Liebesbeweis bieten, den es im Weltfußball gibt. Geld. Und für Geld macht Gianni Infantino eine ganze Menge möglich.
6: In 2010, World Cups.
7: Die FIFA hat 2010 auf inakzeptable Weise Weltmeisterschaften vergeben. Mit inakzeptablen Folgen. Menschenrechte, Gleichstellung, Demokratie. Die Kernwerte des Fußballs sind nicht in der Startaufstellung gewesen. Diese Grundwerte wurden erst Jahre später eingewechselt, vor allem auf Druck von externen Stimmen.
4: Fußballgremien sind oft immer noch sehr männlich geprägt. Männerbünde entscheiden eigentlich so gut wie alles. Vielleicht kein Wunder, dass es ausgerechnet eine Frau ist, die so offen kritisiert. Für ihre Rede erhält Lise Klaveness viel Aufmerksamkeit und Lob außerhalb der FIFA. Auf dem Kongress selbst verhallt die Kritik. Die Familie möchte dann doch lieber ungestört weiterfeiern. Damals, 2022, ist Norwegen nicht für die WM qualifiziert. Jetzt, in den USA, Kanada und Mexiko, wird Norwegen zum ersten Mal seit fast 30 Jahren wieder an einer WM teilnehmen. Und die Kritik von Klaveness? Sie ist leiser geworden. Auch mit uns möchte sie nicht sprechen. Damals, 2022, gibt es in Deutschland großen öffentlichen Druck. Man will irgendwie zeigen, das hier ist keine normale WM. Die Lösung des Deutschen Fußballbundes? Eine bunte Armbinde mit zwei Worten. One Love. Sie wird erst ein Symbol des Widerstands und dann ein Symbol des Scheiterns. Es lohnt sich, sich das nochmal ganz genau anzugucken, weil es viel darüber erzählt, wie die FIFA unter Infantino mit Kritik umgeht.
8: Es ist ein Statement für Menschenrechte, was ich gesagt habe. Und Menschen haben eben Rechte überall auf der Welt und das soll diese Binde zum Ausdruck bringen.
4: Das hier ist DFB-Präsident Bernd Neuendorf, kurz vor dem Start der WM in Katar. Damals ist er noch nicht lange im Amt. Es wird seine erste Weltmeisterschaft. Und man spürt, er will irgendetwas tun, um ein Zeichen zu setzen. Deswegen also One Love, die Kapitänsbinde. Und er will es nicht alleine tun, sondern zusammen mit anderen europäischen Verbänden. Es ist auf eine Art nicht nur ein Bündnis für Menschenrechte, sondern auch eine Allianz gegen Gianni Infantino. Einige Wochen vor der WM schreiben die Verbände der FIFA einen Brief. Sie kündigen an, die One Love Armbinde tragen zu wollen. Und die FIFA antwortet einfach nicht. Ein anderer deutscher Fußballfunktionär erlebt diese Zeit im inneren Zirkel mit. Peter Peters, damals Mitglied im FIFA-Rat. Ich habe mit ihm darüber gesprochen, wie die One Love Armbinde im Machtzentrum der FIFA diskutiert worden ist.
9: Also wir haben uns relativ stark gewundert im Council. Es gibt halt diese berühmten Durchführungsbestimmungen, die keiner gerne liest, wo aber auf 800 Seiten jedes Detail festgelegt ist. Und da wundert man sich am Ende nur, wenn das dann alles dann wirklich über mehrere Jahre durchdiskutiert wird und fertig gemacht wird und wenn das dann auch allen erklärt wird, dass man dann trotzdem diese Themen immer wieder neu thematisiert.
4: Peter Peters ist also nicht auf DFB-Linie, sondern steht auf der Seite von Infantino. Und es ist ziemlich typisch, dass er die Durchführungsbestimmungen so sehr hervorhebt. Ich habe es euch in Folge 3 schon gesagt. In der FIFA wird Macht auch über Paragraphen ausgeübt. Das hier ist einfach das nächste Beispiel. Denn in Kapitel 30 Absatz 2 der WM-Durchführungsbestimmung steht, die FIFA rüstet die Teams mit Kapitänsbinden aus und nur die dürfen getragen werden. Die Verbände wissen das natürlich und rechnen mit einer Geldstrafe. Bernd Neuendorf scheint das aber egal zu sein.
8: Wenn es eine Geldstrafe gäbe, andere Sanktionen, darüber müsste man natürlich dann auch in der Gruppe beraten, darüber müssten wir im Präsidium beraten. Ich persönlich, das sage ich hier so offen, ich wäre durchaus bereit, auch eine Geldstrafe in Kauf zu nehmen.
4: Markige Worte. Kurz vor den ersten Spielen warten die Verbände noch immer auf eine offizielle Antwort der FIFA. Das nehmen manche von ihnen als Signal, dass die FIFA die Armbinde zwar nicht gut findet, aber auch nicht viel Aufhebens darum machen will. Manchmal erstickt man Protest ja auch durch Missachtung. Die Engländer sind das erste Team, das mit der One Love Armbinde antreten will. Aber kurz vor dem Spiel spielt die FIFA dann doch ihre ganze Macht aus. Der Geschäftsführer des englischen Verbands, Mark Bullingham, erzählt wenige Tage später im britischen Fernsehen, was damals passiert ist.
10: Wir hatten keine Erlaubnis, aber dafür würden wir eine Geldstrafe zahlen. Leider kamen am Spieltag 2 Stunden vor unserer Abreise 5 FIFA-Offizielle zu uns und sie zeigten uns ein Szenario auf, dass jeder, der die Kapitänsbinde tragen würde, mindestens verwarnt wird und dass weitere Disziplinarmaßnahmen obendrauf kommen könnten. Das Verhalten der FIFA war komplett unerhört. Wir waren frustriert und wütend.
4: Dieses Spiel der FIFA ist riskant. Gelbe Karten für Kapitänsbinden, dafür gibt es keinen Paragraphen mehr. Die FIFA macht sich jetzt ihre Regeln einfach selbst. Es ist ein Moment, der den Fußball verändert. Denn soweit wir wissen, haben all die Machtspiele und Intrigen bisher keinen direkten Einfluss auf das Spiel auf dem Platz. Bei der WM 2022 bricht die FIFA aber mit diesem Prinzip und sie tut es, um Katar, den Gastgeber, zu schützen. Das kann man Erpressung nennen. Im FIFA-Rat sieht man es anders.
9: Wir haben ja darüber natürlich auch diskutiert. Und das mit der Binde war ja relativ klar. Das war ja auch keine Erpressung. Es gibt ganz klare Durchführungsbestimmungen und die müssen eingehalten werden. Und das wusste der DFB damals auch.
4: Mutige Menschen hätten vielleicht trotzdem gesagt, dann nehmen wir eben die gelbe Karte in Kauf. Wollen wir doch mal sehen, ob die FIFA das wirklich durchzieht. Aber die FIFA kalkuliert richtig. Die Verbände lassen es nicht drauf ankommen, sie drohen auch nicht, einfach wieder abzureisen. Innerhalb weniger Stunden zerbricht die Europäische Allianz.
11: Meine Damen und Herren, die FIFA hat heute eine Aussage für Diversität und Menschenrechte untersagt. Das sind Werte, zu denen sie sich in ihren eigenen Statuten verpflichtet. Das ist aus unserer Sicht mehr als frustrierend und auch ein beispielloser Vorgang in der WM-Geschichte, wie ich finde. Es handelt sich aus meiner Sicht um eine Machtdemonstration der FIFA.
4: Das kann man wohl sagen. DFB-Präsident Bernd Neuendorf hat gerade seinen ersten Machtkampf im internationalen Fußball erlebt und er hat ihn verloren. Es ist eine Lektion für ihn und die anderen Europäer. Gianni Infantinos FIFA duldet keinen Widerspruch. Die WM in Katar zeigt, Europa und die großen traditionellen Fußballländer, sie geben längst nicht mehr uneingeschränkt den Ton an. Die Macht im Weltfußball verlagert sich, vor allem in den Nahen Osten. Katar ist da nur ein Beispiel. Nach der WM 2022 drängt ein anderer Player immer mehr in den Vordergrund. Mit großer Unterstützung von Gianni Infantino. Es ist Saudi-Arabien.
5: It's money and it's of course also expanding. Football all around the world.
12: Es geht ums Geld und natürlich auch darum, den Fußball weltweit zu verbreiten. Das sind die 2 Hauptgründe, warum der Nahe Osten so wichtig für die FIFA ist. Und ich glaube, dass die FIFA bald auch wieder in Richtung Asien, gerade China, gucken wird. Sie sind immer auf der Suche nach Möglichkeiten, mehr Geld auf die Konten der FIFA zu holen.
5: So they are always looking for new opportunities to get more money into the FIFA bank.
4: Das wird euch in der 4. Folge nicht mehr so richtig überraschen. Das Motiv der FIFA heißt meist Geld. Das war ja auch das Versprechen von Gianni Infantino 2016 in seiner Wahlkampfrede. Mehr Geld für die Nationalverbände.
13: The money of FIFA is your money.
14: Das Geld der FIFA ist euer Geld. Es ist nicht das Geld des FIFA-Präsidenten. Ihr seid die nationalen Verbände. Und das Geld der FIFA muss für die Entwicklung des Fußballs dienen und für nichts anderes.
4: Und man kann ja von Gianni Infantino halten, was man will. Dieses Versprechen hat er eingelöst. Ich nenne euch 2 Zahlen, um das zu belegen. 2016, als Infantino ins Amt kommt, schüttet die FIFA 428 Millionen Dollar an Entwicklungshilfe aus für die nationalen Verbände. 2024 sind das schon 702 Millionen Dollar. Kann man nicht meckern. Aber damit dieses System funktioniert, muss das Geld für die Verbände ja irgendwo herkommen. Und da wären wir beim Wüstengold der FIFA.
15: Wenn man ein Patronagesystem aufbaut, dann ist das System darauf angewiesen, dass riesige Geldsummen in die Organisation fließen und dann so umverteilt werden, dass sie dem Präsidenten zugutekommen. Genau das hat Saudi-Arabien getan. Es hat riesige Geldsummen in die FIFA gepumpt.
4: Das ist die Erklärung von Nick McGean. Er arbeitet für die Menschenrechtsorganisation Fair Square und beobachtet Saudi-Arabiens Investitionen in den Weltfußball seit Jahren. Verkürzt kann man also sagen, Infantino braucht das Geld, Saudi-Arabien hat das Geld. Eine Hochzeit in 1001 Nacht. Infantino ermöglicht das übrigens sein nächstes Machtmanöver. 2022 bei der Fußball-WM in Katar verkündet Infantino, dass er ein Jahr später wieder zur Wahl antreten will. Alle denken, das ist dann die letzte Amtszeit für Infantino und danach für ihn Schluss. Denn in den FIFA-Statuten gibt es eine Amtszeitbegrenzung. Mehr als 3 Perioden gehen nicht. Also machen wir doch einfach mal eine Runde FIFA-Mathe. Infantinos erste Amtszeit läuft von 2016 bis 2019. Danach von 19 bis 23 die zweite. Und von 2023 bis 27 wäre das dann also die? Falsch gedacht. Infantino zählt nämlich anders. Die erste Periode von 2016 bis 2019 ist nur das Zuendeführen der schon begonnenen Amtszeit von Sepp Blatter. Keine volle Periode, zählt also nicht. Die zuständige Fachabteilung der FIFA untermauert diese Argumentation mit juristischen Argumenten und präsentiert das dann auch dem FIFA-Rat mit Peter Peters.
9: Und der Vortrag war so, dass ich davon überzeugt war, von der inhaltlichen Ebene, dass die Statuten das eben so regeln. Aber es ist ja schon merkwürdig, wenn sich hier alle dann aufregen über eine Interpretation von Statuten, aber keiner stellt einen Antrag auf Änderung der Statuten, weil sie alle finden, das ist so richtig.
4: Und so nickt der FIFA-Rat den Vorschlag ab. Infantino könnte bis 2031 FIFA-Präsident bleiben, dann wären es 15 Jahre. Nach den schlechten Erfahrungen unter Sepp Blatter und seinen Vorgängern sollte diese Amtszeitbeschränkung eigentlich verhindern, dass ein Präsident überhaupt noch mal so lange im FIFA-Büro sitzen darf. Auch diese Reform von 2016 hat sich jetzt also erledigt. Jetzt kann er sich daran machen, Saudi-Arabien das größte Geschenk zu machen, was er überhaupt zu geben hat. Die Ausrichtung einer Fußball-WM. Am 4. Oktober 2023 sitze ich am Nachmittag im Deutschlandfunk. Meine Schicht hat gerade erst angefangen. Da erscheint auf einmal am oberen Rand von meinem Bildschirm ein rotes Band, eine Eilmeldung kommt. Schnell kommen noch mehr. Alle aus Südamerika. Der Präsident des südamerikanischen Verbandes CONMEBOL hat nämlich kurz vorher in Paraguay etwas Wichtiges verkündet.
16: Y estamos tremendamente felices. Debo decirles que estoy sumamente feliz.
17: Ich muss Ihnen sagen, dass ich äußerst glücklich bin. Ich habe immer noch Lust zu tanzen. Ich denke, es gibt viele Gründe zu feiern und vor allem denjenigen zu danken, die es möglich gemacht haben, dass die 100-Jahr-WM im Centenario-Stadion beginnt.
4: Das heißt also, 100 Jahre nach der ersten Fußball-WM in Uruguay werden 2030 wieder ein paar WM-Spiele in Südamerika stattfinden. In Uruguay, Argentinien und Paraguay. Aber schnell stellt sich raus, es sind nur ein paar Spiele. Es kommen nämlich noch mehr Eilmeldungen rein. Die meisten Spiele dieser WM 2030 sollen an Spanien, Portugal und Marokko gehen. Ich brauche ein bisschen, um zu kapieren, was da gerade passiert. Die FIFA hat also entschieden, dass die Weltmeisterschaft 2030 in 6 Ländern auf 3 Kontinenten stattfinden wird. Eigentlich gibt es damals ein Duell zwischen der südamerikanischen Bewerbung und einer gemeinsamen Bewerbung aus Europa und Afrika. Auf einmal aber wird ein absurdes Konstrukt geboren, das es in der Geschichte des Weltfußballs noch nie gegeben hat. Und dann meldet sich Saudi-Arabien und der Wüstenstaat verkündet, man will sich um die WM 2034 bewerben. Und jetzt ergibt das alles auch Sinn. Sofern man bei der FIFA davon sprechen kann. Thomas Kistner hat schon vor dieser Verkündung etwas hinter den Kulissen gehört, dass sich da etwas anbahnt.
18: Ich muss ja, wenn ich den Weg freimachen will für Saudi-Arabien, muss ich ja erstmal alle abräumen, die vorher dran wären. Wenn man das Ganze sich in einem Rotationssystem vorstellt. Also musste Europa, Südamerika und Afrika mussten abgeräumt werden.
4: Das Rotationsprinzip müssen wir mal kurz erklären. Das soll nämlich eigentlich sicherstellen, dass die WM nicht ständig auf den gleichen Kontinenten stattfindet. Also die WM jetzt, 2026, die findet in den USA, Kanada und Mexiko statt. Bedeutet nach FIFA-Rotationssystem, 2030 und 34 ist Nordamerika damit aus dem Rennen. So, und dann gehen wir das Ganze jetzt mal durch. Wer 2030 ja alles dabei ist. Südamerika, Afrika und Europa. Das heißt, sie alle und Nordamerika sind raus für 2034 und es bleibt nur eine einzige realistische Option. Asien. Der Verband zu dem Saudi-Arabien gehört. Und weil die sofort eine Bewerbung aus der Schublade ziehen können, haben alle anderen Kontrahenten keine Chance mehr. Es ist das nächste sportpolitische Meisterstück von Gianni Infantino.
5: I mean that I have been following this quite closely for many years. I have to say, I had no imagination that they would do it like they did.
4: Und auch Stannis Elsborg, der Sportpolitik-Experte aus Dänemark, hätte sich das nicht vorstellen können, dass die FIFA und Saudi-Arabien sowas gemeinsam orchestrieren.
5: To me it looks like the most coordinated strategy from both Saudi Arabia and FIFA.
12: Für mich sieht das doch sehr nach einer koordinierten Strategie von Saudi-Arabien und der FIFA aus, auch wenn sie das nie zugeben würden. Ich war überrascht, dass sie das so öffentlich gemacht haben und niemand innerhalb der FIFA Fragen gestellt hat.
5: They did it quite openly. And no one really questioned it within FIFA.
4: Daran haben wir uns inzwischen ja schon gewöhnt, dass da alles einfach durchgewunken wird. Die offizielle Vergabe findet dann im Dezember 2024 statt. Ein paar Tage vorher klingelt mein Telefon. Steffen Simon ist dran, der Pressesprecher von DFB-Präsident Bernd Neuendorf. Er lädt mich, wie viele andere Berichterstatter, zu einem Hintergrundgespräch ein in die DFB-Zentrale nach Frankfurt. Und dort sitze ich dann am Tisch und höre zu, was Neuendorf zu sagen hat. Er will sich erklären, wir sollten vielleicht besser sagen, rechtfertigen. Denn der DFB hat beschlossen, die Vergabe der WM nach Saudi-Arabien zu unterstützen.
19: Weil wir zutiefst davon überzeugt sind, dass wir den Einfluss, den wir haben und den wir geltend machen wollen, hier anbringen müssen, dass wir uns nicht aus dem Spiel nehmen, wenn es darum geht, Verbesserungen der Menschenrechtssituation in Saudi-Arabien herbeizuführen. Wir sind zutiefst davon überzeugt, hätten wir hiermit Nein gestimmt, uns enthalten, würden wir dieses Turnier boykottieren, dass wir uns isoliert hätten, weil es gibt eine überragende Mehrheit für Saudi-Arabien und eine große Zustimmung zu diesem Turnier.
4: 2 Jahre zuvor hatte Neuendorf in Katar ja den Machtkampf mit Infantino verloren, den um die One Love Kapitänsbinde. Jetzt ist er auf FIFA-Kurs. Inzwischen sitzt er auch im FIFA-Rat, trägt dort die Entscheidung mit und bekommt ganz nebenbei dafür 250.000 US-Dollar. Über all das hätte ich gerne mit Bernd Neuendorf nochmal in Ruhe gesprochen. Aber ein Interview hat er abgelehnt. Auch die schärfsten Kritiker sind jetzt ruhig in diesen Tagen vor der Weltmeisterschaft. Niemand will mehr etwas riskieren, schon gar nicht, wenn man sportliche Ambitionen hat. Kein Wunder, dass Gianni Infantino so seine Pläne immer leichter durchziehen kann. Wirkliche Konsequenzen scheint er nicht befürchten zu müssen. Und jetzt will er ja die Fußball-Weltmeisterschaften 2030 und 34 vergeben. Formal ist dafür der FIFA-Kongress verantwortlich. Aber wozu eine Präsenzveranstaltung abhalten, wenn sowieso alles klar ist?
3: It is a great pleasure to welcome you virtually to this extraordinary FIFA Congress.
4: Also findet der FIFA-Kongress digital statt.
3: And it will be just that, extraordinary. So welcome, bienvenue.
4: Gianni Infantino steht alleine hinter einem Pult und hinter ihm eine ganze Leinwand voller kleiner Videokacheln, aus denen die Vertreter der Nationalverbände mehr oder weniger interessiert rausgucken. Und dann wird so abgestimmt, wie Gianni Infantino es am liebsten hat, mit Applaus.
3: If you agree, please, acclamation.
4: Ob der DFB da in seiner briefmarkengroßen Kachel mitklatscht oder nicht, es hätte wohl niemand bemerkt.
3: Wonderful. The vote of the Congress is loud and clear.
14: Wunderbar. Die Wahl des Kongresses ist laut und klar. Danke an alle Teilnehmer. Ich checke einmal kurz mit den Wahlprüfern. Ist alles gut?
3: Everything is good. Is everything good?
14: Ja.
3: Yes.
14: Perfekt.
3: Perfect. The scrutineers.
14: Die Wahlprüfer bestätigen das auch. Damit erkläre ich die Abstimmung für beendet und wir können zur Verkündung kommen.
4: Dann zeigt uns Infantino wieder einmal seine Schauspielkünste. Er öffnet die übergroßen Umschläge mit gespanntem Blick, so als ob er nicht wüsste, welches Ergebnis gleich kommen wird.
3: Thank you very much. And last but not least, it is a great pleasure that I can confirm that the host of the FIFA World Cup 2034 will be Saudi Arabia. Mabruk. Mabruk to our friends in Riyadh.
4: Für Gianni Infantino ist wieder mal alles nach Plan gelaufen. Jetzt kann sich der FIFA-Präsident um die nächste WM kümmern und darum, dass der Gastgeber bei Laune bleibt.
20: I have a great relationship. I'm really lucky. I have a great relationship with President Trump, who I consider really a close friend.
4: Gianni Infantino und Donald Trump. Es ist ein Duo, das seit einem Jahrzehnt die Welt und den Fußball prägt. Die WM 2026 ist ihr gemeinsames Projekt.
21: You wanted to have it there and I wanted to have it there and we really did it before we came to office. Before I got into office, we did that one.
4: Gianni Infantino und Donald Trump. Es ist ein Duo, das seit einem Jahrzehnt die Welt und den Fußball prägt. Der eigentlich neutrale FIFA-Präsident als Gehilfe der USA. Aber das geht nicht anders. Denn ohne die USA wäre Infantino kein FIFA-Präsident geworden. Jetzt muss er seinen Teil des Deals einhalten. Das war Behind the Games Gianni Infantino. Folge 4 Wüstengold. 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

0: Mirjam Günther ist als Findelkind in Kinder- und Jugendheimen aufgewachsen. Sie hat mehrere Berufsausbildungen abgebrochen und ist dann eine erfolgreiche Schriftstellerin geworden. Sie war bei uns in den Zwischentönen zu Gast und meine Kollegin Katja Runow hat mit ihr gesprochen.
1: Ich bin ein Mädchen aus der Unterschicht, das in Löchern hauste und sich wochenlang von kalter Dosensuppe ernährte. Das hat mein heutiger Gast mal über sich selbst geschrieben in einem Artikel in der FAZ. Diese Zeiten sind lange vorbei. Sie ist längst eine etablierte Schriftstellerin und Publizistin inzwischen. Aber es erklärt vielleicht ein bisschen, warum sie sich seit vielen Jahren mit lauter Stimme einsetzt für benachteiligte Menschen und vor allem für Kinder und Jugendliche. Sie tut das in ihren Artikeln, in der Zeit, in der Süddeutschen oder eben in der FAZ oder auf ihrem eigenen Blog www.sozialeungerechtigkeit.de, aber genauso auch in ihren Literaturwerkstätten, für die sie in Förderschulen, Hauptschulen und manchmal auch in Jugendgefängnisse geht, um mit den Jugendlichen dort zu arbeiten. Wie gesagt, literarisch. Bei Wikipedia lese ich, Günther war ein Findelkind und wuchs unter anderem in Köln auf. Sie lebte insgesamt 16 Jahre lang in Kinder- und Jugendheimen. Also das waren wechselnde Heime, nur in NRW oder auch in ganz Deutschland?
2: Nee, auch in ganz Deutschland. Also Wohngruppen, so, ja.
1: Sie haben später einen Roman geschrieben, in dessen Zentrum ebenfalls ein junges Mädchen steht, das sich auch von Heim zu Heim hangelt, bis sie dann wieder rausfliegt oder das ganze Heim aufgelöst wird, weil die Zustände unhaltbar geworden sind. Das Mädchen und die anderen Heimkinder im Buch, die gehen nicht zur Schule, die sind eigentlich permanent besoffen, die kriegen nicht regelmäßig zu essen in ihrem Heim und machen sehr viel Mist. Entsprechend ist ein Teil eigentlich immer im Jugendarrest. Inwiefern entspricht das der Realität, die Sie selbst erlebt haben und wo ist es überzeichnet?
2: Nee, das ist nicht meine Autobiografie. Also meine Geschichte geht ehrlich gesagt niemandem was an, außer meinen engsten Vertrauten. Aber so, wie ich es beschrieben habe, könnte es in der Realität sein, ja.
1: Also es wird in diesem Buch jedenfalls auch sehr viel gestorben. Mhm. Und es fällt der Satz, die Weichen bringen sich um und die Harten werden umgebracht.
2: Ja.
1: Auch das ist ein Teil dieser Realität, die Sie da mindestens im Buch beschreiben.
2: Mhm.
1: Das sind Kinder in diesem Buch, die sind eigentlich schon abgeschrieben, auch mit 10 oder 12 Jahren schon. Da gibt es kein Konzept, weder bei den Erziehern noch bei den Ämtern. Würden Sie sagen, das ist eine historische Perspektive, das ist vielleicht mal so gewesen, aber heute könnte das eigentlich nicht mehr so passieren?
2: Das ist totaler Quatsch. Also es ist genauso, wie es war. Ich habe mal vor 2, 3 Jahren habe ich mal einen Anruf von einer Schulleiterin bekommen, mir unbekannte Schulleiterin, die hat sich bei mir entschuldigt. Und ich so, für was denn? Und sie meinte, ja, sie hätte halt mit ihrer Klasse das Buch Heim gelesen. Und da wäre doch diese eine Stelle aufgetaucht, wo der Lehrer die Schülerin vorgestellt hätte mit, nehmt euch in Acht, die kommt aus dem Heim. Und dann hat sie gesagt, das würde doch nie ein Lehrer machen. Und dann haben 3 Kinder aufgezeigt, die in der Wohngruppe aufwachsen. Und die haben halt gesagt, genau das ist uns schon mehrfach passiert. Und dass mir halt auch Wohngruppenleiter immer sagen, das hat sich alles geändert, das hat sich alles geändert. Und dann frage ich dann, wo ist denn die oder derjenige? Ich warte und warte und kommt nicht. Ja, schwänzen halt die Schule. Das ist halt gerade nicht so deren Ding.
1: Das ist halt unglaublich verwunderlich, wenn man das liest. Dann denkt man, das kann doch nicht stimmen. Es gibt ja eine Schulpflicht in Deutschland. Wie haben Sie das erlebt?
2: Ich sag mal so, man war nicht ganz undankbar, wenn Mirjam nicht aufgetaucht ist.
1: Hatte man wenigstens keinen Stress oder wie?
2: Ja, es war halt ein bisschen ruhiger.
1: Ja, gut.
2: Ich kann das im Nachhinein schon nachvollziehen, dass man da nicht hinterher telefoniert hat.
1: Okay, aber was hätten Sie sich anders gewünscht?
2: Das kann man gar nicht so genau alles beschreiben. Ich meine, das ist natürlich, dass man zum Beispiel Weihnachten nicht bei seinen Eltern ist, dass man nicht so ganz normale Sachen erlebt, dass man, ich hatte so eine kleine Lesereise, da war ich halt in der Förderschule und in der Hauptschule und an der Universität und an der Akademie in Tutzing und bei den Jesuiten in Berlin habe ich das als Predigt gehalten. Was mache ich denn da eigentlich in meinen Literaturwerkstätten? Wer begegnet mir denn da? Und da habe ich unter anderem von einem 10-Jährigen geschrieben, der auch in der Wohngruppe aufwächst. Der sagt aber, ich bin im Heim. Und alle erzählen mir an dem Montag, was sie am Wochenende erlebt haben. Nur der Junge sagt so, dass er halt einen Vater hat, der halt auf einer Ölplattform arbeitet und ganz viel Geld hat, ein großes Schiff hat und bald kommt und den mit seinem Schiff holt. Und das sehr, sehr groß und sehr stark ist.
1: Das ist ein bisschen wie Pippi Langstrumpf, ne?
2: Ja, nee, leider viel trauriger. Ehe mit dem Jungen möchte keiner zusammenarbeiten. Es geht dann irgendwann, aber in der Pause steht der Junge trotzdem alleine rum. Und der Junge erzählt in der Literaturwerkstatt, dass er ein ganz besonderer Fußballspieler ist und dass nur er, also mit seinem Trainer, sich alleine trifft. Zweimal die Woche, nur weil der Trainer weiß, dass er was ganz Besonderes ist. Und weil die anderen Kinder und Jugendlichen sich nicht mit ihm treffen wollen, gehe ich halt alleine dahin, wo der Junge ist. Und der sitzt halt auf einer Mauer und schmeißt halt Steine ins Wasser. Und ich schmeiß dann einfach mit ihm Steine ins Wasser, nachdem ich ihm völlig unpädagogisch ein total süßes Zuckergetränk in die Hand gedrückt habe. Das mache ich noch zweimal in der Woche. Und ganz zum Schluss schreibt der Junge mir einen Dankesbrief, wo drin steht: Danke, dass du mein Fußballtrainer warst. Das ist halt eine der Geschichten.
1: Auf jeden Fall ist es ein unglaubliches Geschenk, finde ich, dass sie diese Bücher schreiben. Weil so divers ist der Literaturbetrieb vielleicht auch nicht.
2: Meine Bücher gibt es nicht mehr. Also sowohl Heim als auch die Ameisensiedlung ist von DTV vom Markt genommen worden. Das gibt es nur noch antiquarisch.
1: Was heißt vom Markt genommen worden?
2: Also es ist nicht mehr neu aufgelegt worden.
1: Ich habe das in der Bücherei mir besorgt und da kann man das wunderbar kriegen.
2: Ja, da kann man das noch in einigen Büchereien und man bekommt es halt noch antiquarisch. Der dritte Roman ist ja jetzt auch schon ein bisschen was her. Die Stadt hinterm Dönerladen. Die wird vielleicht im Herbst nochmal neu aufgelegt.
1: Ah, interessant. Mhm. Um jetzt mal das abzuschließen, diesen Absatz. Ich habe das Gefühl, Sie haben keine Lust, über Herkunft zu sprechen. Weil ich hatte jetzt noch die Frage, ob es Sie jemals interessiert hat, irgendwas über Ihre Herkunftsfamilie zum Beispiel rauszufinden.
2: Ich sag mal so, die Frage kriege ich ganz oft gestellt, ne? Aber ich bin stabil so und das würde ich gerne, dass das so bleibt. Vielleicht bin ich mit meinem Leben so, wie es ist, zufrieden und es ist auch gut, wie es ist.
1: Klar, vielleicht kommen wir an der Stelle mal zur ersten Musik. Mhm. Das funktioniert nämlich heute ein bisschen anders als sonst. Wir reisen quasi durch ihr Leben anhand von Menschen, die Ihnen wichtig sind. Mhm. Und denen Sie je einen Titel gewidmet haben, zum Beispiel auch diesen hier.

0: Elton John auf Wunsch von Miriam Günther, Autorin, Publizistin und mein Gast heute bei den Zwischentönen im Deutschlandfunk. Jetzt ist das so ein bisschen wie im Radio der 80er Jahre. Wen grüßen Sie mit diesem Song, Frau Günther?
1: Also ich habe verschiedene Leute gefragt, ob sie mir ihren Lieblingssong schicken könnten. Und das war der Lieblingssong von Dominik Meiering, leitender Pfarrer der Kölner Innenstadtpfarren der katholischen Kirche in Köln. Uns verbindet also eine gemeinsame Geschichte. Wir schreiben zusammen. Wir haben 2, 3 Geschichten für die Wochenzeitung Der Freitag geschrieben, also Weihnachtsgeschichten. Wir haben bei Herder zusammen ein Essay veröffentlicht, was uns verbindet, nämlich unser Glaube. Wenn man uns so sieht oder uns hört, dann würde man so denken, Unterschied wie Tag und Nacht könnte sein, aber uns verbindet halt auch wahnsinnig viel.
0: Ja, auf jeden Fall spielt der Glaube für Sie eine wichtige Rolle.
1: Ja.
0: Sie sind katholisch und Sie sitzen mir auch mit einer Kreuzkette hier gegenüber im Studio. Ich würde aber gerne noch mal ein bisschen über das Schreiben sprechen. Wie haben Sie damit angefangen? Wann haben Sie so diese Leidenschaft bei sich entdeckt? In dieser, unruhigen Jugendzeit schon oder war das danach?
1: Nee, ich habe schon so Gedichte geschrieben.
0: Wann?
1: Ach, so zum Beispiel habe ich über den Tod von Rio Reiser mal geschrieben, viel über Freundschaft geschrieben, Gedichte.
0: Und das war in der Heimzeit noch?
1: Ja, und ich habe halt so auch so Lyrikhefte so zusammen gemacht. Die haben dann so Leute irgendwie versucht, in den Kneipen zu verkaufen. Also mein großer Traum war, dass ich halt so entdeckt würde und dann halt irgendwie ein Star werde.
0: Hat ja auf eine Art auch geklappt, oder nicht?
1: Ja, also aber nicht mit den fürchterlichen Gedichten. Ja, also es war schon immer eine große Stütze zu schreiben. Das versuche ich halt, weil mir das eine große Hilfe war, versuche ich das halt

0: auch in meinen Literaturwerkstätten so weiterzugeben, dass halt das Schreiben einfach sehr hilft und dass es halt auch Spaß macht. Ja, viele verbinden jetzt mit Schreiben halt nicht so einen großen Spaßfaktor, aber es macht halt Spaß, wenn man seiner Kreativität freien Lauf lässt und wenn man halt auch seine Ruhe hat und auch nicht unter Druck steht und einfach auch mal das schreiben kann, was man möchte.
1: Und gut, der Durchbruch, der kam jetzt nicht mit den Gedichten, haben Sie gesagt, aber der kam dann eben mit dem Roman, den wir eben schon erwähnt haben, Heim heißt der. Und zu der Veröffentlichung kam es doch, weil Sie das Manuskript für einen Preis eingereicht haben, für den Oldenburger Kinder- und Jugendliteraturpreis, richtig?
0: Ja.
1: Und den haben Sie gewonnen.
0: Ja.
1: Aber Sie hatten das Manuskript schon fertig und haben es vorher schon versucht zu veröffentlichen, oder?
0: Ja, ich hatte aber keine Chance. Und da bin ich in so eine Buchhandlung, habe gefragt, habt ihr Selbsthilfebücher für Schriftsteller? Es gibt ja so Selbsthilfebücher, wie repariere ich mein Auto selbst, gibt es ja vielleicht auch für Schriftsteller. Und es gab halt ein einziges Buch und es war so ein Riesenschinken. Ich habe mich dann halt in die Buchhandlung gesetzt, habe das ganze Buch durchgelesen, weil ich hatte kein Geld, das zu kaufen. Und ganz zum Schluss gab es halt diesen einen einzigen Literaturwettbewerb, wo man sein unveröffentlichtes Buch hinschicken konnte. Ja, und den habe ich dann halt gewonnen. Und damit sind mir dann die Türen geöffnet worden in eine völlig andere Welt.
1: Das muss eine total verrückte Erfahrung gewesen sein, oder?
0: Es ging halt alles so rapzapp. Also ich habe halt einfach unfassbar viel erlebt, dass ich gar keine wirkliche Zeit hatte, das zu reflektieren, was da eigentlich passiert ist. Aber es war schon eine sehr verrückte Welt, in die ich da geraten bin. Ich hatte überhaupt keine Ahnung von dem, was da auf mich zukommt. Die Leute haben natürlich eine Sprache gesprochen, die jetzt nicht so meine war. Das muss man ja auch mal ganz ehrlich sagen.
1: Aber dieses Manuskript, das hatten Sie wirklich tippitoppi fertig in der Schublade liegen?
0: Ja,
1: Wahnsinn.
0: Genau.
1: Okay, und dieser Preis, das ist quasi so eine anonyme Einsendung, oder?
0: Ja.
1: Wo man einfach nur aufgrund des Textes bewertet
0: wird? Ja, genau.
1: Mhm. Okay, gut. Und dann sind Sie bei DTV untergekommen, guter Jugendbuchverlag, und haben dann das nächste Buch noch dort publiziert. War das so der Punkt, dieser Preis, wo Sie auch gedacht haben, Mensch, das könnte man vielleicht als Beruf machen?
0: Das eine hatte gar nichts mit dem anderen zu tun. Also das war so, ich bin halt mit diesem Heim-Buch, bin ich halt so vor allen Dingen halt an Gymnasien und Universitäten und keine Ahnung was gefahren und habe da aus diesem Buch vorgelesen. Also ich habe dann in meinem Räumchen da gesessen und habe an meinem zweiten Buch geschrieben, wo es um eine 15-Jährige geht, die bei ihrer alkoholkranken Mutter aufwächst mit ihren beiden kleinen Geschwistern. Und wie es der so geht, halt auch nicht so prickelnd. Und dann habe ich mir so gedacht, das ist jetzt dein Leben. Du sitzt jetzt hier in deinem Zimmer und schreibst so Bücher über Jugendliche, denen es nicht so gut geht. Und fährst mit diesen Büchern zu Jugendlichen, denen es eigentlich, also zumindest materiell, ziemlich gut geht. Da habe ich gedacht, nee, das kann irgendwie nicht sein. Und während ich dann noch so drüber nachdachte, ob ich vielleicht doch noch mal ins bürgerliche Leben, also ich hatte ja viele Versuche unternommen, es hat ja nicht geklappt. Ja, also ob ich das vielleicht doch nochmal machen sollte mit einer Ausbildung, rief mich der katholische Priester aus der Jugendhaftanstalt in Siegburg an und fragte mich, also sag mal Miriam, möchtest du vielleicht bei uns die Literaturwerkstatt übernehmen? Und ich so, keine Ahnung, was ist denn das? Der meinte so, ach, das erkläre ich dir später. Wir müssen jetzt mal ganz schnell die Termine für die Justiz machen, weil ich muss das irgendwie alles abklären und so. Und dann meinte ich so, ja, traust du mir das denn zu? Und dann meinte er so, weißt du, wer 50 Jungs bei einer Lesung im Knast eine Stunde ruhig hat, der kriegt auch eine Literaturwerkstatt hin. Ich so, ja, okay, alles klar. Und dann bin ich halt dahin gefahren in das Gefängnis. Und dann hat er die Tür auf und zugeschlossen, auf und zu, auf und zu. Und dann kamen wir in so einen Raum, Gitter an den Fenstern, da saßen 11 Jungs. Und dann hat er gesagt, hallo Jungs, das ist die Miriam, die Schriftstellerin aus Köln. Den Rest erklärt sie euch selber, tschüss. Da mir keiner erklärt hat, was eine Literaturwerkstatt ist, habe ich dann einfach gemacht, was ich für eine Literaturwerkstatt halte.
1: Und zwar?
0: Ja, das, was ich halt in der Schule alles nicht erleben durfte. Also Gedichte lesen, Zitate lesen, Geschichten lesen, selber schreiben, fantasievolle Texte, poetische Texte schreiben. Das war 2006. Jetzt haben wir
1: 26?
0: Ja, also ich habe es anscheinend
1: bisschen
0: geschafft.
1: Machen. Ja. Eine Weile
0: also
1: machen Sie das jetzt schon.
0: Ja, also er hat mich ins kalte Wasser geschmissen, aber hat funktioniert. Ja.
1: Jetzt haben Sie eben dieses Mädchen Conny erwähnt, was mit ihrer Mutter in dieser Brennpunktsiedlung wohnt und es ziemlich schwer hat. die bleibt ja, wenn ich mich richtig erinnere, in dieser Wiederholungsschleife stecken. Beziehungsweise die bekommt die Chance, aus ihrem Milieu rauszugehen. Da gibt es jemanden, der will ihr helfen. Und sie entscheidet sich letztlich dagegen. Was steckt da dahinter? Wieso ergreift sie diese Möglichkeit nicht? Und wieso haben Sie diese Möglichkeit ergriffen? Und wie kam es dazu, dass Sie da so einen Weg rausgefunden haben?
0: Das Ding ist halt bei Conny, sie kennt ja eigentlich diese andere Welt gar nicht, überhaupt nicht. Ich habe die ja gekannt. Ich kannte ja schon Leute aus akademischen Verhältnissen. Ich kannte schon Leute aus bürgerlichen Verhältnissen. Ich habe ja irgendwann, bevor ich diese Bücher veröffentlicht habe, habe ich ja so einen Schnitt in meinem Leben gemacht und habe mich von vielen Leuten getrennt, die mir nicht gut taten.
1: Genau, das müssen Sie erzählen, da weiß ich nichts drüber.
0: Also ich hatte ein sehr unterschiedliches Milieu um mich herum. Aber irgendwann sind halt andere Leute in mein Leben gestoßen und ich habe mich von anderen Leuten getrennt, weil die mir nicht gut getan haben. Und ich habe gemerkt, wenn ich bei denen bleibe, dann wird das nichts mehr. Ich bin dann halt bei den anderen geblieben und diese anderen, das waren halt fast alles Leute, die halt ihr Abitur gemacht haben. So. Ich war der totale Außenseiter da, aber sie haben mich halt irgendwie akzeptiert.
1: Aber wo sind Sie denen überhaupt begegnet?
0: Ich habe die kennengelernt, weil ich mich also schon als Jugendliche schon mit der sozialen Frage beschäftigt habe und es damals in Köln sich damit viele Linke auch beschäftigt haben und ich mich tatsächlich zu Veranstaltungen von denen getraut habe, was natürlich auch rein ist, also die Leute aus meiner Clique damals, die haben mich für verrückt erklärt, weil die haben gedacht, irgendwie, wo geht die da hin? So, ne? Was reden die Leute da?
1: Rein sprachlich stelle ich mir das schon auch herausfordernd vor.
0: Von den Klamotten auch, also keine Ahnung. Ich habe die einmal mitgeschleppt zu sowas, die haben gesagt, so Miriam. Aber ich habe dann gesagt, ist besser, ich bleib bei denen. Und das war eine gute Entscheidung. Aber natürlich war es für mich auch total schwer, weil ich meine, die wurden halt was. Und aus mir wurde halt nichts, ne? Ich habe halt eine Ausbildung nach der anderen geschmissen. Die haben dann angefangen zu studieren und so. Und ich habe halt irgendwie, da war halt nichts.
1: Das war alles nichts für Sie. Das waren so handwerkliche Ausbildungen oder was haben Sie
0: gemacht? Ich sollte ja Maler und Lackiererin werden und Automechanikerin und keine Ahnung. Das war alles irgendwie Köchin. Und ich habe gedacht, dann wurde ich in irgendwelche Maßnahmen gesteckt, was auch alles für die Katz war. Man konnte da aber nicht abhauen, man musste da immer so zwischendurch auch unterschreiben. Man wusste nicht, wann musste man das halt irgendwie da so sitzen und so. Und es war für mich alles, also auch beschämt, ne? Weil ich habe ja gesehen, die anderen können es und ich kann es halt nicht und es wird halt nichts. Also auch in diesen handwerklichen Berufen war ich ja der totale Außenseiter. Ich weiß noch, dass mich irgendwie ein Chef da zusammengeschrien hat. Ich sollte aufhören, in der Mittagspause Zeitung zu lesen, sondern sollte mich mit meinen Mitauszubildenden unterhalten. Dann habe ich gesagt, ich weiß nicht über was. Ja, und dann meinte er so, ja, dann unterhält man sich halt über die Petersilie, die man gerade gezupft hat. Nee, so, keine Ahnung. Also, und dann war's
1: irgendwie kamen sie nicht zusammen, nee. Offensichtlich.
0: Aber ich kann bis heute gut Kühlhäuser putzen.
1: Braucht man da irgendwie besondere Kenntnisse für, oder was?
0: Nee, ich wurde da aber immerhin verdonnert. Immer in den Keller Kühlhäuser putzen gehen.
1: Weil das einfach das Schlimmste war, was man da machen konnte, oder was?
0: Keine Ahnung, ich weiß nicht, weil die wussten wahrscheinlich nicht, wohin mit mir.
1: Möglichst weit weg. Dicke Tür dazwischen. Ja, verstehe. Okay, also so haben Sie dann sozusagen sich so ein bisschen so rauslaviert. Ich glaube, ich habe irgendwo mal diesen schönen Satz von Ihnen gelesen. Katholiken und Kommunisten haben mich gerettet. Mhm. Bringt es das auf den Punkt?
0: Ja, das bringt es auf den Punkt.
1: Okay. Was mich noch interessiert, was braucht es, um dann irgendwann ernst genommen zu werden, um eine Stimme zu haben, die wahrgenommen wird, die ernst genommen wird? Sie sind ja als Publizistin dann irgendwann auch stark aufgetreten. An welchem Punkt war das, dass Sie das Gefühl haben, so, jetzt ist es soweit und jetzt hören die mir auch zu?
0: Oh, das ist, glaube ich, bis zum heutigen Tag nicht passiert, dass ich das wirklich glaube. Ich kriege immer sehr viel Zuspruch, ne, zu dem, was ich mache und auch sehr viel Lob und Anerkennung und so, aber dass sich an der Situation irgendwas ändert oder dass ich das Gefühl habe, dass ich an der Situation von Jugendlichen, dass ich da war, für die hat sich schon was verändert, weil es ist jemand hingekommen an ihren Orten, wo sich eigentlich sehr selten jemand für interessiert. Das schon, aber ich habe jetzt nicht so das Gefühl, dass ich so eine gesellschaftliche Stellung habe, dass man sagt, oh Miriam Günther.
1: Miriam Günther hat gesagt, ja, genau. Jetzt müssen wir aber mal. Genau. Na gut, das ist vielleicht auch viel verlangt, oder?
0: Ja. Ja, und dann hat sich natürlich auch durch die ganzen sozialen Medien auch viel geändert. Ich finde es toll, wenn die Jugendlichen und Erwachsenen über ihre Situation in den sozialen Medien mal sprechen können, wenn sie sonst nicht zu Wort kommen. Es tun viel zu wenige. Ich könnte auch endlich Influencerin werden, vielleicht endlich mal für Duschgel.
1: Wieso ausgerechnet für Duschgel?
0: Oder für lustige Stifte. Ich sammle ja lustige Stifte, die ich dann in meinen Literaturwerkstätten an die Leute verteile, die die Woche durchhalten.
1: Sehr gut. Mir haben Sie jetzt hier keinen mitgebracht.
0: Nee, ich habe eine in meinem Rucksack. Zwei
1: mal gucken,
0: sogar.
1: Mal gucken, ob ich ihn mir noch verdiene im Laufe dieser Sendung. Sie haben jetzt eben gesagt, dass mit dem Schreiben, das ging dann erstmal so eine Weile, aber dann haben Sie irgendwie erkannt, da ist so eine Schräglage drin. Ich gehe zu den Lesungen, treffe irgendwie Leute, die damit gar nichts zu tun haben und schreibe Geschichten über Leuten, denen es schlecht geht. Haben Sie dann die Konsequenz für sich gezogen, gar nicht mehr zu schreiben, gar keine Literatur mehr zu schreiben, keine Romane mehr zu schreiben?
0: Also ich habe dann nochmal einen Versuch unternommen, habe aber keinen Verlag mehr gefunden und habe mich dann einfach auf die Literaturwerkstätten konzentriert, die ich ja in den ersten Jahren halt in den Jugendgefängnissen gemacht habe. Und dann bin ich von den Jugendgefängnissen, aber die meinten so, das Problem ist, Miriam, wir haben hier im Gefängnis alles, ne? Also wir haben hier genug zu essen, wir haben Erwachsene, die sich um uns kümmern, wir haben hier ein eigenes Zimmer, wir haben Gitarrenunterricht, Fußball, Boxen, Psychologen, Seelsorge und du kommst. Und wenn wir rauskommen, ist nichts. Und dann habe ich mir gedacht, vielleicht gehe ich mal raus, wo nichts ist. Ich habe dann erstmal 50 Förderschulen angeschrieben.
1: Dann haben die gesagt, ja, Literaturwerkstatt, na klar.
0: Ich habe das schon ein bisschen erklärt, ne, was ich da mache und so. Ja, dann ist ja manchmal bei meinen Literaturwerkstätten, wenn ich so über meinen Werdegang erzähle, sage ich dann die Frage, was denkt ihr denn, wie viele von den Erwachsenen, die ich so angeschrieben habe, wie viele haben mir denn geantwortet? Was denken Sie denn?
1: Wie viel waren es, 50 angeschrieben? 7.
0: Nein.
1: 3.
0: Ja. Drei haben wir angeschrieben. Ich
1: habe auch schon Lebenserfahrung.
0: Ja, genau. Ich habe jahrelang mich für 3 total geschämt, bis mir jemand gesagt hat, dass das ein total super Ergebnis ist, dass mir überhaupt jemand geantwortet hat. Bei diesen 3 Antworten war eine Absage und eine hat geschrieben, ich wäre irgendwie bei Ihnen falsch, es wäre sehr schön. Und die dritte war, ich könnte gern kommen, aber es gäbe kein Geld. Also das sich dann... Ja, ich bin
1: okay.
0: Dann hingegangen.
1: Da sind Sie dann hingegangen.
0: Ja, bin ich da erstmal hingegangen und habe dann in der Förderschule im Sauerland über Jahre die Schülerzeitung gemacht.
1: Genau. Schülerzeitung. Und bevor wir jetzt gleich über die Literaturwerkstätten sprechen, hören wir eine Musik, die kommt von Max Herre und Juni und heißt Sans Papier. An wen denken Sie bei diesem Titel, Frau Günther?
0: Also viele Jugendlichen und junge Erwachsenen, die in meinen Literaturwerkstätten sind, haben eine Fluchtgeschichte. Und ich habe sehr viele Abschiebungen mitkriegen müssen. Und ich habe auch viele Leute erlebt, die, bevor sie abgeschoben werden, freiwillig ausgereist sind. Und das hat mir...
2: 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Die Vorsitzende des Sachverständigenrates zur Begutachtung der gesamtwirtschaftlichen Entwicklung Schnitzer hat die bereits bekannt gewordenen Vorschläge der Rentenkommission gelobt. Vieles decke sich mit den eigenen von 2023, sagte sie dem Handelsblatt. Das gelte etwa für den Aufbau einer kapitalgedeckten Komponente und die Rücknahme der Rente mit 63. Ähnlich hatten sich die Grünen geäußert. Auch der arbeitsmarktpolitische Sprecher der AfD Springer wies auf, Zitat, brauchbare Vorschläge hin, etwa Politiker in die gesetzliche Rentenversicherung einzubeziehen. Der Vorsitzende der Seniorenunion Hüppe, CDU, bezeichnete die Vorschläge als ausgewogen und maßvoll. Die Bundesregierung sollte ihnen im Grundsatz folgen und sie rasch umsetzen, sagte Hüppe der Rheinischen Post. Bundesarbeitsministerin Baas sprach von einem, Zitat, Gesamtkunstwerk, das nun diskutiert werden müsse. Die SPD-Politikerin hatte zuvor erklärt, wenn die Empfehlungen der von der Bundesregierung eingesetzten Expertenkommission einstimmig ausfielen, würden sie 1:1 umgesetzt. Kritik kam von linken Gewerkschaften und Sozialverbänden, vor allem an einer schrittweisen Anhebung des Renteneintrittsalters. Die Vorschläge sollen offiziell morgen vorgelegt werden. Laut Medienberichten sehen sie unter anderem vor, durch Geldanlagen am Aktienmarkt das Rentenniveau auf 50% zu steigern und das Renteneintrittsalter an die Lebenserwartung zu koppeln, sodass es in den 2090er Jahren bei 70 Jahren liegen würde. Vor dem Reichstagsgebäude in Berlin hat es zum Nationalen Veteranentag ein Bürgerfest gegeben. Mit der Veranstaltung wird der Einsatz ehemaliger und aktiver Bundeswehrsoldaten gewürdigt. Verteidigungsminister Pistorius erklärte, wer bereit sei, die Freiheit und Sicherheit Deutschlands mit Leib und Leben zu verteidigen, verdiene Anerkennung und Respekt. Die Bundeswehr als Parlamentsarmee genieße breiten Rückhalt von Politik und Gesellschaft. Gegen die Veranstaltung gab es kleinere Proteste. Auch Pistorius' Auftritt wurde gestört. Es gab Buhrufe. Einzelne Demonstranten mit rot befleckten T-Shirts skandierten nie wieder Wehrpflicht. Der Nationale Veteranentag fand zum zweiten Mal statt. Da der offizielle Veteranentag auf den vergangenen Montag gefallen ist, wurden die Feierlichkeiten auf dieses Wochenende gelegt. Die Linke hat zum Abschluss ihres Parteitags in Potsdam einen verbindlichen Gehaltsdeckel für ihre Abgeordneten beschlossen. Rund 2/3 der Delegierten stimmten für einen Kompromissantrag des Parteivorstands sowie mehrerer Landesverbände, die Bezüge bei 5.300 Euro brutto zu deckeln. Die Regelung soll für alle Abgeordneten des Bundestags und des Europaparlaments verpflichtend sein. Gelten soll sie ab der nächsten Bundestags- bzw. Europawahl. Die Partei Volt Deutschland hat einen neuen Vorstand. Auf einem außerordentlichen Bundesparteitag in Bergisch Gladbach wurde Alexandra Basun zur Vorsitzenden gewählt. Der Co-Vorsitzende Marton ist bereits seit April im Amt. Basun erklärte, der Brexit und US-Präsident Trump hätten ihr gezeigt, dass man verlieren werde, wenn man nicht gemeinsam handele. Volt stehe für ein Europa, das Brücken statt Mauern baue. Beim Bundesparteitag im April hatte der deutsche Ableger der Paneuropäischen Partei beschlossen, seinen Bundesvorstand neu zu strukturieren. Frankreichs Regierung hat angesichts der Hitze in Teilen des Landes ein Alkoholverbot auf öffentlichen Straßen erlassen. Von den Schutzmaßnahmen betroffen sind mehrere Departements, für die seit gestern Mittag die höchste Hitzewarnstufe gilt. Zudem wurden Feierlichkeiten zum Musikfest Fête de la Musique mancherorts abgesagt. Heute bleiben mehr als 800 Grund- und Mittelschulen geschlossen. Staatspräsident Macron rief dazu auf, wachsam zu sein. Man solle vor allem auf Kinder, ältere, alleinstehende oder schutzbedürftige Menschen achten. Bahnchef Castex empfahl gefährdeten Personengruppen, auf das Zugfahren zu verzichten. Für die kommenden Tage erwartet der französische Wetterdienst weitere Temperaturanstiege, teils auf über 41 Grad. Bei der Fußball-Weltmeisterschaft hat Spanien mit 4:0 gegen Saudi-Arabien gewonnen. Die Partie Belgien gegen den Iran endete torlos. Uruguay und Kap Verde trennten sich 2:2. Zur Stunde beginnt das Spiel Neuseeland-Ägypten. Das Wetter in der Nacht teils wolkig, teils klar. Tiefstwerte 22 bis 10 Grad. Das waren die Nachrichten.
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4: Willkommen zurück. Sie hören die Zwischentöne mit der Schriftstellerin und Publizistin Miriam Günther. Mein Name ist Tanja Runo und das Thema, das sich schon aufdrängt, seit der ersten Minute eigentlich dieser Zwischentöne, das sind die Literaturwerkstätten, die Miriam Günther anbietet. Wo finden diese Werkstätten statt, Frau Günther?
0: In Mittelschulen, in Förderschulen, Berufsbildungswerken, ganz selten noch in Jugendarrestanstalten. Also die Schulen heißen halt unterschiedlich. Man hat die Hauptschulen umbenannt. Man sagt zum Beispiel jetzt Realschule Plus oder so. Es ist halt in allen Bundesländern unterschiedlich. Aber da bin ich halt vor Ort. Aber halt auch in außerschulischen Projekten.
4: Kann man sagen, Sie gehen einfach dahin, wo sowas normalerweise nicht angeboten wird?
0: Ja,
4: die Beschäftigung mit Literatur.
0: Ja, also wo man die Orte nicht damit verbindet und vornehmlich auch in der Provinz und nicht in der Großstadt.
1: Das ist auch ein interessanter Punkt.
0: Mir ist das eigentlich aufgefallen, vor vielen, vielen Jahren war das, da war ich in Franken und dann hat mich ein Schuldirektor mitgenommen und dann sind wir über das schöne Frankenland gefahren und es war Sommer und er meinte, schön hier und ich so, ja, super schön und er so, ja, aber wenn du hier ein Problem hast, als junger Mensch, dann hast du ein Problem, weil hier ist nichts, keine Anlaufstelle, wo du hingehen kannst. Also,
1: irgendwie
0: das
1: so
0: ein
1: Jugendzentrum
0: halt,
1: oder
0: ja, irgendwas,
1: sowas.
0: Es gibt halt nichts.
1: Ich finde, jetzt müssen wir aber darüber sprechen, was sie denn da überhaupt machen mit den Jugendlichen. Mhm. Weil wie läuft das ab? Sie kommen da rein, das ist ja nicht wie kreatives Schreiben an der Uni, nehme ich an.
0: Es ist völlig unterschiedlich, weil es sitzen völlig unterschiedliche Menschen vor mir. Ich kann mich daran erinnern, dass ich mal in der Nähe von Hamburg mal in einen Raum gekommen bin, da saßen irgendwie 8 Jugendliche. Und dann habe ich irgendwie so angefangen zu erzählen, wer ich bin und so. Und die haben mich auch mal freundlich angelächelt und so. Und dann habe ich halt sowas an die Tafel geschrieben, also so eine Frage. Haben die mich immer noch freundlich angelächelt. Und dann habe ich irgendwann gecheckt, die verstehen mich gar nicht, weil die können gar kein Deutsch. Also so, ne? Hat mir aber vorher keiner gesagt.
1: Dann waren sie einfach mal so Teil der Ganztagsbetreuung, sag ich
0: ja,
1: mal.
0: So, keine Ahnung. Aber die Jugendlichen fanden das dann voll lustig. Ich habe mich dann voll entschuldigt. Aber wir haben es geschafft, wir haben dann die Woche durchgezogen. Aber das meine ich halt mit so, es gibt halt so Leute, die können halt sehr viel und es gibt halt Leute, die können halt eher weniger. Und da muss man halt erstmal gucken, was sind das überhaupt für Jugendliche, die da sitzen. Also es wurde schon häufig zu mir gesagt, schön, dass sie da sind, aber Literatur, das hat bei unseren Jugendlichen gar keinen Sinn. Machen sie auch lieber einen Rap-Workshop. Dann dachte ich, aber ich bin kein Rapper, also wenn sie einen Rap-Workshop haben wollen, ich bin Literatin und bei mir wird halt geschrieben. Und dann ist halt auch viel so, dass die Jugendlichen halt sagen, cool, dass du auch darauf achtest, dass wir halt normal sprechen. Also sie sagen immer Professorensprache. Ich weiß auch nicht, das gab ja,
1: das ist
0: also
1: halt
0: Hochdeutsch.
1: Einfach nur Hochdeutsch.
0: Hochdeutsch, ja. Ja, und dann sage ich halt, ich möchte halt gerne, dass wir poetisch halt schreiben.
1: Haben die da sofort
0: romantisch
1: eine Vorstellung von?
0: Ja, das versuche ich gerade zu erklären. Romantisch zum Beispiel. Und dann fragen die mich halt so, was ist denn romantisch? Und dann sage ich, romantisch ist, wenn du einen Satz schreibst und ein Erwachsener kriegt davon eine Gänsehaut. Und das versteht man.
1: Und das heißt, dass sie nicht mit denen unbedingt was lesen, sondern dass die sofort anfangen, selbst zu schreiben?
0: Nee, wir schreiben schon. Es geht eigentlich in erster Linie darum, dass man so ein bisschen reflektiert. Und wer bin ich? Was ist passiert? Was möchte ich, was noch passiert? Und dass man halt auch versucht, die Leute ein bisschen aus ihrer Blase rauszukriegen. Was zum Beispiel einige gerne machen, poetische Fragen zu schreiben. Zum Beispiel, wie klingt die Liebe? Oder wie laut ist Tanzen? Oder wohin gehst du, wenn du keinen Ausweg mehr findest? Oder wie geht der Neid? Geht der so gebückt oder so aufrecht? Welche Stimmung hat der Hass? Und die schreiben das dann halt so auf und dann gehen sie raus und befragen so Erwachsene. So, und dann steht die Erwachsene da so und dann, wohin gehst du, wenn du keinen Ausweg mehr findest? Bitte was?
1: Aber sie schicken die Kids dann auch los?
0: Ja, wir gehen dann zusammen. Also die teilen sich dann in so Gruppen auf und dann, also wenn die Leitung der Institution, wo ich bin, das erlaubt, ne? Dann dürfen die halt rausgehen und dürfen dann halt Erwachsene fragen. Und da kommen sehr interessante Sachen heraus bei. Also warum muss man immer auf seine Eltern hören?
1: Das kann ich als Mutter nicht beantworten. Auf jeden Fall nicht ohne zu lügen. Ja, aber die Fragen kommen von den Jugendlichen selber.
0: Ja, genau. Das machen die total gerne. Und wenn sie es nicht selber sich trauen, gibt es auch so Sachen, dass wir halt so Plakate machen, wo dann die Erwachsenen ihre Antworten draufschreiben können. Das kommt auch ganz gut an.
1: Okay, aber es gibt jetzt nicht irgendwie einen Blog, wo man erstmal den Faust liest, sondern es geht direkt eigentlich ans eigene Schreiben.
0: Also wir lesen schon Zitate, zum Beispiel also von berühmten Leuten, was sie zum Thema Kindheit gesagt haben oder was sie zum Thema Schule gesagt haben. Das war ja jetzt nicht immer bei allen so toll. Also das machen wir schon, wir lesen und meistens versuche ich auch ein Gedicht zu lesen. Kommt drauf an, wie viel Zeit ich habe und was für Leute da in der Literaturwerkstatt sind.
1: Und jetzt mal so in Ihren Worten gesprochen, was glauben Sie, können Sie erreichen mit Literatur bei diesen Jugendlichen?
0: Ich gebe halt ein bisschen Hoffnung, dass man halt kämpfen kann. Also, dass ich oft halt höre, da steht endlich mal jemand von uns da vorne und erzählt uns was. Und dass ich halt oft Jahre später noch Dankeschönbriefe bekomme. Also in irgendwelche Dankeschön. Ich werde das nie vergessen, dass du bei uns warst. Das war die schönste Zeit meines Lebens oder das war die schönste Woche. Mhm. Nie wieder hat jemand mit uns irgendwie sowas gemacht. Ja.
1: Was ich noch gelesen habe und interessant fand, ist, dass sie gesagt haben, sie gehen zu den Werkstätten, sie arbeiten da mit den Jugendlichen und danach bleiben sie immer noch da. Warum? Warum ist das wichtig?
0: Ich bin ja meistens an Orten, wo ich niemanden kenne. Das muss man sich jetzt nicht so romantisch vorstellen. Also ich bin ja in der Provinz, wo es dann vielleicht so eine Gaststätte gibt oder zwei oder drei. Wie gesagt, ich kenne da keinen, aber ich bin ja für die Jugendlichen da. Und das sage ich halt auch. Und ich sage, also wenn ihr mir was zeigen wollt oder euch noch mit mir unterhalten wollt, ich bin auf jeden Fall da.
1: Und das wird viel genutzt?
0: Ja, auf jeden Fall. Das wird sehr viel genutzt.
1: Also es ist auch wichtig, einfach so eine Ansprechperson zu sein. Ist das auch Teil der Jobbeschreibung sozusagen?
0: Es ist kein Job, es ist Berufung.
1: Haben Sie das Gefühl, dass Sie für manche davon der einzige Anker sind?
0: Ja, das wird mir auch gesagt.
1: Also das heißt, die haben in der Schule oder so keine Möglichkeit, über ihre Themen zu sprechen?
0: Ja. Mhm. Also Einsamkeit ist ein großes Thema. Dass man nicht verstanden wird, ist ein großes Thema. Da muss ich natürlich sagen, dass viele von den Jugendlichen jetzt auch nicht auf Rosen gebettet sind. Ne? Also vielen von denen geht es halt ziemlich schlecht.
1: Sprechen wir von Armut, oder?
0: Ja, krasse Armut. Ich weiß nicht, wie oft ich das schon erlebt habe, dass jemand in meiner Literaturwerkstatt Geburtstag hatte und nichts zum Geburtstag geschenkt bekommen hat. Und ich meine mit nichts, nichts, also noch nicht mal eine Tafel Schokolade. Da ist halt kein Urlaub drin, da ist halt kein Bubble Tea drin, da ist halt keine neue Jeanshose drin, da ist halt gar nichts drin. Und diese Kinder oder Jugendlichen, sie sehen dann halt andere Kinder und Jugendliche, die dann halt irgendwie Schlange stehen vom Bubble Tea Laden, die halt sehen oder hören, dass die Kinder aus anderen Familien sonst wohin fahren. Das macht halt auch ein bisschen wütend, ne?
1: Ja, da staut sich dann was auf wahrscheinlich.
0: Ja. Ich bin dann halt einfach so, dann gibt's halt bei mir mal ein Bubble Tea. Und dann gibt's halt bei mir mal eine Pizza zum Geburtstag. Ist doch scheißegal, das ist nur Geld. Also ich meine Geld.
1: Man muss es halt haben, ne?
0: Ja. Ich hatte es ja auch nicht. Deswegen, ich weiß auch, wie das Gefühl ist. Oder dass ich halt manchmal auch sage, zum Abschluss der Literaturwerkstatt gehen wir jetzt einfach zusammen ein Cappuccino trinken oder ein Eis essen oder eine Suppe essen. Wie viel sinnlos Diskussion ist schon mit irgendwelchen Schulleitungen hatte, was die würden mich ja nur ausnutzen, die Kinder und Jugendlichen. Und was das denn mit Literatur zu tun hätte, da sage ich erstmal, es ist mein Geld. Ich kann mein Geld ausgeben für was ich will. Es ist meine Freizeit. Und wenn ich meine Freizeit mit 15-Jährigen zu verbringen oder mit 84-Jährigen, es ist doch meine Sache. Und außerdem essen wir Buchstabensuppe.
1: Okay, es ist lustig, aber andererseits ist es auch nicht lustig, weil man hört ja, da fehlt was und sie versuchen das irgendwie zu überbrücken und sie können das dann eine Woche machen, wo sie da sind und dann fahren sie aber auch wieder weg.
0: Dann fahre ich auch wieder weg, aber ich muss auch sagen, ich habe so wunder tolle Menschen auch, bei denen ich die Literaturwerkstatt mache. Die wissen das so zu schätzen. Ich habe zum Beispiel ein Hotel in Niedersachsen, da darf ich das im Frühstücksraum machen. Und die Lehrkräfte sagen dann so, Miriam, die bleiben so lange bei dir, wie du das denkst. Das war jetzt auch in Baden-Württemberg so. Dann haben wir halt einfach die Literaturwerkstatt gemacht. Und dann habe ich halt gesagt, wichtig ist mal, dass ihr mal aus eurer Blase rauskommt. Und dann machen wir die Literaturwerkstatt mal an verschiedenen Orten. Dann waren wir zum Beispiel in einem Jugendraum, den kannten die gar nicht, obwohl es in ihrer Kleinstadt war. Da haben sie mal andere Jugendliche getroffen. Dann sind wir mal in so ein etwas alternativeres Zentrum gefahren, wo alles voller Aufkleber beklebt war. Das war natürlich eine völlig andere Welt, wo dann ein langhaariger junger Mann mit denen so T-Shirts gedruckt hat. Da haben die gesagt, das hätten wir ohne dich nie kennengelernt. Und einen Tag sind wir dann, weil einer von den Jugendlichen 13 geworden ist, und da wollte er mit mir wandern gehen. Sind wir den Berg hoch.
1: Okay. Das heißt, sie haben auch ganz viele neue Freunde jetzt.
0: Ja.
1: Auf eine Art.
0: Ja, also die lernen sich halt erstmal auch anders kennen.
1: Vielleicht hören wir nochmal eine Musik, die sich Teilnehmerinnen und Teilnehmer einer Literaturwerkstatt gewünscht haben. Und zwar einer, wo sie gerade besonders oft sind, im Nordosten Deutschlands, nämlich in Neubrandenburg.

0: Sufjan Stevens mit einem Song aus dem Soundtrack der Serie Call Me By Your Name, mitgebracht von der Schriftstellerin und Publizistin Miriam Günther, meinem Gast heute. Frau Günther, im April 2020 gab es ein Ereignis, das Ihr Leben nachhaltig geprägt hat. Sie waren in Ihrer Heimatstadt Köln unterwegs, spät abends, ich glaube sogar in der Nähe Ihrer Wohnung in Ehrenfeld, und fanden sich plötzlich in Handschellen auf dem Gehweg und wurden von Polizeibeamten einer Straftat bezichtigt, die sie nicht begangen hatten. Was ist da genau passiert?
1: Meine Lieblingswirtin ist verstorben in Köln. Wir haben da Blumen niedergelegt und ich bin dann nach Hause. Das war schon dunkel, es war mitten im Lockdown. Und ich habe aufgrund von Renovierungsarbeiten eine Ersatzwohnung bekommen. Und dann kam mir ein Streifenwagen entgegen und hat gesagt, ich soll stehen bleiben. Und ich wäre gesehen worden, wie ich ein Fahrrad versucht hätte zu klauen. Ich habe dann meinen Ausweis gezeigt. Dann wurde es irgendwie sehr komisch. Die wurden sehr unfreundlich, also vor allen Dingen die Beamten. Ich wollte dann mit meinem Handy also jemanden anrufen. Und dann hat sie mir das Handy aus der Hand gerissen mit den Worten, wir wissen ja, wer da kommt, wenn solche Typen wie du anrufen. Dann habe ich auf einmal auf der Erde gelegen, in Handschellen. Sie wollten in meine Wohnung. Ich habe gesagt, sie dürfen nicht in meine Wohnung. Sie brauchen dafür einen Durchsuchungsbefehl. Und dann haben sie halt den Schlüssel aus der Hand gerissen. Und die Beamtin hat mich halt auch die ganze Zeit beleidigt. Und wir wissen ja, was solche Leute wie du in der Wohnung haben. Drogen und keine Ahnung, Waffen und sonst was. Es war einfach unfassbar. Ja, und dann habe ich gesagt, sie dürfen das nicht. Und ich habe das einfach immer nur gesagt, ich weiß, dass sie das nicht dürfen. Und dann hat sie halt dann auch gesagt, so, was willst du denn dagegen machen? Solchen Typen wie euch glaubt doch eh keiner. Dann habe ich mir halt gedacht, so, das glaube ich nicht. Und habe dann, ja, ich habe mich dann halt an die Öffentlichkeit gewandt, also an den WDR. Wir haben dann erstmal abgewartet, ob mir irgendwas vorgeworfen wird. Nein, es ist mir aber nichts vorgeworfen worden. Also es stand halt nur drin, dass da halt eine 13-Jährige aus dem Fenster geguckt hat und die dann halt irgendwie, so stand es halt in dem Protokoll, eine Zigeunerin dabei gesehen hat, wie sie halt versucht hat, ein Fahrrad zu klauen und das Aussehen hätte auf meine bräunliche Hautfarbe gepasst, so ähnlich. Ja, und dann, also letztendlich habe ich sehr viel Solidarität erfahren, nicht von den üblichen Verdächtigen, sondern von Menschen, von denen man das jetzt, also es hat zum Beispiel jemand vom Lions Club einen Brief an den Polizeipräsidenten geschickt. Das hat die
0: interessant.
1: Pax Christi hat einen Brief geschrieben, auch an den Polizeipräsidenten. Der katholische Priester Dominik Meiering hat einen Brief geschrieben. Also mehrere Leute haben, Renate Schmidt, die haben halt Briefe geschrieben und haben gesagt, was ist denn da passiert? Also wir schätzen die Person. Und ich würde mal sagen, das war auf jeden Fall der Moment, wo ich meine Heimat verloren habe. Also endgültig, das war schon davor nicht mehr so cool in Köln, aber da war mir klar, ich bin hier einfach nicht mehr heimisch. Das ist nicht mehr das Gefühl, ich komme zurück und denke mir so, cool, deine Heimat. Sondern es wird halt sogar noch immer schlimmer. Ich bin tatsächlich auch jemand, ich ziehe sehr gerne lustige Klamotten an. Ich habe halt eine braune Hautfarbe, schwarze Locken. Und ich habe jetzt im Sommer ziehe ich zum Beispiel gerne so bunte Blumenhosen an. Also so luftige Hosenröcke. Es ist mir schon mehr als einmal in Kölner Innenstadtgeschäften passiert, dass sie versucht haben, mich rauszuschmeißen. Es hat dann erst deeskaliert, als ich dann meinen Journalistenausweis gezeigt habe. Und mir ist auch schon gesagt worden, wer sich wie eine Zigeunerin kleidet, der wird halt auch wie ein Zigeuner behandelt. Sie singen halt immer sehr gerne von Multikulti und dass alle willkommen sind. Aber das ist lange vorbei, wenn es die Zeiten überhaupt jemals gegeben hat.
0: Also dann haben Sie Ihre Heimat, sagen Sie, verloren. Die Frage ist, ist es irgendwo besser? Haben Sie sich eine neue Heimat gesucht?
1: Nee, es ist mir bis jetzt noch nicht gelungen, mir eine neue Heimat zu suchen. Ich habe das eine Zeit lang tatsächlich in Mecklenburg-Vorpommern gehabt. Aber die Zeiten sind da leider auch sehr, sehr rau geworden. Also sehr schroff.
0: Moment mal, ganz kurz Nachfrage. Wieso Mecklenburg-Vorpommern? Also wie kommt jetzt diese Verbindung zustande? Das scheint mir doch ziemlich weit weg.
1: Ja, also ich habe ja dieses Literaturprojekt in Neubrandenburg und habe dadurch den Ort Neustrelitz kennengelernt. Und ich finde, trotz dessen, dass der Ton rauer geworden ist und es auch nicht mehr ein Ort sein wird, wo ich hinziehen werde, ist es ein Ort, an dem ich sehr, sehr hänge und wo ich in der Umgebung und in Neustrelitz sehr tolle Menschen kennengelernt habe. 2019 hat mich ein Filmemacher aus Berlin angeschrieben, ob ich mir vorstellen könnte, die Literaturwerkstätten mal über einen längeren Zeitraum zu machen. Also er würde halt gerne über ein paar Jahre das machen, das Aufwachsen von Kindern halt dokumentieren, aber entlang der Literaturwerkstatt. Ich habe gesagt, also wir können das gerne machen, aber ich kann da keine Garantie dafür geben, dass das funktioniert. Aber ich habe eine Bedingung, ich möchte, dass das in der Provinz stattfindet. Weil über Kinder in Hamburg, Berlin und Köln und München und so, finde ich, wird viel berichtet. Aber wie ich mich als Jugendlicher in Letmathe, Tarp und jetzt, wie gesagt, Neubrandenburg fühle, darüber habe ich selten was gelesen. Nee, dann haben wir uns mitten in der Pandemie 2020 im Juni im Biergarten der Kachelofenfabrik getroffen.
0: Und hier machen wir einen Cliffhanger, würde ich sagen. Denn jetzt hören wir einen Musiktitel, den sich Horst Konrad, der Betreiber der Kachelofenfabrik, gewünscht hat. Was ist die Kachelofenfabrik für ein Ort?
1: Horst Vater hatte früher wirklich eine Kachelofenfabrik in Neustrelitz. Und er hat da seinen Lebenstraum und den Traum von seinen Mitstreitern verwirklicht und hat da zwei kleine Kinos reingebaut, ein Restaurant, es gibt da Ferienhäuser und es ist eigentlich so der große Lichtblick in Neustrelitz. Ich finde, dass dieser Ort diesem Menschen Horst Konrad, der sich das getraut hat, sehr, sehr viel zu verdanken hat.

0: Ja, Tonsteine Scherben hat mitgebracht mein Gast heute, Miriam Günther, Publizistin, Schriftstellerin und ja, auch beteiligt an einem Filmprojekt, über das wir angefangen haben zu sprechen. Ein Filmemacher aus Berlin hatte sie kontaktiert, weil er Interesse hatte, Literaturwerkstätten von ihnen zu begleiten über längere Zeit. Das ist quasi so eine Art Langzeit-Doku.
1: Also wir sind jetzt in Klasse 9 und jetzt habe ich 7 Jungs und 2 Mädchen da.
0: Mhm. Okay, und das sind die Protagonisten sozusagen dieses Films auch?
1: Ja, genau.
0: Erzählen Sie uns mal ein bisschen was über die. Wo leben die? Wer ist das? Was beschäftigt die?
1: Also die leben halt größtenteils in der Plattensiedlung in der Oststadt von Neubrandenburg. Die kommen jetzt in die Klasse 10, also es wird noch über ein Jahr gehen. Wir haben halt versprochen, dass wir halt bleiben, bis die meisten von denen halt die Schule verlassen. Und darüber hinaus noch ein bisschen auch, um zu sehen, ob das mit den Berufswünschen oder mit den weiterführenden Schulen klappt. Damit man halt auch so einen Schluss in dem Film bekommt. Wir machen die Literaturwerkstätten, schreiben viel. Und jetzt schreiben wir halt Texte über Neubrandenburg, die wir vielleicht im Schauspielhaus in Neubrandenburg aufführen werden. Aha. Ja, wir haben viel Kontakt. Also wir versuchen die auch außerhalb der Literaturwerkstatt mit denen halt auch viele Ausflüge zu machen. Also wir waren zum Beispiel auch im Landtag, um Politik ein bisschen näher zu bringen. Wer ist das eigentlich, die Politiker, der Fremde, das fremde Wesen? Wir haben den alten Oberbürgermeister von Neubrandenburg besucht, 2-mal Silvio Witt und der neue Bürgermeister. Bei dem waren wir auch kurz und der hat uns auch in der Schule besucht. Wir hatten die Polizei bei uns an der Schule als Besuch.
0: Also Sie versuchen auch so ein bisschen politische Bildung zu machen, daneben, ja, nebenbei noch mit, oder?
1: Ja, wir haben ja tatsächlich jetzt im September Wahlen. Und mindestens 2 der Jugendlichen dürfen das erste Mal wählen. Und dann muss man ja Politik auch mal ein bisschen nahbar machen. Was ist das denn da eigentlich?
0: Über wen reden wir hier eigentlich?
1: Genau.
0: Ja. Haben Sie das Gefühl, dass das auch quasi so ein Erstkontakt ist dann für viele?
1: Ja.
0: So politische Themen, sich überhaupt damit zu beschäftigen?
1: Ja. Die Möglichkeiten für Jugendliche in Neubrandenburg sind doch schon sehr eingeschränkt.
0: Was heißt das?
1: Es gibt halt nicht so viele Orte, wo man sich aufhalten kann. Das ist halt in diesen Kleinstädten halt meistens so leider. Jetzt zum Beispiel im Winter gibt es halt in Neustrelitz, also jetzt in vielen kleinen Orten, gibt es halt so Snackautomaten-Hallen. Also Halle ist jetzt übertrieben, aber so kleine Gebäude, wo man halt reingehen kann und sich Snacks holen kann.
0: Das ist so anstatt Kiosk sozusagen.
1: So, genau, aber halt ohne Personalnummer.
0: Ja,
1: so,
0: ja. Ne?
1: Da gab es halt eine Sitzbank und einen Boxsack. Als erstes haben sie den Boxsack weggemacht, damit die Jugendlichen halt nicht mehr boxen können. Und dann haben sie die Sitzbank weggemacht. Jetzt sitzen die Jugendlichen auf der Erde.
0: Damit sich da keiner aufhält, oder was ist das Ziel?
1: Genau. Mhm. Also der einzige Ort, der halt überdacht ist und der halt irgendwie 24 Stunden auf hat.
0: Ja, also klassisch aus meiner Jugend Bushaltestelle.
1: Mhm, ne? Genau. Und die Möglichkeiten, die es halt noch gibt, die kosten natürlich auch Geld immer. Ja, also alleine eine Busfahrt. Die meisten Jugendlichen haben ja kein Busticket. Das ist ja schon eine Hürde. Okay, man kann laufen. Und dann ist man halt in Neubrandenburg. Aber da ist jetzt auch nicht so wahnsinnig viel. Da ist halt ein Einkaufszentrum und ein paar Geschäfte sonst so. Also deswegen war es auch gut, dass wir beim Oberbürgermeister waren, weil das haben ja auch die Jugendlichen so formuliert. Was ist mit dem Schwimmbad, was ist mit den Möglichkeiten für uns Fußball zu spielen und so. Und dass sie das halt selber auch, ich muss das ja nicht stellvertretend machen, die können das ja auch selber dem Bürgermeister sagen, was ihnen fehlt.
0: Okay, aber sie brauchen eben sie, die mit ihnen dahin geht und mal die Tür aufmacht vielleicht.
1: Genau. Mhm.
0: Okay. Jetzt heißt dieser Film Ich friere in der Sonne. Das klingt jetzt auch nicht nach einer total optimistischen Zukunftsperspektive.
1: Das war halt ein Zitat von einem Jugendlichen. Was ist eine Situation, wo man so denkt, also ich bin unter Freunden zum Beispiel und ich fühle mich einsam. Das ist ja eigentlich so ein totaler Widerspruch. Ist es aber gar nicht. Man kann sich unter Leuten sehr einsam fühlen. Und man kann auch in der Sonne frieren, aus unterschiedlichen Gründen. Vielleicht, weil was nicht so Schönes passiert ist, dass sie auch die Sonne selbst einen nicht mehr wärmt. Und das hat er sich dann halt so als Filmtitel halt ausgesucht, weil er das halt schön fand.
0: Und wenn Sie jetzt so mit den Jugendlichen sprechen, sehen die meisten ihre Zukunft dort? Oder was stellen die sich so vor?
1: Das ändert sich, Gott sei Dank. Also das finde ich auch für Jugendliche völlig normal, dass es sich immer ändert.
0: Jetzt hatten Sie vorhin über Ihre Rassismuserfahrung in Köln gesprochen. Wie ergeht es Ihnen jetzt dort, wenn Sie in Neubrandenburg sind, wenn Sie in Neustrelitz sind?
1: Oh, okay. Dann ist es ja ganz gut, dass wir das ja immer von Köln erzählt haben, weil ich mag dieses Ost-Bashing überhaupt nicht. Der böse Osten, alles AfD, das ist totaler Quatsch. Ich habe so viele tolle Menschen da kennengelernt, also gerade auch in Neustrelitz und Neubrandenburg. Ich finde, dass die alle Unterstützung brauchen. Klar kann ich mich in Berlin, Köln und Hamburg und München hinstellen und rufen scheiß AfD, aber macht es doch mal in der Provinz, und zwar egal wo in der Provinz, auch in der westdeutschen Provinz, es ist ja überall furchtbar. Ja, ich habe auch leider schon rassistische Erfahrungen in Mecklenburg-Vorpommern machen müssen. Ich bin erwachsen, also ich komme damit klar. Es tut natürlich weh, wie soll ich das sagen, verletzt einen total. Aber bei Kindern und Jugendlichen hört es dann irgendwie bei mir auf. Das geht einfach gar nicht, ne? Man muss die Leute halt unterstützen, die halt anders sind, auch wenn der Ton in Mecklenburg-Vorpommern doch ein bisschen rauer ist, als ich den da in meinem nordrhein-westfälischen Frohnaturland gewohnt bin. Und ich finde halt immer auch mit Menschen sprechen, sprechen, sprechen. Ich habe halt auch in allen möglichen Literaturwerkstätten auch immer Jugendliche. Und das ist völlig egal wo, ob das jetzt in Westdeutschland oder Ostdeutschland ist, immer Leute, die auch sagen, AfD ist meine Option so. Und da muss man halt sprechen. Da kann ich nicht mit der Bratpfanne auf den Kopf hauen und sagen, scheiß Nazi. Also damit kriege ich die Leute nicht zurück. Fertig.
0: Ja, das ist die Perspektive von jemand, der einfach wirklich da viel unterwegs ist und einfach viele Menschen trifft in der Provinz.
1: Mhm.
0: Ja. Jetzt dürfen Sie sich noch aussuchen, welche Musik wir als nächstes hören wollen. Zur Wahl stehen Ohne dich oder Niederbayern.
1: Ah, soll ich dazu was sagen zu Niederbayern?
0: Ja, Sie, natürlich sollen Sie dazu was sagen, Sie sollen aber auch auswählen.
1: Ich nehme Niederbayern.
0: Hätte ich auch gemacht.
1: Niederbayern. Als ich meine Heimat verloren habe in Köln und es auch klar war, dass ich nicht nach Mecklenburg-Vorpommern ziehen werde.
0: War das eine reale Option?
1: Ja.
0: Haben Sie wirklich drüber nachgedacht?
1: Ich habe wirklich drüber nachgedacht.
0: Weil Sie da so nette Leute kannten, oder?
1: Mhm. Hat mir mein Göttergatte ein Lied vorgespielt. Und dann hätte ich am liebsten meine Sachen gepackt. Weil ich finde das Lied so sympathisch. Es hat, ich finde, noch nie jemand so ein schönes und tolles und heiteres Lied gesungen auf seiner Heimat wie dieser Sänger, dass wir das auch immer wieder hören. Und ich, wie gesagt, ich hätte am liebsten meine Sachen gepackt und wäre nach Niederbayern gezogen.
0: Was hält Sie ab?
1: Hat noch keiner angerufen und hat gesagt, hier bräuchte man mal jemanden.
0: Feste Stelle für Miriam Günther. Literaturwerkstatt bis ans Lebensende.
1: Ja, heute hier haben Sie endlich Ihre Professurenstelle. Ach, Sie sind ja gar kein Professor. Ist egal, Sie können das mindestens genauso gut.
0: Quereinstieg, kein Problem.
1: Ja.
0: Gut, den Song hören wir jetzt.
1: Mhm.
2: 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Niederbayern.

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0: Hannes Ringelstetter mit seiner sehr persönlichen Hommage an seine Heimat Niederbayern, die fast die Heimat von Miriam Günther geworden wäre. Oder ja, vielleicht ja auch noch wird. Schriftstellerin, Publizistin, mein Gast heute bei den Zwischentönen. Frau Günther, was mir jetzt einfällt bei Ringelstetter ist Katholizismus. Nicht bei Ringelstetter, aber vielleicht bei Niederbayern. Das ist so ein Thema, da sind wir eben so drüber hinweggegangen, ganz lässig, als ob es das Selbstverständlichste der Welt wäre. Wie haben Sie zu diesem katholischen Glauben gefunden, der, glaube ich, schon ein wichtiger Teil Ihrer Identität ist, wenn ich das so richtig sehe?
1: Ja, kann man so sagen.
0: Wie kam das?
1: Ja, also ich hatte halt einen Glauben und bin ja mehrheitlich so von linken Betreuern betreut worden. Die fanden das nicht so cool.
0: In ihren Heimen? Das war kein katholisches Heim dabei?
1: Nee, das waren Wohngruppen. Ne? Nee, die fanden das nicht so cool. Und als ich das gemerkt habe, war das immer eine Rebellion.
0: Ne? Aber wie sind Sie überhaupt drauf gekommen, in die Kirche zu gehen?
1: Weil die Religion war in der Schule immer auf meiner Seite.
0: Okay.
1: Also als Einzige. Also die Religion stand immer wieder, also der Religionslehrer stand, war immer der Einzige, der gesagt hat, nee, die muss aber hier in unserer Schule bleiben.
0: Okay, okay.
1: Ja, also es war tatsächlich ganz oft so, dass sie so wirklich richtig zu mir gehalten haben. Dann gab es ja irgendwann später dieses Kloster Himmerod in der Eifel, das es nicht mehr gibt. Also den Ort gibt es schon noch, aber das gibt es nicht mehr als Kloster. Ich habe da Thomas Simon kennengelernt, der 2010 war das Kloster kurz davor, gegen die Wand zu knallen. Ich sage das jetzt mal mit meinen Worten, das wird natürlich da niemand so ausdrücken. Und er hat in dieser sehr auswegslosen Situation, haben wir gekämpft für dieses Kloster. Ich habe unfassbar viele Literaturwerkstätten abgesagt, um vor Ort die Gästebetreuung zu übernehmen. Der Ort war für viele Leute Heimat. Und das wollte ich einfach unbedingt erhalten, weil das war ja auch meine Heimat für mich. Und das hat mir sehr imponiert, wie er hätte das ja nicht nötig gehabt. Ne? Er hat eine florierende Firma. Man muss sich nicht für einen Ort einsetzen. Aber er hat es halt gemacht, weil er halt es auch genau, wie ich halt gespürt habe, das ist ein ganz, ganz wichtiger Ort für die Eifel. Es sind sogar Leute von Berlin dahin gefahren, haben gesagt, das ist meine Heimat.
0: Also ich würde gerne noch mal einen Schritt zurückgehen, um das besser zu verstehen. Also der Religionslehrer in der Schule, der hat sie quasi eingeladen und der war anscheinend ein offener Mensch, ein Mensch, der sie nicht weggeschickt hat.
1: Die Religionslehrer. Ich habe ja sehr, sehr viele Schulen besucht, weil ich ja Schulen häufiger wechseln musste.
0: Ja.
1: Ja. Und immer wenn es halt zu einem dramatischen Schulabbruch kam, stand der Religionslehrer da und hat gesagt, naja, also sie ist ja ganz,
0: das ist ganz so eine tolle Schülerin, Rally ist die super.
1: Die ist super so nett. Und die anderen Lehrer so, hör, von wem redet der? Und,
0: okay.
1: Ja, und so.
0: So kam das. Und dann haben Sie da irgendwie einen Halt gefunden oder hat Sie irgendwas fasziniert oder wollten Sie einfach nur rebellieren gegen Ihre blöden Erzieher?
1: Nein. Also ich habe da einen Halt gefunden. Ich habe da natürlich ganz andere auch Menschen kennengelernt. Also Menschen, denen es materiell ziemlich gut ging. Es war halt immer so, dass ich halt da hingefahren bin und eigentlich so mehr oder weniger für mich, was nicht nachhinein auch nicht so stimmt, aber für mich heile Welt vorgefunden habe von Leuten, denen es halt gut ging. Und ich bin dann wieder zurück in meine Welt gefahren, die halt nicht so toll war. Und eigentlich ging es mir danach immer schlechter als da, aber ich bin trotzdem immer wieder hingefahren, weil da ging es mir ja gut. Und ich konnte da halt, ich hatte ja nie Geld, aber ich konnte da halt irgendwie mithelfen. Schon in der Küche so spülen und Kartoffelschälen und so, was man so gemacht hat. Und das war halt total toll. Und da musste man halt nicht so viel bezahlen und manchmal auch gar nichts. Je nachdem, was man halt da geholfen hat. Also ich habe gar nicht so mit den anderen Gleichaltrigen da so rumgesessen, sondern immer mit den Alten, weil ich fand die Geschichten von denen immer so schön. Die haben immer sehr kräftige Zigarren geraucht. Jetzt durfte man da irgendwie noch, so komischerweise. Klosterlikör getrunken und tolle Geschichten erzählt. Ich habe sehr gerne.
0: Moment, wo wird jetzt in der Kirche Zigarren geraucht?
1: Nicht in der Kirche, aber im Kloster, in der Klosterherberge. Die Leute müssen ja irgendwo übernachten. Mhm. Da gab es halt eine Gaststätte und da wurden dann dicke Zigarren geraucht.
0: Okay, also jetzt sind wir sozusagen vom Rallye-Unterricht über den Gottesdienst auch schon im Kloster gelandet. Und zwar im Kloster Himmerod in der Eifel.

0: Kann man sagen, dass der Glaube so eine Heimat geworden ist?
1: Ist.
0: Die sie nicht verloren haben.
1: Nee, also das habe ich auf gar keinen Fall verloren. Und was ich natürlich ganz ehrlich sagen muss, als ich Fronleichnam vor 2 Jahren dann in Mecklenburg-Vorpommern war, da habe ich auf einmal doch totales Heimweh nach Köln bekommen, weil es gab, man muss nicht gläubig sein in Köln, aber man kriegt es schon mit, dass da irgendwas ist. Ne? Also es gibt halt viele Fahnen, Kirchenglocken, Läuten die ganze Zeit. Und da habe ich halt zu Horst Konrad gerannt, habe gesagt, ich will nach Hause, ich habe Heimweh. Der so meinte, was ist denn los? Ich habe keine Kirchenglocken. Da meinte er so, aber um 7, also um 19 Uhr läuten noch die Glocken. Ja, ich sage mal, von den Evangelien auch nur einmal. Also nee, das bringt mir auf jeden Fall meine Heimat nicht zurück. Aber es ist schon, wohin gehst du, wenn du keinen Ausweg mehr siehst? Ist eine der Fragen, die Jugendliche formuliert haben. Ja.
0: Sie gehen in die Kirche.
1: Ja.
0: Was haben jetzt die Skandale der letzten Jahre gemacht? Ja, aber
1: ja,
0: es ist
1: halt
0: eine Frage, die sich leider stellt.
1: Gehören alle in den Knast. Fertig. Da möchte ich auch gar nicht weiter irgendwas entschuldigen. Gar nichts. Da ist nichts zu entschuldigen. Fertig. Ja.
0: Erschüttert sie aber nicht in ihrem Glauben in irgendeiner Weise, sondern
1: ja, was haben die Arschlöcher mit meinem Glauben zu tun?
0: Ja. Weiß nicht. Nee, scheint ein tief verankertes systemisches Problem zu sein, ja, durchaus. Nee. Gibt es denn auf irgendeiner Ebene persönliche Konsequenzen, dass sie, weil sie ja viele Verbindungen auch zu Menschen in der Kirche haben, dass sie da irgendwelche Enttäuschungen erlebt haben?
1: Das habe ich gar nicht so viele. Mhm. Also ich bin da auch schon wirklich, man kann es nicht anders sagen, auch schon ein Außenseiter. Ne? Ich habe auch noch nicht mal den katholischen Medienpreis bekommen, obwohl ich 5-mal dafür vorgeschlagen worden bin. Ja, pass einfach nicht da in dieses.
0: Aber das sind Sie gewohnt.
1: Ja, genau. Mhm.
0: Gut, wir müssen noch einen kleinen Schlenker nehmen. Sie haben sich ganz dringend gewünscht, dass wir noch einen Musiktitel außer der Reihe spielen. Mhm. Und der ist Jugendlichen in Südhessen gewidmet, wo sie schon ganz, ganz lange Literaturwerkstätten machen. Und wir spielen ihn jetzt einfach mal an, ja?
1: Mhm.

0: von meinem Team, ja.
1: Dieser Titel war noch wichtig, ohne dich, außer der Reihe, nochmal kurz hier eingeschoben. Kleiner musikalischer Gruß noch nach Südhessen.
2: Ins Berufsbildungswerk.
1: Ins Berufsbildungswerk. Frau Günther, wenn es darum geht, über die Bedürfnisse von Menschen zu sprechen, die arm sind, die sich, wie man heute sagt, abgehängt fühlen, dann werden gerne Sie eingeladen, um darüber zu sprechen. Fühlen Sie sich eigentlich wohl in dieser Rolle als Brückenbauerin?
2: Ja, das kann ich ziemlich gut, finde ich.
1: Das kann ich mir auch vorstellen. Und Sie haben ja auch ein größeres Bild, weil Sie einfach viele Menschen treffen, ja, und weil Sie in vielen Gegenden unterwegs sind. Das ist ja auch was Sie immer wieder beschreiben eigentlich, dass diese Welten so abgeschottet gegeneinander sind und eigentlich niemand was vom anderen weiß.
2: Ja.
1: Was meinen Sie, würde Begegnung helfen?
2: Das kommt so ein bisschen drauf an, wie man das macht. Also wenn ich jetzt nur einmal mit Jugendlichen irgendwo hingehe, wo halt andere Jugendliche sind, dann ist es halt für beide Seiten sehr befremdlich. Ich glaube, das müsste halt dauerhaft passieren. Es gibt ja auch sonst, also es hat ja nicht nur was mit Jugendlichen zu tun, es ist ja auch bei Erwachsenen so, dass sich das selten mischt. Also ich glaube, der einzige Ort, wo es sich ein bisschen mischt, wo halt Leute aus verschiedenen Milieus zusammenkommen, ist beim Fußball und in der Kirche vielleicht und in der Moschee. Aber ansonsten ist es halt, gibt es ja ganz wenige Orte, wo es so ein bisschen...
1: Vielleicht auf dem Land bei der Feuerwehr?
2: Ja, das könnte vielleicht auch noch sein.
1: Sie haben es ja auch bei den Literaturwerkstätten versucht, sozusagen.
2: Ja, ich habe es auch versucht.
1: Gymnasiasten und Förderschüler zusammenzubringen.
2: Das war keine gute Idee.
1: Wieso?
2: Die Gymnasiasten haben so ganz steif da gesessen, völlig verängstigt, weil sie Angst hatten, dass die Förderschüler sie zusammenschlagen. Und die Förderschüler haben sich geweigert, irgendwas vorzulesen, weil sie Angst hatten, dass die Gymnasiasten sie auslachen.
1: Ja, kann ich mir sofort vorstellen. Aber das ist vielleicht das Setting. Also wenn die was zusammen machen würden, wäre es vielleicht nochmal was
2: längerfristig
1: anderes.
2: Längerfristig. Ne? Mhm, ja. Also jetzt auch nicht nur einmal am Nachmittag.
1: Jetzt haben wir eben über viele Menschen gesprochen, die in der Provinz leben, die sich von politischen Entscheidungsträgern nicht so richtig gesehen fühlen und sie sagen zum Teil auch zu Recht. Was müsste da passieren, glauben Sie, um da wieder in so einen Dialog zu kommen, also jenseits von rechten Narrativen?
2: Als erstes mal müsste Politik auch wieder so sein, dass sie halt irgendwie näher an den Menschen ist. Das hört sich jetzt irgendwie total abgedroschen an.
1: Ja, wie schafft man das? Wie schafft
2: indem ich zum Beispiel mit Jugendlichen nach Schwerin zum Landtag fahre. Oder indem ich in meinen Literaturwerkstätten auch mal einen Bürgermeister einlade. Das ist schon mal ein bisschen mehr Nähe. Dass man Leute nicht aufgibt, sondern halt, egal was sie für eine Sichtweise haben, halt mit ihnen redet. Auch mal sich Meinungen anhören, die nicht der eigenen Meinung entsprechen. Und wenn ich jetzt die Frage habe, warum verdient meine Mutter so wenig Geld, obwohl sie Vollzeit arbeitet, dann kann ich ja auch sagen, dass es eine soziale Ungerechtigkeit ist und dass man eigentlich darum kämpfen muss, dass das nicht mehr so ist.
1: Ich glaube, wir können jetzt die letzte Minute noch nutzen, um darauf hinzuweisen, dass es in diesem Sommer eine Literaturwerkstatt geben wird und dass Sie immer noch gut Menschen brauchen können, die sich einsetzen wollen für Jugendliche, die daran teilnehmen möchten. Und dazu kann man Informationen finden auf Ihrer Webseite.
2: Auf dem Blog sozialeungerechtigkeit.de, genau.
1: Ich würde sagen, damit können wir uns für heute guten Gewissens verabschieden. In der kommenden Woche erwartet Sie in den Zwischentönen meine Kollegin Maja Elmreich und sie hat dann Beate Wagner zu Gast, Medizinjournalistin und Mutter der Wagner Brothers, die in der US-Basketballliga NBA ganz oben mitspielen. Und von uns gibt es jetzt noch eine Musik, das ist ein Song, der wieder einer Person gewidmet ist.
2: Also der sich das von mir gewünscht hat, dass das in dieser Sendung gespielt wird. Thomas Simon, langjähriger Vorsitzender des Fördervereins des Klosters Himmerod.
1: Gut, wir hören den Song Free Bird und damit wünsche ich Ihnen und uns allen jetzt einen schönen Sonntag und sag bis zum nächsten Mal.

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1: Vier Uhr, die Nachrichten. In Kolumbien hat der von US-Präsident Trump unterstützte Präsidentschaftskandidat Abelardo de la Espriella laut vorläufigem Ergebnis die Stichwahl gewonnen. Der rechtsgerichtete Politikneuling kommt auf 49,7%. Sein Konkurrent, der linksgerichtete Senator Iván Cepeda, knapp dahinter auf 48,7. De la Espriella, der sich selbst der Tiger nennt, hatte bereits die erste Wahlrunde überraschend gewonnen. Der 47-Jährige folgt damit Anfang August auf den linken Amtsinhaber Gustavo Petro, der nicht erneut antreten durfte. Trump hatte de la Espriella, der auch US-Staatsbürger ist, im Wahlkampf seine totale Unterstützung versichert. Der Anwalt erklärte, als Präsident werde das Militär eine Offensive mit Bombardierungen und Ausräucherungen von Coca-Plantagen führen lassen. Dafür werde er sich die Unterstützung der USA und Israels holen. Kolumbien vollzieht mit der Wahl einen Rechtsruck. 10 Jahre nach dem Friedensschluss mit der Guerilla-Organisation FARC sind weiterhin viele bewaffnete Gruppen im Land aktiv, darunter Abspaltungen der FARC, rechte Paramilitärs und Drogenbanden. Die Vorsitzende des Sachverständigenrates zur Begutachtung der gesamtwirtschaftlichen Entwicklung Schnitzer hat die bereits bekannt gewordenen Vorschläge der Rentenkommission gelobt. Vieles decke sich mit den eigenen von 2023, sagte sie dem Handelsblatt. Das gelte etwa für den Aufbau einer kapitalgedeckten Komponente und die Rücknahme der Rente mit 63. Ähnlich hatten sich die Grünen geäußert. Auch der arbeitsmarktpolitische Sprecher der AfD Springer wies auf, Zitat, brauchbare Vorschläge hin, etwa Politiker in die gesetzliche Rentenversicherung einzubeziehen. Der Vorsitzende der Seniorenunion Hüppe, CDU, bezeichnete die Vorschläge als ausgewogen und maßvoll. Bundesarbeitsministerin Baas sprach von einem, Zitat, Gesamtkunstwerk, das nun diskutiert werden müsse. Kritik kam von linken Gewerkschaften und Sozialverbänden, vor allem an einer schrittweisen Anhebung des Renteneintrittsalters. Die Vorschläge sollen offiziell morgen vorgelegt werden. Laut Medienberichten sehen sie unter anderem vor, durch Geldanlagen am Aktienmarkt das Rentenniveau auf 50% zu steigern und das Renteneintrittsalter an die Lebenserwartung zu koppeln, sodass es in den 2090er Jahren bei 70 Jahren liegen würde. Schleswig-Holsteins Ministerpräsident Günther hat den neuen Co-Chef der Partei Die Linke, Pantisano, zum Rücktritt aufgefordert. Wer die CDU mit Faschisten und der AfD gleichsetze, der habe sich für jeden ernsthaften demokratischen Austausch disqualifiziert, sagte Günther der Bild-Zeitung. Das sei geschichtsvergessen. Pantisano solle sich schnellstmöglich aus der Politik verabschieden, verlangte der CDU-Politiker. Pantisano hatte die Union vor einer Zusammenarbeit mit der AfD gewarnt und der CDU eine faschistische Politik vorgeworfen. Auf Nachfrage hieß es, dass er die Formulierung für unglücklich und verkürzt halte. Für die Äußerungen wurde er auch von linken Politikern kritisiert. Hitzegewitter haben in Deutschland zahlreiche Einsätze der Feuerwehr ausgelöst. Betroffen war vor allem Berlin. Der S-Bahn-Verkehr fiel auf einigen Strecken kurzzeitig aus. Keller standen unter Wasser, Kanalisationen liefen über, Bäume wurden durch Sturmböen beschädigt. Ein Mensch erlitt Berichten zufolge einen Stromschlag, weil Wasser an Stromkabel kam. Freibäder machten vorübergehend zu. Mehrere Veranstaltungen mussten unterbrochen werden, darunter Sommerfeste und das Fête de la Musique. Die Anlage der Berlin Tennis Open in Grunewald wurde wegen Überflutungen zeitweise evakuiert. Nach einem sehr warmen Vormittag war gegen Mittag eine Gewitterfront von Westen kommend über Berlin gezogen. Es gab heftige Windböen und Platzregen. Im Basketball hat Alba Berlin zum 12. Mal die deutsche Meisterschaft gewonnen. Das entscheidende Spiel der Finalserie gegen Bayern München endete 84-81. Bei der Fußball-Weltmeisterschaft hat Spanien mit 4-0 gegen Saudi-Arabien gewonnen. In der spanischen Hauptstadt Madrid wurde das geplante Public Viewing wegen Hitze abgesagt. Die Partie Belgien gegen den Iran endete torlos. Uruguay und Kap Verde trennten sich 2-2. Neuseeland führt gegen Ägypten nach der ersten Halbzeit mit 1-0. Das Wetter in der Nacht teils wolkig, teils klar. Tiefstwerte 22 bis 10 Grad. Das waren die Nachrichten.
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Mit Josephine Schulz im Studio. Ich wünsche Ihnen einen schönen guten Morgen. In dieser Stunde schauen wir noch einmal in verschiedene Ecken der Welt. Es geht um eine Militärreform in der Ukraine, die für mehr Gerechtigkeit sorgen soll, um das schwere Leben sudanesischer Flüchtlinge in Kairo. Und wir gucken über den Atlantik nach Mexiko, Kanada und in die USA, wo die Fußball-Weltmeisterschaft läuft. Und wir bekommen ein ausführliches Update dazu. Außerdem wird diese Woche eine Kommission zu einem viel diskutierten Thema ihre Empfehlungen vorstellen. Es geht um die Frage, ob soziale Medien für Kinder verboten werden sollten. Auch zu diesem Thema haben wir eine Reportage. Und zuerst schauen wir in die Kommentarspalten der Zeitungen von heute. Da sind die Vorschläge der Rentenkommission ein zentrales Thema.

0: Die Bundesregierung will die Rente grundsätzlich reformieren, aber es zeichnet sich schon ab, dass die Vorstellungen von Union und SPD da ziemlich weit auseinandergehen. Zum Beispiel, wann Menschen in Rente gehen sollen und wie sehr die gesetzliche Rente ein würdiges Leben im Alter absichern soll. Nun ist rausgekommen, worauf sich die Kommission geeinigt hat, die von der Bundesregierung eingesetzt wurde, um Vorschläge zu machen. Und Gábor Hallasch schildert Inhalt und Reaktion.
1: Konkret hat die Kommission zum Beispiel vorgeschlagen, dass das Renteneintrittsalter weiter steigt, wenn die Lebenserwartung steigt. Die abschlagsfreie Rente mit 63 soll abgeschafft werden. Letzteres begrüßen die Grünen ebenso, dass in Zukunft auch Rentenbeiträge am Kapitalmarkt angelegt werden sollen. Fraktionsvize Andreas Audretsch kritisiert aber, dass das Rentenniveau nicht stabil bleiben könnte.
2: Die durchschnittliche gesetzliche Altersrente für Frauen in Deutschland liegt bei nur rund 980 Euro im Monat. Ein Absinken des Rentenniveaus hieße Altersarmut für viele Frauen. Und im Osten Deutschlands sind mehr als zwei Drittel der Menschen zu 100% abhängig von der gesetzlichen Rente.
1: Die Linke will Widerstand organisieren. Der neue Parteichef Luigi Pantisano richtet sich direkt an den Bundeskanzler.
3: Der Typ hat nach 20 Jahren Bundestag einen Rentenanspruch von fast 6.000 Euro. Und gleichzeitig ist er ein Millionär. Lieber Herr Merz, fangen Sie doch erstmal bei sich selbst an und verzichten auf Ihre staatliche Rente. Das wäre ein Zeichen.
1: Die AfD äußert sich nur schriftlich, spricht von einer Rentenpolitik zu Lasten der Beschäftigten. Es laufe im Kern darauf hinaus, länger arbeiten und höhere Beiträge zahlen. Bundesarbeitsministerin Bärbel Baas hatte die Kommission aufgefordert, möglichst einstimmig zu entscheiden. Genauso wird es wohl kommen. Doch Baas, die auch SPD-Chefin ist, lässt schon durchblicken, was ihr nicht gefällt. Zwischen den Zeilen kritisiert sie das Ende für die Rente mit 63.
4: Ich hätte mir persönlich gewünscht, dass sowas drin ist, wie die, ich nenne das immer die fleißigen Rente. Also wer lange eingezahlt hat, darf dann auch abschlagsfrei gehen.
1: Dienstag also stellt die Kommission die Ergebnisse vor und dann muss diskutiert und im Parlament entschieden werden.
0: Und wie die Vorschläge in den Kommentaren der Zeitungen von heute bewertet werden, das hören Sie jetzt in unserer Presseschau, zusammengestellt von Bernhard Krieger und gelesen von Jürgen Albrecht.
5: Die Vorschläge sind gut, urteilt die Rheinische Post und listet auf. Das Rentenalter soll mit der Lebenserwartung steigen und der Kreis der Beitragszahler endlich erweitert werden. Zudem soll ein Teil der Rentenbeiträge künftig am Aktienmarkt angelegt werden. So könnte die Rente stärker von den Kapitalmärkten profitieren. Auch die Zeit begrüßt die Vorschläge. Was die Rentenkommission vorgelegt hat, ist eine gute Basis für eine Reform der Altersvorsorge, die Rente für die kommenden Jahre und Jahrzehnte stabilisiert. Die Regierung wäre gut beraten, die Beschlüsse umzusetzen. Die Südwestpresse aus Ulm findet, bei den Vorschlägen gibt es auch Schattenseiten. Dass die Mütterrente nicht angetastet werden soll, ist eine Fehlentscheidung. Zudem soll der Nachhaltigkeitsfaktor erst 2032 wieder greifen. Er setzt für die Berechnung des Rentenanstiegs Beitragszahler und Rentenempfänger ins Verhältnis. Unter dem Strich aber sind die Ideen durchaus vielversprechend. Das Handelsblatt appelliert an den Bundeskanzler, die Reform umzusetzen. Sollte SPD-Chefin Baas versuchen, die Empfehlungen zu verwässern, wie sie es schon beim Arbeitszeitgesetz tat, muss sich Merz endlich durchsetzen. Das Grundgesetz sieht dafür als Ultima Ratio die Richtlinienkompetenz vor. Es geht nicht nur um die Rente, sondern auch um die finanziellen Lasten für den Bundeshaushalt und die Attraktivität des Standorts Deutschlands mit Blick auf die Arbeitskosten. Der zu Ende gegangene Parteitag der Linken in Potsdam ist Thema in den Nürnberger Nachrichten. Bei der Frage, wie hältst du es mit Israel, konnte der neue Co-Vorsitzende Luigi Pantisano die Linke auf die Position bringen, die er schon lange vertritt. Sie spricht mit Blick auf Israels Politik von Genozid, also von Völkermord. Damit steht die Linke in Deutschland allein. Die Frankfurter Allgemeine Zeitung geht auf einen anderen Aspekt ein, dass Pantisano die Politik der CDU als faschistisch bezeichnete, wenn auch auf Nachfrage nur teilweise, ist einfach absurd, so die FAZ.
0: Das war die Presseschau und kurzer Blick auf die Uhr. Es ist 4.11 Uhr.
6: 1.30 für Sonja Meschkat. Ich bin Redakteurin und Moderatorin im Ressort Länder. Das heißt, ich kümmere mich um die Berichterstattung aus den Bundesländern. 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Daran hakt es einfach bei den allermeisten. Und aus dieser Idee heraus ist entstanden, lass uns doch mal nicht nur das, was nicht so gut läuft, erzählen. Vielleicht gibt es ja auch Beispiele, wo wir was Positives berichten können, wo Leute aus der Gemeinde, aus der Kommune, ein Bürgermeister, wer auch immer, sagt so, ja, aber das haben wir geschafft.
0: Geht doch. 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
6: 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Das gilt als das freundlichste in ganz Deutschland. Wie haben die das geschafft? 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Und das hat er gemacht und das hat geklappt.
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0: Der Klimawandel verstärkt Wetterphänomene. Wir merken das in Deutschland in den letzten Jahren zunehmend durch extremen Starkregen oder auch in Form extremer Hitze. In Südasien könnten die Folgen für die Menschen aber weit drastischer werden. Forscher vermuten für dieses Jahr ein Mega-El Niño-Phänomen. Was das bedeuten würde, schildert Lena Bodewein.
1: Tariq Ali wartet auf den Monsun. Sein Blick schweift über seine trockenen Felder. Seine Gedanken schweifen ins Philosophische.
2: Diese Landwirtschaft ist wie ein Kieselstein. Nichts ist mehr übrig. Wenn der Wind weht, hört man das Geräusch von den Feldern herüber. Hör zu, ich werde dich nicht verhungern lassen, aber ich werde dich auch nicht vorankommen lassen. Das ist die Geschichte des Bauern.
1: Auf seinem rund 4000 Quadratmeter großen Feld, in einem Dorf 2 Fahrtstunden von der Hauptstadt Delhi entfernt, baut er Mais, Perlhirse und Sorghum an. Später in der Saison will er Reis pflanzen. Die 5-köpfige Familie kann mühsam und knapp von der Landwirtschaft leben, wie Millionen anderer indischer Bauern. Doch seine Ernte ist stark vom Monsun abhängig. Der liefert etwa 70% der jährlichen Niederschläge Indiens. Ein Großteil der indischen Wirtschaft hängt davon ab. Nicht nur Tariq. Wenn die reichhaltigen Regenfälle nicht rechtzeitig beginnen, verliert er fast die Hälfte seines Einkommens.
2: Die Lage ist derzeit sehr schlecht. Die Landwirte haben momentan mit vielen Problemen zu kämpfen. Wenn es zum richtigen Zeitpunkt regnet, wächst auch die Saat zur richtigen Zeit. Doch es regnet nicht. Wir müssen warten, da es sehr heiß ist.
1: Seit Wochen werden 45 Grad Celsius und mehr in vielen Bereichen Südasiens gemessen. Dutzende Menschen starben infolge der Hitze. Auch um diese Hitzewellen zu brechen, hoffen die Länder auf den Monsun.
3: Wir hatten zwar schon früher Hitzewellen, aber die gingen nicht mit El Niño einher. Wir hatten das Glück, dass uns das bisher erspart blieb,
1: sagte Devinder Sharma, Aktivist für nachhaltige Landwirtschaft.
3: Doch wenn die Hitzewelle in diesem Jahr mit El Niño zusammenfällt, dann trifft die Landwirtschaft ein doppelter Schlag.
1: In dieser Hitze steht Tariq Ali mit anderen Bauern. Sie diskutieren. Es sei in Gottes Hand, wann Regen fällt. Das lasse sich nicht vorhersagen, so die eine Meinung. Andere glauben an moderne Wissenschaft und die Hilfe von Wetterprognosen bei den Entscheidungen, die Bauern treffen müssen. Die Vorhersagen sind nicht gut.
4: Wie wir gemeldet haben, herrschen derzeit El Niño-Bedingungen. Wir gehen davon aus, dass sich das weiter verstärkt, während der Monsun fortschreitet.
1: So heißt es in der indischen Wetterbehörde. Und weiter?
4: Der Monsun wird voraussichtlich unterdurchschnittlich ausfallen. Nur 90% des langjährigen Durchschnitts.
5: Below normal, as we have dialed 90%.
1: Gerade in diesem Jahr sind das schlechte Nachrichten, erläutert Akshit Sangomla vom Zentrum für Wissenschaft und Umwelt.
6: Die indische Landwirtschaft steht schon unter großem Druck. Die Kosten für Betriebsmittel, besonders Dünger, sind stark gestiegen.
1: Nur eine der Folgen des Konflikts am Golf. Auch Diesel ist viel teurer geworden.
6: El Niño wird diesen Druck noch verschärfen. Er beeinträchtigt einen weiteren entscheidenden Faktor, die Verfügbarkeit von Wasser für die Bewässerung. Das bekommen die landwirtschaftlichen Regionen besonders zu spüren, die auf Regen für ihre Bewässerung angewiesen sind.
1: Fast die Hälfte der landwirtschaftlichen Nutzfläche ist nicht durch Flüsse oder Kanäle bewässert, sondern von Regenfällen abhängig. Die extreme Trockenheit hat in diesem Jahr vielerorts die Aussaat verzögert. Tariq Ali hat, wie viele andere Bauern auch, beobachtet, dass die Wettermuster unberechenbar geworden sind.
2: Früher gab es Monsunregen. Heute ist es stürmisch mit Sturzfluten. Es kann jederzeit regnen, absolut jederzeit. Dafür gibt es keinen Zeitplan.
1: Und wenn nach langer Dürre heftige Regenfälle folgen, kann der ausgetrocknete Boden die Wassermassen oft nicht aufnehmen. Überschwemmungen vernichten die Ernten, gefährden Leben. Im benachbarten Bangladesch sind die Sorgen deshalb besonders groß. Es ist wie gefangen unter Hochdruckgebieten. Die notwendigen Vormonsunregenfälle namens Kalbaishaki bleiben aus, die den Boden für die Aufnahme der richtigen Monsunregen vorbereiten. Es ist die Kombination, die das Wetterphänomen diesmal verstärkt, meint Akshit Sangomla vom Zentrum für Wissenschaft und Umwelt.
6: Der aktuelle Super-El Niño tritt zu einem Zeitpunkt auf, an dem die Welt bereits um rund 1,4 Grad Celsius wärmer ist als im vorindustriellen Durchschnitt. Das Zusammenspiel der Erderwärmung durch den Treibhauseffekt und des El Niño-Phänomens könnten die Durchschnittstemperaturen weltweit über die bisherigen Rekordwerte treiben. Und auch die Intensität von Hitzewellen in diesem und im kommenden Jahr.
1: Dazu kommt die Nahrungssituation. Ein trockener Monsun macht die Nahrungssicherheitslage schwierig, meint der Landwirtschaftsaktivist Devinder Sharma, vor allem was Reis betrifft.
3: Vor einigen Jahren schlug El Niño zu, im August, nach Abschluss der Aussaat. Da blieb der Regen aus, was zu geringeren Ernteerträgen führte. Sollte sich dieses Szenario nun wiederholen oder sich die Lage, sagen wir, sogar noch verschlimmern, dann stehen wir meiner Meinung nach vor einer ernsten Krise.
1: Schon jetzt hat Indien angekündigt, seine Vorräte zu behalten und die Exportzahlen vor allem für Basmati-Reis drastisch zu reduzieren. Das Landwirtschaftsministerium hat für knapp 200 Distrikte El Niño-Warnungen ausgesprochen. Aber was nützt das, meint der Bauer Kanwal Singh, ein Nachbar von Tariq Ali.
2: Die Bauern können sich nicht großartig vorbereiten, weil sie sehr arm sind. Sie sind auf den Monsun angewiesen.
0: Lena Bodewein berichtete über ein drohendes, besonders starkes El Niño-Phänomen und die möglichen Folgen in Südasien.

0: In Europa ist ja gerade die neue Asylreform in Kraft getreten, die vor allem zum Ziel hat, dass deutlich weniger Menschen überhaupt nach Europa in die EU kommen. Die allermeisten Flüchtlinge kommen aber sowieso gar nicht hier zu uns, sondern fliehen in ihrer Region, zum Beispiel innerhalb des Landes oder in ein Nachbarland und eben häufig in Länder, die mit so hohen Flüchtlingszahlen noch viel schlechter klarkommen als wohlhabende europäische Länder. In Ägypten zum Beispiel leben viele Flüchtlinge aus dem Sudan und das Leben für sie ist dort sehr hart. Sie werden bedroht und diskriminiert, wie Anna Osius berichtet.
1: Mariam zeigt ihr neues Zuhause. Seit ein paar Monaten lebt die junge Sudanesin in der ägyptischen Hauptstadt Kairo, geflohen vor dem Krieg in ihrer Heimat. Es war so schlimm im Sudan, so hart. Deshalb bin ich geflohen. Ich hatte Hoffnung, dass ich hier weiter studieren kann, arbeiten. Deshalb habe ich mich auf den Weg gemacht, obwohl es gefährlich war. Doch ihre neue Welt erfüllt die Hoffnungen nicht. Eine staubige Seitenstraße mitten in einem der ärmsten Viertel von Kairos Häusermeer. Über eine wackelige Treppe, nur von einer Glühbirne beleuchtet, geht es ein paar Stockwerke hinauf in die kleine angemietete Wohnung. Drei karg eingerichtete Zimmer, ein paar Betten und Stühle, ein altes Sofa. Hier wohnt Mariam mit ihren Eltern und jüngeren Geschwistern. 8 Menschen auf engstem Raum. Aber immer noch besser als der Krieg im Sudan, erzählt Vater Ahmed. An einem einzigen Tag wurden 20 Bomben in unserer Nachbarschaft in Khartoum abgeworfen. Die Frau von meinem Cousin starb mit ihren Kindern. Als der Krieg in der Hauptstadt Khartoum nicht mehr auszuhalten ist, flieht Vater Ahmed mit seiner Familie, erst innerhalb des Sudan, später dann nach Ägypten. Irgendwie schaffen sie es nach Kairo. Sie haben die Schmuggler reichlich bezahlt. Einen ägyptischen Stempel im Pass haben sie nicht, gelten als Illegale in Ägypten. Beim Flüchtlingshilfswerk der Vereinten Nationen in Kairo haben sie sich als Geflüchtete registriert. Doch Hilfe bekommen sie nicht, sagen sie. Die UN-Hilfswerke mussten ihre Leistungen drastisch kürzen. Die Familie von Mariam bekommt kein Geld, keine medizinische Hilfe und, das Schlimmste finden sie, keine Schulbildung für die Kinder. Die Kinder lernen seit Jahren nicht. Vater Ahmed bricht in Tränen aus. Ich will, dass sie etwas lernen. Bildung ist doch der Schlüssel zur Welt. Bildung hebt den Menschen. Ignoranz zerstört ihn. Wenn ein Mensch gebildet ist, dann ist er selbst eine Welt. Ich würde so wünschen, dass meine Kinder alle gebildet werden. Aber der Krieg hat das verhindert. Vater Ahmed versucht, in Kairo ein neues Leben aufzubauen, irgendwie Geld zu verdienen. Doch sie fühlen sich in Ägypten nicht mehr sicher. Die Behörden haben angefangen, Leute von der Straße weg einzufangen und abzuschieben. Wir haben jetzt Angst, niemand will mehr rausgehen. Sie schnappen dich, stecken dich ins Gefängnis und schieben dich sofort ab, ohne dass du deine Kinder noch mal sehen kannst. Sogar Leute mit UN-Flüchtlingsstatus werden abgeschoben. Ich kenne einen Fall, der Mann wurde gefangen, Frau und Kinder sind noch hier. Mehr als 1,3 Millionen sudanesische Geflüchtete leben allein in Kairo. Die Regierung bringt sie nicht in Lagern unter, sondern sie mieten sich wie Ahmed Wohnungen in der Hauptstadt und schlagen sich mit Gelegenheitsjobs durch. Und mittlerweile, so sagen Menschenrechtsorganisationen, sind die Geflüchteten immer mehr im Visier des ägyptischen Staates. Man verzeichnet eine Zunahme von willkürlichen Verhaftungen und Abschiebungen. Und das, obwohl die EU Ägypten mit mehreren Milliarden Euro unterstützt, um dem Staat beim Umgang mit Geflüchteten zu helfen. Auch um zu verhindern, dass sich die Sudanesen auf den Weg nach Europa machen. Doch genau das passiere mittlerweile, sagen Beobachter. Viele Sudanesen fliehen weiter, weil sie sich in Ägypten nicht mehr sicher fühlen. Die ägyptische Regierung hält dagegen, man sorge bestmöglich für die Versorgung der, Zitat, sudanesischen Brüder. Ägypten öffne weiterhin seine Türen für die, die Sicherheit und Stabilität suchten. Mariam traut ihm nicht. Du kannst nicht frei herumlaufen. Wenn du nur in ein Geschäft gehst, kann dich die Polizei schon schnappen. Ich habe Angst und bleibe nur hier in der Wohnung. Sogar auf dem Markt habe ich Angst. Die 25-Jährige ist verzweifelt. Das Englischstudium durch den Krieg unterbrochen. Sie versucht es online irgendwie zu beenden. Aber es gibt keine Perspektive in Ägypten. Dabei will sie doch einfach nur eine Arbeit finden. Ich habe meine Kraft verloren, meine Leidenschaft. Wir stecken in einer Flasche. Und es gibt keinen Weg raus. Alle Türen wirken verschlossen. Wenn ich doch nur die Chance bekommen würde, zu arbeiten, zum Beispiel bei der UN oder einer Hilfsorganisation, ich würde mein Bestes geben. Auch sie träumt von einem Leben in einem anderen Land, am liebsten in Europa. Aber Eigentlich wünscht sich Mariam nur eines: ein Ende des Krieges im Sudan, um zurück in die Heimat zu können.
0: Eine Reportage aus Kairo war das von Anna Osius.

0: Deutschlandfunk. 4:30 Uhr, die Nachrichten. Die USA und der Iran haben sich bei ihren Verhandlungen in der Schweiz auf das weitere Vorgehen für ein endgültiges Abkommen innerhalb von 60 Tagen geeinigt. Nach 18-stündigen Gesprächen auf Spitzenebene gaben die Vermittler Katar und Pakistan in der Nacht den Abschluss der ersten Runde bekannt. Zu den zentralen Ergebnissen gehören die Einrichtung einer Koordinierungsstelle, die die Einstellung der Kampfhandlungen im Libanon überwachen soll, sowie ein Mechanismus zur Sicherung der Handelsschifffahrt durch die Straße von Hormus. Die Verhandlungen auf technischer Ebene werden den Rest der Woche in dem Bergresort auf dem Birkenstock am Vierwaldstätter See fortgesetzt werden. Irans Außenminister Araghchi teilte mit, Teheran habe Ausnahmegenehmigungen für Öl- und Petrochemieexporte, die Freigabe eingefrorener Gelder sowie einen Wiederaufbauplan ausgehandelt. US-Vizepräsident Vance erklärte, Präsident Trump habe darum gebeten, ein neues Kapitel aufzuschlagen, um die Beziehungen zum iranischen Volk zu verändern. In Kolumbien hat der von US-Präsident Trump unterstützte Präsidentschaftskandidat Abelardo de la Espriella laut vorläufigem Ergebnis die Stichwahl gewonnen. Der rechtsgerichtete Politikneuling kam auf 49,7%, sein Konkurrent, der linksgerichtete Senator Iván Cepeda, knapp dahinter auf 48,7%. De la Espriella, der sich selbst der Tiger nennt, hatte bereits die erste Wahlrunde überraschend gewonnen. Der 47-Jährige folgt damit Anfang August auf den linken Amtsinhaber Gustavo Petro, der nicht erneut antreten durfte. Trump hatte de la Espriella, der auch US-Staatsbürger ist, im Wahlkampf seine totale Unterstützung versichert. Der Anwalt erklärte, als Präsident werde das Militär eine Offensive mit Bombardierungen und Ausräucherungen von Coca-Plantagen führen lassen. Dafür werde er sich die Unterstützung der USA und Israels holen. Kolumbien vollzieht mit der Wahl einen Rechtsruck. 10 Jahre nach dem Friedensschluss mit der Guerilla-Organisation FARC sind weiterhin viele bewaffnete Gruppen im Land aktiv, darunter Abspaltungen der FARC, rechte Paramilitärs und Drogenbanden. Der Vorsitzende der Seniorenunion Hüppe, CDU, hat die bereits bekannt gewordenen Vorschläge der Rentenkommission als ausgewogen und maßvoll bezeichnet. Die Bundesregierung sollte ihnen im Grundsatz folgen und sie rasch umsetzen, sagte Hüppe der Rheinischen Post. Die Vorsitzende des Sachverständigenrates zur Begutachtung der gesamtwirtschaftlichen Entwicklung Schnitzer lobte, viele der Vorschläge deckten sich mit den eigenen von 2023. Das gelte etwa für den Aufbau einer kapitalgedeckten Komponente und die Rücknahme der Rente mit 63, sagte sie dem Handelsblatt. Der Ökonom Marcel Fratscher bewertete die Vorschläge zwar als richtig, es fehlten jedoch Mut und Konsequenz. Die Vorschläge sollen offiziell morgen vorgelegt werden. Laut Medienberichten sehen sie unter anderem vor, durch Geldanlagen am Aktienmarkt das Rentenniveau auf 50% zu steigern und das Renteneintrittsalter an die Lebenserwartung zu koppeln, sodass es in den 2090er Jahren bei 70 Jahren liegen würde. Die Partei Volt Deutschland hat einen neuen Vorstand. Auf einem außerordentlichen Bundesparteitag in Bergisch Gladbach wurde Alexandra Basun zur Vorsitzenden gewählt. Der Co-Vorsitzende Marton ist bereits seit April im Amt. Basun erklärte, der Brexit und US-Präsident Trump hätten ihr gezeigt, dass man verlieren werde, wenn man nicht gemeinsam handele. Volt stehe für ein Europa, das Brücken statt Mauern baue. Beim Bundesparteitag im April hatte der deutsche Ableger der Paneuropäischen Partei beschlossen, seinen Bundesvorstand neu zu strukturieren. Bei der Fußballweltmeisterschaft hat Spanien mit 4:0 gegen Saudi-Arabien gewonnen. In der spanischen Hauptstadt Madrid wurde das geplante Public Viewing wegen Hitze abgesagt. Die Partie Belgien gegen den Iran endete torlos. Uruguay und Kap Verde trennten sich 2:2. Zur Stunde spielt Neuseeland gegen Ägypten. Das Wetter? In der Nacht teils wolkig, teils klar. Tiefstwerte 22 bis 10 Grad. Am Tag heiter, zeitweise wolkig, in der Südhälfte örtlich teils kräftige Schauer. Lokal Unwettergefahr 24 bis 38 Grad. Die weiteren Aussichten morgen viel Sonne, von der Mitte bis in den Südosten örtliche Schauer. Lokal Unwettergefahr 26 bis 37 Grad. Das waren die Nachrichten.
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2: Mit Josephine Schulz noch einmal schönen guten Morgen.

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1: Und bei dieser WM in Kanada, Mexiko und den USA hat es am Abend und in der Nacht 4 Spiele gegeben, beziehungsweise eine Partie, die läuft noch. Christian von Stülpnagel aus der Sportredaktion, hat es da die nächsten Überraschungen gegeben?
2: Ja, auf jeden Fall.
1: Christian von Stülpnagel, jetzt hören wir Sie nicht mehr.
2: Hören Sie mich jetzt?
1: Ja. Jetzt okay. Bitte nochmal.
2: Okay, ja, also auf jeden Fall hat sie großen Überraschungen gegeben. Die haben nämlich vor allem die Kapverde geliefert. Nach dem ersten Punkt gegen Spanien hat es diesmal gegen Uruguay sogar den ersten Treffer gegeben. Hören wir mal rein ins kapverdische Radio, wie das geklungen hat. Ja, und das Ganze geht jetzt eine gute, stabile Minute so weiter. Also Chapeau, wer so einen langen Atem hat. Also mal wieder Ekstase vor der Küste Afrikas. Nicht nur wegen des Tors, sondern auch, weil am Ende gegen Uruguay der nächste Punktgewinn steht. Ein 2:2, das Jan Wochner uns zusammenfasst.
3: Kap Verde bleibt die Überraschung dieses WM-Turniers. Nach dem 0:0 gegen Spanien knöpfen die Afrikaner auch Uruguay einen Punkt ab. Und das verdientermaßen. Kevin Pina schreibt Geschichte für sein Land, trifft nach 21 Minuten per Freistoß aus mehr als 30 Metern direkt ins Tor von Uruguay und erzielt damit das erste WM-Tor überhaupt für Kap Verde. Favorit Uruguay hat lange Probleme, dreht die Partie aber durch 2 Treffer kurz vor der Pause. Araujo und Canobio sind zur Stelle. Im zweiten Durchgang nutzt Kap Verde dann einen Abwehrfehler zum Ausgleich. Der gerade erst eingewechselte Helio Varela markiert den 2:2 Endstand bei einem wilden Schlagabtausch in Miami.
2: Ja, und so hat Kap Verde in dieser Gruppe tatsächlich noch alle Chancen auf das Weiterkommen in die K.O.-Runde. Kommen wir zur nächsten Überraschung aus der Nacht. Belgien hat gegen den Iran tatsächlich nur 0:0 gespielt. Eine Enttäuschung für die Europäer, die wie immer eigentlich mit relativ großen Ambitionen in dieses Turnier gestartet sind. Florian Winkler berichtet.
4: Ein Remis, mit dem der Iran besser leben kann. Belgien investierte an diesem zweiten Spieltag der Gruppe G viel, hatte mehr Ballbesitz und Spielanteile, doch fand es gegen giftige Iraner selten eine Lücke. Mehrfach schnupperte der Außenseiter in Los Angeles selbst sogar am eigenen Treffer. Nach der Pause wurde die Partie noch zerfahrener. Die Belgier wurden durch einen Gois-Platzverweis, durch eine Notbremse nach einer guten Stunde zusätzlich geschwächt. Dem Iran fehlte aber in Überzahl der Mut und Belgien blieb in der Schlussphase zu fahrlässig mit seinen Möglichkeiten. Und so warten beide Teams weiter auf den ersten WM-Sieg und müssen um die K.O.-Phase bangen.
2: Ja, und iranische Sportler in den USA, das sorgt in diesen Tagen natürlich für viel politischen Zündstoff. Auch rund um dieses Spiel in Los Angeles gab es wieder viele Proteste von Regimegegnern vor, aber auch im Stadion. Nils Dams.
5: Ein Mann habe laut FIFA versucht, nach Abpfiff aufs Spielfeld zu kommen. Bilder zeigen ihn in einem Shirt, auf dem die iranische Fahne mit Sonne und Löwe aus der Zeit vor der Islamischen Revolution zu sehen ist. Sie gilt als Zeichen der Opposition und des Protests gegen das iranische Regime. Die FIFA hat diese Fahne im Stadion verboten. Der Mann wurde von mehreren Ordnern abgeführt. Im Großraum Los Angeles leben zehntausende Menschen mit iranischen Wurzeln, überwiegend Kritiker der Regierung. Proteste gab es laut Medienberichten auch vor dem Spiel. Gut 100 Menschen demonstrierten gegen die Regierung in Teheran. Die iranische WM-Mannschaft sehen sie als Marionette des Regimes. Eine kleinere Gruppe Regierungsanhänger forderte das Ende des Kriegs der USA gegen Iran. Im Stadion gab es bei der iranischen Hymne Buhrufe, auch die verbotenen Oppositionsflaggen waren zu sehen. Während des Spiels feierten Fans aber gute Aktionen der iranischen Mannschaft. Wer in der Gruppe G weiterkommt, entscheidet sich am Freitag. Iran trifft in Seattle auf Ägypten, Neuseeland spielt in Vancouver gegen Belgien.
2: Ja, und das angesprochene Spiel zwischen dem Iran und Ägypten ist übrigens auch das sogenannte Pride-Match bei dieser Weltmeisterschaft. Also nochmal ein besonderes Stückchen und ein besonderer Aspekt, der für Debatten sorgen kann. Apropos Ägypten, die Mannschaft, die spielt gerade gegen Neuseeland. Kurz vor dem Ende steht es da derzeit 1:2 für Ägypten. Und dann werfen wir noch einen Blick zurück auf gestern Abend, dass Spanien mit einem kleinen Debakel gegen Kap Verde in dieses Turnier gestartet ist. Das haben wir ja bereits angedeutet. Das 0:0 wollten die Spanier dann gegen Saudi-Arabien gestern Abend natürlich wettmachen und das hat auch geklappt durch eine eindrucksvolle erste Hälfte. Felix Mansel berichtet.
6: La Furia Roja, die rote Furie, sie ist erwacht. Jamal steht in der Startelf und prompt spielt Spanien. Saudi-Arabien schwindelig.
7: Lamine Yamal, Tor! Tor! Tor!
8: Sie bleiben dran, Schuss, Schuss! Tor! Mikel Oyarzabal! Dann schlägt Kukurea ab und dann ist wieder Oyarzabal da! Klack, klack, patsch, patsch!
9: Match 3-0 Spanien. Mikel Oyarzabal Doppelpack.
10: Contento de haber podido ayudar al equipo hoy de esta manera.
11: Ich bin froh, dass ich der Mannschaft helfen konnte. Beim letzten Spiel waren wir weniger aktiv und präsent, aber heute hat jeder versucht, alles zu geben.
6: Saudi-Arabien hat in der Qualifikation zu diesem Turnier 10-0 gespielt. Gegen Spanien gerät die saudische Defensive nicht nur ins Schwimmen, nein, sie säuft in der ersten Hälfte regelrecht ab.
12: Das ist fast schon unfair, was Spanien dir mit Saudi-Arabien anstellt. Sie haben sie in den Bürostuhl gesetzt und ganz kräftig dran gedreht. Und die Saudis kommen da nicht mehr raus.
6: Spanien zeigt sein wahres Gesicht und meldet sich auf der WM-Bühne mal so richtig an. Insgesamt 21-3 Torschüsse. Zeitweise bis zu 72% Ballbesitz, sagenhafte 92% Passquote. Die Konkurrenz, sie ist gewarnt. Mit diesen Spaniern ist zu rechnen. La Furia Roja ist bereit.
2: Ja, aber ob La Furia Roja auch den WM-Titel holt, das wird man sehen. Die zweite Hälfte, die war dann nämlich wieder ein, ja, etwas müder Kick, würde ich sagen. Der erste Anzug, der sitzt also bei den Spaniern. Der zweite hingegen, der ist derzeit noch etwas eng.
1: Vielen Dank, Christian von Stülpnagel.

0: Es gibt viele Männer in der Ukraine, die in ständiger Angst leben, sich nicht mehr aus dem Haus trauen, weil immer die Gefahr besteht, dass sie aufgegriffen und zum Dienst an der Waffe zur Verteidigung ihres Landes gezwungen werden könnten, wo ihnen dann möglicherweise schwerste Verletzungen, Traumata oder sogar der Tod drohen. Die Ukraine hat einen großen Mangel an neuen freiwilligen Soldaten und das führt dazu, dass die Menschen, die an der Front kämpfen, das teilweise seit Jahren ohne Pause tun, weil es niemanden gibt, der sie ablösen könnte. Mit einer Militärreform will die Regierung mehr Gerechtigkeit schaffen, Florian Kellermann berichtet.
1: Viele ukrainische Soldaten kämpfen seit über 4 Jahren an der Front, manche sogar noch länger, denn schon vor 12 Jahren begann Russland einen Krieg im Donezbecken, zum Teil mit Hilfe der dortigen Bevölkerung. Eine schreiende Ungerechtigkeit, dass diese Soldaten nicht ersetzt werden und in der Regel die Armee auch nicht verlassen können. So sehen es viele, die jeden Tag ihr Leben riskieren. Verteidigungsminister Mikhailo Fedorov, seit Jahresbeginn im Amt, will das ändern. Die Reform, die er vorgestellt hat, sei der erste Schritt für mehr Gerechtigkeit, sagte er dem Fernsehsender 1+1. Wir sind in eine Situation geraten, in der wir eine Herzoperation vornehmen müssen, ohne das entsprechende Besteck zu haben, ohne Licht und die notwendigen Spritzen. Aber du musst das tun, damit das Herz weiter schlägt. Mit der Metapher will Fedorov sagen, die Reform bedeutet nicht, dass lang gediente Soldaten einfach abtreten können. Sie sollen vielmehr, wie alle anderen, nur einen neuartigen Vertrag mit der Armee unterschreiben können. Der garantiert ihnen, dass sie nach einer bestimmten Zeit entlassen werden. Frontsoldaten müssen noch mindestens 10 Monate kämpfen, je nach Dienstjahr. Soldaten mit weniger Risiko noch mindestens 2 Jahre. Er werde so einen Vertrag wahrscheinlich unterschreiben, sagt Andriy, 34 Jahre alt, Kommandeur einer Einheit, die Drohnen abwehrt. Da gibt es die Perspektive auf eine temporäre Freistellung. Man kann dann mit der Familie einfach wegfahren, nach Odessa, ins Karpatenvorland, sich ausruhen, wirklich ausruhen, vergessen, dass Krieg ist, damit der Kopf etwas abkühlen kann. Die Einheit von Andriy verteidigt die Stadt Saporizhia im Südosten der Ukraine, nur einige Dutzend Kilometer von der Front entfernt. Tag und Nacht kämen die russischen Drohnen, die es abzuwehren gilt, immer und immer mehr. Doch es gibt auch massive Kritik an der Reform des Verteidigungsministers. Ein Vorwurf: Die Soldaten werden zwar entlassen, aber nur für eine bestimmte Zeit. Danach können sie wieder eingezogen werden. Die Pause vom Krieg soll mindestens 6 Monate betragen. Diejenigen, die schon lange in der Armee sind, werden länger geschont. Der Hauptvorwurf aber lautet: Wer schon jahrelang dient, sollte eigentlich sofort entlassen werden. Das gehe nicht, meint Verteidigungsminister Fedorov. Natürlich wäre es gerecht, diejenigen sofort zu entlassen, die seit 2014 oder auch seit 2022 oder 2023 dienen. Aber was passiert dann auf dem Schlachtfeld? Diese Soldaten sind das Rückgrat unserer Armee. Sie halten die Front. Sie haben Erfahrung und lernen neue Rekrutierte an. Neue Soldaten sollen nach und nach die Altgedienten ersetzen. Die Armee will sie mit deutlich mehr Geld als bisher locken. Infanteristen an vorderster Front sollen monatlich umgerechnet 5.800 € verdienen, bei besonders gefährlichen Einsätzen noch mehr. Das werde auch mehr ausländische Staatsbürger dazu bringen, sich der ukrainischen Armee anzuschließen, meint Fedorov.
0: Florian Kellermann über die Personalprobleme der ukrainischen Armee, die Überlastung an der Front und wie eine Militärreform etwas Entlastung schaffen soll.

0: Mehrere Länder gehen voran und arbeiten an einer Altersgrenze für Social Media, weil die sogenannten sozialen Medien vielen Studien zufolge sehr negative Auswirkungen auf Kinder und Jugendliche haben, von Depressionen bis zu Suchterscheinungen. Australien hat deshalb als erstes Land schon eine Altersgrenze ab 16 Jahren eingeführt. Auch in Deutschland wird so etwas diskutiert. Diese Woche stellt eine Expertenkommission ihre Empfehlungen dazu vor. Meistens geht es in diesen Debatten explizit um Social Media, wobei man das Thema natürlich auch noch größer fassen könnte. Viele Ärzte sagen zum Beispiel auch, generell zu viel Zeit vor dem Bildschirm hat negative Auswirkungen, also auch Fernseher oder Tablet, insbesondere wenn die Kinder noch sehr klein sind. Claudia van Laak hat sich dazu umgehört.
1: Ich bin ganz vorsichtig.
2: Kinderarzt Jakob Maske inspiziert den linken Fuß von Nivita. Mit einer Pinzette säubert er vorsichtig die Wunde.
1: Heute ist Mittwoch, ich guck's mir am Freitag nochmal an.
3: Ja, okay.
1: Wir machen es jetzt nochmal zu.
2: Der Kinderarzt nutzt jede Gelegenheit, mit Müttern und Vätern über die Mediennutzung ihrer Kinder zu sprechen. Besonders, wenn sie noch so klein sind wie Nivita.
1: So, Nivita, du bist ja jetzt 2-3 Viertel Jahre alt. Hat es gut geklappt mit Bildschirm frei bis 3?
2: Seine Kinderarztpraxis nimmt teil am Forschungsprogramm Bildschirm frei bis 3. Die Mitarbeiterinnen und Mitarbeiter klären die Eltern auf über die negativen Folgen von Smartphone, Tablet und Fernseher, bieten Hilfestellung an.
1: Also wie lange ist sie so am Fernseher am Tag? Jeden Tag?
3: Ja, schon so 1-2 Stunden.
1: Ah ja.
3: Ja.
1: Dann einfach so, damit sie dann im Alltag Zeit haben, was zu tun, oder?
3: Ja, genau, das auch. Und sie fragt manchmal jetzt selber danach, ja, zum Essen und so, dann braucht sie es unbedingt, sonst isst sie nicht.
2: Antwortet Mutter Divya, um dann schnell hinterherzuschieben, das Smartphone geben wir ihr aber nicht.
3: Ich finde, das ist noch zu früh, aber das wird sie noch irgendwann. Ja, irgendwann werden wir das schon zulassen.
2: Kinderarzt Jakob Maske bleibt freundlich und lächelt, doch er klingt jetzt etwas strenger.
1: Für uns gehört der Fernseher mit dazu, zu den Screens, also auch die sollten Sie ja möglichst ganz vermeiden.
2: Divya und ihr Mann Niden, beide kommen aus Sri Lanka, sehen sich betreten an, schweigen.
1: Da würden wir immer versuchen, auch wieder von wegzukommen. Also tatsächlich gerade diese Abhängigkeit von Medien dann zu bestimmten Anlässen oder auch zu Belohnungen ist eigentlich nicht gut.
2: Der Vater versucht eine Erklärung. Wir sprechen zu Hause Tamilisch, wollen aber, dass unsere Tochter Deutsch lernt. Deshalb Videos auf Deutsch.
4: Sie wächst ja in zweisprachig auf, aber wir möchten gerne auch, dass sie flüssig Deutsch redet, natürlich. Ja.
1: Aber das lernt sie vor allen Dingen durch aktive Kommunikation. Okay. Und da ist der Fernseher nur wenig beteiligt.
4: Okay,
1: ja?
2: Sprechen Sie ruhig immer Tamilisch mit ihr. Das Deutsch lernt sie dann in der Kita, erklärt Jakob Maske. Und noch einen ärztlichen Rat muss er den Eltern geben. Auf keinen Fall Bildschirme beim Essen.
1: Es ist ja wichtig, dass eigentlich alle zusammen essen und das ein soziales Ereignis ist. Das ist tatsächlich sehr, sehr wertvoll in der Entwicklung auch. Und insofern gerne versuchen, da auch wieder so ein bisschen weniger zu werden. Also vielleicht bildschirmfrei bis 3 nochmal ausdehnen, weil sie jetzt ja schon ein bisschen Bildschirm hatte, bis bildschirmfrei bis 4. Generell würden wir sowieso sagen.
5: Die Maske ist noch da. Sie können auch damit dann einfach mal so reinkommen.
2: Nicht nur in den Kinderarztpraxen, auch in den Kitas ist das Thema längst angekommen. Montags starten viele Kitas inzwischen mit einem Tobeprogramm, denn die Kinder kommen unausgeglichen, manchmal sogar aggressiv aus dem Wochenende, erzählt Sarah Masur. Sie leitet die Fröbel-Kita in der Nähe des Berliner Hauptbahnhofs.
6: Montags merken wir es auch oft, gerade auch bei, ich sag mal so 2,5-3-Jährigen, wenn die völlig überdreht sind und nicht viel draußen waren, dann kann man sich oft ausmalen, was passiert ist.
2: Die Fröbel-Kita beschäftigt eine eigene Medienpädagogin. Wir haben hier klare Regeln aufgestellt, erläutert Yvonne Schlosser. Keine Smartphones in unserer Kita.
7: Und die Eltern lassen auch ihr Handy einfach in der Hosentasche, damit sie einfach wirklich für das Kind da sind, wenn sie das Kind bringen oder auch abholen.
2: Medienpädagogin Schlosser erklärt den Eltern auch die Folgen passiver Bildschirmnutzung. Sprich, Was passiert, wenn Mutter und Vater in Anwesenheit der Allerkleinsten ständig am Smartphone sind?
7: Das heißt, dass das Kind eigentlich keine Reaktion bekommt. Also es ist zwar da, das Elternteil, aber halt eigentlich auch nicht. Und die Kinder sind dann, versuchen immer wieder die Aufmerksamkeit zu kriegen, bekommen sie nicht. Und irgendwann weint das Kind und dann ist natürlich dann die Aufmerksamkeit da. Aber dieser Prozess davor ist noch viel wichtiger.
5: Ab 9 Uhr ist immer Sprechstunde.
2: So, okay. Mütter, die beim Impfen versuchen, ihr Kind mit dem Smartphone abzulenken. Väter, die das Handy am Kinderwagen befestigen und Videos abspielen, um den Sohn oder die Tochter damit ruhig zu stellen. Kinderarzt Jakob Maske erlebt dies täglich in seiner Praxis. Er versucht es mit Aufklärung.
1: Es gibt ganz klare Entwicklungsproblematiken, die man nachweisen kann. Es fehlt die direkte Kommunikation häufig mit den Eltern, weil die auch mit dem Handy beschäftigt sind. Das macht sich dann wieder bei der Sprachentwicklung bemerkbar. Und insofern hat es tatsächlich gravierende Folgen für die Kinder.
0: Claudia van Laak zur Diskussion um Bildschirmnutzung bei sehr kleinen Kindern.

Die Radionacht klingt jetzt hier langsam aus. Gleich folgen die Nachrichten und dann starten die Informationen am Morgen mit Silvia Engels. Ein Thema dann die Vorschläge der Rentenkommission. Dazu hören Sie Interviews mit dem Ökonom Gabriel Felbermayr und dem Juso-Chef Philipp Türmer. Ich sage Tschüss für heute. Josephine Schulz ist mein Name. Ich wünsche Ihnen einen guten Start in den Tag und in die Woche.

0: 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Fünf Uhr, die Nachrichten. Der Vorsitzende der Seniorenunion Höpe CDU hat die bereits bekannt gewordenen Vorschläge der Rentenkommission als ausgewogen und maßvoll bezeichnet. Die Bundesregierung sollte ihnen im Grundsatz folgen und sie rasch umsetzen, sagte Höpe der Rheinischen Post. Der Vorsitzende des CDU-Arbeitnehmerflügels CDA Radke bewertete die Vorschläge als starke Grundlage. Die Vorsitzende des Sachverständigenrates zur Begutachtung der gesamtwirtschaftlichen Entwicklung Schnitzer lobte, viele der Vorschläge deckten sich mit den eigenen von 2023. Das gelte etwa für den Aufbau einer kapitalgedeckten Komponente und die Rücknahme der Rente mit 63, sagte sie dem Handelsblatt. Der Ökonom Marcel Fratscher bewertete die Vorschläge zwar als richtig, es fehlten jedoch Mut und Konsequenz. Die Vorschläge sollen offiziell morgen vorgelegt werden. Laut Medienberichten sehen sie unter anderem vor, durch Geldanlagen am Aktienmarkt das Rentenniveau auf 50% zu steigern und das Renteneintrittsalter an die Lebenserwartung zu koppeln, sodass es in den 2090er Jahren bei 70 Jahren liegen würde. In Kolumbien hat der von US-Präsident Trump unterstützte Präsidentschaftskandidat Abelardo de la Espriella laut vorläufigem Ergebnis die Stichwahl gewonnen. Der rechtsgerichtete Politikneuling kommt auf 49,7%, sein Konkurrent, der linksgerichtete Senator Ivan Cepeda, knapp dahinter auf 48,7. De la Espriella, der sich selbst der Tiger nennt, hatte bereits die erste Wahlrunde überraschend gewonnen. Der 47-Jährige folgt damit Anfang August auf den linken Amtsinhaber Gustavo Petro, der nicht erneut antreten durfte. Trump hatte de la Espriella, der auch US-Staatsbürger ist, im Wahlkampf seine totale Unterstützung versichert. 10 Jahre nach dem Friedensschluss mit der Guerilla-Organisation FARC sind weiterhin viele bewaffnete Gruppen im Land aktiv, darunter Abspaltungen der FARC, rechte Paramilitärs und Drogenbanden. Die USA und der Iran haben sich bei ihren Verhandlungen in der Schweiz auf das weitere Vorgehen für ein endgültiges Abkommen innerhalb von 60 Tagen geeinigt. Nach 18-stündigen Gesprächen auf Spitzenebene gaben die Vermittler Katar und Pakistan in der Nacht den Abschluss der ersten Runde bekannt. Zu den zentralen Ergebnissen gehören die Einrichtung einer Koordinierungsstelle, die die Einstellung der Kampfhandlungen im Libanon überwachen soll, sowie ein Mechanismus zur Sicherung der Handelsschifffahrt durch die Straße von Hormus. Die Verhandlungen auf technischer Ebene werden den Rest der Woche in dem Bergresort auf dem Birkenstock am Vierwaldstätter See fortgesetzt werden. Die Gespräche hatten gestern zunächst unter großen Spannungen begonnen. Die Linke hat zum Abschluss ihres Parteitags in Potsdam einen verbindlichen Gehaltsdeckel für ihre Abgeordneten beschlossen. Rund 2/3 der Delegierten stimmten für einen Kompromissantrag des Parteivorstands sowie mehrerer Landesverbände, die Bezüge bei 5.300 Euro brutto zu deckeln. Die Regelung soll für alle Abgeordneten des Bundestags und des Europaparlaments verpflichtend sein. Gelten soll sie ab der nächsten Bundestags- bzw. Europawahl. Hitzegewitter haben in Deutschland zahlreiche Einsätze der Feuerwehr ausgelöst. Betroffen war vor allem Berlin. Der S-Bahn-Verkehr fiel auf einigen Strecken kurzzeitig aus. Keller standen unter Wasser, Kanalisationen liefen über, Bäume wurden durch Sturmböen beschädigt. Ein Mensch erlitt Berichten zufolge einen Stromschlag, weil Wasser an Stromkabel kam. Freibäder machten vorübergehend zu. Mehrere Veranstaltungen mussten unterbrochen werden, darunter Sommerfeste und das Fête de la Musique. Die Anlage der Berlin Tennis Open in Grunewald wurde wegen Überflutungen zeitweise evakuiert. Bei der Fußball-Weltmeisterschaft hat Spanien mit 4:0 gegen Saudi-Arabien gewonnen. In der spanischen Hauptstadt Madrid wurde das geplante Public Viewing wegen Hitze abgesagt. Die Partie Belgien gegen den Iran endete torlos. Uruguay und Kap Verde trennten sich 2:2. Neuseeland verlor gegen Ägypten 1:3. Das Wetter? Meist heiter, in der Südhälfte örtlich kräftige Schauer. lokal Unwettergefahr 24 bis 38 Grad. Morgen viel Sonne, über dem Bergland und im Südosten Gewitter 26 bis 37 Grad. Das waren die Nachrichten.
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2: Heute mit Silvia Engels im Studio. Herzlich willkommen. Montag, der 22. Juni. Ein Blick auf die Themen, mit denen wir die Sendung beginnen. Bei den Gesprächen in der Schweiz zwischen den Delegationen aus Iran und den USA über ein dauerhaftes Abkommen gibt es Zwischenergebnisse. Wir sprechen gleich mit unserem Korrespondenten in Washington. Erste Vorschläge der Rentenkommission zum Umbau der Alterssicherung sind nach außen gedrungen. Stichworte sind hier eine leichte Erhöhung des Renteneintrittsalters, Wegfall der Möglichkeiten zur Frühverrentung, mehr Investition in den Kapitalmarkt. Dazu sagte gestern Arbeitsministerin und SPD-Chefin Bärbel Baas in einem Bürgergespräch in Berlin:
3: Wir bauen jetzt was für die junge Generation, dass sie ein höheres Rentenniveau hat. Und wir müssen jetzt gucken, dass die Frühverrentung sozusagen reduziert werden.
2: Wir berichten ausführlich in dieser Sendung und sind verabredet um 10 vor 7 mit dem Ökonomen Gabriel Felbermayr, Mitglied des Sachverständigenrates zur gesamtwirtschaftlichen Entwicklung, und dann um 8.10 Uhr mit Philipp Türmer. Er ist Vorsitzender der Jugendorganisation der SPD, der Jusos. Außerdem in dieser Stunde: in Großbritannien mehren sich Gerüchte, dass Premier Starmer vor dem Rücktritt steht. Die US-italienischen Spannungen sind ein Thema bei uns, ebenso die Krise in den ukrainisch-polnischen Beziehungen.

0: 5:07 Uhr. Rund um den US-iranischen Konflikt setzte sich gestern das Wechselspiel fort, gleichzeitig zu drohen und zu verhandeln. Einerseits war ja Vizepräsident Vance in die Schweiz gereist, um Gespräche unter pakistanisch-katarischer Vermittlung mit der iranischen Seite zu führen. Andererseits verlangte US-Präsident Trump gestern von Iran ultimativ, die Hisbollah im Libanon zu stoppen, sonst gäbe es erneut Angriffe auf Iran. Nun gibt es wiederum erste Berichte über eine Art Fahrplan zwischen USA und dem Iran in der Schweiz. Jasper Barenberg nun live zugeschaltet aus Washington. Wie sieht dieser Fahrplan aus?
1: Also die Verhandlungen haben dann am Ende ja 18 Stunden in dieser Auftaktrunde doch gedauert und man hat sich wohl darauf verständigt, diese Gespräche die ganze Woche über fortzusetzen. Dann sollen, wie es heißt, technische Fragen geklärt werden, anders gesagt, worauf sich die Spitzen bei der Delegation gerade verständigen oder schon verständigt haben. Das soll dann in Arbeitsgruppen ausgearbeitet werden. Damit bekennen sich beide Seiten offenbar auch zu diesem Ziel, die Verhandlungen in den vereinbarten 60 Tagen, wenn es irgend möglich ist, zum Abschluss zu bringen. Das ist ja eine ganz gute Nachricht angesichts all der Irritationen zum Auftakt.
0: Sie haben es angesprochen. Zuvor hatte es ja diese weiteren Drohungen des US-Präsidenten in Richtung Iran gegeben. Wie passt das denn in den Kontext, dass man sich nun in der Schweiz offenbar wieder angenähert hat?
1: Das passt gar nicht zusammen, wie so oft in den letzten Wochen und Monaten, muss man sagen. Zum Auftakt haben wir tatsächlich dieses Wechselspiel erlebt, eine betont konstruktive Haltung von US-Vizepräsident J.D. Vance am Verhandlungsort in der Schweiz und einmal mehr harsche Töne von Donald Trump in den USA. Von Washington aus hat er gegenüber Teheran massive Drohungen ausgestoßen. Wenn ihr schießt, habt ihr kein Land mehr, wurde er vom US-Sender Fox News zitiert nach einem Gespräch, und ihr werdet nicht einmal mehr in euer verdammtes Land zurückkehren können. Das ist also die Tonlage des amerikanischen Präsidenten. Vize Vance dagegen hat in einer eher kurzen Stellungnahme in Luzern von großen Fortschritten in den letzten Stunden gesprochen, gerade mit Blick auf die Entwicklung im Libanon und dass es weitere Fortschritte geben könnte. Außerdem hat er ein ganz anderes Bild beschworen, und zwar ausdrücklich im Auftrag von Donald Trump, das nämlich von einer neuen Ära von Frieden und Zusammenarbeit im ganzen Nahen Osten. Er hat also davon gesprochen, dass es ein neues Kapitel geben soll in der Geschichte. Er hat davon gesprochen, dass es eine ausgestreckte Hand der USA gegenüber Iran gibt. Und die Querschüsse haben dann eben trotzdem zur Folge gehabt, dass die iranische Delegation die Verhandlungen zwischendurch unterbrochen hat, bevor sie dann doch noch wieder fortgesetzt wurden.
0: Stichwort Iran. Die Seite hatte ja schon gestern konkrete Fortschritte für sich benannt. Hier hatte der Iran den angekündigten Waffenstillstand im Libanon genannt. Iranische Ölexporte sollten wieder angeschoben werden und die Freigabe iranischer Vermögenswerte. Was sieht denn die US-Seite nach dieser ersten Runde auf ihrer Habenseite?
1: Für die USA ist die Rückkehr zur freien Schifffahrt in der Straße von Hormus im Moment erklärtermaßen das wichtigste, das allerwichtigste Thema. Und da haben sich beide Seiten offenbar auf einen direkten Kommunikationskanal verständigt. Es soll keine Missverständnisse, wie es heißt, mehr geben und Zwischenfälle. Und die Handelsschifffahrt soll eben sichergestellt werden durch diesen Wasserweg. Besonders im Blick der USA, außerdem die Gewalt im Libanon, da soll es eine Art Koordinierungsstelle geben, um die Einstellung der Gefechte tatsächlich dann auch zu überwachen. Was das iranische Atomprogramm hingegen angeht, da gibt es widersprüchliche Signale. Die US-Seite spricht von robusten Gesprächen über alle Aspekte aus Teheran. Dagegen heißt es, das Thema sei noch gar nicht angeschnitten worden. Der Eindruck ist also, die Verhandlungen über die Öffnung der Straße von Hormus kommen möglicherweise jetzt ein Stück voran. Bei den zentralen Fragen aber stehen diese Verhandlungen wohl noch ganz am Anfang.
0: US-Präsident Trump war ja nach Bekanntwerden der ersten Rahmenvereinbarung mit dem Iran in den USA unter Druck geraten. Viele erkennbare Zugeständnisse an den Iran wurden von Demokraten, aber auch allen republikanischen Politikern als Fehler benannt. Stichwort Wiederaufbauhilfe, Ölexport und Sanktionslockerung. Von dem Iran habe man zu wenig zurückbekommen. Wie viel US-Rückhalt hat denn nun die Verhandlung angesichts dieses Drucks in der Schweiz?
1: Also in der Tat, politisch ist das Echo einigermaßen verheerend. Das sind nicht nur die Demokraten, das sind auch bekannte Außen- und Sicherheitspolitiker der Republikaner, die etwa vom größten außenpolitischen Fehler seit Jahrzehnten sprechen. Andere Abgeordnete und Senatoren wiederum aus Trumps Partei loben reihenweise den Präsidenten ausdrücklich dafür, den Iran massiv geschwächt zu haben und dieses Rahmenabkommen erreicht zu haben. Und man muss sagen, viele von ihnen dürften einfach nur inständig darauf hoffen, dass diese Verhandlungen in Genf am Ende erfolgreich sein werden. Sie stehen nämlich schon im Wahlkampf vor den Zwischenwahlen in 5 Monaten, viele in durchaus umkämpften Wahlkreisen. Und da hoffen sie jetzt, dass fallende Öl- und Benzinpreise ihnen helfen werden, denn die Nachrichten von steigenden Benzin- und Ölpreisen haben ihnen geschadet. Das hat sich ja alles nicht geändert. Die große Mehrheit im Land lehnt Trumps Krieg ab. Und 60% der Amerikaner sind skeptisch, was den Zustand der Wirtschaft angeht.
0: Vielen Dank für diese aktuellen Live-Informationen an Jasper Barenberg direkt in Washington.

0: Erste Ergebnisse also zwischen den USA und dem Iran in der Schweiz. Ob sie allerdings Bestand haben und wie sie mit Leben gefüllt werden, ist unklar. Auch in den Golfstaaten blickt man gespannt nach Luzern. Länder wie Katar, Kuwait oder Saudi-Arabien waren ja von iranischen Angriffen immer wieder direkt betroffen. Anna Osius über deren Bangen und Hoffen.
1: Erleichterung am Golf. Die Unterzeichnung der Vereinbarung zwischen dem Iran und den USA wird offiziell begrüßt. Es ist unglaublich wichtig, dass wir eine Absichtserklärung haben, die hoffentlich diesem Konflikt ein Ende setzen wird, sagte zum Beispiel der saudische Außenminister Faisal bin Farhan. Saudi-Arabien soll hinter den Kulissen das Abkommen mitverhandelt haben. Hauptvermittler waren Katar und Pakistan. Offiziell dankt man Trump, doch hinter den Kulissen macht sich bei einigen Akteuren am Golf Empörung breit. Denn Trump hat dem Iran große Zugeständnisse eingeräumt. Das Regime in Teheran gilt durch die Vereinbarung als politisch gestärkt. Weil kein arabischer Staatschef Trump offen kritisieren will, übernehmen Journalisten in den staatlich kontrollierten Medien die Rolle der Kritik. Ich gehöre zu denjenigen, die gehofft hatten, dass das Abkommen weitere, für die Golfstaaten wichtige Punkte enthalten würde, sagt Ahida Al-Sayed, Journalistin aus Bahrain. Irans Raketen, seine Drohnen und Drohnenproduktion, auch die iranischen Milizen in der Region wurden nicht genug thematisiert. Ich finde das Abkommen sehr lückenhaft. Es hat dem Iran das gegeben, was er wollte. Trump war sehr nachgiebig. Vor allem wichtig für die Golfstaaten, eine dauerhafte Öffnung der Straße von Hormuz ohne Einschränkungen. Der Iran spricht sogar über Gebühren für die Straße von Hormuz. Er besitzt die Dreistigkeit, das zu fordern. Er lässt immer noch seine Muskeln spielen. Die Golfstaaten sind nicht zu ihrem Recht gekommen. Insgesamt sei die Lage eindeutig schlechter als vor dem Krieg, zitiert die Nachrichtenagentur Reuters einen hochrangigen Regierungsvertreter vom Golf. Die vor dem Krieg verbesserten Beziehungen zwischen Iran und den Golfstaaten müssen nun neu justiert werden. Die iranischen Angriffe haben eine erhebliche Vertrauenskrise geschaffen, sagt der saudische Außenminister. Wir werden ein Gespräch führen müssen, wie wir die Beziehung neu wieder aufbauen können. Auch während des Krieges standen die Golfstaaten jeder für sich mit dem Iran in Kontakt. Jetzt werden sie weiter versuchen, sich mit dem Iran zu arrangieren. Denn an einem offenen Konflikt hat keine der Seiten ein Interesse. Wir sind alle Gefangene unserer geografischen Lage, sagt Abdallah Banda Al-Taibi, Politologe aus Katar. Am Ende müssen wir mit den Nachbarn auskommen. Der Iran hat zwar einen Fehler gemacht, uns anzugreifen, aber am Ende zählt Stabilität in der Region und Sicherheit. Erschüttert wurde durch den Krieg aber nicht nur das Verhältnis zum Iran und das Image der Golfstaaten als vermeintlich sicherer, attraktiver Wirtschaftsstandort, sondern vor allem das Verhältnis zu den USA. Lange hatten sich die reichen Ölförderländer bemüht, ein exzellentes Verhältnis zum wankelmütigen US-Präsidenten aufzubauen, mit milliardenschweren Investitionszusagen und prunkvollen Geschenken. Gerade erst hat Trump seinen neuen Regierungsflieger aus Katar eingeweiht. Doch all das Hofieren hat offensichtlich nichts genützt, als es zum Ernstfall kam. Die Golfstaaten wurden massiv zur iranischen Zielscheibe und aus Washington kam nicht die erhoffte große militärische Unterstützung. Die Länder fühlten sich von den USA alleingelassen. Für die Golfstaaten hat das vor allem eine Konsequenz. Sie sehen sich nach Möglichkeiten der eigenen militärischen Aufrüstung um, schließen neue Partnerschaften. Sie investieren in Drohnenabwehrprogramme mit Hilfe der Ukraine. Die Emirate haben ein Militärabkommen mit Frankreich unterschrieben, sagt Politikjournalistin Angela Deflay. Die Golfstaaten schauen sich außerdem um, ob sie ihr Öl in anderen Teilen der Welt lagern können, um unabhängig von regionalen Konflikten und der US-Verteidigung zu sein. Denn eines haben die Golfstaaten gelernt aus dem Konflikt der vergangenen Monate. Sie können sich auf nichts verlassen, weder auf eine friedliche Nachbarschaft mit dem Iran, noch auf eine schützende Partnerschaft mit den USA.
0: Anna Osius berichtete, und zu dem Komplex Iran, USA und vor allen Dingen auch die Frage des Bundeswehrmandates für die Absicherung und Minenräumung in der Straße von Hormuz sind wir um 6:45 verabredet mit Thomas Röwekamp. Er ist der Vorsitzende des Bundestagsverteidigungsausschusses.

0: Seit vergangenem Donnerstag steht der britische Premierminister Keir Starmer einmal mehr gewaltig unter Druck. Denn am Donnerstag konnte sein innerparteilicher Labour-Rivale Andy Burnham bei einer Nachwahl zum Unterhaus einen überzeugenden Sieg erzielen. Er strebt nun an, Starmers Nachfolger anzutreten. Und es verdichten sich Gerüchte, dass Starmer vor dem Rückzug stehe. Unsere London-Korrespondentin Christine Heuer.
1: If there is a contest, then yes, I will run. I will stand. I'm not going to walk away from that.
2: Falls es eine Kampfabstimmung gibt, dann trete ich an. Dann werde ich nicht kneifen. So Keir Starmer am Freitag nach dem überwältigenden Wahlsieg seines innerparteilichen Herausforderers Andy Burnham. Am Wochenende meldeten dann mehrere Zeitungen, dass der Premierminister zurücktritt. Als Termin dafür wird der heutige Montag genannt. Ob die Medienberichte stimmen, wird einer der treuesten Gefolgsleute Starmers, Wirtschaftsminister Peter Kyle, am Sonntag gefragt.
3: I have nothing to believe that they are true. I'm seeing a lot of speculation out there.
2: Wenn jemand wie Kyle die Geschichte, dass der Premierminister geht, nicht entschieden zurückweist, dann ist das im Grunde das Ende, sagt Starmers früherer Berater Luke Sullivan.
4: I think it's very clear that when a senior cabinet member is as loyal as Peter Kyle has been to the Prime Minister, is not essentially rebutting the stories that the Prime Minister's planning to go. Then that is essentially the end of it.
2: Seit der Nachwahl in Makerfield hat Keir Starmer zahlreiche Gespräche geführt. Nicht nur mit seinen engsten Mitarbeitern, sondern auch mit Kabinettsmitgliedern, seiner Unterhausfraktion, Gewerkschaftsführern und Parteispendern für Labour. Danach soll er zum Schluss gekommen sein, dass seine Position unhaltbar geworden ist. Der Premierminister habe immer wieder nach dem Besten fürs Land gefragt, schildert ein hörbar niedergeschlagener Peter Kyle sein Treffen mit Starmer in Downing Street.
3: Repeatedly the Prime Minister asked about the country.
2: Es ging ihm nie um sich, immer um das Land. Und ich glaube, mit genau dieser Haltung ist er in dieses Wochenende gegangen und nimmt sich Zeit, über die aktuellen politischen Herausforderungen nachzudenken. Der renommierte Journalist Andrew Marr übersetzt die Äußerung von Starmers Wirtschaftsminister so: Das Beste fürs Land ist ein rascher Übergang zu Andy Burnham. Starmer habe das inzwischen erkannt und werde in der kommenden Woche seinen Rückzug ankündigen. Wenn es so kommt, dann auch, weil die Labour-Partei den Druck auf Starmer in den zurückliegenden Tagen noch einmal deutlich erhöht hat. Im Moment sollen 4 wichtige Minister mit Rücktritt drohen. Mehr als die Hälfte der Fraktion soll zu Burnham übergelaufen sein. Jess Phillips war bereits vor Burnhams Sieg aus Protest gegen Starmer als Staatssekretärin zurückgetreten. Am Sonntag sagte sie: Es fühlt sich ganz so an, als wären wir am Ende des Weges angekommen. Ich rechne damit, dass morgen das Rednerpult für die Abschiedsrede vor 10 Downing Street aufgebaut wird. Als wahrscheinlichstes Szenario gilt, dass Keir Starmer seinen Rücktritt zusammen mit einem Zeitplan für die Übergabe der Amtsgeschäfte an Andy Burnham ankündigt. Das würde dem Premier einen würdigen Abschied ermöglichen, voraussichtlich beim Parteitag im September. Und seinem Nachfolger Zeit geben, ein Regierungsprogramm zu entwickeln. Burnham ist zwar charismatischer und redegewandter als Starmer. Doch welche politischen Pläne er nach Downing Street mitbringen wird, ist noch kaum bekannt.
5: I think he knows, broadly speaking, where he is philosophically.
2: Er weiß im Grundsatz, wofür er steht, sagt Andrew Marr. Nämlich dafür, dass das Land nach 40 Jahren Neoliberalismus einen Kurswechsel braucht. Nun wird er sich sagen, ich habe vielleicht nur 2 Jahre Zeit. Welche konkreten Maßnahmen kann ich umsetzen, die das Leben der Menschen spürbar verbessern?
5: List of a few things that I can change quickly that's going to make a difference to their lives.
0: Aus London, Christine Heuer.

0: In den letzten Tagen hat sich das polnisch-ukrainische Verhältnis deutlich verschlechtert. Schon länger waren alte Konflikte um den Umgang mit der schwierigen Weltkriegsvergangenheit beider Länder wieder hochgekocht. Nun eskaliert seit Freitag der Streit, nachdem der rechtsgerichtete polnische Präsident Nawrocki dem ukrainischen Präsidenten Zelensky den höchsten polnischen Orden aberkannt hatte. Hintergründe von Peter Sawicki.
1: Wolodymyr Zelensky reagierte am Samstag wie so oft auf sozialen Netzwerken. Keine 24 Stunden zuvor hatte Polens Präsident Karol Nawrocki erklärt, Zelensky die höchste polnische Auszeichnung, den Orden des Weißen Adlers, abzuerkennen. Auf der Plattform X postete Zelensky ein Foto aus einer Poststelle, in der der Orden für den Versand nach Warschau verpackt wurde. Als ihm der Orden 2023 verliehen worden war, schrieb der ukrainische Präsident, habe er geglaubt, dass dies dem Volk und der Armee der Ukraine gewidmet worden sei. Bissig erinnerte er daran, dass der Orden des Weißen Adlers Zarin Katharina II., Diktator Benito Mussolini oder Ex-Kanzler und Putin-Freund Gerhard Schröder nicht aberkannt worden sei. Nun schicke er den Orden an Nawrocki zurück. Dieser hatte am Freitag die Aberkennung wie folgt begründet. Diese Entscheidung richtet sich nicht gegen das ukrainische Volk. Unsere strategische Ausrichtung bleibt unverändert. Wir unterstützen die Ukraine gegen die russische Aggression, die auch Polen und ganz Europa bedroht. Aber Polen akzeptiert keine Verherrlichung jener, die wehrlose polnische Bürger ermordet haben. Damit meinte Nawrocki eine Entscheidung Zelenskys von Ende Mai, als dieser eine ukrainische Armeeeinheit als Helden der UPA geehrt hatte, in Anlehnung an die ukrainische aufständische Armee. Für viele Ukrainer steht die Partisaneneinheit für einen aufrechten Kampf gegen die Sowjetunion. Allerdings beging die UPA im Zweiten Weltkrieg auch schwere Massaker an polnischen Zivilisten. Zelenskys Schritt hatte in Polen daher breite Empörung ausgelöst. Es gab Versuche, die Situation diplomatisch zu entschärfen. Noch am Donnerstag hatte Polens Premier Donald Tusk in Brüssel Gespräche mit Zelensky geführt. Dann jedoch machte Nawrocki, ein politischer Gegner Tusks, seine vorherige Drohung der Aberkennung des Ordens wahr. Laut Verfassung müsste Tusk diesen Schritt als Regierungschef formal noch bestätigen. Durch die Rückgabe des Ordens durch Zelensky ist dies aber nichtig geworden. In der Ukraine erfährt Zelensky breite Unterstützung. Aus Protest gegen Nawrockis Maßnahme gaben auch die früheren Staatschefs der Ukraine, Leonid Kutschma, Viktor Juschtschenko und Petro Poroschenko, ihre einst von Polen verliehenen Orden zurück. Selbst der angesehene Publizist Vitali Portnikow, an sich für sachliche Analysen bekannt, reagiert emotional aufgebracht. Die Aberkennung des Ordens für Zelensky hat die ukrainische Nation zusammenrücken lassen. Sie lässt sich nicht von außen vorschreiben, wie die eigene historische Erinnerung und Verantwortung auszusehen haben. Welch eine Selbstverliebtheit, welch eine ungeheure Schande. In Polen wiederum bekommt Nawrocki vom politischen Rechtsaußenspektrum Applaus, etwa von der in Teilen anti-ukrainischen Partei Konfederacja und Vertretern der nationalkonservativen Partei PiS. Das regierende Mitte-Links-Lager wirft Nawrocki daher auch innenpolitisches Kalkül vor. Kommentatoren warnen vor einem schweren außenpolitischen Schaden Polens.
0: Informationen über den ukrainisch-polnischen Streit von unserem Deutschlandfunk-Korrespondenten Peter Sawicki. 5:26 Uhr.

0: In Kolumbien fand gestern eine Stichwahl statt, wer die Nachfolge von Präsident Gustavo Petro antreten soll. Rund 41 Millionen Wahlberechtigte waren aufgerufen, sich zwischen dem linken Senator Iván Cepeda und dem rechtsgerichteten Anwalt de la Espriella zu entscheiden. Doch ein endgültiges Ergebnis liegt noch nicht vor. Jenny Barke.
1: Bei der Präsidentschaftswahl in Kolumbien hat sich am Sonntagabend Ortszeit noch keiner der zwei Kandidaten final durchgesetzt. Der rechte Hardliner Abelardo de la Espriella führt nach vorläufigen Auszählungen mit nur 250.000 Stimmen vor dem linken Kandidaten Iván Cepeda. Rund 400.000 Wähler gaben bei der Stichwahl leere Stimmzettel ab, was als Protestwahl gewertet wird. Die Prüfung der verbleibenden Stimmen kann einige Tage dauern. Abelardo de la Espriella setzt auf einen harten Kurs gegen Guerilla und das organisierte Verbrechen. Unterstützt wird der Rechtsaußenkandidat von US-Präsident Donald Trump, der die Kolumbianer zu seiner Wahl aufrief und den Sieg als wichtig für die Beziehung der USA und Kolumbien bezeichnete. Der aktuell auf dem zweiten Platz liegende Kandidat Iván Cepeda ist Parteifreund des scheidenden Präsidenten Gustavo Petro und will an dessen Kurs des Dialogs mit bewaffneten Gruppen festhalten und dessen Sozialpolitik zugunsten ärmerer Bevölkerungsschichten fortführen. Kolumbien gilt als stark polarisiert. Die Wahl fand inmitten der schlimmsten Gewaltwelle seit Jahren statt. Kritiker machten Petro und seine Regierung für die zunehmende Gewalt verantwortlich. Mehr als 41 Millionen Kolumbianer waren zur Wahl aufgerufen. Gustavo Petro durfte nicht wieder antreten.
0: Bei der Stichwahl in Kolumbien gibt es noch kein Ergebnis, wer neuer Präsident wird. Den Zwischenstand lieferte uns Jenny Backe.

Nach den Nachrichten und der Presseschau schauen wir auf den Stand der Weltmeisterschaft in Nordamerika. Anschließend auch mehr zum turbulent zu Ende gegangenen linken Parteitag am Wochenende in Potsdam.

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1: Uhr, die Nachrichten. Die Vorsitzende des Sachverständigenrates zur Begutachtung der gesamtwirtschaftlichen Entwicklung Schnitzer hat die bereits bekannt gewordenen Vorschläge der Rentenkommission gelobt. Vieles decke sich mit den eigenen von 2023, sagte sie. Das gelte etwa für den Aufbau einer kapitalgedeckten Komponente und die Rücknahme der Rente mit 63. Der Präsident des Deutschen Instituts für Wirtschaftsforschung, Fratscher, bewertete die Vorschläge zwar als richtig, es fehlten jedoch Mut und Konsequenz. Sie änderten auf absehbare Zeit nichts Grundlegendes an den drei größten Problemen: der Altersarmut, der zu starken Belastung der jungen Generation und der Schieflage bei der Gerechtigkeit. Die Vorschläge sollen offiziell morgen vorgelegt werden. Laut Medienberichten sehen sie unter anderem vor, durch Geldanlagen am Aktienmarkt das Rentenniveau auf 50% zu steigern und das Renteneintrittsalter an die Lebenserwartung zu koppeln, sodass es in den 2090er Jahren bei 70 Jahren liegen würde. Mit einem bundesweiten Aktionstag wollen Kommunen heute auf ihre aus ihrer Sicht dramatische Finanzlage aufmerksam machen. Besonders betroffen seien Städte im Strukturwandel, hieß es. Nach Angaben der Organisatoren sichern Städte, Gemeinden und Landkreise zentrale Leistungen des Alltags, von Schulen, Krankenhäusern und öffentlichem Nahverkehr über Jugendhilfe bis hin zu Kultur, Sport und Infrastruktur. Aufgerufen zu dem bundesweiten Aktionstag unter dem Motto »Kommunen am Limit« haben der Deutsche Städtetag, der Deutsche Landkreistag und der Deutsche Städte- und Gemeindebund. Ihre Forderung an Bund und Länder lautet: Rettet die Kommunen. Die unabhängige Bundesbeauftragte gegen sexuellen Missbrauch von Kindern und Jugendlichen Klaus hat gemahnt, den Schutz Minderjähriger niemals zu vernachlässigen. Das Thema gehe nicht mehr weg, sagte sie der katholischen Nachrichtenagentur. Es bleibe auf der Tagesordnung und rutsche womöglich weiter nach vorne. Das sei auch durch das sogenannte UBSKM-Gesetz sichergestellt. Es trat vor einem Jahr in Kraft. Im Oktober wird Klaus im Rahmen dessen erstmals einen Bericht vorstellen, mit dem sich dann der Bundestag beschäftigen muss. Darin werde dargelegt, wo Deutschland bei Prävention und Aufarbeitung stehe, führte Klaus aus. Zudem werde es konkrete Handlungsempfehlungen geben. Ihrem Büro stünden rund 1,5 Millionen Euro jährlich für Prävalenzforschung zur Verfügung, also dafür, der tatsächlichen Zahl der Betroffenen von sexueller Gewalt näher zu kommen und das Dunkelfeld zu erhellen. Erste Ergebnisse sollen Ende 2027 vorliegen. Die Partei Volt Deutschland hat einen neuen Vorstand. Auf einem außerordentlichen Bundesparteitag in Bergisch Gladbach wurde Alexandra Basun zur Vorsitzenden gewählt. Der Co-Vorsitzende Marton ist bereits seit April im Amt. Basun erklärte, der Brexit und US-Präsident Trump hätten ihr gezeigt, dass man verlieren werde, wenn man nicht gemeinsam handle. Volt stehe für ein Europa, das Brücken statt Mauern baue. Beim Bundesparteitag im April hatte der deutsche Ableger der Paneuropäischen Partei beschlossen, seinen Bundesvorstand neu zu strukturieren. Frankreichs Regierung hat wegen hoher Temperaturen in Teilen des Landes ein Alkoholverbot auf öffentlichen Straßen erlassen. Von den Schutzmaßnahmen betroffen sind mehrere Departements, für die seit gestern Mittag die höchste Hitzewarnstufe gilt. Zudem wurden Feierlichkeiten zum Musikfest Fête de la Musique mancherorts abgesagt. Heute bleiben mehr als 800 Grund- und Mittelschulen geschlossen. Staatspräsident Macron rief dazu auf, wachsam zu sein. Man solle vor allem auf Kinder, ältere, alleinstehende oder schutzbedürftige Menschen achten. Bahnchef Castex empfahl gefährdeten Personengruppen, auf das Zugfahren zu verzichten. Für die kommenden Tage erwartet der französische Wetterdienst weitere Temperaturanstiege, teils auf über 41 Grad. Bei der Fußballweltmeisterschaft hat Spanien mit 4:0 gegen Saudi-Arabien gewonnen. Die Partie Belgien gegen den Iran endete torlos. Uruguay und Kap Verde trennten sich 2:2. Neuseeland verlor gegen Ägypten 1:3. Das Wetter: meist heiter, in der Südhälfte örtlich kräftige Schauer, lokal Unwettergefahr, 24 bis 38 Grad. Morgen viel Sonne, über dem Bergland und im Südosten Gewitter, 26 bis 37 Grad. Das waren die Nachrichten.
0: Deutschlandfunk, 5.35 Uhr, die Presseschau. Zunächst mit Stimmen zu den bekannt gewordenen Reformempfehlungen der Rentenkommission. Die Vorschläge sind gut, urteilt die Rheinische Post und listet auf, das Rentenalter soll mit der Lebenserwartung steigen. Den Berechnungen zufolge hieße das, dass Beschäftigte 2041 erst mit 67,5 Jahren in Rente gehen könnten. Wegfallen soll der abschlagsfreie Renteneintritt nach 45 Beitragsjahren, bekannt als Rente mit 63. Sie war der größte rentenpolitische Fehler einer großen Koalition, teuer und unnötig. Auch der Kreis der Beitragszahler soll endlich erweitert werden. Alle neuen Selbstständigen müssen in die gesetzliche Rente einzahlen. Auch Abgeordnete werden einbezogen. Die Sonderstellung für Minijobs soll mit Ausnahme für Schülerinnen und Schüler abgeschafft werden. Auch das ist richtig. Zudem soll ein Teil der Rentenbeiträge künftig am Aktienmarkt angelegt werden. So könnte die Rente stärker von den Kapitalmärkten profitieren, konstatiert die Rheinische Post aus Düsseldorf. Auch die Zeit begrüßt die Vorschläge. Was die Rentenkommission vorgelegt hat, ist eine gute Basis für eine Reform der Altersvorsorge, die die Rente für die kommenden Jahre und Jahrzehnte stabilisiert. Die Regierung wäre gut beraten, die Beschlüsse umzusetzen. Die Südwestpresse aus Ulm findet, bei den Vorschlägen gibt es auch Schattenseiten. Dass die Mütterrente nicht angetastet werden soll, ist eine Fehlentscheidung. Zudem soll der Nachhaltigkeitsfaktor erst 2032 wieder greifen. Er setzt für die Berechnung des Rentenanstiegs Beitragszahler und Rentenempfänger ins Verhältnis. Unter dem Strich aber sind die Ideen der Kommission durchaus vielversprechend. Das Handelsblatt appelliert an den Bundeskanzler, die Reform umzusetzen. Sollte SPD-Chefin Baas versuchen, die Empfehlungen der Rentenkommission zu verwässern, wie sie es schon beim Arbeitszeitgesetz tat, muss sich Merz endlich durchsetzen. Das Grundgesetz sieht dafür als Ultima Ratio die Richtlinienkompetenz vor. Es geht nicht nur um die Rente, sondern auch um die finanziellen Lasten für den Bundeshaushalt und die Attraktivität des Standorts Deutschlands mit Blick auf die Arbeitskosten. Der zu Ende gegangene Parteitag der Linken in Potsdam ist Thema in den Nürnberger Nachrichten. Die Linke hat doppelt so viele Mitglieder wie vor knapp 2 Jahren. Dadurch verändert sich eine Partei. Und sie wird womöglich radikaler. Der Parteitag vom Wochenende deutet klar in diese Richtung. Nicht nur bei der leidigen, schwierigen, wichtigen Frage, wie hältst du es mit Israel? Da konnte der neue Co-Vorsitzende Luigi Pantisano die Linke auf die Position bringen, die er schon lange vertritt. Sie spricht mit Blick auf Israels Politik von Genozid, also von Völkermord. Damit steht die Linke in Deutschland allein, betonen die Nürnberger Nachrichten. Die Rheinpfalz aus Ludwigshafen fügt an, auf dem Parteitag ist es überhaupt nicht gelungen, eine klare Haltung gegen Antisemitismus zu beziehen. Für das neue Führungsduo Ines Schwertner und Luigi Pantisano ist das ein ernstes Problem. Die Frankfurter Allgemeine Zeitung geht auf einen anderen Aspekt ein, dass Pantisano die Politik der CDU als faschistisch bezeichnete, wenn auch auf Nachfrage nur teilweise, ist einfach absurd. Pantisano wurde zwar sogleich von Parteifreunden aus Mecklenburg-Vorpommern und Sachsen-Anhalt der Kopf gewaschen, doch es wurde deutlich, dass sich diese Partei mit ihrer Ideologie nicht nur selbst im Weg steht. Auch ihr Kampf gegen die AfD, in dem sie sich an vorderster Front sieht, wird dadurch nicht leichter, sondern schwerer. So die FAZ. Das sieht das Magazin Cicero aus Berlin ähnlich. Derzeit ist schier unvorstellbar, wie sich eine Landesregierung im Osten unter Beteiligung der CDU noch auf die Linkspartei stützen kann, um eine Mehrheit zu sichern. Und sei es nur im Rahmen einer tolerierten Minderheitsregierung. Die Volksstimme aus Magdeburg bezeichnet Pantisanos Faschismusvorwurf an die CDU als abgefeimte Provokation. Für CDU-Generalsekretär Carsten Linnemann hat sich Pantisano damit disqualifiziert. Er nennt die Linkspartei gefährlich fürs Land. Eine Sorge weniger für CDU-Politiker, die, wie Sachsen-Anhaltsministerpräsident Sven Schulze, wegen des Unvereinbarkeitsbeschlusses der Kooperation mit den Linken bedrängt werden. Die Idee der Zusammenarbeit hat sich bis auf Weiteres erledigt. Mit dem Kommentar der Volksstimme endet die Presseschau. Redaktion Bernhard Krieger, Sprecherin Anja Jatzeschan.
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3: 4 Spiele hat es einmal mehr in dieser WM-Nacht gegeben. Bei mir ist jetzt Christian von Stülpnagel aus unserer Sportredaktion. Das Unentschieden von Kap Verde gegen Uruguay, das war dabei wohl die größte Überraschung?
4: Ja, auf jeden Fall. 2:2, der zweite Punkt für das Team aus Afrika. Dazu das erste Tor in der WM-Geschichte. Kap Verde bei dieser WM, das ist auf jeden Fall ein Faktor für Spannung und für Überraschung. Aber weniger eine Überraschung war dann der 3:1-Sieg von Ägypten gegen Neuseeland vor einer knappen Stunde, bei dem vor allem Ägypten-Superstar Mo Salah groß aufgetrumpft hat. Jan Wochner.
5: Eine Halbzeit lang sah es so aus, als könne Außenseiter Neuseeland die favorisierten Ägypter in die Knie zwingen. Nach einer Viertelstunde gingen die Neuseeländer in Führung. Sermon köpfte nach einer umstrittenen Ecke ein. Zuvor hatte der Schiedsrichter ein vermeintliches Foulspiel an einem Ägypter nicht geahndet. Doch auch vom Pausenrückstand ließ sich Ägypten nicht aus der Ruhe bringen. Nach dem Seitenwechsel erspielte sich die Mannschaft, angeführt vom überragenden Superstar Mo Salah, mit teilweise sehenswerten Kombinationen Chance um Chance. Ägypten drehte so das Spiel. Salah höchstpersönlich erzielte das letztlich entscheidende 2:1 nach einem tollen Angriff, den er selbst eingeleitet hatte. Mit dem 3:1-Sieg ist Ägypten vorläufig Tabellenführer der Vorrundengruppe G.
4: Und das, weil zuvor Iran mit 0:0 gegen Belgien für eine kleine Überraschung gesorgt hat. Das Spiel wurde dabei erneut von Protesten im und rund um das Stadion begleitet. Frage an unseren WM-Reporter Matthias Friebe. Matthias, nach dem Spiel soll sogar ein Fan mit einer verbotenen Flagge auf das Spielfeld gelangt sein. Bei der FIFA wird man das Ganze nicht so gern sehen, oder?
6: Nein, bei der FIFA sieht man das überhaupt nicht gern. Dort sind die verbotenen Flaggen, nochmal erklärt, die Flagge mit dem Motiv von Löwe und Sonne drauf, die vor der Islamischen Revolution von 1979 die Flagge des Landes war, die offizielle. Die gilt heute als Zeichen des Widerstands und der Opposition gegen das islamische Regime. Und die ist von der FIFA aus den Stadien verbannt worden als politisches Symbol. Das sagen auch die FIFA-Statuten, dass das nicht erlaubt ist. Da stehen auch noch einige andere Flaggen mehr drauf, die nicht gezeigt werden dürfen. Und einer der Fans hat versucht, damit auf das Spielfeld zu kommen und ist aber dementsprechend schnell von den Sicherheitskräften auch wieder weggebracht worden.
4: Das nächste Spiel, das findet jetzt am kommenden Freitag Ortszeit in Seattle statt gegen Ägypten. Was erwarten Sie rund um dieses Spiel?
6: Na, das ist noch aus einem weiteren Grund hoch aufgeladen, weil die Stadt Seattle als Austragungsort sich eine besondere Aktion für dieses Spiel überlegt hat, schon bevor es zur Auslosung kam. Sie wollten dieses Spiel am dritten Spieltag der Gruppenphase zum sogenannten

0: eine Partie, die sie gestern live im Stadion verfolgt haben. Spanien hat 4:0 gegen Saudi-Arabien gewonnen. War das die von den Fans geforderte Wiedergutmachung nach dem schmachvollen 0:0 gegen Kap Verde zum Auftakt?
1: Ja, das war es auf jeden Fall. Das war eine absolut überzeugende Leistung von der ersten Minute an. Schon nach 20 Sekunden gab es den ersten Abschluss. Man merkt, dass diese spanische Mannschaft abhängig ist, unter anderem von Lamine Yamal, dem 18-jährigen Superstar vom FC Barcelona, der jetzt zum ersten Mal von Beginn an auf dem Feld gestanden hat, sofort das Tor erzielt hat, nach 10 Minuten das erste. Und auch, dass Mikel Oyarzabal, der andere Stürmer, wieder zur Form gefunden hat. Er hatte ja im ersten Spiel einen Rekord aufgestellt. Als erster Spieler seit 60 Jahren der Weltmeisterschaft hatte er in den ersten 30 Minuten eines Spiels gar nicht den Ball berührt. Er war als Geist bezeichnet worden in der Presse und gestern hat er es dann mit einer Vorlage und zwei Toren direkt wieder gut gemacht. Und später konnten sich die Spanier beim 4:0 schonen und schon vorbereiten aufs dritte Spiel.
0: Mhm. Viele hatten Spanien ja einst als WM-Favoriten auf dem Zettel oder als Titelfavoriten auf dem Zettel. Sind sie das jetzt wieder?
1: Ja, sie haben sich wieder zurückgespielt. Sie haben sich ganz klar angemeldet in die Zahl der Titelfavoriten. Sie sind jetzt durch die Ergebnisse in ihrer Gruppe, durch das 2:2 Uruguays gegen Kap Verde auch wieder Tabellenführer und ganz klarer Favorit, diese Gruppe zu gewinnen. Und damit ist dann das erste, das 0:0, man kann sagen, Schmach aus eigener Sicht gegen Kap Verde ausgemetzt. Und die Spanier sind auf bestem Wege, den Weg einzuschlagen, den man für sie vorgesehen hat.
0: Vielen Dank, Matthias Riebe, für diese Eindrücke bei dieser Fußball-WM in den USA, Kanada und Mexiko.
2: Und vielen Dank für diesen ersten Aufschlag an Christian von Stülpnagel aus unserer Sportredaktion.

0: Am Wochenende arbeitete die Partei Die Linke in Potsdam an der eigenen Kursbestimmung. Auf ihrem Parteitag positionierten sich die Linken in einigen Punkten der Außen- und Sozialpolitik inhaltlich deutlich schärfer als bislang. Und neben Beschlüssen gab es auch viele kontroverse Debatten. Außerdem ein schwaches Votum der Delegierten für Luigi Pantisano bei dessen Wahl zum neuen Co-Parteichef. Felicitas Böselager zieht Bilanz nach 3 Tagen Parteitag.
1: Ines Schwertner steht am Rednerpult, die Faust in die Luft gereckt. Im Saal wird es dunkler, rotes Licht flackert. Die Partei Die Linke vergewissert sich ihrer selbst und schwört sich auf den Wahlkampf für die kommenden Landtagswahlen im Herbst ein. Am Samstag noch hatte der Parteitag in Potsdam ein schwaches Bild nach außen gesendet. Nur 53% der Delegierten haben für den neuen Co-Vorsitzenden Luigi Pantisano gestimmt. Dabei gab es keinen Gegenkandidaten. Am Tag drauf gibt er sich demütig.
2: Ich bin ganz ehrlich zu euch, 53%, das ist nicht das Ergebnis, das ich mir gewünscht habe. Aber es ist eine ehrliche Bestandsaufnahme, denn viele von euch kennen mich noch nicht und ich weiß, dass es jetzt an mir ist, mir euer Vertrauen zu erarbeiten. Ab heute ist das mein Auftrag.
1: Das Ergebnis von Ines Schwertner fiel mit 86% deutlich besser aus. Sie ist als Parteivorsitzende wiedergewählt und die Delegierten danken ihr mit dieser Zustimmung für die vergangenen 2 Jahre. Dass Pantisano so schlecht abgeschnitten hat, liegt auch an einer Debatte, die den letzten Tag des Parteitags prägt. Die Frage, ob die Linke nach den Landtagswahlen in Sachsen-Anhalt und Mecklenburg-Vorpommern mit der CDU zusammenarbeiten sollte, wenn es zu schwierigen Mehrheitsverhältnissen abseits der AfD kommt. Nachdem Pantisano zuerst in einem Interview gesagt hatte, die CDU mache faschistische Politik, rudert er auf dem Parteitag schließlich zurück. Das Zitat sei aus dem Zusammenhang gerissen.
2: Mir ging es nicht darum, das auch nochmal ganz klarzustellen, die CDU mit der AfD gleichzusetzen, oder CDU-Politikerinnen mit AfD-Politikerinnen gleichzusetzen, sondern mir geht es um die Politik, die die CDU in der Vergangenheit gemacht hat und dort eine Parallele zu schaffen, die mir sehr große Sorgen macht.
1: Aber der innerparteiliche Schaden ist angerichtet. Besonders der Landesverband Sachsen-Anhalt ist sauer. Die Mitglieder argumentieren, demokratische Parteien müssten angesichts der guten Umfragewerte der AfD in ihrem Bundesland zusammenhalten. So beschließt die Linke nach einer hitzigen Debatte, dass sie unter bestimmten Umständen auch mit der CDU zusammenarbeiten kann und eine Regierungsbeteiligung nicht grundsätzlich ausschließt. Ein Beschluss, für den sich auch die linken Co-Fraktionsvorsitzende im Bundestag, Heidi Reicheneck, einsetzt.
3: Ich komme aus Sachsen-Anhalt. Ich war da gerade im Wahlkampf und ich sage euch wirklich, die Stimmung dort ist eine ganz andere, als wir sie hier gerade haben. Sie ist wirklich eine Katastrophe. Die Leute haben Angst. Und ich bitte euch einfach, so wie alle anderen, dieses Vertrauen in die Genossinnen zu haben. Wir brauchen das ganz dringend. Verdammt nochmal, wir sind das Bollwerk. Und das bedeutet auch, Entscheidungen zu treffen, die uns nicht gefallen. Und ich sage euch, auch ich

0: Angst, wenn wir uns jetzt wirklich hinstellen und sagen, wir machen hier gar nichts mehr. Was ist denn dann die Konsequenz?
1: Während die Gegner argumentieren, dass eine Zusammenarbeit mit der CDU die Prinzipien der Partei aufweiche. Die Streitlust der Partei zeigt sich auch bei der Frage, ob Europa- und Bundestagsabgeordnete ihr Gehalt deckeln sollten. Die wiedergewählte Co-Vorsitzende Schwertner begründet den Deckel.
2: Wer im Parlament sitzt, der darf nicht vergessen, wie sich steigende Mieten, teure Lebensmittel und hohe Heizkosten im Alltag anfühlen. Unsere Abgeordneten wissen das.
1: Obwohl es vor allem aus den Ostverbänden Bedenken gibt, beschließt der Parteitag den Gehaltsdeckel unter tosendem Applaus. Ab kommender Legislaturperiode gilt, Abgeordnete der Linken dürfen nicht mehr als 5.300 Euro brutto verdienen. Für Abgeordnete mit Kindern soll es Freibeträge geben. Der Gehaltsdeckel orientiert sich am Tarifvertrag für den öffentlichen Dienst. Kurz nach diesem Beschluss geht ein sehr lebhafter Parteitag zu Ende. Ein Parteitag, der abseits der Debatten zeigt, die Linke hat sich verändert. Sie ist jünger, migrantischer, weiblicher und westlicher geworden.
3: Felicitas Böselager über den Abschluss des linken Parteitags in Potsdam.

0: 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Lange war es von der Regierung eingesetzten Rentenkommission aus Experten und Politikern gelungen, ihre Vorschläge für eine grundlegende Reform des Alterssicherungssystems intern zu halten. Doch nun, kurz vor der offiziellen Vorstellung des Plans morgen, sind wesentliche Eckdaten nach außen gedrungen. Gabo Hallasch.
1: Die Arbeitsministerin spielt Tischtennis, macht Selfies. Die Bundesregierung hat zum Tag der offenen Tür geladen.
2: Naja, ganz heiß diskutiert wird natürlich gerade das Thema Rente. Das ist ja jetzt am Wochenende nochmal deutlich geworden.
1: Und da heißt es, Fragen beantworten für Bärbel Baas.
2: Ich darf jetzt eigentlich nicht so viel plaudern, weil die Kameras jetzt hier gerade alle mitschneiden. Aber die Alterssicherungskommission hat...
1: Die Alterssicherungskommission, bekannt als Rentenkommission, die legt am Dienstag Vorschläge vor. Es geht um nicht weniger als die Zukunft der gesetzlichen Rente.
2: Es wird nicht an allen spurlos vorbeigehen, um es mal so zu nennen.
1: Das heißt, vielleicht tut es am Ende allen weh, damit etwas Großes entsteht. Das ist aber gar nicht so einfach, denn die Debatte ist emotional und sie war es auch in der Union. Dort geriet der Kanzler, der auch CDU-Chef ist, mit der Jungen Union beim Thema Rente aneinander.
3: Das kann doch wohl nicht euer Ernst sein.
4: Friedrich Merz konnte sich immer auf die Junge Union verlassen. Und jetzt in dieser Frage verlässt sich die Junge Union Deutschlands auf Friedrich Merz.
3: Vielen Dank.
1: Johannes Winkel ist der Chef der Jungen Union, die auch am Tisch der Rentenkommission vertreten war. Und jetzt wirkt er im ARD-Bericht aus Berlin ganz zufrieden.
4: Ich glaube, das ist eine große Chance für die Bundesregierung. Und vielleicht kann das ja auch so ein richtiger Dennis-Undaff-Moment werden. Lange Zeit läuft es vielleicht nicht so rund und dann wechselt man die richtigen Leute ein. Und die haben gezeigt, dass Kompromisse nicht immer nur der kleinste gemeinsame Nenner sein müssen.
1: Konkret hat die Kommission zum Beispiel vorgeschlagen, dass das Renteneintrittsalter weiter steigt, wenn die Lebenserwartung steigt. Die abschlagsfreie Rente mit 63 soll abgeschafft werden. Letzteres begrüßen die Grünen ebenso, dass in Zukunft auch Rentenbeiträge am Kapitalmarkt angelegt werden sollen. Fraktionsvize Andreas Audretsch kritisiert aber, dass das Rentenniveau nicht stabil bleiben könnte.
5: Die durchschnittliche gesetzliche Altersrente für Frauen in Deutschland liegt bei nur rund 980 Euro im Monat. Ein Absinken des Rentenniveaus hieße Altersarmut für viele Frauen. Und im Osten Deutschlands sind mehr als zwei Drittel der Menschen zu 100% abhängig von der gesetzlichen Rente.
1: Die Linke will Widerstand organisieren. Der neue Parteichef Luigi Pantisano richtet sich direkt an den Bundeskanzler.
6: Der Typ hat nach 20 Jahren Bundestag einen Rentenanspruch von fast 6.000 Euro. Und gleichzeitig ist er ein Millionär. Lieber Herr Merz, fangen Sie doch erstmal bei sich selbst an und verzichten auf Ihre staatliche Rente. Das wäre ein Zeichen.
1: Die AfD äußert sich nur schriftlich, spricht von einer Rentenpolitik zu Lasten der Beschäftigten. Es laufe im Kern darauf hinaus, länger arbeiten und höhere Beiträge zahlen. Bundesarbeitsministerin Bärbel Baas hatte die Kommission aufgefordert, möglichst einstimmig zu entscheiden. Genauso wird es wohl kommen. Doch Baas, die auch SPD-Chefin ist, lässt schon durchblicken, was ihr nicht gefällt. Zwischen den Zeilen kritisiert sie das Ende für die Rente mit 63.
2: Ich hätte mir persönlich gewünscht, dass sowas drin ist, wie die, ich nenne das immer die fleißigen Rente. Also wer lange eingezahlt hat, darf dann auch abschlagsfrei gehen.
1: Dienstag also stellt die Kommission die Ergebnisse vor und dann muss diskutiert und im Parlament entschieden werden.
0: Gabo Hallasch berichtete und dazu um 6.50 Uhr auch Fragen an Gabriel Felbermeier. Er ist Mitglied des Sachverständigenrats zur Begutachtung der gesamtwirtschaftlichen Entwicklung. Wir wechseln nach Rom. Italiens Außenminister Tajani reist heute nicht zum amerikanisch-italienischen Wirtschaftsforum nach Miami. Damit reagiert er auf die heftige persönliche Auseinandersetzung nach dem G7-Gipfel zwischen US-Präsident Trump und Italiens Regierungschefin Meloni. Jörg Seiselberg zum Stand und mit Hintergründen.
7: Sie schienen füreinander bestimmt. Der rechte Bulldozer aus den USA und die clevere Politikerin aus Rom mit neofaschistischer Vergangenheit und rechtskonservativen Zukunftsvisionen für Europa. Es passte, dass Giorgia Meloni als einzige EU-Regierungschefin zur Amtseinführung von Donald Trump nach Washington reiste und dies selbstbewusst rechtfertigte. Ich denke, dass es sehr, sehr wichtig ist für eine Nation wie Italien, die extrem feste Beziehungen zu den USA hat, ein Zeichen zu setzen für den Willen, die Beziehungen zu stärken, in einer Zeit, in der die Herausforderungen global und miteinander verflochten sind. 1,5 Jahre später gibt es keine Vorzugsbeziehungen, sondern eine handfeste diplomatische Krise zwischen Rom und Washington. Die beiden vermeintlich besten politischen Freunde Meloni und Trump sind zu besten Feinden geworden. Keinen anderen Staats- und Regierungschef hat Meloni jemals öffentlich so angegangen wie am Freitag den US-Präsidenten. In einem Instagram-Video zischt Italiens Regierungschefin mit fast drohendem Unterton: An eines solle er Trump stets denken, sie und Italien bettelten niemals.
8: Però una cosa se la deve ricordare. Io e l'Italia non imploriamo mai.
7: Trump hatte vorher in einem TV-Interview behauptet, Meloni habe bei ihm während des G7-Gipfels um ein gemeinsames Foto gebettelt. Meloni, in ihrer Ehre getroffen, beließ es nicht beim blitzenden Zorn via Social Media, sondern sorgte dafür, dass Außenminister Tajani seinen geplanten Staatsbesuch in den USA absagt. Ein Eklat. Der Meloni-Vertraute Nicola Procaccini begründet: Weder Italien noch Meloni sind Untertanen. Sie nehmen von niemandem Befehle entgegen. Das muss Trump zur Kenntnis nehmen. Meloni, von ihrer Mutter alleine großgezogen, legt sich besonders gerne an mit breitbeinig auftretenden Politikerkollegen. Das weiß man in Italien. Unter anderem der mittlerweile verstorbene Berlusconi und Matteo Salvini bekamen dies zu spüren. Trump hat am Wochenende noch einmal nachgelegt und Meloni unterstellt, sie mache sich Sorgen um ihre Umfragewerte und suche deswegen seine Nähe. Italiens Regierungschefin antwortete Trump erneut auf Social Media, diesmal schriftlich, aber nicht weniger emotional.
9: Was meine Beliebtheit angeht, deine Freundschaft hat dir sicherlich nicht geholfen.
7: Was als Konflikt Auge um Auge, Zahn um Zahn zwischen zwei Politikern mit großem Ego durchgehen könnte, hat politische Auswirkungen. Selbst Melonis Skeptiker in Europa hatten die Hoffnung, Italiens Regierungschefin könne für die EU in schwierigen Zeiten eine Brückenbauerin zu Trump sein. Das Gegenteil ist eingetreten. Erste Risse wurden deutlich, als sich die Ministerpräsidentin im Streit zwischen Trump und Papst Leo an die Seite des Kirchenführers stellte. Meloni ärgert sich seit längerem auch über Trumps Haltung im Ukraine-Konflikt und seinen Umgang mit Putin. Die Sprunghaftigkeit des Selfmade-Milliardärs sind der Frau fremd, die mehr als ihr halbes Leben straff organisierte Parteipolitik gemacht hat. Zum großen Krach mit Trump kam es vor wenigen Wochen, als Meloni sich weigerte, den USA für Angriffe auf den Iran die Militärbasis Sigonella auf Sizilien zur Verfügung zu stellen.
0: Jörg Seiselberg aus Rom. Auch gestern und in der Nacht haben sich über Deutschland regional schwere Hitzegewitter entladen. In Berlin wurde der U-Bahn-Verkehr teilweise eingestellt. Feste mussten unterbrochen werden. Feuerwehreinsätze gab es in Brandenburg und Sachsen-Anhalt. In Frankreich reagiert derweil die Regierung auf die seit Tagen andauernde Hitze. Stefan Detjen.
10: Alkoholverbot gestern bei der jährlichen Fête de la Musique, dem großen Musikfestival auf Straßen und Plätzen in ganz Frankreich. Schulschließungen, Warnungen an ältere und hitzeempfindliche Menschen, Züge zu benutzen. 35 Departements haben die höchste von 4 Hitzewarnstufen ausgerufen. Nach Einschätzung von Klimaforschern wird das in Zukunft sommerliche Normalität in Frankreich sein. Seit den letzten großen Hitzewellen von 2003 und 2019 mit tausenden Toten ist die Anpassung an den Klimawandel hier ein politisches Top-Thema. In den Städten werden Bäume gepflanzt, Hitzeinseln eingerichtet, die Begrünung von Dächern und Fassaden gefördert. Die Landwirtschaft stellt auf hitzeresistente Pflanzen um, der Weinbau rückt in nördliche Regionen vor. Die politische Linke fordert eine Hitzefreiregelung für Arbeitnehmer, Marine Le Pen vom extrem rechten Rassemblement National eine Offensive zum Einbau von Klimaanlagen in Schulen, Krankenhäusern und Altenheimen. Auch die französischen Grünen finden das erwägenswert. Für die Bekämpfung des Klimawandels sieht man sich in Frankreich mehrheitlich durch die Mischung von erneuerbaren Energien und Atomkraft auf dem richtigen Weg.
0: Stefan Detjen mit Reaktion in Frankreich auf die Hitze.

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1: Sechs Uhr, die Nachrichten, zunächst die Übersicht. Die vorab bekannt gewordenen Empfehlungen der Rentenkommission haben breite Reaktionen ausgelöst. Die USA und der Iran haben sich in der Schweiz auf das weitere Vorgehen für ein endgültiges Friedensabkommen geeinigt. Kolumbien steht nach der Präsidentenwahl vor einem Rechtsruck. Die Meldungen im Einzelnen. Mit Blick auf die bekannt gewordenen Empfehlungen der Rentenkommission haben die Grünen die Ideen zur Kapitaldeckung gelobt. Fraktionschefin Hasselmann sagte der AfP, die Stärkung dieser Säule der Rente sei richtig und notwendig. Ihre Partei setzte sich seit langem für einen verlässlichen, unbürokratischen Bürgerfonds ein. Zudem begrüßte sie eine weitgehende Abschaffung der Rente mit 63. Es müsse allerdings ein einfacherer Renteneintritt für jene gesichert sein, die tatsächlich nicht mehr arbeiten könnten. Auch der arbeitsmarktpolitische Sprecher der AfD, Springer, wies auf, Zitat, brauchbare Vorschläge hin, etwa Politiker in die gesetzliche Rentenversicherung einzubeziehen. Springer kritisierte, dass Medien den Bericht bereits kennten, während das Parlament außen vor bleibe. Die Vorschläge sollen offiziell morgen vorgelegt werden. Der Vorsitzende der Seniorenunion Hüppe bezeichnete die Vorschläge der Rentenkommission als ausgewogen und maßvoll. Der Vorsitzende des CDU-Arbeitnehmerflügels CDA Radke als starke Grundlage. Bundesarbeitsministerin Baas sprach von einem, Zitat, Gesamtkunstwerk, das nun diskutiert werden müsse. Die SPD-Politikerin hatte zuvor erklärt, wenn die Empfehlungen des von der Bundesregierung eingesetzten Gremiums einstimmig ausfielen, würden sie 1:1 umgesetzt. Kritik von Gewerkschaften und Sozialverbänden gab es vor allem an einer schrittweisen Anhebung des Renteneintrittsalters. Laut Medienberichten sehen die Vorschläge des Gremiums unter anderem vor, durch Geldanlagen am Aktienmarkt das Rentenniveau auf 50% zu steigern und das Renteneintrittsalter an die Lebenserwartung zu koppeln, sodass es in den 2090er Jahren bei 70 Jahren liegen würde. Die USA und der Iran haben sich bei ihren Verhandlungen in der Schweiz auf das weitere Vorgehen für ein endgültiges Abkommen innerhalb von 60 Tagen geeinigt. Nach 18-stündigen Gesprächen auf Spitzenebene gaben die Vermittler Katar und Pakistan in der Nacht den Abschluss der ersten Runde bekannt. Zu den zentralen Ergebnissen gehören die Einrichtung einer Koordinierungsstelle, die die Einstellung der Kampfhandlungen im Libanon überwachen soll, sowie ein Mechanismus zur Sicherung der Handelsschifffahrt durch die Straße von Hormus. Die Verhandlungen auf technischer Ebene werden den Rest der Woche in dem Bergressort auf dem Bürgenstock am Vierwaldstätter See fortgesetzt werden. Die Gespräche hatten gestern zunächst unter großen Spannungen begonnen. In Kolumbien hat der von US-Präsident Trump unterstützte Präsidentschaftskandidat Abelardo de la Espriella laut vorläufigem Ergebnis die Stichwahl gewonnen. Der rechtsgerichtete Politikneuling kommt auf 49,7%. Sein Konkurrent, der linksgerichtete Senator Iván Cepeda, knapp dahinter auf 48,7%. De la Espriella, der sich selbst der Tiger nennt, hatte bereits die erste Wahlrunde überraschend gewonnen. Der 47-Jährige folgt damit Anfang August auf den linken Amtsinhaber Gustavo Petro, der nicht erneut antreten durfte. Trump hatte de la Espriella, der auch US-Staatsbürger ist, im Wahlkampf seine totale Unterstützung versichert. 10 Jahre nach dem Friedensschluss mit der Guerilla-Organisation FARC sind weiterhin viele bewaffnete Gruppen im Land aktiv, darunter Abspaltungen der FARC, rechte Paramilitärs und Drogenbanden. Die Linke hat zum Abschluss ihres Parteitags in Potsdam einen verbindlichen Gehaltsdeckel für ihre Abgeordneten beschlossen. Rund 2/3 der Delegierten stimmten für einen Kompromissantrag des Parteivorstands sowie mehrerer Landesverbände, die Bezüge auf 5.300 Euro brutto zu deckeln. Die Regelung soll für alle Abgeordneten des Bundestags und des Europaparlaments verpflichtend sein. Gelten soll sie ab der nächsten Bundestags- bzw. Europawahl. Schleswig-Holsteins Ministerpräsident Günther forderte den neu gewählten Co-Parteichef Pantisano zum Rücktritt auf. Wer die CDU mit Faschisten und der AfD gleichsetze, habe sich für jeden ernsthaften demokratischen Austausch disqualifiziert. Das sei geschichtsvergessen, sagte der CDU-Politiker der Bild-Zeitung. Pantisano hatte der CDU eine faschistische Politik vorgeworfen. Auf Nachfrage räumte er ein, seine Formulierung sei unglücklich und verkürzt gewesen. Der Parteitag hatte ihn mit 53% ins Amt gewählt. Vor dem Reichstagsgebäude in Berlin hat es zum Nationalen Veteranentag ein Bürgerfest gegeben. Mit der Veranstaltung wird der Einsatz ehemaliger und aktiver Bundeswehrsoldaten gewürdigt. Verteidigungsminister Pistorius erklärte, wer bereit sei, die Freiheit und Sicherheit Deutschlands mit Leib und Leben zu verteidigen, verdiene Anerkennung und Respekt. Die Bundeswehr als Parlamentsarmee genieße breiten Rückhalt von Politik und Gesellschaft. Gegen die Veranstaltung gab es kleinere Proteste. Auch Pistorius' Auftritt wurde gestört. Es gab Buhrufe. Einzelne Demonstranten mit rot befleckten T-Shirts skandierten »Nie wieder Wehrpflicht«. Der Nationale Veteranentag fand zum zweiten Mal statt. Da der offizielle Veteranentag auf den vergangenen Montag gefallen ist, wurden die Feierlichkeiten auf dieses Wochenende gelegt. Mit einem bundesweiten Aktionstag wollen Kommunen heute auf ihre aus ihrer Sicht dramatische Finanzlage aufmerksam machen. Besonders betroffen seien Städte im Strukturwandel, hieß es. Die Organisatoren hoben hervor, dass Kommunen zentrale Leistungen des Alltags sichern, von Schulen, Krankenhäusern und öffentlichem Nahverkehr über Jugendhilfe bis hin zu Kultur, Sport und Infrastruktur. Aufgerufen zu dem bundesweiten Aktionstag haben der Deutsche Städtetag, der Deutsche Landkreistag und der Deutsche Städte- und Gemeindebund. Ihre Forderung an Bund und Länder lautet: Rettet die Kommunen. Bundeskanzler Merz will zur Entlastung der Kommunen mehrere Sozialprogramme prüfen lassen. Man müsse schauen, ob diese Gesetze noch den Zweck erfüllten, den sie eigentlich mal erfüllen sollten, sagte er während des Tags der offenen Tür der Bundesregierung in Berlin. Konkret benannte der CDU-Politiker die Gesetze für Unterhaltsvorschuss, Jugendhilfe und die Eingliederungshilfe für Menschen mit Behinderung. Merz sagte, es gebe in den Bereichen eine Kostenexplosion für die Kommunen. Er äußerte sich optimistisch, in den kommenden Tagen eine Einigung mit den Ländern zu erzielen. Für den Schutz der freien Presse läuft aus Sicht des Verbands Südwestdeutscher Zeitungsverleger die Zeit ab. Erforderliche Maßnahmen müssten viel schneller werden, sagte der Vorsitzende Lehari der dpa. Die Dramatik der Situation werde an vielen Stellen in der Politik nicht wahrgenommen. Die Garantie der freien Presse sei eine verfassungsrechtliche Institution. Das verpflichte den Gesetzgeber, das Funktionieren des Pressewesens zu garantieren. Das habe das Verfassungsgericht vor vielen Jahren entschieden. Lehari hält den Gang vor Gericht daher für nicht ausgeschlossen. Die Branche müsse ernsthaft überlegen, das jetzt juristisch durchzuziehen. Hintergrund sind unter anderem die Herausforderungen für den Journalismus durch KI-Anbieter und Internetplattformen. Als Reaktion auf Mobbing und Gewalt an Schulen sieht die Gewerkschaft für Erziehung und Wissenschaft dringenden Handlungsbedarf. Die Zahl der Gewaltdelikte in Deutschland steige seit Jahren, sagte GEW-Vorstandsmitglied Bensinger Stolze der Deutschen Presseagentur. Dieser allgemeine gesellschaftliche Trend spiegele sich in den Schulen wider, betonte sie. Der dramatische Lehrkräftemangel und die viel zu geringe Zahl an Schulsozialarbeitsstellen führten dazu, dass präventive Arbeit vor Ort oft nur stark eingeschränkt zu leisten sei. Die Berliner Senatsverwaltung will am Vormittag die Ergebnisse einer Studie zu Gewalt, Mobbing und Diskriminierungen an Schulen präsentieren. Als erstes Bundesland lege man damit eine umfassende wissenschaftliche Untersuchung zu dem Themenfeld vor, hieß es. Im Basketball hat Alba Berlin zum 12. Mal die deutsche Meisterschaft gewonnen. Das entscheidende Spiel der Finalserie gegen Bayern München endete 84-81. Bei der Fußball-Weltmeisterschaft hat Spanien mit 4-0 gegen Saudi-Arabien gewonnen. Die Partie Belgien gegen den Iran endete torlos. Uruguay und Kap Verde trennten sich 2-2. Neuseeland verlor gegen Ägypten 1-3. Und hier noch einmal die Übersicht. Die vorab bekannt gewordenen Empfehlungen der Rentenkommission haben breite Reaktionen ausgelöst. Die USA und der Iran haben sich in der Schweiz auf das weitere Vorgehen für ein endgültiges Friedensabkommen geeinigt. Kolumbien steht nach der Präsidentenwahl vor einem Rechtsruck. Das Wetter? Meist heiter in der Südhälfte, örtlich kräftige Schauer, lokal Unwettergefahr. 24 bis 38 Grad. Das waren die Nachrichten.
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2: Heute mit Silvia Engels im Studio. Guten Morgen. Sie haben es sicherlich verfolgt. Am Wochenende wurden Eckdaten der Rentenkommission für einen Umbau des Alterssicherungssystems bekannt. Der Chef der Jungen Union, Johannes Winkel, lobte in der ARD gestern die Geschlossenheit des Vorschlags der Rentenkommission und sagte:
3: Also viel wichtiger als eine Rente mit 70, die ehrlicherweise auch von der Jungen Union jedenfalls niemand gefordert hat, ist, dass wir die Frühverrentungsprogramme beenden. Das ist ein riesiges Problem in Deutschland.
2: Johannes Winkel, Vorsitzender der Jungen Union. Wie sieht das sein Gegenüber von den Jusos? Wir fragen Philipp Thürmer, den Chef der Jugendorganisation der SPD, gegen 10 nach 8 hier im Deutschlandfunk. Aber schon vorher wollen wir erörtern, wie der Sachverständigenrat zur Begutachtung der gesamtwirtschaftlichen Entwicklung diesen Rentenreformvorschlag einschätzt. Wir sind verabredet in einer guten halben Stunde mit dem Ökonomen Gabriel Felbermeier, einer der fünf Weisen. Außerdem in dieser Stunde Spekulationen über einen Rücktritt des britischen Premierministers Keir Starmer und mehr zur Annäherung zwischen den USA und dem Iran in der Schweiz.

0: Rund um den US-iranischen Konflikt setzte sich gestern das Wechselspiel fort, gleichzeitig zu drohen und zu verhandeln. Einerseits war Vizepräsident Vance in die Schweiz gereist, um Gespräche unter pakistanisch-katarischer Vermittlung mit der iranischen Seite zu führen. Andererseits verlangte US-Präsident Trump gestern von Iran ultimativ, die Hisbollah im Libanon zu stoppen, sonst gäbe es erneut Angriffe. Zu Beginn der Sendung sprachen wir mit unserem Korrespondenten in den USA, Jasper Barenberg. Es gebe eine Art Fahrplan zwischen den USA und Iran, so heißt es. Die Frage an ihn, wie sieht er aus?
1: Also die Verhandlungen haben dann am Ende ja 18 Stunden in dieser Auftaktrunde doch gedauert und man hat sich wohl darauf verständigt, diese Gespräche die ganze Woche über fortzusetzen. Dann sollen, wie es heißt, technische Fragen geklärt werden, anders gesagt, worauf sich die Spitzen bei der Delegation gerade verständigen oder schon verständigt haben. Das soll dann in Arbeitsgruppen ausgearbeitet werden. Dabei bekennen sich beide Seiten offenbar auch zu diesem Ziel, die Verhandlungen in den vereinbarten 60 Tagen, wenn es irgend möglich ist, zum Abschluss zu bringen. Das ist ja eine ganz gute Nachricht angesichts all der Irritationen zum Auftakt.
0: Sie haben es angesprochen. Zuvor hatte es ja diese weiteren Drohungen des US-Präsidenten in Richtung Iran gegeben. Wie passt das denn in den Kontext, dass man sich nun in der Schweiz offenbar wieder angenähert hat?
1: Das passt gar nicht zusammen, wie so oft in den letzten Wochen und Monaten, muss man sagen. Zum Auftakt haben wir tatsächlich dieses Wechselspiel erlebt, eine betont konstruktive Haltung von US-Vizepräsident J.D. Vance am Verhandlungsort in der Schweiz und einmal mehr harsche Töne von Donald Trump in den USA. Von Washington aus hat er gegenüber Teheran massive Drohungen ausgestoßen. Wenn ihr schießt, habt ihr kein Land mehr, wurde er vom US-Sender Fox News zitiert nach einem Gespräch, und ihr werdet nicht einmal mehr in euer verdammtes Land zurückkehren können. Das ist also die Tonlage des amerikanischen Präsidenten. Vize Vance dagegen hat in einer eher kurzen Stellungnahme in Luzern von großen Fortschritten in den letzten Stunden gesprochen, gerade mit Blick auf die Entwicklung im Libanon und dass es weitere Fortschritte geben könnte. Außerdem hat er ein ganz anderes Bild beschworen, und zwar ausdrücklich im Auftrag von Donald Trump, das nämlich von einer neuen Ära von Frieden und Zusammenarbeit im ganzen Nahen Osten. Er hat also davon gesprochen, dass es ein neues Kapitel geben soll in der Geschichte. Er hat davon gesprochen, dass es eine ausgestreckte Hand der USA gegenüber Iran gibt. Und die Querschüsse haben dann eben trotzdem zur Folge gehabt, dass die iranische Delegation die Verhandlungen zwischendurch unterbrochen hat, bevor sie dann doch noch wieder fortgesetzt wurden.
0: Stichwort Iran. Die Seite hatte ja schon gestern konkrete Fortschritte für sich benannt. Hier hatte der Iran den angekündigten Waffenstillstand im Libanon genannt. Iranische Ölexporte sollten wieder angeschoben werden und die Freigabe iranischer Vermögenswerte. Was sieht denn die US-Seite nach dieser ersten Runde auf ihrer Habenseite?
1: Für die USA ist die Rückkehr zur freien Schifffahrt in der Straße von Hormus im Moment erklärtermaßen das wichtigste, das allerwichtigste Thema. Und da haben sich beide Seiten offenbar auf einen direkten Kommunikationskanal verständigt. Es soll keine Missverständnisse, wie es heißt, mehr geben und Zwischenfälle. Und die Handelsschifffahrt soll eben sichergestellt werden durch diesen Wasserweg. Besonders im Blick der USA, außerdem die Gewalt im Libanon, soll es eine Art Koordinierungsstelle geben, um die Einstellung der Gefechte tatsächlich dann auch zu überwachen. Was das iranische Atomprogramm hingegen angeht, da gibt es widersprüchliche Signale. Die US-Seite spricht von robusten Gesprächen über alle Aspekte aus Teheran. Dagegen heißt es, das Thema sei noch gar nicht angeschnitten worden. Der Eindruck ist also, die Verhandlungen über die Öffnung der Straße von Hormus kommen möglicherweise jetzt ein Stück voran. Bei den zentralen Fragen aber stehen diese Verhandlungen wohl noch ganz am Anfang.
0: Jasper Barenberg. Und über die Annäherung in der Schweiz und die Frage eines Bundestagsmandats für einen möglichen Einsatz der Bundesmarine in der Straße von Hormus stellen wir um 7:15 Fragen an Thomas Röwekamp. Er ist der Vorsitzende des Bundestagsverteidigungsausschusses und gehört der CDU an. Seit vergangenem Donnerstag steht der britische Premierminister Keir Starmer einmal mehr gewaltig unter Druck. Denn am Donnerstag war es, da konnte sein innerparteilicher Labour-Rivale Andy Burnham bei einer Nachwahl zum Unterhaus einen überzeugenden Sieg erzielen. Er strebt nun an, Starmers Nachfolger anzutreten. Unsere London-Korrespondentin Christine Heuer über ein unruhiges Wochenende in London.
2: Falls es eine Kampfabstimmung gibt, dann trete ich an, dann werde ich nicht kneifen. So Keir Starmer am Freitag nach dem überwältigenden Wahlsieg seines innerparteilichen Herausforderers Andy Burnham. Am Wochenende meldeten dann mehrere Zeitungen, dass der Premierminister zurücktritt. Als Termin dafür wird der heutige Montag genannt. Ob die Medienberichte stimmen, wird einer der treuesten Gefolgsleute Starmers, Wirtschaftsminister Peter Keil, am Sonntag gefragt.
3: I have nothing to believe that they are true. I'm seeing a lot of speculation out there.
2: Wenn jemand wie Keil die Geschichte, dass der Premierminister geht, nicht entschieden zurückweist, dann ist das im Grunde das Ende, sagt Starmers früherer Berater Luke Sullivan.
4: I think it's very clear that when a senior cabinet member is as loyal as Peter Keil has been to the Prime Minister, is not essentially rebutting the stories that the Prime Minister's planning to go. Then that is essentially the end of it.
2: Seit der Nachwahl in Makerfield hat Keir Starmer zahlreiche Gespräche geführt. Nicht nur mit seinen engsten Mitarbeitern, sondern auch mit Kabinettsmitgliedern seiner Unterhausfraktion, Gewerkschaftsführern und Parteispendern für Labour. Danach soll er zum Schluss gekommen sein, dass seine Position unhaltbar geworden ist. Der Premierminister habe immer wieder nach dem Besten fürs Land gefragt, schildert ein hörbar niedergeschlagener Peter Keil sein Treffen mit Starmer in Downing Street.
3: Repeatedly the Prime Minister asked about the country.
2: Es ging ihm nie um sich, immer um das Land. Und ich glaube, mit genau dieser Haltung ist er in dieses Wochenende gegangen und nimmt sich Zeit, über die aktuellen politischen Herausforderungen nachzudenken. Der renommierte Journalist Andrew Marr übersetzt die Äußerung von Starmers Wirtschaftsminister so: Das Beste fürs Land ist ein rascher Übergang zu Andy Burnham. Starmer habe das inzwischen erkannt und werde in der kommenden Woche seinen Rückzug ankündigen. Wenn es so kommt, dann auch, weil die Labour-Partei den Druck auf Starmer in den zurückliegenden Tagen noch einmal deutlich erhöht hat. Im Moment sollen 4 wichtige Minister mit Rücktritt drohen. Mehr als die Hälfte der Fraktion soll zu Burnham übergelaufen sein. Jess Phillips war bereits vor Burnhams Sieg aus Protest gegen Starmer als Staatssekretärin zurückgetreten. Am Sonntag sagte sie: Es fühlt sich ganz so an, als wären wir am Ende des Weges angekommen. Ich rechne damit, dass morgen das Rednerpult für die Abschiedsrede vor 10 Downing Street aufgebaut wird. Als wahrscheinlichstes Szenario gilt, dass Keir Starmer seinen Rücktritt zusammen mit einem Zeitplan für die Übergabe der Amtsgeschäfte an Andy Burnham ankündigt. Das würde dem Premier einen würdigen Abschied ermöglichen, voraussichtlich beim Parteitag im September, und seinem Nachfolger Zeit geben, ein Regierungsprogramm zu entwickeln. Burnham ist zwar charismatischer und redegewandter als Starmer, doch welche politischen Pläne er nach Downing Street mitbringen wird, ist noch kaum bekannt.
5: I think he knows, broadly speaking, where he is philosophically.
2: Er weiß im Grundsatz, wofür er steht, sagt Andrew Marr. Nämlich dafür, dass das Land nach 40 Jahren Neoliberalismus einen Kurswechsel braucht. Nun wird er sich sagen, ich habe vielleicht nur 2 Jahre Zeit. Welche konkreten Maßnahmen kann ich umsetzen, die das Leben der Menschen spürbar verbessern?
6: Christine Heuer über den möglicherweise anstehenden Wechsel in Downing Street Number 10. In den vergangenen Tagen hat sich das polnisch-ukrainische Verhältnis deutlich verschlechtert. Schon länger waren alte Konflikte um den Umgang mit der schwierigen Weltkriegsvergangenheit beider Länder wieder hochgekocht. Nun eskaliert seit Freitag der Streit. Peter Sawicki.
7: Wolodymyr Selenskyj reagierte am Samstag wie so oft auf sozialen Netzwerken. Keine 24 Stunden zuvor hatte Polens Präsident Karol Nawrocki erklärt, Selenskyj die höchste polnische Auszeichnung, den Orden des Weißen Adlers, abzuerkennen. Auf der Plattform X postete Selenskyj ein Foto aus einer Poststelle, in der der Orden für den Versand nach Warschau verpackt wurde. Als ihm der Orden 2023 verliehen worden war, schrieb der ukrainische Präsident, habe er geglaubt, dass dies dem Volk und von der Armee der Ukraine gewidmet worden sei. Bissig erinnerte er daran, dass der Orden des Weißen Adlers Zarin Katharina II., Diktator Benito Mussolini oder Ex-Kanzler und Putin-Freund Gerhard Schröder nicht aberkannt worden sei. Nun schicke er den Orden an Nawrocki zurück. Dieser hatte am Freitag die Aberkennung wie folgt begründet. Diese Entscheidung richtet sich nicht gegen das ukrainische Volk. Unsere strategische Ausrichtung bleibt unverändert. Wir unterstützen die Ukraine gegen die russische Aggression, die auch Polen und ganz Europa bedroht. Aber Polen akzeptiert keine Verherrlichung jener, die wehrlose polnische Bürger ermordet haben. Damit meinte Nawrocki eine Entscheidung Selenskis von Ende Mai, als dieser eine ukrainische Armeeeinheit als Helden der UPA geehrt hatte, in Anlehnung an die ukrainische aufständische Armee. Für viele Ukrainer steht die Partisaneneinheit für einen aufrechten Kampf gegen die Sowjetunion. Allerdings beging die UPA im Zweiten Weltkrieg auch schwere Massaker an polnischen Zivilisten. Selenskis Schritt hatte in Polen daher breite Empörung ausgelöst. Es gab Versuche, die Situation diplomatisch zu entschärfen. Noch am Donnerstag hatte Polens Premier Donald Tusk in Brüssel Gespräche mit Selenskyj geführt. Dann jedoch machte Nawrocki, ein politischer Gegner Tusks, seine vorherige Drohung der Aberkennung des Ordens wahr. Laut Verfassung müsste Tusk diesen Schritt als Regierungschef formal noch bestätigen. Durch die Rückgabe des Ordens durch Selenskyj ist dies aber nichtig geworden. In der Ukraine erfährt Selenskyj breite Unterstützung. Aus Protest gegen Nawrockis Maßnahme gaben auch die früheren Staatschefs der Ukraine, Leonid Kutschma, Viktor Juschtschenko und Petro Poroschenko, ihre einst von Polen verliehenen Orden zurück. Selbst der angesehene Publizist Vitali Portnikow, an sich für sachliche Analysen bekannt, reagierte emotional aufgebracht. Die Aberkennung des Ordens für Selenskyj hat die ukrainische Nation zusammenrücken lassen. Sie lässt sich nicht von außen vorschreiben, wie die eigene historische Erinnerung und Verantwortung auszusehen haben. Welch eine Selbstverliebtheit, welch eine ungeheure Schande. In Polen wiederum bekommt Nawrocki vom politischen Rechtsaußenspektrum Applaus, etwa von der in Teilen anti-ukrainischen Partei Konfederacja und Vertretern der nationalkonservativen Partei PiS. Das regierende Mitte-Links-Lager wirft Nawrocki daher auch innenpolitisches Kalkül vor. Kommentatoren warnen vor einem schweren außenpolitischen Schaden Polens. Ähnlich äußerte sich Parlamentspräsident Włodzimierz Czarzasty, der auf die nahende, in Polen stattfindende Ukraine-Wiederaufbaukonferenz verwies. Wir treffen uns Mitte der Woche in Danzig, um den Wiederaufbau der Ukraine vorzubereiten. Dort sollen Verträge unterzeichnet werden. Werden solche Verträge mit polnischen Firmen in einer guten Atmosphäre unterzeichnet? Werden sie überhaupt unterzeichnet? Ob Selenskyj zur Konferenz anreist, ist ungewiss. Lobende Worte erfährt Polens Präsident Nawrocki hingegen auch von vermutlich ungewollter Stelle, von Russlands Ex-Präsident Dmitri Medvedev.
0: Der Ordensstreit zwischen der Ukraine und Polen, zusammengefasst von unserem Korrespondenten Peter Sawicki.

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1: 2:2 gegen Uruguay. Das ist die nächste Überraschung bei dieser WM. Für die Mannschaft aus Kap Verde verläuft diese Weltmeisterschaft derzeit wie ein Traum. Christian von Stülpnagel aus unserer Sportredaktion wieder hier bei mir im Studio. Was löst dieser Sieg in dem afrikanischen Land aus?
2: Ja, ganz viel Ekstase, denn das Unentschieden bedeutet nicht nur den zweiten Punkt im zweiten WM-Spiel nach dem 0:0 gegen Spanien im ersten Gruppenspiel. Es bedeutet vor allem auch das erste Tor in Kap Verdes WM-Geschichte. Und das sorgt daheim natürlich für großen Jubel, für den manch einer einen ganz schön langen Atem braucht, wie Anne van Eickels berichtet.
3: Dieser Beitrag ist genau 1:14,5 lang. So lange dauert nämlich der Torschrei des Radioreporters aus Kap Verde. Ein Urtorschrei, denn das 1:0 gegen Uruguay ist ein besonderes Tor für den kleinen Archipel. Es ist das erste WM-Tor in der Geschichte der Inselgruppe, für die schon die Qualifikation eine Sensation war. Und das 0:0 im ersten Spiel gegen Spanien, einem wunderlich. Und jetzt das erste WM-Tor, ein Moment für die Ewigkeit, ein Moment, den wohl nur die 600.000 Einwohner richtig fühlen können, potenziert durch den Ausgleich zum 2:2. Einfach unfassbar. Im Stadion war auch Mama Vosinha. Noch vor wenigen Tagen schien ein Besuch von Anna Candida Evora kaum möglich. Wegen Problemen mit dem Visum und der hohen Kosten konnte die Mutter des kapverdischen Torwarts nicht zum Auftaktspiel gegen Spanien reisen. Es gab Tränen beim Sohn. Und jetzt doch noch das Visum vom US-Außenministerium. Am Ende steht ein 2:2 zwischen dem kleinen WM-Neuling und dem Dauergeheimfavoriten Uruguay, der immerhin 4 Weltmeistersterne auf dem Trikot trägt. Und es bleibt ein Moment für die Ewigkeit. 1:14,5 Fußballglück.
2: Ja, und während der Reporter von Kap Verde wahrscheinlich immer noch feiert, erholt sich das deutsche Team noch von dem umkämpften 2:1 gegen die Elfenbeinküste am Sonntagabend. Wir sind jetzt mit Dirk Walsdorf verbunden, der für die ARD die Nationalmannschaften Winston-Salem beobachtet. Was steht denn heute für die Deutschen auf dem Plan?
4: Heute ist Entspannung angesagt nach diesem tollen Erfolg in Toronto. Sind ja alle wieder da, mussten gestern, je nachdem, ob sie viel oder wenig gespielt haben, noch trainieren. Auch Dennis Undav musste noch eine volle Trainingseinheit mitmachen. Aber heute ist wirklich frei. Die Spieler haben teilweise auch Besuch von ihren Familien, können sich entspannen. Und dann wird ab morgen wieder voll losgelegt Richtung Ecuador-Spiel.
2: Wird Nico Schlotterbeck da auch dabei sein? Der hatte sich ja am Samstag verletzt. Wie sieht's aus? Wird er am Donnerstag gegen Ecuador auflaufen können?
4: Das kann man, glaube ich, zum jetzigen Zeitpunkt tatsächlich ausschließen. Wir sind sogar in größerer Sorge, was die Verfassung von Nico Schlotterbeck angeht, denn der DFB wollte uns eigentlich gestern ein Bulletin zu seinem Zustand geben. Das kam dann nicht. Das deuten wir als schlechtes Zeichen und inzwischen mehren sich aus dem Umfeld der Mannschaft die Anzeichen dafür, dass es bei Nico Schlotterbeck nur noch darum geht, ob er möglicherweise früher abreisen muss. Denn ein Bänderriss steht wohl im Raum. Diese Verletzung scheint schwerwiegend zu sein und so droht Julian Nagelsmann bei aller Euphorie über diesen tollen Sieg und das Last-Minute-Momentum, was sich dadurch entwickelt, eine veritable Herausforderung, denn er muss vielleicht mit einer neuen Innenverteidigung in den Rest des Turnieres gehen. Sicherheit dazu gibt es wahrscheinlich heute im Laufe des Tages.
2: Danke an Dirk Walsdorf nach Winston-Salem. Ein möglicher deutscher Gegner in einem möglichen Achtelfinale könnte dann das Team aus Frankreich sein. Heute Abend müssen die Franzosen gegen den Irak ran. Philipp Weißkirch weiß, auf welche Franzosen man da besonders achten sollte.
5: Olise, Doué, Dembélé, Mbappé. Letzterer bestreitet heute gegen den Irak sein 100. Spiel im Nationaltrikot.
6: Wir sind noch nicht voll in Fahrt, aber wir wissen, dass wir jederzeit ein Tor schießen und den Unterschied machen können, sagte Kapitän Kylian Mbappé von Real Madrid, aufgepumpt mit Selbstvertrauen nach dem 3:1 zum Auftakt gegen den Senegal. Da machte Mbappé 2 Tore, beide vorbereitet von Michael Olise vom FC Bayern.
7: Mit Michael zu spielen ist einfach. Er hat immer den Kopf oben und sucht den Weg nach vorne. Wenn du ihm die Anspielmöglichkeiten gibst, dann findet er dich auch.
5: Dazu noch Ballon d'Or-Gewinner Ousmane Dembélé und PSG-Teamkollege Désiré Doué, erst 21 Jahre jung. Und sollte einer aus dem Star-Quartett doch mal ausfallen, kann Frankreich immer noch viel Qualität einwechseln. Barcola oder Thuram, um mal nur 2 Namen zu nennen.
2: Auf die sollte die Mannschaft aus dem Irak heute also besonders achten. Anpfiff bei der Partie in Philadelphia ist um 23 Uhr deutscher Zeit.
1: Vielen Dank an Christian von Stülpnagel. Mehr von ihm in 1,5 Stunden zur Fußball-WM in Nordamerika.
8: 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Mit einem bundesweiten Aktionstag wollen Kommunen heute auf ihre aus ihrer Sicht dramatische Finanzlage aufmerksam machen. Besonders betroffen seien Städte im Strukturwandel, hieß es. Die Organisatoren hoben hervor, dass Kommunen zentrale Leistungen des Alltags sichern, von Schulen, Krankenhäusern und öffentlichem Nahverkehr über Jugendhilfe bis hin zu Kultur, Sport und Infrastruktur. Aufgerufen zu dem bundesweiten Aktionstag haben der Deutsche Städtetag, der Deutsche Landkreistag und der Deutsche Städte- und Gemeindebund. Bundeskanzler Merz will zur Entlastung der Kommunen mehrere Sozialprogramme prüfen lassen. Man müsse schauen, ob diese Gesetze noch den Zweck erfüllten, den sie eigentlich mal erfüllen sollten, sagte er während des Tags der offenen Tür der Bundesregierung in Berlin. Die Vorsitzende des Sachverständigenrates zur Begutachtung der gesamtwirtschaftlichen Entwicklung Schnitzer hat die bekannt gewordenen Vorschläge der Rentenkommission gelobt. Vieles decke sich mit dem, was man schon 2023 vorgelegt habe, sagte Schnitzer. Das gelte etwa für den Aufbau einer kapitalgedeckten Komponente und die Rücknahme der Rente mit 63. Der Präsident des Deutschen Instituts für Wirtschaftsforschung, Fratscher, bewertete die Vorschläge zwar als richtig, es fehlten aber Mut und Konsequenz, weil sich auf absehbare Zeit nichts Grundlegendes an den größten Problemen ändere, nämlich der Altersarmut, der zu starken Belastung der jungen Generation und der Schieflage bei der Gerechtigkeit. Die Vorschläge sollen offiziell morgen vorgelegt werden. Laut Medienberichten sehen sie unter anderem vor, durch Geldanlagen am Aktienmarkt das Rentenniveau auf 50% zu steigern und das Renteneintrittsalter an die Lebenserwartung zu koppeln. Die USA und der Iran haben sich bei ihren Gesprächen in der Schweiz auf die Einrichtung eines Kommunikationskanals zur Straße von Hormus verständigt. Damit sollten Vorfälle und Kommunikationsspannen verhindert und eine sichere Handelsschifffahrt in der Meerenge ermöglicht werden, erklärten die Vermittlerstaaten Pakistan und Katar. Zu den zentralen Ergebnissen gehört außerdem die Einrichtung einer Koordinierungsstelle, die die Einstellung der Kampfhandlungen im Libanon überwachen soll. Delegationen aus Washington und Teheran hatten gestern in einem Hotel auf dem Berg Birkenstock in den Schweizer Alpen Gespräche für eine dauerhafte Friedenslösung im Irankrieg begonnen. Die US-Delegation wurde von US-Vizepräsident Vance angeführt, die iranische von Parlamentspräsident Ghalibaf. Die erste Verhandlungsrunde endete in der Nacht. Danach war von einer positiven und konstruktiven Atmosphäre die Rede. Das Ziel ist ein finales Abkommen innerhalb von 60 Tagen. In Kolumbien hat der von US-Präsident Trump unterstützte Präsidentschaftskandidat Abelardo de la Espriella laut vorläufigem Ergebnis die Stichwahl gewonnen. Der rechtsgerichtete Politikneuling kommt auf 49,7%. Sein Konkurrent, der linksgerichtete Senator Ivan Cepeda, liegt knapp dahinter mit 48,7%. De la Espriella folgt damit Anfang August auf den linken Amtsinhaber Gustavo Petro, der nicht erneut antreten durfte. Der Anwalt erklärte, als Präsident werde er die zuletzt angespannten Beziehungen zu den USA verbessern und im Kampf gegen den Drogenhandel enger mit Washington zusammenarbeiten. Kolumbien gilt als weltweit größter Produzent von Kokain. Hitzegewitter haben in Deutschland zahlreiche Einsätze der Feuerwehr ausgelöst. Betroffen war vor allem Berlin. Der S-Bahn-Verkehr fiel auf einigen Strecken kurzzeitig aus. Keller standen unter Wasser, Kanalisationen liefen über. Bäume wurden durch Sturmböen beschädigt. Ein Mensch erlitt Berichten zufolge einen Stromschlag, weil Wasser an Stromkabel kam. Freibäder machten vorübergehend zu. Mehrere Veranstaltungen mussten unterbrochen werden. Die Anlage der Berliner Tennis Open in Grunewald wurde wegen Überflutungen zeitweise evakuiert. Bei der Fußballweltmeisterschaft hat Spanien mit 4:0 gegen Saudi-Arabien gewonnen. Die Partie Belgien gegen den Iran endete torlos. Uruguay und Kap Verde trennten sich 2:2. Neuseeland verlor gegen Ägypten 1:3. Das Wetter. Meist heiter, in der Südhälfte örtlich kräftige Schauer. Lokal Unwettergefahr. Tageshöchstwerte 24 bis 38 Grad. Morgen viel Sonne, über dem Bergland und im Südosten Gewitter. 26 bis 37 Grad. Das waren die Nachrichten.
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10: Der Morgen beginnt wie so oft. Zu viele kleine Dinge gleichzeitig. Der Kaffee steht schon da und wird trotzdem kalt. Auf dem Küchentisch liegen Brotdosen, irgendwo fehlt ein Schlüssel, auf dem Handy ploppen die ersten Nachrichten auf, noch bevor ich richtig wach bin. Auch in den anderen Zimmern beginnt der Tag. Meine Kinder sind Teenager. Morgens sehe ich sie oft nur kurz. Ein »Bin gleich da«, ein »Ja, ich komme«, dann fällt eine Tür ins Schloss. Kurz darauf dröhnt laute Musik durch die Wand. Ich spüre irgendetwas zwischen akustischer Überforderung, elterlicher Gelassenheit und dem ehrlichen Bemühen, meinen Tag zu sortieren. In der Küche drehe ich das Wasser auf und fange an zu spülen. Da bleibt plötzlich etwas hängen. Ein Wortfetzen, der durch die geschlossenen Türen bis in die Küche dringt. Hoffnungsmaschine. Ich halte inne. Mit nassen Händen, während das Wasser weiterläuft. Dann noch einmal. Hoffnungsmaschine. Ich weiß nicht sofort, warum mich dieses Wort so trifft. Vielleicht, weil es überhaupt nicht in diesen Morgen passt, weil es viel zu groß klingt für einen ganz normalen Montag zwischen Abwasch und To-Do-Liste. Aber dieses Wort lässt mich nicht mehr los. Für einen Moment vergesse ich, was ich eigentlich gerade machen wollte. Etwas in mir denkt dieses Wort weiter. Wenn es so etwas gäbe, eine Hoffnungsmaschine, wie würde sie aussehen? Ich stelle sie mir nicht neu vor, nicht als glänzendes Gerät, das man ehrfürchtig anschaut und dann doch nicht anfasst. Eher wie etwas, das schon lange im Einsatz ist. Mit Gebrauchsspuren, mit kleinen Kratzern, vielleicht klebt irgendwo noch ein alter Aufkleber schief an der Seite. Und sie steht einfach da, muss nicht erklärt werden, gehört dazu wie der Wasserkocher oder die Kaffeemaschine. Dinge, nach denen man ganz selbstverständlich greift. Und ich finde, sie müsste einen Einwurfschlitz haben. Für alles, was sich im Laufe eines Tages ansammelt. Müdigkeit am Morgen, ungeklärte Gespräche, schlechte Nachrichten. Diese seltsame Mischung aus Verantwortung und Ohnmacht. Sorgen um die Kinder, Enttäuschungen und Ungeduld. Man würde etwas hineinlegen. Und dann passiert erst einmal fast nichts. Diese Maschine arbeitet bestimmt langsam. Vielleicht rattert sie erstmal, vielleicht stockt sie. Vielleicht hört man eine ganze Weile gar nichts und nach außen hin bleibt alles, wie es ist. Wer Sorge hineinlegt, hält nicht sofort Zuversicht in den Händen. Nein, so läuft dieses Gerät nicht. Und ehrlich gesagt, so läuft das Leben meistens ja auch nicht. Aber irgendwann zeigt sich, woran sie die ganze Zeit gearbeitet hat. Aus einem schweren Gedanken wird ein nächster Schritt. Aus Überforderung wird ein Atemzug. Aus »Ich kann heute nicht mehr« wird manchmal nur »Für diesen Vormittag reicht es«. Und auf einmal fühlt sich selbst das nach ziemlich viel an. Ich merke, wie gut mir diese Gedanken tun, gerade hier und heute, zwischen Spülbecken, halbfertigem Abwasch und geschlossenen Türen. Die Musik läuft hinter der Wand weiter. Ich verstehe längst nicht mehr jedes Wort, aber das eine reicht mir. Hoffnungsmaschine. Ich greife wieder nach dem nächsten Teller und muss lächeln. Vielleicht steht sie tatsächlich längst hier. Unscheinbar genug, um sie zu übersehen, aber stark genug, um genau dann anzuspringen, wenn ich sie brauche.
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0: In Kolumbien fand gestern eine Stichwahl statt, wer die Nachfolge von Präsident Gustavo Petro antreten soll. Rund 41 Millionen Wahlberechtigte waren aufgerufen, sich zwischen dem linken Senator Iván Cepeda und dem rechtsgerichteten Anwalt Abelardo de la Espriella zu entscheiden. Der sieht sich als Sieger und das knappe vorläufige Ergebnis gibt ihm recht. Aber endgültig gibt es noch kein endgültiges Ergebnis. Jenny Barke.
1: Das Wahlkampfteam von Abelardo de la Espriella jubelt kurz nach 17 Uhr Ortszeit in Kolumbien. Abelardo de la Espriella ist der neue Präsident Kolumbiens, rufen sie. Autokorsos ziehen durch Bogotá, für viele steht sein Sieg fest. Doch ganz so einfach ist es nicht. Das Ergebnis gilt als vorläufig, muss von den Wahlbehörden noch nachgezählt werden. Auch 2022, vor 4 Jahren, gewann überraschend Gustavo Petro nach der Prüfung, obwohl es bei der vorläufigen Stimmenzählung danach aussah, als würde der Gegenkandidat gewinnen. Es sind vor allem für diejenigen bange Stunden, die nun Petros Parteifreund Iván Cepeda an der Spitze des Landes sehen wollen. Ich habe Angst, dass man nicht mehr von sexueller Vielfalt reden kann, von Rechten für Bauern, für Indigene und Schwarze. Wir müssen weiterkämpfen für eine würdige Zukunft, sagen 2 Wähler in Bogotá, die darauf hoffen, dass der linke Cepeda gewinnt. Kolumbien ist tief gespalten. Zwischen de la Espriella, der im Wahlkampf eine harte Hand gegen Kriminelle versprach, einen schlanken Staat und der Rückendeckung von US-Präsident Donald Trump bekam. Und Iván Cepeda, Philosoph und Menschenrechtsaktivist, der den linken Reformkurs von Petro fortsetzen will und der sich noch nicht geschlagen gibt. Camilo González Pozo von der kolumbianischen Nichtregierungsorganisation Indepaz warnt vor einer weiteren Polarisierung.
2: Tiene que haber un sentido de unidad nacional.
1: Der Weg muss eine nationale Einheit sein. Der Gewinner muss für alle regieren. Sonst beginnt ein Krieg der einen Hälfte gegen die andere.
2: Se gobierne para todos, sino que se inicia una guerra de una mitad contra otra mitad.
1: Wie sehr diese Wahl das Land bewegt, zeigt auch die Beteiligung. Etwa 63% gingen an die Urnen, ein Rekord. Bis wirklich feststeht, wer der neue Präsident Kolumbiens wird, könnte es noch einige Tage dauern.
0: Jenny Barke über die Wahl in Kolumbien. Es ist eines der großen Reformvorhaben der Bundesregierung. Der Umbau des Rentensystems, um die Alterssicherung langfristig bezahlbar zu halten. Die im Januar eingesetzte Rentenkommission aus Experten und Politikern will ja morgen ihre Vorschläge vorlegen. Doch schon am Wochenende sind wesentliche Eckdaten bekannt geworden. Aus unserem Berliner Hauptstadtstudio ist dazu nun live unser Korrespondent Wladimir Balzer zugeschaltet. Herr Balzer, es ist ja ein umfassender Katalog von mehr als 30 Punkten, der da vorgelegt wird. Welches sind denn die wichtigsten Vorschläge der Kommission?
3: Als Überschrift könnte gelten, länger arbeiten, mehr einzahlen, aber auch die Chance erhalten, mehr zu bekommen. Nämlich mit dem, was im Zentrum dieses Papiers steht, das auch dem Hauptstadtstudio des Deutschlandfunks vorliegt, nämlich die verpflichtende kapitalgedeckte Zusatzrente. Damit will man die Renditemöglichkeiten auf dem Finanzmarkt nutzen und hofft darauf, sogar höhere Renten für die heute Jüngeren möglich zu machen, als es eben im jetzigen System

0: Und eine Rente mit 63 soll es nicht mehr geben. Das Rentenalter selbst steigt mit der Lebenserwartung, was aber auch regelmäßig überprüft werden soll. Und um den Wegfall des früheren Renteneintritts abzufedern, soll es Übergangslösungen geben. Und der Demografiefaktor soll wieder gelten bei der Berechnung der Rente. Und die viel diskutierte Untergrenze der Rente von 48% könnte so Bestand haben. Das Papier geht jedenfalls davon aus, dass dies in der Kombination der neuen Kapitalrente und der gesetzlichen Rente möglich ist.
1: Das Besondere bei diesem Vorschlag der Kommission ist ja, die Regierung soll sich bei der Umsetzung nicht einzelne Punkte herausgreifen, sondern alle Elemente gemeinsam umsetzen. So will die Kommission möglichst viele Gruppen an den Einschnitten durch die Rentenreform teilhaben lassen. Gelingt das denn oder werden Gruppen bei der Finanzierung ausgespart?
0: Naja, es sind schon deutlich mehr Gruppen eingebunden als bisher. Politikerinnen, Selbstständige, aber eben nicht Beamte. Die haben ja ihre Pensionen. Und das mit den Beamten, die jetzt nicht mit eingebunden werden sollen, das dürfte der SPD zum Beispiel nicht gefallen. Denn das genau wollten ja die Sozialdemokraten, dass eben die Beamten mit einbezogen werden. Ein Argument könnte aber auch sein, dass es eben auch rechtlich nicht einfach ist, plötzlich die Sozialbedingungen für Beamte zu ändern. Und es würde dann vermutlich auch nur die neuen Beamten treffen. Das wäre also ein sehr langer Prozess. Entsprechend äußerte sich auch SPD-Ministerin Bärbel Baas, die ja gerne die Beamten mit einbezogen hätte. Was die Kommission aber vorschlägt, ist, dass der Staat generell deutlich weniger Menschen verbeamtet und dass Rentenreformen genauso auch auf Beamtenpensionen übertragen und angewendet werden.
1: Ein erstes Echo auf die nach außen gedrungenen Vorschläge gab es ja schon gestern. Welches sind da die wichtigsten Stimmen?
0: Also von der Opposition, von Grünen, Linken und AfD kommt viel Kritik, aber auch teilweise Zustimmung. Von der Grünen-Fraktionschefin Britta Hasselmann hieß es, das Rentenniveau von 48% müsse verbindlich gehalten werden. Sehr viele Menschen seien im Alter allein auf die gesetzliche Rente angewiesen. Positiv betonte sie die Kapitaldeckung bei der Rente und die Abschaffung der Rente mit 63. Von der AfD hieß es, vom arbeitsmarktpolitischen Sprecher der Fraktion René Springer, dass es gut sei, dass Politiker nun einzahlen müssten. Und der neu gewählte Linken-Parteichef Luigi Pantisano kritisierte die Reformpläne sehr scharf. In seiner Antrittsrede beim Parteitag am Wochenende in Potsdam war dies hier zu hören.
2: Mit ihrem Kürzungsprogramm wird die Rentenkommission Friedrich Merz feuchten Träumen gerecht. Noch länger arbeiten, noch mehr arbeiten. Ich werde alles dafür tun, dass wir hier den Widerstand organisieren.
0: Demnächst stehen ja auch Landtagswahlen in einigen Ostländern an und dort sind ja die meisten Menschen auf eine gesetzliche Rente angewiesen. Von der Union gab es durchaus Zustimmung vom jungen Unionschef Johannes Winkel, der ja als einer der jungen Rentenrebellen gilt aus der Fraktion, äußerte sich in der ARD grundsätzlich positiv.
3: Ich glaube, das ist eine große Chance für die Bundesregierung.
0: Und CDU-Familienministerin Karin Prien will auf einen bestimmten Aspekt achten.
4: Insofern werde ich insbesondere auch auf die Zukunftsfähigkeit achten in diesem Kontext und darauf, dass das Ganze ausgewogen ist zwischen den Generationen.
0: Kritik kam von den Gewerkschaften, von Verdi-Chef Frank Wernicke. Er sagte, die Abschaffung der Rente mit 63 sei, Zitat, eine völlige Missachtung der Lebensleistung der betroffenen Menschen. Und der Präsident des Deutschen Instituts für Wirtschaftsforschung, Marcel Fratscher, sagte gegenüber der Rheinischen Post, das Rentenkonzept reiche nicht aus, um die gesetzliche Alterssicherung stabil zu halten.
1: Vielen Dank für diese Informationen live an Wladimir Balzer in unserem Hauptstadtstudio. Und am Telefon erreichen wir nun Professor Gabriel Felbermeier. Er leitet das Österreichische Institut für Wirtschaftsforschung und er ist zugleich Mitglied im Deutschen Sachverständigenrat für die gesamtwirtschaftliche Entwicklung. Er ist also einer der 5 Wirtschaftsweisen und der Sachverständigenrat hat ja schon lange in seinen jährlichen Gutachten immer wieder umfassende Sozialreformen gefordert. Guten Morgen, Herr Professor Felbermeier.
5: Guten Morgen, Frau Engels.
1: Sind das im Bereich Rente die Reformen, die Sie immer wollten?
5: Das ist sicherlich eine Reform, die in Teilen in die richtige Richtung weist. In anderen Teilen bleibt sie hinter unseren Forderungen zurück. Man wird mit dieser Reform ein Teil dessen realisieren, was der Sachverständigenrat vorgeschlagen hat, aber eben bei weitem nicht alles.
1: Sie sagen, nur in Teilen wird da umgesetzt, was Sie schon lange fordern. Was vermissen Sie?
5: Ja, wir haben eine fundamentale Kritik zum Beispiel an der Mütterrente, die sehr teuer ist, 13 Milliarden Euro pro Jahr in etwa, die eine systemwidrige Zweckentfremdung der Pensions- oder Rentenmittel darstellt, weil man Familienförderung außerhalb der Rentenversicherung machen sollte, weil es nicht zielgenau ist, auch wenn man sagt, man möchte sozialpolitische Akzente damit setzen, gehört das nicht mit der Gießkanne gemacht, sondern sehr genau dort angesetzt, wo tatsächlich Altersarmut droht. Das wäre

0: Etwas, was uns wichtig wäre, das scheint nicht in den Vorschlägen der Kommission zu sein.
1: Die Mütterrente soll bleiben. Sie haben es gesagt, das ist einer Ihrer Kritikpunkte. Der Ökonom und DIW-Chef Fratscher, wir haben es gerade gehört, hat gesagt, die jüngere Generation sei nach wie vor zu stark belastet, das Renteneintrittsalter steige zu langsam, um eben die Finanzierungsdefizite im Rentensystem auszugleichen. Ist das auch einer Ihrer Kritikpunkte?
0: Ja, da würde ich mich anschließen. Allerdings muss man natürlich schon sehen, dass es so etwas gibt wie Vertrauensschutz. Menschen haben ihre Lebensplanung mit Blick auch auf die Regeln des Rentenversicherungssystems gemacht. Wenn man da sehr drastisch und sehr schnell eingreift, hat das Konsequenzen. Die Dinge müssen ja auch verfassungsrechtlich halten können. Aber ja, die demografische Veränderung im Land führt dazu, dass die jüngere Bevölkerung ohnehin immer stärker belastet werden wird. Sie wird länger arbeiten müssen, das ist klar. Sie wird insgesamt mit einem hohen Beitragssatz konfrontiert sein, jetzt schon viel höher als die Sozialversicherungsbeiträge, die Eltern zum Beispiel bezahlt haben. Jetzt geht es darum, die Beitragssätze zu stabilisieren. Eigentlich wäre es gut, wenn man von den sehr, sehr hohen Belastungen des Faktors Arbeit in Deutschland herunterkommen könnte. Aber das ist gegeben, die Finanzierungsprobleme, die im Kernhaushalt vorliegen in Deutschland und eben gegeben die demografische Entwicklung, sehr, sehr schwierig. Dennoch meine ich, es geht schon in die richtige Richtung und man sollte jetzt auch wirklich darauf setzen, dass diese Reformen jetzt nicht sofort wieder schlecht geredet werden, sondern auch möglichst rasch und umfänglich in die Umsetzung kommen.
1: Herr Professor Feldmeier, Sie sagen, die jüngere Generation müsse möglicherweise noch stärker entlastet werden, wenn ich Sie richtig verstehe. Nun ist es ja so, dass diejenigen, die schon Rentner sind, auch mittelfristig einen Beitrag leisten sollen, indem der sogenannte Nachhaltigkeitsfaktor ab 2032 wieder eingeführt werden soll. Der sorgt vereinfacht dafür, dass Renten je nach Zusammenhang etwas langsamer ansteigen. Ist das gut austariert oder müsste da mehr kommen, dass die Bestandsrentner auch etwas mittragen?
0: Auch das ist eine Forderung des Sachverständigenrates, die schon lange im Raum steht. Seitdem der Nachhaltigkeitsfaktor ausgesetzt wurde, haben wir das kritisiert. Es ist ja auch nicht so, dass es keine Anpassung der Bestandsrenten geben wird, auch wenn der Nachhaltigkeitsfaktor ausgesetzt ist. Er orientiert sich dann aber wieder stärker an der Entwicklung der Beitragszahler, sodass das System in seiner Nachhaltigkeit gestärkt wird. Ich glaube, dass das System, das in anderen Ländern existiert, wo die Rentensteigerungen an die Inflationsrate angepasst werden, ein gutes wäre. Das könnte man sich in Deutschland auch überlegen. Das würde dazu führen, dass die Kaufkraft der Rentner konstant bliebe, aber eben nicht über die Zeit steigt, obwohl die Grundlagen, aus denen die Renten bezahlt werden müssen, nicht im selben Ausmaß steigen oder beziehungsweise pro Rentner nicht in diesem Ausmaß steigen. Und das wäre nach meinem Dafürhalten ein Weg. In Österreich wird das so gemacht, in anderen Ländern auch. Also an die Inflationsrate anpassen, statt an die Steigerungen der Löhne.
1: Kritiker machen aber gerade hier fest, dass es in Deutschland, gerade im Osten des Landes, sehr, sehr viele Menschen gibt, die nur von der gesetzlichen Rente abhängen. Würde man hier nicht Verarmung riskieren?
0: Ja, es ist klar, dass eine sozusagen realistischere Parametrisierung des Rentensystems Kosten hat und dass es da auch für viele Menschen schwierig wird, das muss man sehen. Und da braucht es dann zielgenaue Instrumente, um die Altersarmut einzugrenzen, zum Beispiel indem man den Menschen hilft mit Erwerbsminderungsrenten, Berufsunfähigkeitsrenten, wenn ein früheres Ende des Erwerbslebens gesundheitsmäßig indiziert ist. Oder man muss auch fragen, ob man im Sozialsystem nicht nachbessern muss. Aber diese Maßnahmen über das Rentenversicherungssystem zu fahren, ist ein Stück weit systemwidrig, kostet wahnsinnig Geld und ist typischerweise verbunden mit der berühmten Gießkanne, Das gilt zum Beispiel auch für die Rente mit 63, von der wir wissen, dass sie zu einem großen Teil von Personen in Anspruch genommen wird, die nicht krank ist und die eher mittlere oder höhere Einkommen hat. Also die sozialpolitischen Dinge wie die Altersarmut zielgerichtet adressieren, statt mit der Gießkanne, das würde sehr viel Geld sparen und es würde auch dazu führen, dass mehr Menschen im Erwerbsleben bleiben, wenn sie denn können, was angesichts des Arbeitskräftemangels in Deutschland auch höchst willkommen wäre.
1: Da wollte ich gerne noch bei bleiben. Sie haben es skizziert, die sogenannte Rente mit 63. Die beschreibt ja den Zusammenhang, dass man nach 45 Beitragsjahren abschlagsfrei in Rente gehen kann. Diese Geschichte soll passé sein, aber Sie haben es auch angedeutet, körperlich stark Belastete sollen Härtefallregeln im Einzelfall bekommen, die dann die Möglichkeit beinhalten, nach wie vor früher in Rente zu gehen. Auch wer nach 35 Jahren in Rente gehen will, der muss künftig höhere Abschläge in Kauf nehmen, wenn es nach der Rentenkommission geht. Wenn ich Sie richtig verstehe, finden Sie es gut, dass man jetzt gerade da auch schnell ansetzt, diese ja noch geburtenstarken Jahrgänge länger in Arbeit zu halten? Wie wichtig ist das, um hier finanziell die Rentenkasse zu entlassen?
0: Ja, das ist wichtig. Es wird geschätzt, dass die Rente mit 63, die sogenannte pro Rentenjahrgang, Kosten von etwa 10 Milliarden Euro verursacht, dass etwa 125.000 Vollzeitkräfte vom Arbeitsmarkt verschwinden, die wir dringend brauchen könnten. Und das sind Probleme, die wir jetzt haben. Daher ist eine rasche Anpassung wichtig. Ist ja auch einer der Gründe, warum der Sachverständigenrat sich auch da vehement oder kritisch geäußert hat, was die Rente mit 63 angeht. Dass man jetzt sozusagen rasch eingreifen muss, hat auch damit zu tun, dass es eben jahrelang keine Entwicklung in die richtige Richtung gegeben hat.
1: Auf der anderen Seite ist Bärbel Bas, die Arbeitsministerin, zu vernehmen, dass sie ungern hier Abstriche macht. Sie hat immer die Linie vertreten, wer 45 Jahre eingezahlt hat, der soll auch abschlagsfrei gehen können. Das sei eine Art fleißigen Rente. Das lassen Sie nicht gelten?
0: Das kann man deswegen nicht gelten lassen, weil wir Gott sei Dank in der Breite der Bevölkerung eine steigende Lebenserwartung haben. Und was für 30, 40 Jahren vielleicht mit 45 Beitragsjahre sozusagen eine sehr hohe Zahl waren, das ist angesichts der Entwicklung der Lebenserwartung nicht mehr so. Deswegen glauben wir, dass man das Rentenantrittsalter und eben auch die abschlagsfreie Rente mit der Entwicklung der Lebenserwartung kombinieren muss oder koppeln muss. Und das heißt, dass das, was vor ein paar Jahrzehnten mal vielleicht vernünftig war, die 45 Jahre, dass das in den nächsten Jahrzehnten steigen wird müssen. Das ist unser Petitum und übrigens würde ich sagen, wirklich fast aller, die sich mit der Nachhaltigkeit des Rentenversicherungssystems beschäftigen.
1: Die Kommission schlägt auch vor, die Breite derjenigen, die einzahlen, zu verbreitern. Heißt, Selbstständige, Bundestagsabgeordnete, Konzernvorstände sollen künftig auch mit in die gesetzliche Rente einzahlen, also wenn sie diesen Status neu bekommen. Für Beamte ist das erstmal nicht umfassend vorgesehen. Ist das nicht ungerecht?
0: Ja, das bedauere ich, ehrlich gesagt. Ich denke, um in der Bevölkerung Verständnis für die ja doch durchaus einschneidende Reform zu gewinnen, müsste man sicherstellen, dass alle beitragen. Dazu gehören auch die Beamten. Es ist natürlich so, dass wenn man heute beschließen würde, Beamte ins gesetzliche Rentenversicherungssystem einzubeziehen, dass das zwar eine kurzfristige Entlastung bei den Renten verursachen würde, dass der Staat aber im Budget dann eben Beiträge bezahlen muss. Also die Staatskassen werden damit in Summe nicht entlastet. Und wenn die Beamten dann in Rente gehen, entstehen natürlich auch Auszahlungen. Aber ich glaube, es wäre symbolisch wichtig, klarzumachen, dass auch die Privilegierteren einen Beitrag leisten, um das soziale Sicherungssystem nachhaltig zu machen. Abgesehen davon meine ich, dass Deutschland nach wie vor viel zu viel Verbeamtung macht. Andere Länder verbeamten nur mehr Personen, die eine Rolle im hoheitlichen Bereich haben, Richter zum Beispiel, Polizisten. In Deutschland wird das viel zu großzügig gemacht. Da sollte man, denke ich, ansetzen.
1: Gabriel Felbermayr war das, der Ökonom und Mitglied im Sachverständigenrat. Gerne hätte ich mit Ihnen auch noch über die Kapitalmarktkomponente gesprochen.
0: Ganz wichtig.
1: Aber das werden wir demnächst bestimmt nochmal nachholen können. Jetzt kommen hier nämlich die Nachrichten im Deutschlandfunk. Die Rentenkommission und ihre Vorschläge. Vielen Dank für das Interview heute früh. Und um 10:10 haben wir dann Fragen an Philipp Türmer, den Juse-Chef. Vielen Dank, Herr Felbermayr.

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7: Sieben Uhr, die Nachrichten. Die USA und der Iran haben sich bei ihren Gesprächen in der Schweiz auf die Einrichtung eines Kommunikationskanals zur Straße von Hormuz verständigt. Damit sollten Vorfälle und Kommunikationsspannen verhindert und eine sichere Handelsschifffahrt in der Meerenge ermöglicht werden, erklärten die Vermittlerstaaten Pakistan und Katar. Zu den zentralen Ergebnissen gehört außerdem die Einrichtung einer Koordinierungsstelle, die die Einstellung der Kampfhandlungen im Libanon überwachen soll. Delegationen aus Washington und Teheran hatten gestern in einem Hotel auf dem Berg Birkenstock in den Schweizer Alpen Gespräche für eine dauerhafte Friedenslösung im Iran-Krieg begonnen. Die erste Verhandlungsrunde endete in der Nacht. Danach war von einer positiven und konstruktiven Atmosphäre die Rede. Das Ziel ist ein finales Abkommen innerhalb von 60 Tagen. Die bekannt gewordenen Vorschläge der Rentenkommission rufen ein geteiltes Echo hervor. Der Vorsitzende der Seniorenunion Hüppe und der Chef der Jungen Union Winkel lobten das Ergebnis und sprachen von einer großen Chance für die Bundesregierung. Auch Politiker der Grünen und der AfD begrüßten grundsätzlich die Vorschläge. Kritik gab es hingegen von Gewerkschaften und Sozialverbänden, vor allem an einer möglichen schrittweisen Anhebung des Renteneintrittsalters. Offiziell will die Kommission ihre Vorschläge morgen vorstellen. Mehrere Medien berichteten aber bereits über die insgesamt 30 Einzelvorschläge. Die als Rente mit 63 bekannte Frühverrentung nach 45 Beitragsjahren und die von Rentenbeiträgen befreiten Minijobs sollen abgeschafft werden. Außerdem sollen mehr Menschen als bislang in die gesetzliche Rentenversicherung einzahlen, etwa Selbstständige, Beamte und Abgeordnete. Zudem empfiehlt die Kommission eine kapitalgedeckte Zusatzrente, die das Rentenniveau mindestens sichern sollen. Nach dem Parteitag der Linken hat der Präsident des Zentralrats der Juden in Deutschland, Schuster, der Partei vorgeworfen, Antisemitismus Vorschub zu leisten. Die Delegierten hatten sich in einem Beschluss zur historischen Verantwortung gegenüber Israel bekannt, sich aber gleichzeitig dem Genozidvorwurf internationaler Organisationen gegen das Land angeschlossen. Schuster sagte dem Tagesspiegel, die Linke gebe Lippenbekenntnisse zum Schutz jüdischen Lebens ab, die aber zwischen Boykottunterstützung und Genozidvorwürfen gegen Israel jede Glaubwürdigkeit verlören. Mit einem bundesweiten Aktionstag wollen Kommunen heute auf ihre aus ihrer Sicht dramatische Finanzlage aufmerksam machen. Besonders betroffen seien Städte im Strukturwandel, hieß es. Die Organisatoren hoben hervor, dass Kommunen zentrale Leistungen des Alltags sichern, von Schulen, Krankenhäusern und öffentlichem Nahverkehr über Jugendhilfe bis hin zu Kultur, Sport und Infrastruktur. Aufgerufen zu dem bundesweiten Aktionstag haben der Deutsche Städtetag, der Deutsche Landkreistag und der Deutsche Städte- und Gemeindebund. Bundeskanzler Merz will zur Entlastung der Kommunen mehrere Sozialprogramme prüfen lassen. Man müsse schauen, ob diese Gesetze noch den Zweck erfüllten, den sie eigentlich mal erfüllen sollten, sagte er während des Tags der offenen Tür der Bundesregierung in Berlin. In Kolumbien hat der von US-Präsident Trump unterstützte Präsidentschaftskandidat Abelardo de la Espriella laut vorläufigem Ergebnis die Stichwahl gewonnen. Der rechtsgerichtete Politikneuling kommt auf 49,7%. Sein Konkurrent, der linksgerichtete Senator Ivan Cepeda, liegt knapp dahinter mit 48,7%. De la Espriella folgt damit Anfang August auf den linken Amtsinhaber Gustavo Petro, der nicht erneut antreten durfte. Der Anwalt erklärte, als Präsident werde er die zuletzt angespannten Beziehungen zu den USA verbessern und im Kampf gegen den Drogenhandel enger mit Washington zusammenarbeiten. Kolumbien gilt als weltweit größter Produzent von Kokain. Bei der Fußballweltmeisterschaft hat Spanien mit 4:0 gegen Saudi-Arabien gewonnen. Die Partie Belgien gegen den Iran endete torlos. Uruguay und Kap Verde trennten sich 2:2. Neuseeland verlor gegen Ägypten 1:3. Das Wetter. Meist heiter. In der Südhälfte örtlich kräftige Schauer. Lokal Unwettergefahr. Tageshöchstwerte 24 bis 38 Grad. Morgen viel Sonne. Über dem Bergland und dem Südosten Gewitter. 26 bis 37 Grad. Die weiteren Aussichten. Am Mittwoch heiter bis wolkig. Über dem Bergland weiterhin vereinzelte kräftige Gewitter. 27 bis 39 Grad. Das waren die Nachrichten.
0: 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Heute mit Stimmen zum Irankrieg, zum Parteitag der Linken und zu den bekannt gewordenen Reformempfehlungen der Rentenkommission. Die Vorschläge sind gut, urteilt die Rheinische Post und listet auf. Das Rentenalter soll mit der Lebenserwartung steigen. Den Berechnungen zufolge hieße das, dass Beschäftigte 2041 erst mit 67,5 Jahren in Rente gehen könnten. Ein Rentenalter von 70 Jahren wäre demnach 2092 für heute Vierjährige erreicht. Das mag noch immer zu spät sein, aber wenigstens wäre der Einstieg in ein höheres Rentenalter gemacht. Wegfallen soll auch der abschlagsfreie Renteneintritt nach 45 Beitragsjahren, bekannt als Rente mit 63. Sie war der größte rentenpolitische Fehler einer großen Koalition, teuer und unnötig. Auch der Kreis der Beitragszahler soll endlich erweitert werden. Das heißt, alle neuen Selbstständigen müssen in die gesetzliche Rente einzahlen. Auch Abgeordnete werden einbezogen. Die Sonderstellung für Minijobs soll mit Ausnahme für Schülerinnen und Schüler abgeschafft werden. Auch das ist richtig. Zudem soll ein Teil der Rentenbeiträge künftig am Aktienmarkt angelegt werden. So könnte die Rente stärker von den Kapitalmärkten profitieren, konstatiert die Rheinische Post aus Düsseldorf. Auch die Zeit begrüßt die Vorschläge der Rentenkommission. Es ist künftig nicht mehr so leicht möglich, vor dem regulären Termin in Rente zu gehen und die Lohnnebenkosten steigen, weil die Rentenbeiträge erhöht werden, um eine kapitalgedeckte Rente aufzubauen. Das alles ist für die Betroffenen keine gute Nachricht und womöglich wird man an der einen oder anderen Stelle über die Details noch reden müssen. Doch was die Rentenkommission vorgelegt hat, ist eine gute Basis für eine Reform der Altersvorsorge, die die Rente für die kommenden Jahre und Jahrzehnte stabilisiert. Die Regierung wäre gut beraten, die Beschlüsse umzusetzen, unterstreicht die Zeit. Die Südwestpresse aus Ulm meint, bei den Vorschlägen gibt es auch Schattenseiten. Dass die Mütterrente nicht angetastet werden soll, ist eine Fehlentscheidung. Zudem soll der Nachhaltigkeitsfaktor erst 2032 wieder greifen. Er setzt für die Berechnung des Rentenanstiegs Beitragszahler und Rentenempfänger ins Verhältnis. Unter dem Strich aber sind die Ideen der Kommission durchaus vielversprechend. Die Zumutungen für Union und SPD halten sich die Waage. Das steigert die Chancen dafür, dass die Koalition tatsächlich etwas davon umsetzen kann. Das Darmstädter Echo notiert: Die Kommission doktert nicht an Symptomen herum, sondern plädiert für tiefe Eingriffe ins System, ohne die gesetzliche Rente zu ruinieren. Dafür gebührt ihr ein dickes Lob. Das Handelsblatt appelliert an den Bundeskanzler, die Reformvorschläge auch gegen Widerstände innerhalb der Koalition umzusetzen. Sollte SPD-Chefin Baas versuchen, die Empfehlungen der Rentenkommission zu verwässern, wie sie es schon beim Arbeitszeitgesetz tat, muss sich Merz endlich durchsetzen. Das Grundgesetz sieht dafür als Ultima Ratio die Richtlinienkompetenz vor. Es geht nicht nur um die Rente, sondern auch um die finanziellen Lasten für den Bundeshaushalt und die Attraktivität des Standorts Deutschland mit Blick auf die Arbeitskosten. Natürlich wird es eine breite Debatte zu jedem einzelnen Punkt geben, aber am Ende muss Merz bei den großen Brocken standhaft sein, die die Rentenkommission empfiehlt. Der Kanzler muss Baas deshalb verpflichten, das Vernünftige und nicht das parteipolitisch Wünschenswerte zu tun. So die Forderung des Handelsblatts aus Düsseldorf. Der zu Ende gegangene Parteitag der Linken in Potsdam ist Thema in den Nürnberger Nachrichten. Die Linke hat doppelt so viele Mitglieder wie vor knapp 2 Jahren. Dadurch verändert sich eine Partei. Und sie wird, womöglich, radikaler. Der Parteitag vom Wochenende deutet klar in diese Richtung. Nicht nur bei der leidigen, schwierigen, wichtigen Frage, wie hältst du's mit Israel? Da konnte der neue Co-Vorsitzende Luigi Pantisano die Linke auf die Position bringen, die er schon lange vertritt. Sie spricht mit Blick auf Israels Politik von Genozid, also von Völkermord. Damit steht die Linke in Deutschland allein, heißt es in den Nürnberger Nachrichten. Manche Formulierungen im Nahostpapier der Linken sind unerträglich, kritisiert die Süddeutsche Zeitung. Da ist die Rede vom sogenannten Nahostkonflikt. Diese Ungeheuerlichkeit wäre im besten Fall der Unkenntnis, der Nachlässigkeit, der Müdigkeit durch Überarbeitung, der Geschichtsvergessenheit, der Naivität oder dem zu weitgehenden Willen zum Kompromiss geschuldet. Man muss nicht einmal Viktor Klemperers Lingua Tertii Imperii gelesen haben, um zu wissen, dass sogenannt ein Schlüsselwort der Nazis war, um die sogenannte jüdische Kultur, die sogenannte jüdische Religion und ganz allgemein jüdisches Leben zu verunglimpfen, zu entwerten und lächerlich zu machen. Ein 3-tägiger Parteitag ist eine Tortur, gerade für die Leitungsgremien und die Parteiführung. Man kann da nicht immer alles im Blick haben, dennoch hätte eine solche Formulierung niemals durchrutschen dürfen. So das Urteil der Süddeutschen Zeitung. Die Rheinpfalz aus Ludwigshafen fügt an, auf dem Parteitag ist es überhaupt nicht gelungen, eine klare Haltung gegen Antisemitismus zu beziehen. Für das neue Führungsduo Ines Schwertner und Luigi Pantisano ist das ein ernstes Problem. Die Frankfurter Allgemeine Zeitung geht auf einen anderen Aspekt ein, dass Pantisano die Politik der CDU als faschistisch bezeichnete, wenn auch auf Nachfrage nur teilweise, ist einfach absurd. Pantisano wurde zwar sogleich von Parteifreunden aus Mecklenburg-Vorpommern und Sachsen-Anhalt der Kopf gewaschen, doch es wurde deutlich, dass sich diese Partei mit ihrer Ideologie nicht nur selbst im Weg steht, auch ihr Kampf gegen die AfD, in dem sie sich an vorderster Front sieht, wird dadurch nicht leichter, sondern schwerer. Denn wenn sie nun ihrerseits eine Brandmauer zur CDU hochzöge, wie wollte sie dann eine AfD-Regierung oder Beteiligung in Magdeburg oder Schwerin verhindern? Fragt die FAZ. Dies sieht das Magazin Cicero aus Berlin ähnlich. Derzeit ist es schier unvorstellbar, wie sich eine Landesregierung im Osten unter Beteiligung der CDU noch auf die Linkspartei stützen kann, um eine Mehrheit zu sichern. Und sei es nur im Rahmen einer tolerierten Minderheitsregierung. Die Volksstimme aus Magdeburg bezeichnet Pantisanos Faschismusvorwurf an die CDU als abgefeimte Provokation. Für CDU-Generalsekretär Carsten Linnemann hat sich Pantisano damit disqualifiziert. Er nennt die Linkspartei gefährlich fürs Land. Eine Sorge weniger für CDU-Politiker, die wie Sachsen-Anhalts Ministerpräsident Sven Schulze wegen des Unvereinbarkeitsbeschlusses der Kooperation mit den Linken bedrängt werden. Die Idee der Zusammenarbeit hat sich bis auf Weiteres erledigt. Unverständnis für Pantisanos Äußerung zeigt auch die Taz. Man muss kein begabter Skeptiker sein, um zu begreifen, wer gewinnt, wenn sich Demokraten gegenseitig als Faschisten beschimpfen? Die AfD. Zum Abschluss geht die Lausitzer Rundschau noch auf die Friedensverhandlungen im Irankrieg ein. Es rächt sich, dass US-Präsident Trump sich die Waffenruhe im Libanon als Bedingung in das Abkommen hat hineinverhandeln lassen. Jeglicher Verstoß gibt der Führung in Teheran einen willkommenen Vorwand, ihr erfolgreichstes Druckmittel wieder einzusetzen – die Abkopplung der Weltwirtschaft von den Öl- und Flüssiggaslieferungen aus den Golfstaaten. Der Iran kann dieses Druckmittel während der kommenden Verhandlungstage nach Belieben hoch- und herunterdrehen. Aber nicht nur der Iran setzt Trump zu. Auch die Regierung von Benjamin Netanyahu in Israel will sich von Washington nicht vorschreiben lassen, wie sie mit den Feinden ihres Landes umzugehen hat. Trump wird sowohl von der Regierung in Teheran als auch von jener in Jerusalem vorgeführt. Mit dieser Stimme der Lausitzer Rundschau aus Cottbus endet diese Presseschau. Die Redaktion der Sendung hatte Bernhard Krieger. Sprecher Lars Schmidtke.
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8: Heute mit Silvia Engels im Studio. Guten Morgen. Ob und wie die Straße von Hormuz wieder für die Handelsschifffahrt frei ist, das ist trotz der begonnenen Gespräche zwischen den USA und dem Iran in der Schweiz weiter offen. Bundeskanzler Merz und auch Verteidigungsminister Pistorius haben ja angeboten, nach einem Friedensschluss bei der Sicherung und der Minenräumung in der Meerenge zu helfen. Voraussetzung wäre ein Bundestagsmandat dafür. Ob das bald kommt und ob es überhaupt kommt, ist offen. So kritisch äußerte sich auch unter anderem SPD-Fraktionsvize Siemtje Möller am Wochenende.
9: Ich kann bis zu dem jetzigen Zeitpunkt nicht absehen, ob sich eine stabile Situation und eine verlässliche Waffenruhe tatsächlich einstellt, um überhaupt über ein Mandat und über einen Einsatz der Bundeswehr entscheiden zu können.
8: Wie passt das alles zusammen, wo möglicherweise US-Präsident Trump demnächst Unterstützung in der Straße von Hormuz durch Deutschland fordern könnte? Fragen wir gleich Thomas Röwekamp von der CDU. Er ist der Vorsitzende des Bundestagsverteidigungsausschusses. Außerdem in dieser Stunde: Die Rentenkommission will Frühpensionierungen zurückdrängen, will, dass wir länger arbeiten und den Kapitalmarkt für die Alterssicherung stärker nutzen. Unsere Reportage um 8:15 dreht sich dann um die Gefahren für Kleinstkinder durch zu viel Bildschirmnutzung. Gestern wurden mit 2 Tagen Verspätung nahe Luzern direkte Gespräche zwischen hochrangigen Vertretern der USA und des Iran über eine Beilegung des Konflikts aufgenommen. In der Nacht einigte man sich auf einen Fahrplan für ein endgültiges Abkommen. Es soll unter anderem eine Arbeitsgruppe zum iranischen Atomprogramm geben und einen Kommunikationskanal. Bei dem will man sich über den vereinbarten Waffenstillstand im Libanon auf dem Laufenden halten und über den Status der Straße von Hormuz. Gerade bei dieser Meerenge ist ja mittelfristig auch eine Rolle zur Stabilisierung durch europäische Marineschiffe geplant. Am Telefon ist nun der Vorsitzende des Bundestagsverteidigungsausschusses, Thomas Röwekamp von der CDU. Guten Morgen.
10: Guten Morgen, Frau Engels.
8: Wie sehen Sie diese jüngste Annäherung zwischen Iran und den USA in der Schweiz?
10: Ja, wir haben natürlich die Hoffnung, dass es zum Einstellen der Kampfhandlungen kommt und dass die Voraussetzung damit erfüllt ist, dass die Straße von Hormuz wieder schiffbar wird. Daran haben wir in Deutschland ein Interesse. Wir haben auch ein Interesse daran, dass die gesamte militärische Lage sich in der Region wieder beruhigt und die Kampfhandlungen insgesamt eingestellt werden.
8: Auf der anderen Seite gibt es ja nicht nur die Schweiz, wo man sich annähert in dem Konflikt zwischen Iran und den USA. Auf der anderen Seite gibt es auch zum Beispiel US-Präsident Trump, der immer wieder dem Iran droht. Daneben gibt es Israel und die Hisbollah, die möglicherweise gar kein Interesse an einer langfristigen Friedensvereinbarung haben. Kann man vor diesem Hintergrund davon ausgehen, dass sich die Lage dort stabilisiert?
10: Ja, zumindest die Lage zurzeit noch sehr fragil. Das kann man, glaube ich, zweifelsfrei erkennen. Deutschland hat von Anfang an klar gemacht, dass es die militärische Zielsetzung der Vereinigten Staaten von Amerika und Präsident Trump in Bezug auf den Iran nicht erkennen kann. Und es zeigt sich jetzt auch, dass dieser Krieg nicht dazu beigetragen hat, dass es insgesamt in der Region stabiler geworden ist. Im Gegenteil. Die Eskalation dauert bis heute an und deswegen kommt es natürlich sehr darauf an, ob diese beiden Länder sich in den Verhandlungen jetzt auf ein tragfähiges Konzept für einen Waffenstillstand und auch für einen möglichen Frieden einigen. Im Hinblick auf Israel und die Hisbollah ist es halt unverändert so, dass die Hisbollah eine Terrororganisation ist, die schwer einzubinden ist in etwaige Friedensverhandlungen. Der Iran unterstützt die Hisbollah nachdrücklich und dieser zweite Konfliktherd ist auch ganz wesentlicher Rahmen für dauerhafte Friedens- und Konfliktbeseitigungsbemühungen in der Region.
8: Damit haben Sie es angesprochen. Es gibt viele Akteure, die nicht für Stabilität stehen. Und das ist ja doch ein Widerspruch zu den Voraussetzungen, die nach deutscher Perspektive gegeben sein müssen, dass man überhaupt über ein Bundestagsmandat zur Arbeit von Minenräumschiffen in der Straße von Hormuz von der Bundesmarine nachdenkt. Ist dieser Einsatz überhaupt absehbar realistisch?
10: Ja, es ist zumindest nicht ausgeschlossen. Und wie gesagt, Deutschland hat ein Interesse daran, dass es, wenn es einen Waffenstillstand gibt, dieser auch eingehalten und überwacht wird. Und wir haben militärische Fähigkeiten, die uns in die Lage versetzen, beispielsweise mit der Minenräumung auch einen wesentlichen Beitrag zur Schiffbarkeit da an dieser Stelle wiederherzustellen. Aber die Grundvoraussetzung ist, dass die Kampfhandlungen eingestellt werden. Wir werden deutsche Soldatinnen und Soldaten nicht in einen bewaffneten Konflikt in dieser Region schicken. Das heißt, solange es keinen verlässlichen und haltbaren Waffenstillstand gibt, wird Deutschland sich an keiner Mission beteiligen.
8: Sie sagen, ein solches Bundestagsmandat sei nicht ausgeschlossen. Das ist aber eine sehr schwache Formulierung im Vergleich zu Verteidigungsminister Pistorius, der ja gerade erst letzte Woche noch gesagt hatte, man sei ready, man sei soweit, wenn ein solcher Einsatz gefordert werde, international, natürlich unter der Voraussetzung eines Bundestagsmandats. Das heißt, Sie denken, vor der Bundestagssommerpause wird es damit schon mal gar nichts?
10: Wir brauchen auf jeden Fall drei Voraussetzungen. Die erste ist eben eine Vereinbarung über einen haltbaren Waffenstillstand. Das zweite ist, es muss eine völkerrechtliche Grundlage geben. Dieses Abkommen, das geschlossen worden ist zwischen den Vereinigten Staaten und dem Iran, adressiert die Verantwortung für die Straße von Hormuz eindeutig an den Iran und an den Oman. Das heißt, auch diese beiden Länder müssten einer internationalen Mission zustimmen. Und das dritte wäre dann, und das ist dann der letzte Schritt, das Bundestagsmandat. Wir können ein solches Mandat nur beschließen, wenn es Sicherheit für die deutschen Soldatinnen und Soldaten gibt und vor allen Dingen, wenn es eine eindeutige völkerrechtliche Grundlage gibt und wenn es mehrere Nationen gibt, die sich an einer solchen Mission beteiligen wollen. Wir können auch unsere deutschen Soldatinnen und Soldaten nicht ungeschützt durch andere Nationen in dieses Gebiet entsenden. Das heißt, diese Voraussetzungen sind noch nicht erfüllt. Ich sehe nicht, dass sie kurzfristig erfüllt sind und rechne deswegen nicht damit, dass wir noch vor der sitzungsfreien Periode des Deutschen Bundestages ein solches Mandat beschließen.
8: Stichwort völkerrechtliche Grundlage. Dazu hat sich Verteidigungsminister Pistorius auch gestern in der ARD geäußert. Er nannte da dieses Beispiel.
11: Ja, wir denken zum einen an die Seerechtskonvention der Vereinten Nationen. Da geht es darum, dass die freie Seeschifffahrt ein Recht ist, das durchgesetzt werden darf.
8: Soweit Verteidigungsminister Pistorius. Reicht das als Grundlage?
10: Zumindest fehlt dazu noch eine eindeutige völkerrechtliche Einschätzung. Die Meinungen darüber gehen sehr auseinander. Die letzte Resolution ist von März, die dieses Gebiet betrifft. Und dort ist eben nicht ausdrücklich von einer internationalen Mission die Rede, wie wir es aus anderen Mandaten kennen. Ich werbe sehr dafür, dass wir ein klares Mandat haben, in dessen Rahmen sich auch die deutsche Bundeswehr bewegen kann. Und deswegen ist mir das, was bisher vorliegt, noch nicht keine ausreichende völkerrechtliche Grundlage.
8: Sie sagen, vor der Sommerpause halten Sie das alles für sehr unwahrscheinlich, dass die von Ihnen genannten Voraussetzungen erfüllt sind. Aber ist es überhaupt realistisch, wenn wir den Herbst erreichen?
10: Naja, ich halte es jetzt in der kurzen Zeit mit dem heutigen Stand nicht für realistisch. Ich weiß nicht, was jetzt bei den Verhandlungen in der Schweiz stattfindet. Es kann sich eine neue Dynamik ergeben, die dafür sorgt, dass die Voraussetzungen erfüllt werden. Dann sollten wir schnell handlungsfähig sein. Das ist ja auch der Grund, weshalb wir schon Einheiten der Bundeswehr vorverlegt haben, damit wir möglichst schnell unseren Beitrag leisten könnten, wenn es ein internationales Mandat gibt. Aber wie gesagt, es gilt wirklich Gründlichkeit vor Schnelligkeit. Es macht keinen Sinn, da jetzt nur aus Öffentlichkeitsgründen irgendwelche deutschen Beteiligungen umzusetzen, ohne dass es, wie gesagt, an den Rahmenbedingungen noch weiter gearbeitet wird. Wir sind bereit, da Verantwortung zu übernehmen, auch für eine Friedenssicherung beizutragen, aber eben nur, wenn die Grundvoraussetzungen erfüllt sind. Und wann die erfüllt sind, ist aus meiner Sicht zurzeit überhaupt nicht absehbar.
8: Gründlichkeit vor Schnelligkeit, sagen Sie. Wer erklärt das US-Präsident Trump, der ja bekannt dafür ist, dass er sehr spontan auf einmal Unterstützung der Europäer möglicherweise anmahnt? Das heißt, Sie riskieren damit ein weiteres Zerwürfnis mit dem US-Präsidenten?
10: Naja, umgekehrt würden wir das Leben deutscher Soldatinnen und Soldaten in einem ungesicherten Einsatz ohne eine gemeinsame Konzeption und eine Idee und Überzeugung riskieren. Und deswegen ist völlig klar, wir haben eine Verantwortung als Bundestag für unsere Soldatinnen und Soldaten als Parlamentsarmee. Wir haben eine internationale Verantwortung, natürlich auch für an der Friedenssicherung mitzuwirken. Aber wir nehmen keine parteilichen Interessen einzelner Staaten und Kriegsparteien wahr. Wir wollen Frieden sichern und nicht an einer militärischen Eskalation beteiligt sein.
8: Thomas Röwekamp von der CDU, er ist der Vorsitzende des Bundestagsverteidigungsausschusses. Vielen Dank für das Interview heute Morgen.
10: Ich danke Ihnen, Frau Engels. Alles Gute.

0: Bundesverteidigungsminister Pistorius, von ihm war gerade schon die Rede. Er reist heute nach Litauen, um eine NATO-Übung zu besuchen. 2900 Soldaten nehmen daran teil und 2300 davon stellt die Bundeswehr. Benjamin Großkopf.
1: Freedom Shield, also Schild der Freiheit, so heißt die große Übung. Der Truppenübungsplatz Pabrade liegt unweit der Grenze zu Belarus. Das Land gilt als enger Verbündeter Russlands. Deswegen darf die Übung auch als Zeichen an Moskau verstanden werden. Trainiert werden soll unter anderem der Kampf mit und gegen Drohnen. Mehr als 300 davon sind im Einsatz. Im Verbund mit herkömmlichen Waffensystemen wie Panzern soll möglichst realistisch werden, wie ein Gefecht an der NATO-Ostflanke aussehen könnte. Das Kommando hat die neue Litauen-Brigade der Bundeswehr. Sie wird gerade aufgebaut, soll bis Ende kommenden Jahres fast 5000 Soldatinnen und Soldaten umfassen.
0: Benjamin Großkopf.

0: Auch gestern und in der Nacht haben sich über Deutschland schwere Hitzegewitter entladen. In Berlin musste zeitweise der S-Bahn-Verkehr eingestellt werden. Feste und Sportveranstaltungen wurden teilweise unterbrochen. Zahlreiche Feuerwehreinsätze, gerade in Brandenburg und Sachsen-Anhalt, wurden notwendig. Und in Sachsen-Anhalt starb ein Autofahrer infolge des Starkregens. In Frankreich reagiert derweil die Regierung auf die seit Tagen andauernde Hitze. Stefan Dietjen.
1: Alkoholverbot gestern bei der jährlichen Fête de la Musique, dem großen Musikfestival auf Straßen und Plätzen in ganz Frankreich. Schulschließungen, Warnungen an ältere und hitzeempfindliche Menschen, Züge zu benutzen. 35 Departements haben die höchste von 4 Hitzewarnstufen ausgerufen. Nach Einschätzung von Klimaforschern wird das in Zukunft sommerliche Normalität in Frankreich sein. Seit den letzten großen Hitzewellen von 2003 und 2019 mit tausenden Toten ist die Anpassung an den Klimawandel hier ein politisches Topthema. In den Städten werden Bäume gepflanzt, Hitzeinseln eingerichtet, die Begrünung von Dächern und Fassaden gefördert. Die Landwirtschaft stellt auf hitzeresistente Pflanzen um, der Weinbau rückt in nördliche Regionen vor. Die politische Linke fordert eine Hitzefreiregelung für Arbeitnehmer, Marine Le Pen vom extrem rechten Rassemblement National eine Offensive zum Einbau von Klimaanlagen in Schulen, Krankenhäusern und Altenheimen. Auch die französischen Grünen finden das erwägenswert. Für die Bekämpfung des Klimawandels sieht man sich in Frankreich mehrheitlich durch die Mischung von erneuerbaren Energien und Atomkraft auf dem richtigen Weg.
0: Stefan Dietjen über die Reaktion in Frankreich auf die Hitze. Die israelische Armee ist weiter in Alarmbereitschaft. Seit Sonntag ist es zwar ruhig geblieben in den israelischen Gemeinden im Norden. Der Ministerpräsident Netanyahu äußerte sich aber abermals in einer Rede, dass er einen Truppenabzug aus dem Libanon ausschließt. Bettina Meyer.
2: Zum ersten Mal seit Beginn des Krieges mit dem Iran gelten in ganz Israel keine Einschränkungen mehr im öffentlichen Leben. Dafür galten zuletzt noch im Norden Israels an der Grenze zum Libanon Einschränkungen. Versammlungsverbote und Beschränkungen, die Schließung von Kindergärten und Schulen ordnet das Heimatschutzkommando der israelischen Armee im Falle von Eskalationen an, wie zuletzt mit dem Iran. Die israelische Armee bleibt dennoch in Alarmbereitschaft, kündigte Israels Generalstabschef der Armee Eyal Zamir an. Bei einem Truppenbesuch im Südlibanon sagte er, die Waffenruhe mit der Hisbollah sei brüchig. Das Militär sei bereit, Bedrohungen abzuwehren und schnell zum Angriff überzugehen, falls erforderlich. Israels Premier Netanyahu betonte erneut bei einer Rede in Jerusalem, die israelische Armee werde so lange in der sogenannten Sicherheitszone im Südlibanon bleiben, wie es nötig ist, die Bürger Israels zu schützen. Er fügte hinzu, Israel habe 90% der 150.000 Raketen und Flugkörper zerstört, die die Hisbollah gegen das Land aufgeboten habe. Zum Iran sagte Netanyahu, die Islamische Republik sei der größte Förderer des Terrorismus auf dem Planeten.
0: Informationen aus Tel Aviv von Bettina Meyer.

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1: 7.30 Uhr, die Nachrichten. Nach dem Parteitag der Linken hat der Präsident des Zentralrats der Juden in Deutschland, Schuster, der Partei vorgeworfen, Antisemitismus Vorschub zu leisten. Die Delegierten hatten sich in einem Beschluss zur historischen Verantwortung gegenüber Israel bekannt, sich aber gleichzeitig dem Genozidvorwurf internationaler Organisationen gegen das Land angeschlossen. Schuster sagte dem Tagesspiegel, die Linke gebe Lippenbekenntnisse zum Schutz jüdischen Lebens ab, die aber zwischen Boykottunterstützung und Genozidvorwürfen gegen Israel jede Glaubwürdigkeit verlören. Die bekannt gewordenen Vorschläge der Rentenkommission rufen ein geteiltes Echo hervor. Der Vorsitzende der Seniorenunion Hüppe und der Chef der Jungen Union Winkel lobten das Ergebnis und sprachen von einer großen Chance für die Bundesregierung. Auch Politiker der Grünen und der AfD begrüßten grundsätzlich die Vorschläge. Kritik gab es hingegen von Gewerkschaften und Sozialverbänden, vor allem an einer möglichen schrittweisen Anhebung des Renteneintrittsalters. Offiziell will die Kommission ihre Vorschläge morgen vorstellen. Mehrere Medien berichteten aber bereits über die insgesamt 30 Einzelvorschläge. Die als Rente mit 63 bekannte Frühverrentung nach 45 Beitragsjahren und die von Rentenbeiträgen befreiten Minijobs sollen abgeschafft werden. Außerdem sollen mehr Menschen als bislang in die gesetzliche Rentenversicherung einzahlen, etwa selbstständige Beamte und Abgeordnete. Zudem empfiehlt die Kommission eine kapitalgedeckte Zusatzrente, die das Rentenniveau mindestens sichern soll. Mit einem bundesweiten Aktionstag wollen Kommunen heute auf ihre aus ihrer Sicht dramatische Finanzlage aufmerksam machen. Besonders betroffen seien Städte im Strukturwandel, hieß es. Die Organisatoren hoben hervor, dass Kommunen zentrale Leistungen des Alltags sichern, von Schulen, Krankenhäusern und öffentlichem Nahverkehr über Jugendhilfe bis hin zu Kultur, Sport und Infrastruktur. Aufgerufen zu dem bundesweiten Aktionstag haben der Deutsche Städtetag, der Deutsche Landkreistag und der Deutsche Städte- und Gemeindebund. Bundeskanzler Merz will zur Entlastung der Kommunen mehrere Sozialprogramme prüfen lassen. Man müsse schauen, ob diese Gesetze noch den Zweck erfüllten, den sie eigentlich mal erfüllen sollten, sagte er während des Tags der offenen Tür der Bundesregierung in Berlin. Als Reaktion auf Mobbing und Gewalt an Schulen sieht die Gewerkschaft für Erziehung und Wissenschaft dringenden Handlungsbedarf. Die Zahl der Gewaltdelikte in Deutschland steige seit Jahren, sagte GEW-Vorstandsmitglied Bensinger Stolze der Deutschen Presseagentur. Dieser allgemeine gesellschaftliche Trend spiegele sich in den Schulen wider, betonte sie. Der dramatische Lehrkräftemangel und die viel zu geringe Zahl an Schulsozialarbeiterstellen führten dazu, dass präventive Arbeit vor Ort oft nur stark eingeschränkt zu leisten sei. Die Berliner Senatsverwaltung will am Vormittag die Ergebnisse einer Studie zu Gewalt, Mobbing und Diskriminierungen an Schulen präsentieren. Als erstes Bundesland lege man damit eine umfassende wissenschaftliche Untersuchung zu dem Themenfeld vor, hieß es. Die USA und der Iran haben sich bei ihren Gesprächen in der Schweiz auf die Einrichtung eines Kommunikationskanals zur Straße von Hormus verständigt. Damit sollten Vorfälle und Kommunikationspannen verhindert und eine sichere Handelsschifffahrt in der Meerenge ermöglicht werden, erklärten die Vermittlerstaaten Pakistan und Katar. Zu den zentralen Ergebnissen gehört außerdem die Einrichtung einer Koordinierungsstelle, die die Einstellung der Kampfhandlungen im Libanon überwachen soll. Delegationen aus Washington und Teheran hatten gestern in einem Hotel auf dem Berg Birkenstock in den Schweizer Alpen Gespräche für eine dauerhafte Friedenslösung im Irankrieg begonnen. Die US-Delegation wurde von US-Vizepräsident Vance angeführt, die iranische von Parlamentspräsident Ghalibaf. Die erste Verhandlungsrunde endete in der Nacht. Danach war von einer positiven und konstruktiven Atmosphäre die Rede. Das Ziel ist ein finales Abkommen innerhalb von 60 Tagen. Das Wetter, meist heiter. In der Südhälfte örtlich kräftige Schauer, lokal Unwettergefahr. Tageshöchstwerte 24 bis 38 Grad. Morgen viel Sonne, über dem Bergland und im Südosten Gewitter 26 bis 37 Grad. Die weiteren Aussichten: am Mittwoch heiter bis wolkig, über dem Bergland weiterhin vereinzelte kräftige Gewitter 27 bis 39 Grad. Das waren die Nachrichten.
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2: Zum Wirtschaftsgespräch um 7.35 Uhr. Die angeschlagene deutsche Industrie sucht ja schon länger nach Wegen, wie sie in Zukunft international konkurrenzfähig sein kann. Eine wichtige Rolle könnte dabei die künstliche Intelligenz spielen. Das ist ein Thema beim Tag der Industrie heute und morgen in Berlin. Sebastian Moritz aus unserer Wirtschaftsredaktion jetzt bei mir im Studio. Wie kann denn KI zur Stütze für die Industrie werden?
3: Ja, da geht es nicht um Sprachmodelle wie ChatGPT, Gemini oder Claude. Die kommen in der Industrie auch zum Einsatz, aber eher in der Verwaltung, in der Werkhalle eines Autobauers zum Beispiel. Da geht es aber um die industrielle KI, also etwa Roboter oder sich selbst steuernde Produktionsanlagen. Die KI kann zum Beispiel vorausberechnen, wann eine Maschine kaputt gehen könnte und wann man sie warten bzw. reparieren müsste. Oder in der Qualitätssicherung Sensoren und Kamerasysteme erkennen Fehler und können schon während der Produktion eingreifen. Wo die Reise da hingehen kann, das lässt sich zum Beispiel im BMW-Werk in Leipzig beobachten. Da testet der Autobauer humanoide Roboter, also menschenähnliche Maschinen, 60 Kilo schwer, 1,65 groß, die übernehmen monotone Handgriffe, bringen Material an die Fertigungslinie. Das ist schon beeindruckend und vor allem senkt es natürlich die Produktionskosten.
2: Und wo steht die deutsche Industrie, wenn es darum geht, sich von künstlicher Intelligenz unterstützen zu lassen?
3: Ja, KI kommt in den deutschen Industriebetrieben immer häufiger zum Einsatz. Fast 2/3 setzen KI in laufenden Industrieprozessen ein. Zu diesem Ergebnis kommt eine Erhebung des Netzwerksausrüsters Cisco. Demnach ist die deutsche Industrie hier auch im internationalen Vergleich vorne mit dabei. Europaweit setzt gut jeder zweite Industriebetrieb KI in der Produktion ein. Weltweit sind es gut 60%. Da ist also in den vergangenen Jahren eine ganze Menge passiert. Wenn wir uns auch vor Augen führen, dass KI noch vor 3 Jahren laut Digitalverband Bitkom für die Hälfte der deutschen Unternehmen noch gar kein Thema war. Das kann sich jetzt auszahlen, dass die deutsche Industrie hier Fortschritte macht. Der Verband Deutscher Maschinen- und Anlagebau und die Strategieberatung PwC, die haben kürzlich eine Untersuchung vorgestellt. Die zeigt, dass generative KI die Gewinnmargen im Maschinen- und Anlagenbau um etwa 10 Prozentpunkte steigern kann. Und vor diesem Hintergrund ist es durchaus ein Hoffnungsschimmer für die angeschlagene deutsche Industrie, dass sie hier vergleichsweise gut aufgestellt ist.
2: Und warum steht sie hier vergleichsweise gut da?
3: Es liegt vor allem an den Daten, mit denen die KI arbeitet und trainiert wird. Bei den bekannten Sprachmodellen sind das meist öffentlich zugängliche Daten. Bei der industriellen KI geht es jedoch oft um Produktionsdaten der Unternehmen. Und die sind oft eben nicht öffentlich, weil es da auch in vielen Fällen um Geschäftsgeheimnisse geht. Und genau das ist der große Pluspunkt der deutschen Industrie. Die guten Datensätze aus der Vergangenheit, da hat die deutsche Industrie im KI-Rennen in gewisser Weise einen Startvorteil, zum Beispiel gegenüber den USA, einfach weil viele Jahre und Jahrzehnte zum Beispiel Produktionsdaten auf höchstem Niveau gesammelt werden konnten. Und die können jetzt eben ausgewertet werden. Worauf es jetzt ankommt, ist diesen Vorsprung zu nutzen. Die Industrie, die will weniger Regulierung für KI im industriellen Bereich. Dementsprechend gut angekommen ist es in der Branche auch, dass der Maschinenbau in der europäischen KI-Verordnung von den Vorgaben des AI-Acts befreit werden soll. Dafür hatte sich unter anderem Kanzler Friedrich Merz stark gemacht. Und ein Punkt, den auch Digitalminister Carsten Wildberger heute beim Tag der Industrie in Berlin sicherlich hervorheben wird, der massive Ausbau der KI-Rechenzentrumskapazitäten, der geplant ist. Bis zum Jahr 2030 sollen die mindestens vervierfacht werden und auch das käme natürlich der Industrie zugute.
2: Der Industrie schon, aber andererseits sorgen sich natürlich auch Arbeitnehmer zusätzlich zunehmend um ihren Arbeitsplatz. Aber das war der Ausblick auf den Tag der Industrie, der heute in Berlin beginnt mit dem Schwerpunkt KI. Vielen Dank an Sebastian Moritz. Mehr von ihm in einer Stunde.

0: Lange Zeit war es der von der Regierung eingesetzten Rentenkommission aus Experten und Politikern gelungen, ihre Vorschläge für eine grundlegende Reform des Alterssicherungssystems intern zu halten. Doch nun, kurz vor der offiziellen Vorstellung morgen, sind wesentliche Eckdaten nach außen gedrungen. Das Renteneintrittsalter soll etwas steigen, der Kapitalmarkt soll stärker herangezogen werden und Frühverrentung soll deutlich zurückgefahren werden. Gabor Hallasch aus Berlin.
1: Die Arbeitsministerin spielt Tischtennis, macht Selfies. Die Bundesregierung hat zum Tag der offenen Tür geladen.
2: Naja, ganz heiß diskutiert wird natürlich gerade das Thema Rente. Das ist ja jetzt am Wochenende nochmal deutlich geworden.
1: Und da heißt es, Fragen beantworten für Bärbel Baas.
2: Ich darf jetzt eigentlich nicht so viel plaudern, weil die Kameras jetzt hier gerade alle mitschneiden. Aber die Alterssicherungskommission hat...
1: Die Alterssicherungskommission, bekannt als Rentenkommission, die legt am Dienstag Vorschläge vor. Es geht um nicht weniger als die Zukunft der gesetzlichen Rente.
2: Es wird nicht an allen spurlos vorbeigehen, um es mal so zu nennen.
1: Das heißt, vielleicht tut es am Ende allen weh, damit etwas Großes entsteht. Das ist aber gar nicht so einfach, denn die Debatte ist emotional und sie war es auch in der Union. Dort geriet der Kanzler, der auch CDU-Chef ist, mit der Jungen Union beim Thema Rente aneinander.
3: Das kann doch wohl nicht euer Ernst sein.
4: Friedrich Merz konnte sich immer auf die Junge Union verlassen. Und jetzt in dieser Frage verlässt sich die Junge Union Deutschlands auf Friedrich Merz.
3: Vielen Dank.
1: Johannes Winkel ist der Chef der Jungen Union, die auch am Tisch der Rentenkommission vertreten war. Und jetzt wirkt er im ARD-Bericht aus Berlin ganz zufrieden.
4: Ich glaube, das ist eine große Chance für die Bundesregierung. Und vielleicht kann das ja auch so ein richtiger Dennis-Undaff-Moment werden. Lange Zeit läuft es vielleicht nicht so rund und dann wechselt man die richtigen Leute ein. Und die haben gezeigt, dass Kompromisse nicht immer nur der kleinste gemeinsame Nenner sein müssen.
1: Konkret hat die Kommission zum Beispiel vorgeschlagen, dass das Renteneintrittsalter weiter steigt, wenn die Lebenserwartung steigt. Die abschlagsfreie Rente mit 63 soll abgeschafft werden. Letzteres begrüßen die Grünen ebenso, dass in Zukunft auch Rentenbeiträge am Kapitalmarkt angelegt werden sollen. Fraktionsvize Andreas Audretsch kritisiert aber, dass das Rentenniveau nicht stabil bleiben könnte.
5: Die durchschnittliche gesetzliche Altersrente für Frauen in Deutschland liegt bei nur rund 980 Euro im Monat. Ein Absinken des Rentenniveaus hieße Altersarmut für viele Frauen. Und im Osten Deutschlands sind mehr als zwei Drittel der Menschen zu 100% abhängig von der gesetzlichen Rente.
1: Die Linke will Widerstand organisieren. Der neue Parteichef Luigi Pantisano richtet sich direkt an den Bundeskanzler.
6: Der Typ hat nach 20 Jahren Bundestag einen Rentenanspruch von fast 6.000 Euro. Und gleichzeitig ist er ein Millionär. Lieber Herr Merz, fangen Sie doch erstmal bei sich selbst an und verzichten auf Ihre staatliche Rente. Das wäre ein Zeichen.
1: Die AfD äußert sich nur schriftlich, spricht von einer Rentenpolitik zu Lasten der Beschäftigten. Es laufe im Kern darauf hinaus, länger arbeiten und höhere Beiträge zahlen. Dienstag also stellt die Kommission die Ergebnisse vor und dann muss diskutiert und im Parlament entschieden werden.
0: Informationen von Gabor Hallasch und dazu auch Fragen an Philipp Thürmer. Er ist Juso-Chef hier im Deutschlandfunk um 10 nach 8. Eigentlich hatten die US-iranischen Gespräche in Birkenstock in der Schweiz nahe Luzern schon am Freitag beginnen sollen. Doch nach weiteren Kämpfen im Libanon und der erneuten Sperrung der Straße von Hormuz durch den Iran starteten die Gespräche erst gestern. US-Vizepräsident Vance führt die US-Delegation an, Irans Außenminister Rakhchi die Verhandler aus Teheran. Es liegen riesige Themenbündel auf dem Tisch. Atomprogramm, Befriedung der Region, Straße von Hormuz, iranischer Ölexport, Aufhebung von Sanktionen. Zugeschaltet ist unsere Korrespondentin Katrin Hondel. Sie beobachtet das Treffen in Birkenstock, nahe Luzern. Es sind nun Zwischenergebnisse zu vermelden?
7: Ja, tatsächlich. Also die Verhandlungen hier auf dem Birkenstock in diesem Luxushotel über dem Vierwaldstätter See, die sind bis tief in die Nacht gegangen. Aus Kreisen der US-Delegation hieß es erst sogar, es würde noch bis zum Morgen weitergehen. Aber dann haben Katar und Pakistan, die ja hier als Vermittler auftreten, eine Erklärung veröffentlicht, noch in der Nacht, dass diese erste Gesprächsrunde, diese politische Gesprächsrunde auf höchster Ebene nun vorbei ist und dass es ermutigende Ergebnisse gebe. Konkret genannt werden da vor allem zwei Dinge. Die USA und der Iran hätten sich jetzt auf ein

0: platzen könnte.
1: Parallel zum Start der Gespräche in der Schweiz gab es aber dennoch wieder weitere Kämpfe im Südlibanon gestern. US-Präsident Trump hatte von Washington aus einmal mehr damit gedroht, den Iran zu bombardieren, wenn das Regime nicht sofort die Hisbollah-Miliz im Südlibanon zur Einstellung der Kämpfe bringt. Inwieweit erschweren diese externen Einflüsse immer wieder die Gespräche in der Schweiz?
0: Ja, das war natürlich die begleitende Krawallmusik, würde ich mal sagen. Es hieß ja dann auch von Seiten iranischer Staatsmedien, die iranische Delegation habe den Raum aus Protest verlassen, nachdem eben diese markigen Drohungen von US-Präsident Trump aus den USA an die Öffentlichkeit kamen. Wobei ich dazu sagen muss, also ich habe da widersprüchliche Sachen gehört. Der Sprecher von Katar hat mir gesagt, das stimme nicht, dass Iran da aus Protest aus dem Raum gegangen sei. Rausgegangen sind sie wohl, um sich zu beraten. Wie gesagt, die Beratungen, die Verhandlungen gingen die ganze Nacht weiter. Aber klar ist, Libanon bleibt der große Knackpunkt und damit natürlich auch ja der Elefant im Raum, nämlich Israel. Und es ist natürlich die Frage, ob die Amerikaner diese geforderte Waffenruhe im Libanon überhaupt liefern können, weil wir wissen ja, für Israel ist der Krieg gegen die Schiitenmiliz Hisbollah wirklich existenziell und Israel will sich da weder von Iran noch von den Amerikanern die Bedingungen diktieren lassen. Also diese Frage wird wohl weiter der große Stolperstein sein bei diesen Gesprächen.
1: Wichtiger Punkt der Verhandlungen dürfte auch das iranische Nuklearprogramm werden. Hier kommt es ja bekanntlich auf genaue Fachexpertise an. Doch Vertreter der Internationalen Atomenergiebehörde sind im Birkenstock nicht dabei. Warum?
0: Ja, also zumindest im Moment nicht. Also der Chef der Internationalen Atomenergiebehörde, Rafael Grossi, der hatte am Donnerstag noch in Genf gesagt, also er stünde bereit und letztlich werden die sicher eine Rolle spielen. Aber es ist auch tatsächlich so, dass die unmittelbaren großen Themen hier bei den Gesprächen, bei den beginnenden Gesprächen auf hoher politischer Ebene jetzt tatsächlich der Libanon war und eben die Straße von Hormuz. Was das Atomprogramm angeht, da sind praktisch alle Fragen noch offen. Da wird auch in der Abschlusserklärung jetzt, in dieser vorläufigen Erklärung, nichts zu gesagt. Das wird jetzt wirklich auf Arbeitsebene weitergehen. So habe ich das auch aus der US-Delegation gehört.
1: Katrin Hondl aus Luzern in der Schweiz, vielen Dank für diese Live-Informationen. Übermorgen stellt eine Regierungskommission ihre Empfehlung zum Kinder- und Jugendschutz in der digitalen Welt vor. Abgekürzt meistens auf die Frage heruntergebrochen: Brauchen wir ein gesetzliches Verbot von Social Media? Wenn ja, ab welchem Alter? Seit Australien eine solche Altersbeschränkung eingeführt hat, wird darüber auch in Deutschland diskutiert. Über negative Folgen von übermäßigem Social Media Konsum bei Schulkindern wurde schon berichtet. Doch Forscher und Ärzte warnen auch, wie gefährlich das auch für Kleinstkinder ist. Dazu die Reportage von Claudia van Laak.
2: Ich bin ganz vorsichtig.
3: Kinderarzt Jakob Maske inspiziert den linken Fuß von Nivita. Mit einer Pinzette säubert er vorsichtig die Wunde.
2: Heute ist Mittwoch, ich guck's mir am Freitag nochmal an.
4: Ja, okay.
2: Wir machen es jetzt nochmal zu.
3: Der Kinderarzt nutzt jede Gelegenheit, mit Müttern und Vätern über die Mediennutzung ihrer Kinder zu sprechen. Besonders, wenn sie noch so klein sind wie Nivita.
2: So, Nivita, du bist ja jetzt 2-3 Viertel Jahre alt. Hat es gut geklappt mit Bildschirmfrei bis 3?
3: Seine Kinderarztpraxis nimmt teil am Forschungsprogramm Bildschirmfrei bis 3. Die Mitarbeiterinnen und Mitarbeiter klären die Eltern auf über die negativen Folgen von Smartphone, Tablet und Fernseher, bieten Hilfestellung an.
2: Also wie lange ist sie so am Fernseher am Tag? Jeden Tag?
4: Ja, schon so 1-2 Stunden.
2: Ah ja.
4: Ja.
2: Dann einfach so, damit sie dann im Alltag Zeit haben, was zu tun? Oder?
4: Ja, genau, das auch. Und sie fragt manchmal jetzt selber danach zum Essen und so, dann braucht sie es unbedingt, sonst isst sie nicht.
3: Antwortet Mutter Divya, um dann schnell hinterherzuschieben: Das Smartphone geben wir ihr aber nicht.
4: Ich finde, das ist noch zu früh, aber das wird sie noch irgendwann Ja, irgendwann werden wir das schon zulassen.
3: Kinderarzt Jakob Maske bleibt.

0: freundlich und lächelt. Doch er klingt jetzt etwas strenger.
1: Für uns gehört der Fernseher mit dazu, zu den Screens. Also auch die sollten Sie ja möglichst ganz vermeiden.
0: Divya und ihr Mann Nidin, beide kommen aus Sri Lanka, sehen sich betreten an. Schweigen.
1: Da würden wir immer versuchen, auch wieder von wegzukommen. Also tatsächlich gerade diese Abhängigkeit von Medien dann zu bestimmten Anlässen oder auch zu Belohnungen ist eigentlich nicht gut.
0: Der Vater versucht eine Erklärung. Wir sprechen zu Hause Tamilisch, wollen aber, dass unsere Tochter Deutsch lernt. Deshalb Videos auf Deutsch.
2: Sie wächst ja in zweisprachig auf, aber wir möchten gerne auch, dass sie flüssig Deutsch redet natürlich. Ja.
1: Aber das lernt sie vor allen Dingen durch aktive Kommunikation. Okay. Und da ist der Fernseher nur wenig beteiligt.
2: Okay, ja?
0: Sprechen Sie ruhig immer Tamilisch mit ihr. Das Deutsch lernt sie dann in der Kita, erklärt Jakob Maske. Und noch einen ärztlichen Rat muss er den Eltern geben. Auf keinen Fall Bildschirme beim Essen.
1: Es ist ja wichtig, dass eigentlich alle zusammen essen und das ein soziales Ereignis ist. Das ist tatsächlich sehr, sehr wertvoll in der Entwicklung auch. Und insofern gerne versuchen, da auch wieder so ein bisschen weniger zu werden. Also vielleicht bildschirmfrei bis 3 nochmal ausdehnen, weil sie jetzt ja schon ein bisschen Bildschirm hatte, bis bildschirmfrei bis 4. Generell würden wir sowieso sagen.
3: Die Maske ist noch. Sie können auch damit dann einfach mal so reinkommen.
0: Nicht nur in den Kinderarztpraxen, auch in den Kitas ist das Thema längst angekommen. Montags starten viele Kitas inzwischen mit einem Tobe-Programm, denn die Kinder kommen unausgeglichen, manchmal sogar aggressiv aus dem Wochenende, erzählt Sarah Masur. Sie leitet die Fröbel-Kita in der Nähe des Berliner Hauptbahnhofs.
4: Montags merken wir es auch oft, gerade auch bei, ich sag mal so 2,5-3-Jährigen, wenn die völlig überdreht sind und nicht viel draußen waren, dann kann man sich oft ausmalen, was passiert ist.
0: Die Fröbel-Kita beschäftigt eine eigene Medienpädagogin. Wir haben hier klare Regeln aufgestellt, erläutert Yvonne Schlosser. Keine Smartphones in unserer Kita.
5: Und die Eltern lassen auch ihr Handy einfach in der Hosentasche, damit sie einfach wirklich für das Kind da sind, wenn sie das Kind bringen oder auch abholen.
0: Medienpädagogin Schlosser erklärt den Eltern auch die Folgen passiver Bildschirmnutzung. Sprich, was passiert, wenn Mutter und Vater in Anwesenheit der Allerkleinsten ständig am Smartphone sind?
5: Das heißt, dass das Kind eigentlich keine Reaktion bekommt. Also es ist zwar da das Elternteil, aber halt eigentlich auch nicht. Und die Kinder sind dann, versuchen immer wieder die Aufmerksamkeit zu kriegen, bekommen sie nicht. Und irgendwann weint das Kind und dann ist natürlich dann die Aufmerksamkeit da. Aber dieser Prozess davor ist noch viel wichtiger.
6: Ab 9 Uhr ist immer Sprechstunde.
0: Mütter, die beim Impfen versuchen, ihr Kind mit dem Smartphone abzulenken. Väter, die das Handy am Kinderwagen befestigen und Videos abspielen, um den Sohn oder die Tochter damit ruhig zu stellen. Kinderarzt Jakob Maske erlebt dies täglich in seiner Praxis. Er versucht es mit Aufklärung.
1: Es gibt ganz klare Entwicklungsproblematiken, die man nachweisen kann. Es fehlt die direkte Kommunikation häufig mit den Eltern, weil die auch mit dem Handy beschäftigt sind. Das macht sich dann wieder bei der Sprachentwicklung bemerkbar. Und insofern hat es tatsächlich gravierende Folgen für die Kinder.
7: Zu viel Bildschirmnutzung ist auch eine Gefahr für Kleinstkinder. Die Reportage von Claudia van Laak.
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7: Eine Fußball-WM schreibt auch immer wieder unerwartete Geschichten. Kap Verde ist derzeit dabei, einer der Mannschaften des Turniers zu werden. Für den WM-Neuling gab es gestern gegen Uruguay schon den 2. Punkt. Christian von Stülpnagel, das unserer Sportredaktion nochmal hier im Studio verdient.
9: Ja, wenn man sich das Spiel anschaut, dann auf jeden Fall. Und auch wenn man sich den Jubel des kapverdischen Kommentators anhört, dann ziemlich sicher auch.
10: Tremont di cabeça, poi na bolso.
9: Tja, das war das erste Tor Kapverdens in der WM-Geschichte und der Reporter, der jubelt wahrscheinlich immer noch. Keine Ahnung, ob dort heute geschlafen wurde. Ich bin jetzt mit unserem WM-Reporter Matthias Friebe verbunden. Matthias, was macht Kapverde bei dieser WM dann doch so unerwartet stark?
10: Es ist die unglaubliche Geschlossenheit im Team, der unglaubliche Wille, bei dieser Weltmeisterschaft eine besondere Leistung abzuliefern, die die kapverdische Mannschaft so wahnsinnig stark macht. Es ist ja vom Papier her vielleicht eine der ganz großen Überraschungen, dass die überhaupt so weit kommen. Wobei, wenn man sich die Qualifikationsergebnisse anguckt, sie haben in der afrikanischen WM-Qualifikation ihre Gruppe klar gewonnen, auch vor Kamerun. Sie hätten sich auch qualifiziert, wenn nur 32 statt 48 Mannschaften bei dieser WM dabei gewesen wäre, also so wie es früher war. Von daher ist das eine Mannschaft, die sportlich schon in den letzten Monaten zu überzeugen wusste, jetzt aber eben durch dieses besondere Erlebnis, dieses Once-in-a-Lifetime-Gefühl für die Sportler, bei der WM dabei zu sein, das Ganze nochmal in ungeahnte Höhen bringt.
9: Als nächstes wartet jetzt im dritten Gruppenspiel Saudi-Arabien. Das Team, das haben Sie gestern live im Stadion gesehen in Atlanta. Ist für Kapverde da ein Sieg und dann ja auch der Einzug in die K.O.-Runde möglich?
10: Wenn die saudische Mannschaft genau wieder so auftritt wie heute gegen Spanien, dann mit Sicherheit. Noch dazu muss man ja wissen, von den 12 Gruppendritten kommen ja auch noch 8 in die K.O.-Runde weiter. Und Stand jetzt ist es nicht unwahrscheinlich, dass Kapverde ein weiteres Unentschieden gegen Saudi-Arabien reichen könnte, um zu den besten 8 Gruppendritten zu gehören. Also es ist wirklich eine realistische Chance da, dass die kapverdische Mannschaft in die nächste Runde einzieht. Und sie haben es ja sowieso selbst in der Hand. Ein Sieg, ein einziges Tor gegen Saudi-Arabien reicht und man wäre auf jeden Fall sicher eine Runde weiter.
9: Und dann würde der Kommentator wahrscheinlich noch einmal ausflippen. Noch ein kurzer Blick auf Spanien, die Sie ja gestern gegen Saudi-Arabien gesehen haben. Und die haben Saudi-Arabien ja ganz schön an die Wand gespielt. Gehören die Spanier jetzt wieder zu den Titelfavoriten bei dieser WM?
10: Ja, das gehörten sie ja von Beginn an eigentlich bis eben zu diesem 0:0 gegen die Kapverden mit dieser überragenden Leistung des kapverdischen Torhüters Vosinha. Da waren die Spanier ein bisschen verzweifelt danach. Da wussten sie nicht so richtig, was da passiert ist, warum sie überhaupt nicht die Durchschlagskraft entwickeln konnten, warum sie überhaupt nicht in die Nähe kamen, ein Tor zu erzielen. Das war jetzt ganz anders. Das ging von Beginn an los. 3 Tore in der ersten Halbzeit, ein überragend aufspielender Lamine Yamal, der von Beginn an ran durfte mit seinen 18 Jahren. Mikel Oyarzabal, gegen die Kapverden noch zum Geist genannt von den Medien, weil er kaum am Ball war, jetzt mit einem Doppelpack. Also die Spanier sind sowas von wieder angemeldet in diesem Titelkampf. Und eigentlich ist jetzt aus ihrer Sicht nicht viel passiert. Sie sind Erster in der Gruppe, werden sie relativ wahrscheinlich gewinnen können. Und dann werden sie ihren Weg weitergehen, so wie sie sich das selbst überlegt haben.
9: Vielen Dank, Matthias Friebe, in die Nacht nach Atlanta. Heute spielen dann die beiden Finalisten der vergangenen WM ihre zweiten Gruppenspiele. Philipp Weißkirch darüber, auf wen der Irak gegen Frankreich besonders achten sollte.
11: Olise, Doué, Dembélé, Mbappé. Letzterer bestreitet heute gegen den Irak sein 100. Spiel im Nationaltrikot.
12: Wir sind noch nicht voll in Fahrt, aber wir wissen, dass wir jederzeit ein Tor schießen und den Unterschied machen können,
11: sagte Kapitän Kylian Mbappé von Real Madrid, aufgepumpt mit Selbstvertrauen nach dem 3:1 zum Auftakt gegen den Senegal. Da machte Mbappé 2 Tore, beide vorbereitet von Michael Olise vom FC Bayern.
13: Mit Michael zu spielen ist einfach. Er hat immer den Kopf oben und sucht den Weg nach vorne. Wenn du ihm die Anspielmöglichkeiten gibst, dann findet er dich auch.
11: Dazu noch Ballon d'Or-Gewinner Ousmane Dembélé und PSG-Teamkollege Désiré Doué, erst 21 Jahre jung. Und sollte einer aus dem Star-Quartett doch mal ausfallen, kann Frankreich immer noch viel Qualität einwechseln. Barcola oder Thuram, um mal nur 2 Namen zu nennen.
9: Außerdem spielt heute Abend Argentinien gegen Österreich und Österreichs Trainer Ralf Rangnick, der hat die Stärken und Schwächen der Argentinier schon einmal analysiert.
14: Ja, fangen wir mal mit den Schwächen an, die sind schneller erzählt. Es gibt wenige bis keine, die wir entdecken konnten. Und die Stärken, sie sind individuell natürlich überragend besetzt. Im Prinzip könnten sie auch mit 2, 2,5, 3 verschiedenen Mannschaften spielen, haben den besten Spieler, den es jemals gegeben hat in ihren Reihen. Darauf haben wir unsere Mannschaft auch vorbereitet.
9: Sagt Ralf Rangnick, Anpfiff ist heute Abend um 19 Uhr.
7: Vielen Dank für den Sport heute früh an Christian von Stülpnagel aus unserer Sportredaktion.
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22: Acht Uhr, die Nachrichten, zunächst die Übersicht. Eine schnelle Entscheidung über einen Einsatz der Bundeswehr in der Straße von Hormus ist vorerst nicht zu erwarten. Die erste Verhandlungsrunde zwischen den USA und dem Iran ist zu Ende gegangen. In Kolumbien hat der rechte Kandidat de la Espriella knapp die Stichwahl um das Präsidentenamt gewonnen. Die Meldungen im Einzelnen. Der CDU-Verteidigungsexperte Röwekamp sieht die Voraussetzungen für einen Einsatz der Bundeswehr in der Straße von Hormus noch nicht erfüllt. Es müsse sichergestellt sein, dass die Kampfhandlungen eingestellt seien, sagte der Vorsitzende des Verteidigungsausschusses im Bundestag im Deutschlandfunk. Nötig sei darüber hinaus eine völkerrechtliche Grundlage. So müssten der Iran und auch der Oman einverstanden sein, dass Deutschland sich an einem solchen Mandat beteilige, betonte Röwekamp. Auch Verteidigungsminister Pistorius zeigte sich zurückhaltend zu einem baldigen Bundestagsbeschluss für einen Einsatz der Truppe in der Straße von Hormus. Ob der Bundestag noch vor der Sommerpause im Juli einen Entschluss fasse, sei völlig offen, sagte der SPD-Politiker im ARD-Fernsehen. Die Bundesregierung hat zugesagt, ein Minenjagdboot und ein Versorgungsschiff für einen internationalen Einsatz zur Verfügung zu stellen. Verteidigungsminister Pistorius reist heute nach Litauen, um sich die erste Übung der dort stationierten Panzerbrigade 45 der Bundeswehr anzuschauen. Für die Übung Freedom Shield 2026 an der Ostflanke der NATO wurden rund 2900 Soldaten, darunter 2300 aus Deutschland und etwa 800 Fahrzeuge aus mehreren Bündnisstaaten auf einem Truppenübungsplatz zusammengezogen. Dieser liegt rund 20 Kilometer von der Grenze zu Belarus entfernt. Litauens Verteidigungsminister Kaunas erklärte im Vorfeld der Übung, dass man mit den Vorbereitungen zur Stationierung der deutschen Brigade mit zukünftig fast 5000 Soldaten 10 Monate vor dem Zeitplan liege. Die Brigade sei, wie geplant, spätestens Ende 2027 voll ausgestattet und einsatzbereit, sagte er der Zeitung Die Welt. Kaunas bezeichnete die deutsche Brigade in seinem Land als Meilenstein für die deutsch-litauischen Beziehungen. Die USA und der Iran haben sich bei ihren Gesprächen in der Schweiz auf die Einrichtung eines Kommunikationskanals zur Straße von Hormus verständigt. Damit sollten Vorfälle und Kommunikationspannen verhindert und eine sichere Handelsschifffahrt in der Meerenge ermöglicht werden, erklärten die Vermittlerstaaten Pakistan und Katar. Zu den zentralen Ergebnissen gehört außerdem die Einrichtung einer Koordinierungsstelle, die die Einstellung der Kampfhandlungen im Libanon überwachen soll. Delegationen aus Washington und Teheran hatten gestern in einem Hotel auf dem Berg Birkenstock in den Schweizer Alpen Gespräche für eine dauerhafte Friedenslösung im Irankrieg begonnen. Die US-Delegation wurde von US-Vizepräsident Vance angeführt, die iranische von Parlamentspräsident Ghalibaf. Die erste Verhandlungsrunde endete in der Nacht. Danach war von einer positiven und konstruktiven Atmosphäre die Rede. Das Ziel ist ein finales Abkommen innerhalb von 60 Tagen. Die bekannt gewordenen Vorschläge der Rentenkommission rufen ein geteiltes Echo hervor. Der Vorsitzende der Seniorenunion Hüppe und der Chef der Jungen Union Winkel lobten das Ergebnis und sprachen von einer großen Chance für die Bundesregierung. Auch Politiker der Grünen und der AfD begrüßten grundsätzlich die Vorschläge. Kritik gab es hingegen von Gewerkschaften und Sozialverbänden, vor allem an einer möglichen schrittweisen Anhebung des Renteneintrittsalters. Offiziell will die Kommission ihre Vorschläge morgen vorstellen. Mehrere Medien berichteten aber bereits über die insgesamt 30 Einzelvorschläge. Die als Rente mit 63 bekannte Frühverrentung nach 45 Beitragsjahren und die von Rentenbeiträgen befreiten Minijobs sollen abgeschafft werden. Außerdem sollen mehr Menschen als bislang in die gesetzliche Rentenversicherung einzahlen, etwa Selbstständige, Beamte und Abgeordnete. Zudem empfiehlt die Kommission eine kapitalgedeckte Zusatzrente, die das Rentenniveau mindestens sichern soll. Der Bundesverband der deutschen Industrie lädt zum Tag der Industrie ein. Bei der zweitägigen Konferenz in Berlin soll Bundesfinanzminister Klingbeil am Nachmittag an einer Podiumsdiskussion teilnehmen. Die Veranstaltung steht unter dem Motto Stärke, Sicherheit, Zukunft – Made by Europe. Nach Angaben des BDI soll es unter anderem darum gehen, wie die deutsche Wirtschaft auf Dauer wieder wachsen kann und Europa wettbewerbsfähiger wird. Mit einem bundesweiten Aktionstag wollen Kommunen heute auf ihre aus ihrer Sicht dramatische Finanzlage aufmerksam machen. Besonders betroffen seien Städte im Strukturwandel, hieß es. Die Organisatoren hoben hervor, dass Kommunen zentrale Leistungen des Alltags sichern, von Schulen, Krankenhäusern und öffentlichem Nahverkehr über Jugendhilfe bis hin zu Kultur, Sport und Infrastruktur. Aufgerufen zu dem bundesweiten Aktionstag habe der Deutsche Städtetag, der Deutsche Landkreistag und der Deutsche Städte- und Gemeindebund. Bundeskanzler Merz will zur Entlastung der Kommunen mehrere Sozialprogramme prüfen lassen. Man müsse schauen, ob diese Gesetze noch den Zweck erfüllten, den sie eigentlich mal erfüllen sollten, sagte er während des Tags der offenen Tür der Bundesregierung in Berlin. Nach dem Parteitag der Linken hat der Präsident des Zentralrats der Juden in Deutschland, Schuster, der Partei vorgeworfen, Antisemitismus Vorschub zu leisten. Die Delegierten hatten sich in einem Beschluss zur historischen Verantwortung gegenüber Israel bekannt, sich aber gleichzeitig dem Genozidvorwurf internationaler Organisationen gegen das Land angeschlossen. Schuster sagte dem Tagesspiegel, die Linke gebe Lippenbekenntnisse zum Schutz jüdischen Lebens ab, die aber zwischen Boykottunterstützung und Genozidvorwürfen gegen Israel jede Glaubwürdigkeit verlören. In Tschechien haben tausende Menschen gegen die von der Regierung geplante Abschaffung der Rundfunkgebühren protestiert. Die Kundgebung fand vor den Büros großer Sender in der Hauptstadt Prag statt. Dort wurde vor einem Verlust der Pressefreiheit und einer unabhängigen Berichterstattung gewarnt. Für heute haben Beschäftigte öffentlich-rechtlicher Radio- und Fernsehsender aus Protest gegen die Pläne einen Warnstreik angekündigt. Ministerpräsident Babiš will die Sender künftig direkt aus dem Staatshaushalt finanzieren. Das hätte eine direkte Abhängigkeit von der rechtsgerichteten Regierung zur Folge. Außerdem sehen die Pläne vor, dass rund 15% der finanziellen Mittel gekürzt werden. In Kolumbien hat der von US-Präsident Trump unterstützte Präsidentschaftskandidat de la Espriella laut vorläufigem Ergebnis die Stichwahl gewonnen. Der rechtsgerichtete Politik-Neuling kommt auf 49,7%. Sein Konkurrent, der linksgerichtete Senator Ivan Cepeda, liegt knapp dahinter mit 48,7%. De la Espriella folgt damit Anfang August auf den linken Amtsinhaber Gustavo Petro, der nicht erneut antreten durfte. Der Anwalt erklärte, als Präsident werde er die zuletzt angespannten Beziehungen zu den USA verbessern und im Kampf gegen den Drogenhandel enger mit Washington zusammenarbeiten. Kolumbien gilt als weltweit größter Produzent von Kokain. Bei der Fußballweltmeisterschaft hat Spanien mit 4:0 gegen Saudi-Arabien gewonnen. Die Partie Belgien gegen den Iran endete torlos. Uruguay und Kap Verde trennten sich 2:2. Neuseeland verlor gegen Ägypten 1:3. Im Basketball hat Alba Berlin zum 12. Mal die deutsche Meisterschaft gewonnen. Das entscheidende Spiel der Finalserie gegen Bayern München endete 84:81. Und hier noch einmal die Übersicht. Eine schnelle Entscheidung über einen Einsatz der Bundeswehr in der Straße von Hormus ist vorerst nicht zu erwarten. Die erste Verhandlungsrunde zwischen den USA und dem Iran ist zu Ende gegangen. In Kolumbien hat der rechte Kandidat de la Espriella knapp die Stichwahl um das Präsidentenamt gewonnen. Das Wetter? Meist heiter, in der Südhälfte örtlich kräftige Schauer, lokal Unwettergefahr. Tageshöchstwerte 24 bis 38 Grad. Morgen viel Sonne, über dem Bergland und im Südosten Gewitter. 26 bis 37 Grad. Die weiteren Aussichten: am Mittwoch heiter bis wolkig, über dem Bergland weiterhin vereinzelte kräftige Gewitter. 27 bis 39 Grad. Und hier noch die Temperaturen von heute früh 7 Uhr. Greifswald, Hamburg und Bremen je 17 Grad. Berlin sowie Leipzig je 19, Hannover 18. Köln und Dresden je 20, Frankfurt am Main 24 Grad, Stuttgart sowie Freiburg je 20 Grad und München 19 Grad. Das waren die Nachrichten.
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7: Heute mit Silvia Engels im Studio. Guten Morgen. Am Wochenende wurden erste Eckdaten der Vorschläge der Rentenreformkommission bekannt. Einige Stichworte: Die Experten empfehlen eine leichte Erhöhung des Renteneintrittsalters, einen breiten Wegfall von Frühverrentungsmöglichkeiten und mehr Investition in den Kapitalmarkt. Der Vorsitzende der Jungen Union, Johannes Winkel, lobte gestern Abend in der ARD das Gesamtpaket. Das sei eine große Chance für die Bundesregierung. Und im Einzelnen sagte er:
2: Also viel wichtiger als eine Rente mit 70, die ehrlicherweise auch von der Jungen Union jedenfalls niemand gefordert hat, ist, dass wir die Frühverrentungsprogramme beenden. Das ist ein riesiges Problem in Deutschland.
7: Und was sagt das Gegenüber von Johannes Winkel zu den Vorschlägen? Die Rede ist von Philipp Thürmer, denn er ist Vorsitzender der Jugendorganisation der SPD. Fragen wir ihn gleich. Außerdem, der britische Premierminister Keir Starmer steht womöglich heute vor dem Rücktritt. Unsere Korrespondentin berichtet gleich aus London. Es ist eines der großen Reformvorhaben der Bundesregierung, der Umbau des Rentensystems, um die Alterssicherung langfristig bezahlbar zu halten. Die im Januar eingesetzte Rentenkommission aus Experten und Politikern will morgen ihre Vorschläge vorlegen, doch es sind schon wesentliche Eckdaten bekannt geworden. Früher in der Sendung sprachen wir dazu mit unserem Korrespondenten Wladimir Balzer im Hauptstadtstudio in Berlin mit der Frage: Welches sind die wichtigsten Vorschläge?
3: Als Überschrift könnte gelten: länger arbeiten, mehr einzahlen, aber auch die Chance erhalten, mehr zu bekommen. Nämlich mit dem, was im Zentrum dieses Papiers steht, das auch dem Hauptstadtstudio des Deutschlandfunks vorliegt, nämlich die verpflichtende kapitalgedeckte Zusatzrente. Damit will man die Renditemöglichkeiten auf dem Finanzmarkt nutzen und hofft darauf, sogar höhere Renten für die heute Jüngeren möglich zu machen, als es eben im jetzigen System möglich wäre. Ähnlich wie schon beim Vorbild Schweden könnte das funktionieren. Dort gibt es einen Staatsfonds und so könnte es auch in Deutschland laufen, verwaltet etwa durch die Bundesbank. Das Modell soll so sein: Arbeitgeber und Arbeitnehmer zahlen auf den Lohn halbe einen Zusatzbetrag drauf. Erst 0,5%, später 2%. Und das soll schon übernächstes Jahr losgehen. Und das eingezahlte Geld wird angelegt und begründet dann konkrete individuelle Ansprüche je nach Lohnniveau. Bis 2051. Ein weiterer Punkt: soll das Rentenalter dann in Schritten aber auch steigen auf 68. Und eine Rente mit 63 soll es nicht mehr geben. Das Rentenalter selbst steigt mit der Lebenserwartung, was aber auch regelmäßig überprüft werden soll. Und um den Wegfall des früheren Renteneintritts abzufedern, soll es Übergangslösungen geben. Und der Demografiefaktor soll wieder gelten bei der Berechnung der Rente. Und die viel diskutierte Untergrenze der Rente von 48% könnte so Bestand haben. Das Papier geht jedenfalls davon aus, dass dies in der Kombination der neuen Kapitalrente und der gesetzlichen Rente möglich ist.
7: Das Besondere bei diesem Vorschlag der Kommission ist ja, die Regierung soll sich bei der Umsetzung nicht einzelne Punkte herausgreifen, sondern alle Elemente gemeinsam umsetzen. So will die Kommission möglichst viele Gruppen an den Einschnitten durch die Rentenreform teilhaben lassen. Gelingt das denn oder werden Gruppen bei der Finanzierung ausgespart?
3: Naja, es sind schon deutlich mehr Gruppen eingebunden als bisher. Politikerinnen, Selbstständige, aber eben nicht Beamte. Die haben ja ihre Pensionen. Und das mit den Beamten, die jetzt nicht mit eingebunden werden sollen, das dürfte der SPD zum Beispiel nicht gefallen. Denn das genau wollten ja die Sozialdemokraten, dass eben die Beamten mit einbezogen werden. Ein Argument könnte aber auch sein, dass es eben auch rechtlich nicht einfach ist, plötzlich die Sozialbedingungen für Beamten zu ändern. Und es würde dann vermutlich auch nur die neuen Beamten treffen. Das wäre also ein sehr langer Prozess. Entsprechend äußerte sich auch SPD-Ministerin Bärbel Baas, die ja gerne die Beamten mit einbezogen hätte. Was die Kommission aber vorschlägt, ist, dass der Staat generell deutlich weniger Menschen verbeamtet und dass Rentenreformen genauso auch auf Beamtenpensionen übertragen und angewendet werden.
7: Ein erstes Echo auf die nach außen gedrungenen Vorschläge gab es ja schon gestern. Welches sind da die wichtigsten Stimmen?
3: Also von der Opposition, von Grünen, Linken und AfD kommt viel Kritik, aber auch teilweise Zustimmung. Von der Grünen-Fraktionschefin Britta Hasselmann hieß es, das Rentenniveau von 48% müsse verbindlich gehalten werden. Sehr viele Menschen seien im Alter allein auf die gesetzliche Rente angewiesen. Positiv betonte sie die Kapitaldeckung bei der Rente und die Abschaffung der Rente mit 63. Von der AfD hieß es, vom arbeitsmarktpolitischen Sprecher der Fraktion René Springer, dass es gut sei, dass Politiker nun einzahlen müssten. Und der neu gewählte linken Parteichef Luigi Pantisano kritisierte die Reformpläne sehr scharf. Von der Union gab es durchaus Zustimmung. CDU-Familienministerin Karin Prien will auf einen bestimmten Aspekt achten.
4: Insofern werde ich insbesondere auch auf die Zukunftsfähigkeit achten in diesem Kontext und darauf, dass das Ganze ausgewogen ist zwischen den Generationen.
7: Wladimir Balzer berichtete über die Vorschläge zur Rentenreform und am Telefon ist nun Philipp Thürmer von der SPD, seit 2023 Bundesvorsitzender der JUSOS, also der Jugendorganisation der Sozialdemokraten. Guten Morgen, Herr Thürmer.
5: Guten Morgen, Frau Engels.
7: Sie haben schon gestern gesagt, Sie sehen einige gute Ansätze in dem Paket, aber einige kritisch. Und die Kernkritik von Ihnen ist das Renteneintrittsalter. Das soll ja leicht weiter steigen und an die Lebenserwartung gekoppelt werden. Was ist Ihr Problem damit?
5: Mein Kernproblem mit der Kopplung an die Lebenserwartung ist, dass die Lebenserwartung nicht gleichmäßig steigt. Also man redet von der allgemeinen Lebenserwartung, das ist aber ein statistischer Wert. Was man dabei vernachlässigt, ist, dass die Lebenserwartung vor allen Dingen für diejenigen steigt, die viel verdienen und in wenig anstrengenden Jobs beschäftigt sind. Diejenigen, die weniger verdienen und in körperlich anstrengenden Jobs eben beschäftigt sind, bei denen stagniert die Lebenserwartung. Und dann ist natürlich ungerecht, wenn man es für alle an die allgemeine Lebenserwartung koppelt. Dann haben nämlich eben diejenigen, die früh anfangen zu arbeiten, in körperlich anstrengenden Jobs sind, deutlich weniger von der Rente. Deswegen hätte ich eine Kopplung an die Beitragsjahre als deutlich gerechter empfunden, weil damit eben sichergestellt werden kann, dass diejenigen, die früh anfangen zu arbeiten, häufig in anstrengenden Jobs auch früher in Rente können.
7: Das wäre Ihre Idee gewesen. Jetzt kommt das aber wahrscheinlich nicht. Können Sie denn mit dieser Variante leben? Man könnte ja sonst doch über Härtefallregelungen nachdenken für Menschen, die eben doch nicht so lange arbeiten können.
5: Also was ich mitbekommen habe, werden solche Härtefallregelungen angedacht. Mir ist aber entscheidend, also es kann ja nicht der Anspruch sein, dass die Leute dann eben früher in Rente können, wenn sie dann schon krank sind oder eben quasi schon massive Gesundheitseinbußen erlitten haben. Also das Ziel muss ja sein, dass dazu nicht kommt. Und deswegen verstehe ich nicht, und das wäre auch mein Auftrag, dass man nicht einfach sich für die Kopplung an die Beitragsjahre entscheidet. Das würde ja funktionsäquivalent sein. Das würde ja zum gleichen Ergebnis führen. Das würde ja zu dem Ergebnis führen, dass insgesamt meinetwegen auch mit Zeitverlauf länger gearbeitet wird, aber dass man eben differenziert zwischen denen, die früh anfangen zu arbeiten, vielleicht schon mit 18 ins Berufsleben starten, und denjenigen, die deutlich später anfangen, dafür aber vielleicht auch mehr verdienen und weniger körperlich anstrengend unterwegs sind.
7: Wer früh anfängt zu arbeiten, der kann körperlich belastet sein, da haben Sie recht. Das kann aber auch trotzdem sein, dass man einen Bürojob beispielsweise hat und nach 45 Beitragsjahren beispielsweise noch relativ fit ist. Und da setzt ja auch die Kommission an, will diese Frühverrentungsmöglichkeiten etwas zurückfahren oder ganz stoppen, dass man da abschlagsfrei in Rente gehen kann. Weil man ja jetzt bei der sogenannten Rente mit 63 gesehen hat, vielfach gingen auch genau die früher in Rente, eben nicht der Dachdecker, sondern andere mit Bürojob, die man eigentlich da gar nicht schonen wollte.
5: Also deswegen war das tatsächlich auch erwartbar, weil die Begründung, mit der man die Rente mit 63 eingeführt hat, sich dann tatsächlich in der Realität als nicht sonderlich tragfähig erwiesen hat. Aber nichtsdestotrotz finde ich es richtig, und deswegen ist ja auch mein Petito für die Kopplung an die Beitragsjahre, dass diejenigen, die grundsätzlich früher anfangen zu arbeiten, dann auch früher in Rente können. Ich denke, das leuchtet eigentlich auch jedem ein, dass es vor allen Dingen darauf ankommen sollte, ja, wie lange man denn jetzt wirklich einzahlt.
7: Dann schauen wir auf andere Punkte. Die Mütterrente soll offenbar bleiben. Ist das nicht ein Widerspruch zu dem, dass alle ihren Anteil leisten sollen?
5: Also ich sage das ganz offen, die Mütterrente hat einen schlechten Ruf und ich bin wirklich weit davon entfernt, regelmäßig der CSU bei was recht zu geben. Aber ich habe die Aufregung darum nicht verstanden, denn ich finde es ehrlicherweise richtig, dass Mütter die Erziehungszeiten leisten, dass die dann in der Rente besser gestellt werden. Also das ist doch offensichtlich, wenn man Kinder erzieht und deswegen eben nicht so viel am Erwerbsleben teilnimmt, gerade auch in der Vergangenheit, wo Kinderbetreuungsmöglichkeiten schlechter waren, naja, dann muss das doch berücksichtigt werden in der Rente. Wir wissen doch alle, dass wir als Gesellschaft darauf angewiesen sind, dass eben auch Kinder geboren werden und die mussten erzogen werden in der Vergangenheit. Also ich habe ehrlicherweise nichts gegen die Mütterrente.
7: Sie haben also Interesse daran, dass möglichst viel weiter auch Rente gezahlt wird, höre ich daraus. Da ist ja auch die Idee der Kommission, dass Arbeitgeber und Arbeitnehmer dazu langsam ansteigend mittelfristig 2 Prozentpunkte mehr in die Kasse einzahlen. Das soll aber nicht in das bisherige Umlageverfahren fließen, sondern am Kapitalmarkt angelegt werden, um mittelfristig da dann wieder zusätzliche Finanzquellen für die Rentenkasse herauszubekommen. Eine gute Idee.
5: Meine Gefühle sind da gemischt. Der erste Punkt ist, es konnte das verhindert werden, was viele aus der Union gefordert haben, nämlich ehrlicherweise die Arbeitgeber völlig aus der Verantwortung zu nehmen. Das war ja die Idee dieser dritten Säule. Diese dritte Säule, die gefordert wurde, hätte bedeutet nämlich, dass es die Arbeitnehmer ganz alleine finanzieren müssen. Das hätte ich als zutiefst ungerecht empfunden. Das wurde jetzt verhindert. Jetzt kommt eben dieser Kapitaldeckungsteil dazu. Und da muss ich sagen, da schaue ich noch mit Sorgen drauf. Da muss man dann genau sehen, wie man das in der konkreten Umsetzung ausgestaltet. Meiner Ansicht nach ist nämlich die größte Bedrohung für das Rentensystem nicht unbedingt die Demografie, sondern die größte Bedrohung wäre, wenn wir weiter in dieser wirtschaftlichen Stagnation bleiben. Wenn wir Wachstum haben, wenn wir Produktivitätszugewinne haben, dann ist ein Rentensystem viel leichter zu finanzieren. Und wenn jetzt ein Teil, und 2% sind ja gar nicht so wenig, dem Konsum entzogen wird und in diesen Kapitalteil fließt, dann wird sich das, so befürchte ich, wachstumshemmend auswirken, weil dadurch der Konsum zurückgehen wird. Und das sollte eigentlich vermieden werden. Denn wenn wir endlich wieder Wachstum in diesem Land wollen, dann müssen wir dafür sorgen, dass wieder mehr ausgegeben wird, weil das in den Wirtschaftskreislauf zurückzieht. Da kommt es sehr auf die Ausgestaltung an. Bislang reden wir ja noch über Leaks, aber das sind meine Befürchtungen an dieser Stelle.
7: Bei der SPD, das ist kein Geheimnis, hätte man sich auch gewünscht, dass, um die Rentenkasse zu stabilisieren, künftig auch Beamte einzahlen. Das soll jetzt wohl erstmal nicht flächendeckend kommen. Es sollen sowohl neue Selbstständige als auch Abgeordnete oder auch Vorstandschefs sollen wohl einzahlen in die Rente, aber eben nicht die Beamten. Der Grund, Experten warnen davor, dass daraus auch neue teure Rentenansprüche wachsen. Was sagen Sie?
5: Also meiner Ansicht nach müssen die Beamten in die Rente rein. Es müssen alle in die Rente rein. Wir brauchen eine allgemeine Rentenversicherung. Es ist eine Gerechtigkeitsfrage, aber das macht das System auch insgesamt effizienter. Es gibt jetzt in der Tat unterschiedliche Berichte dazu, wie strikt dort die Vorgaben in dem sind, was die Kommission verabschiedet haben. Ich glaube, das müssen wir nochmal abwarten. Im Moment reden wir noch vor allen Dingen über Leaks. Aber das Ziel muss klar sein. So, dass die Landesebene und die Bundesebene jetzt endlich mal dieses grundsätzliche Problem anpacken, dass wir ein zweigliedriges System haben, das die einen enorm bevorteilt. Alle müssen in eine Rentenversicherung.
7: Gut, das ist angekommen. Es war ein kleiner Aussetzer, aber ich glaube, der Punkt ist angekommen. Strich drunter, Herr Thürmer, tragen Sie dieses Rentenpaket, wo die Experten ja sagen, es muss als Gesamtpaket beschlossen werden, nicht nach dem Rosinenpicken-Prinzip. Tragen Sie das mit oder nicht?
5: Also ich finde, es hat nichts mit Rosinenpicken zu tun, wenn man sagt, man spricht sich für eine Kopplung an die Erwerbsjahre an. Das tun wir, aber insgesamt steht natürlich fest, wir reden gerade noch etwas im luftleeren Raum, weil der konkrete Bericht der Rentenkommission noch gar nicht fertig ist und der muss jetzt erstmal rauskommen.
7: Herr Thürmer, Sie hatten ja Ende letzter Woche in der Zeitung Die Zeit die beiden SPD-Vorsitzenden Baas und Klingbeil attackiert. Sie würden bislang nicht erkennen, dass es den Vorsitzenden gelungen ist, das Ruder herumzureißen. Sehen Sie einen Wechsel an der SPD-Spitze derzeit als wahrscheinlicher an, als dass Ihre Partei dieses Rentenpaket mitträgt?
5: Das ist jetzt ein seltsames Paar, das Sie aufmachen, Frau Engel.
7: Naja, aber man weiß, die SPD wird Widerstand wahrscheinlich in Teilen gegen dieses Rentenpapier haben, diese Rentenvorschläge, während Baas und Klingbeil sich wahrscheinlich dahinter stellen. Ist das nicht eine Bruchlinie, wo möglicherweise am Ende auch die Ämter der beiden Vorsitzenden in Frage stehen?
5: Also meine Kritik, die ich in der Zeit formuliert habe, die ja eher eine Analyse der Situation war, sagt im Wesentlichen aus, dass wir nun feststellen müssen, dass das, was wir uns vorgenommen hatten, was sich auch die Vorsitzenden vorgenommen hatten, nämlich irgendwie wieder den Wiederaufstieg der SPD zu organisieren, hat bislang noch nicht geklappt hat. Und das heißt, man muss was anders machen. Man kann ja nicht immer wieder das Gleiche tun und dann unterschiedliche Ergebnisse erwarten.
7: Man muss
5: und
7: was anderes machen, zum Beispiel diese Rentenreform?
5: Also ich glaube nicht, dass es an der Rentenreform tatsächlich steht oder fällt, wie sich die Zukunft der Sozialdemokratie entwickelt. Das ist vielleicht ein Baustein. Aber was die Sozialdemokratie insgesamt beantworten muss, meiner Überzeugung nach, ist, wie wir wieder zu einer grundsätzlich gerechteren Gesellschaft finden, in der nicht immer wieder die gleichen wenigen Prozent Superreichen profitieren auf Kosten der breiten Mehrheit. Da mag das Rentensystem einen Baustein dazu leisten, aber das ist weit größer und das geht darüber hinaus. Und dafür müssen natürlich insbesondere die Vorsitzenden eine Antwort geben, weil sie auch eine Führungsverantwortung haben. Und da müssen wir ja bislang feststellen, dass das noch nicht so richtig funktioniert hat, wenn man sich die Zustimmungswerte anschaut. Und dann muss man eben was verändern.
7: Philipp Thürmer von der SPD, er ist Bundesvorsitzender der Jusos. Vielen Dank für das Gespräch heute früh.
5: Ich bedanke mich.
7: 8:26 Uhr wird es. Der britische Premier Keir Starmer steht gewaltig unter Druck. Am Donnerstag konnte nämlich sein innerparteilicher Labour-Rivale Burnham bei einer Nachwahl zum Unterhaus einen überzeugenden Sieg erzielen. Der strebt nun an, Starmers Nachfolge anzutreten. Über die Unruhe in London, Christine Heuer.
0: If there is a contest, then yes, I will run. I will stand. I'm not going to walk away from that.
1: Falls es eine Kampfabstimmung gibt, dann trete ich an. Dann werde ich nicht kneifen. So Keir Starmer am Freitag nach dem überwältigenden Wahlsieg seines innerparteilichen Herausforderers Andy Burnham. Am Wochenende meldeten dann mehrere Zeitungen, dass der Premierminister zurücktritt. Als Termin dafür wird der heutige Montag genannt. Ob die Medienberichte stimmen, wird einer der treuesten Gefolgsleute Starmers, Wirtschaftsminister Peter Kyle, am Sonntag gefragt.
6: I have nothing to believe that they are true. I'm seeing a lot of speculation out there.
1: Wenn jemand wie Kyle die Geschichte, dass der Premierminister geht, nicht entschieden zurückweist, dann ist das im Grunde das Ende, sagt Starmers früherer Berater Luke Sullivan.
23: I think it's very clear that when a senior cabinet member is as loyal as Peter Kyle has been to the Prime Minister, is not essentially rebutting the stories that the Prime Minister's planning to go. Then that is essentially the end of it.
1: Seit der Nachwahl in Makerfield hat Keir Starmer zahlreiche Gespräche geführt. Nicht nur mit seinen engsten Mitarbeitern, sondern auch mit Kabinettsmitgliedern, seiner Unterhausfraktion, Gewerkschaftsführern und Parteispendern für Labour. Danach soll er zum Schluss gekommen sein, dass seine Position unhaltbar geworden ist. Der Premierminister habe immer wieder nach dem Besten fürs Land gefragt, schildert ein hörbar niedergeschlagener Peter Kyle sein Treffen mit Starmer in Downing Street.
6: Repeatedly the Prime Minister asked about the country.
1: Es ging ihm nie um sich, immer um das Land. Und ich glaube, mit genau dieser Haltung ist er in dieses Wochenende gegangen und nimmt sich Zeit, über die aktuellen politischen Herausforderungen nachzudenken. Der renommierte Journalist Andrew Marr übersetzt die Äußerung von Starmers Wirtschaftsminister so: Das Beste fürs Land ist ein rascher Übergang zu Andy Burnham. Starmer habe das inzwischen erkannt und werde in der kommenden Woche seinen Rückzug ankündigen. Wenn es so kommt, dann auch, weil die Labour-Partei den Druck auf Starmer in den zurückliegenden Tagen noch einmal deutlich erhöht hat. Im Moment sollen 4 wichtige Minister mit Rücktritt drohen. Mehr als die Hälfte der Fraktion soll zu Burnham übergelaufen sein. Jess Phillips war bereits vor Burnhams Sieg aus Protest gegen Starmer als Staatssekretärin zurückgetreten. Am Sonntag sagte sie, es fühlt sich ganz so an, als wären wir am Ende des Weges angekommen. Ich rechne damit, dass morgen das Rednerpult für die Abschiedsrede vor 10 Downing Street aufgebaut wird. Als wahrscheinlichstes Szenario gilt, dass Keir Starmer seinen Rücktritt zusammen mit einem Zeitplan für die Übergabe der Amtsgeschäfte an Andy Burnham ankündigt. Das würde dem Premier einen würdigen Abschied ermöglichen, voraussichtlich beim Parteitag im September.
7: Möglicherweise tritt der britische Premierminister zurück. Das Wochenende aus London fasste uns unsere Korrespondentin Christine Heuer zusammen.

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1: Uhr 8:30, die Nachrichten. Litauens Verteidigungsminister Kaunas zeigt sich mit den Vorbereitungen zur Stationierung einer deutschen Brigade in seinem Land zufrieden. Es laufe alles nach Plan, sagte Kaunas der Welt. Er gehe davon aus, dass die Brigade spätestens Ende 2027 einsatzbereit sein werde. Für die Abschreckung an der Ostflanke der NATO und für die Sicherheit Litauens und des gesamten Bündnisgebiets sei das enorm wichtig, meinte Kaunas. Die Stationierung der Panzerbrigade im Baltikum wurde von der Bundesregierung als Reaktion auf die wachsende Bedrohung durch Russland zugesagt. Sie soll eine Gesamtstärke von rund 4.800 Soldaten und 200 zivile Mitarbeiter umfassen. Bislang sind rund 1.800 Angehörige der Bundeswehr stationiert. Verteidigungsminister Pistorius reist heute nach Litauen, um sich die erste Übung der Panzerbrigade anzuschauen. An dem Manöver beteiligen sich Soldaten aus insgesamt 8 NATO-Staaten. Der CDU-Verteidigungsexperte Röwe Kamp sieht die Voraussetzungen für einen Einsatz der Bundeswehr in der Straße von Hormus noch nicht erfüllt. Es müsse sichergestellt sein, dass die Kampfhandlungen eingestellt seien, sagte der Vorsitzende des Verteidigungsausschusses im Bundestag im Deutschlandfunk. Nötig sei darüber hinaus eine völkerrechtliche Grundlage. So müssten der Iran und auch der Oman einverstanden sein, dass Deutschland sich an einem solchen Mandat beteilige, betonte Röwe Kamp. Auch Verteidigungsminister Pistorius zeigte sich zurückhaltend zu einem baldigen Bundestagsbeschluss für einen Einsatz der Truppe in der Straße von Hormus. Ob der Bundestag noch vor der Sommerpause im Juli einen Entschluss fasse, sei völlig offen, sagte der SPD-Politiker im ARD-Fernsehen. Die Bundesregierung hat zugesagt, ein Minenjagdboot und ein Versorgungsschiff für einen internationalen Einsatz zur Verfügung zu stellen. Beide Schiffe wurden bereits in das östliche Mittelmeer verlegt. Die bekannt gewordenen Vorschläge der Rentenkommission rufen ein geteiltes Echo hervor. Der Vorsitzende der Seniorenunion Hüppe und der Chef der Jungen Union Winkel lobten das Ergebnis und sprachen von einer großen Chance für die Bundesregierung. Auch Politiker der Grünen und der AfD begrüßten grundsätzlich die Vorschläge. Kritik gab es hingegen von Gewerkschaften und Sozialverbänden, vor allem an einer möglichen schrittweisen Anhebung des Renteneintrittsalters. Offiziell will die Kommission ihre Vorschläge morgen vorstellen. Mehrere Medien berichteten aber bereits über die insgesamt 30 Einzelvorschläge. Die als Rente mit 63 bekannte Frühverrentung nach 45 Beitragsjahren und die von Rentenbeiträgen befreiten Minijobs sollen abgeschafft werden. Außerdem sollen mehr Menschen als bislang in die gesetzliche Rentenversicherung einzahlen, etwa Selbstständige, Beamte und Abgeordnete. Zudem empfiehlt die Kommission eine kapitalgedeckte Zusatzrente, die das Rentenniveau mindestens sichern soll. Nach dem Parteitag der Linken hat der Präsident des Zentralrats der Juden in Deutschland, Schuster, der Partei vorgeworfen, Antisemitismus Vorschub zu leisten. Die Delegierten hatten sich in einem Beschluss zur historischen Verantwortung gegenüber Israel bekannt, sich aber gleichzeitig dem Genozidvorwurf internationaler Organisationen gegen das Land angeschlossen. Schuster sagte dem Tagesspiegel, die Linke gebe Lippenbekenntnisse zum Schutz jüdischen Lebens ab, die aber zwischen Boykottunterstützung und Genozidvorwürfen gegen Israel jede Glaubwürdigkeit verlören. In Kolumbien hat der von US-Präsident Trump unterstützte Präsidentschaftskandidat De La Espriella laut vorläufigem Ergebnis die Stichwahl gewonnen. Der rechtsgerichtete Politikneuling kommt auf 49,7%. Sein Konkurrent, der linksgerichtete Senator Cepeda, liegt knapp dahinter mit 48,7%. De La Espriella folgt damit Anfang August auf den linken Amtsinhaber Petro, der nicht erneut antreten durfte. Der Anwalt erklärte, als Präsident werde er die zuletzt angespannten Beziehungen zu den USA verbessern und im Kampf gegen den Drogenhandel enger mit Washington zusammenarbeiten. Kolumbien gilt als weltweit größter Produzent von Kokain. Das Wetter. Heiter, gebietsweise auch wolkig, im Norden trocken, in der Südhälfte dagegen örtlich teils kräftige Schauer und Gewitter mit lokaler Unwettergefahr. Höchsttemperaturen 23 bis 37 Grad. Morgen viel Sonne, über dem Bergland und im Südosten Gewitter, 26 bis 37 Grad. Das waren die Nachrichten.
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2: Viermal im Jahr wird überprüft, welche Unternehmen im deutschen Aktienindex vertreten sind. Am heutigen Montag treten einige Änderungen in Kraft. Der Baukonzern Hochtief zum Beispiel steigt zum ersten Mal in den Leitindex auf. Sebastian Moritz aus unserer Wirtschaftsredaktion wieder bei mir im Studio. Was bedeutet dieser Schritt?
3: Ja, Hochtief, der Essener Baukonzern, ist zum ersten Mal in seiner Geschichte im Leitindex dabei, also in dieser Riege der 40 größten börsennotierten Unternehmen. Hochtief profitiert unter anderem von der großen Nachfrage nach Rechenzentren und den milliardenschweren staatlichen Infrastrukturprojekten. Der Börsenwert, der hat sich innerhalb eines Jahres verdreifacht. Und während der Baukonzern nun in der ersten DAX-Liga spielt, rutscht die VW-Beteiligungsgesellschaft Porsche SE heute eine Stufe tiefer in den MDAX für die mittelgroßen Unternehmen. Porsche SE hat im ersten Quartal einen Verlust gemeldet von mehr als 900 Millionen Euro. Hintergrund ist eine milliardenschwere Abschreibung auf die Beteiligung beim Volkswagen-Konzern. Im vergangenen Jahr war schon der Sportwagenbauer, also die Porsche AG, aus dem DAX geflogen, nun also auch die Beteiligungsgesellschaft. Im MDAX gibt es heute noch drei weitere neue Mitglieder. Auffällig ist hier, sie haben alle mit der wachsenden Halbleiterindustrie zu tun. Solche Veränderungen in der DAX-Familie, die haben oft Einfluss auf die Kurse. Wichtig sind diese Änderungen vor allem für Fonds, die Indizes, also zum Beispiel den DAX, nachbilden. Muss dann entsprechend umgeschichtet und neu gewichtet werden. Das dürfte die Kurse heute beeinflussen. Ebenso wie die Verhandlungen um ein Ende des Iran-Kriegs. Nach den etwas widersprüchlichen Signalen am Wochenende dringen ja nun erste Ergebnisse an die Öffentlichkeit. Der japanische Nikkei-Index, der hat reagiert und ein weiteres Rekordhoch erreicht von mehr als 72.000 Punkten. Zur Einordnung, innerhalb eines Jahres verbucht der japanische Leitindex ein Plus von fast 90%.
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0: zu etwas ganz anderem. Wir blicken auf einen lange schwelenden Fall. Die deutsche Journalistin Eva Maria Michelmann ist nach 6 Monaten aus syrischer Haft entlassen worden. Das wurde Ende der letzten Woche bekannt. Demnach ist sie über Jordanien nach Deutschland zurückgekehrt. Noch vor wenigen Wochen hatte man ja nicht damit gerechnet, sie aus dem Gefängnis freizubekommen. Antje Allroggen aus unserer Medienredaktion jetzt hier bei mir im Studio. Wie ist es doch dazu gekommen?
1: Weil viele internationale Menschenrechtsorganisationen und auch Medienschaffende sich immer wieder für die Journalistin eingesetzt haben und auch die Bundesregierung. Das dauerte allerdings auch deshalb, weil anfangs niemand wusste, ob Eva Maria Michelmann überhaupt noch lebt. Sie galt monatelang als vermisst. Anfang des Monats drang dann durch, dass es ihr gesundheitlich nicht gut gehe. Auch von Folter war die Rede. Und das erhöhte dann wohl den Druck auf die Politik. Und vor wenigen Tagen berichtete dann der Spiegel, die deutsche Botschaft in Damaskus hätte sich zusammen mit der Botschaft in Beirut bei der syrischen Regierung dafür eingesetzt, dass Michelmann jetzt endlich aus der Haft entlassen wird.
0: Und wie geht es ihr jetzt? Ist dazu etwas bekannt?
1: Michelmanns Familie hat die Journalistin direkt nach ihrer Entlassung am Flughafen in Amman empfangen. Sie hat sie also dort gesehen und teilte mit, es gehe ihr gut, den Umständen entsprechend.
0: Wie ist es denn überhaupt dazu gekommen, dass eine deutsche Journalistin in syrische Haft kam?
1: Michelmann wuchs in Köln auf und hat dann aber nach ihrem Studium seit 2022 in Rojava gelebt. Das liegt im Nordosten Syriens und von dort aus hat sie für verschiedene kurdische Medien berichtet. Rojava war über einige Jahre unter der Kontrolle der kurdisch geführten syrischen demokratischen Kräfte und deshalb konnte Michelmann dort erst einmal ungestört arbeiten. Bis Januar, da begann die syrische Regierung dort eine Militäroffensive. Michelmann befand sich also plötzlich in einem Kampfgebiet und wurde dort festgenommen, gemeinsam mit dem türkisch-kurdischen Journalisten Ahmet Polat. Von ihm fehlt bis heute jede Spur.
0: Und warum dauerte es 6 Monate, bis Michelmann dann freikam?
1: Zunächst einmal wurde 1 Monat lang nichts über die Inhaftierung bekannt und erst als eine kurdische Solidaritätsorganisation Ende Februar mit Michelmanns Familie Kontakt aufnahm, da erfuhr eben die Familie von ihrem Verschwinden. Und seitdem hat die Familie viel dafür getan, um den Fall in der Öffentlichkeit bekannter zu machen. Sie hat einen eigenen Anwalt betraut und der hat nach eigenen Angaben dann Anfang März das Auswärtige Amt informiert. Daraufhin passierte wenig, deshalb forderte die Familie, die Bundesregierung müsse mehr tun, um Michelmann freizubekommen. Und das sorgte für öffentlichen Druck und daraufhin gab es dann Ende April einen ersten konsularischen Kontakt zu Michelmann in syrischer Haft. Anlässlich der Befreiung sagte Michelmanns Bruder jetzt kritisch, viele deutsche Politiker hätten sich überhaupt nicht zur Inhaftierung seiner Schwester geäußert.
0: Und wie sah das bei der Medienberichterstattung aus?
1: Ja, über den Fall wurde berichtet. Wir haben das bei Medias Res auch getan. Aber insgesamt hörte man über den Fall weniger, als wäre Ähnliches in Russland oder China passiert zum Beispiel. Und das hat vermutlich damit zu tun, dass der Konflikt in Syrien gerade einfach sehr unübersichtlich ist und vielleicht auch damit, dass Michelmann keine prominente Aktivistin ist, sondern freie Journalistin. Und man erkennt an diesem Fall sehr gut, wie Politik und Medien funktionieren. Zuerst war das Engagement der Familie, die war auch auf Social Media aktiv und sorgte für Reichweite. Und erst dann sprangen Medien auf und dann auch die Politik.
0: Antje Allroggen mit Hintergründen zum Fall einer inhaftierten deutschen Journalistin in Syrien, die nun Ende der Woche freigekommen ist. Vielen Dank dafür. Lange war es ja der von der Regierung eingesetzten Rentenkommission aus Experten und Politikern gelungen, ihre Vorschläge für eine grundlegende Reform des Alterssicherungssystems intern zu halten. Doch nun, kurz vor der offiziellen Vorstellung des Plans morgen, sind wesentliche Eckdaten nach außen gedrungen. Gabor Hallasch.
2: Die Arbeitsministerin spielt Tischtennis, macht Selfies. Die Bundesregierung hat zum Tag der offenen Tür geladen.
3: Naja, ganz heiß diskutiert wird natürlich gerade das Thema Rente. Das ist ja jetzt am Wochenende nochmal deutlich geworden.
2: Und da heißt es, Fragen beantworten für Bärbel Baas.
3: Ich darf jetzt eigentlich nicht so viel plaudern, weil die Kameras jetzt hier gerade alle mitschneiden. Aber die Alterssicherungskommission hat...
2: Die Alterssicherungskommission, bekannt als Rentenkommission, die legt am Dienstag Vorschläge vor. Es geht um nicht weniger als die Zukunft der gesetzlichen Rente.
3: Es wird nicht an allen spurlos vorbeigehen, um es mal so zu nennen.
2: Das heißt, vielleicht tut es am Ende allen weh, damit etwas Großes entsteht. Das ist aber gar nicht so einfach, denn die Debatte ist emotional und sie war es auch in der Union. Dort geriet der Kanzler, der auch CDU-Chef ist, mit der Jungen Union beim Thema Rente aneinander.
4: Das kann doch wohl nicht euer Ernst sein.
5: Friedrich Merz konnte sich immer auf die Junge Union verlassen. Und jetzt in dieser Frage verlässt sich die Junge Union Deutschlands auf Friedrich Merz.
4: Vielen Dank.
2: Johannes Winkel ist der Chef der Jungen Union, die auch am Tisch der Rentenkommission vertreten war. Und jetzt wirkt er im ARD-Bericht aus Berlin ganz zufrieden.
5: Ich glaube, das ist eine große Chance für die Bundesregierung. Und vielleicht kann das ja auch so ein richtiger Dennis-Undaff-Moment werden. Lange Zeit läuft es vielleicht nicht so rund und dann wechselt man die richtigen Leute ein. Und die haben gezeigt, dass Kompromisse nicht immer nur der kleinste gemeinsame Nenner sein müssen.
2: Konkret hat die Kommission zum Beispiel vorgeschlagen, dass das Renteneintrittsalter weiter steigt, wenn die Lebenserwartung steigt. Die abschlagsfreie Rente mit 63 soll abgeschafft werden. Letzteres begrüßen die Grünen ebenso, dass in Zukunft auch Rentenbeiträge am Kapitalmarkt angelegt werden sollen. Fraktionsvize Andreas Audretsch kritisiert aber, dass das Rentenniveau nicht stabil bleiben könnte.
6: Die durchschnittliche gesetzliche Altersrente für Frauen in Deutschland liegt bei nur rund 980 Euro im Monat. Ein Absinken des Rentenniveaus hieße Altersarmut für viele Frauen. Und im Osten Deutschlands sind mehr als zwei Drittel der Menschen zu 100% abhängig von der gesetzlichen Rente.
2: Die Linke will Widerstand organisieren. Der neue Parteichef Luigi Pantisano richtet sich direkt an den Bundeskanzler.
7: Der Typ hat nach 20 Jahren Bundestag einen Rentenanspruch von fast 6.000 Euro und gleichzeitig ist er ein Millionär. Lieber Herr Merz, fangen Sie doch erstmal bei sich selbst an und verzichten auf Ihre staatliche Rente. Das wäre ein Zeichen.
2: Die AfD äußert sich nur schriftlich, spricht von einer Rentenpolitik zu Lasten der Beschäftigten. Es laufe im Kern darauf hinaus, länger

0: Zweckentfremdung der Pensions- oder Rentenmittel darstellt, weil man Familienförderung außerhalb der Rentenversicherung machen sollte, weil sie nicht zielgenau ist. Auch wenn man sagt, man möchte sozialpolitische Akzente damit setzen, gehört das nicht mit der Gießkanne gemacht, sondern sehr genau dort angesetzt, wo tatsächlich Altersarmut droht. Das wäre etwas, das uns wichtig wäre. Das scheint nicht in den Vorschlägen der Kommission zu sein.
1: Felbermayr begrüßt die geplante grundsätzliche Anhebung des Renteneintrittsalters. Dagegen stellte sich allerdings der Juso-Vorsitzende Philipp Thürmer. Mit Härtefallklauseln könne man hier nicht vor sozialer Benachteiligung schützen. Thürmer im Deutschlandfunk.
2: Also es kann ja nicht der Anspruch sein, dass die Leute dann eben früher in Rente können, wenn sie dann schon krank sind oder eben quasi schon massive Gesundheitseinbußen erlitten haben. Also das Ziel muss ja sein, dass dazu nicht kommt. Und deswegen verstehe ich nicht, und das wäre auch mein Auftrag, dass man nicht einfach sich für die Kopplung an die Beitragsjahre entscheidet. Das würde ja zu dem Ergebnis führen, dass insgesamt meinetwegen auch mit Zeitverlauf länger gearbeitet wird, aber dass man eben differenziert zwischen denen, die früh anfangen zu arbeiten, vielleicht schon mit 18 ins Berufsleben starten, und denjenigen, die deutlich später anfangen, dafür aber vielleicht auch mehr verdienen und weniger körperlich anstrengend unterwegs sind.
1: Die erste Runde der Iran-USA-Gespräche in der Schweiz ist in der Nacht beendet worden. Katrin Hondl.
3: Die Delegationen, angeführt von US-Vizepräsident Vance auf der einen und dem iranischen Parlamentspräsidenten Ghalibaf auf der anderen Seite, verhandelten bis zum frühen Morgen. Bei dem Gipfeltreffen am Vierwaldstätter See, so heißt es in einer gemeinsamen Erklärung der Vermittler, seien ermutigende Fortschritte erreicht worden. Die USA und der Iran hätten sich unter anderem auf einen Gesprächskanal geeinigt, der künftig, Zitat, Zwischenfälle und Kommunikationspannen in Bezug auf die Straße von Hormuz verhindern soll. Damit solle eine sichere Schifffahrt in der Meerenge ermöglicht werden.
1: Ein Bundestagsmandat für den Einsatz deutscher Minenräumboote in der Meerenge von Hormuz sei derzeit unwahrscheinlich, betonte heute früh Thomas Röwekamp von der CDU. Er ist Vorsitzender im Bundestagsverteidigungsausschuss.
4: Ich weiß nicht, was jetzt bei den Verhandlungen in der Schweiz stattfindet. Es kann sich eine neue Dynamik ergeben, die dafür sorgt, dass die Voraussetzungen erfüllt werden. Dann sollten wir schnell handlungsfähig sein. Das ist ja auch der Grund, weshalb wir schon Einheiten der Bundeswehr vorverlegt haben, damit wir möglichst schnell unseren Beitrag leisten könnten, wenn es ein internationales Mandat gibt. Aber es gilt wirklich Gründlichkeit vor Schnelligkeit. Es macht keinen Sinn, da jetzt nur aus Öffentlichkeitsgründen irgendwelche deutschen Beteiligungen umzusetzen. Wir sind bereit, auch für eine Friedenssicherung beizutragen, aber eben nur, wenn die Grundvoraussetzungen erfüllt sind. Und wann die erfüllt sind, ist aus meiner Sicht zurzeit überhaupt nicht absehbar.
1: Bundesverteidigungsminister Pistorius von der SPD reist heute nach Litauen, um eine NATO-Übung zu beobachten. Benjamin Großkopf.
5: Freedom Shield, also Schild der Freiheit, so heißt die große Übung. Der Truppenübungsplatz Pabrade liegt unweit der Grenze zu Belarus. Das Land gilt als enger Verbündeter Russlands. Deswegen darf die Übung auch als Zeichen an Moskau verstanden werden. Trainiert werden soll unter anderem der Kampf mit und gegen Drohnen. Mehr als 300 davon sind im Einsatz. Im Verbund mit herkömmlichen Waffensystemen wie Panzern soll möglichst realistisch werden, wie ein Gefecht an der NATO-Ostflanke aussehen könnte. Das Kommando hat die neue Litauen-Brigade der Bundeswehr. Sie wird gerade aufgebaut, soll bis Ende kommenden Jahres fast 5000 Soldatinnen und Soldaten umfassen.
1: In Kolumbien ist bei der Präsidentschaftswahl noch keine endgültige Entscheidung gefallen, doch der rechtsgerichtete Kandidat liegt deutlich vorn. Jenny Barke.
6: Der rechte Hardliner Avelado de la Esparella führt nach vorläufigen Auszählungen mit nur 250.000 Stimmen vor dem linken Kandidaten Ivan Cepeda. Rund 400.000 Wähler gaben bei der Stichwahl leere Stimmzettel ab, was als Protestwahl gewertet wird. Die Prüfung der verbleibenden Stimmen kann einige Tage dauern. Avelado de la Esparella setzt auf einen harten Kurs gegen Guerillas und das organisierte Verbrechen. Unterstützt wird der Rechtsaußenkandidat von US-Präsident Donald Trump, der die Kolumbianer zu seiner Wahl aufrief und den Sieg als wichtig für die Beziehung der USA und Kolumbien bezeichnete.
1: Jenny Barke berichtete, und damit setzen wir den Schlusspunkt in den Informationen am Morgen. Heute mit Silvia Engels am Mikrofon. Im Namen des Teams wünschen wir einen guten Wochenstart.
7: Es ist 8:50 Uhr. 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Heute mit Stimmen zur Regierungskrise in Großbritannien, zum Parteitag

0: Parteitag der Linken und zu den bekannt gewordenen Reformempfehlungen der Rentenkommission. Die Vorschläge sind gut, urteilt die Rheinische Post und listet auf: Das Rentenalter soll mit der Lebenserwartung steigen. Den Berechnungen zufolge hieße das, dass Beschäftigte 2041 erst mit 67,5 Jahren in Rente gehen könnten. Ein Rentenalter von 70 Jahren wäre demnach 2092 für heute Vierjährige erreicht. Das mag noch immer zu spät sein, aber wenigstens wäre der Einstieg in ein höheres Rentenalter gemacht. Wegfallen soll auch der abschlagsfreie Renteneintritt nach 45 Beitragsjahren, bekannt als Rente mit 63. Sie war der größte rentenpolitische Fehler einer großen Koalition, teuer und unnötig. Auch der Kreis der Beitragszahler soll endlich erweitert werden. Das heißt, alle neuen Selbstständigen müssen in die gesetzliche Rente einzahlen, auch Abgeordnete werden einbezogen. Die Sonderstellung von Minijobs soll mit Ausnahme für Schülerinnen und Schüler abgeschafft werden. Auch das ist richtig. Zudem soll ein Teil der Rentenbeiträge künftig am Aktienmarkt angelegt werden. So könnte die Rente stärker von den Kapitalmärkten profitieren, konstatiert die Rheinische Post aus Düsseldorf. Die Südwestpresse aus Ulm meint, bei den Vorschlägen gibt es auch Schattenseiten. Dass die Mütterrente nicht angetastet werden soll, ist eine Fehlentscheidung. Zudem soll der Nachhaltigkeitsfaktor erst 2032 wieder greifen. Er setzt für die Berechnung des Rentenanstiegs Beitragszahler und Rentenempfänger ins Verhältnis. Unter dem Strich aber sind die Ideen der Kommission durchaus vielversprechend. Die Zumutungen für Union und SPD halten sich die Waage. Das steigert die Chancen dafür, dass die Koalition tatsächlich etwas davon umsetzen kann. Das Handelsblatt appelliert an den Bundeskanzler, die Reformvorschläge auch gegen Widerstände innerhalb der Koalition umzusetzen. Sollte SPD-Chefin Baas versuchen, die Empfehlungen der Rentenkommission zu verwässern, wie sie es schon beim Arbeitszeitgesetz tat, muss sich Merz endlich durchsetzen. Das Grundgesetz sieht dafür als Ultima Ratio die Richtlinienkompetenz vor. Es geht nicht nur um die Rente, sondern auch um die finanziellen Lasten für den Bundeshaushalt und die Attraktivität des Standorts Deutschland mit Blick auf die Arbeitskosten. Der zu Ende gegangene Parteitag der Linken in Potsdam ist Thema in den Nürnberger Nachrichten. Die Linke hat doppelt so viele Mitglieder wie vor knapp 2 Jahren. Dadurch verändert sich eine Partei. Und sie wird, womöglich, radikaler. Der Parteitag vom Wochenende deutet klar in diese Richtung. Nicht nur bei der leidigen, schwierigen, wichtigen Frage: Wie hältst du's mit Israel? Da konnte der neue Co-Vorsitzende Luigi Pantisano die Linke auf die Position bringen, die er schon lange vertritt. Sie spricht mit Blick auf Israels Politik von Genozid, also von Völkermord. Damit steht die Linke in Deutschland allein, heißt es in den Nürnberger Nachrichten. Manche Formulierungen im Nahostpapier der Linken sind unerträglich, kritisiert die Süddeutsche Zeitung. Da ist die Rede vom sogenannten Nahostkonflikt. Diese Ungeheuerlichkeit wäre im besten Fall der Unkenntnis, der Nachlässigkeit, der Müdigkeit durch Überarbeitung, der Geschichtsvergessenheit oder der Naivität geschuldet. Man muss nicht einmal Viktor Klemperers Lingua Tertii Imperii gelesen haben, um zu wissen, dass sogenannt ein Schlüsselwort der Nazis war, um die sogenannte jüdische Kultur, die sogenannte jüdische Religion und ganz allgemein jüdisches Leben zu verunglimpfen und zu entwerten. Ein 3-tägiger Parteitag ist eine Tortur, gerade für die Leitungsgremien. Aber man kann da nicht immer alles im Blick haben. Dennoch hätte eine solche Formulierung niemals durchrutschen dürfen. So das Urteil der Süddeutschen Zeitung. Die Rheinpfalz aus Ludwigshafen fügt an: Auf dem Parteitag ist es überhaupt nicht gelungen, eine klare Haltung gegen Antisemitismus zu beziehen. Für das neue Führungsduo Ines Schwertner und Luigi Pantisano ist das ein ernstes Problem. Die Frankfurter Allgemeine Zeitung geht auf einen anderen Aspekt ein. Dass Pantisano die Politik der CDU als faschistisch bezeichnete, wenn auch auf Nachfrage nur teilweise, ist einfach absurd. Pantisano wurde zwar sogleich von Parteifreunden aus Mecklenburg-Vorpommern und Sachsen-Anhalt der Kopf gewaschen, doch es wurde deutlich, dass sich diese Partei mit ihrer Ideologie nicht nur selbst im Weg steht. Auch ihr Kampf gegen die AfD, in dem sie sich an vorderster Front sieht, wird dadurch nicht leichter, sondern schwerer. Denn wenn sie nun ihrerseits eine Brandmauer zur CDU hochzöge, Wie wollte sie dann eine AfD-Regierung oder Beteiligung in Magdeburg oder Schwerin verhindern? Fragt die FAZ. Die Volksstimme aus Magdeburg bezeichnet Pantisanus Faschismusvorwurf an die CDU als abgefeimte Provokation. Für CDU-Generalsekretär Carsten Linnemann hat sich Pantisano damit disqualifiziert. Er nennt die Linkspartei gefährlich fürs Land. Eine Sorge weniger für CDU-Politiker, die wie Sachsen-Anhalts Ministerpräsident Sven Schulze wegen des Unvereinbarkeitsbeschlusses der Kooperation mit den Linken bedrängt werden. Die Idee der Zusammenarbeit hat sich bis auf Weiteres erledigt. Unverständnis für Pantisanos Äußerung zeigt auch die Taz. Man muss kein begabter Skeptiker sein, um zu begreifen, wer gewinnt, wenn sich Demokraten gegenseitig als Faschisten beschimpfen. Die AfD. Zum Abschluss geht die australische Zeitung Sydney Morning Herald auf den möglicherweise bevorstehenden Rücktritt des britischen Premierministers Starmer ein. Großbritannien steht kurz davor, ein düsteres Jubiläum zu begehen. 10 Jahre voller falscher Hoffnungen und verpasster Chancen seit dem Referendum, bei dem sich 52% der Wähler für den Austritt aus der Europäischen Union und 48% dagegen aussprachen. Und es scheint fast sicher, dass dieser Jahrestag mit dem Sturz des inzwischen 6. Premierministers innerhalb eines Jahrzehnts zusammenfallen wird. Keir Starmer bereitet sich auf seinen Rücktritt vor. Es gibt keine Möglichkeit, die Lage nach dem Brexit in einem tief gespaltenen und schwer regierbaren Land zu beschönigen. 10 Jahre nach dem Referendum sucht Großbritannien noch immer nach jemandem, der das große Versprechen einer besseren Zukunft verwirklichen kann. Stellt der Sydney Morning Herald fest. Die britische Zeitung The Daily Telegraph blickt in diesem Zusammenhang auf die Ambitionen des Bürgermeisters von Manchester, Andy Burnham. Die Krisen der Tories wurden zumindest durch einschneidende Ereignisse wie den Brexit und dessen Folgen sowie den Umgang mit der Covid-Pandemie ausgelöst. Was aber treibt die Unruhen in der Labour-Partei an? Es gibt keinen Präzedenzfall dafür, dass ein Premierminister, der erst vor weniger als 2 Jahren eine Mehrheit von mehr als 160 Sitzen im Unterhaus errungen hat, von der eigenen Partei aus dem Amt gedrängt wird. Die persönlichen Ambitionen von Andy Burnham erklären die Situation zwar teilweise, sind jedoch eher ein Symptom als die Ursache der Probleme von Labour. Burnham wäre nicht in der Lage, Keir Starmer zu stürzen, hätte der Premierminister auch nur ein Mindestmaß an Führungsstärke oder politischem Gespür bewiesen. Sein völliges Versagen in dieser Hinsicht, gepaart mit ständigen politischen Kehrtwenden, machte ihn angreifbar. Das war zum Ende der Presseschau The Daily Telegraph aus London. Redaktion Bernhard Krieger, Sprecher Lars Schmidtke.
1: Für
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2: 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Das gilt als das freundlichste in ganz Deutschland. Wie haben die das geschafft? Oder der Bürgermeister, der es eben geschafft hat, dass die Gemeinde wächst, weil der erkannt hat, hey, wenn ich möchte, dass die Gemeinde größer wird, dann muss ich was tun für die Betreuung und für die Schule. Und das hat er gemacht und das hat geklappt.
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4: 9 Uhr, die Nachrichten. Schleswig-Holsteins Ministerpräsident Günther hat den neu gewählten Co-Chef der Linkspartei Pantisano zum Rücktritt aufgefordert. Er sagte der Bild-Zeitung, wer die CDU mit Faschisten und der AfD gleichsetze, habe sich für jeden ernsthaften demokratischen Austausch disqualifiziert. Das sei geschichtsvergessen. Jemand wie Pantisano könne für Demokraten kein Ansprechpartner sein, betonte Günther. Er sollte sich schnellstmöglich aus der Politik verabschieden. Günther, CDU, bezog sich auf Äußerungen Pantisanos vom Wochenende. Er hatte gesagt, er sehe keinen Unterschied zwischen der CDU, die faschistische Politik mache, der AfD oder den Faschisten selbst. Zuvor hatte sich Pantisano aber noch für mögliche Bündnisse mit der CDU auf Landesebene ausgesprochen, um eine AfD-Regierung zu verhindern. Die bekannt gewordenen Vorschläge der Rentenkommission werden kontrovers diskutiert. Der JUSO-Vorsitzende Thürmer sagte im Deutschlandfunk, es sei nicht hinnehmbar, dass für alle das Renteneintrittsalter an die allgemeine Lebenserwartung gekoppelt werden solle. Eine Kopplung des Renteneintritts an die Beitragsjahre sei die gerechtere Option, betonte Thürmer. Der Wirtschaftsweise Felbermayr bewertete die Empfehlungen als zu unambitioniert. Er sprach sich im Deutschlandfunk für eine zielgenauere Ausschüttung der Mütterrente, eine Orientierung an der Inflation und eine Einbeziehung der Beamten in die Rentenkasse aus. Der Vorsitzende der Seniorenunion Hüppe und der Chef der Jungen Union Winkel lobten das Ergebnis und sprachen von einer großen Chance für die Bundesregierung. Auch Politiker der Grünen und der AfD begrüßten grundsätzlich die Vorschläge, zu denen etwa eine verpflichtende kapitalgedeckte Zusatzrente zählt und eine Abschaffung der sogenannten Rente mit 63. Als Reaktion auf Mobbing und Gewalt an Schulen sieht die Gewerkschaft für Erziehung und Wissenschaft dringenden Handlungsbedarf. Die Zahl der Gewaltdelikte in Deutschland steige seit Jahren, sagte GEW-Vorstandsmitglied Bensinger Stolze der Deutschen Presseagentur. Dieser allgemeine gesellschaftliche Trend spiegele sich in den Schulen wider, betonte sie. Der dramatische Lehrkräftemangel und die viel zu geringe Zahl an Schulsozialarbeiterstellen führten dazu, dass präventive Arbeit vor Ort oft nur stark eingeschränkt zu leisten sei. Die Berliner Senatsverwaltung will am Vormittag die Ergebnisse einer Studie zu Gewalt, Mobbing und Diskriminierungen an Schulen präsentieren. Als erstes Bundesland lege man damit eine umfassende wissenschaftliche Untersuchung zu dem Themenfeld vor, hieß es. Der CDU-Verteidigungsexperte Röwekamp sieht die Voraussetzungen für einen Einsatz der Bundeswehr in der Straße von Hormus noch nicht erfüllt. Es müsse sichergestellt sein, dass die Kampfhandlungen eingestellt seien, sagte der Vorsitzende des Verteidigungsausschusses im Bundestag im Deutschlandfunk. Nötig sei darüber hinaus eine völkerrechtliche Grundlage. So müssten der Iran und auch der Oman einverstanden sein, dass Deutschland sich an einem solchen Mandat beteilige, betonte Röwekamp. Auch Verteidigungsminister Pistorius zeigte sich zurückhaltend zu einem baldigen Bundestagsbeschluss für einen Einsatz der Truppe in der Straße von Hormus. Ob der Bundestag noch vor der Sommerpause im Juli einen Entschluss fasse, sei völlig offen, sagte der SPD-Politiker im ARD-Fernsehen. Litauens Verteidigungsminister Kaunas zeigt sich mit den Vorbereitungen zur Stationierung einer deutschen Brigade in seinem Land zufrieden. Es laufe alles nach Plan, sagte Kaunas der Welt. Er gehe davon aus, dass die Brigade spätestens Ende 2027 einsatzbereit sein werde. Für die Abschreckung an der Ostflanke der NATO, für die Sicherheit Litauens und des gesamten Bündnisgebiets sei das enorm wichtig, meinte Kaunas. Die Stationierung der Panzerbrigade im Baltikum wurde von der Bundesregierung als Reaktion auf die wachsende Bedrohung durch Russland zugesagt. Verteidigungsminister Pistorius reist heute nach Litauen, um sich die erste Übung der Panzerbrigade anzuschauen. Das Wetter. Heiter, gebietsweise auch wolkig, im Norden trocken, in der Südhälfte dagegen örtlich teils kräftige Schauer und Gewitter mit lokaler Unwettergefahr. Höchsttemperaturen 23 bis 37 Grad. Morgen viel Sonne, über dem Bergland und im Südosten Gewitter, 26 bis 37 Grad. Die weiteren Aussichten? Am Mittwoch heiter bis wolkig, über dem Bergland weiterhin vereinzelte kräftige Gewitter, 27 bis 39 Grad. Das waren die Nachrichten.
0: Heute, vor 90 Jahren, wurde in Schweden eine mittelalterliche Moorleiche gefunden. Ein Kalenderblatt von Michael Stang.
5: Willkommen in der Boxdienstmann-Ausstellung. Es ist der Tag vor Mitsommerabend, der 22. Juni 1936. Der 11-jährige Ture Johansson vom Hof Boxdehn arbeitet mit Pferd und Egge im Moor, um Torf zu ernten.
6: So beginnt eine der berühmtesten Geschichten Hollands, einer Provinz in Westschweden. Hinter dem Jungen läuft seine 5-jährige Schwester Gulli mit nackten Füßen, während ihr Vater Albert in der Torfscheune beschäftigt ist.
7: Sie waren gerade dabei, Torf zu stechen, als plötzlich ein Stück Stoff in der Egge hängen blieb. Der Junge hielt das Pferd an und sah nach. Oh, was ist das denn? Im Stoff befand sich ein Schädel, ein skelettierter Kopf mit roten Haaren. Sie riefen die Polizei.
6: Leif Hexström kennt diese Geschichte schon sein Leben lang. Der Archäologe des Kulturhistorischen Museums in Holland ist in der Gegend aufgewachsen und besuchte schon als Kind mit seinen Eltern und der Schule regelmäßig den Mann aus dem Moor, den Boxdenmann, der bis heute im Museum ausgestellt ist. Die Polizei untersuchte den Fund damals direkt vor Ort und schaltete einen lokalen Wissenschaftler ein, der mit Studierenden anrückte.
8: They made an excavation. They used pretty modern.
7: Dann führten sie eine Ausgrabung durch. Dabei setzten sie recht moderne Methoden ein. Sie konstruierten eine Holzkiste, die sie unter den Fund schoben, um diesen als Ganzes zu bergen und alles anschließend unter besseren Bedingungen im Museum freilegen zu können.
8: Careful conditions inside the museum.
6: Schnell wird klar, dass der Tote schon lange im Moor gelegen haben muss. Seine Kleidung wirkt alt, sie stammt vermutlich aus dem Mittelalter. Kein aktueller Kriminalfall für die Polizei also, denn mutmaßliche Täter sind ebenfalls schon lange tot. Aber ein Kriminalfall ist es dennoch. Die Todesursache ist bis heute ungeklärt, so Leif Hexström.
8: We don't know. There are no traces of how he died.
7: Es gibt keinerlei Spuren, wie der Mann ums Leben kam. Er könnte erdrosselt oder ihm könnte die Kehle durchgeschnitten worden sein. Doch am Skelett selbst finden sich keine entsprechenden Spuren. Alles, was dem Skelett widerfahren ist, geschah erst nach dem Tod.
6: Und das, was nach dem Tod geschah, gibt Rätsel auf, denn es handelt sich nicht um einen Unfall oder Zufall.
7: Der Mann wurde mit dem Gesicht nach unten ins Moor gelegt. Das ist äußerst schwerwiegend in einer Kultur, die an die Auferstehung der Toten glaubt. Er wurde auch mit 3 Pfählen durchbohrt, einem Eichenpfahl mitten durch das Herz sowie 2 Birkenpfählen. Von denen durchstieß einer den Unterleib, während der andere ihn nur knapp verfehlte.
6: Wurde so möglicherweise ein Schwerverbrecher bestraft? Das ist unklar, sagt der Archäologe. Schriftliche Aufzeichnungen zu dem Fall gibt es nicht. Klar ist nur eine Sache.
8: So they made sure he wouldn't rise again. That is very obvious.
6: Man stellte sicher, dass der Tote nicht wieder auferstehen würde. Im Laufe der Zeit gab es verschiedene Forschungsprojekte. Mehrere Datierungen am Skelett, der Kleidung und der Pfähle, die den Körper durchbohrten.
7: Wir können seinen Todeszeitpunkt auf einen Zeitraum zwischen 1300 und 1320 eingrenzen.
6: Mehr als 600 Jahre lag der Boxdenmann also im schwedischen Moor. Zum Zeitpunkt des Todes war er vermutlich zwischen 25 und 35 Jahre alt, gut 1,70 Meter groß und schlank.
8: Fully clothed, except for the underwear.
7: Der Mann war vollständig bekleidet, abgesehen von der Unterwäsche. Diese bestand vermutlich aus Leinen, das vom Moor zersetzt wurde. Doch alles aus Wolle ist erhalten geblieben, alles aus Leder ebenso, zudem seine Haare. Wir wissen, dass er kein Rothaariger war, auch wenn die Haare heute rot sind. Das liegt aber an der sauren Umgebung im Moor.
6: Was verrät uns der Mann heute? Archäologe Leif Hexström.
7: Er gibt uns einen Einblick in die Geschichte, in den Moment, in dem er wahrscheinlich getötet wurde. Es ist ein Schnappschuss aus der Vergangenheit und dadurch können wir sehen, wie ein gewöhnlicher Mann damals aussah, wie Menschen gekleidet waren und welche Frisuren sie trugen.
6: Nur die Todesursache bleibt ein Geheimnis.
0: Michael Stang erinnerte an den Boxdenmann, der heute vor 90 Jahren in Westschweden entdeckt wurde.
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9: mit Andreas Noll am Mikrofon. Guten Morgen. 10 Jahre nach dem Brexit-Referendum fragen wir, wie stark der britische EU-Austritt Europa und Großbritannien bis heute prägt. Außerdem Donald Trumps zerbrochene politische Freundschaften. Dieses Mal trifft es Italiens Ministerpräsidentin Giorgia Meloni. Und wir blicken auf die geplante Militärreform in der Ukraine. Kann sie erschöpften Frontsoldaten eine Perspektive geben? Die Entwicklung der Europäischen Union schien lange Zeit vorgezeichnet. Die Gemeinschaft wurde immer größer, wuchs von 6 auf zunächst 9, dann auf 12, 15 und schließlich 28 Mitgliedstaaten. Krisen hat es dabei immer wieder gegeben, aber die Richtung schien eindeutig, mehr Mitglieder und eine immer engere Zusammenarbeit. Und dann kam am 23. Juni 2016 das Brexit-Referendum in Großbritannien.
10: Guten Abend, meine Damen und Herren. Ich begrüße Sie zur Tagesschau. Großbritannien steht vor dem Austritt aus der Europäischen Union. Die Briten haben in ihrem Referendum für einen Brexit gestimmt und den Staatenbund damit in eine schwere Krise gestürzt. In einem historischen Volksentscheid sprachen sich nach dem vorläufigen Ergebnis 51,9% für den Austritt aus, 48,1% stimmten für einen Verbleib in der EU.
9: Schockstarre in Brüssel vor 10 Jahren, Katerstimmung in vielen europäischen Hauptstädten. Zum ersten Mal hatte sich ein Mitgliedstaat entschieden, die Europäische Union nicht mehr von innen verändern zu wollen, sondern sie tatsächlich zu verlassen. Und niemand wusste, bleibt das ein britischer Sonderfall oder ist es der Anfang einer Austrittsbewegung, die viele Länder erfasst? Wie das verhindert wurde, darüber spreche ich jetzt mit dem EU-Experten Josef Janning, der die europäische Politik über Jahrzehnte aus verschiedenen Thinktanks heraus beobachtet und kommentiert hat. Guten Morgen, Herr Janning.
11: Guten Morgen, Herr Noll.
9: Herr Janning, am Tag nach dem Referendum gab es in Brüssel eine bemerkenswerte Pressekonferenz. Am Ende wurde der damalige EU-Kommissionspräsident Jean-Claude Juncker gefragt, ob dies der Anfang vom Ende der Europäischen Union sei. Juncker wollte darauf damals nicht antworten. Was haben Sie im Juni 2016 gedacht? Jetzt fliegt uns das ganze Projekt hier auseinander?
11: Tja, also das ist schwierig zu sagen. Also ich glaube, selbst war ich zu der Zeit eigentlich überzeugt davon, dass die Europäische Union das überleben würde. Nur ich war ziemlich unsicher, wie sie es überleben würde. Wie sich die unterschiedlichen Schockwellen, die dieser Schritt in das Gebäude der Europäischen Union gesendet hat, dann auswirken würde. Wenn ich jetzt nur mal einen Aspekt hervornehme, dann ist das die zentrale Rolle der Kooperation der Staaten, der Regierungschefs in dieser Europäischen Union. Denn im Unterschied zu der öffentlichen Wahrnehmung sind sie ja immer noch die eigentlichen Akteure. Sie müssen sich immer dann, wenn es wirklich wichtig wird, einig werden. Und was würde passieren, nachdem die Uneinigkeit so offensichtlich zutage getreten war? Würden sie es überhaupt noch mal schaffen, wieder zu mehr Konsens zu kommen? Und wir haben gesehen, dass die EU in der Tat etliche Jahre gebraucht hat, um diesen Spaltpilz irgendwie zu verdauen und in ihrem System ein Stück weit zu kompensieren.
9: Stichwort Spaltpilz. Rufe nach einem Austritt aus der EU gab es sofort nach dem Brexit aus mehreren Mitgliedstaaten, in Frankreich zum Beispiel. Vor allem an den politischen Rändern natürlich. Lag das vor allem daran, dass es dann am Ende nicht so gekommen ist, dass die Briten erleben mussten, wie schwierig, langwierig und konfliktreich ein Austritt tatsächlich ist?
11: Ja, ich glaube, das war die wesentliche Ursache dafür, dass wir nicht gesehen haben, dass hier dieser Zug, der sich da in Bewegung zu setzen schien, mit Macht weitergerollt ist. Wir sehen ja nach wie vor, dass diese nationalpopulistischen Bewegungen, die es ja in den meisten europäischen Ländern gibt, immer noch massive EU-Kritik äußern. Aber diese Idee eines Aussteigens, eines Austritts, ob nun aus dem Euro oder aus der EU insgesamt, die hat doch erheblich an Strahlkraft verloren, weil man gesehen hat, dass es auch die Nutzenversprechen, die man den britischen Wählerinnen und Wählern damals gemacht hat, nicht erfüllt hat. Also erleben wir ja auf der politischen Rechten eine Art Melonisierung in der Europäischen Union. Selbst der Rassemblement National möchte nicht mehr raus aus der EU und auch, glaube ich, nicht mehr raus aus dem Euro. Alle fordern nur irgendwie wie eine andere EU, eine souveränere EU, also Souveränität im Sinne der Souveränität von Mitgliedstaaten. Diese Form der Gewissheit, dass wenn man das alles besser würde, wenn man nur raus wäre, mit ihrer Entwicklung der letzten 10 Jahre drastisch widerlegt.
9: Wenn wir mal auf die Verhandlungen schauen zwischen der Europäischen Union und der britischen Regierung, welche Rolle hat diese harte Verhandlungsstrategie der Europäischen Union mit London für mögliche Nachahmer gespielt?
11: Ich glaube, das war ganz wichtig, denn man hat gesehen, dass die Union Instrumente hat, auch wenn sie politisch schwer angeschlagen ist. Denn sie ist eine Rechtsgemeinschaft und die Beziehung zu ihr rechtlich verankerten, ausgehandelten Kompromisses. Und das haben viele unterschätzt. Viele haben geglaubt, dass die Wucht einer politischen Entscheidung alle Bedenken und alle Kautelen und alle Rechtshürden beiseite schaffen würde. Dem war nicht so. Und
9: ich glaube, Janning,
11: die Europäische Kommission war sehr gut beraten.
9: Herr Janning, wir müssen kurz unterbrechen, weil die Verbindungsleitung wirklich gerade extrem schlecht ist. Wir versuchen, Sie auf dem Handy schnell anzurufen.
11: Ja, ist gut.

0: Wir haben also jetzt das Thema geklärt, welche Rolle die Verhandlungsstrategie der Europäischen Union mit London gespielt hat. Die EU hat in den Verhandlungen ja sehr deutlich gemacht, dass ein Land außerhalb der Union eben nicht dieselben Vorteile genießen kann wie ein Mitglied. War denn, noch mal kurz nachgefragt, Herr Janning, war diese Härte denn notwendig, um den Domino-Effekt zu verhindern?
1: Ich glaube, die Härte war notwendig, um deutlich zu machen, dass die Union noch da ist. Ja, dass sie praktisch durch politische Ausschläge an der Wahlurne zwar zu erschüttern ist, aber nicht aus den Angeln zu heben ist. Und deswegen halte ich es für ganz entscheidend, dass die Europäische Kommission praktisch dieses ja wirklich sehr originelle Instrument von Regierungshandeln, nämlich einer im Ursprung ja unpolitischen Behörde, dass die da war und dass die diese Entscheidung im Namen der Union umsetzen musste. Und sie konnte sich unbeschadet der Aufgeregtheiten in den nationalen politischen Debatten dann auf die kleinteilige Abarbeitung dieser langen Agenda der Folgen und Umstände und Bedingungen eines Ausscheidens aus der Europäischen Union konzentrieren.
0: Hatte denn diese harte EU-Strategie auch einen Preis auf der anderen Seite? Hat sie also innerhalb der Europäischen Union den Eindruck verstärkt, dass der Zusammenhalt eben nicht nur auf gemeinsamen Werten und Interessen beruht, sondern eben auch auf den hohen Kosten eines Austritts?
1: Ja, das ist sicherlich ein Faktor, obgleich ich glaube, dass diese Haltung ein Stück dazu beigetragen hat, die Mitgliedstaaten wieder zusammenzubringen. Denn es gab ja auch unterschiedliche Reaktionen. Es gab in der Europäischen Union solche, die zwar den Entschluss der Briten nicht teilen wollten und kritisiert haben, die aber sehr viel Verständnis für die Motivlagen gehabt haben. Etwa im Norden, Nordosten der Europäischen Union, während es im Südwesten so eine Art Revanche-Stimmung gab. Jetzt müsse man den Briten zeigen, dass die europäische Instrumente hat. Jetzt müsse man die Briten bestrafen. Und ich glaube, die Art und Weise, wie dieser Prozess dann gelaufen ist, auch die Kleinteiligkeit, mit der er dann ausgehandelt wurde, hat dazu beigetragen, diese unterschiedlichen Gemütslagen wieder zusammenzuführen zu einer dann doch eher nüchtern administrativen Prozedur, die wahrscheinlich das ihre dazu beigetragen hat, dass die Europäische Union in der Reaktion auf den Brexit nicht noch stärker gespalten wurde.
0: Nun wird in London darüber spekuliert, dass Premierminister Keir Starmer heute seinen Rückzug bekannt geben könnte. Die britischen Nachrichtensender sind schon live drauf und filmen die Eingangstür von 10 Downing Street. Seit dem Brexit-Referendum hat Großbritannien eine bemerkenswerte politische Instabilität erlebt. Glauben Sie, lässt sich diese politische Dauerkrise noch als Spätfolge des Brexit erklären?
1: Der Brexit war ja Teil dieser politischen Krise. Er hat die Krise nicht ausgelöst, sondern er war ein Ausdruck dieses Umbruchs in der britischen Politik und in der britischen Gesellschaft. Und dieser Umbruch ist nicht zu Ende. Er wird erst dann zu Ende gehen, wenn gewissermaßen das Rad sich einmal vollgedreht hat, wenn auch die Reform Party Nigel Farage in Großbritannien ihre Niederlage erlitten hat, ihre am Ende Gestaltungsunfähigkeit unter Beweis gestellt hat, dann wird großer Kater herrschen und dann fängt man vielleicht neu an. Aber im Augenblick arbeitet sich das System immer noch an dieser alten Konfliktlinie ab. Das wabert nur durch die Parteienlandschaft und ist jetzt im Moment auf der politischen Rechten angekommen.
0: Einschätzungen waren das von Josef Janning, der Politikwissenschaftler, hat über Jahrzehnte die EU-Politik für verschiedene Thinktanks analysiert. Besten Dank für diese Analyse heute Morgen, Herr Janning.
1: Sehr gern.

0: Und während die britischen Medien noch über einen Rückzug des britischen Premierministers Keir Starmer spekulieren, hat Donald Trump diesen für heute schon per Social Media angekündigt. Der US-Präsident hält bekanntlich wenig von Zurückhaltung. Auch politische Freundschaften gelten bei Trump allenfalls situativ. Das erlebt derzeit auch Italiens Ministerpräsidentin Giorgia Meloni. Trotz vieler politischer Gemeinsamkeiten ist ihr Verhältnis zum US-Präsidenten in offenen Streit umgeschlagen. Italiens Außenminister Antonio Tajani boykottiert deshalb heute ein Wirtschaftsforum in Miami. Rom-Korrespondent Jörg Seiselberg über die Hintergründe.
1: Sie schienen füreinander bestimmt. Der rechte Bulldozer aus den USA und die clevere Politikerin aus Rom mit neofaschistischer Vergangenheit und rechtskonservativen Zukunftsvisionen für Europa. Es passte, dass Giorgia Meloni als einzige EU-Regierungschefin zur Amtseinführung von Donald Trump nach Washington reiste und dies selbstbewusst rechtfertigte. Ich denke, dass es sehr, sehr wichtig ist für eine Nation wie Italien, die extrem feste Beziehungen zu den USA hat, ein Zeichen zu setzen für den Willen, die Beziehungen zu stärken, in einer Zeit, in der die Herausforderungen global und miteinander verflochten sind. 1,5 Jahre später gibt es keine Vorzugsbeziehungen, sondern eine handfeste diplomatische Krise zwischen Rom und Washington. Die beiden vermeintlich besten politischen Freunde Meloni und Trump sind zu besten Feinden geworden. Keinen anderen Staats- und Regierungschef hat Meloni jemals öffentlich so angegangen wie am Freitag den US-Präsidenten. In einem Instagram-Video zischt Italiens Regierungschefin mit fast drohendem Unterton: An eines solle er Trump stets denken, sie und Italien bettelten niemals.
2: Però una cosa se la deve ricordare. Io e l'Italia non imploriamo mai.
1: Trump hatte vorher in einem TV-Interview behauptet, Meloni habe bei ihm während des G7-Gipfels um ein gemeinsames Foto gebettelt. Meloni, in ihrer Ehre getroffen, beließ es nicht beim blitzenden Zorn via Social Media, sondern sorgte dafür, dass Außenminister Tajani seinen geplanten Staatsbesuch in den USA absagt. Ein Eklat. Der Meloni-Vertraute Nicola Procaccini begründet: Weder Italien noch Meloni sind Untertanen. Sie nehmen von niemandem Befehle entgegen. Das muss Trump zur Kenntnis nehmen. Meloni, von ihrer Mutter alleine großgezogen, legt sich besonders gerne an mit breitbeinig auftretenden Politikerkollegen. Das weiß man in Italien. Unter anderem der mittlerweile verstorbene Berlusconi und Matteo Salvini bekamen dies zu spüren. Trump hat am Wochenende noch einmal nachgelegt und Meloni unterstellt, sie mache sich Sorgen um ihre Umfragewerte und suche deswegen seine Nähe. Italiens Regierungschefin antwortete Trump erneut auf Social Media, diesmal schriftlich, aber nicht weniger emotional.
3: Was meine Beliebtheit angeht, deine Freundschaft hat dir sicherlich nicht geholfen.
1: Was als Konflikt Auge um Auge, Zahn um Zahn zwischen zwei Politikern mit großem Ego durchgehen könnte, hat politische Auswirkungen. Selbst Melonis Skeptiker in Europa hatten die Hoffnung, Italiens Regierungschefin könne für die EU in schwierigen Zeiten eine Brückenbauerin zu Trump sein. Das Gegenteil ist eingetreten. Erste Risse wurden deutlich, als sich die Ministerpräsidentin im Streit zwischen Trump und Papst Leo an die Seite des Kirchenführers stellte. Meloni ärgert sich seit längerem auch über Trumps Haltung im Ukraine-Konflikt und seinen Umgang mit Putin. Die Sprunghaftigkeit des Selfmade-Milliardärs sind der Frau fremd, die mehr als ihr halbes Leben straff organisierte Parteipolitik gemacht hat. Zum großen Krach mit Trump kam es vor wenigen Wochen, als Meloni sich weigerte, den USA für Angriffe auf den Iran die Militärbasis Sigonella auf Sizilien zur Verfügung zu stellen.
0: US-Präsident Donald Trump und Italiens Ministerpräsidentin Giorgia Meloni sind politisch geschiedene Leute aktuell. Der Beitrag aus Rom war das von Jörg Seiselberg.

0: Ob und wann die Ukraine den Weg in die Europäische Union findet, gehört zu den wichtigsten Fragen für Europas künftige Ordnung. Bundeskanzler Friedrich Merz hat eine schrittweise Annäherung vorgeschlagen. Ukraines Präsident Volodymyr Selenskyj lehnt jedoch eine Mitgliedschaft zweiter Klasse ab. Sein Land verteidige Europa schließlich auch nicht nur teilweise, so der Präsident. Der Preis dieser Verteidigung ist hoch. Wohl mehr als eine 500.000 gefallene, verwundete oder vermisste Ukrainer. Und viele ukrainische Soldaten kämpfen nahezu ohne Unterbrechung an der Front. Eine Militärreform soll ihnen nun eine Perspektive geben. Wie die Vorschläge bei den Streitkräften ankommen, hat unser Korrespondent Florian Kellermann bei einer Drohneneinheit bei Saporischschja recherchiert.
1: Viele ukrainische Soldaten kämpfen seit über 4 Jahren an der Front. Manche sogar noch länger, denn schon vor 12 Jahren begann Russland einen Krieg im Donezk-Becken, zum Teil mit Hilfe der dortigen Bevölkerung. Eine schreiende Ungerechtigkeit, dass diese Soldaten nicht ersetzt werden und in der Regel die Armee auch nicht verlassen können. So sehen es viele, die jeden Tag ihr Leben riskieren. Verteidigungsminister Mikhailo Fedorov, seit Jahresbeginn im Amt, will das ändern. Die Reform, die er vorgestellt hat, sei der erste Schritt für mehr Gerechtigkeit, sagte er dem Fernsehsender 1+1. Wir sind in eine Situation geraten, in der wir eine Herzoperation vornehmen müssen, ohne das entsprechende Besteck zu haben, ohne Licht und die notwendigen Spritzen. Aber du musst das tun, damit das Herz weiter schlägt. Mit der Metapher will Fedorov sagen, die Reform bedeutet nicht, dass lang gediente Soldaten einfach abtreten können. Sie sollen vielmehr, wie alle anderen, nur einen neuartigen Vertrag mit der Armee unterschreiben können. Der garantiert ihnen, dass sie nach einer bestimmten Zeit entlassen werden. Frontsoldaten müssen noch mindestens 10 Monate kämpfen, je nach Dienstjahr. Soldaten mit weniger Risiko noch mindestens 2 Jahre. Er werde so einen Vertrag wahrscheinlich unterschreiben, sagt Andriy, 34 Jahre alt, Kommandeur einer Einheit, die Drohnen abwehrt. Da gibt es die Perspektive auf eine temporäre Freistellung. Man kann dann mit der Familie einfach wegfahren, nach Odessa, ins Karpatenvorland, sich ausruhen, wirklich ausruhen, vergessen, dass Krieg ist, damit der Kopf etwas abkühlen kann. Die Einheit von Andriy verteidigt die Stadt Saporischschja im Südosten der Ukraine, nur einige Dutzend Kilometer von der Front entfernt. Tag und Nacht kämen die russischen Drohnen, die es abzuwehren gilt, immer und immer mehr. Doch es gibt auch massive Kritik an der Reform des Verteidigungsministers. Ein Vorwurf: Die Soldaten werden zwar entlassen, aber nur für eine bestimmte Zeit. Danach können sie wieder eingezogen werden. Die Pause vom Krieg soll mindestens 6 Monate betragen. Diejenigen, die schon lange in der Armee sind, werden länger geschont. Der Hauptvorwurf aber lautet: Wer schon jahrelang dient, sollte eigentlich sofort entlassen werden. Das gehe nicht, meint Verteidigungsminister Fedorov. Natürlich wäre es gerecht, diejenigen sofort zu entlassen, die seit 2014 oder auch seit 2022 oder 2023 dienen. Aber was passiert dann auf dem Schlachtfeld? Diese Soldaten sind das Rückgrat unserer Armee. Sie halten die Front. Sie haben Erfahrung und lernen neue Rekrutierte an. Neue Soldaten sollen nach und nach die Altgedienten ersetzen. Die Armee will sie mit deutlich mehr Geld als bisher locken. Infanteristen an vorderster Front sollen monatlich umgerechnet 5.800 Euro verdienen, bei besonders gefährlichen Einsätzen noch mehr. Das werde auch mehr ausländische Staatsbürger dazu bringen, sich der ukrainischen Armee anzuschließen, meint Fedorov.
0: Der Beitrag war das von Deutschlandfunk-Korrespondent Florian Kellermann. Tag für Tag, gleich nach den Nachrichten mit meiner Kollegin Luisa Mayer und einem Blick auf die katholische Kampagne Bewusst wählen vor den Landtagswahlen in Sachsen-Anhalt. Am Mikrofon von Europa heute war Andreas Noll. Kommen Sie gut durch den Tag.

0: 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Die Nachrichten. Die Bundesregierung hat einem Medienbericht zufolge überraschend ein weiteres Treffen mit den Sozialpartnern anberaumt. Das Treffen soll laut dem ARD-Hauptstadtstudio bereits heute Nachmittag stattfinden. Erste Gespräche zwischen der Regierung, Gewerkschaften und Wirtschaftsverbänden hatte es am 10. Juni gegeben. Damals zogen die Teilnehmer eine positive Bilanz und zeigten sich einig darüber, dass Reformen zur Stärkung der Wettbewerbsfähigkeit in Deutschland nötig seien. Bundeskanzler Merz warb um Unterstützung bei den anstehenden Änderungen im Sozialbereich. Er sagte, das Land stehe vor großen Herausforderungen und müsse seine Stärken und Potenziale nutzen, um das Ruder für alle herumzureißen. Die von der Regierung eingesetzte Rentenkommission hat nach den Worten der SPD-Politikerin Klose ein umfassendes Gesamtpaket an Maßnahmen erarbeitet, das nur als Ganzes betrachtet werden sollte. Die Empfehlungen bauten aufeinander auf, sagte Klose, die Mitglied der Kommission ist, im ZDF. Der Auftrag sei gewesen, Vorschläge für eine Rente zu machen, die den Lebensstandard für niedrige und mittlere Einkommen sichere. Zudem solle eine nachhaltige Finanzierung gewährleistet sein. Das sei der Kommission gelungen, auch wenn nicht jede Maßnahme alle glücklich machen werde, betonte Klose. Wie vorab bekannt wurde, empfiehlt die Rentenkommission grundlegende Änderungen im System der Alterssicherung. So sollen das Renteneintrittsalter in den kommenden Jahrzehnten langsam steigen und die abschlagsfreie Frühverrentung nach 45 Beitrittsjahren abgeschafft werden. Außerdem soll eine verpflichtende kapitalgedeckte Altersvorsorge zusätzlich zur gesetzlichen Rente eingeführt werden. Schleswig-Holsteins Ministerpräsident Günther hat den neu gewählten Co-Chef der Linkspartei Pantisano zum Rücktritt aufgefordert. Er sagte der Bild-Zeitung, wer die CDU mit Faschisten und der AfD gleichsetze, habe sich für jeden ernsthaften demokratischen Austausch disqualifiziert. Das sei geschichtsvergessen. Jemand wie Pantisano könne für Demokraten kein Ansprechpartner sein, betonte Günther. Er sollte sich schnellstmöglich aus der Politik verabschieden. Günther, CDU, bezog sich auf Äußerungen Pantisanos vom Wochenende. Er hatte gesagt, er sehe keinen Unterschied zwischen der CDU, die faschistische Politik mache, der AfD oder den Faschisten selbst. Zuvor hatte sich Pantisano aber noch für mögliche Bündnisse mit der CDU auf Landesebene ausgesprochen, um eine AfD-Regierung zu verhindern. Litauens Verteidigungsminister Kaunas zeigt sich mit den Vorbereitungen zur Stationierung einer deutschen Brigade in seinem Land zufrieden. Es laufe alles nach Plan, sagte Kaunas der Welt. Er gehe davon aus, dass die Brigade spätestens Ende 2027 einsatzbereit sein werde. Für die Abschreckung an der Ostflanke der NATO für die Sicherheit Litauens und des gesamten Bündnisgebiets sei das enorm wichtig, meinte Kaunas. Die Stationierung der Panzerbrigade im Baltikum wurde von der Bundesregierung als Reaktion auf die wachsende Bedrohung durch Russland zugesagt. Sie soll eine Gesamtstärke von rund 4.800 Soldaten und 200 zivile Mitarbeiter umfassen. Bislang sind rund 1.800 Angehörige der Bundeswehr stationiert. Verteidigungsminister Pistorius reist heute nach Litauen, um sich die erste Übung der Panzerbrigade anzuschauen. An dem Manöver beteiligen sich Soldaten aus insgesamt 8 NATO-Staaten. Frankreichs Regierung hat wegen hoher Temperaturen in Teilen des Landes ein Alkoholverbot auf öffentlichen Straßen erlassen. Von den Schutzmaßnahmen betroffen sind mehrere Departements, für die seit gestern Mittag die höchste Hitzewarnstufe gilt. Zudem wurden Feierlichkeiten zum Musikfest Fête de la Musique mancherorts abgesagt. Heute bleiben mehr als 800 Grund- und Mittelschulen geschlossen. Für die kommenden Tage erwartet der französische Wetterdienst weitere Temperaturanstiege, teils auf über 41 Grad. Das Wetter. Heiter, gebietsweise auch wolkig, im Norden trocken, in der Südhälfte dagegen örtlich teils kräftige Schauer und Gewitter mit lokaler Unwettergefahr. Höchsttemperaturen 23 bis 37 Grad. Morgen viel Sonne, über dem Bergland und im Südosten Gewitter, 26 bis 37 Grad. Die weiteren Aussichten, am Mittwoch heiter bis wolkig, über dem Bergland weiterhin vereinzelte kräftige Gewitter, 27 bis 39 Grad. Das waren die Nachrichten.
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1: Mit Luisa Mayer. Guten Morgen. Das Datum 6. September schwebt wie eine Gewitterwolke über Sachsen-Anhalt. Dann stehen die Landtagswahlen an. Und nach dieser Wahl könnte erstmals eine Partei regieren, die in diesem Bundesland als rechtsextrem eingestuft wird, die AfD. Laut Umfragen steht sie gerade bei 42%. Und einige dieser potenziellen AfD-Wählerinnen und Wähler versucht die katholische Kirche in Sachsen-Anhalt jetzt noch umzustimmen. Darüber sprechen wir in dieser Sendung ausführlich mit dem Magdeburger Bischof Gerhard Feige. Er ist mit der deutlichste AfD-Kritiker unter den deutschen Bischöfen. Zusammen mit katholischen Organisationen wie der Caritas hat sein Bistum die Kampagne Bewusst wählen gestartet. Ein Aufruf, sich bei der Wahlentscheidung an Demokratie und christlichen Werten zu orientieren. Zu dieser Aktion und auch zu den besonders kirchenfeindlichen Plänen der AfD in Sachsen-Anhalt habe ich Bischof Gerhard Feige befragt. Und das folgende Interview habe ich vor 3 Tagen in Magdeburg aufgezeichnet. Guten Morgen, Herr Bischof Feige.
2: Guten Morgen, Frau Mayer.
1: Herr Bischof Feige, würden Sie sich selbst als Antifaschist bezeichnen?
2: Das überrascht mich, diese Frage. Ich liebe eigentlich Etikettierungen nicht so sehr, sondern ich sage auch, zu DDR-Zeiten war ich kein Bürgerrechtler, kein Widerstandskämpfer oder Revolutionär, aber ich habe gelernt, Haltung zu zeigen. Und insofern würde ich mich heute auch so charakterisieren, dass ich die Entwicklung aufmerksam verfolge, mir meine Meinung bilde und dafür einstehe, wovon ich überzeugt bin.
1: Wie haben Sie denn in den vergangenen Monaten die Stimmung hier in Sachsen-Anhalt wahrgenommen im Vorfeld von der Wahl?
2: Das ist sehr unterschiedlich. Auf jeden Fall ist die Situation angespannt. Jede Umfrage, die neu gestellt wird, bringt natürlich dann auch Beunruhigung. Insgesamt ist eben die Stimmung, sie ist nicht gut. Da spielt auch die Großwetterlage, die politische, mit eine Rolle. Und diese Stimmung, diese Ängste, die es auch tatsächlich gibt in der Bevölkerung und das Misstrauen gegenüber Verantwortungsträgern, das wird eben von bestimmten Kräften noch geschürt. Gelegentlich bekomme ich das eben auch mal mit. Neulich, als ich in einer Arztpraxis saß, hörte ich, was so andere dann über die Situation dachten. Und das kann ich selber überhaupt nicht teilen.
1: Was haben die gesagt?
2: Naja, wir gehen dem Untergang entgegen. Also das war eine völlige Katastrophenstimmung, eschatologisch aufgeheizt, als ob alles katastrophal wäre. Und das stimmt ja nicht. Es gibt ja auch Umfragen, die deutlich machen, dass Leute in Sachsen-Anhalt gern wohnen, dass sie ihre Heimat lieben und dass es ihnen gar nicht so schlecht geht, wie in der Öffentlichkeit manchmal das erscheint. Es gab schon nach der Wende so diesen Spruch, mir geht's gut, uns geht's schlecht. Also ein Einstimmen in das allgemeine Jammern. Und es sind eben auch nicht wirklich die sozial Schwächsten, die diesen Jammerton anschlagen, sondern sie kommen durchaus aus der Mittelschicht und sind begütert. Aber es ist eben eine große Unzufriedenheit, vielleicht auch eine Angst vor Veränderungen, vor Einbußen, die irgendwann mal kommen könnten. Und das Ganze wird natürlich durch politische Entscheidungen noch angeheizt.
1: Und wie erklären Sie sich, dass die AfD ausgerechnet hier in Sachsen-Anhalt so viel Zulauf hat?
2: Das hat sicherlich unterschiedliche Gründe. Das ist, einmal würde ich sagen, spielt die DDR-Vergangenheit noch eine Rolle, aber nicht unbedingt mehr das Entscheidende. Also ein Leben in diktatorischen Verhältnissen, wo es fast keine Zivilgesellschaft gab, wo der Staat alles geregelt hat. Da ist eben auch die Erwartung eher, dass man ja durchaus in autoritären und diktatorischen Zuständen gut leben kann, wenn man seine Nische findet und weiß, was man sich dann dort leisten kann. Dann spielen die Transformationserfahrungen nach der Wende eine Rolle. Dass eben vieles den Bach runtergegangen ist, dass viele Biografien kaputt gegangen sind, dass eben Verluste da waren und eben jetzt auch wieder Verlustängste emporsteigen und eben eine Ungerechtigkeit, die es nach wie vor gibt, also auch was die Finanzen betrifft, was die Gehälter betrifft und so weiter. Aber das ist nicht alles. Es kommt eben auch die Großwetterlage hinzu. Und das beobachtet man ja auch zurzeit, dass überall in Europa, aber auch weltweit so bestimmte rechtsnationale Tendenzen wieder aufflammen und sich da Bahn brechen. Das spielt also mit einer Rolle und wahrscheinlich auch bestimmte Politiker, die hier engagiert sind in Sachsen-Anhalt.
1: Die AfD in Sachsen-Anhalt ist nicht nur einer der extremistischsten Landesverbände, sondern auch sicherlich der Landesverband, der am offensten kirchenfeindlich ist. Was droht den Kirchen in Sachsen-Anhalt, falls die AfD tatsächlich an die Regierung kommen sollte?
2: Naja, nimmt man jetzt den Entwurf des möglichen Regierungsprogramms ernst oder dann das mögliche Regierungsprogramm, was ja bei einem Parteitag beschlossen worden ist, dann sind es finanziell, sind es eben die zwei Punkte. Beim ersten Entwurf hieß es, man streicht die Staatsleistung sofort. Das ist jetzt etwas moderater.
1: Ganz kurz, die Staatsleistung müssen wir vielleicht nochmal erklären. Das sind Leistungen, die der Staat bezahlt an die Kirchen als Entschädigung für Enteignungen vor 200 Jahren. Das ist gesetzlich geregelt, soll eigentlich tatsächlich abgelöst werden, aber eigentlich mit einer Kompensation.
2: Ja, das sind vertraglich geregelte Dinge. Sicherlich, eines Tages könnte die Ablösung kommen und wir Kirchen sperren uns dagegen nicht. Aber wir leben in keinem Schurkenstaat oder keiner Bananenrepublik, sondern das muss auf beiderseitiger Ebene gelöst werden.
1: Und kann nicht einfach unilateral, zack, abgeschafft werden und man zahlt nicht mehr, richtig?
2: Nein. Und da hat man das jetzt modifiziert. Man will es nicht ganz abschaffen, sondern will es anders verteilen. So je nachdem, wie sich die Kirchen dann benehmen. Das heißt, die sogenannten großen Kirchen, die Kirchensteuerkirchen, wie man sie bezeichnet, die können was bekommen, aber eben auch die hierzulande kleineren Kirchen, also Freikirchen, orthodoxe Kirchen, die sollten dann auch etwas bekommen. Aber nach welcher Weise, nach welchen Kriterien, das ist dann die Frage. Und insgesamt möchte man auch an das Kirchensteuerwesen heran, aber das lässt sich wohl nicht auf Ebene eines Bundeslandes regeln, sondern das müsste dann auch gesamtdeutsch geregelt werden.
1: Wenn man die Rhetorik der AfD hier in Bezug auf die Kirchen vergleicht, beispielsweise mit der Bundes-AfD oder der AfD in anderen Bundesländern, ist es ja hier nochmal wirklich eine andere Schärfe. Wie erklären Sie sich, dass die AfD hier in Sachsen-Anhalt so kirchenfeindlich ist?
2: Vielleicht hängt das damit zusammen, dass hier nur 3% Katholiken und etwa 11% evangelische Christen leben. Das heißt, über 80% sind konfessionsfrei oder religionslos. Und da schwingt vielleicht auch noch so die antikirchliche Haltung der DDR etwas nach. Und das könnte man ja beleben. Man könnte also die Bevölkerung ganz gut gegen die Kirchen aufbringen. Das ist das eine. Das andere, man setzt aber auch auf traditionalistisch und rechtskonservativ gesinnte Christen. Und da hat man bestimmte Themen, die denen in den Ohren gut klingen und versucht also vielleicht aus diesen Kreisen Leute zu gewinnen. Und das dritte, man muss auch auf ganz konkrete Personen schauen. Und hier im Lande Sachsen-Anhalt ist es Hans-Thomas Tillschneider, der also die Pressemitteilung der Landtagsfraktion, die absolut kirchenfeindlich sind, verfasst, aber der auch entscheidend für das Wahlprogramm war. Hans-Thomas Tillschneider gilt von den Medien so mal bezeichnet als rechtsextremer Weltanschauungsfundamentalist. Und da kommt also eine Schärfe ins Spiel, die ich so nicht gewohnt war und die ich auch sehr sonderbar finde, auch eine unflätige Weise. Manches finde ich lächerlich, aber das hat Methode.
1: Sie haben eben schon selbst diese Parallele zur DDR gezogen, zu dieser antikirchlichen Haltung, die schon aus SED-Zeiten bekannt ist. Sie selbst sind in Halle an der Saale aufgewachsen, haben in diesem System auch gelebt. Können Sie zu diesen Parallelen noch was sagen, in der Rhetorik, in dieser Haltung gegenüber den Kirchen?
2: Ja, ich sage immer, ich bin 38 Jahre DDR-sozialisiert. Das kann ich nicht ablegen und habe meine Erfahrung mit einer Diktatur gemacht. Und da gab es auch verschiedene Phasen. Aber weitgehend waren die einzelnen Christen eben, wenn sie sich nicht anpassten oder eben aus der Kirche austraten, waren schon in einer schwierigen Lage. Man kann auch sagen, wurden diskriminiert, bekamen oftmals kein Studium, konnten eventuell sogar das Abitur nicht machen oder nicht in leitende Positionen gelangen. Aber es gab eben auch die Ausnahmen. Ich habe ohne jegliche Zugeständnisse, ich war also in keiner der Kinder- oder Jugendorganisation, nicht zur Jugendweihe, habe einen Dienst mit der Waffe abgelehnt und trotzdem konnte ich 1970 noch

0: Und gleichzeitig gibt es da ja auch einige Widersprüche. Auf der einen Seite macht die AfD hier in Sachsen-Anhalt die Kirche lächerlich. Auf der anderen Seite pickt sie sich auch die Elemente raus, die ihr ganz besonders gut in den Kram passen. Zum Beispiel erinnerungspolitisch, was Gedenken an die Vergangenheit angeht. Da gibt es diese Kampagne Hashtag Deutschdenken. Und die AfD hat auch im vergangenen Jahr sogar schon vorgeschlagen, den Reformator Martin Luther als Begründer eines deutschen Christentums darzustellen. Ganz nebenbei werden die ganzen Schattenseiten dieses Reformators, sein Judenhass, komplett ausgeblendet. Geht es hier auch um die Deutungshoheit von Religion, Deutungshoheit von Geschichte?
1: Ja, das ist das Sonderbare, dass uns das Christsein abgesprochen wird und die AfD jedenfalls aus dem Mund von Hans-Thomas Tillschneider sich als die allerchristlichste Partei bezeichnet. Das ist eine Okkupation jetzt einer anderen Religion durch eine Partei, die sehr sonderbar wirkt. Es gibt ja auch die Parole, hol dir dein Land zurück. Ja, welches Land ist damit gemeint? Die DDR vielleicht? Kurioser oder zynischerweise hat sie jemand mal als eine gemütliche Diktatur bezeichnet. Das fand ich also schon ein starkes Stück. Oder will man die nationalsozialistische Zeit, das Kaiserreich zurück? Ich mache mir da so meine Gedanken. Hans-Thomas Tillschneider ist ja Rumäniendeutscher. Und man spricht dann, also bei Deutschen, die im Ausland gelebt haben, von den, jedenfalls seit nationalistischer Zeit, von den sogenannten Volksdeutschen. Und die haben offensichtlich Vorstellungen von Deutsch, die der Romantik des 19. Jahrhunderts entsprechen. Ich würde eher sagen, wir leben in einem Spannungsfeld zwischen Identität und Offenheit. Das ist für mich das Entscheidende. Ich liebe Deutschland, bin Hallenser, ich liebe meine Heimatstadt, ich liebe Sachsen-Anhalt, aber das heißt doch nicht, dass ich da eine Mauer drumherum bauen müsste und nur noch Bratkartoffeln und Rührei esse oder Eisbein und Sauerkraut, sondern die Internationalität bereichert doch mein und unser aller Leben. Von daher ja, ja zu Deutschland, ja zu Sachsen-Anhalt, ja auch zu einer Heimat, in der man groß geworden ist, mit der man sich verbindet. Aber es ist kein abstrakter Begriff, sondern Heimat ist ein Zusammenleben von vielen Menschen, das muss man sich gestalten. Und das kann wunderbar sein, auch mit anderen Menschen, andere Kulturen.
0: Apropos andere Kulturen, wer ja aus Sicht der AfD überhaupt nicht dazu gehört, unter dem Stichwort Deutsch, ist der Islam. In diesem sogenannten Regierungsprogramm, dem Wahlprogramm der AfD, wird der Islam als kulturfremde Religion bezeichnet. Muezzinrufe werden abgelehnt, der Islam soll, soweit es geht, eingeschränkt werden. Und dann heißt es auch noch, die AfD wird die Religionsfreiheit wieder auf angemessene Maßstäbe zurückführen. Was halten Sie davon?
1: Ich finde das bedrohlich, dass sich also eine Partei anmaßt, die Religionsfreiheit, die ein Grundrecht ist, einzuschränken und nach ihrem Gustus also anzupassen. Wir als katholische Kirche oder wir Christen haben ein differenziertes Verhältnis zum Islam. Und wenn ich jetzt nach Sachsen-Anhalt schaue, ist der Islam gar nicht so präsent. Ich kenne also keine sichtbare Moschee, sondern ich war auch schon in der Moschee und das waren sehr interessante und vernünftige Gespräche, die ich mit dem Imam hatte, der wissenschaftlicher Mitarbeiter an einer Universität ist und alles sehr differenziert gesehen hat. Also da wird eine Angst geschürt und ein Islambild in die Welt gesetzt, das dem Gesamtislam nicht gerecht wird. Es gibt darunter Terroristen, es gibt Islamisten, aber wenn man jetzt die Deutschen betrachten würde und aufgrund von bestimmten Verbrechern sagt, das sind die Deutschen, dann wird das der Wirklichkeit überhaupt nicht gerecht. Ich bin also auch dankbar und froh, dass wir mit jüdischen Mitbürgern und Mitbürgerinnen, mit muslimischen und auch anderen Religionen oder hier auch mit ausländischen Christen verschiedener Kirchen gut zusammenleben können.
0: Sie hören den Deutschlandfunk mit der Sendung Tag für Tag. Heute im Interview ist der katholische Bischof Gerhard Feige aus Magdeburg. Herr Feige, Sie haben es eben schon gesagt, die katholische Kirche hier in Sachsen-Anhalt ist sehr klein, eine Diaspora. 3% der Menschen sind überhaupt nur katholisch und Ihr Bistum ist das zweitkleinste in Deutschland. Was können Sie überhaupt ausrichten im Vorfeld dieser Wahlen?
1: Wir verstehen uns nicht als

0: Sekte, auch wenn wir so wenige sind, sondern als eine schöpferische Minderheit. Und wir sind ökumenisch gut unterwegs und in Kooperation mit anderen Partnern in der Gesellschaft. Wir sind also vernetzt. Und ich erlebe es jedenfalls so, dass wir durchaus wahrgenommen werden und unseren Beitrag für die Gesellschaft leisten. Im Bildungsbereich, wir haben also, mein Vorgänger war so mutig, hat 7 Schulen gegründet, kurz nach 1990. Eine 8. ist dann in meiner Zeit noch dazugekommen. Und wir haben eine Fülle an sozialkaritativen Einrichtungen. Also wir sind durchaus präsent, werden wahrgenommen und sehen darin auch unsere Aufgabe, uns nicht zurückzuziehen, sondern die Gesellschaft konstruktiv und menschenfreundlich mitzugestalten.
1: Als ich eben zum bischöflichen Ordinariat gegangen bin, habe ich gesehen, an der Kirche gegenüber hängen Flaggen. Da steht drauf, bewusst wählen. Das ist eine Kampagne der katholischen Kirche im Vorfeld der Wahlen, auch zusammen mit katholischen Organisationen. Sie rufen dazu auf, demokratisch zu wählen, sich an christlichen Werten zu orientieren. Wen wollen Sie damit bekehren?
0: Wir wollen gar nicht bekehren, sondern wir wollen ein Bewusstsein schärfen, dass nicht einfach so aus dem Bauch heraus gewählt wird, sondern dass man sich das reiflich überlegen soll, wie die Wahlentscheidung Konsequenzen hat für das persönliche Leben und für das gesellschaftliche Leben. Wir haben uns vor allen Wahlen geäußert, meistens auch ökumenisch. Und wir tun dies diesmal etwas noch bewusster auch und langwieriger und vielfältiger. Wir möchten also die Menschen schon zum Nachdenken anregen und haben so bestimmte Kernbotschaften, 4 an der Zahl. Ich nenne sie mal Nächstenliebe, sie gibt allen eine Chance. Dialog, Protest reicht nicht. Menschenwürde, du bist es wert. Solidarität, teilen bringt Gewinn. Wir wollen also Werte ins Bewusstsein bringen, uns nicht unbedingt jetzt gegen diese oder jene Partei positionieren, sondern es geht um Inhalte, es geht um unser gesellschaftliches, unser menschliches Zusammensein. Und dafür engagieren wir uns auf vielfältige Weise. Es sind Fahnen, die zu sehen sind, es sind Flyer, wir sind online unterwegs, wir sind bei bestimmten Veranstaltungen präsent, es gibt Dialog, Gesprächsabende und.
1: Die römisch-katholischen Bischöfe haben sich schon vor einiger Zeit sehr klar positioniert und haben in einem Papier festgehalten, die AfD ist für Christen nicht wählbar, völkischer Nationalismus ist nicht wählbar für Christen. Warum halten Sie sich in dieser Kampagne dann so sehr zurück mit einer Wahlempfehlung? Warum sagen Sie nicht einfach ganz klar, Leute, wählt nicht die AfD?
0: Das liegt uns Kirchen eigentlich nicht. Es gab die Zeiten, die ersten Jahre der Bundesrepublik, da haben die Pfarrer von den Kanzeln verkündet, wer gewählt werden soll. Das war dann in den späteren Jahren und Jahrzehnten nicht der Fall, weil das Christliche ist nicht unbedingt auf eine Sache festgelegt. Also man kann nicht sagen, christlich ist konservativ, sondern das Christliche hat verschiedene Facetten. Das kann konservativ sein, das kann liberal sein, das kann sozial, das kann ökologisch sein, lokal oder universal, nur nicht eben extremistisch. Von daher gab es auch Christen, die unterschiedliche Parteien gewählt haben und wählen oder auch sich darin engagieren. Aber jetzt hat das eben eine andere Qualität angenommen. Wir wollen aber auch nicht permanent immer nur den Stachel ziehen und auf die eine Partei hinweisen. Es gibt auch in anderen Parteien Tendenzen, die wir kritisch sehen. Und da melden wir uns auch zu Wort. Aber es ist eben immer besser, Inhalte ins Bewusstsein zu bringen, als auch bestimmte Parteien nur anzuschießen.
1: Von der anderen Seite betrachtet, könnte man allerdings auch fragen, warum mischen Sie sich da überhaupt ein? Also selbst wenn da jetzt nicht draufsteht, auf den Bannern keine AfD wählen, sondern man das so ein bisschen zwischen den Zeilen vielleicht ja, sich denken muss, gibt es sicherlich auch Stimmen, die sagen, seit wann äußert sich die Kirche überhaupt so krass vor den Wahlen? Bleibt mal lieber bei eurem Jesus, beim Evangelium, beim Gesangbuch, beim Gebet, statt da jetzt die ganze Zeit die Politik zu kommentieren.
0: Das Evangelium ist nicht unpolitisch und das Christentum in seiner ganzen Tradition nicht. Wir haben uns immer zu Entwicklungen im Menschsein und was die Gesellschaft betrifft, geäußert. Das Evangelium gilt eben dem Menschen in all seinen Bezügen. Und wir sind keine Monaden, die wir also uns mit frommen Gedanken in irgendein Kämmerlein zurückziehen, sondern es betrifft unser Leben. Das Leben der Einzelnen, der Familien, der Gesellschaft, insgesamt der Völker. Und darum bringen wir unsere Werte in die Diskussion mit ein. Und wir verwahren uns dagegen, wenn es also heißt, wir dürften uns nicht in die Dinge einmischen. Ich möchte dann noch unterscheiden, natürlich, das tagespolitische Geschäft ist nicht unsere ursprüngliche Sache. Dafür gibt es also legitimierte Verantwortungsträger und Experten. Aber wenn es um grundsätzliche Werte geht, und das ist eben für uns die Menschenwürde eines jeden und einer jeden, das sind die Freiheitsrechte, das ist Toleranz und letztendlich auch Anstand und Respekt. Wenn eine Gesellschaft verbal und mental verroht, dann müssen wir uns ganz einfach auch zu Wort melden.
1: Herr Bischof Feige, was sind denn Ihre Erfahrungen damit, mit Menschen zu sprechen, die mit der AfD liebäugeln, vielleicht die AfD wählen? Lassen die sich überhaupt noch umstimmen?
0: Das ist sehr schwierig, mit solchen Menschen ins Gespräch zu kommen. Die meisten outen sich nicht. Das ist also auch so ein Phänomen und das habe ich mir auch sagen lassen, dass die Grenze manchmal zwischen den Familien hindurchgeht und zwischen den Freundschaften. Und um das nicht zu zerstören, lässt man dieses Thema fallen. Man spricht nicht mehr darüber und denkt sich eins. Das kann sicherlich auch mit DDR-Vergangenheit zu tun haben. Da wusste man auch, mit wem man über was sprechen kann und mit wem nicht. Aber es ist schon eigenartig, dass man also nicht unbedingt offen darüber ins Gespräch kommt. Wenn ich in Gemeinden unterwegs bin, habe ich in der letzten Zeit immer das Thema angeschnitten. Und muss nur sagen, die meisten waren meiner Meinung. Die anderen habe ich nicht erreicht. Wir gehen davon aus, dass also bestimmte Leute so festgelegt sind, dass sie kein Argument mehr überzeugt. Und das ist vielleicht auch noch eine andere Dimension. Es geht weitgehend um Stimmungen. Und die wenigsten lesen das Parteiprogramm oder lesen die Pressemitteilung dieser Partei, um sich da ein genaueres Bild machen zu können. Man folgt also eher einem allgemeinen Strom. Und das macht es also so schwierig, wirklich ins Gespräch zu kommen. Ich kriege unflätige Mails. Manche sind auch etwas sachlicher und kritischer. Auf manche reagiere ich, auf manche nicht. Aber es ist meistens, wenn ich dann auch Argumente zurückschicke, kommen die Gegenargumente wieder zurück. Also es ist schwierig, da irgendwie auch voranzukommen.
1: Fühlen Sie sich da machtlos?
0: Nein, fühle ich mich nicht. Ich habe als Bischof, ich habe als Christ eine Berufung, eine Sendung. Ich traue dem Leben und ich finde so viele Menschen, mit denen ich zusammen unterwegs bin, dass mir das Mut macht und ich immer noch hoffe, dass die Entwicklung doch einen guten Ausgang nimmt.
1: Das sagt Gerhard Feige, der katholische Bischof von Magdeburg, zu den Wahlen, die am 6. September in Sachsen-Anhalt anstehen. Herr Feige, ich danke Ihnen ganz herzlich für Ihre Zeit und Ihre Einschätzungen.
0: Dankeschön.
1: Und dieses Gespräch haben wir vergangenen Freitag in Magdeburg beim MDR aufgezeichnet. Die Sendung Tag für Tag geht damit für heute zu Ende. Ich freue mich, wenn Sie morgen wieder einschalten. Hier folgt gleich nach den Nachrichten die Diskussion.
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0: Guten Morgen und herzlich willkommen zur Bundespressekonferenz. Wir beginnen diese Woche, die sicherlich sehr intensiv wird, mit einer Vorstellung zu den Kommunalfinanzen. Wir hören über die Forderungen der kommunalen Spitzenverbände an Bund und Länder. Und zu Gast bei uns heute haben wir Dr. Achim Brödel, den Präsidenten des Deutschen Landkreistages, Herrn Burkhard Jung, den Präsidenten des Deutschen Städtetages und Ralf Spiegler, den Präsidenten des Deutschen Städte- und Gemeindebundes. Und Herr Dr. Brödel hat zunächst das Wort mit einführenden Worten.
1: Herzlichen Dank. Den Ball greife ich gern auf, dass die drei kommunalen Spitzenverbände gemeinsam unterwegs sind. Das entspricht unserem Selbstverständnis. Wenn wir heute gemeinsam auch vor die Presse treten, hat es aber einen handfesten Grund. Seit wenigen Tagen kennen wir die aktuelle Finanzprognose bis 2029 und der Befund ist dramatisch. Anders kann man das wirklich nicht bezeichnen. Wir hatten vor 2024 zwei Jahre in der gesamten Geschichte der Bundesrepublik, in denen Städte, Gemeinden und Landkreise zusammen ein Defizit von jeweils rund 8 Milliarden Euro zu verzeichnen hatten. 2024 war es dann dreimal so viel. 2025 fast viermal so viel als im bisherigen Worst Case. Das ist schon in hohem Maß besorgniserregend, aber noch sehr viel besorgniserregender ist, dass wir auch in den kommenden Jahren nach diesen Prognosedaten keine Chance haben werden, das Tal der Tränen wieder zu verlassen. Im Gegenteil, die Prognose verheißt uns, dass wir auch weiterhin im Schuldturm von Bund und Ländern gefangen bleiben. Die Zahlen liegen Ihnen vor, ich will sie trotzdem kurz nennen. Für 2026 erwarten wir ein Minus von 29,7 Milliarden Euro, für 2027 29,6 Milliarden, für 2028 28,9 Milliarden und selbst 2029 soll es immer noch bei 28,4 Milliarden Euro liegen. Da darf auf der Welt nichts passieren, was diese Zahlen zusätzlich beeinflusst und auch nicht eingepreist ist das, was dem Gesetzgeber vielleicht an weiteren Verschlechterungen noch einfällt. Man kann auch sagen, der Gesetzgeber ist und bleibt unberechenbar. Was heißt das? Ich will es an vier Kennziffern verdeutlichen. Momentan sind mehr als 8% unserer Ausgaben nicht durch Einnahmen gedeckt. Wenn man das einmal durch die Brille einer Bank betrachten würde, würde man sagen, das ist eine kritische Unterdeckung. Vor allem ist aber fatal, dass es eine massive strukturelle Unterfinanzierung ist, also kein Einmaleffekt, sondern was Dauerhaftes. Die zweite Tatsache ist, unsere Rücklagen sind vielerorts vollständig aufgebraucht. Wenn jetzt jedes Jahr ein neues Defizit in der Größenordnung von 30 Milliarden Euro dazukommt, heißt es, dass unsere Schuldenberge regelrecht explodieren, allein bis 2029 um deutlich mehr als 100 Milliarden Euro. Drittens werden negative Finanzierungshalten angesichts leerer Rücklagen 1:1 in die kommunalen Kassenkreditbestände wandern. Eine absehbare Folge davon wird sein, dass Kreditinstitute, auch öffentlich-rechtliche, wahrscheinlich das Vertrauen in uns verlieren. Wer vorher höchst willkommener, weil nämlich sicherer Kreditnehmer war, wird auf einmal zum Klumpenrisiko in den Bilanzen. Wir rechnen damit, dass die Kassenkreditbestände schon in absehbarer Zeit auf deutlich mehr als 100 Milliarden Euro anwachsen. Und viertens, wir spüren es auch bei den kommunalen Zinsausgaben. Auch dort geht der Pfeil steil nach oben. Wir rechnen mit einer Verdreifachung bis 2029. Also eine klassische Abwärtsspirale. Neue Defizite führen zu neuen Schulden. Neue Schulden führen zu höheren Zinsen. Und höhere Zinsen engen die Haushalte noch weiter ein. Alles das wird jetzt auch sehr schnell in der Lebenswirklichkeit der Menschen ankommen. Es wird was mit den Menschen machen. Und Tatsachen schafft man halt nicht dadurch aus der Welt, dass man sie konsequent ignoriert. Wir dürfen uns nicht an schlechte Zahlen gewöhnen. Wenn Gebäude und Straßen anfangen zu bröckeln, dann bröckelt auch das Vertrauen der Menschen in die Handlungsfähigkeit des Staates. Man muss wirklich sagen, der Patient ist schwer krank, aber er darf nicht chronisch krank werden, sondern braucht dringend Hilfe. Was ist zu tun? Auch das will ich auf vier Kernbotschaften beschränken. Die erste ist, wir brauchen eine sofort wirksame Stabilisierung der Kommunalfinanzen. Wenn wir über 30 Milliarden Euro Defizit reden, dann helfen da keine finanziellen Globuli oder andere homöopathische Dosen mehr. 30 Milliarden Euro entspricht schlicht und ergreifend 10 Umsatzsteuerpunkten. Die zweite Botschaft heißt, der Bund muss die völlig aus dem Ruder gelaufene Kostendynamik im Sozialbereich endlich wirksam begrenzen, darf nicht dauernd noch neue Leistungsversprechen draufsatteln. Niemand kann mehr verteilen, als er hat. Aber wir müssen uns wirklich gemeinsam auf den Weg machen, den Sozialstaat so weiterzuentwickeln, dass er demografiefest und zukunftssicher wird. Das wird nicht ohne Schmerzen gehen. Dafür braucht man gemeinsam den Mut zur Zumutung. Wenn wir den nicht haben, laufen wir am Ende Gefahr, dass wir alles verlieren. Die dritte Forderung ist, der Verschiebebahnhof muss endlich beendet werden. Wer was bestellt, der muss es auch bezahlen, darf nicht länger irgendeinen anderen suchen, der man kurzerhand die Rechnung schicken kann. Das ist nichts anderes als eine Politik zulasten Dritter, nämlich zulasten der Kommunen. Und da muss endlich mal Schluss sein mit dieser finanzpolitischen Flickschusterei, die das zunehmend instabiler werdende Gebäude womöglich noch einsturzgefährdet macht. Und die vierte Botschaft heißt, wer meint, die finanziellen Probleme der Kommunen allein durch ein neues Wirtschaftswachstum lösen zu können, glaubt wahrscheinlich auch sonst an Märchen. Da gilt nämlich ebenfalls, wer rechnen kann, ist im Vorteil. Wir wissen, dass 1% Wirtschaftswachstum für die kommunale Seite etwa 2 Milliarden Euro zusätzliche Steuereinnahmen brächte. Ich gehe davon aus, jeder in jedem Saal ist in der Lage zu rechnen, wo 30 Milliarden Defizit hat, wie viel Wirtschaftswachstum wir bräuchten, um das auszugleichen. Wenn Sie das für auch nur annähernd realistisch halten, diskutieren wir gern drüber. Wenn nicht, dann sagen Sie bitte auch denjenigen, die uns da um das Gegenteil vorgaukeln wollen. Also Fazit, 5:12 war gestern, inzwischen ist es eigentlich schon 5:12, trotzdem nicht zu spät, um das Ruder rumzureißen. Bund und Länder sind jetzt und nicht erst morgen oder übermorgen gefordert, endlich mal Verantwortung für die Kommunen zu übernehmen, Verantwortung für Deutschland, so heißt der Koalitionsvertrag, Verantwortung für eigenes politisches Handeln, aber auch für eigenes politisches Unterlassen. Da helfen uns keine endlosen Streitereien im Kleinen-Klein mit anschließendem kollektivem Achselzucken. Das ist ja ziemlich das Gegenteil von verantwortlichem Handeln. Wir wissen, dass es dicke Bretter sind. Aber sowas wird deshalb nur gemeinsam gehen. Deshalb, letzter Satz, appellieren wir heute und gerade jetzt einmal mehr an eine Verantwortungsgemeinschaft von Bund, Ländern und Kommunen. Da wollen wir ausdrücklich die Hand reichen. Wir werden uns auch ganz bestimmt nicht wegducken, sondern wir stehen ausdrücklich bereit, um auch gemeinsam den Kopf dafür hinzuhalten. So viel vielleicht mal von meiner Seite und Seite des Deutschen Landkreistags als Eingangsstatement.
0: Herzlichen Dank, Herr Jung.
2: Guten Morgen, meine sehr verehrten Damen und Herren. Landrat Brödel hat, glaube ich, die Zahlen gerade sehr gut illustriert und verdeutlicht. Die Lage ist wirklich historisch dramatisch. In einer solchen Situation waren wir noch nie in der Bundesrepublik Deutschland. Wenn wir jetzt nicht handeln, dann läuft es völlig vor die Wand, um es deutlich zu sagen. Schon jetzt wird der Rotstift angesetzt. Drastische Einsparungen werden vor Ort durchgeführt. Heute müssen wir schon vieles zusammenstreichen, was eigentlich dringend gebraucht wird. Wir haben uns vor dieser Pressekonferenz noch mal bei Kolleginnen und Kollegen umgehört. Wir haben eine Umfrage gestartet in allen großen Städten. Wie sieht es denn aus? Welche schmerzhaften Einsparungen müssen wir denn heute schon schweren Herzens durchziehen? Und die Antworten sind wirklich erschreckend. Die Liste ist lang. Ich möchte es mal aufhören. Sanierung von Schulen und Kitas wird zurückgestellt. Die Straßenreparaturen werden zurückgestellt. Die Öffnungszeiten von Bibliotheken, Schwimmbädern, Museen, Sportplätzen werden reduziert. In der Schulsozialarbeit gibt es Einsparungen, ebenso wie bei der Hilfe für Seniorinnen und Senioren. Obdachlosenhilfe wurde genannt, Sportförderung, Stadtfeste und Veranstaltungen, Busse und Bahnen, Riesenthema, der öffentliche Nahverkehr ist kaum noch finanzierbar und nicht zuletzt auch beim eigenen Personal. Das sind Beispiele, die Kolleginnen und Kollegen uns genannt haben. Und ich möchte es mal ganz konkret machen, damit man mal die 4 verschiedenen Himmelsrichtungen andenkt. Bei mir in Leipzig mussten wir schweren Herzens den Neubau von Volkshochschule und Musikschule stoppen. Auch wir mussten Sanierungen von Kitas und Schulen zurückstellen. Und bei der Verkehrsinfrastruktur fehlen uns jedes Jahr 20 Millionen Euro. Stuttgart ist jetzt immer eine reiche Verwandtschaft. In Stuttgart hat das Jahr 2025 mit einem Minus von 700 Millionen abgeschlossen. Die Stadt hat alle Rücklagen aufgelöst, die Budgets sind gekürzt, die Stellenbesetzungen für freiwillige Aufgaben komplett gestoppt. Beispiel Stuttgart. Oder Krefeld, da war eine weitere Feuerwache geplant, die wird es jetzt erst einmal nicht geben. Die Sanierung maroder Bäder und Sporthallen wurde ebenso in Krefeld gestoppt. Und so könnte ich jetzt durchgehen, Stadt für Stadt für Stadt, überall das gleiche Bild. Es ist wirklich eine dramatische Situation. Und es macht mich ja fast wütend, wenn ich dann sehe, was für Gesetze gerade auf den Tisch gelegt werden. Wir sitzen also seit über einem Jahr in Gremien, in Arbeitsgruppen und versuchen sozusagen Sparbemühungen umzusetzen und miteinander Lösungen zu finden. Und dann wird ein Gesetz auf den Tisch gelegt, Hilfe zur Pflege. Und an dem Gesetz will ich mal deutlich machen, wie der Bund sich verhält. Bund und Länder machen uns immer wieder zu Ausfallbürgen für etwas, was selbst nicht finanziert und selbst nicht gestemmt wird. Ich will Ihnen hier ein Beispiel geben. Die Kommunen geben zurzeit für ältere Menschen, die einen stationären Aufenthalt in meinem Altenpflegeheim brauchen, 5 Milliarden Euro ins System. Die finanzieren wir aus unseren Haushalten. 5 Milliarden Euro. Denn wenn jemand nicht genug Geld hat, um für seine Pflegekosten aufzukommen, dann gibt es die sogenannte Hilfe zur Pflege durch die Sozialämter. Jetzt könnte man denken, die geplante Pflegereform wird uns entlasten. Pustekuchen. Der Entwurf für die Pflegereform führt statt einer Entlastung in den kommenden Jahren zu einer weiteren Belastung von hochgeschätzt 1 Milliarde Euro. Also wird eben mal ein Gesetz auf den Tisch gelegt, noch nicht im Kabinett verabschiedet, aber als Entwurf ist da, wo wir 1 Milliarde mehr Kosten auf der Uhr hätten. Und angesichts solcher Pläne müssen wir uns ernsthaft fragen, ob die katastrophale Finanzlage der Kommunen wirklich angekommen ist in den Köpfen, ob man wirklich gemerkt hat, wo wir stehen, wenn uns bei 30 Milliarden Defizit noch weitere Lasten aufgebürdet werden. Vielleicht so viel erstmal von meiner Seite und Kollege Spiegler hat weitere Beispiele.
0: Und wir machen mit Herrn Spiegler weiter.
3: Ja, vielen Dank, meine Damen und Herren. Ich kann da anknüpfen, was die Präsidentenkollegen bereits ausgeführt haben und will einen Versuch unternehmen. Diese 30 Milliarden machen ja deutlich, 30 Milliarden Defizit im laufenden Haushalt jedes Jahr, machen ja zunächst mal deutlich, wie die Situation der Kommunen ist. Also auch das, was man gerne als reiche Verwandtschaft nennt, ist oder wird in den nächsten 2-3 Jahren wirklich unter Wasser sein, und zwar deutlich unter Wasser. Die Sparbücher sind leer. Nun sind ja 30 Milliarden erstmal eine sehr abstrakte Summe und ich will mal den Versuch unternehmen, das zu übersetzen in die Lebensrealität. 30 Milliarden Defizit, laufende Kosten, das ist das, was bei Ihnen zu Hause der Dispositionskredit ist. Sie brauchen für Brot und Butter Kredit, das hat nichts damit zu tun, dass Sie investieren in ein Auto, in ein Haus oder was auch immer. 30 Milliarden Defizit, wie kann man diese Zahlen ein Stück weit konkret machen? Stellen Sie sich vor, wir haben in der Republik etwa 83,5 Millionen Bürgerinnen und Bürger. Und jetzt geht jeder Einzelne, vom Säugling bis hin zum Kreis über 100 Jahren, jeden Tag an Ostern, an Weihnachten, an Sonntagen, am eigenen Geburtstag, jeden Tag hin und wirft in die Stadtkasse 1 Euro. Jeder dieser 83 Millionen, jeden Tag 1 Euro in die Stadtkasse. Würde das passieren, hätten wir ziemlich genau und sehr exakt diese Summe, diese 30 Milliarden in den Kassen der Kommunen, damit wäre nichts investiert. Es wäre nur das laufende Defizit abgefangen. Und wenn ich weitere Zahlen nehme und die auch hier in Relation setze, dann wird deutlich, wie dramatisch die Aussagen, die Herr Jung eben gemacht hat, was eben nicht mehr umgesetzt wird. Wir bekommen vom Bund über diese 100 Milliarden Euro Sondervermögen, die an die Länder weitergeleitet werden. Und von den Ländern in der Regel, es ist etwas unterschiedlich, aber in der Regel werden 2/3 weitergegeben. Also 66 Milliarden Euro investives Geld. 66 Milliarden Euro planerisch verteilt über 12 Jahre. Faktisch ist das so, dass wir Stand heute im Bestand, in bestehende Kitas, in bestehende Rathäuser, Schulen, Brücken, Straßen, Schwimmbäder, ein Defizit von 230 Milliarden Euro haben. In den Bestand, da ist nichts investiert in die Zukunft. Es geht nur darum, den Bestand zu erhalten. 230 Milliarden Euro versus die 66 Milliarden Euro über 12 Jahre verteilt. Ich will diese Summe nicht kleinreden. Ich will sie nur in Relation setzen zu dem, was in unseren Gemeinden im Moment tatsächlich passiert. Und die Ursache dafür ist das Nicht-Einhalten einer Selbstverständlichkeit. Man nennt das Konnexität, wer bestellt, bezahlt. Es gibt eine Kultur, die sich bei Bund und Ländern eingeschlichen haben, des Geschäftes zulasten Dritter. Sie, Herr Jung, haben eben ein Beispiel genannt bei der Pflege. Man könnte die Ganztagsbetreuung nennen. Immer werden durch Bund und Länder Wege gesucht, wie nicht sie selbst diese Aufgabe zu finanzieren haben, sondern Dritte, in dem Falle eben wir Kommunen.
0: Dann herzlichen Dank für diese einführenden Worte. Wir haben schon bereits einige Fragen. Wir beginnen hier. Herr Rusch.
4: Ja, Erik Rusch, Epoch Times. Herr Spiegel, ich kann mich noch gut erinnern, im Januar saßen Sie hier und bezeichneten die Lage als desaströs. Und danach gab es ja das Spitzentreffen, auch Herr Brütel war ja auch dabei. Und im Bundesrat mit Bund-Ländervertretern, kommunalen Vertretern. Jetzt ist die Frage, was ist denn seitdem passiert? Also hier selber haben wir als Journalisten ja auch die Regierung gefragt, ob ihnen die Situation bewusst ist. Und haben gesagt, ja, wir sehen die gewaltigen Herausforderungen, finanziellen Herausforderungen, vor denen die Kommunen stehen. Und das ist etwas, mit dem wir uns tagtäglich beschäftigen. Jetzt, woran hakt es denn? Warum kommt man sich da nicht überein? Sie hatten ja über diese Drittelaufteilung der Sozialkosten angeregt. Ja, was ist passiert in den letzten 6 Monaten?
3: Also die Gesprächsebene ist da. Mein Eindruck ist auch der, dass sowohl auf Bund- wie auch auf Länderebene das Bewusstsein auch da ist, dass die Situation der kommunalen Ebene eben desaströs ist. Ich glaube, da würde man den Betroffenen Unrecht tun, das in Abrede zu stellen. Tatsächlich in der Umsetzung begegnen wir Schwierigkeiten, was die Arbeit der Koalition anbelangt. Es gibt schwer erkennbar nur den Willen zur Einigung zum einen. Zum anderen, Sie hatten diese Drittellösung angesprochen. Die Idee, die dahinter steckte, war ja, dass wir gesagt haben, obwohl...
0: Es scheint ein sehr dringender Anruf zu sein.
2: Das ist meine Alarmanlage zu Hause, Entschuldigung.
0: Ah, okay.
3: Wir hatten ja die Idee, dass obwohl wir eigentlich den Anspruch haben, dass...
2: Ich versuche das zu lösen.

0: Die Idee war, obwohl wir ja eigentlich den Anspruch haben, dass 100% dessen, was wir für Dritte erfüllen, auch ersetzt wird, haben wir gesagt, na, nun gut, lasst uns den Versuch unternehmen, dass wir da wirklich über alle drei Ebenen die Verantwortung übernehmen und jeweils ein Drittel der großen Kostenblöcke, Pflege, BTHG, Jugendhilferecht, dass wir jeweils ein Drittel auf Bund, Länder und Kommunen übernehmen. Das hätte zwei Effekte. Der erste Effekt wäre gewesen, dass wir ziemlich genau um 30 Milliarden entlastet worden wären. Klammer auf, das ist exakt die Summe, die wir defizitär sind seit 2 Jahren. Und das andere wäre gewesen, dass Bund und Länder, die die Gesetze machen, dann auch in der Verantwortung für ihre eigenen Haushalte gewesen wären. Was mich überrascht hat, also ich habe mit einer Ablehnung gerechnet. Womit ich nicht gerechnet habe, ist, dass die Ablehnung am gleichen Tag oder am Tag danach gekommen ist. Und das zeigt mir schon, dass dieser Vorschlag nicht mehr ernsthaft geprüft worden ist. Und da sage ich, Leute, das ist nicht anständig. Hier ist ein veritabler Vorschlag auf dem Tisch, beschäftigt euch damit, prüft es, sagt, wenn ihr der Meinung seid, nein, nach der Prüfung nein, aber bitte nicht ohne Prüfung am gleichen Tag oder am Tag danach.
1: Ich würde gerne unmittelbar anschließen, wenn ich darf. Also was ist passiert seitdem? Es ist viel verständnisvolles Wording gewesen, viel Schulterklopfen für uns, aber keine Taten. Und jetzt ist ja in dieser Woche noch eine Ministerpräsidentenkonferenz mit dem Bundeskanzler. Und wenn Sie die Äußerung des Kanzlers gestern mal sehen, wo er klar sagt, es gibt kein zusätzliches, kein neues Geld für die Kommunen, dann ist die Hoffnung, dass da in dieser Woche tatsächlich was Grundlegendes passiert, inzwischen bei uns auch deutlich gesunken. Also Tatsache, es gibt eine sehr hochgerätig besetzte Kommission unter Leitung des Chefs des Bundeskanzleramts, die sich gerade im Sozialbereich um Kostenentwicklung in der Eingliederungshilfe für Menschen mit einer Behinderung, in der Kinder- und Jugendhilfe, im Unterhaltsvorschussbereich kümmern soll. Jetzt gehören wir nicht zu denen, die die Ergebnisse dieser Kommission durchstechen, wie das in Vergangenheit schon der Fall war. Aber ich will so viel verraten, die Kommission ist noch nicht am Ende. Donnerstag tagt die Ministerpräsidentenkonferenz, gibt noch zur Stunde keine Abschlusssitzung dieser Kommission. Und das, was dort geeint ist, vielleicht geeint ist, ganz vorsichtig formuliert, ist jedenfalls deutlich weniger als 10% dieser 30 Milliarden. Heißt, wir reden auch da eher über homöopathische Dosen, für die wir dankbar sind. Alles, was uns hilft, unterstützt uns in der Situation, aber es löst unser grundlegendes Problem nicht. Und wir müssen davon ausgehen, auch nach dem Donnerstag wird es nicht gelöst sein. Das ist ein Stück weit wirklich frustrierend, weil es so ist, wie die Kollegen das sagen. Das kommt jetzt massiv in der Lebenswirklichkeit an. Wenn Sie die neuen Meldungen der Deutschen Krankenhausgesellschaft hören, dass jedes zweite Krankenhaus in den nächsten Jahren möglicherweise von einer Insolvenz betroffen sein wird in Deutschland, weil wir einfach die Zuzahlung nicht mehr leisten können, jetzt wieder 5 Milliarden obendrauf kriegen sollen durch das GKV-Sparpaket, dann ist doch das genau dieser Verschiebebahnhof. Und was mich inzwischen regelrecht wütend macht, ich will es auch wirklich so sagen, sind Äußerungen der Politik, es gäbe im Moment keinen Spielraum, um finanzielle Lasten auf den Bund zu verschieben. In die Gegenrichtung gibt es diesen Spielraum seit Jahr und Tag. Das funktioniert seit vielen Jahren völlig störungsfrei, dass der Bund Lasten auf die Kommunen verschiebt. Und das funktioniert übrigens auch jetzt ganz aktuell weiter. Beim GKV-Sparpaket 5 Milliarden, bei der Pflegereform 1 Milliarde, mindestens vielleicht auch 2 Milliarden, je nachdem, wie man da rechnet. Und das, also kann man doch mit den Kommunen nicht umgehen. Also einerseits sagen, auf uns kann man nichts übertragen, aber in die Gegenrichtung geht es munter so weiter. Dieses Schiff sinkt gerade. Und mit diesem Schiff sinkt auch nicht nur die Handlungsfähigkeit der Kommunen, sinkt das Vertrauen der Menschen in die Handlungsfähigkeit eines Staates. Und was das für politische Konsequenzen haben wird, das mag ich mir gar nicht ausmalen. Das kann zu einem Vollbrand führen. Vielleicht werden wir es in Sachsen-Anhalt erleben müssen.
2: Herr Jung, wollten Sie noch ergänzen?
3: Ja, im Prinzip hat Blödel jetzt gerade gesagt. Es ist das Umgekehrte passiert. Großes Verständnis, aber Gesetze liegen auf dem Tisch, die zu mehr Belastungen führen. Pflege, die Jugendhilfe im Ergebnis wird uns auch noch für dieses Thema stellen. Und die Krankenhausbelastung ist enorm. Ja? Wir reden hier schlagartig über 250 Milliarden. Die wird aufwachsen über 1 Milliarde im nächsten Jahr. Um es ganz konkret zu machen, ich zahle gerade aus dem Haushalt der Stadt Leipzig für unser kommunales Krankenhaus einen Zuschuss von 30 Millionen Euro, weil die Krankenhausreform aktuell noch nicht wirkt und die neue noch zu stärkeren Belastungen führen wird.
4: Nachfrage, gibt es denn zwischen all diesen düsteren Aussichten überhaupt etwas, worauf Sie bauen, was Ihnen Hoffnung gibt oder wo Sie sagen, das ist vielleicht ein kleiner Lichtblick? Gibt es da etwas?
1: Da wir immer an das Gute im Menschen glauben, auch an das Gute in der Politik glauben. Ich würde das nicht mehr machen. Ich glaube, die Kollegen würden es auch nicht mehr machen, wenn wir nicht den Funke der Hoffnung noch hätten, dass wir irgendwann mit unseren wirklich guten, belegbaren Argumenten auch durchdringen. Ich möchte es nur erleben, dass wir durchdringen, bevor der GAU passiert. Also wir müssen doch eigentlich die Einsichtsfähigkeit jetzt erreichen. Und da sind nochmal Bund und Länder gefordert im Bereich. Wir sind verfassungsrechtlich, sind wir Teil der Länder. Also auch die Länder sind nicht außen vor bei dem Spiel. Wir müssen an beide appellieren, dass sie jetzt gemeinsam dem Teufel auf den Kopf treten, bevor der Teufel uns auf den Kopf tritt.
2: Herr Kollege. Moment, dann habe ich mich verklickt. So.
5: Vielen Dank, Okan Bilikli, Table Briefings. Herr Brötel, Sie haben gerade schon die Bund-Länder-Arbeitsgruppe angesprochen, dass sie nur 10% wahrscheinlich einbringen würde von den Sachen, die Sie beschäftigen. Was müsste denn diese Bund-Länder-Arbeitsgruppe, die auch bei der MPK Thema sein wird, wenn es nach Ihnen ging, idealerweise beschließen, um mehr als nur 10% Entlastung zu bringen? Und das Grundsätzliche, was Sie alle drei beschrieben haben, Ausfallbürge, Verschiebebahnhof, ist schon länger ein wiederkehrendes Muster. Was bräuchte es da strukturell, um dem Einhalt zu gebieten, vielleicht im Rahmen Föderalismusreform, Sozialstaatsreform und so weiter? Vielen Dank.
1: Ich fange mal gleich, was Sie mich direkt angesprochen haben, an. Also diese Arbeitsgruppe hat sich mal selbst am Anfang ein Ziel gesetzt, dass sie mit 10 Milliarden Euro Einsparvolumen quantifiziert hat. Davon sind wir weit entfernt. Stand heute von dem, was man als geeint oder vielleicht geeint ansehen kann.
5: Aber die Frage war, welche Maßnahmen sollte sie beschließen, wenn es nach Ihnen ginge, damit mehr Entlastung passiert? Was fänden Sie gut als Beschluss?
1: Also wir haben eine lange, lange, lange Liste von ganz konkreten Vorschlägen unterbreitet, was man tun kann. Und von dieser langen Liste sind eigentlich fast nur kleinteilige Dinge aufgegriffen worden. Das einzig größere, habhafte, was tatsächlich zur Einsparung führen wird, ist bei den Schulbegleitungen, die sowohl in der Kinder- und Jugendhilfe gibt, wie auch in der Eingliederungshilfe, die Einführung von Pooling-Lösungen als Regelfall. Das scheint dort geeint zu sein. Ich bin da wirklich vorsichtig in der Formulierung, weil geeint ist es immer erst dann, wenn es im Bundestag auch tatsächlich eine Mehrheit findet. Aber wir haben im Moment Situationen, das ist ein schönes Beispiel für überzogene Standards. Wir haben im Moment Situationen, wo in einer Schulklasse 5, 6, 7, 8 und mehr Erwachsene drin sitzen. Als Schulbegleiterin oder Schulbegleiter, weil jedes Kind mit einem Handicap seine individuelle Begleitung bekommt. 1:1. Es mag Behinderungsformen geben, kann ich mir gut vorstellen, wo das tatsächlich erforderlich ist. Also das ist kein Plädoyer gegen die Abschaffung der Schulbegleitung, mitnichten. Mag diese Fälle geben, wo man tatsächlich 1:1 Betreuung braucht. Aber es kann mir niemand erzählen, dass das der Regelfall ist, dass man das für alle Fälle braucht. Warum soll nicht ein Erwachsener auch 4 oder 5 Kinder betreuen können? Das ist der Hintergrund dieser Pooling-Lösung. Das scheint im Moment bei den geeinten Bestandteilen zu sein. Das würde uns nennenswerte Einsparpotenziale verheißen, aber nochmal in der Summe weit unter 10% dessen, was uns im Moment fehlt.
2: Herr Spiegler, ergänzen Sie gern.
0: Ja, gerne. Sie fragen ja nach Möglichkeiten, wie man Einhalt gebieten kann, möglicherweise sogar besser gestalten kann. Wir fordern seit Jahren dem Grunde nach ein Moratorium, was Leistungsgesetzgebung zu Lasten Dritter anbelangt, also zu unseren Lasten. Ich höre von Bund und Land immer wieder, ja, faktisch gibt es dieses Moratorium. Das Gegenteil ist bewiesen mit dem, was die Kollegen ausgeführt haben im Bereich der Pflege. Die Reform, die angestrebt wird, wird zu Lasten eines Dritten, und zwar erneut zu Lasten der Kommunen geben. Also ernsthaftes Moratorium, was Leistungsgesetze anbelangt. Zweitens, Strukturreform der Gesetze. Wir sind auf der Suche nach der absoluten Gerechtigkeit mittlerweile zu einem System gekommen, das so hochkomplex ist, dass selbst Fachleute in der Regel nicht mehr komplett durchblicken. Ich mache es mal ganz einfach. Wenn Ralf Spiegler einen Anspruch auf 100 Euro hat, braucht dieses System, um die 100 Euro zu mir zu bringen, 160, 170, 180 Euro. Das ist verrückt. Warum akzeptieren wir nicht, dass beim Spiegler 103 Euro ankommen, das System aber insgesamt nur 20 Euro verschlingt? Das wäre doch mal ein Fortschritt. Und das Dritte ist, jetzt mache ich es mal sehr, sehr weitreichend, vielleicht auch sehr, sehr mutig. Wir brauchen im Bereich der Föderalismusstrukturen ein verstärktes Mitspracherecht der kommunalen Ebene. Ich will nicht sagen im Gesetzgebungsverfahren, aber zumindest ein Vetorecht, wenn es eine nicht hinreichende Finanzierung der kommunalen Ebene gibt. Und das könnte damit anfangen, dass man uns fragt, wie setzt ihr das um? Was bedeutet das in euren Rathäusern? Wir sind in allen Rathäusern gerne bereit, diese Leistungen zu erfüllen. Wir machen das seit 7, 8 Jahrzehnten, und zwar finde ich hervorragend. Aber wenn es jetzt an die finanzielle Leistungsgrenze geht, dann muss uns gestattet sein zu sagen, nein, das kriegen wir finanziell und auch personell jetzt nicht mehr hin. Macht bitte langsam.
2: Dann ist Herr Fechner dran mit der nächsten Frage. Moment.
6: Ja, vielleicht eine Nachrichtenagentur DTS. Frage vielleicht an alle. Sie waren ja bei weitem nicht zum ersten Mal vor einem finanziellen Kollaps der Kommunen. Warum denken Sie, dass Sie nicht gehört werden?
3: Ja, die Frage ist ganz einfach zu beantworten. Wir werden nicht gehört, weil die Gesetze, die auf dem Tisch liegen, das Gegenteil von dem aussagen, was wir uns wünschen. Klare Regel, wer bestellt, bezahlt. Zweitens, Soforthilfe. Jetzt die Soforthilfe für die Kommunen, die uns in die Lage versetzt, unser Haushalt überhaupt genehmigungsfähig zu achten. Drittens, wir brauchen eine Aufgabenstrukturkritik. Wer macht eigentlich was in diesem Land? Wir müssen nicht vor Ort Führerscheine ausstellen. Das kann man digital lösen. Und viertens und letztens, wir brauchen eine grundsätzliche Finanzarchitekturveränderung. Es kann nicht sein, dass wir ein Viertel der staatlichen Leistungen organisieren und finanzieren und nur ein Siebtel des Geldes bekommen. So, das sind die vier Forderungen, die auf dem Tisch liegen.
6: Dann noch die Nachfrage. Wie bewerten Sie jetzt die Kommunikationskanäle ins Kanzleramt? Hat sich da die Lage mit dem Regierungswechsel im letzten Jahr geändert?
1: Also wenn Sie die Beteiligung der kommunalen Spitzenverbände ein Gesetzgebungsverfahren ansprechen, das war ja zu Zeiten der Ampel eine mittlere Katastrophe. Und deswegen steht im Koalitionsvertrag, dass man es alles besser macht. Wir können nicht feststellen, dass es besser geworden wäre. Es gibt immer noch dicke Gesetzespakete, die uns in 2, 3 und 4 Tagen Antworten aufnötigen. Da muss ich wirklich sagen, das ist eine Farce. Also wer wirklich interessiert ist an den Stimmen der Praxis, der muss bitte schön mehr als 2, 3 oder 4 Arbeitstage zur Verfügung lassen. Ich würde aber gerne auf Ihre Ausgangsfrage auch noch was sagen. Warum werden wir im Moment nicht gehört oder erhört mit unseren Forderungen? Ich glaube einfach, weil das Ende der Fahnenstange erreicht ist. Dieses Thema Verschiebebahnhof ist ja nichts, was jetzt ganz neu wäre, was jetzt im Jahr 2026 plötzlich aufs Trapez kommt. Diesen Verschiebebahnhof gibt es seit Jahren. Die Politik hat es gewusst, dass es diesen Verschiebebahnhof gibt. Sonst hätte man sich nämlich manche Dinge schon in der Vergangenheit nicht mehr leisten können. Also man hat Dinge ja bewusst beschlossen, weil man sich nicht eingestehen wollte, dass man es sich nicht mehr leisten kann, indem man die Kostenlast auf andere verschoben hat. Man hat die Rentenversicherung mit massiven versicherungsfremden Leistungen belastet. Größenordnung des Bundeszuschusses inzwischen weit über 100 Milliarden pro Jahr, damit die Rente überhaupt noch sicher ist. Man hat die Pflegeversicherung mit versicherungsfremden Leistungen belastet. Man hat uns als Ausfallbürger genommen. Man hat die Gesundheitsversorgung, die Krankenversicherung mit versicherungsfremden Leistungen, Stichwort Bürgergeldbezieher und andere belastet. Wenn man da sortenrein gewesen wäre, wäre manches schon damals nicht gegangen. Es war halt immer so, dass irgendeiner der Ausfallbürger, oft wir, in der Lage waren, diese Ausfallbürgschaften einzulösen. Deswegen hat das System funktioniert. Jetzt sind wir es aber nicht mehr. Angesichts der kommunalen Gesamtsituation sind wir nicht mehr in der Lage, diesen Ausfallbürgen abzugeben. Und jetzt wackelt dieses System. Das wird zunehmend instabiler. Deswegen habe ich vorhin gesagt, Flickschusterei. Also man müsste eigentlich jetzt zur Sortenreinheit zurückkehren. Man müsste wirklich ehrlich sein und sagen, wir nehmen diese versicherungsfremden Leistungen aus diesen Versicherungssystemen raus. Wenn wir das tun würden bei der GKV, hätten wir einen deutlich geringeren Reformbedarf und deutlich geringere Verlagerungsnotwendigkeit auf dritte Schultern. Das muss man sich halt jetzt mal eingestehen. Irgendwann kommt der Tag, wo es soweit ist. Irgendwann muss jeder die Hosen runterlassen. Und an dem Punkt sind wir gerade. Und dazu bringt die Bundespolitik nicht den Mut auf.
2: Herr Kollege.
7: Ja, danke, Jonathan Packhoff von The Pioneer. Herr Brüttel, Sie haben am Anfang gesagt, also haben von einer aus dem Ruder gelaufenen Kostendynamik bei Sozialausgaben gesprochen. Können Sie da einmal sagen, was da die größten Blöcke sind, die sozusagen angestiegen sind? Und dann haben Sie gesagt, es braucht Mut zur Zumutung. Was bedeutet das konkret?
1: Die größten Blöcke sind eindeutig die Eingliederungshilfe für Menschen mit einer Behinderung, aber auch die Kinder- und Jugendhilfe. In der Eingliederungshilfe für Menschen mit einer Behinderung hat das Bundesteilhabegesetz zu einer unglaublichen Kostenlawine geführt, weil dieses Gesetz auch im Ansatzpunkt, im Ausgangspunkt richtig gedacht, aber extrem schlecht gemacht war. Also da gäbe es Reformbedarf genug. Und bei der Kinder- und Jugendhilfe hat es wirklich auch gesellschaftliche Ursachen, die da sind. Da spielt die Pandemie ein Stück weit eine Rolle. Da spielen auch Zuwanderungsbewegungen in den letzten Jahren eine Rolle, die man nicht außen vor lassen darf. Also das sind Punkte, die muss man dabei sehen. Mut zur Zumutung heißt, wir müssen tatsächlich auch an das, was uns bisher wichtig war, mit einer offenen und ehrlichen Sichtweise rangehen. Wir werden dieses Niveau des Sozialstaats in dem Maß nicht mehr bezahlen können. Man kann, wenn man in wirtschaftlich guten Zeiten ist, sich bestimmte Dinge auch im Sozialstaatsbereich leisten. Wenn man in wirtschaftlich schlechteren ist oder deutlich schlechteren, in solchen sind wir im Moment, dann muss man eben auch sagen, das können wir uns jetzt nicht mehr leisten. Und man kann auch nicht dauernd neue Wohltaten mit der Gießkanne über die Menschheit ausgießen, wenn es einem insgesamt schlecht geht. Also mein Lieblingsstichwort Mütterrente 3. Mütterrente 3 bringt der betroffenen Frau 20 Euro und wenige Cent im Monat. Das ist die Anerkennung der Lebensleistung. Wenn ich betroffene Frau wäre, würde ich sagen, danke fürs Gespräch. Für den Steuerzahler kostet es in der Summe 5 Milliarden. Diese 5 Milliarden Euro kann sich dieser Staat im Moment nicht leisten. Die müsste er sinnvollerweise dorthin geben, wo der Staat seine Handlungsfähigkeit jeden Tag unter Beweis stellt. Das sind die Kommunen. Wo erleben denn Bürgerinnen und Bürger ihren Staat? Nicht im Bundeskanzleramt und nicht im Deutschen Bundestag, nicht in der Staatskanzlei und nicht im Landtag. Sie erleben es im Rathaus oder im Landratsamt vor Ort. Und wenn wir da irgendwann tatsächlich nicht mehr weiter können, wenn wir Krankenhäuser schließen müssen, wenn wir den ÖPNV nicht mehr weiter ausbauen, sondern rückbauen müssen, wenn wir kulturelle Leistungen flächenhaft streichen oder kürzen müssen, Volkshochschulen, Jugendmusikschulen und anderes, das kommt doch bei den Menschen an, das macht was mit den Menschen. Und ich kann es gut verstehen, das sind sogenannte freiwillige Aufgaben. Das sind die ersten, die von uns angegangen werden müssen, systematisch. In einer solchen Situation, für mich sind sie aber eigentlich nicht freiwillig. Ich sehe es ein Stück weit auch in der Pflicht, den Menschen vor Ort ein lebens- und liebenswertes Leben zu ermöglichen. Dazu gehört auch kulturelle Teilhabe. Und deswegen, natürlich, formell sind das freiwillige Dinge, aber freiwillig heißt nicht, kann automatisch 1:1 weg, sondern müssen doch gucken, dass das, was uns gemeinsam wichtig ist, das müssen wir erhalten. Und wenn man an den Sozialstaatbereich denkt, da gibt es eben Leistungen, die sind wirkmächtiger als andere, eindeutig. Da gibt es Dinge, die sind unverzichtbar, die brauchen wir, die müssen wir eher stärken. Da gibt es aber auch Dinge, die man in bestimmten Zeiten beschlossen oder eingeführt oder ausgebaut hat, über die muss man reden, also Stichwort Angehörigenentlastungsgesetz. Das ist ja gerade ein Aufreger auch der letzten Tage gewesen, da hat man 2020 100.000 Euro Schonvermögen eingeführt. Also ich muss mich erst, wenn ich mehr als 100.000 Euro verdiene, an den Pflegekosten meiner Angehörigen beteiligen. Ansonsten ist die öffentliche Hand, in dem Fall wir, mit der Hilfe zur Pflege kommunales Geld, dafür der Ausfallbürger. Das kann man machen, wenn es einem gut geht. Aber ist es denn einzusehen, dass jemand, der 100.000 Euro verdient, eigentlich sogar mehr verdient, weil für 100.000 Euro brutto kann man doch bestimmte Beträge vorher abziehen, bis man überhaupt aus diesem Betrag kommt, dass der sein Vermögen geschont bekommt, dass es nachher an Kinder und Enkelkinder vererbt werden kann und dafür soll die öffentliche Hand in der Zwischenzeit eintreten? Oder muss man jetzt sagen, das ging halt vielleicht damals, damals hat man es sich leisten können, heute kann man es nicht mehr leisten. Muss man den Betrag nicht deutlich senken? Das ist der Mut zur Zumutung, das macht keinem Spaß. Also Politik wird deswegen gewählt oder wiedergewählt, weil man Leistungsniveaus erhält oder weiter ausbaut. Das ist das systemische Problem. Und wenn man jetzt mal tatsächlich in die Gegenrichtung gehen muss, also Leistungsniveaus senken muss, Standards senken muss, dann macht es überhaupt niemand Spaß, auch uns nicht. Aber deswegen, also Verantwortungsgemeinschaft, wir reichen die Hand und wir halten auch den Kopf hin für diese Diskussion. Es wird anders nicht mehr gehen. Da muss man sich ein Stück weit ehrlich machen. Diese Ehrlichkeit, die vermisse ich. Das fällt Abgeordneten offensichtlich sehr schwer, sich einzugestehen, dass ein ja, reiches Land wie Deutschland sich da einfach verrannt hat und sich einen solchen Sozialstaat nicht mehr leisten kann. Ich kann nur das weiterverteilen, was vorher irgendeiner eingenommen oder erwirtschaftet hat. Und das funktioniert gerade nicht mehr.
7: Eine Nachfrage zur Rolle der Länder, weil Sie jetzt auch immer an Bund und Länder appelliert haben, aber die Länder ja eigentlich auch immer wieder dieses Konnexitätsprinzip hervorheben. Nehmen Sie die Länder eher als Verbündete wahr oder spielen die sozusagen ihr eigenes Spiel und nutzen sie da vielleicht auch ein bisschen als Argument, aber dann versickert vielleicht auch vieles in den Landeshaushalten?
3: Mal so, mal so.
0: Naja, mal so, mal so. Es ist im Moment wirklich erstaunlich zu merken, wenn wir mit der Bundesebene reden, sagt der Bund gerne wir und ihr Kommunen. Wenn wir mit den Ländern reden, sagen die Länder wir und ihr Kommunen gegen den Bund. Also das ist so ein Spiel, auf das man sich einlassen kann, aber nicht einlassen sollte. In der Tat ist es aber so, und das ist verfassungsrechtlich einfach auch normiert, dass die Länder über den Bundesrat so eine Art Garantenstellung für uns Kommunen haben. Wir sind Teil der Länder und die Länder haben bei der Gesetzgebung darauf zu achten, dass, wenn sie zustimmen im Bundesrat, dass eine hinreichende Finanzierung stattfindet. Und das ist der Punkt, der nicht mehr stattfindet. Und wenn ich bei Ihrem Kollegen von der DTS oder DTS nochmal einhaken darf, warum werden wir nicht gehört? Ich mache es mal jetzt sehr spitz. Das ist das mangelhafte Anwenden einfacher Mathematik für den Gesamtstaat. Also wenn ich Gesetze anwende, dann muss ich auch wissen, was der Spaß kostet, wie es bezahlt wird, und zwar gesamtstaatlich. Und das wird oftmals einfach ausgeblendet, weil man aus fachlich möglicherweise berechtigter Sicht sagt, dieses Gesetz macht Sinn. Es muss aber am Ende immer wieder auch finanziert werden. Und das betrifft, wenn nicht den Bundes- oder Landeshaushalt, am Ende den kommunalen Haushalt. Und das ist eine Anwendung einfacher Mathematik, wie man sie in der Grundschule gelernt haben sollte.
3: Ich kann es noch mal erklären an der Pflegeversicherung. Die Pflegeversicherung ist eingeführt worden, um älteren Menschen in Würde das Leben zu ermöglichen. Diese Pflegeversicherung reicht aber nicht aus, um sie zu finanzieren. Das heißt, ein Pflegeplatz kostet heute im Durchschnitt in Deutschland 3.000 bis 3.500 Euro Eigenbeitrag. Viele Rentnerinnen und Rentner können sich das nicht leisten. Das heißt, er geht dann zum Sozialamt. Das könnte ich alles noch in Ordnung finden, wenn es die Ausnahme wäre. Denn die Sozialämter sind Ausfallbürger für die letzte Lebenslage, sozusagen für Menschen in Not. Aber tatsächlich ist das Sozialamt zur Regelfinanzierung geworden für ältere Menschen, die in die Pflege, in die Altenpflege, in die Heime überwiesen werden. Denn wer hat denn 3.000 bis 3.500 Euro auf der Kante jeden Monat? So, und das ist das Thema. Wenn wir nicht den Mut haben, eine Pflegeversicherung wirklich als Pflegeversicherung aufzusetzen, gegebenenfalls mit staatlicher Leistung untersetzt, das ist nicht unser Entscheidungsraum. Aber es kann nicht sein, dass die Sozialämter zum Ausfallbürger werden einer ursprünglich über Pflegeversicherungsansätze finanzierten Altenhilfe.
2: Herr Krämer.
8: Christian Krämer für Reuters. Eine Frage zur MPK nochmal. Ich habe verstanden, was Sie idealerweise gerne hätten. Was erwarten Sie realistischerweise für Donnerstag?
9: Also was erwarten wir realistischerweise? Wir hoffen, dass es nicht noch schlechter wird. Was erwarten wir an Positivem? Es gibt einen Diskussionsvorschlag in Sachen Veranlassungskonnexität, der uns aber auch nicht wirklich weiterhilft, weil er nur die Zukunft reicht. Also der würde die Situation der Vergangenheit festschreiben und würde für die Zukunft, wenn er denn überhaupt mehrheitsfähig sein wird, auch nur einen bestimmten Prozentsatz der Mehraufwendungen abdecken, auch nicht 100%. Also das ist tendenziell vielleicht was in die richtige Richtung geht, aber nichts, was uns unter dem Strich tatsächlich hilft. Und da muss man wirklich sagen, also wir sind, weil die Frage eben war, wie bewerten wir die Rolle der Länder? Natürlich sind die Länder unsere Verbündeten, schon deswegen, weil wir Teil der Länder sind als Kommunen. In dem Fall, also die meisten Gesetze kommen vom Bund, aber die Länder sind eben nicht nur unsere Verbündeten, ein Stück weit auch mitverantwortlich dafür. Es gibt die Zustimmungspflicht im Bundesrat und wenn ich recht weiß, ist die Amtssprache im Bundesrat Deutsch. Und wenn ich auch recht weiß, kennt die deutsche Sprache nicht nur das Wort Ja, sondern auch das Wort Nein. Also dann muss man halt auch mal im Bundesrat Nein sagen, wenn die Finanzierung nicht gesichert ist. Das ist für mich was ganz automatisch. Wer immer alles mit abnickt, mitbestellt, der muss auch mitbezahlen am Ende des Tages. Und die Situation ist so, unser Anspruchsgegner sind überhaupt nur die Länder. Ich habe nur einen verfassungsrechtlichen Anspruch gegen das Land. Gegenüber dem Bund haben wir im Moment keine Rechtsposition. Das sind nur politische Dinge, die wir diskutieren. Und Veranlassungskonnexität müsste auch zu einer Grundgesetzänderung führen, um sie wirklich einzuführen. Für die gibt es, glaube ich, wenn ich recht weiß, im Moment keine demokratische Mehrheit. Und die klare Aussage im Koalitionsvertrag, wo es keine demokratischen Mehrheiten gibt, packen wir es nicht an. Also von daher weiß ich gar nicht, wie das überhaupt zu einer sinnvollen Lösung am Ende des Tages führen soll.
8: Ich hätte noch eine zweite Frage, die aber ganz anders ist, zum Thema Klimaanpassung und eher so Hitze ganz aktuell. Da hatte der Umweltminister Schneider letztens auf einer PK gesagt zum Hitzetag, dass das Problem ist, dass die Kommunen keine Kofinanzierung bereitstellen und dass es dazu jetzt Gespräche geben soll. Meine Frage dazu ist, gibt es schon konkrete Pläne für die Gespräche über solche Kofinanzierungen zum Hitzeschutz? Und was erwarten Sie als Kommunalverbände von dem Bund beim Thema Klimaanpassung?
3: Das Thema ist wirklich zentral wichtig. Wir sind alle in der Diskussion über Klimaanpassungsstrategien, über Klimaanpassungsmaßnahmen. Aber tatsächlich fehlen uns in der Tat die Eigenanteile. Und die kriegen wir auch nicht zusammengeschustert, wenn wir Haushalte haben, die nicht genehmigungsfähig sind. Das heißt, wir sind hier im absolut freiwilligen Bereich. Und da steht es immer zur Disposition. Das ist die Begrünung von Fassaden, das ist der öffentliche Raum, der bestattet wird, das ist die öffentlichen Trinkbrunnen, die aufgestellt werden, das ist die Benebelung von bestimmten Bereichen. Alles das Es sind Dinge, die sehr, sehr wünschenswert sind, wo uns aber in der Tat die Investitionsspielräume fehlen. Und da müssen wir mit Carsten Schneider drüber sprechen. Ich habe momentan keine Idee, wie es uns gelingen kann, diese angespannten Finanzlage dafür mittelfrei zu machen.
1: Da geht es schlicht um Kreditwürdigkeit.
10: Können Sie noch sagen, wann die Gespräche anstehen?
3: Weißt du was? Bis jetzt habe ich keinen Termin. Aber ich habe letztes Jahr zum ersten Mal mit ihm darüber gesprochen. Aber jetzt aktuell, akut, wüsste ich keinen Termin.
2: Die Frage war, wann die Gespräche anfangen. Herr Kollege, wenn Sie dann noch mal einen anderen Komplex haben, würde ich Sie bitten, sich noch mal neu auf die Liste setzen zu lassen. Kriegen wir alles hin. Frau Trau ist dann die Nächste, bitte.
11: Lady Tran, ProSieben, Sat.1 Newstime. Sie haben selber Beispiele genannt. Es gibt kaum einen Bereich, wo gerade nicht gespart werden soll oder gespart wird. Gibt es denn aus Ihrer Sicht kein Sparpotenzial auf kommunaler Ebene?
1: Selbstverständlich gibt es Sparpotenzial auf kommunaler Ebene. Also da wären wir die Letzten, die sagen würden, dass nichts da ist, was nicht noch besser werden könnte. Also wir sehen ganz viele Möglichkeiten, auch bei uns noch Beiträge zu erbringen in Verwaltungsdingen, in Digitalisierungsfragen. Aber auch da muss man sagen, also bleiben wir beim Bundesteilhabegesetz vorhin, der Verwaltungsanteil an den Kosten sind 2%. Das ist nicht das, was uns jetzt tatsächlich insgesamt drückt. Aber wir sind bereit dazu, sind auch dabei schon in vielen Bereichen, uns da auch anders aufzustellen. Wir setzen da auch große Hoffnung auf das neue Ministerium für Digitalisierung und Staatsmodernisierung. Also weil ich oder wir alle sicherlich überzeugte Anhänger des Föderalismus sind. Aber Digitalisierungslösungen machen, glaube ich, schon Sinn, dass man sie deutlich mehr von oben steuert, also top-down betreibt, damit sie wirklich bundesweit einheitlich sind. Also da sind, glaube ich, viele Dinge sinnvoll in der Pipeline, auch noch nicht geliefert, aber vieles, was da sinnvoll angedacht ist, was jetzt kommen wird, wenn Sie an Deutschlandstack denken, an ID-Wallet denken, andere Dinge, die den Menschen helfen und auch eine Änderung in der Grundphilosophie. Jetzt haben wir es nach vielen Jahren mal erreicht, dass man Kindergeld ohne Antrag in Deutschland kriegen soll. Das fordern wir seit Jahr und Tag. Also wenn das völlig einkommensunabhängig und unabhängig von anderen Anspruchskriterien ist, es muss ja nur ein Kind geboren werden, dann kriegt man Kindergeld. Warum soll ich dafür einen Antrag stellen? Warum soll den Antrag jemand entgegennehmen, den Antrag jemand bescheiden und ihn anschließend abheften, analog oder digital? Also es muss doch möglich sein, in dem Moment, wo ich im Standesamt die Geburt eines Kindes melde und dort meine Kontonummer angebe, dass dann automatisch die Zahlung erfolgt, wenn es jeder kriegt. Das haben wir jetzt mal nach langem Kampf erreicht. Und da muss ein Kulturwechsel in den Köpfen auch stattfinden. Da brauchen wir aber auch den Gesetzgeber dazu. Also vieles, was uns das Leben schwer macht, haben nicht wir uns ausgedacht, sondern sind letztlich gesetzgeberische Vorgaben. Das muss alles viel einfacher werden. Nur wenn es einfacher wird, wird es auch digitalisierbar. Das ist so ein Grunddenkfehler, dass man meint, man könne überkomplexe Regelungswerke einfach in die digitale Welt übersetzen, alles ist gut. Das wird so nicht funktionieren. Digitalisierbar werden sie erst, wenn sie vorher deutlich entschlackt und vereinfacht werden. Dann kann ich sie übersetzen, dann sind sie handelbar. Und da sind wir wirklich die Letzten, die sich dagegen wehren, schon weil wir es dringend brauchen. Also auch wir müssen mit deutlich weniger Mitarbeitenden künftig auskommen. Das Thema Fachkräftemangel ist bei uns auch angekommen und auch die finanziellen Zwänge in personeller Hinsicht schlagen zu Buche. Also selbst wenn es morgen Goldstücke regnen würde, worauf meine Wetter-App zumindest nicht hindeutet. Aber selbst dann hätten wir keine einzige Mitarbeiterin, keinen einzigen Mitarbeiter mehr für die Aufgabe. Wir müssen mit weniger Personal einen zunehmend komplexer werdenden Regelungsmechanismus ausführen. So etwas geht nur über digitale Lösungen. Aber da muss auch der Gesetzgeber mitsehen.
2: Herr Spiegler, wollten Sie ergänzen?
0: Ja. Also der Spagat, mit dem wir uns beschäftigen, ist ja riesig. Wir haben eben von Klimaschutz und Klimaanpassung gesprochen. Auf der einen Seite, nehmen wir mal die Elektrifizierung des ÖPNV. Das ist ja eine Riesenherausforderung, der wir noch nicht richtig begegnet sind. Und viele andere Fragen, die in dem Bereich eine Rolle spielen, noch mehr. Wir können einsparen oder besser werden im Bereich Digitalisierung, Prozesssteuerung, Vereinfachung von Verfahren, einfache Genehmigungsverfahren, möglicherweise auch eine weniger dichte Kontrolldichte, wenn Zuschussgelder umgesetzt werden. Aber das Sparen selbst in den Haushalten, das ist ja Ihre ursprüngliche Frage gewesen, das geht mittlerweile gegen Null. Ich mache mal wirklich ein einfaches, aber real vorhandenes Beispiel, das für einen Berliner möglicherweise schwer vorstellbar ist. Aber wenn in einem kleinen kommunalen Haushalt der 1.000 Euro Zuschuss für die städtische Bibliothek, in der die Kinder lesen lernen, gestrichen wird von der Kommunalaufsicht, dann macht das doch deutlich, wir sind ausgesaugt. Da ist kein Spielraum mehr, was diese strukturellen Einsparungen anbelangt. Wir müssen jetzt an Verfahren

0: löst das zentrale Thema nicht. Ich mache es mal ganz konkret. Wir haben in Leipzig einen Haushalt von 2,5 Milliarden. Davon ist ein Spielraum für freiwillige Leistungen gegeben von etwa 350 Millionen. Unser strukturelles Defizit beträgt 300 Millionen. Das heißt, wenn ich alle freiwilligen Leistungen, Kultur, Sport, Gestaltung öffentlicher Räume, Vereinsförderung, wenn ich das alles streichen würde, dann hätte ich vielleicht einen ausgeglichenen Haushalt und die Lebensqualität in unserer Stadt wäre weg. Und das zeigt das Problem. Auch wenn wir teilweise mitgemacht haben und einzelne Dinge vielleicht überdimensioniert haben, es löst nicht die Strukturfrage, vor der wir stehen. Wir müssen strukturell dieses Land anders aufstellen, indem die kommunale Ebene behandelt wird als gleichberechtigter Partner auf Augenhöhe für staatliche Leistung. Und das passiert nicht.
1: Haben Sie noch eine Nachfrage? Nein. Dann, Herr Rusch, sind Sie noch mal dran?
2: Ja, es gibt ja die zwei Problemebenen. Einmal diese strukturellen Probleme und dann auch die wirtschaftliche Situation. Können Sie vielleicht schon abschätzen, der Iran-Krieg, in welcher Form er Ihre finanzielle Situation verschärfen wird? Und was ist von den Sondervermögen bei Ihnen angekommen?
3: Naja, Außeneinwirkungen wie der Krieg in Kiew, also in Ukraine, Iran-Krieg, Nahe Osten, das ist nicht direkt bezifferbar, aber dass es Auswirkungen hat, gesamtstaatlich, sieht man an der Entwicklung der Wirtschaft. Sie lahmt, nein, sie ist in Teilen rückläufig. Also keine direkten, messbaren, von uns bezifferbaren Größenordnungen, aber selbstverständlich gibt es die. Was ist vom Sondervermögen angekommen? Soweit ich weiß, ist von den 400 Milliarden, die auf Bundesebene verbleiben, ein guter Teil bereits verausgabt, investiert, verplant. Runter auf Länder- und Kommunalebene gestaltet sich das deswegen schwieriger, weil es diesen Trichter noch gibt, nämlich über die Länder-Landesverordnungen, wie wird umgesetzt. Real ist bis zum jetzigen Zeitpunkt noch sehr wenig auf kommunaler Ebene angekommen. Das heißt, wir haben einen zeitlichen Versatz, was deswegen schwieriger ist, weil jeder Tag, an dem wir nicht investieren, führt dazu, dass der reale Euro, der bei uns ankommt, weniger wird, weil die Baukostenfortschritte zum Beispiel nicht aufzuhalten sind. Wir haben ja dieses Programm rückwirkend in Kraft gesetzt zum 01.01.25. Wir sind jetzt Mitte 26, ohne dass relativ auch nur ein nennenswerter Betrag aus den 100 Milliarden, respektive 66 Milliarden, umgesetzt wäre.
4: Zur wirtschaftlichen Entwicklung vielleicht ein Satz auch von mir. Also ich selber komme aus Baden-Württemberg. In Baden-Württemberg sind vor 5 Jahren noch 800.000 Autos pro Jahr gebaut worden, 800.000. Inzwischen sind es noch 600.000. Und diese Entwicklung wird so weitergehen. Das sind aber nicht nur die Autobauer, die betroffen sind, das sind auch viele Kfz-Zulieferbetriebe, die sind gerade im ländlichen Raum. Das hat jetzt vielleicht noch nicht mal so viel mit dem Iran-Krieg zu tun, aber ganz viel mit dem, was in Amerika passiert. Also das muss man alles zusammensehen. Und die wirtschaftliche Entwicklung ist eine, die wir jedenfalls im Moment nicht auf Wachstumskurs sehen, die deswegen die finanzielle Situation bestenfalls unverändert lassen wird, aber vielleicht auch schlechter machen wird. Zum Sondervermögen, das verschafft uns im Finanzhaushalt schon zusätzliche Spielräume bei Investitionen. Aber man muss vielleicht dazu sagen, wir sind gesetzlich verpflichtet, doppisch zu buchen, anders als der Bund und die Länder. Das heißt, wir sind in der Situation, dass wir unsere Ergebnishaushalte, die laufenden Haushalte nicht mehr zukriegen. Ich kann mit dem Sondervermögen keine Sozialkosten bezahlen, kann mit dem Sondervermögen keine angemessene Grundausstattung finanzieren, sondern kann wirklich nur Investitionen finanzieren. Und wenn wir unsere Ergebnishaushalte nicht mehr zukriegen, wenn die Defizite dort überhand nehmen, dann sind zusätzliche Investitionsmittel auch nicht wirklich eine Hilfe. Und man muss es auch mal relativieren von den 500 Milliarden, die da verteilt worden sind, gehen 100 Milliarden an die Länder und an die Kommunen. Jetzt gibt es Bundesländer, die waren da relativ großzügig. Dazu gehört Baden-Württemberg. 2/3 dieser 100 Milliarden sind das Anteil von Baden-Württemberg in 100 Milliarden sind auf die Kommunen verteilt worden. Bezogen auf unseren eigenen Landkreis, den Neckar-Odenwald-Kreis, sind es 30 Millionen verteilt auf 12 Jahre. Hm. 30 Millionen durch 12 gibt 2,5 Millionen pro Jahr. Das heißt, dieses Sondervermögen, das zunächst mal riesig wirkt, das ist eine gigantisch große Zahl. Das wird nicht dazu führen, dass die kommunale Investitionstätigkeit einen Boom kriegt, sondern sie wird im Gegenteil, sie wird allenfalls den Niedergang kommunaler Investitionstätigkeit abmildern. Wir haben inzwischen einen Investitionsrückstand von 231 Milliarden auf kommunaler Ebene, KfW-Kommunalpanel, letzte Woche. Also ganz aktuelle Zahlen. Es wird den Niedergang etwas abfedern, aber es wird den Niedergang nicht bremsen und schon gar keine gegenteilige Bewegung auslösen.

0: Du hast keine Nachfrage dazu?
1: Nein.
0: Gut, dann gibt es noch weitere Fragen? Die sehe ich nicht. Dann bedanke ich mich bei Ihnen für Ihre Ausführungen und Ihnen für Ihre Fragen. Und wir sehen uns wahrscheinlich in großer Zahl wieder in einer guten halben Stunde für die Regierungspressekonferenz.
2: Soweit die Übertragung aus der Bundespressekonferenz. Wir schalten jetzt wieder zurück zum Deutschlandfunk.
3: Fremdwörter in der Schweiz. Okay, und Sie hatten aber noch einen Punkt auch zur Rente, Herr Grunwald, ja, so habe ich das gehört, wie gesagt, weil wir ja gerade auch gesagt haben, die Lebenserwartung, daran könnte man die Rente koppeln, also man würde länger arbeiten.
4: Genau, ich habe das Riesenglück, den am 01.01.2010 an den Start gegangenen Demografiefonds anzapfen zu können. Und seit 01.03.25 bin ich in der Altersteilzeit und arbeite im Zwei-Wochen-Modell. Das ist sowas, also mir kommen fast die Tränen, das ist sowas Tolles. Ich kann seit dem 57. Lebensjahr eigentlich ja halbtags arbeiten. Alle zwei Wochen arbeite ich voll, meine 38,45 Stunden und habe Pi mal Daumen netto zwischen 118 und 131 Euro netto im Monat weniger, arbeite dafür aber nur alle zwei Wochen. Das ist ja wie halbtags.
3: Und Sie sind wie alt jetzt, Herr Grunwald?
4: Ich bin jetzt 58 geworden und darf das 10 Jahre machen. Okay. Also es ist doch so eine tolle Sache. Das machen auch kleinere Firmen, das machen auch Familienunternehmen. Okay. Und das ist spitze.
3: Dann lassen Sie uns das, Herr Grunwald, in die Runde geben. Genau, Frau Carstensen, jetzt haben Sie gerade das Modell gehört, was Herr Grunwald absolut perfekt findet mit der Teilzeit.
5: Das kann ich subjektiv total nachvollziehen, weil wir sprechen da von Altersteilzeit. Das habe ich auch zu 100-fach in meiner Tätigkeit als Personalleiterin abgeschlossen. Aber Altersteilzeit ist ein Modell, das mal entwickelt worden ist in Zeiten, wo Arbeitskräfte zu viel da waren, wo es eben die Möglichkeit geben sollte, Sozialverträge die Beschäftigungsverhältnisse auslaufen zu lassen, um so auch Personal dann abbauen zu können und auch natürlich, um Menschen gesund in den Ruhestand reinzubringen. Es ist aber ein Kostenfaktor. Es lebt durch Aufstockungsbeträge und vor allem muss ich da einfach sagen, in Zeiten, da Arbeitskräfte Mangelware werden und wir über Work-and-Stay-Agentur, Fachkräfteeinwanderung diskutieren, da bin ich auch Berichterstatterin drüber und wir auch jetzt im Moment bei steigenden Arbeitslosenzahlen, weil einfach die Wirtschaft bei uns schlecht läuft, aber gleichwohl einfach aufgrund der demografischen Pyramide und man kann immer sagen, Adam Riese lässt sich nicht bestechen. Es ist so, dass wir mehr Renteneintritte haben als junge Menschen, die neu ins Berufsleben einsteigen und wir werden Jahr für Jahr, das sind anerkannte Zahlen, ca. 400.000 Erwerbspflichtige an Nettoeinwanderung benötigen, um die notwendigen Aufgaben bei uns im Alltag, sei es eben in Pflege, in Krankenhäusern, insgesamt im Dienstleistungsbereich überhaupt noch erledigen zu können. Gastronomie und. Es ist alles schön, solange man es sich leisten kann. Und der Vergleich mit der Schweiz, Herr Grunwald, wenn wir in der Schweiz wären, dann hätten wir ehrlich gesagt also so gut wie gar keine andere Probleme sicherlich, aber jedenfalls keine Probleme in den Sozialsystemen. Insofern hinkt das leider etwas. Denn aber zurückkehrend auf den Vorschlag jetzt der Rentenkommission, das, was bislang durchgesickert ist, offiziell wird das ja erst morgen bekannt gegeben, über die Punkte, die durchgelegt worden sind, bin ich schon mal recht erfreut. Ich hoffe, dass sie weitgehend genug sind, also insbesondere was da das Renteneintrittsalter angeht. Ich bin mal angefangen, irgendwann in den 1990er Jahren, da hieß es, ich gehe mit 65 in Rente. Dann wurde das umgeändert auf stufenweise auch Anhebung auf 67 Jahre in meiner Situation als Personalleiterin. Und einfach unter Berücksichtigung der Realitäten habe ich immer gesagt, ich rechne damit, dass ich nicht vor 70 in Rente gehen werde. Jetzt bin ich schon bald rentennah. Und so wie es aussieht, wird mir das jedenfalls bei dem jetzigen Vorschlag erspart bleiben. Mhm. Eine moderate Anhebung um ein halbes Jahr bis 2051. Das ist sehr positiv. Wenn es funktioniert, finde ich es toll. Insgesamt aber das Lebensalter und das Renteneintrittsalter an die Lebenserwartung anzuknüpfen, so wie es ja Dänemark und Schweden auch machen. Dänemark ist ja sogar das Regeleintrittsalter 67 und man kann bis 72 arbeiten, hat dann eine entsprechend höhere Rente, was ja auch im Grunde dem Modell entspricht, was wir heute schon haben, nämlich die vorgezogene Rente für langjährig Versicherte mit 35 Versicherungsjahren. wo man mit 63 dann auch allerdings mit Abschlägen in Rente gehen kann, dieses Modell entsprechend zu übertragen auf einen höheren, auf ein höheres Lebensalter, halte ich für absolut sinnvoll und gewinnbringend.
3: Danke, Frau Kassen, hier für die Einschätzungen Ihrer Seite. Herr Weber, ich bringe Sie noch mal rein. Sie müssen ja auch ein bisschen früher leider diese Diskussion verlassen. Altersteilzeit, das war jetzt gerade noch mal der Punkt von Herrn Grunwald. Ist das quasi gar keine gute Option mehr? Sie haben ja selbst auch gesagt, wir haben ganz viel Potenzial bei den älteren Beschäftigten und wenn die ordentlich weiterqualifiziert werden und wenn es natürlich nicht schwere körperliche Arbeit ist, dann wäre das viel Potenzial, wenn die eben länger arbeiten könnten. Das widerspricht ja dann eigentlich dieser Idee von Altersteilzeit, oder?
1: Also der entscheidende Punkt ist, Herr Grunwald ist die Ausnahme. Denn Herr Grunwald hat ein Modell, in dem man tatsächlich parallel die Arbeitszeit senkt, aber auch noch weiter arbeitet. Wenn man in die Altersteilzeit reinschaut, dann hat man aber fast immer das Blockmodell. Also das heißt, man arbeitet voll weiter und dann kommt die Freistellungsphase, wo man ganz draußen ist. Und das war eigentlich nicht im Sinne des Erfinders. Das ist an sich auch keine sinnvolle Vorgehensweise. Aber in die Richtung, in die Herr Grunwald gedacht hat, da kann man sehr wohl denken. Wir haben zum Beispiel auch untersucht, was tun eigentlich Betriebe, um Beschäftigte zu halten, die eigentlich schon Rentenanspruch hätten. Also nochmal eine Stufe später, als Herr Grunwald das jetzt beschrieben hat. Und da passiert nicht, dass die nochmal massenweise Geld auf den Tisch legen, sondern die bieten kürzere und flexiblere Arbeitszeiten, die bieten teilweise auch andere Arbeitsinhalte. Das heißt, die wissen schon, wie man es macht. Man muss dann den älteren Beschäftigten etwas bieten, was ihnen in dieser Lebensphase in den Kram passt. Und daran kann man sich wirklich ein Beispiel nehmen. Und das sollte auch das Rentensystem unterstützen. Das sollte auch das Arbeitsrecht unterstützen, wie ich das eben mit den Arbeitsverträgen ausgeführt habe, die nicht mehr automatisch enden sollten. Wenn man das so macht und dann noch eine Qualifizierung unterstützt, dann kann man, glaube ich, da noch wirklich Potenzial geben, was in beider Interesse liegt. Also für die Betriebe, weil man wirklich erfahrene Leute noch halten kann, die man mit Jüngeren zusammenbringen kann, und für die älteren Beschäftigten selber, weil sie einfach ihre Kompetenzen noch einbringen können, weil sie ihre Kontakte halten können. Und genau das sind dann auch die Wünsche.
3: Und unter diesen Bedingungen, Herr Weber, wäre für Sie dann auch zum Beispiel jemand, der mit 70 noch arbeitet, das wäre für Sie dann in Ordnung?
1: Also ich würde sagen, wir sollten weniger darüber reden und immer Vorgaben machen, wer wie lange arbeiten soll. Wir müssen nicht die 4 Tage, die 5 Tage, die 6-Tage-Woche oder irgendwas immer durchdiskutieren und da Ansagen machen. Ich bin eigentlich für die X-Tage-Woche, die selbstbestimmte Wahlarbeitszeit unter möglichst guten Anreizen und Bedingungen. Und wer für sich dann sagt, ab 66 ist das X für mich dann 2,5 und ich mache damit aber noch ein paar Jahre, dann haben wir wirklich was gewonnen.
3: Herr Grunwald, wir haben nur noch wenige Sekunden vor den Nachrichten, aber hat Ihnen der Punkt eingeleuchtet, auch gerade das, was Herr Weber noch mal erläutert hatte?
4: Mitnimmt. Wir leben ja in einer sozialen Marktwirtschaft. Das heißt, ich nehme das sehr ernst, wenn Herr Dulger und auch jetzt Frau Carstensen hatten das ja nochmal wiederholt, wenn diese statistische Zahl oder Durchschnittszahl von 400.000 Menschen jährlich könnten weiter in Lohn und Brot kommen. Und da möchte ich nur kurz erwähnen, mein Arbeitskollege wohnhaft in Wedel, also in Schleswig-Holstein, hat den Unlimited European Worker Pass.
3: Herr Grunwald, entschuldigen Sie, wir kommen auf die Nachrichten zu.
4: Alles gut.
3: Aber Dankeschön für Ihren Beitrag.
4: Ja.
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2: Elf Uhr, die Nachrichten. Der britische Premierminister Starmer hat seinen Rücktritt angekündigt. Er werde den Nationalen Exekutivausschuss der Labour-Partei bitten, einen Zeitplan für die Regelung seiner Nachfolge aufzustellen, sagte der 63-Jährige vor seinem Amtssitz in London. Starmer hatte sein Amt im Juli 2024 angetreten. Nach schweren Verlusten bei den Kommunalwahlen im Mai und dem Rücktritt führender Kabinettsmitglieder aus Protest gegen seinen Führungsstil war der Druck auf Starmer massiv gestiegen. Weiter verschärft hatte sich die Lage für ihn am Freitag, als sein parteiinterner Rivale Burnham einen Sitz im Parlament gewann, was ihm eine formale Kandidatur für den Parteivorsitz ermöglicht. Die Junge Union bewertet die Reformvorschläge der Rentenkommission positiv. Der JU-Vorsitzende Winkel sagte im ARD-Fernsehen, auf den ersten Blick sehe es nach einem größeren Wurf aus. Dies sei zufriedenstellend. Winkel nannte es richtig, Anreize zur Frühverrentung ins Visier zu nehmen. Diese müssten abgeschafft werden.
6: Kritik kam vom JUSO-Vorsitzenden Thürmer. Er sagte im Deutschlandfunk, es sei nicht hinnehmbar, dass für alle das Renteneintrittsalter an die allgemeine Lebenserwartung gekoppelt werden solle. Eine Kopplung des Renteneintritts an die Beitragsjahre sei die gerechtere Option, betonte Thürmer. Die Rentenkommission will ihre Vorschläge offiziell morgen in Berlin vorstellen. Wie bereits bekannt wurde, empfiehlt sie neben der stufenweisen Erhöhung des Renteneintrittsalters ein Ende der sogenannten Rente mit 63 und die Einführung einer verpflichtenden kapitalgedeckten Altersvorsorge. Nach dem Parteitag der Linken hat der Präsident des Zentralrats der Juden in Deutschland, Schuster, der Partei vorgeworfen, Antisemitismus Vorschub zu leisten. Die Delegierten hatten sich in einem Beschluss zur historischen Verantwortung gegenüber Israel bekannt, sich aber gleichzeitig dem Genozidvorwurf internationaler Organisationen gegen das Land angeschlossen. Schuster sagte dem Tagesspiegel, die Linke gebe Lippenbekenntnisse zum Schutz jüdischen Lebens ab, die aber zwischen Boykottunterstützung und Genozidvorwürfen gegen Israel jede Glaubwürdigkeit verlieren. Deutschland und Frankreich haben eine Einigung zur Beteiligung des Bundes an dem deutsch-französischen Rüstungskonzern KNDS erzielt. Regierungssprecher Cornelius teilte in Berlin mit, die Bundesregierung strebe eine Beteiligung in Höhe von 40% der Anteile an. Damit sichere man die Produktion des Leopard 2-Herstellers im Land und die eigenen Sicherheitsinteressen ab. Mit dem Vorhaben befasst sich nun der Haushaltsausschuss des Bundestags, der am Mittwoch letztmals vor der Sommerpause tagt. Auf der von Russland annektierten Halbinsel Krim mehren sich die Zeichen für eine Krise, nachdem ukrainische Drohnen gestern Versorgungswege und Energieanlagen angegriffen hatten. Wie der örtliche Gouverneur auf Telegram mitteilte, wurden in der Hafenstadt Sewastopol alle öffentlichen Open-Air-Veranstaltungen abgesagt. Es werde auch keine Straßenbeleuchtung geben. Außerdem rief der Gouverneur die Bevölkerung zum Stromsparen auf. Die Krim ist eine beliebte Urlaubsregion bei russischen Touristen. In der Ukraine wurden bei russischen Drohnenangriffen mehrere Menschen getötet. Nach Angaben der Behörden starben in der nordukrainischen Region Sumy 3 Menschen, in Saporischia wurde eine Frau getötet, 3 weitere Menschen wurden verletzt. Die Angaben lassen sich nicht unabhängig überprüfen. Gut einen Monat nach Beginn des Ebola-Ausbruchs in der Demokratischen Republik Kongo ist die Zahl der bestätigten Fälle auf mehr als 1000 gestiegen. Nach Angaben des Informationsministeriums in Kinshasa starben in den betroffenen 3 Provinzen im Osten des Landes 254 Menschen. 100 Patienten gelten als genesen. Im Nachbarland Uganda gibt es bisher 19 Erkrankte und 2 Todesfälle. Der aktuelle Ausbruch ist besonders schwer einzudämmen, auch weil es für den festgestellten Erregertyp weder einen Impfstoff noch eine spezielle Therapie gibt. Das Wetter. Heiter, gebietsweise auch wolkig, im Norden trocken, in der Südhälfte dagegen örtlich teils kräftige Schauer und Gewitter mit lokaler Unwettergefahr. Höchsttemperaturen 23 bis 37 Grad. Morgen viel Sonne, über dem Bergland und im Südosten Gewitter, 26 bis 37 Grad. Die weiteren Aussichten, am Mittwoch heiter bis wolkig. Über dem Bergland weiterhin vereinzelte kräftige Gewitter, 27 bis 39 Grad. Das waren die Nachrichten.
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3: Flexibler, aber länger arbeiten. Was braucht die Wirtschaft? Das ist unser Thema hier bei Kontrovers. Und wir diskutieren mit den Fachpolitikern für Arbeit und Soziales. Einmal von der SPD, das ist Jan Dieren. Und einmal von der CDU, das ist Sandra Carstensen. Und wir waren gerade stehen geblieben, dass ja bekannt geworden ist, dass man ein späteres Renteneintrittsalter sich wünscht, dass man das spätere Renteneintrittsalter an die Lebenserwartung koppelt. Und dazu wollte ich gerne noch 1-2 Hörermails vorlesen, die uns erreicht haben. Und zwar sagt Joachim von Zurmühlen, schreibt uns und sagt, tatsächlich bedeutet die Verschiebung des Rentenbeginns nur eine Beschleunigung der Verarmung der betroffenen Menschen. Das ist die Meinung von unserem Hörer Joachim von Zurmühlen. Und Es gibt andere Hörerinnen, zum Beispiel Maike Kötsch, sie sagt, ihr ist eigentlich egal, ob jetzt über später, länger, mehr Arbeiten diskutiert wird. Sie findet viel wichtiger, dass darüber diskutiert wird, dass es eine marode Infrastruktur gibt, dass es einen unterfinanzierten und veralteten Bildungssektor gibt, eine schleppende Digitalisierung. All das beeinflusst ja die Arbeitswelt und eben damit auch die Wirtschaft. Sind also an dieser Stelle nochmal ganz andere Punkte. Wir waren stehen geblieben, Herr Dieren aus der SPD, konkret von den Jusos, der Jugendorganisation der SPD. Da gibt es scharfe Kritik, gerade an diesem Punkt, dass man weniger Frühverrentungsmodelle hat und dass man eben ein späteres Renteneintrittsalter hat. Sprich, auf wie viel Protest aus den Reihen der Gewerkschaften, der SPD, der Jusos jetzt vor allem, müssen wir uns einstellen?
7: Ja, ich kann die Sorgen von Jusos aus den Gewerkschaften und von vielen anderen gut verstehen, weil die Überlegungen, die dahinter stehen, was das die Lebenserwartung anbelangt und das Renteneintrittsalter, sind ja durchschnittliche. Und jetzt ist es so, dass diese Durchschnittsperson dann vielleicht höhere Lebenserwartung hat und davon dann von einem Jahr 8 Monate Arbeitszeit und 4 Monate Rentenzeit sind. Diese Durchschnittsperson ist ja aber nur eine Ideale. Und etwa die Hälfte der Menschen wird dann weniger zusätzliche Lebenszeit in Freizeit haben. Und jetzt, das hatte Herr Weber vorhin ja auch nochmal angeführt, und ich vermute, das meint auch der Hörer zur Mühle, Herr zur Mühle, dass wir viele Menschen haben werden, die oder jetzt schon haben, die kaum an oder nicht mal an diese Regelaltersgrenze kommen, also von der Rentenzeit dann gar nicht mehr viel haben. Und jetzt kann ich die Sorge schon verstehen, dass so eine Regelung, die das an die Alterserwartung koppelt, dazu führt, dass für einen Teil dann eine längere Rentenzeit da ist, für einen anderen, auch großen Teil der Bevölkerung, aber viel weniger davon über sein wird. Und das für die nicht eine Verbesserung ist.
3: Herr
7: die Sorge kann ich gut verstehen.
3: Herr Dieren, Sie können es nachvollziehen, aber werden Sie es trotzdem mittragen? Morgen sollen diese Pläne ja dann offiziell vorgestellt werden.
7: Genau, morgen sollen die Pläne vorgestellt werden. Bislang kennen wir ja nur, was durch die Medienberichte durchgesickert ist. Und jetzt gab es ja auch in der Vergangenheit schon mal Medienberichte zu angeblichen Ergebnissen der Rentenkommission, die auch nicht zutreffend waren. Deswegen würde ich sagen, wir warten jetzt mal morgen ab, was da tatsächlich vorgestellt wird. Und dann, na klar, müssen wir politisch darüber diskutieren, wie wir damit jetzt umgehen, auch in dieser Koalition.
3: Okay, aber losgelöst davon, was jetzt morgen vorgestellt wird, es scheint ja schon sehr konkret zu sein, tragen Sie das mit, dass es ein späteres Renteneintrittsalter gibt?
7: Wie gesagt, wir sollten uns das angucken, wenn es da ist, und dann darüber politisch diskutieren. Das war von Anfang an ja auch klar, dass diese Kommission jetzt Empfehlungen abgibt, wir am Ende aber politisch darüber entscheiden müssen.
3: Dann schauen wir haben wieder Hörerinnen in dem Falle in der Leitung, wenn ich das richtig sehe. Wir haben Frau Schröder aus Landshut, die nochmal einen Aspekt mit reinbringen möchte. Frau Schröder.
8: Ja, grüß Gott. Also zu meinem Vorredner, ich fand den Vorschlag eigentlich ganz gut, dass Unternehmer und Arbeitskräfte auch selbst nochmal bestimmen, wann sie in die Rente gehen und gehen wollen und gegangen werden, und dass man das nicht so starr, sondern flexibel gestaltet. Aber was anderes. Und zwar, also ich muss mal ganz kurz meine Situation schildern jetzt. Ich opfere mich da mal. Ich bin halt Rentnerin und bin mit 66 in Rente gegangen jetzt im Februar. Und ich habe es geschafft, eben 700 Euro Rente zu erwirtschaften in meinem Erwerbsleben, und bin im Grundsicherungsamt gewesen und bekomme jetzt aufgestockt auf 963 Euro. Ich habe eine Wohnung für 400 Euro. Und ich komme jetzt also quasi so täglich, wenn die Fixkosten weg sind, auf ungefähr 7 Euro für meine Lebensmittel und gehe halt also 1-2 Mal im Monat zur Tafel. Und ich möchte arbeiten. Ich bin auch gut qualifiziert und ich bin fit. Und das Erste, was ich beim Amt gefragt habe, war eben, ja, was kann ich denn tun, um jetzt hier Arbeit zu bekommen? Und da war das Erste, was gesagt wurde, also bitte keine Honorartätigkeiten, die können wir nämlich alle gar nicht nach abrechnen. Das ist viel zu komplex. Da habe ich Verständnis für. Und dann haben sie gesagt, gesagt, naja, suchen Sie ein Anstellungsverhältnis und ich suche jetzt. Und der Arbeitsmarkt ist eben nicht so gestaltet, dass solche Leute da gute Chancen haben. Sie kriegen bestenfalls ein Ehrenamt, ja. Sie wollen aber eine Arbeit haben, wo sie das aufstocken können, und dann entsteht das nächste Problem. Wenn Sie tatsächlich so eine Arbeit bekommen, dann haben Sie auf einmal Abzüge aus der Rentenversicherung, aus der Pflegeversicherung. Dann müssen Sie natürlich Rundfunkgebühr zahlen. Dann haben Sie Steuerklasse 1 als Alleinstehender mit 40% Steuern. Das kommt alles auf Sie zu. Das wird dann verrechnet, aber Sie können sich nicht planen, wie das verrechnet wird. Sie können 100 Euro anrechnungsfrei hinzuverdienen und darüber wird dann angerechnet. Und Sie haben nachher keine Ahnung, was kommt im Endeffekt, wenn ich anfange zu arbeiten, dabei raus. Sie haben keine Planbarkeit. Sie haben unter Umständen weniger Geld als vorher. Dieses ganze Versicherungssystem, in dem ich da jetzt drin hänge, das Problem hatte ich früher schon.
3: Ist Ihnen zu komplex?
8: Das ist viel zu kompliziert. Und dann kommt dazu mit der Digitalisierung. Ich habe mir von meinem Schonvermögen jetzt noch einen Laptop besorgt, versucht mich da durchzuwurschteln mit dem WLAN vom Bäcker aus meiner Nachbarschaft, weil das alles ein horrendes Geld kostet.
3: Ja.
8: Ich kann mir in der Situation auch kein Handy kaufen, wenn mein Handy kaputt geht oder so. Weil, so, jetzt will ich
3: also die
8: Arbeit
3: Sie?
8: Haben.
3: Danke.
8: Jetzt werden die Minijobs abgeschafft. Ja. Jetzt geht das also nicht. Und ich möchte einfach, dass Sie drüber nachdenken, wie viele Frauen meiner Art, die arbeiten wollen, auf dem Arbeitsmarkt jetzt noch Möglichkeiten
3: bekommen. Dann lassen Sie uns den Punkt in die Runde geben, Frau Schröder. Erstmal vielen Dank, dass Sie Ihre Situation hier geschildert haben als Aufstockerin. Sie müssten jetzt 66, etwas älter als 66 wahrscheinlich schon sein. Frau Carstensen, was kann man Frau Schröder anbieten, die ja arbeiten will, weil sie auch das Geld, was sie bislang als Rente bekommt, die reicht ja eben auch nicht.
5: Ja, also zunächst mal kann ich die Sorgen und Nöte von Frau Schröder gut verstehen. Und diese relativ geringe Rente mit 700 Euro Erwerbsrente ist wahrscheinlich eben auch dem Umstand geschuldet, dass sie Familie, dass sie Kinder großgezogen hat und einen tollen Beitrag für unsere Gemeinschaft geleistet hat. Und genau darum geht es uns jetzt ja aber auch mit der Rentenkommission und eben mit einer grundlegend strukturellen Neuaufstellung unserer Rentensysteme, dass diese Rentenlücken, die bei langjähriger Beschäftigung trotzdem immer noch die Aufstockung durch öffentliche Mittel erfordert, dass wir die zukünftig decken können, indem wir ganz konzentriert auf nicht nur auf die gesetzliche Rente, sondern eben auch auf die private und auf die betriebliche Altersvorsorge abzielen, um so ein besseres Versorgungspaket für die Beschäftigten im Alter zu haben. Das alles viel zu komplex und kompliziert ist, auch da stimme ich Frau Schröder zu, also diese Berechnung von Leistung und Gegenleistung und was bringt es unterm Strich dann noch. Ich würde Ihnen empfehlen, Frau Schröder, Sie klingen noch so tatkräftig und anpackend. Bleiben Sie dran. Ich weiß nicht, wie der Arbeitsmarkt in Landshut ist, aber bewerben Sie sich bei Unternehmen, wo Sie sich das vorstellen könnten, noch ein paar Stunden zu arbeiten. Die Aktivrente, die wir eingeführt haben, ermöglicht Ihnen immerhin bis 2.000 Euro steuerfrei hinzuzuverdienen. Das ändert sicherlich nichts an der Anrechnung von Sozialleistung und Wohngeld, dass das gegengerechnet wird, aber allein für das eigene Gefühl, dann noch was hinzuverdienen, fürs Selbstwertgefühl und auch für die Aktivität, glaube ich, ist das auf jeden Fall eine gute Sache. Alles Gute.
3: Herr Dieren, haben Sie noch einen Punkt oder eine Empfehlung für Frau Schröder?
7: Ja, ich bin Frau Schröder Ihnen erstmal sehr dankbar, dass Sie das teilen, weil ich glaube, an Ihrer Lage jetzt, und Sie haben ja recht, das betrifft viele andere ähnlich, sieht man ganz gut die Diskrepanz zwischen dem, was auf dem Papier ist und dem, was Menschen dann tatsächlich, wie sie wirklich leben und dann individuell damit umgehen müssen. Und dass zwar auf dem Papier alles super aussehen kann, dass dann Rentnerinnen doch noch einen Arbeitsplatz finden und aktiv sind oder wie auch immer und praktisch ist, aber dem Hürden entgegenstehen, die zu überwinden, dann in die Verantwortung einzelner Menschen fällt. Und das klappt eben mal oder auch mal nicht. Und jetzt ist die Frage, lassen wir die Menschen, wo das aus welchen Gründen auch immer nicht klappt, damit eigentlich allein? Und Sie haben das geschildert, mit 7 Euro für Lebensmittel, wie soll man damit über die Runden kommen? Und da finde ich schon, ist die Frage, finden wir das eigentlich richtig, dass wir sowas als Gesellschaft zulassen? Und da meine ich, muss unser Hauptaugenmerk eigentlich drauf sein, dafür zu sorgen, dass Menschen wie Sie, Frau Schröder, von ihrer Rente über die Runden kommen und nicht aus welchen Gründen im individuellen Lebensverlauf auch immer am Ende in die Röhre gucken. Und das ist leider bei vielen, zu vielen Menschen gerade der Fall, so wie Frau Schröder das gerade geschildert hat.
3: Dann kommen wir an dieser Stelle noch zu einem anderen Punkt. Herr Dieren von der SPD, Sie hatten den auch eingebracht und hatten gesagt, das ist ein wichtiger Punkt, die Vereinbarkeit von Beruf und Familie. Das spielt ja auch eine Rolle, wenn eben mehr Leute arbeiten. Zum Beispiel, wenn eben auch mehr Leute, mehr Frauen arbeiten. Sehr oft ist das ja der Fall, dass Frauen in Teilzeit arbeiten und deswegen natürlich dann am Ende auch weniger Rente zum Beispiel bekommen. Deutschland hat insgesamt eine sehr hohe Teilzeitquote. Diese liegt bei 40%. Und es ist in der Tat so, dass fast jede zweite Frau in Teilzeit arbeitet. Und ich glaube, wir haben zumindest zu diesem Punkt eine Hörerin in der Leitung, Frau Hess aus Freiburg. Sie wollte zumindest sich zum Punkt Familie und Beruf äußern. Frau Hess, habe ich Sie da richtig interpretiert?
9: Ja, also ich bin Frau Hess und das Thema Vereinbarkeit Familie und Beruf ist noch gar nicht zur Sprache gekommen, was mich auch sehr wundert. Und ich selbst sehe durch eine Ausweitung der Arbeitszeit oder auch Flexibilität der Arbeitszeit gerade die Vereinbarkeit von Familie und Beruf gefährdet. Erstens sind die Kindertagesstätten haben Öffnungs- und Schließzeiten. Zu diesen Zeiten müssen die Kinder gebracht bzw. in dem Fall abgeholt werden. Und auch in einer Ausweitung der Betreuungszeit sehe ich nicht die Lösung, denn die Kinder haben ein Recht auf Qualitätszeit mit den Eltern. Die Qualitätszeit sehe ich so, dass die Eltern ausreichend noch präsent sein können, um Zeit mit ihren Kindern zu verbringen und nicht völlig ausgepumpt und erledigt nach der Arbeit zu Hause zu sein und die Kinder sich mit irgendwelchen Smartphones oder was leider schon zu viel geschieht, beschäftigen müssen. Und es könnte zum Beispiel Frauen auch abhalten, solche ungünstigen Verträge, dass die dann sagen, nein, dann arbeite ich nicht, mein Partner verdient genug, das finde ich nicht in Ordnung oder nicht gut, denn es ist leider immer noch ein Frauenproblem, mehr ein Frauenproblem als ein Männerproblem, die Kinder zu betreuen.
3: Aber wenn Sie sich nicht eine längere Betreuung und qualitativ bessere Betreuung von Kindern wünschen, was denn dann, Frau Hess?
9: Ich bin nicht dafür für diese Verlängerung der Arbeitszeit. Ganz einfach. Ich halte das für falsch, auch aus anderen Punkten aus. Nur dieser Punkt ist noch nicht zur Sprache gekommen.
3: Okay.
9: Ich halte das nicht für richtig. Es hat auch schon andere Hörerinnen oder Hörer gesagt, es gibt viel ganz andere Probleme, an denen gearbeitet werden sollte. Auch der Rückstand Deutschlands im technologischen Bereich, der wird nicht, denke ich, durch eine Verlängerung der Arbeitszeit aufgeholt. Und ich sehe die Lösung, ich möchte jetzt keine Lösung sehen, dass es eben die Verlängerung der Arbeit, der Öffnungszeit von Kindertagesstätten, sondern ich halte das generell nicht für richtig. Sagen wir mal, zumindest für Eltern nicht für richtig.
3: Habe ich verstanden. Sie sagen, dass so Punkte wie Digitalisierung wichtig sind und eben auch die Punkte Familie und Beruf. Okay, vielen Dank, Frau Hess. Dann haben wir diesen Punkt an der Stelle. Frau Carstensen, ich gehe rüber zu Ihnen. Trotzdem, wenn ich es nochmal festhalte, ich hatte es gerade gesagt, fast jede zweite Frau, die eine Arbeit hat, tut dies tatsächlich in Teilzeit. Und wenn man fragt, es gibt diese Umfragen, dann wird sehr oft gesagt, der Hintergrund ist eben, dass es eine fehlende Kinderbetreuung gibt, selbst wenn jetzt Frau Hester anderer Meinung war. Aber die Diskussion, es brauche mehr und qualitativ bessere Kinderbetreuung, die ist ja nicht neu, die gibt es. Es ist jetzt aber nicht so, dass die Union da federführend wäre, bei dieser Diskussion an der Stelle längere, bessere Betreuungszeiten zu schaffen.
5: Nun, das ist natürlich das Thema der Kinderbetreuung, der Kindertagesstätten, das ist Ländersache. Deswegen wird da hier in Berlin jetzt explizit darauf nicht abgestellt. Ich kann nur sagen, ich komme aus Schleswig-Holstein, da haben wir den Rechtsanspruch auf Ganztagskinderbetreuung und den setzen wir da auch zunehmend mit gutem Erfolg um. Aber ich freue mich trotzdem über die Frage von Frau Hess, weil das genau zeigt, dass die Diskussion um die wöchentliche Arbeitszeit eben in eine völlig falsche Richtung geführt wird. Herr Weber hat es vorhin auch gesagt, es geht gar nicht darum, dass die Menschen mehr arbeiten müssen, sondern dass wir eine größere Flexibilisierung bei der Betrachtung der einzelnen Einsatzzeiten, also auch der täglichen und Arbeitszeiten haben. Und gerade an junge junge Familien haben wir dabei auch gedacht. Im Koalitionsvertrag steht auch, dass also gerade im Sinne einer besseren Vereinbarkeit von Familie und Beruf wir die Arbeitszeit und die Arbeitswelt flexibilisieren wollen. Ich kenne so viele junge Mütter, und das habe ich auch im eigenen Bereich meiner Tätigkeit immer wieder gehabt, eine junge, aktive Mutter, die gerne Vollzeit alle arbeiten wollen, aber gar nicht konnte, wegen der Betreuungszeiten. Die aber gesagt hat, Mensch, ich arbeite gerne morgens von 6 bis 7.30 Uhr, dann bringe ich meine Kleine in die Kita. Dann habe ich von 10 bis 12 Uhr 2 Stunden und nachmittags oder abends dann auch setze ich mich auch gerne nochmal 4 Stunden hin. Das ist aber rechtlich aktuell überhaupt nicht zulässig, weil damit die Ruhezeitenregelungen unterbrochen werden. Genau darum geht es eben hier, mehr Möglichkeiten zu schaffen, mhm, oder den Menschen auch die Möglichkeit zu bereiten, dann lieber mal 2 mal 10 Stunden vielleicht am Wochenende zu arbeiten, wenn der Partner zu Hause ist und sich um das Kind kümmern kann, und die restliche Arbeitszeit, um auf Vollzeit zu kommen und damit eben auch ein gutes Gehalt zu haben, auch gute Rentenansprüche für später, dass man das flexibel anpassen können soll. Das ist aktuell nicht möglich.
3: Okay.
5: Und dafür kämpfen wir.
3: Dafür kämpfen Sie, aber Sie haben es jetzt auch, ich hatte ja gefragt, ob die Union sich auch für mehr und längere Betreuungszeiten zum Beispiel bei Kleinkindern einsetzen wird. Darauf sind Sie jetzt in der Stelle nicht eingegangen. Herr Dieren, Ihr Punkt von der SPD, Ihr Punkt vorhin war ja auch, wir brauchen eine bessere Vereinbarkeit und Familie. Was verstehen Sie darunter? Was muss da anders geregelt werden?
7: Ja, ich finde, Frau Heiß hat erstmal völlig recht damit. Und ich glaube, Frau Kötsch hatte das vorhin auch eingeworfen, dass wir eine bessere Infrastruktur brauchen. Dazu gehört natürlich Betreuungsinfrastruktur. Und jetzt finde ich aber auch, dass daneben die Frage von Arbeitszeit da eine ganz entscheidende Rolle spielt. Wenn man Beschäftigte fragt, was für sie Vereinbarkeit schwierig macht, dann sind das ganz oft die betrieblichen Arbeitszeiten. Für über 60% der Beschäftigten ist das ein Problem bei Vereinbarkeit. Betriebliche Arbeitszeiten, die nicht planbar sind, sondern die sich mal ändern, weil irgendwas im Unternehmen los ist, wofür es ja auch oft gute Gründe geben mag, aber dann die Beschäftigten eben damit umgehen müssen, sich an die betrieblichen Erfordernisse anpassen müssen und dann nicht wissen, schaffe ich das jetzt heute, meine Kinder aus der Kita abzuholen, schaffe ich das, sie noch zur Musikschule oder zum Fußball oder wie auch immer zu bringen. Das sind ja Zeiten, bei denen ich Planbarkeit brauche. Jetzt würde ich Sandra Carstensen widersprechen, dass so Modelle, wie sie gerade als Beispiel angeführt hat, heute nicht möglich sein. Das geht auch heute schon. Die Frage aber auch da ist, wird das eigentlich gemeinsam vereinbart oder können das die Arbeitgeberin einseitig anordnen? Bisher ist es so, dass über die Grenze von der täglichen Arbeitszeit hinaus, also 8 bzw. 10 Stunden, es jedenfalls kein Recht der Arbeitgeberin mehr gibt, das anzuordnen, sondern alles, was darüber hinaus passiert, tun Beschäftigte dann, und das wissen sie ja auch, freiwillig. Und wenn dann jemand abends noch den Laptop aufklappt und eine E-Mail schreiben möchte, kommt ja keine Arbeitspolizei und verhindert das. Die Frage ist, können Arbeitgeberinnen das von ihren Beschäftigten verlangen und im Zweifel auch arbeitsrechtlich durchsetzen, also durch Abmahnung oder Kündigung? Und da setzt bisher die Grenze von 8 bzw. 10 Stunden, ja, setzt eine Grenze. Und wenn das jetzt wegfiele, dann könnten Arbeitgeberinnen das im Rahmen ihres Direktionsrechts anweisen. Und da frage ich mich schon, wie das eigentlich einer Vereinbarkeit dienen soll. Wenn nämlich die Frau, die Sandra Carstensen, du gerade geschildert hattest, dann vielleicht denkt, heute Abend ist jetzt nach den Nachmittagsstunden mal Schluss und ich habe Feierabend, will den mit meinem Kind verbringen, und der Arbeitgeber dann anruft und sagt, du musst jetzt noch, ich mich dem nicht widersetzen und nicht sagen kann, nee, Moment, jetzt habe ich Feierabend, dann hilft das, meine ich, Vereinbarkeit nicht. Und da müssten wir dann eine Regelung finden. Wie gehen wir?
3: Und da will Frau Carstensen drauf antworten, Herr Dieren. Genau, Frau Carstensen.
5: Lieber Jan, ja, da werde ich ganz unruhig und zappelig hier, weil du beschreibst wieder das Modell irgendwie des kapitalistischen Arbeitgebers, der seine Beschäftigten auf Teufel komm raus auspressen will und so. Da sind wir lange schon weg von. Aber darüber hinaus kann ich dich ja beruhigen, dass nämlich genau dieser Missbrauch nicht geschehen wird, weil wir das genauso im Koalitionsvertrag geregelt haben. Da heißt es, dass kein Beschäftigter gegen seinen Willen zur höheren Arbeitszeit gezwungen werden darf und wir Missbrauch ausschließen werden. Und wenn wir erstmal anfangen, vielleicht tatsächlich die auch ebenfalls vereinbarte Flexibilität, und zwar frei von Tarifzwang, zu vereinbaren, dann kommen wir endlich auch dazu, die Folgen zu begrenzen, nämlich dem Missbrauch Einhalt zu gewähren. So ist das Koalitionsvertragstreue und so wollen wir das auch machen.
7: Ja, aber die Frage ist, wie sieht das denn dann praktisch aus, dass niemand gegen seinen Willen gezwungen werden kann? Weil in aller Regel gibt es ja, also würde ich das eben nicht überzeichnen wollen, dass da jetzt jemand wirklich Zwang ausübt. Die Fälle mag es geben, aber die Zerrbilder meine ich jetzt gar nicht, sondern die Frage, oder oft ist es ja so, dass es einen indirekten Druck gibt, den verspüren jetzt ja schon viele Beschäftigte, die wissen, dass erwartet wird, länger zu arbeiten und das dann auch oft tun und jetzt gerade aber eine Grenze haben, bei der sie für sich sagen können, jetzt ist aber mal genug, jetzt muss ich nicht mehr und entscheide freiwillig, ob ich die Stunde doch noch dranhänge oder nicht. Und wenn diese Grenze wegfällt, ab der ich das freiwillig entscheiden kann, rechtlich, dann ist damit immer noch nicht gesagt, klar, dass alle Arbeitgeberinnen das nachher auch so umsetzen werden, sondern das hängt dann auch von der individuellen Situation ab und so weiter. Die Frage ist nur, könnten sie rechtlich mich dazu verpflichten? Und da ist mein Eindruck, wenn jetzt schon über 60% der Beschäftigten sagen, durch betriebliche Anforderungen wird meine Arbeitszeit weniger planbar und das stört die Vereinbarkeit meiner Arbeit mit meiner Familie, dann ist doch absehbar, dass das, wenn diese Grenze ganz wegfiele, sich sogar noch ausweiten. Also Vereinbarkeit schaden würde.
3: Mit Blick auf die Uhr sehen Sie es mir nach. Wir haben nur noch wenige Minuten. Aber ich bleibe noch mal kurz bei dem Punkt, Frau Carstens. Ich habe gehört, wir haben es ja auch alle gehört. Hier gibt es sozusagen unterschiedliche Meinungen. Und deswegen komme ich noch mal zu dieser Frage. Der Gesetzentwurf aus dem Haus Bärbel-Baas, der wurde ja geleakt, wo es eben darum ging, das Arbeitszeitgesetz anzufassen. Wir haben auch sofort empörte Arbeitgeber gehabt. Wir hatten einen offenen Streit in der schwarz-roten Koalition, konkret dann um den 8-Stunden-Tag. Wir haben es auch hier gehört, dass Sie beide da auseinanderliegen. Was heißt denn das Ganze jetzt für die Reformfähigkeit der aktuellen Bundesregierung? Wir haben ja noch so viel vor, auch bei ganz anderen Punkten, bei der Rente, bei der Gesundheit.
5: Ja gut, ganz persönlich, also zum einen hat ja Jan Dieren auch gesagt, also erstens liegt es noch nicht vor und die parlamentarische Befassung fängt jetzt an. Ich darf gleichwohl ganz persönlich für mich sagen, also ich bin sehr enttäuscht davon, dass Frau Baas einen Referentenentwurf hat überhaupt so weit kommen lassen, der im Übrigen den Eindruck vermittelt, als hätte ich ihn schon mal gesehen. Es gibt nämlich eine nahezu wortgleiche Fortschreibung beziehungsweise einen Entwurf aus dem Jahr 2023 von Hubertus Heil damals noch. Das, was jetzt vorgesehen ist im Entwurf, entspricht eben nicht dem, was wir vereinbart haben. Wir haben mehr Flexibilität vereinbart, wir haben mehr Selbstverantwortung, wir haben vereinbart unbürokratische Arbeitszeiterfassung und Vertrauensarbeitszeit und eben den Wechsel von einer täglichen zu einer höchst zulässigen Arbeitszeit. Ich erwarte ganz konkret, dass dieser Referentenentwurf im Idealfall komplett zurückgezogen und zurück auf Null gesetzt wird oder jedenfalls ganz massiv nachverhandelt
3: wird. Mit Blick auf die Uhr, Herr Jan Dieren, wir haben nur noch wenig Zeit. Was sagen Sie? Schwarz-Rot da wieder offener Streit.
7: Sandra Carstensen und ich sind uns einig, dass wir da gerne noch weiter dran arbeiten würden. Aber man hat ja vielleicht auch gehört aus ein bisschen unterschiedlichen Richtungen. Ich meine zum Beispiel, die Frage im Koalitionsvertrag ist ausdrücklich aufgenommen, dass das insbesondere der Vereinbarkeit von Beruf und Familie dienen soll und nicht gegen den Willen der Beschäftigten passieren soll. Ich meine, daran müssen wir auch noch ein bisschen weiterarbeiten, wie wir das eigentlich tatsächlich umgesetzt bekommen, dass nicht am Ende Beschäftigte, die sich jetzt wünschen, mehr Selbstbestimmung und Verantwortung über ihre Arbeitszeiten zu bekommen, am Ende in die Röhre schauen und sehen, es gibt gar nicht mehr Vereinbarkeit, nicht mehr Selbstbestimmung, sondern im Gegenteil, ich muss jetzt mehr arbeiten, möchte das aber gar nicht. Das darf nicht dabei rauskommen und deshalb ist das jetzt ein Arbeitsstand, über den wir noch diskutieren werden.
3: Sagt Jan Dieren, SPD-Bundestagsabgeordneter und Fachpolitiker für Arbeit und Soziales. Außerdem diskutierte ich mit Sandra Carstensen, CDU-Bundestagsabgeordnete, ebenfalls Fachpolitikerin für Arbeit und Soziales. Und wir diskutierten auch mit Enzo Weber vom Institut für Arbeitsmarkt und Berufsforschung, der die Sendung leider ein bisschen früher verlassen musste. Mein Name ist Maria Grunwald. Ich hoffe, Sie haben noch einen weiteren schönen Tag. Alles Gute Ihnen.
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6: Uhr, die Nachrichten. Der britische Premierminister Starmer hat seinen Rücktritt angekündigt. Er gebe den Posten als Chef der Labour-Partei ab, sagte der 63-Jährige in einer Ansprache vor dem Regierungssitz in London. Bis ein Nachfolger gewählt sei, werde er als Regierungschef im Amt bleiben. Das Verfahren zur Wahl eines neuen Parteivorsitzenden werde im Juli gestartet, erklärte Starmer. Sein Nachfolger könnte den Labour-Vorsitz und das damit verknüpfte Amt des Premierministers dann voraussichtlich im September antreten. Nach schweren Verlusten bei den Kommunalwahlen im Mai und dem Rücktritt führender Kabinettsmitglieder aus Protest gegen seinen Führungsstil war Starmer unter Druck geraten. Weiter verschärft hatte sich die Lage für ihn am Freitag, als sein parteiinterner Rivale Burnham einen Sitz im Parlament gewann, was ihm eine formale Kandidatur für den Parteivorsitz ermöglicht. Starmer hatte sein Amt im Juli 2024 angetreten. Deutschland und Frankreich haben eine Einigung zur Beteiligung des Bundes an dem deutsch-französischen Rüstungskonzern KNDS erzielt. Regierungssprecher Cornelius teilte in Berlin mit, die Bundesregierung strebe eine Beteiligung in Höhe von 40% der Anteile an. Damit sichere man die Produktion des Leopard-2-Herstellers im Land und die eigenen Sicherheitsinteressen ab. Mit dem Vorhaben befasst sich nun der Haushaltsausschuss des Bundestags, der am Mittwoch letztmals vor der Sommerpause tagt. Wie die Nachrichtenagentur Reuters berichtet, verständigte sich der Bund mit der Wegmann Holding, in der die Eigentümerfamilien zusammengeschlossen sind. Die Holding hält derzeit 50% an KNDS. Der Bund übernimmt 40% der Anteile. Jeweils 10% aus dem Besitz der Familien und des französischen Staates sollen an die Börse gebracht werden. KNDS stellt neben dem Kampfpanzer Leopard 2 auch Schützenpanzer, Artilleriesysteme und Munition her. Der neue Linken-Chef Pantisano hat für seine Aussagen über eine angeblich faschistische Politik der CDU um Entschuldigung gebeten. Das sei verkürzt und falsch gewesen, sagte er. Die Unterscheidung zwischen politischen Gegnern innerhalb des demokratischen Spektrums und denen, die die Demokratie abschaffen wollten, dürfe man nicht verwischen. Mehrere Unionspolitiker hatten auf die Aussagen empört reagiert. CDU-Generalsekretär Linnemann verlangte von der Linken, sich zu distanzieren. CSU-Generalsekretär Huber und Schleswig-Holsteins Ministerpräsident Günther forderten Pantisano zum Rücktritt auf. Auch in der Linken gab es Irritationen. Menschen ohne ausreichende Deutschkenntnisse werden in ein Strandbad in Halle in Sachsen-Anhalt nicht mehr eingelassen. Das sagte der Geschäftsführer des Heidebades in Halle, Nobel, der Deutschen Presseagentur. Ein konsequentes Handeln sei wichtig, um die Sicherheit der Badegäste gewährleisten zu können. Wenn beim Einlass auffalle, dass es Verständnisprobleme gebe, werde im Einzelfall über das weitere Verfahren entschieden. Es gehe vor allem darum, dass die Badegäste wüssten, wie sie sich am Wasser verhalten müssten. Hintergrund ist ein Einsatz, als unlängst ein Kleinkind aus dem tiefen Wasser gerettet werden musste. Vor allem Kinder und die Aufsichtspersonen müssten die Baderegeln verstehen. In der Haus- und Badeordnung des Strandbades in Halle ist die Regelung explizit nicht aufgeführt. Auf der von Russland annektierten Halbinsel Krim mehren sich die Zeichen für eine Krise, nachdem ukrainische Drohnen gestern Versorgungswege und Energieanlagen angegriffen hatten. Wie der örtliche Gouverneur auf Telegram mitteilte, wurden in der Hafenstadt Sewastopol alle öffentlichen Open-Air-Veranstaltungen abgesagt. Es werde auch keine Straßenbeleuchtung geben. Außerdem rief der Gouverneur die Bevölkerung zum Stromsparen auf. Die Krim ist eine beliebte Urlaubsregion bei russischen Touristen. In der Ukraine wurden bei russischen Drohnenangriffen mehrere Menschen getötet. Das Wetter. Heiter, gebietsweise auch wolkig, im Norden trocken, in der Südhälfte dagegen örtlich teils kräftige Schauer und Gewitter mit lokaler Unwettergefahr. Höchsttemperaturen 23 bis 37 Grad, morgen viel Sonne, über dem Bergland und im Südosten Gewitter, 26 bis 37 Grad. Die weiteren Aussichten: am Mittwoch heiter bis wolkig, über dem Bergland weiterhin vereinzelte kräftige Gewitter, 27 bis 39 Grad. Das waren die Nachrichten.
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3: Und hier ist Sandra Pfister. Guten Tag. Wir reden heute darüber, wie man durch Müllsammeln günstiger Konzertkarten bekommen kann. Kopenhagen macht das nämlich vor. Kopenhagen macht Touristen in der Stadt nachhaltigen Urlaub schmackhaft. Rumänien bekommt seine Industrieabfallhalden nicht in den Griff und zahlt deshalb lieber Strafen an die EU, als daran was zu ändern. Und Haiattacken in Australien. Wie bringt man Arten- und Menschenschutz zusammen?
11: Ja, im Moment scheint vieles wichtiger zu sein als Klimaschutz. Die Lebenshaltungskosten bei der künstlichen Intelligenz mithalten können und dass nicht noch mehr Industriejobs verloren gehen. Nicht einfach ist das für politische Entscheider. Etwas Erleichterung könnte bringen, dass es in der EU jetzt grundsätzlich erlaubt ist, dass die Länder in der Union den Job des CO2-Einsparens nicht ganz allein erledigen müssen, sondern einen Teil davon auslagern können an Länder außerhalb der EU. Die können bis zu 5% der CO2-Einsparungen liefern und kriegen dafür Geld von der EU. Das klingt erstmal nach einer bequemen Ausflucht. Vier sehr renommierte deutsche Klimaforscher finden das aber ausdrücklich gut und haben einen Plan gemacht, wie man das denn gut hinkriegen könnte. Und mit einem von ihnen rede ich jetzt. Ottmar Edenhofer, Direktor und Chefökonom des PIK, des Potsdam-Instituts für Klimafolgenforschung. Guten Morgen, Herr Edenhofer.
12: Hallo, guten Tag, Frau Pfister.
11: Was genau finden Sie gut daran, dass andere uns aus der Patsche helfen?
12: Also zunächst mal muss man ja sagen, wir haben mit diesen Verfahren in der Vergangenheit keine guten Erfahrungen gemacht. Das hat es ja schon gegeben, dass die EU im Ausland Gutschriften erzeugt hat und die wurden dann in den Emissionshandel eingeschleust. Das hat die Preise nach unten gedrückt und diese Zertifikate waren dann nicht wahnsinnig glaubwürdig. Also das muss man der Fairness halber zugestehen. Was jetzt neu hinzukommt, ist eigentlich die Tatsache, dass wir uns bis 2040 ein extrem ehrgeiziges Ziel gesetzt haben, nämlich die 90%. Und die EU gesagt hat, davon kann man 5% im Ausland erbringen. Und das hat jetzt aus meiner Sicht zwei Effekte. Den einen Effekt ist, dass man also hier nicht den Klimaschutz abmildert, sondern dass man die Kosten abmildert, die die EU zu tragen hat. Und das ist sozusagen der erste Schritt. Das schafft eine Möglichkeit, dass wir die Preisspitzen, die auf uns in den nächsten Jahren zukommen, wahrscheinlich, dass man die abfedern kann. Und dann kommt der entscheidende Punkt. Es geht nicht darum, dass also hier Projekte einfach finanziert werden sollen, sondern dass man eben Länder unterstützt, die zum Beispiel den Regenwald schützen, die Abholzung eindämmen. Aber was noch mindestens genauso wichtig ist, dass man damit Länder unterstützt, wie sie ihre eigenen Öl- und Gasimporte reduzieren können. Also Ausstieg finden aus den fossilen Energieträgern.
11: Lassen Sie uns noch mal einen Schritt zurück, Herr Edenhofer. Besteht nicht grundsätzlich die Gefahr, dass der Ehrgeiz bei uns, wenn wir wissen, 5% Klimaschutz können andere für uns erledigen, dass dann bei uns ein bisschen der Ehrgeiz abnimmt?
12: Nein, das glaube ich nicht, denn diejenigen, die das ist, wir wissen, dass das einfach nur ein temporäres Ventil ist. Warum wissen wir das? Wenn die anderen Länder, wie zum Beispiel China, jetzt in der nächsten Dekade wieder mehr Klimaschutz betreiben, dann wird es auch im Ausland teurer werden und dann wird man sozusagen zunehmend wieder auf die heimische Reduktion gehen müssen. Das ist ein temporäres Sicherheitsventil. Aber dieses Sicherheitsventil führt eben nicht dazu, dass weniger Klimaschutz betrieben wird, sondern es wird genauso viel Klimaschutz betrieben wie vorher. Und es ist gewissermaßen eine Versicherung in Zeiten geopolitischer Verwerfungen, wenn eben andere Länder aus der Klimapolitik zunächst mal aussteigen, dass dann eben die EU nicht alles allein machen muss. Und wenn die wieder zurückkommen, dann können die Preise steigen und dann wird es auch wieder rentabler werden, das heimisch zu machen. Wir haben im Augenblick ein ehrgeiziges Ziel und die Frage ist, können wir das Ziel durchhalten? Und wir sagen ja, dann, wenn man ein solches Sicherheitsventil einbaut.
11: Also dieses Sicherheitsventil, quasi so ein Überlaufbecken, aber mit Projekten Klimaschutz ins Ausland auslagern, haben wir bislang nicht so richtig gute Erfahrungen gemacht. Man hat es gesehen bei CO2-Kompensationsprojekten. Da wurde auch unheimlich viel gefuscht. Ist Klimaschutz, den wir so ins Ausland quasi verlagern, nicht total anfällig, dafür manipuliert zu werden?
12: Ja, das ist schon so. Aber deswegen schlagen wir auch vor, dass man sich von dieser Projektfinanzierung vollständig verabschiedet, sondern dass man eben sagt, man unterstützt zum Beispiel Länder, dass sie ihre Öl- und Gasimporte reduzieren. Das ist dann auch ein Schritt zum Ausstieg aus den fossilen Energieträgern. Und das hätte aus unserer Sicht einen weiteren positiven Effekt, dass dadurch eben die Preise für Öl und Gas weltweit nachlassen. Davon hat auch die EU einen Vorteil. Ich würde mal so sagen, dieses Sicherheitsventil, das ist nicht Ausdruck einer egoistischen Klimapolitik, aber es ist Ausdruck einer reziproken Klimapolitik. Wenn die anderen weniger machen, dann können wir im Ausland etwas billiger mehr vermeiden. Wenn die anderen mehr machen, dann müssen wir heimisch mehr vermeiden. Und wir können eben jetzt durch solche Fonds, die wir da aufsetzen, eben ganze Länder unterstützen und nicht eben einzelne Projekte. Und es geht da bei dem Projekt nicht um schlechte Projekte, sondern um gute Projekte, die sich darauf konzentrieren, den Ausstieg aus den fossilen Energieträgern zu finden und eben auch Unterstützung zu finanzieren, um die Abholzung zu reduzieren und zurückzudrängen.
11: Aber wie stellen Sie sicher, dass das auch wirklich gute Projekte sind? Also wie garantieren Sie zum Beispiel, dass Länder, die ohnehin Windräder bauen wollten oder Solarpaneele installieren wollten, dass sie das zusätzlich machen und nicht Projekte, die sie ohnehin schon machen wollten, sich einfach von der EU finanzieren lassen?
12: Genau, das ist eine sehr gute Frage. Und die Antwort ist, man würde eben dort sozusagen eine Baseline festlegen, zum Beispiel bei den Emissionen. Und dann müssten sozusagen, werden die Länder dafür entgolten, die dann tatsächlich eben die Öl- und Gasimporte reduzieren. Und das kann man ziemlich leicht messen, wie viel Öl- und Gasimporte zusätzlich reduziert worden sind. Da muss man nicht in die einzelnen Projekte reinschauen. Das kann man eben tatsächlich dann eben an den Emissionen messen. Das sind sehr, sehr einfache Indikatoren, die da festgelegt werden. Und man würde sich also vollständig verabschieden von einer Detail-Evaluierung von konkreten Projekten, weil das hat immer die Gefahr, dass da einfach das finanziert wird, was ohnehin gemacht werden würde.
11: Wenn ich das richtig verstehe, Sie schlagen vor, dass Brüssel nicht mit jedem Land einzeln über einzelne Projekte verhandelt, sondern dass es einen großen Fonds gibt. Und da können sich quasi Länder bewerben. Und wer am besten liefert und zuverlässig liefert, der kriegt wieder Geld, richtig?
12: Ganz genau so ist es.
11: Wer soll das Ganze überwachen?
12: Ja gut, also überwachen muss es dann schon der Fonds, der da aufgesetzt wird. Wir nennen das die Jurisdictional Reward Funds. Das ist halt für die internationale Diplomatie ein wichtiger Begriff. Überwacht werden soll man kann relativ einfach messen, um wie viele Länder ihre Öl- und Gasimporte reduziert haben. Und man kann auch ziemlich einfach messen, um wie viel die Abholzung zurückgegangen ist. Natürlich, das kann man mit Satellitendaten machen. Und bei den Importen, da gibt es eben entsprechende Statistiken. Also das ist relativ einfach zu messen. Das muss natürlich jemand machen und muss jemand zertifizieren. Dafür braucht es eine glaubwürdige Institution, die da aufgesetzt werden muss. Aber das müsste man ja ohnehin tun, wenn man also in der internationalen Klimafinanzierung weiterkommen will.
11: Wie teuer wird das Ganze für die EU? Oder ich frage vielleicht nochmal anders, rechnet es sich für den Klimaschutz und den Geldbeutel?
12: Ja, das würde sich sehr wohl rechnen, denn zum einen ist es so, dass wir den Anstieg des Zertifikatspreises abdämpfen können, was wichtig ist, weil unsere Ziele in Europa in der Tat sehr ehrgeizig sind. Das wäre der eine Effekt. Der andere Effekt ist, dass wir, wenn wir die Reduktion von Öl- und Gasimporten finanzieren, damit auch Preisdämpfung erzielen. Und das Ganze könnte man als Einstieg mit 5 Milliarden, könnte man da schon einen erheblichen Effekt erzielen.
11: Wenn das Ganze so eine clevere Idee ist, warum machen das die Amerikaner und Chinesen nicht beispielsweise auch?
12: Also das ist natürlich immer so eine Standardfrage, wenn jemand eine clevere Idee hat, warum machen es denn schon alle bei uns auch schon drauf gekommen? Das ist eine berechtigte Frage. Im Augenblick ist es so, Amerikaner haben im Augenblick kein großes Interesse selbst an cleveren Ideen. In China sieht es ein bisschen anders aus und ich kann mir durchaus vorstellen, dass man dort mit China, was diese Fonds anbelangt, durchaus eine gemeinsame Grundlage erarbeiten kann und China dort mitmacht. Und das würde natürlich den Effekt erheblich erhöhen.
11: Ottmar Hedenhofer, haben Sie gehört, Direktor des Potsdam-Instituts für Klimafolgenforschung, zu der Frage, wie ein Teil der Klimaschutzaufgaben der EU woanders stattfinden, woanders erledigt werden könnte. Und zwar so, dass das kontrollierbar und am Ende für die EU auch noch günstiger wird. Danke, Herr Hedenhofer.
12: Ich danke Ihnen, Frau Fischler.
11: Gutes tun und dafür Gutes bekommen. Das ist die Idee von CopenPay. Mit dem Modell will die dänische Hauptstadt Kopenhagen nachhaltigen Tourismus fördern. Wer mit der Bahn anreist zum Beispiel oder wer in der Stadt Müll aufsammelt, während er sie sich anschaut, der wird belohnt. Man kommt zum Beispiel günstiger ins Museum oder kriegt im Restaurant das Menü etwas günstiger angeboten. Das hat Kopenhagen jetzt schon 2 Jahre lang getestet. Ab heute wird CopenPay, so heißt das Rabattsystem, dauerhaft eingeführt. Vielleicht können wir da auch noch was lernen. Jana Simram hat sich das angesehen.
13: Das Glockenspiel im Turm des Kopenhagener Rathauses. Für Einwohner und Touristen gleichermaßen ein ikonischer Klang. Jedes Jahr reisen Millionen Menschen in die dänische Hauptstadt, um sich die kleine Meerjungfrau, den Hafen mit seinen bunten Häusern und die berühmte Fahrradkultur anzuschauen. Mehr als 13 Millionen kommerzielle Übernachtungen gab es letztes Jahr. Und es dürften in den kommenden Jahren noch mehr werden, erwartet Rikke Holm-Pedersen, Marketingdirektorin bei der Tourismusorganisation Wonderful Copenhagen.
14: Wir beobachten, dass der weltweite Reiseverkehr stark zunimmt. Die UNO schätzt, dass die Zahl der Reisenden von 1,4 Milliarden im Jahr 2019 auf 1,8 Milliarden bis zum Jahr 2030 steigen wird. Das ist eine gute Sache. Wir alle lieben es, zu reisen. Gleichzeitig stehen aber viele Reiseziele unter Druck.
13: Stichwort Übertourismus, der einheimische Infrastruktur und Umwelt an beliebten Reisezielen belastet. Das muss besser gehen, dachten sie sich bei Wonderful Copenhagen schon vor einigen Jahren und starteten im Sommer 2024

0: belohnt.
1: Really nice coffee and pastry afterwards.
2: Für Touristen und die lokale Wirtschaft eine Win-Win-Situation, findet Rikke Holm-Pedersen.
3: Im ersten Jahr hatten wir bei CopenPay 26 Partner. Letztes Jahr waren es 100. Was haben Sie davon? Eine ganze Menge, würde ich sagen. Sie erzielen zum Beispiel mehr Umsatz und gewinnen neue Besucher.
2: Der Erfolg des Projekts so groß, dass Städte auf der ganzen Welt sich inzwischen Tipps in Kopenhagen holen. Auch die Touristenfreuds zeigen diese Stimmen aus dem vergangenen Jahr.
4: Eine großartige Idee. Man sollte das weltweit umsetzen. Es ist Spaß und Abenteuer. Schau mal, ich habe noch mehr Müll gefunden.
3: Als Touristin geht es ja darum, Spaß zu haben und die Zeit im fremden Land zu genießen. Und es ist schön, wenn man der Gemeinschaft etwas zurückgeben kann, wenn man selbst davon profitiert hat.
2: Genau so geht es vielen Touristen, ist Rikke Holm-Pedersen überzeugt. Natürlich werde ein Projekt wie CopenPay nicht die Welt retten.
3: Man könnte uns natürlich Greenwashing vorwerfen und fragen, welchen Effekt das Projekt wirklich erzielt. Aber ich glaube, unser Projekt hat große Auswirkungen. Letztlich geht es darum, die Denkweise zu ändern, die Art und Weise, wie man reist und sich an einem Ort verhält. Und wenn man nichts tut, kann sich auch nichts verändern, oder?
2: Heute startet CopenPay ins dritte Jahr in Folge und ist in Kopenhagen ab sofort ein Dauermodell. Rikke Holm-Pedersen hat auch einen Tipp für andere Städte, die es der dänischen Hauptstadt nachmachen wollen. Einfach anfangen. Alles, was es brauche, seien ein paar lokale Partner und die richtige Kommunikation.
5: Industriemüll ist oft wertvoll, weil da noch was zum Recyceln drin steckt. Industriemüll kann aber auch schädlich sein, sogar giftig, und muss sorgfältig und separat entsorgt werden. So ist das in der EU. Ein Land hält sich da auffällig wenig dran: Rumänien. Der Europäische Gerichtshof hat Rumänien deshalb schon eine Strafe aufgedrückt. Das Land muss jeden einzelnen Tag zahlen. So lange, bis die 28 alten Industriedeponien, die heute noch die Landschaft kontaminieren, endlich fachgerecht beseitigt sind. Die rumänische Regierung aber drückt sich. Luisa Gruber.
6: Wer das Haus von Anna und Josef betritt, bemerkt es sofort. Diesen beißenden Geruch in der Nase. Ihr Haus liegt in Derna, einem kleinen Dorf im Nordwesten des Landes. Die pinken Wände im Schlafzimmer wölben sich nach außen. An vielen Stellen ist der Putz schon abgebröckelt. Ein weißer Staub bedeckt die Hauswand. Es sind Ablagerungen von Schwefelsäure.
7: Es ist sehr toxisch und wenn die Fenster geschlossen sind, kann man hier nicht bleiben. Man kann hier nicht wohnen, man kann hier nicht atmen, wegen der Luft, die aus den Wänden rauskommt.
6: Anna hat durch die giftigen Stoffe im Schlafzimmer Asthma entwickelt.
8: Wenn ich ins Haus kam, hat mich hier etwas erstickt und danach, ich konnte nicht mehr atmen. Nachts, ich ging nach draußen, um zu atmen.
6: Anna und Josef schlafen mittlerweile in einem anderen Haus. Die Renovierung ihrer alten Bleibe müssten sie selbst bezahlen. Keine Versicherung nimmt Häuser in dieser Region auf. Die Umwelt- und Gesundheitsbelastungen in Derna kommen durch die Abfälle der 2003 stillgelegten Chemiefabrik Petrol Derna. Dort wurde früher unter anderem Polaröl hergestellt. Ein Öl, das erst bei minus 70 Grad gefriert und das Schwefelsäure braucht. Für die verbleibenden Kohlenwasserstoffe und auch die sauren Teerrückstände aus der Herstellung des Polaröls ging es in nahegelegene Becken. Die sehen ironischerweise aus wie Naturseen, wenn nur der Geruch von frisch asphaltierter Straße nicht wäre. Und spätestens wer genau hinschaut, erkennt, die Oberfläche dieser vermeintlichen Seen ist pechschwarz, zähflüssig und dick. Und genau das ist das Problem. Die Becken sind nicht abgedichtet. Sie waren es auch nie. Es ist vielmehr ein Loch im Boden, in dem sich giftige Flüssigkeit befindet. Das findet auch Bürgermeister Iako Segechu.
7: Die Auswirkungen auf die Umwelt sind verheerend. Überall dort, wo diese Rückstände hingelangen, zerstören sie alles und lassen die Vegetation vergilben.
6: Iako Segechu sagt, die Becken sind eine tickende Zeitbombe, denn es gibt keine Sicherheitsvorkehrungen oder Absperrungen. Das Ufer ist einfach ein bisschen höher als die Flüssigkeit darin. Aber das war es.
7: Wenn in dieser Gegend ein Starkregen auftreten und die Dämme der Teerbecken brechen würden, das wäre ein Problem für die Täler in der Region und für alles, was uns umgibt.
6: Die Fabrik liegt auf dem Berg, das Dorf im Tal.

0: gesamte toxische Masse würde dann ins Dorf fließen.
1: Es würde sogar einen Unfall mit europaweiter Aufmerksamkeit verursachen, denn es käme zu einer internationalen Verschmutzung. Die Stoffe würden sogar die ungarischen Gewässer erreichen.
0: Wie also mit dieser Situation umgehen? Das ist eine Frage, mit der sich auch Viorica Kilbar beschäftigt. Sie ist Chemieingenieurin und hat die Chemiefabrik geleitet, bis sie geschlossen hat. Sie sagt, die Teerbecken müssen neutralisiert werden und die gesamte Umgebung gesäubert und entgiftet, und zwar vor Ort. Ein Transport dieser Stoffe ist viel zu gefährlich. Konkrete Pläne dafür gibt es, aber Viorica Kilbar sagt, die rumänische Regierung handelt nicht.
2: Aus Gleichgültigkeit. Man hat ihm keine Bedeutung beigemessen. Versprechen gab es viele, aber alles ist im Sande verlaufen, weil wir keine Beziehungen haben. Deshalb, ich sage es ganz offen, es gab keine Beziehungen zu denen dort oben, damit unsere Projekte finanziert werden.
0: Anstatt solche Pläne anzugehen, zahlt Rumänien Strafe. 600 Euro pro Tag an die EU. Und das für jede der rund 30 nicht sanierten Deponien im Land. Doch die bringen laut Stefan Jamanu wenig. Er ist für die rechte AU-Partei in der Opposition und hat vor kurzem einen Antrag an die Umweltministerin gestellt.
1: Bei der Behandlung kontaminierter Böden und saurer Teerablagerungen hat die bloße finanzielle Sanktionierung das Problem nicht gestoppt und die betroffenen Areale nicht gesichert.
0: Die Regierung in Rumänien ist seit Mai abgewählt und damit auch die Umweltministerin. Aber sie hatte auch vorher nicht reagiert. Der Frust in Derna über diese Untätigkeit der Behörden ist dafür umso größer.
3: Und jetzt gehen wir nach Australien. Dort wurde vor einer Woche am Coogee Beach in Sydney wieder eine Schwimmerin von einem Hai angegriffen. Die Frau, 35 Jahre alt, hat überlebt. Aber weil solche Attacken jetzt häufiger werden und nicht nur Schwimmer oder Surfer Opfer geworden sind, sondern auch Fischer, fragt sich die australische Regierung zunehmend, ob sie was ändern muss. Denn auf der einen Seite wollen Menschen sicher baden oder fischen, auf der anderen Seite steht der Artenschutz. Christiane Justus.
4: Als die 35-jährige Lia am vergangenen Wochenende zum Schwimmen geht, ist das Wasser kristallklar, kaum Wellengang, Rettungsschwimmer am Strand. Es sieht nach einem perfekten Badetag aus, dann der Angriff. Nur etwa 30 Meter vom Ufer entfernt wird sie von einem großen Hai attackiert, einem weißen Hai, so wird vermutet. Die Größe des Tieres habe ihn schockiert, erklärt ihr Retter im australischen Fernsehen. Er schleppt sie an den Strand, die junge Mutter überlebt, schwer verletzt. Der Vorfall hat eine alte Debatte neu entfacht. Rufe nach Haikeulungen werden wieder lauter. Auch der ehemalige Premierminister Australiens, Tony Abbott, selbst Surfer und Rettungsschwimmer, fordert das Töten der Haie, auch von weißen Haien, die unter Schutz stehen. Der Schutz des Menschen muss doch einfach vor dem Schutz der Tiere stehen. Die Zahl der Angriffe zeigt, die Regierung muss hier absolut mehr tun. In den vergangenen Monaten kam es zu mehreren Haiangriffen. Im Januar starb ein 12-jähriger Junge an den Bissen eines Haies. Das Risiko, attackiert zu werden, sei aber weiterhin schwindend gering, so Experten, wenn man sich die große Anzahl von Badegästen und Stränden anschaue. Wissenschaftler wie der Meeresforscher Robert Harcourt halten das Töten für keine sinnvolle Maßnahme und die Diskussion für wenig sachlich. Das ist vor allem eine emotionale Debatte. Wenn ein Hai einen Menschen beißt, dann meistens einfach, weil er gerade dort war. Er wird dadurch nicht zu einem Jäger, der gezielt Menschen sucht. Wenn man Haie tötet, schafft man nur Platz für andere. Das eigentliche Problem wird dadurch überhaupt nicht gelöst. Menschen gelten nicht als natürliche Beute von Haien. Viele Angriffe beruhen vermutlich auf Verwechslungen. Aus der Tiefe betrachtet können die Silhouetten von Schwimmern oder Surfern einer Robbe oder anderen Beutetieren ähneln. Die Regierung des Bundesstaates New South Wales hat in diesem Jahr zusätzliche Millionenbeträge in die Haiabwehr investiert, unter anderem in Drohnenprogramme, Forschung und Überwachung. Meeresbiologe Harcourt hält das für weitaus sinnvoller als das Keulen. Wir bewegen uns sehr schnell in ein modernes Zeitalter der gezielten Überwachung, die dazu beitragen soll, Menschen vor Haien zu schützen. Bald wird praktisch jeder Strand, an dem das sinnvoll ist, entsprechend überwacht werden. Im Moment werden die Drohnen noch einzeln gesteuert und so das Wasser aus der Luft nach Haien abgesucht. Zukünftig könnten Daten automatisch an Apps und Warnsysteme weitergegeben werden. Damit auch an den Stränden rund um Sydney, die teilweise in der Einflugschneise des Flughafens liegen, die Drohnen eingesetzt werden können, seien die Sicherheitsbehörden bereits eingeschaltet. Wer in Gruppen schwimmt und an Stränden mit Rettungsschwimmern ins Wasser geht, hat den bestmöglichen Schutz. Absolute Sicherheit gibt es aber nicht, wie der tragische Vorfall vom letzten Samstag gezeigt hat. Es gibt mittlerweile auch elektronische Haiabwehrsysteme für Surfboards und ganze Buchten werden durch Netze abgeschirmt. Aber 100%igen Schutz vor Haien gäbe es nur, wenn man gar nicht erst ins Wasser gehe. Für Australier sei das aber keine Frage. Strand und Surfen gehörten zum australischen Way of Life.
3: Ein Job im Ausland, möglicherweise auch in Australien, wird für viele Deutsche anscheinend erstrebenswerter. Rund 2/3 der Beschäftigten hier könnten sich das vorstellen, sagen sie in einer Umfrage. Das klingt viel, aber nicht jeder setzt ja auch um, was er sich vorstellen kann. Klaus-Rainer Jackisch.
5: Dies ergab eine Umfrage des digitalen Marktforschungsinstituts Apinio für die Online-Jobbörse Indeed. Etwa 1/3 der Befragten hat sich auch schon konkret informiert oder beworben. Besonders beliebt sind den Angaben zufolge die USA, Großbritannien und die Schweiz. Allerdings hat das Interesse an den USA in jüngster Zeit deutlich nachgelassen. Interessant ist, dass es den Befragten dabei nicht in erster Linie um bessere Karrierechancen geht. Vielmehr stehen eine höhere Lebensqualität und eine bessere Bezahlung im Mittelpunkt. Jeweils mehr als 50% der Befragten gaben diesen Beweggrund an. Auch sei für rund 40% eine geringere Steuer- und Abgabenlast mit dem Auslandswunsch verbunden, so die Autoren der Studie. Dies sei ein deutliches Zeichen der hohen Unzufriedenheit in der deutschen Bevölkerung mit den hiesigen Arbeits- und Standortbedingungen. Dadurch würden viele Talente ins Ausland abgezogen. Tatsächlich seien es vor allem die Besserverdienenden, die sich für einen Job im Ausland interessierten. Die Umfrage passt gut ins Bild zahlreicher anderer Studien mit ähnlichen Ergebnissen. Nach einer vor kurzem veröffentlichten Erhebung des Deutschen Zentrums für Integrations- und Migrationsforschung zieht jede 5. Person in Deutschland das Auswandern ernsthaft in Betracht. Auch hier geht es in erster Linie um eine Verbesserung der Lebensbedingungen und nicht um Karriere. Allerdings, es gibt auch eine hohe Rückkehrerquote. Rund 2/3 der deutschen Auswanderer kommen nach ein paar Jahren wieder zurück.
3: Jetzt folgen hier die Informationen am Mittag mit Christoph Heinemann. Da geht's um Denis Undorf-Momente bei der WM und um Keir Starmer, den britischen Premier, der zurücktritt. Ich bin Sandra Pfister. Ich wünsche Ihnen einen schönen Nachmittag. Tschüss.
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7: 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Die Nachrichten. Zunächst die Übersicht. Angesichts des Drucks auch aus seiner eigenen Partei hat der britische Premierminister Starmer seinen Rücktritt angekündigt. Der neue Linken-Vorsitzende Pantisano hat für seine Äußerungen über eine angeblich faschistische CDU um Entschuldigung gebeten. Deutschland und Frankreich haben eine Vereinbarung zum Einstieg der Bundesregierung beim Panzerbauer KNDS getroffen. Die Meldungen im Einzelnen. Der britische Premierminister Starmer hat seinen Rücktritt angekündigt. Er gebe den Posten als Chef der Labour-Partei ab, sagte der 63-Jährige in einer Ansprache vor dem Regierungssitz in London. Bis ein Nachfolger gewählt sei, werde er als Regierungschef im Amt bleiben. Das Verfahren zur Wahl eines neuen Parteivorsitzenden werde im Juli gestartet, erklärte Starmer. Sein Nachfolger könnte den Labour-Vorsitz und das damit verknüpfte Amt des Premierministers dann voraussichtlich im September antreten. Nach schweren Verlusten bei den Kommunalwahlen im Mai und dem Rücktritt führender Kabinettsmitglieder aus Protest gegen seinen Führungsstil war Starmer unter Druck geraten. Weiter verschärft hatte sich die Lage für ihn am Freitag, als sein parteiinterner Rivale Burnham einen Sitz im Parlament gewann, was ihm eine formale Kandidatur für den Parteivorsitz ermöglicht. Starmer hatte sein Amt im Juli 2024 angetreten. Die Vorschläge der von der Bundesregierung eingesetzten Rentenkommission sorgen bereits vor der offiziellen Vorstellung morgen für Diskussionen. IG Metall-Chefin Benner wandte sich gegen eine Abschaffung der Rente ohne Abschläge nach 45 Versicherungsjahren, also der sogenannten Rente mit 63. Solche Vorschläge blendeten die Arbeits- und Lebenssituation vieler Beschäftigter in der Metallbranche aus, kritisierte sie. Juso-Chef Thürmer sagte, die Kopplung des Renteneintrittsalters an die allgemeine Lebenserwartung sei sozial ungerecht. Die Linke sieht in den Vorschlägen Kürzungen und lehnt die geplante kapitalgestützte Komponente ab. Von den Grünen hieß es, eine Abschaffung der Rente mit 63 trage man mit. Für diejenigen, die wirklich nicht mehr arbeiten könnten, müsse es dann aber Lösungen geben. Die SPD-Politikerin Klose, die Mitglied der Rentenkommission ist, warnte davor, die Punkte einzeln zu betrachten und abzulehnen. Es handele sich um ein Gesamtpaket. Die Empfehlungen bauten aufeinander auf. Der neue Linken-Chef Pantisano hat für seine Aussagen über eine angeblich faschistische Politik der CDU um Entschuldigung gebeten. Das sei verkürzt und falsch gewesen, sagte er. Die Unterscheidung zwischen politischen Gegnern innerhalb des demokratischen Spektrums und denen, die die Demokratie abschaffen wollten, dürfe man nicht verwischen. Mehrere Unionspolitiker hatten auf die Aussagen empört reagiert. CDU-Generalsekretär Linnemann verlangte von der Linken, sich zu distanzieren. CSU-Generalsekretär Huber und Schleswig-Holsteins Ministerpräsident Günther forderten Pantisano zum Rücktritt auf. Auch in der Linken gab es Irritationen. Deutschland und Frankreich haben eine Einigung zur Beteiligung des Bundes an dem deutsch-französischen Rüstungskonzern KNDS erzielt. Regierungssprecher Cornelius teilte in Berlin mit, die Bundesregierung strebe eine Beteiligung in Höhe von 40% der Anteile an. Deutschland und Frankreich wollen KNDS zu einem führenden europäischen und globalen Verteidigungsunternehmen ausbauen, das die französischen und deutschen Streitkräfte beliefert. Wirtschaftsministerin Reiche sagte, man entscheide künftig gemeinsam auf Augenhöhe über die Entwicklung eines Unternehmens, das für die europäische Verteidigungsfähigkeit von zentraler Bedeutung sei. KNDS ist Hersteller von Waffensystemen wie dem Kampfpanzer Leopard 2 und der Panzerhaubitze 2000. Die Kommunen haben den Bund und die Länder vor weiteren Einsparungen zu Lasten der Städte, Gemeinden und Landkreise gewarnt. So seien die Krankenhausreform und die geplanten Änderungen bei der gesetzlichen Kranken- und Pflegeversicherung für die Kommunen untragbare Mehrbelastungen, heißt es in einer gemeinsamen Stellungnahme. Sämtliche finanzielle Reserven seien aufgebraucht. Der Präsident des Deutschen Städtetags, Jung, forderte Soforthilfen. Es sei nicht hinnehmbar, dass Sozialämter einen Großteil der Pflege finanzierten. Der Präsident des Landkreistages, Brötel, verlangte auch Einschnitte bei Sozialleistungen. Bundeskanzler Merz kündigte an, die Sozialprogramme für den Unterhaltsvorschuss, die Jugendhilfe und die Eingliederungshilfe für Menschen mit Behinderung zu überprüfen. Der öffentliche Dienst in Deutschland ist im vergangenen Jahr weiter gewachsen. Wie das Statistische Bundesamt in Wiesbaden mitteilte, waren dort nach vorläufigen Zahlen rund 5,5 Millionen Menschen beschäftigt. Das entspricht einem Plus von 1,8% im Vergleich zum Vorjahr. Damit arbeiten etwa 12% aller Erwerbstätigen im Staatsdienst. Besonders stark wuchs der Personalbestand in Schulen, Hochschulen und Kindertageseinrichtungen. Die Verhandlungen zwischen den USA und dem Iran für ein Abkommen zur Beilegung des Kriegs gehen nun auf Arbeitsebene weiter. Ziel sei es, innerhalb von 60 Tagen ein finales Abkommen zu erreichen, hieß es in der Nacht in einer gemeinsamen Erklärung der Vermittler Katar und Pakistan. Es seien bereits ermutigende Fortschritte erzielt worden. In der ersten Runde der Gespräche mit hochrangigen Vertretern beider Seiten gab es bereits eine Einigung darauf, einen Kommunikationskanal zur Straße von Hormus einzurichten. Damit sollen Vorfälle und Kommunikationspannen verhindert und eine sichere Handelsschifffahrt in der Meerenge ermöglicht werden. Außerdem soll eine Koordinierungsstelle die Einstellung der Kampfhandlungen im Libanon überwachen. Auf der von Russland annektierten Halbinsel Krim mehren sich die Zeichen für eine Krise, nachdem ukrainische Drohnen gestern Versorgungswege und Energieanlagen angegriffen hatten. Wie der örtliche Gouverneur auf Telegram mitteilte, wurden in der Hafenstadt Sevastopol alle öffentlichen Open-Air-Veranstaltungen abgesagt. Es werde auch keine Straßenbeleuchtung geben. Außerdem rief der Gouverneur die Bevölkerung zum Stromsparen auf. Die Krim ist eine beliebte Urlaubsregion bei russischen Touristen. In der Ukraine wurden bei russischen Drohnenangriffen mehrere Menschen getötet. Nach Angaben der Behörden starben in der nordukrainischen Region Sumy 3 Menschen. In Saporischschja wurde eine Frau getötet, 3 weitere Menschen wurden verletzt. Die Angaben lassen sich nicht unabhängig überprüfen. In Kolumbien hat der von US-Präsident Trump unterstützte Präsidentschaftskandidat De La Espriella laut vorläufigem Ergebnis die Stichwahl gewonnen. Der rechtsgerichtete Politikneuling kommt auf 49,7%. Sein Konkurrent, der linksgerichtete Senator Ivan Cepeda, liegt knapp dahinter mit 48,7%. De La Espriella folgt damit Anfang August auf den linken Amtsinhaber Gustavo Petro, der nicht erneut antreten durfte. Der Anwalt erklärte, als Präsident werde er die zuletzt angespannten Beziehungen zu den USA verbessern und im Kampf gegen den Drogenhandel enger mit Washington zusammenarbeiten. Kolumbien gilt als weltweit größter Produzent von Kokain. Gut einen Monat nach Beginn des Ebola-Ausbruchs in der Demokratischen Republik Kongo ist die Zahl der bestätigten Fälle auf mehr als 1.000 gestiegen. Nach Angaben des Informationsministeriums in Kinshasa starben in den betroffenen 3 Provinzen im Osten des Landes 254 Menschen. 100 Patienten gelten als genesen. Im Nachbarland Uganda gibt es bisher 19 Erkrankte und 2 Todesfälle. Ebola-Fieber ist eine lebensbedrohliche Krankheit. Das Virus wird durch Körperkontakt und Kontakt mit Körperflüssigkeiten übertragen. Der aktuelle Ausbruch ist besonders schwer einzudämmen, auch weil es für den festgestellten Erregertyp weder einen Impfstoff noch eine spezielle Therapie gibt. Bei der Fußball-Weltmeisterschaft absolvieren am Abend die Mitfavoriten Argentinien und Frankreich ihre 2. Gruppenspiele. Argentinien trifft um 19 Uhr auf Österreich und Frankreich spielt um 23 Uhr gegen den Irak. In der Nacht hatten sich Uruguay und Kap Verde 2:2 getrennt. Neuseeland unterlag Ägypten mit 1:3. Und hier noch einmal die Übersicht. Angesichts des Drucks, auch aus seiner eigenen Partei, hat der britische Premierminister Starmer seinen Rücktritt angekündigt. Der neue Linken-Vorsitzende Pantisano hat für seine Äußerungen über eine angeblich faschistische CDU um Entschuldigung gebeten. Deutschland und Frankreich haben eine Vereinbarung zum Einstieg der Bundesregierung beim Panzerbauer KNDS getroffen. Abschließend das Wetter. Heiter, gebietsweise auch wolkig, im Norden trocken, in der Südhälfte dagegen örtlich teils kräftige Schauer und Gewitter mit lokaler Unwettergefahr. Höchsttemperaturen 23 bis 37 Grad. Morgen viel Sonne, über dem Bergland und im Südosten Gewitter, 26 bis 37 Grad. Und die weiteren Aussichten am Mittwoch, heiter bis wolkig, über dem Bergland weiterhin vereinzelte kräftige Gewitter, 27 bis 39 Grad. Das waren die Nachrichten.
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8: Mit Christoph Heinemann, guten Tag. Der britische Premierminister Keir Starmer hat seinen Rücktritt angekündigt. Wir berichten gleich aus London. Ein weiterer Schwerpunkt, die bekannt gewordenen Empfehlungen der Rentenkommission. Johannes Winkel, Vorsitzender der Jungen Union, sagte dazu:
9: Ich glaube, das ist eine große Chance für die Bundesregierung. Und vielleicht kann das ja auch so ein richtiger Dennis-Undaff-Moment werden. Lange Zeit läuft es vielleicht nicht so rund und dann wechselt man die richtigen Leute ein. Und die haben gezeigt, dass Kompromisse nicht immer nur der kleinste gemeinsame Nenner sein müssen.
8: Wir berichten und wir sprechen mit Verena Bentele, der Präsidentin des Sozialverbandes VdK. Und auf beide Themen gehen wir auch in unserem Podcast Deutschlandfunk der Tag ein, der ab 17 Uhr online stehen wird, zu finden in unserer Deutschlandfunk-App. In London pfiffen die Spatzen von den Dächern, dass Keir Starmers Tage in der Downing Street gezählt sein würden. Der britische Premierminister und Chef der Labour-Partei hat am Vormittag angekündigt, dass er den Hut nehmen wird. Ein Nachfolger steht bereit, Parteifreund Andy Burnham, der Bürgermeister von Manchester. Der hatte die Nachwahl für einen Sitz im britischen Unterhaus im nordenglischen Wahlkreis Makerfield mit knapp 55% der Stimmen für sich entschieden. In einer Zeit, in der die Partei Reform UK von Nigel Farage in Umfragen Labour immer wieder auf die Plätze verweist. Christine Heuer in London, wie hat Keir Starmer seinen Rücktritt begründet?
10: Der wichtigste Grund, den er genannt hat, war, dass er den Rückhalt in seiner eigenen Unterhausfraktion verloren hat. Keir Starmer hat gesagt, deren Frage sei ja, ob er der Richtige ist, Labour in die nächste Wahl zu führen. Und dann sagt er, ich zitiere das, ich habe die Antwort gehört und akzeptiere sie mit Anstand. Das ist interessant, weil sein Kampf tatsächlich in dem Moment völlig aussichtslos geworden ist, als klar war, dass ihm die eigenen Abgeordneten in Scharen davonrennen. Das war der Punkt, wo Starmer, der ja lange gesagt hat, er werde kämpfen, die Realität erkannt hat. Bemerkenswert fand ich in seiner Abschiedsrede auch, wie emotional Keir Starmer geworden ist. Am Ende dieser Rede hat er seine Familie gewürdigt und er hatte dabei wirklich Tränen in der Stimme.
11: And when I leave the biggest job in the country, I shall spend more time on the most important job, being the best husband I can to my fantastic wife Vic, who has been a rock by my side through good times and bad, and being the best dad I can to my beautiful children, who are my pride and my joy.
10: Ja, das erinnert so ein bisschen an Theresa Mays Abschiedsrede, die ja auch fast geweint hat. Und in beiden Fällen kann man sagen, das ist etwas überraschend von Premierministern, die während ihrer Amtszeit unter anderem dafür kritisiert worden sind, zu technokratisch zu sein.
8: Wie wird der Amtswechsel absehbar vonstatten gehen?
10: Das ist jetzt ziemlich klar. Starmer bleibt vorübergehend noch im Amt. Am 9. Juli soll der Wettbewerb um seine Nachfolge bei Labour starten. Es wird erwartet, dass da nur einer antreten wird und das ist Andy Burnham. Wenn das so ist, dann ist die Sache Mitte Juli über die Bühne vor dem Beginn der Sommerpause. Interessant an dieser Stelle, Andy Burnham hätte sich eine längere Übergangszeit gewünscht, um sich auf die neue Aufgabe vorzubereiten. Aus dem Team Burnham hieß es immer, ihnen wäre am liebsten, der Wechsel würde erst im September stattfinden.
8: Welche Hoffnungen sind mit Burnham verbunden?
10: Die große Hoffnung ist, dass er Nigel Farage stoppen kann. Reform UK liegt seit über einem Jahr in allen Umfragen komfortabel in Führung. Und die eigenen Leute hatten Keir Starmer einfach nicht mehr zugetraut, Farage besiegen zu können, weil er zu blass war, eben zu technokratisch, nicht charismatisch genug. Und weil die Bevölkerung ja ein ungewöhnlich starkes Gefühl gegen diesen Mann entwickelt hat. Da haben im Wahlkampf in Makerfield eben viele Bürger gesagt, solange Keir Starmer Labour führt, werden wir Labour nie wieder wählen. Da ist Andy Burnham jetzt eben ein anderes Kaliber. Er ist charismatisch, er ist nahbar. Das ist ein Politiker, der die Wähler zumindest im Norden richtig begeistert hat. Deshalb sein großer Wahlerfolg dort. Und damit verbindet Labour jetzt auch wieder eine Hoffnung fürs ganze Land.
8: Die Wähler begeistert, haben Sie gesagt. Wie hat er genau Farages Reformpartei geschlagen?
10: Indem er seine Partei, also Labour und Keir Starmer, möglichst überhaupt nicht thematisiert hat in diesem Wahlkampf. Der war ganz auf seine Person zugeschnitten. Andy, der König des Nordens. Er hat oft sogar auf seinen Nachnamen verzichtet, weil er eben so eine Marke mit einem großen Wiedererkennungswert ist. Und er gilt in der Gegend von Manchester als Politiker, der denen in Westminster die Stirn bietet. Er hat sich also als Anti-Establishment-Politiker verkauft. Und jeder wusste, was er vorhatte, Starmer als Premier abzulösen. Das ist im Grunde das Wahlkampfprogramm von Reform UK gewesen. Denn mit all diesen Argumenten hat auch Reform für sich geworben. Und es war dann interessant zu sehen, dass die Wähler in Makerfield sich vor diese Wahl gestellt für den gemäßigten Politiker entschieden haben und nicht für den Rechtspopulisten.
8: Wo steht Andy Burnham europapolitisch, etwa jetzt auch in der Frage der weiteren Unterstützung der Ukraine?
10: Ja, gute Frage. Wir wissen es nicht. Außenpolitisch ist Andy Burnham ein unbeschriebenes Blatt. Das gilt auch für andere Politikbereiche, aber ganz sicher gilt es für die Außenpolitik. Wir wissen, dass er ein sehr großer Freund der Europäischen Union ist, dass er sich die Rückkehr des UK in seiner Lebenszeit wünschen würde. aber eben bei der Ukraine, aber auch bei der US-Regierung, beim Iran-Krieg oder bei Gaza, da kennen wir seine Positionen schlicht noch nicht. Er musste die bisher auch nicht vortragen, weil er ja Regionalpolitik gemacht hat als Bürgermeister von Manchester. Ich würde trotzdem davon ausgehen, dass er außenpolitisch stark in der Tradition bleibt, nicht nur von Keir Starmer, sondern von allen Premierministern von Labour und den Konservativen in den letzten 10, 20 Jahren. Die Unterstützung für die Ukraine etwa ist überhaupt kein Streitthema zwischen den Parteien der Mitte in Großbritannien.
8: Christine Heuer direkt aus London und weitere Informationen zum Rücktritt des britischen Premierministers, unter anderem auch in unserem Podcast Deutschlandfunk der Tag.

0: Der Fahrplan sah ursprünglich vor, dass die Fachleute der Rentenkommission erst Ende des Monats ihre Vorschläge übergeben sollten. Die Bundesregierung drängte aber und deshalb wurde der morgige Dienstag als offizieller Termin für die Aushändigung der Empfehlungen festgesetzt. Und das gehört zum Berliner Betrieb. Wesentliches ist bereits bekannt. Zusammengefasst eine längere Lebensarbeitszeit, deutlich weniger Frühverrentungen und Aufbau eines kapitalgedeckten Rentenanteils. Volker Fintermer berichtet aus unserem Hauptstadtstudio.
1: Bislang sind nur wesentliche Eckpunkte des Konzepts bekannt geworden und auffällig ist dabei auch, dass sich die unmittelbar Beteiligten mit einer Bewertung von einzelnen Punkten zurückhalten und stattdessen lieber auf eine Gesamtbewertung schauen.
2: Der Auftrag war, eine lebensstandardsichernde Rente für niedrige und mittlere Einkommen bei einer nachhaltigen Finanzierung sicherzustellen und dafür Vorschläge zu erarbeiten. Ich würde sagen, das ist der Kommission gelungen, da ein Konzept vorzulegen. Das umfasst aber einen sehr breiten Maßnahmenkatalog.
1: Sagt die SPD-Sozialpolitikerin Annika Klose als Mitglied der Kommission am Morgen im ZDF. Und auch Johannes Winkel, der Vorsitzende der Jungen Union, der gemeinsam mit der jungen Gruppe in der Union zuletzt als großer Kritiker der jüngsten Rentenreformen aufgetreten war, spricht jetzt von einer großen Chance für die Koalition.
3: Vielleicht kann das ja auch so ein richtiger Dennis-Undaff-Moment werden. Lange Zeit läuft es vielleicht nicht so rund und dann wechselt man die richtigen Leute ein. Und die haben gezeigt, dass Kompromisse nicht immer nur der kleinste gemeinsame Nenner sein müssen.
1: So Winkel in der ARD. Gerade beim umstrittenen Rentenniveau von 48% soll es jetzt einen neuen Ausweg geben durch die Einführung einer gesetzlichen Kapitalrente nach schwedischem Vorbild. Die soll paritätisch finanziert, stufenweise eingeführt werden und sich am Ende auf weitere 2% analog zum Beitragssatz belaufen. Das Geld soll kostengünstig und renditeorientiert in einem staatlichen Fonds angelegt werden und später als Rente zurück an die Versicherten fließen, weshalb das Rentenniveau ab 2040 trotz der Rückkehr des Nachhaltigkeitsfaktors, der künftig den Anstieg der gesetzlichen Rente begrenzt, wieder steigen könnte. Zudem soll die gesetzliche Rentenversicherung auf eine breitere Grundlage gestellt werden, indem in einem ersten Schritt neue Selbstständige einbezogen werden, sowie auch die Abgeordneten des Deutschen Bundestags und der Landesparlamente. Die Einbeziehung von Beamtinnen und Beamten wird wegen der erheblichen Zusatzkosten vorerst außen vor gelassen, aber die Entwicklung der Pensionen soll stärker an die der gesetzlichen Rente angepasst werden. Beim künftigen Renteneintrittsalter soll es langfristig eine stärkere Verknüpfung an die reale Lebenserwartung in Deutschland geben. Danach könnte die Altersgrenze ab dem Jahr 2032 etwa alle 10 Jahre um ein halbes Jahr steigen. Die viel diskutierte Rente mit 70 würde demnach erst im Jahr 2092 erreicht, wenn die Entwicklung auch so eintreten sollte. Das soll durch den Bundestag oder ein unabhängiges Gremium regelmäßig überprüft werden. Aber gerade da zeigt sich der JUSO-Vorsitzende Philipp Thürmer am Morgen im Deutschlandfunk skeptisch.
4: Was man dabei vernachlässigt, ist, dass die Lebenserwartung vor allen Dingen für diejenigen steigt, die viel verdienen und in wenig anstrengenden Jobs beschäftigt sind. Diejenigen, die weniger verdienen und in körperlich anstrengenden Jobs beschäftigt sind, bei denen stagniert die Lebenserwartung. Deswegen hätte ich eine Kopplung an die Beitragsjahre als deutlich gerechter empfunden, weil damit eben sichergestellt werden kann, dass diejenigen, die früh anfangen zu arbeiten, häufig in anstrengenden Jobs auch früher in Rente können.
1: Darüber hinaus soll die sogenannte Rente mit 63 für langjährig Beschäftigte mit 45 Versicherungsjahren, die derzeit auch viel in Anspruch genommen wird, abgeschafft werden, jedoch mit Ausnahmeregelungen für Menschen mit gesundheitlichen Einschränkungen. Und um die Einnahmen der gesetzlichen Rentenversicherung zu verbessern, soll auch der versicherungsrechtliche Sonderstatus der Minijobs ganz abgeschafft werden und nur noch für Schülerinnen und Schülerinnen erhalten bleiben.
0: Unser Hauptstadtkorrespondent Volker Fintermer. Und am Telefon ist Verena Bentele, die Präsidentin des Sozialverbandes VDK. Guten Tag.
5: Schönen guten Tag. Hallo.
0: Frau Bentele, wird die Rente auf diese Weise sicher?
5: Also erstmal bin ich der Überzeugung, dass unsere Rente sicher sein muss, dass wir dieses Versprechen den Menschen im Land schulden. Die Menschen haben lange eingezahlt oder fangen gerade an einzuzahlen. Und deswegen muss erstmal die Kern- und Grundbotschaft, die wirklich auch von allen ohne Wenn und Aber gegeben werden muss, schon sein, ihr könnt euch darauf verlassen, im Alter eine Rente zu haben. Und da bringt auch dieses Alt gegen Jung Ausspielen immer überhaupt nichts und bringt niemanden weiter.
0: Aber beinhalten diese Vorschläge die Botschaft, die Rente wird sicher sein?
5: Also die Vorschläge beinhalten mal zumindest die Botschaft, dass zum Beispiel das Rentenniveau stabilisiert werden soll. Aber das wird natürlich sehr auf die Ausgestaltung ankommen, weil ein Teil der Rente soll ja über eine Kapitaldeckung erreicht werden. Und natürlich gibt es da schon sehr viele Fragen noch unsererseits als Sozialverband, wo wir schon die Alterssicherungskommission und dann die Bundesregierung natürlich nochmal genau befragen werden. Was passiert, wenn der Kapitalmarkt sich nicht positiv entwickelt? Was passiert eben, wenn die Menschen in der Übergangszeit eben doch ein sinkendes Rentenniveau haben und das insbesondere die mit wenig Einkommen und wenig Rente betrifft? Was ist mit denen? Also da wird es schon Fragen geben. Aber es gibt zum Beispiel auch gute Vorschläge, wie zum Beispiel, dass die Freibeträge in der Grundsicherung, die bislang nur für private und betriebliche Altersvorsorge gültig sein sollen, zukünftig auch für die gesetzliche Altersvorsorge gelten. Und das ist wirklich ein Beitrag gegen Altersarmut, den ich gut finde.
0: Ich darf noch mal auf die kapitalgedeckte Komponente zurückkommen. Das scheint ja in Schweden zu funktionieren. Bildet der Kapitalmarkt eine Chance für die Rente?
5: Also ich sehe das in vielerlei Hinsicht als eine Herausforderung an. Natürlich funktioniert das in Schweden. Die machen das auch schon sehr, sehr lange. Und wir sehen ja jetzt gerade, dass die Aktienmärkte sich doch ein bisschen anders entwickeln, als es vielleicht in den letzten 30 Jahren war. Und wir da wirklich auch aufpassen müssen in der Zukunft, wie sich der Aktienmarkt weiterentwickelt. Das eine und das andere. Was für mich dann wichtig sein wird in der Ausgestaltung, wird natürlich auch, in welche Produkte wird eigentlich investiert. Also macht zum Beispiel der Wunsch nach hoher Rendite dann private Pflegeleistungen und anderes auch an Infrastruktur und Daseinsvorsorge teurer. Und das können wir natürlich auch alle zusammen nicht wollen.
0: Sollte die Rente mit der Lebenserwartung verbunden werden? Stichwort Rente mit 70.
5: Also auch da werden wir ganz genau hinschauen, weil wir wissen heute schon, die Lebenserwartung ist sehr unterschiedlich. Gerade Menschen in stark belasteten Berufen, Menschen, die niedrigere Einkommen und weniger finanzielle Mittel haben, haben auch eine weniger hohe Lebenserwartung. Die ist auch innerhalb Deutschlands regional noch unterschiedlich. Also auch das wird man genau anschauen müssen. Die Lebenserwartung soll sich ja sehr moderat, das Renteneintrittsalter soll sich sehr moderat erhöhen und auch immer wieder überprüft werden, ob das mit der Lebenserwartung noch so einhergeht. Und da bleibt es schon für mich auch ganz klar bei dem Punkt, dass es um die Ausgestaltung gehen muss. Vor allem, was eben mit den Menschen ist, die aus gesundheitlichen Gründen nicht so lange arbeiten können. Für die soll es ja möglich sein, auch ein bisschen früher in Rente zu gehen. Aber wie niederschwellig das wird, mit welcher Art von Prüfung des Gesundheitszustandes, was genau ein Berufsfeld ist. Also ich kann mir da vieles noch nicht so ganz vorstellen. Das wird aber für uns natürlich ein wesentlicher Punkt sein, dass es für Menschen, die eben wirklich nicht länger arbeiten können, dann auch nicht ein längeres Arbeiten gibt.
0: Ein weiterer Punkt, die Frühverrentung mit 63 Jahren soll weitgehend abgeschafft werden, weil, so lautet eine Kritik, nicht diejenigen davon Gebrauch gemacht haben, für die dieses Instrument eigentlich gedacht war. Ist das eine notwendige Korrektur?
5: Ich finde, dass es nicht die wichtige Korrektur ist, die wir uns alle erhofft und erwünscht haben. Ich habe mir ganz andere Korrekturen erwünscht und erhofft, nämlich zum Beispiel, dass die Alterssicherungskommission doch deutlich mehr Wert auf andere Themen legt, zum Beispiel wie altersgerechte Arbeitsplätze von Firmen eher zur Verfügung gestellt werden, wie eben auch durch mehr Umqualifizierung, Reha-Maßnahmen und Unterstützung ältere Menschen länger im Berufsleben verbleiben können und vielleicht auch selber wirklich die Möglichkeiten haben, länger zu arbeiten. Wenn es aber dann nur noch darum geht, die Rente nach so vielen Berufsjahren, nach 45 Berufsjahren abzuschaffen, ist das für viele Menschen eben keine sehr gute Botschaft und da wird es sicherlich sehr viel Gegenwind zu geben.
0: Frau Wettele, wer einzahlt, bekommt auch etwas heraus. Was ist gewonnen, wenn Selbstständige, Vorstände von Aktiengesellschaften oder Abgeordnete Beiträge zahlen müssen?
5: Also erstmal ist sehr viel Gerechtigkeit gewonnen, weil das viele Menschen eben wirklich nicht verstehen, dass es auf der einen Seite viele Gruppen gibt, die nicht einzahlen müssen und auch Schutzlücken werden geschlossen. Auch das ist ganz wichtig, weil die Quote derer, die Grundsicherung im Alter beantragen und aus einer Selbstständigkeit kommen, ist doch höher als im Durchschnitt der Bevölkerung. Also auch für viele Selbstständige ist es sicherlich ein guter Schutz und ein guter Mechanismus, wenn sie in die gesetzliche Rentenversicherung einzahlen. Und klar ist auch, die höhere Basis der Einzahlerinnen und Einzahler macht natürlich so ein System auch stabil. Gerade und insbesondere, wenn jetzt eben auch jüngere Menschen aus diesen Gruppen einbezogen werden und in den nächsten Jahren durch ihre Beiträge eben, wo gerade auch die Babyboomer in Rente gehen, damit das System finanziell eben auch tragfähiger machen.
0: Sollte auch die teure CSU-Mütterrente gestrichen werden?
5: Also wir als Sozialverband VdK waren immer dafür, dass die Mütterrente kommt und dass Mütter für oder die Angleichung nochmal ab dem dritten Kind sozusagen, weil wir schon sagen, das ist ein Gerechtigkeitsthema, dass alle Mütter für ihre Erziehungsleistung und auch die Väter, die es machen, dafür eben auch Rentenpunkte bekommen.
0: Ist allerdings ein Rentenbaustein mit der Gießkanne, der ja nicht unbedingt Altersarmut bekämpft.
5: Genau, es ist ein Rentenbaustein mit der Gießkanne. Hier ist ja aber ein anderes Thema. Es ist ja nicht die Bekämpfung der Altersarmut im Vordergrund, sondern eben die Frage, wie sich gesellschaftliche Leistungen anerkennen lassen. Und ich würde schon sagen, man braucht darauf eine Antwort, weil wir haben heute einfach immer noch sehr große Lohn- und auch Rentenlücken zwischen Männern und Frauen. Das mag alles nicht so, das mag alles für die Frauen nicht so ins Gewicht fallen, wenn die Partnerschaft besteht, wenn sie gemeinsam alt werden, wenn die höhere Rente des Mannes auch der Frau dient. Aber was ist mit den Frauen, die davon eben nicht profitieren? Das muss man sich einfach gut fragen und muss da als Gesellschaft eine Antwort drauf finden.
0: Haben wir noch die zig Milliarden, die das kosten wird?
5: Wir haben in meinen Augen schon die Milliarden oder hätten sie, wenn wir auch steuerpolitisch was tun. Das war jetzt natürlich nicht das Thema der Alterssicherungskommission, aber eben wirklich ganz intensiv nochmal über eine Besteuerung von Multimillionen- und Milliardenvermögen und Erbschaften ranzugehen, das ist schon ein wichtiger Punkt, weil auch da sagt die Alterssicherungskommission in meinen Augen, noch nicht vielleicht ganz so deutlich, da müssen wir uns den finalen Bericht dann nochmal genauer anschauen, aber dass ja die gesamtgesellschaftlichen Leistungen schon aus Steuermitteln finanziert werden sollten und nicht allein bei den Versicherten bleiben dürfen. So habe ich die ersten Presseberichte jetzt zumindest gelesen und interpretiert. Und das sehen wir ganz genauso. Es gibt einfach gesellschaftliche Themen, Reha-Leistungen und vieles andere. Das muss eben aus gesamtgesellschaftlichen, also Steuermitteln finanziert werden und darf nicht nur bei den Beitragszahlerinnen und Beitragszahlern bleiben.
0: Bitte um kurze Antwort. Johannes Winkel von der Jungen Union sagt, das könnte jetzt ein Dennis-Undorf-Moment für die Bundesregierung werden, also eine Rettung wie die beiden Tore des Nationalspielers im Spiel gegen die Elfenbeinküste. Verdient die Regierung für ihren Mut zur Reform Lob?
5: Die Bundesregierung verdient Lob, wenn die Reform sozial ausgewogen wird. Und dafür werden wir als Sozialverband VdK und viele andere einstehen und gerne mit der Bundesregierung ins Gespräch gehen.
0: Verena Bentele, die Präsidentin des Sozialverbandes VdK. Dankeschön für das Gespräch und auf Wiederhören.
5: Danke, ciao.
0: Nachrichten folgen bei uns im Deutschlandfunk. Wir berichten anschließend unter anderem über die Spiele der Fußballweltmeisterschaft.

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1: Uhr, die Nachrichten. Der britische Premierminister Starmer hat seinen Rücktritt angekündigt. Er gebe den Posten als Chef der Labour-Partei ab, sagte der 63-Jährige in einer Ansprache vor dem Regierungssitz in London. Bis ein Nachfolger gewählt sei, werde er als Regierungschef im Amt bleiben. Das Verfahren zur Wahl eines neuen Parteivorsitzenden werde im Juli gestartet, erklärte Starmer. Sein Nachfolger könnte den Labour-Vorsitz und das damit verknüpfte Amt des Premierministers dann voraussichtlich im September antreten. Nach schweren Verlusten bei den Kommunalwahlen im Mai und dem Rücktritt führender Kabinettsmitglieder aus Protest gegen seinen Führungsstil war Starmer unter Druck geraten. Weiter verschärft hatte sich die Lage für ihn am Freitag, als sein parteiinterner Rivale Burnham einen Sitz im Parlament gewann, was ihm eine formale Kandidatur für den Parteivorsitz ermöglicht. Starmer hatte sein Amt im Juli 2024 angetreten. Auf der von Russland annektierten Halbinsel Krim mehren sich die Zeichen für eine Krise, nachdem ukrainische Drohnen gestern Versorgungswege und Energieanlagen angegriffen hatten. Wie der örtliche Gouverneur auf Telegram mitteilte, wurden in der Hafenstadt Sewastopol alle öffentlichen Open-Air-Veranstaltungen abgesagt. Es werde auch keine Straßenbeleuchtung geben. Außerdem rief der Gouverneur die Bevölkerung zum Stromsparen auf. Die Krim ist eine beliebte Urlaubsregion bei russischen Touristen. In der Ukraine wurden bei russischen Drohnenangriffen mehrere Menschen getötet. Nach Angaben der Behörden starben in der nordukrainischen Region Sumy 3 Menschen. In Saporischschja wurde eine Frau getötet, 3 weitere Menschen wurden verletzt. Die Angaben lassen sich nicht unabhängig überprüfen. Die Verhandlungen zwischen den USA und dem Iran für ein Abkommen zur Beilegung des Kriegs gehen nun auf Arbeitsebene weiter. Ziel sei es, innerhalb von 60 Tagen ein finales Abkommen zu erreichen, hieß es in der Nacht in einer gemeinsamen Erklärung der Vermittler Katar und Pakistan. Es seien bereits ermutigende Fortschritte erzielt worden. In der ersten Runde der Gespräche mit hochrangigen Vertretern beider Seiten gab es bereits eine Einigung darauf, einen Kommunikationskanal zur Straße von Hormus einzurichten. Damit sollen Vorfälle und Kommunikationspannen verhindert und eine sichere Handelsschifffahrt in der Meerenge ermöglicht werden. Außerdem soll eine Koordinierungsstelle die Einstellung der Kampfhandlungen im Libanon überwachen. Die Kommunen haben Bund und Länder vor weiteren Einsparungen zu ihren Lasten gewarnt. So seien die Krankenhausreform und die geplanten Änderungen bei der gesetzlichen Kranken- und Pflegeversicherung untragbare Mehrbelastungen, heißt es in einer gemeinsamen Stellungnahme des Deutschen Städtetags, des Deutschen Landkreistags und des Deutschen Städte- und Gemeindebundes. Sämtliche finanzielle Reserven seien aufgebraucht. Landkreistagspräsident Brötel sagte in Berlin, laut der jüngsten Finanzplanung erwarteten die Kommunen für das laufende, das nächste und das übernächste Jahr jeweils Defizite von fast 30 Milliarden Euro. Anlass der Äußerungen war ein gemeinsamer Aktionstag der 3 Verbände mit dem Titel Kommunen am Limit. Bundeskanzler Merz kündigte an, die Sozialprogramme für den Unterhaltsvorschuss, Jugendhilfe und die Eingliederungshilfe für Menschen mit Behinderungen zu überprüfen. Wegen des Ferienbeginns in Hessen, Rheinland-Pfalz und im Saarland rechnet der ADAC für das kommende Wochenende mit einer ersten großen Sommerreisewelle. Auch in mehreren europäischen Nachbarländern wie der Schweiz, Polen und Dänemark beginnen die Ferien, teilte der Automobilclub in München mit. Deshalb sei auf vielen Autobahnen mit deutlich mehr Verkehr und längeren Staus zu rechnen. Hinzu kämen die Belastungen durch mehr als 1000 Baustellen. Der ADAC warnte, auf den klassischen Reiserouten in Richtung Süden sowie zur Nord- und Ostsee sei bereits ab Freitagmittag mit starkem Verkehr zu rechnen. Abschließend das Wetter. Heiter, gebietsweise auch wolkig, im Norden trocken, in der Südhälfte dagegen örtlich teils kräftige Schauer und Gewitter mit lokaler Unwettergefahr. Höchsttemperaturen 23 bis 37 Grad. Morgen viel Sonne, über dem Bergland und im Südosten Gewitter. 26 bis 37 Grad. Und die weiteren Aussichten am Mittwoch heiter bis wolkig, über dem Bergland weiterhin vereinzelte kräftige Gewitter. 27 bis 39 Grad. Das waren die Nachrichten.
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2: Während der ersten Verhandlungsrunde in der Schweiz haben sich die Vertreter der US-Regierung und Abgesandte des iranischen Regimes auch mit der Lage im Libanon beschäftigt. Dort führt die israelische Armee Krieg, offiziell gegen die vom Iran unterstützte Terrororganisation Hisbollah, die Israel von libanesischem Gebiet aus beschießt. Der Iran fordert ein Ende der Kämpfe und einen Rückzug der israelischen Truppen aus dem Libanon. Problem: Israel sitzt nicht mit am Verhandlungstisch und Donald Trumps Einfluss auf Benjamin Netanyahu gilt als eingeschränkt. Das könnte die Verhandlungen gefährden. Unser Israel-Korrespondent Jan-Christoph Kitzler berichtet.
3: Ob die Verhandlungen zwischen den USA und dem Iran ein Erfolg werden, ob es am Ende, um es mit Donald Trump zu sagen, einen Deal gibt, hängt von der Lage im Libanon ab. Das hatte das iranische Verhandlungsteam in der Schweiz deutlich gemacht und die Gespräche fast zum Scheitern gebracht. Für Israels in Teilen rechtsextreme Regierung ist das keine einfache Situation, denn Truppen sind in den Süden des Libanon einmarschiert, haben dort hunderttausende Menschen vertrieben, Ortschaften zerstört und immer wieder Ziele bombardiert. Und doch hören die Angriffe der Terrormiliz Hisbollah nicht auf. 36 israelische Soldaten wurden getötet, seit die Kämpfe im März wieder begonnen haben. Das libanesische Gesundheitsministerium spricht im gleichen Zeitraum von mehr als 4.100 Toten auf libanesischer Seite. Das Problem: Donald Trump braucht Ruhe im Libanon für seine Verhandlungen und Israels Regierung will Stärke zeigen. Von dort kommen radikale Töne. Israels Minister für nationale Sicherheit Itamar Ben-Gvir hatte am Freitag auf der Plattform X geschrieben, der gesamte Libanon müsse so wörtlich in Flammen aufgehen und für jede Träne einer israelischen Mutter müssten tausende libanesische Mütter weinen. Heute Morgen klang Ben-Gvir im israelischen Radio so: Wir müssen Trump umarmen, ihm Danke sagen, aber auch, Mr. President, bei allem Respekt, das ist unsere Angelegenheit, das gehört uns. Wir können keiner Feuerpause im Libanon zustimmen, wir können keiner Einschränkung unseres militärischen Handelns im Libanon zustimmen. Verteidigungsminister Israel Katz und Premier Benjamin Netanyahu hatten schon gestern klargestellt, dass sich Israels Armee nicht aus der sogenannten Sicherheitszone im Südlibanon zurückziehen werde. Benjamin Netanyahu erklärte am Abend bei einer Veranstaltung in Jerusalem:
4: We change Israel's security.
3: Wir haben Israels Sicherheitsdoktrin verändert. Wir ergreifen die Initiative. Wir greifen an, wir überraschen und wir greifen jene Feinde an, die unsere Vernichtung, die uns töten wollen. Wir greifen sie an, bevor sie dazu die Gelegenheit haben. Wer Hebräisch kann, kennt den Spruch: Töte sie zuerst. Das klingt nicht nach Deeskalation. Dani Danon, der Israel als Botschafter bei den Vereinten Nationen vertritt, heute Morgen mit seinen Forderungen: Hisbollah darf nicht dorthin zurück, wo sie vorher war. Jeden Tag decken wir noch mehr von ihren Plänen auf, was an Waffen in die Region gekommen ist, entgegen Entscheidungen des UN-Sicherheitsrats und entgegen Abkommen, die in der Vergangenheit unterschrieben wurden mit verschiedenen Partnern. Daher ist für uns die Realität vor Ort wichtiger als jedes Treffen oder jeder internationale Mechanismus. Nicht nur in der israelischen Regierung, auch in der Bevölkerung herrscht große Verunsicherung mit Blick auf die USA. Einerseits weiß man darum, wie isoliert Israel international ist und wie wichtig die USA als mit Abstand wichtigster strategischer Partner. Israel ist nicht nur militärisch von den USA abhängig. Doch wie viel ist diese Partnerschaft noch wert, da die Stimmung offenbar nicht nur beim US-Präsidenten, sondern auch in großen Teilen der US-Bevölkerung gekippt ist? Yossi Schein, Professor an der Tel Aviv University, im Sender Reshet Bet. Das Standing von Israel, der zionistische Ethos, der Ethos von Israel als demokratisches Land und als Seniorpartner der USA, nicht nur strategisch, sondern auch in den Werten, all das ist so gut wie weg, bei Demokraten und Republikanern. Es ist unglaublich und schmerzhaft, das Ansehen Israels in der amerikanischen Öffentlichkeit. Zwei Drittel der Menschen sagen in den letzten Umfragen, dass sie eine ablehnende Haltung gegenüber Israel haben. Gute Beziehungen zu den USA sind für Israel auch eine Frage der Sicherheit. Und gleichzeitig muss Benjamin Netanyahus Regierung vor der Parlamentswahl im Herbst Stärke zeigen. Vermutlich wird sie in den nächsten Tagen und Wochen die Grenzen im Libanon austesten, möglicherweise provoziert von der Hisbollah. Und das könnte die Bemühungen um Frieden in der Region dann weiter gefährden und einen Deal unwahrscheinlicher machen.
2: Jan-Christoph Kitzler berichtete.

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0: Eben haben wir noch über Dennis Undav Momente gesprochen. Bei dieser Fußball-WM gibt es ein großes Überraschungsteam, die Kap Verde. Mehr dazu jetzt mit Maximilian Rieger aus unserer Sportredaktion.
2: Ja, die Kap Verde hatte ja schon im ersten Spiel gegen Spanien gezeigt, dass sie nicht so einfach zu schlagen ist beim 0:0. Und in der Nacht schafft das Team dann erneut Historisches, nämlich die ersten Tore überhaupt bei einer Weltmeisterschaft beim 2:2 gegen Uruguay. Und damit hat Kap Verde jetzt realistische Chancen aufs Weiterkommen. Und die Menschen auf der Inselgruppe vor der Küste Afrikas glauben fest daran, berichtet Stefan Ehlert.
3: Als die Nationalhymne im Restaurant erklang, glaubte noch kaum einer daran. Am Ende dann stand ein überraschendes Unentschieden 2:2 gegen Uruguay. Valerio Santos, Universitätsdozent in der Hauptstadt Praia, sagt, nun endlich würde auch der Rest der Fußballwelt davon Notiz nehmen, dass auch die Kapverden eine ernstzunehmende Fußballnation seien. Das ist für alle Nationen eine Überraschung, denn sie haben kaum damit gerechnet, dass ihnen die Kapverden so viel Kopfzerbrechen bereiten würden. Die dachten, wir hätten nur ein Team mit lauter Schwachpunkten. Ich glaube, jetzt wird man uns mehr Respekt entgegenbringen. Schwachpunkte gab es bei der Partie in Miami durchaus. Sonst hätte Keeper Vosinha ja nicht 2 Tore kassiert. Aber, sagt Dozent Santos, sein Land könne in jedem Fall stolz auf das Team sein. Ich nenne Ihnen mal ein Beispiel. Italien müsste eigentlich bei dieser WM dabei sein. Aber ich glaube nicht, dass Italien in dieser Gruppe bestehen könnte, denn sie ist extrem anspruchsvoll. Der Punktgewinn gegen Spanien vergangene Woche erwies sich jedenfalls nicht als Eintagsfliege der Blauhaie. Schon im Vorfeld der WM hatte die Truppe um Trainer Bubista viele Male bewiesen, dass sie auch gewinnen kann. In der Nacht zu Samstag in Houston, Texas gegen Saudi-Arabien schlägt dann die Stunde der Wahrheit. Kann Cabo Verde auch während einer WM gewinnen? Was für eine Frage, entgegnet der Kraftfahrer José Tavares. Wir gewinnen und verlassen die Gruppenphase, sagt er. Davon ist auch sein Nachbar Tyson Pirisch überzeugt. Im letzten Spiel schlagen wir Saudi-Arabien und werden die nächste Phase der Weltmeisterschaft erreichen, mit Sicherheit. Eine gute Leistung sei es gewesen. Glückwunsch, Cabo Verde, sagt er. Das Land werde es bis ganz nach oben schaffen. Große Freude also beim Newcomer Kap Verde. Das Sommermärchen des Inselstaates geht weiter.
2: Stefan Ehlert über die große Euphorie rund um das kapverdische Team nach dem 2:2 gegen Uruguay. Ein Unentschieden gab es auch zwischen Belgien und dem Iran. Da verzweifeln beide Teams am Torwart des Gegners. Torlos am Ende da, 0:0. Am Rande des Spiels ist es erneut zu einigen Protesten gegen das iranische Regime gekommen, berichtet Nils Dams.
4: Ein Mann habe laut FIFA versucht, nach Abpfiff aufs Spielfeld zu kommen. Bilder zeigen ihn in einem Shirt, auf dem die iranische Fahne mit Sonne und Löwe aus der Zeit vor der Islamischen Revolution zu sehen ist. Sie gilt als Zeichen der Opposition und des Protests gegen das iranische Regime. Die FIFA hat diese Fahne im Stadion verboten. Der Mann wurde von mehreren Ordnern abgeführt. Im Großraum Los Angeles leben zehntausende Menschen mit iranischen Wurzeln, überwiegend Kritiker der Regierung. Proteste gab es laut Medienberichten auch vor dem Spiel. Gut 100 Menschen demonstrierten gegen die Regierung in Teheran. Die iranische WM-Mannschaft sehen sie als Marionette des Regimes. Eine kleinere Gruppe Regierungsanhänger forderte das Ende des Kriegs der USA gegen Iran. Im Stadion gab es bei der iranischen Hymne Buhrufe, auch die verbotenen Oppositionsflaggen waren zu sehen. Während des Spiels feierten Fans aber gute Aktionen der iranischen Mannschaft.
2: Aus Los Angeles, Nils Dams. Das deutsche Team erholt sich unterdessen vom späten 2:1-Sieg gegen die Elfenbeinküste am Samstag. AD-Reporterin Tabia Kunze beobachtet den DFB-Tross im Teamquartier North Carolina. Frau Kunze, wie hat denn der Regenerationstag gestern ausgesehen? Was passiert da alles?
5: Na, die Spieler, die gegen die Elfenbeinküste wenig oder gar nicht gespielt haben, die mussten tatsächlich trainieren. Spielersatztraining nennt sich das in der Mittagshitze. Übrigens auch für Dennis Undav. Sollte man meinen, dass der eigentlich seinen Arbeitstag ganz gut absolviert hat mit 2 Toren. Aber auch der musste bei diesem Training antreten, weil er ja eben nur eine halbe Stunde Spielzeit gesammelt hat. Das Ganze dann bei über 30 Grad. Nachmittags hatten dann alle frei. Und wir wissen, dass zum Beispiel Kai Havertz im im Garten Federball gespielt hat mit Nick Woltemade zusammen in Badeschlappen. Also das ist dann so ein typisches Freizeitprogramm. Heute sind die Familien im Teamquartier. Da können dann auch alle nochmal durchschnaufen. Heute sind keine Termine, bis auf eine Pressekonferenz mit Nadim Amiri angesetzt. Der wird dann zur Mittagszeit hier Ortszeit mit uns sprechen.
2: Es gibt ja Sorge um Innenverteidiger Nico Schlotterbeck, der sich ja am Samstag verletzt hat und da ausgewechselt wurde. Gibt es da Neuigkeiten, ob er nochmal bei dieser Weltmeisterschaft spielen kann?
5: Es sieht nicht gut aus, aber es gibt noch keine Meldung vom Deutschen Fußballbund. Wir warten auch darauf. Eigentlich hätte das gestern schon kommen sollen, diese Meldung eben über seine Verletzung, was da eben die genaue Diagnose ist. Es gab gestern ein MRT hier in North Carolina, aber seitdem eben keine weiteren Nachrichten vom DFB. Und ich interpretiere das jetzt mal so, dass das keine guten Nachrichten sind, dass möglicherweise gerade die Abstimmung stattfindet zwischen dem DFB und Schlotterbecks Club Borussia Dortmund, ob er hier überhaupt noch weiter in den USA bleiben soll oder ob er möglicherweise direkt zur Behandlung nach Deutschland fliegen muss. Klar ist, das WM-Aus für Nico Schlotterbeck steht im Raum und das ist natürlich eine große Schwächung für die deutsche Innenverteidigung, weil Schlotterbeck der einzige Linksfuß im Kader ist.
2: Einschätzungen von AD-Reporterin Tabea Kunze. Vielen Dank dafür. Zu jedem Spiel bei dieser Weltmeisterschaft gehört auch eine Dopingkontrolle. Einzelne Spieler müssen eine Urinprobe abgeben, die dann auf verbotene Substanzen überprüft wird. Die Trefferquote ist sehr gering, obwohl der Anreiz zu dopen natürlich sehr groß ist. Deswegen gibt es einige Kritik am Anti-Doping-System der FIFA. Sebastian Krause.
6: Seit mehr als 30 Jahren gab es keinen einzigen Dopingfall während einer Fußball-Weltmeisterschaft. Da kann für Richard Pound, den Gründungspräsidenten der Welt-Anti-Doping-Agentur WADA, irgendwas nicht stimmen. Pound bezeichnet das Anti-Doping-Programm bei der WM als einfach nicht glaubwürdig. Auch weil im Gegensatz zu anderen großen Sportarten wie Leichtathletik oder Radsport die FIFA als Weltverband die Dopingkontrollen immer noch selbst durchführe und sich damit in einem

0: seiner Meinung nach das Analysepotenzial nicht aus. Gerade auf den Ausdauerbooster EPO werde deutlich zu wenig getestet, so Mordsiefer.
1: Ein Zehntel an EPO-Analysen ist deutlich zu wenig. Das würde ich mir wünschen von jedem großen Verband, von der FIFA, möglicherweise sogar an der Speerspitze, dass dort das, was die Analysemöglichkeiten hergeben, auch ausschöpft.
0: Wie wichtig EPO-Kontrollen auch im Fußball sind, hat die deutsche NADA erst 2022 gezeigt, als sie den kroatischen Abwehrspieler Mario Vuškovic vom Hamburger SV positiv auf das Mittel getestet hat und der dann für 4 Jahre gesperrt wurde, seine Unschuld beteuerte.
2: I don't even know what is EPO. It's the first time I heard it.
0: Bei Spielern, die die FIFA selbst kontrolliert, wie jetzt bei der WM, hat allein die FIFA das Recht, die Ergebnisse und entsprechenden Maßnahmen zu veröffentlichen. Es könnte also Monate dauern, bis ein möglicher Dopingfall publik wird, wenn die Millionenshow in Kanada, Mexiko und den USA längst über die Bühne gegangen ist.
3: Sebastian Krause aus der ARD-Doping-Redaktion. Heute Abend geht die WM dann weiter mit der Partie Argentinien gegen Österreich. Michael Augustin blickt voraus.
4: Die argentinischen Fans werden die Partie in Dallas zu einem Heimspiel machen. Überall in der Stadt sind sie zu sehen in ihren hellblau-weiß gestreiften Trikots. Die meisten mit der Rücknummer 10 und dem Schriftzug Messi. Lionel Messi. Ihn zu stoppen wird die größte Herausforderung für Österreich. Der Plan: Mehrkampf statt Zweikampf. Die Österreicher wollen Mann-gegen-Mann-Duelle mit Messi vermeiden. Der wird übermorgen 39 Jahre alt und könnte heute mit einem weiteren Treffer den Torrekord bei Weltmeisterschaften an sich reißen. Noch steht Messi gleich auf mit Miroslav Klose bei 16 WM-Treffern.
3: Und das Spiel beginnt dann um 19 Uhr und um 23 Uhr treffen Frankreich und der Irak aufeinander.
5: Maximilian Reger aus unserer Sportredaktion. Weitere Informationen zur WM ab 18.30 Uhr in den Informationen am Abend. Bei uns geht's weiter mit Presseschau und Nachrichten. Anschließend berichten wir über den Rücktritt des britischen Premierministers Keir Starmer und die Empfehlungen der Rentenkommission. Wenn Sie mögen, bis dann.

Deutschlandfunk 12.50 Uhr die internationale Presseschau. Kommentiert werden die Regierungskrise in Großbritannien 10 Jahre nach dem Brexit-Votum sowie die Aberkennung des höchsten polnischen Verdienstordens für den ukrainischen Präsidenten Selenskyj. Zunächst geht es aber um die Verhandlungen zur Beilegung des Iran-Kriegs. Dazu schreibt die britische Zeitung The Telegraph: Kaum jemand wird glauben, dass US-Präsident Trump einen Krieg wieder aufnehmen will, den er offensichtlich um fast jeden Preis beenden möchte. Das Hauptziel des Präsidenten besteht nun darin, die Straße von Hormus wieder zu öffnen, die der Iran anscheinend als Verhandlungsmasse einsetzen will, wann immer er nicht bekommt, was er will. Teheran glaubt, die Welt erpressen zu können, indem es damit droht, die wichtige Wasserstraße nach Belieben zu sperren. Ein eklatanter Verstoß gegen das internationale Seerecht und das Recht auf freien Handel, bemerkt The Telegraph aus London. Die italienische Zeitung La Stampa hält fest: Das am Mittwoch von Washington und Teheran unterzeichnete Memorandum of Understanding nennt als erste seiner 14 Klauseln die sofortige und dauerhafte Einstellung militärischer Operationen an allen Fronten, einschließlich des Libanons. Wenn die israelische Armee sich dort nicht zurückzieht, ist die Klausel hinfällig und der Iran schließt die Straße von Hormus wieder. Ohne Hormus brechen die Märkte ein und das Abkommen mit Teheran, das Trump als Trophäe seiner zweiten Amtszeit präsentieren möchte, wird wertlos. Der Libanon ist der Punkt, an dem alle Gleichungen dieses Krieges zusammenlaufen. Und ausgerechnet der Libanon saß nicht mit am Verhandlungstisch im schweizerischen Birkenstock, bemängelt La Stampa aus Turin. In einem Gastkommentar der japanischen Zeitung Nihon Keizai Shimbun aus Tokio ist zu lesen: Eines der Ergebnisse der ersten Verhandlungsrunde von Birkenstock ist die Einrichtung eines Kommunikationskanals zur Sicherung der Handelsschifffahrt durch die Straße von Hormus. Es wurde aber deutlich, dass die Beziehungen zwischen dem Libanon und Israel der Schlüssel für einen stabilen Waffenstillstand sein werden. Insgesamt überwiegt der Eindruck, dass es nicht einfach sein wird, innerhalb von 60 Tagen eine endgültige Einigung zu erzielen. Die libanesische Zeitung An-Nahar aus Beirut führt aus: Die derzeitigen Verhandlungen lassen erkennen, in was für einer starken Position sich der Iran befindet. In Teheran ist man sich zwar bewusst, dass die Vereinigten Staaten bereit und in der Lage sind, notfalls Gewalt

0: anzuwenden. Allerdings weiß man auch, wie enorm die Herausforderungen für die USA sind. Die verlängerte Truppenpräsenz, steigende Energiekosten und konkurrierende globale Militärverpflichtungen werden es immer schwieriger machen, die gegenwärtige Mobilisierung aufrechtzuerhalten. Die chinesische Zeitung Jiefang Ribao aus Shanghai wirft ein: In der Iran-Frage läuft es nicht nach dem Drehbuch von US-Präsident Trump. Nach der Unterzeichnung des Rahmenabkommens im Schloss Versailles ließ der Iran die Straße von Hormus nach kurzer Öffnung wieder sperren. Auch beim iranischen Atomprogramm und in puncto Regimewechsel blieb Washington bislang erfolglos. Manchmal erscheint es sogar, dass das Machtverhältnis zugunsten Teherans kippt. Nun nach Großbritannien. Dort hat Premierminister Starmer am Morgen seinen Rücktritt angekündigt. Die australische Zeitung Sydney Morning Herald ging in ihrem Kommentar schon davon aus und analysiert: Großbritannien steht kurz davor, ein düsteres Jubiläum zu begehen. 10 Jahre voller falscher Hoffnungen und verpasster Chancen seit dem Referendum, bei dem sich 52% der Wähler für den Austritt aus der Europäischen Union und 48% dagegen aussprachen. Dieser Jahrestag fällt nun fast zeitgleich mit dem Sturz des inzwischen 6. Premierministers innerhalb eines Jahrzehnts zusammen. Die Lage in einem nach dem Brexit tief gespaltenen und schwer regierbaren Land ist nicht zu beschönigen. 10 Jahre nach dem Referendum sucht Großbritannien noch immer nach jemandem, der das große Versprechen einer besseren Zukunft verwirklichen kann, stellt der Sydney Morning Herald fest. Die britische Zeitung The Daily Telegraph blickt in diesem Zusammenhang auf die Ambitionen des Bürgermeisters von Manchester, Andy Burnham. Die Krisen der Tories wurden zumindest durch einschneidende Ereignisse wie den Brexit und dessen Folgen sowie den Umgang mit der Covid-Pandemie ausgelöst. Was aber treibt die Unruhen in der Labour-Partei an? Es gibt keinen Präzedenzfall dafür, dass ein Premierminister, der erst vor weniger als 2 Jahren eine Mehrheit von mehr als 160 Sitzen im Unterhaus errungen hat, von der eigenen Partei aus dem Amt gedrängt wird. Die persönlichen Ambitionen von Andy Burnham erklären die Situation zwar teilweise, sind jedoch eher ein Symptom als die Ursache der Probleme von Labour. Burnham wäre nicht in der Lage, Keir Starmer zu stürzen, hätte der Premierminister auch nur ein Mindestmaß an Führungsstärke oder politischem Gespür bewiesen. Sein völliges Versagen in dieser Hinsicht, gepaart mit ständigen politischen Kehrtwenden, machte ihn angreifbar, beobachtet The Daily Telegraph aus London. Die niederländische Zeitung De Volkskrant merkt an: Auch Andy Burnham oder ein anderer Labour-Premierminister würde ein schlecht funktionierendes Land übernehmen. Die Versprechen des Brexits blieben unerfüllt. Das Gegenteil trat ein. Großbritannien schneidet wirtschaftlich schlechter ab als andere große europäische Länder, mit Ausnahme von Deutschland. Weder den Konservativen noch der Labour-Partei ist es gelungen, das Land nach dem Brexit auf Kurs zu bringen. In den Umfragen liegt nun Reform UK vorn, die Partei von Nigel Farage, dem Politiker, der sich wie kein anderer für den Brexit eingesetzt hatte, erinnert De Volkskrant aus Amsterdam. In der schwedischen Zeitung Dagens Industri heißt es: 10 Jahre ist es her, dass die Briten für einen Austritt aus der EU stimmten. Der Brexit war schlecht für das Vereinigte Königreich. Die Hoffnung zerstob, man könne sich ohne Europa global besser aufstellen. Erst recht in einer Zeit der geopolitischen Spannungen und Handelskriege. Die britische Wirtschaft stagniert. Londons Rolle als globales Finanzzentrum ist nicht mehr gesichert. Die Gesellschaft ist polarisiert wie lange nicht. Es ist kein Zufall, dass Großbritannien in diesen 10 Jahren 6 Premierminister hatte, meint Dagens Industri aus Stockholm. Die spanische Zeitung El País ist ähnlicher Auffassung. Die destabilisierende Schockwelle von 2016 ist bis heute nicht abgeklungen. Dies ist das ernüchternde Erbe des Brexits. Das Pro-Kopf-Bruttoinlandsprodukt liegt Schätzungen zufolge um 6-8% niedriger, als es ohne den Austritt aus der EU gewesen wäre. Die Hoffnungen auf eine besondere Beziehung zu Washington oder auf die Wiedergeburt eines Global Britain haben sich zerschlagen. Ebenso schwerwiegend, wenn nicht noch gravierender, ist die gesellschaftliche Spaltung, die der Bruch mit Europa hinterlassen hat. Soweit El País aus Madrid. Wegen eines Streits um die Benennung einer ukrainischen Militäreinheit nach der ukrainischen aufständischen Armee wurde dem ukrainischen Präsidenten Selenskyj der höchste polnische Verdienstorden aberkannt. Die polnische Zeitung Gazeta Wyborcza erläutert: Naive Beobachter konstatieren, im Kreml werde nun Champagner getrunken und man freue sich über den Streit um die Medaille. Doch es stimmt. Was aus Polen kommt, lässt sich den Russen leicht als Bestätigung dafür verkaufen, dass der russische Präsident Putin zu Recht in die Ukraine eingefallen sei. Gemäß dem, was man in Moskau seit Jahren verkündet, habe Putin handeln müssen, weil es in Kiew Neonazismus, Faschismus und Nachfahren Hitlers gebe. Der Kreml verarbeitet die Signale aus Warschau geschickt zu leicht verdaulichem Propagandafutter und nutzt dieses, um einen Krieg zu befeuern, der in der Bevölkerung zunehmend an Rückhalt verliert. Das war zum Ende der internationalen Presseschau die Warschauer Gazeta Wyborcza. Die Redaktion hatte Tobias Zien, Sprecherin war Anna Fuchs.
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7: Die Nachrichten. Zunächst die Übersicht. Angesichts des Drucks auch aus seiner eigenen Partei hat der britische Premierminister Starmer seinen Rücktritt angekündigt. Der neue Linken-Vorsitzende Pantisano hat für seine Äußerungen über eine angeblich faschistische CDU um Entschuldigung gebeten. Die Kommunen haben den Bund und die Länder vor weiteren Einsparungen zulasten der Städte, Gemeinden und Landkreise gewarnt. Die Meldungen im Einzelnen. Der britische Premierminister Starmer hat seinen Rücktritt als Regierungschef und Parteivorsitzender angekündigt. Er habe vor 2 Jahren den Vorsitz der am Boden liegenden Labour-Partei übernommen und sie zum Besseren verändert, sagte der 63-Jährige in einer Ansprache vor dem Regierungssitz in London. Nun werde er alles in seiner Macht Stehende tun, um einen geordneten Wechsel zu gewährleisten. Sein Nachfolger als Parteivorsitzender und Premierminister kann sein Amt voraussichtlich im September antreten. Starmer war nach schweren Verlusten bei den Kommunalwahlen und dem Rücktritt führender Kabinettsmitglieder aus Protest gegen seinen Führungsstil unter Druck geraten. Weiter verschärft hatte sich die Lage für ihn am Freitag, als sein parteiinterner Rivale Burnham einen Sitz im Parlament gewann, was ihm eine Kandidatur für den Parteivorsitz ermöglicht. Der Vorsitzende der rechtspopulistischen Partei Reform UK, Farage, forderte nach Starmers Rücktritt Neuwahlen. Es brauche radikale Veränderungen in Großbritannien, erklärte Farage. EU-Kommissionspräsidentin von der Leyen lobte Starmer hingegen als herausragenden Staatsmann. Er habe viel für die Sicherheit Europas und der Ukraine getan. Die Vorschläge der von der Bundesregierung eingesetzten Rentenkommission sorgen bereits vor der offiziellen Vorstellung morgen für Diskussionen. IG Metall-Chefin Benner wandte sich gegen eine Abschaffung der Rente ohne Abschläge nach 45 Versicherungsjahren, also der sogenannten Rente mit 63. Solche Vorschläge blendeten die Arbeits- und Lebenssituation vieler Beschäftigter in der Metallbranche aus, kritisierte sie. Die Präsidentin des Sozialverbands VDK, Bentele, sagte im Deutschlandfunk, sie hätte sich von der Kommission gewünscht, dass sie den Schwerpunkt auf altersgerechte Arbeitsplätze in Unternehmen setze, damit mehr ältere Menschen im Berufsleben bleiben könnten. Die Junge Union bewertet die Reformvorschläge der Rentenkommission positiv. Der JU-Vorsitzende Winkel sagt im ARD-Fernsehen, auf den ersten Blick sehe es nach einem größeren Wurf aus. Dies sei zufriedenstellend. Winkel nannte es richtig, Anreize zur Frühverrentung ins Visier zu nehmen. Diese müssten abgeschafft werden. Auch der Vorsitzende der Seniorenunion, Hüppe, CDU, rief die Regierung zu einer raschen Umsetzung der Vorschläge auf. Die Kommunen haben Bund und Länder vor weiteren Einsparungen zu ihren Lasten gewarnt. So seien die Krankenhausreform und die geplanten Änderungen bei der gesetzlichen Kranken- und Pflegeversicherung untragbare Mehrbelastungen, heißt es in einer gemeinsamen Stellungnahme des Deutschen Städtetags, des Deutschen Landkreistags und des Deutschen Städte- und Gemeindebundes. Sämtliche finanzielle Reserven seien aufgebraucht. Landkreistagspräsident Brötel sagte in Berlin, laut der jüngsten Finanzplanung erwarteten die Kommunen für das laufende, das nächste und das übernächste Jahr jeweils Defizite von fast 30 Milliarden Euro. Anlass der Äußerungen war ein gemeinsamer Aktionstag der drei Verbände mit dem Titel Kommunen am Limit. Bundeskanzler Merz kündigte an, die Sozialprogramme für den Unterhaltsvorschuss, die Jugendhilfe und die Eingliederungshilfe für Menschen mit Behinderung zu überprüfen. Der neue Linken-Chef Pantisano hat für seine Äußerungen um eine angeblich faschistische Politik der CDU um Entschuldigung gebeten. Das sei verkürzt und falsch gewesen, sagte er. Die Unterscheidung zwischen politischen Gegnern innerhalb des demokratischen Spektrums und denen, die die Demokratie abschaffen wollten, dürfe man nicht verwischen. Mehrere Unionspolitiker hatten auf die Aussagen empört reagiert. CDU-Generalsekretär Linnemann verlangte von der Linken, sich zu distanzieren. CSU-Generalsekretär Huber und Schleswig-Holsteins Ministerpräsident Günther forderten Pantisano zum Rücktritt auf. Auch in der Linken gab es Irritationen. Deutschland und Frankreich haben eine Einigung zur Beteiligung des Bundes an dem deutsch-französischen Rüstungskonzern KNDS erzielt. Regierungssprecher Cornelius teilte in Berlin mit, die Bundesregierung strebe eine Beteiligung in Höhe von 40% der Anteile an. Damit sichere man die Produktion des Leopard-2-Herstellers im Land und die eigenen Sicherheitsinteressen ab. Mit dem Vorhaben befasst sich nun der Haushaltsausschuss des Bundestags, der Mittwoch letztmals vor der Sommerpause tagt. Die Verhandlungen zwischen den USA und dem Iran für ein Abkommen zur Beilegung des Kriegs gehen nun auf Arbeitsebene weiter. Ziel sei es, innerhalb von 60 Tagen ein finales Abkommen zu erreichen, hieß es in der Nacht in einer gemeinsamen Erklärung der Vermittler Katar und Pakistan. Es seien bereits ermutigende Fortschritte erzielt worden. In der ersten Runde der Gespräche mit hochrangigen Vertretern beider Seiten gab es bereits eine Einigung darauf, einen Kommunikationskanal zur Straße von Hormus einzurichten. Damit sollen Vorfälle und Kommunikationspannen verhindert und eine sichere Handelsschifffahrt in der Meerenge ermöglicht werden. Außerdem soll eine Koordinierungsstelle die Einstellung der Kampfhandlungen im Libanon überwachen. Auf der von Russland annektierten Halbinsel Krim mehren sich die Zeichen für eine Krise, nachdem ukrainische Drohnen gestern Versorgungswege und Energieanlagen angegriffen hatten. Wie der örtliche Gouverneur auf Telegram mitteilte, wurden in der Hafenstadt Sevastopol alle öffentlichen Open-Air-Veranstaltungen abgesagt. Es werde auch keine Straßenbeleuchtung geben. Außerdem rief der Gouverneur die Bevölkerung zum Stromsparen auf. Die Krim ist eine beliebte Urlaubsregion bei russischen Touristen. In der Ukraine wurden bei russischen Drohnenangriffen mehrere Menschen getötet. Nach Angaben der Behörden starben in der nordukrainischen Region Sumy 3 Menschen. In Saporischschja wurde eine Frau getötet, 3 weitere Menschen wurden verletzt. Die Angaben lassen sich nicht unabhängig überprüfen. In Tschechien haben tausende Beschäftigte der öffentlich-rechtlichen Medien gegen die geplante Abschaffung der Rundfunkgebühren protestiert. Zahlreiche Fernsehsendungen begannen mit einer einminütigen Verspätung. Auf den Online-Seiten, in den sozialen Medien und im Videotext hatte das Angebot einen geringeren Umfang als üblich. Das Kabinett des rechtspopulistischen Regierungschefs Babiš hatte vor einer Woche die Abschaffung der Rundfunkgebühren beschlossen. Die öffentlich-rechtlichen Radio- und Fernsehsender sollen künftig aus dem staatlichen Haushalt finanziert werden und weniger Geld erhalten als bisher. Kritiker sehen in dem Schritt einen Angriff auf die Unabhängigkeit der Medien. Auch Präsident Pavel steht der Reform kritisch gegenüber. Mit dem Regierungsvorhaben befasst sich nun das Parlament. Wegen des Ferienbeginns in Hessen, Rheinland-Pfalz und im Saarland rechnet der ADAC für das kommende Wochenende mit einer ersten großen Sommerreisewelle. Auch in mehreren europäischen Nachbarländern wie der Schweiz, Polen und Dänemark beginnen die Ferien, teilte der Automobilclub in München mit. Deshalb sei auf vielen Autobahnen mit deutlich mehr Verkehr und längeren Staus zu rechnen. Hinzu kämen die Belastungen durch mehr als 1000 Baustellen. Der ADAC warnte, auf den klassischen Reiserouten in Richtung Süden sowie zur Nord- und Ostsee sei bereits ab Freitagmittag mit starkem Verkehr zu rechnen. Bei der Fußball-Weltmeisterschaft absolvieren am Abend die Mitfavoriten Argentinien und Frankreich ihre zweiten Gruppenspiele. Argentinien trifft um 19 Uhr auf Österreich und Frankreich spielt um 23 Uhr gegen den Irak. In der Nacht hatten sich Uruguay und Kap Verde 2:2 getrennt. Neuseeland unterlag Ägypten mit 1:3. Und hier noch einmal die Übersicht. Angesichts des Drucks, auch aus seiner eigenen Partei, hat der britische Premierminister Starmer seinen Rücktritt angekündigt. Der neue Linken-Vorsitzende Pantisano hat für seine Äußerungen über eine angeblich faschistische CDU um Entschuldigung gebeten. Die Kommunen haben den Bund und die Länder vor weiteren Einsparungen zulasten der Städte und Gemeinden sowie Landkreise gewarnt. Abschließend das Wetter. Heiter, gebietsweise auch wolkig, im Norden trocken, in der Südhälfte dagegen örtlich teils kräftige Schauer und Gewitter mit lokaler Unwettergefahr. Höchsttemperaturen 23 bis 37 Grad. Morgen viel Sonne, über dem Bergland und im Südosten Gewitter, 26 bis 37 Grad. Und die weiteren Aussichten, am Mittwoch heiter bis wolkig, über dem Bergland weiterhin vereinzelte kräftige Gewitter, 27 bis 39 Grad. Das waren die Nachrichten.
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6: Weiter mit Christoph Heinemann. Guten Tag. Der Rücktritt des britischen Premierministers Keir Starmer, die Empfehlung der Rentenkommission und die Präsidentschaftswahl in Kolumbien. Drei Themen bis 13.30 Uhr. Keir Starmer hat seinen Rücktritt angekündigt. Der britische Premierminister sagte, er werde im Amt bleiben, bis ein Nachfolger bestimmt sei. Andy Burnham wird bereits als neuer Regierungschef gehandelt. Der Bürgermeister von Manchester hatte die Nachwahl für einen Sitz im britischen Unterhaus im nordenglischen Wahlkreis Macclesfield mit knapp 55% der Stimmen für sich entschieden. Entgegen dem Landestrend in den Umfragen, in dem die Labour-Partei hinter Reform UK des Brexit-Befürworters Nigel Farage liegt. Gabi Biesinger berichtet.
8: Noch am vergangenen Freitag hatte der britische Premierminister Keir Starmer sich selbstbewusst gezeigt und erklärt, er sehe keinen Grund dafür, sein Amt niederzulegen. Doch nachdem ihm am Wochenende offenbar auch seine engsten Kabinettsmitglieder noch einmal aufgezeigt hatten, dass seine Lage eigentlich aussichtslos ist, war er auf dem Landsitz Chequers mit seiner Frau Victoria zu dem Entschluss gekommen, den er dann Montagmorgen vor der Tür von 10 Downing Street der wartenden Presse verkündete.
9: Every decision I've taken has been about putting the country I love first. That is why I will resign as leader of the Labour Party.
8: Er habe immer in erster Linie seinem Land dienen wollen. Deshalb werde er nun vom Vorsitz der Labour-Partei zurücktreten. Staatsoberhaupt König Charles III. Habe er bereits darüber informiert. Denn, so Starmer, er habe seiner Partei zugehört, dass er offenbar nicht der Beste sei, um Labour in die nächsten Wahlen zu führen. Und die Antwort seiner Partei akzeptiere er bereitwillig.
9: I have heard the answer of my parliamentary party and I accept that answer with good grace.
8: Bis ein Nachfolger gewählt sei, werde er als Regierungschef noch im Amt bleiben, so der 63-Jährige weiter. Der Labour-Exekutivausschuss solle nun einen Zeitplan für die Regelung seiner Nachfolge aufstellen. Bis zur Parlamentspause Anfang Juli könnten sich Kandidaten für die Nachfolge nominieren lassen. Und bis im September das Unterhaus nach der Sommerpause wieder zusammenkomme, stände der neue Regierungschef dann fest. Mit dem bisherigen Bürgermeister von Greater Manchester, Andy Burnham, steht bereits ein potenzieller Nachfolger in den Startlöchern. Burnham hatte vor wenigen Tagen durch den Sieg bei einer Nachwahl in Nordengland einen Parlamentssitz errungen, die Voraussetzung, um den Premier herausfordern zu können. Und es heißt, der 56-jährige Burnham hätte Starmer in eine Führungswahl gezwungen, wenn sich der Premier nicht freiwillig zurückgezogen hätte. Ob sich ein weiterer Kandidat für Starmers Nachfolge an der Labour-Spitze aus der Deckung wagt, ist noch offen. Ambitionen hatte zuletzt der als Gesundheitsminister zurückgetretene Wes Streeting gezeigt. Starmer hatte angesichts miserabler Umfragewerte seit Monaten eine schwere Krise durchlebt. Zuletzt kehrten ihm immer mehr Kabinettsmitglieder den Rücken, Minister traten zurück. Auslöser der jüngsten Zuspitzung war eine schwere Niederlage für Labour bei den Kommunal- und Regionalwahlen im Mai zugunsten der Rechtspopulisten von Reform UK gewesen. Fast auf den Tag genau vor 10 Jahren, am 24. Juni 2016, war der konservative Premierminister David Cameron nach dem verlorenen Brexit-Referendum vom Amt des Premierministers zurückgetreten. Seitdem haben sich die britischen Premiers die Klinke in die Hand gegeben. Starmers Nachfolger wird der 7. Regierungschef in einer Dekade sein. Keine stabilen Zeiten für das Vereinigte Königreich. Dabei hatten Starmer und seine Partei im Sommer 2024 einen großen Wahlsieg errungen und waren mit einer satten Mehrheit im Unterhaus in die Legislaturperiode gegangen. Wirklich glänzen konnte Starmer aber nie, auch wenn er bei seiner Rücktrittserklärung noch einmal auf seine Erfolge verwies. Neben einem Ende der Sparpolitik, Infrastrukturprojekten und wirtschaftlicher Erholung nannte Starmer auch die Wiederannäherung an die europäischen Verbündeten.
9: Standing up for our values. And rebuilding our relationship with our allies in Europe.
8: Und es entbehrte nicht einer gewissen Ironie, dass die Anti-Brexit-Demonstranten im Regierungsviertel das mit dem Gesang der Europa-Hymne Ode an die Freude unterlegten.
6: Gabi Biesinger. In der ersten Verhandlungsrunde zwischen der US-Regierung und dem iranischen Regime haben sich beide Länder im Schweizer Luxushotel Bürgenstock auf einen Zeitplan verständigt, einen Plan für eine dauerhafte Friedenslösung für den amerikanisch-israelischen Waffengang gegen das Regime der islamischen Geistlichen. Und sie haben auch die Lage im Libanon im Blick. Patricia Werne.
10: In der Nacht haben sich die Unterhändler der USA und des Iran auf einen Fahrplan für ein endgültiges Abkommen innerhalb von 60 Tagen geeinigt. Das hatten die Vermittlerstaaten Katar und Pakistan mitgeteilt. Heute sollen nun auf dem Bürgenstock Expertengespräche ohne die Hauptverhandlungsteams folgen. Dabei gehe es um die Umsetzung der Absichtserklärung, heißt es von iranischen Medien. Geplant sei unter anderem, Arbeitsgruppen für die jeweiligen Themen zu bilden. Diese sogenannten technischen Gespräche sollen den Rest der Woche auf dem Bürgenstock am Vierwaldstätter See fortgeführt werden. Weitere Einzelheiten sind nicht bekannt. Die Schweiz als Gastgeberland zeigte sich mit dem Fahrplan nach der ersten Verhandlungsrunde zufrieden. Das Außenministerium in Bern teilte mit, dies sei ein positiver Schritt, der weitere politische und technische Entwicklungen ermögliche. Man sei bereit, diesen Prozess weiter zu unterstützen. Die USA und der Iran hatten sich laut der Erklärung aus der Nacht unter anderem auf eine Konfliktlösungsstelle mit der libanesischen Regierung geeinigt. Diese soll sicherstellen, dass die militärischen Einsätze im Libanon eingestellt werden. Zudem soll es einen Gesprächskanal geben, der Zwischenfälle in Bezug auf die Straße von Hormuz verhindern soll.
6: Patricia Werne. Kaum eine Zeitung in Deutschland, die heute auf der Titelseite nicht über die 33 Vorschläge der Rentenkommission berichten würden. Morgen werden die Fachleute ihren Bericht offiziell der Bundesregierung übergeben. Seit dem Wochenende sind Einzelheiten bereits bekannt geworden. Volker Findhammer in unserem Hauptstadtstudio. Welche sind die wichtigsten Änderungen?
11: Herr Christoph Heinemann, nach dem, was bislang bekannt wurde, dürften das wohl sein, der neue Kapitalstock in der gesetzlichen Rente, die Veränderungen beim Renteneintrittsalter, die Abschaffung der sogenannten Rente mit 63 für langjährig Versicherte und die Einbeziehung von Selbstständigen und Politikern in die gesetzliche Rente. Beim Kapitalstock, da gab es ja schon mal einen Anlauf während der Ampel, jetzt will man nach dem schwedischen Modell dem folgen und perspektivisch neben dem regulären Beitrag weitere 2% paritätisch finanziert in einen autonom verwalteten Fonds einzahlen, dessen Aufwuchs dann auch mal dazu führen soll, dass das Rentenniveau vielleicht ab dem Jahr 2040 wieder steigen kann, wenn die Kapitalmärkte das dann hergeben. Aber zugleich soll ja auch der Nachhaltigkeitsfaktor ab dem Jahr 2031 wieder eingesetzt werden, also dass die Renten dann langsamer steigen als Löhne und Gehälter. Und beides, wie auch der wirklich langsame Anstieg des Renteneintrittsalters gemäß der allgemeinen Lebenserwartung, sind ja langsam wirkende Faktoren. Und deutlich schneller zu Buche schlagen soll da tatsächlich das Ende der sogenannten Rente mit 63 für langjährig Versicherte versicherte, die derzeit ja viel in Anspruch genommen wird. Und das könnte den Staat um 9,5 Milliarden Euro pro Rentnerjahrgang entlasten und den Arbeitsmarkt sogar um 125.000 Vollzeitkräfte, die derzeit ja gebraucht werden. Das hatte erst jüngst eine Untersuchung der Bertelsmann Stiftung gezeigt. Insofern besteht da ein unmittelbares Entlastungspotenzial, nicht nur für die Rentenkassen, auch wenn es da natürlich Übergangsregelungen geben soll.
6: Herr Fintermann, wie bewerten Sie die Aussichten darauf, dass die wichtigsten Empfehlungen der Kommission, Sie haben sie gerade vorgestellt, dass die vom Deutschen Bundestag auch tatsächlich beschlossen werden?
11: Ja, da haben wir bislang ja immer gehört, je geschlossener die Kommission, umso leichter dürfte das werden. Das ist ja jetzt nicht ganz der Fall, aber es gibt erkennbar auch keinen großen Dissens in der Kommission. Insofern sind die Voraussetzungen möglicherweise gut, dass der ganze Bericht ab morgen nicht gleich wieder zerflettert wird, auch wenn es da gewiss Kritik an einzelnen Punkten geben wird, das kann man ja nie ausschließen. Aber politisch fatal wäre es natürlich, wenn es da erneut tiefe Gräben in der Koalition sich auftun würden, etwa bei der Frage der Einbeziehung der Beamten, die jetzt beispielsweise vorerst noch außen vor bleiben soll. Aber ich glaube, danach sieht es im Moment nicht aus. Insofern würde ich derzeit davon ausgehen, dass man sich zumindest in der Koalition auf ein gemeinsames Konzept verständigen kann.
6: Wie sieht jetzt der weitere Fahrplan für diese Rentenreform aus? Beziehungsweise was passiert jetzt mit den Kommissionsvorschlägen, wenn sie morgen übergeben werden?
11: Ja, das ist tatsächlich eine gute Frage, denn bislang wissen wir ja nur, dass man sich im Koalitionsausschuss bis Ende dieses Monats auf einen gemeinsamen Fahrplan in allen offenen Fragen verständigen will. Und da ist die Rente ja auch nur ein Baustein von vielen, die noch gelöst werden müssen. Und dann werden wir wohl auch erst erfahren, wie die umfangreich die Gesetzgebungsarbeit sein wird. Denn mit einem Rentengesetz ist das wohl nicht getan, zumal beispielsweise auch für den Fonds das Finanzministerium in die Verantwortung gehen muss. Da gab es jetzt in der Ampel zwar schon Vorarbeiten zum sogenannten Generationenkapital, aber inwieweit die dann auch weiter genutzt werden können, ist zurzeit noch unklar. Insofern wird wohl das ein ganzes Konvolut an gesetzgeberischen Maßnahmen mit unterschiedlichen Zuständigkeiten und Zeitplänen werden.
6: Was bedeutet es für die Bundesregierung, wenn der Deutsche Bundestag jetzt zeitnah zum Beispiel die Renten- und die Gesundheitsreform beschließen würde?
11: Also Christoph Heinemann, obwohl ich jetzt nicht davon ausgehe, könnte man dann aber wohl sagen, der Herbst der Reformen wäre dann doch noch gekommen, aber nur ein Jahr später als ursprünglich geplant.
6: Sagt unser Hauptstadtkorrespondent Volker Fintermann. Hohe finanzielle Belastungen für Aufgaben, die Sie übernehmen müssen oder auch für eigene Fehlplanungen. Beispiel ist die inzwischen milliardenschwere Renovierung der Oper in Köln. Städte und Gemeinden wollen heute auf ihre schwierige Finanzlage aufmerksam machen. Dabei gilt, wenn in Kommunen das Geld fehlt, bekommen die Bürgerinnen und Bürger das unmittelbar zu spüren. Etwa wenn Schwimmbäder schließen. Jakob Mayer berichtet.
12: Sinkendes Schiff, Verschiebebahnhof 5:05. Die Kommunalvertreter formulieren drastisch, um die schwierige finanzielle Lage von Deutschlands Städten, Landkreisen und Gemeinden zu veranschaulichen. Fürs laufende Jahr und die zwei kommenden Jahre rechnen die Kommunen mit Defiziten von jeweils knapp 30 Milliarden Euro. Die Rücklagen sind vielerorts vollständig aufgebraucht, beklagt der Präsident des Deutschen Landkreistages Achim Brötel. Die Zinsausgaben gingen steil nach oben.
13: Wir dürfen uns nicht an schlechte Zahlen gewöhnen, wenn Gebäude und Straßen anfangen zu bröckeln, dann bröckelt auch das Vertrauen der Menschen in die Handlungsfähigkeit des Staates.
12: Denn die spüren die Finanznot vielerorts längst, weil Schulen und Kitas nicht modernisiert, Straßen nicht repariert werden, weil Schwimmbäder und Bibliotheken geschlossen werden müssen und sich Kommunen die Obdachlosenhilfe oder die Sportförderung nicht mehr leisten und den Nahverkehr nicht länger bezahlen können. Leipzig musste den Neubau der Musikschule streichen, sagt Oberbürgermeister Burkhard Jung, gleichzeitig Städtetagspräsident.
14: Wir müssen strukturell dieses Land anders aufstellen, indem die kommunale Ebene behandelt wird als gleichberechtigter Partner auf Augenhöhe für staatliche Leistung. Und das passiert nicht.
12: Jung beklagt, dass nach dem Willen von Bund und Ländern die Kommunen einspringen müssten, wenn für staatliche Leistungen nicht genügend Geld da ist. Er nannte es nicht hinnehmbar, dass beispielsweise die Sozialämter einen Großteil der Pflege finanzierten. Die geplante Pflegereform bringe für die Kommunen keine Entlastung, sondern 1 Milliarde Euro mehr Kosten. Städte, Landkreise und Gemeinden warnen außerdem vor Mehrbelastungen durch die anstehende Krankenhausreform und die Reform der gesetzlichen Krankenversicherung. Sie fordern, die Kommunalfinanzen sofort wirksam zu stabilisieren und die Kosten in den Sozialversicherungen zu begrenzen, anstatt ständig neue Versprechen zu machen. Wer bestellt, solle auch bezahlen, hieß es. Stattdessen verschiebe der Bund seit vielen Jahren Lasten auf die Kommunen, erklärte Landkreistagspräsident Brötel. Renten, Kranken- und Pflegeversicherung seien durch massive versicherungsfremde Leistungen belastet worden, also durch Leistungen, die über den eigentlichen Zweck der jeweiligen Sozialversicherung hinausgehen und nicht durch Versichertenbeiträge finanziert werden. Aber die Bundespolitik, so Brötel, bringe nicht den Mut auf, das zu ändern.
13: Und jetzt wackelt dieses System. Das wird zunehmend instabiler, deswegen habe ich vorhin gesagt, Flickschusterei. Man müsste wirklich ehrlich sein und sagen, wir nehmen diese versicherungsfremden Leistungen aus diesen Versicherungssystemen raus.
12: Brötel verwies auf die Mütterrente, die betroffenen Frauen 20 Euro im Monat bringe und unter dem Strich 5 Milliarden Euro koste. Das könne sich der Staat im Moment nicht leisten. Mit einem Aktionstag Kommunen am Limit wollen Städte und Gemeinden auf ihre desolate Finanzlage aufmerksam machen. Sie ist am Donnerstag auch Thema beim Treffen von Bundeskanzler Friedrich Merz mit den Ministerpräsidentinnen und Präsidenten der Länder.
6: Jakob Meyer berichtete. 1 Prozentpunkt mehr oder weniger bildet den Unterschied. In Kolumbien hat Abelardo de la Espriella die Präsidentschaftswahl wohl gewonnen mit 49,7% gegenüber 48,7% für Iván Cepeda. Donald Trump hat den Wahlsieger unterstützt. Jenny Barke berichtet.
10: Das Wahlkampfteam von Abelardo de la Espriella jubelt kurz nach 17 Uhr Ortszeit in Kolumbien. Abelardo de la Espriella ist der neue Präsident Kolumbiens, rufen sie. Autokorsos ziehen durch Bogotá, für viele steht sein Sieg fest. Doch ganz so einfach ist es nicht. Das Ergebnis gilt als vorläufig, muss von den Wahlbehörden noch nachgezählt werden. Auch 2022, vor 4 Jahren, gewann überraschend Gustavo Petro nach der Prüfung, obwohl es bei der vorläufigen Stimmenzählung danach aussah, als würde der Gegenkandidat gewinnen. Es sind vor allem für diejenigen bange Stunden, die nun Petros Parteifreund Iván Cepeda an der Spitze des Landes sehen wollen. Ich habe Angst, dass man nicht mehr von sexueller Vielfalt reden kann, von Rechten für Bauern, für Indigene und Schwarze. Wir müssen weiterkämpfen für eine würdige Zukunft, sagen 2 Wähler in Bogotá, die darauf hoffen, dass der linke Cepeda gewinnt. Kolumbien ist tief gespalten. Zwischen de la Espriella, der im Wahlkampf eine harte Hand gegen Kriminelle versprach, einen schlanken Staat und der Rückendeckung von US-Präsident Donald Trump bekam. Und Iván Cepeda, Philosoph und Menschenrechtsaktivist, der den linken Reformkurs von Petro fortsetzen will und der sich noch nicht geschlagen gibt. Camilo González Pozo von der kolumbianischen Nichtregierungsorganisation Indepaz warnt vor einer weiteren Polarisierung.
15: Tiene que haber un sentido de unidad nacional.
10: Der Weg muss eine nationale Einheit sein. Der Gewinner muss für alle regieren. Sonst beginnt ein Krieg der einen Hälfte gegen die andere.
15: Se gobierne para todos, sino que se inicia.
10: Wie sehr diese Wahl das Land bewegt, zeigt auch die Beteiligung. Etwa 63% gingen an die Urnen, ein Rekord. Bis wirklich feststeht, wer der neue Präsident Kolumbiens wird, könnte es noch einige Tage dauern.
6: Jenny Barke. Mitten im Verteidigungskrieg gegen den russischen Überfall belastet ein Streit um die Weltkriegsvergangenheit das Verhältnis zwischen der Ukraine und Polen. Nach der Aberkennung des höchsten polnischen Ordens für den ukrainischen Präsidenten Wolodymyr Selenskyj gaben am Wochenende mehrere führende ukrainische Politiker aus Solidarität ihre eigenen polnischen Auszeichnungen zurück. Selenskyj hatte im Mai eine Einheit des ukrainischen Militärs nach der ukrainischen Aufständischen Armee benannt. Diese UPA gilt vielen Ukrainern heute vor allem als Widerstandsbewegung gegen die sowjetische Herrschaft. Für Polen steht sie für Massaker während des Zweiten Weltkrieges. Peter Sawicki berichtet.
16: Volodymyr Selenskyj reagierte am Samstag wie so oft auf sozialen Netzwerken. Keine 24 Stunden zuvor hatte Polens Präsident Karol Nawrocki erklärt, Selenskyj die höchste polnische Auszeichnung, den Orden des Weißen Adlers, abzuerkennen. Auf der Plattform X postete Selenskyj ein Foto aus einer Poststelle, in der der Orden für den Versand nach Warschau verpackt wurde. Als ihm der Orden 2023 verliehen worden war, schrieb der ukrainische Präsident, habe er geglaubt, dass dies dem Volk und der Armee der Ukraine gewidmet worden sei. Bissig erinnerte er daran, dass der Orden des Weißen Adlers Zarin Katharina II., Diktator Benito Mussolini oder Ex-Kanzler und Putin-Freund Gerhard Schröder nicht aberkannt worden sei. Nun schicke er den Orden an Nawrocki zurück. Dieser hatte am Freitag die Aberkennung wie folgt begründet. Diese Entscheidung richtet sich nicht gegen das ukrainische Volk. Unsere strategische Ausrichtung bleibt unverändert. Wir unterstützen die Ukraine gegen die russische Aggression, die auch Polen und ganz Europa bedroht. Aber Polen akzeptiert keine Verherrlichung jener, die wehrlose polnische Bürger ermordet haben. Damit meinte Nawrocki eine Entscheidung Selenskyjs von Ende Mai, als dieser eine ukrainische Armeeeinheit als Helden der UPA geehrt hatte, in Anlehnung an die ukrainische aufständische Armee. Für viele Ukrainer steht die Partisaneneinheit für einen aufrechten Kampf gegen die Sowjetunion. Allerdings beging die UPA im Zweiten Weltkrieg auch schwere Massaker an polnischen Zivilisten. Selenskyjs Schritt hatte in Polen daher breite Empörung ausgelöst. Es gab Versuche, die Situation diplomatisch zu entschärfen. Noch am Donnerstag hatte Polens Premier Donald Tusk in Brüssel Gespräche mit Selenskyj geführt. Dann jedoch machte Nawrocki, ein politischer Gegner Tusks, seine vorherige Drohung der Aberkennung des Ordens wahr. Laut Verfassung müsste Tusk diesen Schritt als Regierungschef formal noch bestätigen. Durch die Rückgabe des Ordens durch Selenskyj ist dies aber nichtig geworden. In der Ukraine erfährt Selenskyj breite Unterstützung. Aus Protest gegen Nawrockis Maßnahme gaben auch die früheren Staatschefs der Ukraine, Leonid Kutschma, Viktor Juschtschenko und Petro Poroschenko, ihre einst von Polen verliehenen Orden zurück. Selbst der angesehene Publizist Vitali Portnikow, an sich für sachliche Analysen bekannt, reagierte emotional aufgebracht. Die Aberkennung des Ordens für Selenskyj hat die ukrainische Nation zusammenrücken lassen. Sie lässt sich nicht von außen vorschreiben, wie die eigene historische Erinnerung und Verantwortung auszusehen haben. Welch eine Selbstverliebtheit, welch eine ungeheure Schande. In Polen wiederum bekommt Nawrocki vom politischen Rechtsaußenspektrum Applaus, etwa von der in Teilen anti-ukrainischen Partei Konfederacja und Vertretern der nationalkonservativen Partei PiS. Das regierende Mitte-Links-Lager wirft Nawrocki daher auch innenpolitisches Kalkül vor. Kommentatoren warnen vor einem schweren außenpolitischen Schaden Polens.
6: Peter Sawicki berichtete. Die Informationen am Mittag mit Christoph Heinemann. Bei uns folgen die Nachrichten. Um 13.35 Uhr begrüßt Sie Sebastian Moritz zur Wirtschaft am Mittag. Darin erklären wir das schwedische Modell des kapitalgedeckten Rentenantrags.
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18: Liebe Kolleginnen und Kollegen, herzlich willkommen in der Bundespressekonferenz zur Regierungspressekonferenz, zu der ich herzlich begrüße Regierungssprecher Stefan Cornelius und die Sprecherinnen und Sprecher der Ministerien. Es gibt heute Morgen nichts Aktives von hier vorn vorab. Ich habe aber mehrere Themen schon erfahren, die Kolleginnen und Kollegen interessieren. Darunter als Stichwörter, damit werden wir anfangen, das E5-Treffen, damit wahrscheinlich auch verwandt Ukraine, Russland. Weiter als Stichworte habe ich auf der Liste das Treffen mit den Sozialpartnern, Abschiebungen nach Afghanistan, Gebäudemodernisierungsgesetz, KI, die GIZ, Kommunalfinanzen, die freigelassene deutsche Journalistin, das um einiges Reformen Israel. So, das waren jetzt weitgehend die Stichworte, die ich vorab notiert hatte. Und wir beginnen mit dem Treffen E5 bei Herrn Fechtner.
19: Ja, vielen Dank, Fechtner, DTS. Herr Cornelius, was bedeutet die Rücktrittsankündigung von Keir Starmer für das Treffen?
20: Wir haben das Statement von Premierminister Starmer über seinen Rückzug und auch den weiteren Zeitplan zur Kenntnis genommen. Die Bundesregierung hat in Keir Starmer immer einen verlässlichen und engen Partner gehabt in außenpolitischen und gerade die Ukraine betreffenden Fragen. Das geplante Treffen im E5-Format ist Teil der Vorbereitung des NATO-Gipfels und wir gehen davon aus, dass es wie geplant weiter stattfinden kann.
19: Dann noch die Nachfrage, wie wirkt sich denn der Streit zwischen Polen und der Ukraine auf das E5-Format aus?
20: Die Debatte zwischen Polen und der Ukraine bezieht sich auf historische Fragen. Die Bundesregierung kommentiert das nicht und wir gehen davon aus, dass alle Akteure konstruktiv gerade mit Blick auf die Ukraine weiterarbeiten. Ich möchte aber noch mal betonen, dass das E5-Treffen im Kern der Vorbereitung des NATO-Gipfels in Ankara dient und insofern auch eine andere Stoßrichtung hat.
18: Herr Rinke.
0: Herr Kollegius, noch mal nur zur Sicherheit. Gehen Sie davon aus, dass Herr Starmer an dem Treffen hier noch teilnimmt?
20: Wir gehen mit unserer Planung so, setzen wir sofort wie die Tage zuvor.
0: Und würde ich noch eine Nachfrage stellen darf, Sie haben jetzt gesagt, im Kern wird es darum gehen, aber Sie kennen die Debatten in der vergangenen Woche darüber, wer dann im besten Fall, wenn es überhaupt Verhandlungen mit Russland gibt, für Europa spricht. Wird auch das Thema der Beratung sein, weil ja immerhin jetzt auch Polen und Italien mit bei dem Treffen sind?
20: Auch da kann ich nur auf das verweisen, was der Bundeskanzler nach dem Europäischen Rat am Freitag sagte, dass die Substanz nun im Vordergrund steht, die Frage, wie die Ukraine auf Friedensverhandlungen vorbereitet werden kann und sich selbst vorbereitet und die Frage, wer für die Europäische Union spricht, muss zu diesem Zeitpunkt nicht beantwortet werden. Wir werden das entscheiden, wenn es dann zu diesen Gesprächen kommt.
18: Herr Blank.
21: Ja, ein bisschen was Formales. Können Sie sagen, wann das Treffen beginnt und ist eine Information der Öffentlichkeit mit PK geplant?
20: Ja, nach jetzigem Planungsstand beginnt das Treffen am Mittwochnachmittag, etwa um am Spätnachmittag, etwa 16.45 Uhr. Es wird dann im Bundeskanzleramt stattfinden. Der Generalsekretär der NATO, Mark Rutte, wird zugeschaltet. Im Mittelpunkt des Treffens, hatte ich eben schon gesagt, steht die Vorbereitung des NATO-Gipfels in Ankara am 7. und 8. Juli und natürlich auch die Unterstützung der Ukraine und als drittes dann die Situation im Nahen Mittleren Osten. Es wird am Ende circa 18 Uhr eine gemeinsame Pressebegegnung geben und die Vorbereitungen dazu sind noch im Gang.
18: Herr Jessen.
22: Ja, Herr Cornelis, Keir Starmer hat in seiner Rücktrittserklärung ja betont, dass die Erfolge seiner zweijährigen Regierungszeit eigentlich unübersehbar gewesen seien, ökonomisch und außenpolitisch. Gleichwohl sei der Druck auf ihn innenpolitisch enorm gewachsen, unter anderem wegen Fragen, die mit Migration und so weiter zu tun haben. Da sei seine Popularität schlicht und einfach nicht mehr gegeben gewesen. Sieht aus diesem Erklärungsmuster die Bundesregierung irgendwelche Dinge, die sie lernen kann?
20: Die Bundesregierung kommentiert jetzt die inneren Motive in Großbritannien nicht. Ich kann sagen, dass Großbritannien für uns und für die Europäische Union immer ein wichtiger Partner war und bleiben wird. Wir stehen natürlich vor denselben Herausforderungen und wissen, dass der Brexit für beide Seiten ein Einschnitt war in all seinen Aspekten, sowohl ökonomisch wie auch andere Motive, die dabei eine Rolle gespielt haben sollten. Und wir sind stets bestrebt, dass wir mit der britischen Regierung eine sehr enge Kooperation fortführen, um auch die Hindernisse, die sich dadurch aufgetäumt haben, zu mindern.
22: Meine Frage zielt hier darauf ab, dass Starmer den Unterschied zwischen seinen Popularitätswerten im Inneren und Erfolgen, von ihm genannten Erfolgen in seiner Politik gegeben wären. Da sieht die Bundesregierung keine Parallelen zu ihrer Situation?
20: Nein, wir bewerten jetzt die Situation in Großbritannien nicht und ziehen deswegen auch keine Parallelen dazu.
18: Herr Rinke.
0: Ja, nochmal eine Nachfrage, Herr Cornelius, weil Sie gerade den Brexit angesprochen haben, der designierte Nachfolger von Herrn Starmer gilt ja als sehr viel entschiedenerer Befürworter einer Rückkehr des Königreichs in die EU. Wäre die Bundesregierung dafür offen?
20: Die Bundesregierung wartet jetzt zunächst mal die Entwicklung in Großbritannien ab. Sie freut sich auf die enge Zusammenarbeit mit einem künftigen Premierminister. Sie wissen, dass sich das Brexit-Referendum jetzt zum 10. Mal jährt. Morgen ist, glaube ich, der Tag. Und alle Entwicklungen, die sich mit Blick auf die Europäische Union entgeben, sind natürlich der britischen Regierung bzw. der britischen Bevölkerung vorbehalten. Und wir werden dann sicher eine konstruktive Antwort finden, Großbritannien auch weiterhin eng an unserer Seite zu haben.
0: Aber wenn ich nachfragen darf, was wäre der Bundesregierung lieber, ein Großbritannien, was man an die EU annähert, oder ein Mitglied Großbritannien?
20: Da mache ich jetzt keine Hierarchisierung. Das ist auch keine Alternative, die sich momentan stellt. Und es gibt viele Formen der Zusammenarbeit. Und jede Form der engen Anbindung und der Abstimmung hilft der europäischen Zusammenarbeit. Großbritannien ist ein starkes und wichtiges Land auf dem europäischen Kontinent. Und deswegen gehört es an die Seite der EU.
18: Und Herr Fechner nochmal.
19: Ja, ich würde auch nochmal auf die Beliebtheitswerte zurückkommen. Herr Starmer tritt ja eben genau deswegen zurück. Ist das kein Anlass für den Kanzler, über seine eigenen Beliebtheitswerte nachzudenken und diese zu reflektieren?
20: Nein. Nein.
18: Zum E5 haben wir gestartet. Wir waren jetzt noch bei Großbritannien, sich keine weiteren Fragen mehr. Dann machen wir weiter mit dem Stichwort Ukraine bei Herrn Ayash. Sie sind an der Reihe. Herr Ayash? Können Sie bitte ans Mikro gehen? Das wäre... Danke.
1: Thema Ukraine. Und zwar vorhin hat Zelensky seinen höchsten wieder, also verdienten Orden aberkannt. Kiew verurteilt dieses als Beleidigung. Trotzdem wird angeblich der Wiederaufbau Ukraine in Danzig stattfinden.
20: Was war der letzte Teil? Die, Entschuldigung.
18: Die Frage war, glaube ich, ob dennoch die Konferenz in Danzig stattfindet.
20: Ja, meines Wissens, unseres Wissens findet diese Konferenz statt, ja. Genau. Diese Konferenz findet unseres Wissens statt. Der Bundeskanzler plant die Teilnahme, so wie wir das letzten Freitag angekündigt haben.
18: Dann hatten Sie noch eine Frage, Herr Warwick, zum Thema Ukraine.
3: Warwick, Ostdeutsche Allgemeine. Der ukrainische Präsident hat am 21. Juni auf seinem offiziellen X-Account erklärt, die G7, darunter auch Deutschland, hätten den letzten groß angelegten ukrainischen Drohnenangriff gegen Moskau abgenickt und unterstützt. Da würde mich zunächst interessieren, kann die Bundesregierung diese Darstellung denn so bestätigen?
20: Ich kenne diese Darstellung nicht, die Sie geschildert haben, deswegen kann ich sie auch nicht kommentieren.
3: Meine Hoffnung liegt wie immer beim Auswärtigen Amt.
4: Da muss ich aber leider auch passen, tut mir leid.
18: Nochmal dazu eine Frage.
3: Gut, das ist ja jetzt keine Kleinigkeit. Ich versuche es dann trotzdem nochmal. Die Drohnen trafen zum großen Teil ja nach aktuellem Wissensstand zivile Wohnhäuser und zivile Energieinfrastruktur. Da würde mich ganz grundsätzlich interessieren, unterstützt die Bundesregierung denn auch Angriffe gegen die genannten zivilen Infrastrukturen wie Wohngebäude und Energie?
20: Sie wissen, dass dieser Krieg seit vielen Jahren von Russland ausgehend die zivile Infrastruktur genauso betrifft wie die militärische Infrastruktur. Eine genaue Schadensbilanz der letzten Angriffe kann ich nicht ziehen. Insofern teile ich Ihre Prämisse auch nicht. Und unser Appell gilt allgemein, den Kriegsparteien jetzt an den Verhandlungstisch zurückzukehren bzw. überhaupt sich dort erstmal einzufinden. Die Aufforderung gilt Russland, das sich bisher jeder politischen Annäherung verweigert. Der Zeitpunkt ist gekommen, dass dieser Krieg nun politisch gelöst wird. Sie sehen auch durch die Angriffe der letzten Tage, dass Russland allen Grund hat, über eine politische Lösung nachzudenken.
18: Dann machen wir mit dem nächsten Thema. Sie hatten bereits drei Fragen, Herr Warwick. Sie wissen, das ist eigentlich schon mehr als, also zwei Nachfragen, eine Frage. Sie wissen, dass eigentlich weniger üblich ist. Und ich würde gerne, wenn es sonst kein Interesse daran gibt, gerne das Thema wechseln, weil ein Stichwort, das mir noch mehrfach genannt wurde, war das Stichwort Litauen-Brigade, zum Beispiel von Frau Schweigle.
2: Hallo, danke schön. Sina Schweigle, Süddeutsche Zeitung. Herr Müller und Herr Giese, jeweils eine Frage. Herr Müller, es hieß ja in den letzten Monaten, Jahren immer wieder, man hätte für Litauen mehr als genug Bewerber und man wüsste gar nicht so richtig, wie man damit umgeht oder dass es eben zu viele seien. In den letzten Tagen kam dann eben raus, dass es eben nicht genug gäbe und dass man von der Freiwilligkeit voraussichtlich abrücken wird und in die Verpflichtung übergeht. Wie kann denn das passieren, dass man das jetzt so lange so kommuniziert hat und jetzt die Umkehr machen muss? Und man hört ja auch, dass in Litauen nicht alles prickelnd sein soll, was es jetzt attraktiver macht für die Soldatinnen und Soldaten, Unterkünfte, die Ernährung und so weiter. Wie will man denn da, wie will man das besser machen? Und Herr Giese, in der Weltberichterstattung von Herrn Jungholz stand ja, dass das Auswärtige Amt die Zone falsch berechnet hat für Litauen, was ja jetzt auch Auswirkungen auf die Besoldung der Soldatinnen und Soldaten vor Ort hat. Wie konnte das passieren und wie will man da umgehen? Also müssen die Soldaten das jetzt zurückbezahlen oder was ist da Stand der Dinge? Dankeschön.
5: Ja, ich beginne mit der ersten Fragestellung. Der Minister hat sich ja gestern sehr, sehr ausführlich im Interview geäußert. Wahrscheinlich ist Ihnen das Interview bekannt. Da hat er im Grunde ja Ihre Fragen beantwortet. Also natürlich haben wir viele Freiwillige, aber der Minister hat auch dargestellt, dass wir vor allen Dingen in den Fachverwendungen in der Gesamtheit der Bundeswehr schon auch an unsere Grenzen stoßen. Das sind Logistiker, ABC-Kräfte, IT ist immer ein Thema. Vor allen Dingen in der heutigen Zeit, wo viel mehr in die Digitalisierung geht. Und wenn Sie ihnen helfen, 10.000 freiwillige Panzergrenadiere nichts, wenn Sie eben Spezialverwendungen auch bedienen müssen. Und so eine Brigade ist eben ein in sich geschlossenes Konstrukt, was in allen Bereichen funktionieren muss, eben auch mit diesen Fachverwendungen. Und der Minister hat gestern gesagt, wir werden in den anderen Bereichen sehr gut mit den Freiwilligen auskommen und müssen den Prozess noch abwarten. Aber es ist wahrscheinlich, dass wir eben in den Bereich der Fachverwendungen auch dann in die Verpflichtung gehen müssen. Aber erstmal über die Gespräche und dann wird auch die persönliche Situation berücksichtigt, hat der Minister ja ganz gut dargestellt. Und mit Ihren Worten zu den Rahmenbedingungen, ich kenne es anders. Also als ich in Litauen war und habe mich dort unterhalten, sind die Rahmenbedingungen vor allen Dingen Familienbetreuung, Kita, Schule, Wohnmöglichkeiten, Transport eigentlich sehr gut. Wir arbeiten weiter an der Verbesserung. Ganz klar, auch die litauischen Verbündeten machen da sehr viel. Also wenn es um Bahnverbindungen, gegebenenfalls Flugverbindungen geht. Und wir haben mit dem Artikelgesetz Rahmenbedingungen geschaffen. Wir haben über die Personalführung Rahmenbedingungen geschaffen. Also dann auch für die Rückkehr, der freie Wunschort bei der Rückkehr und so weiter. Also die Rahmenbedingungen sind gut, werden sich noch weiter verbessern, weil wir haben ja dort einen Blueprint. Zum ersten Mal bauen wir diese Brigade auf und werden auch in den nächsten Jahren dann auch aus den Erkenntnissen natürlich lernen. Aber meine Erfahrungen und meine Gespräche ergeben, dass die Soldatinnen, die sich dafür entschieden haben, dort sehr gut ankommen und vor allen Dingen auch auf eine sehr dankbare und sehr freundliche Bevölkerung stoßen.
7: Danke. Zu Ihrer Frage hinsichtlich dieser Berichterstattung, die es gab, also in der Tat, vielleicht nochmal zum Grundsatz, alle Beamten des Bundes, wenn sie ins Ausland entsendet werden, tritt neben die normale Besoldung noch eine zusätzliche Auslandsbesoldung. Wie die berechnet wird, das unternimmt eine externe Firma, die weltweit Daten erhebt und zu dieser Datenerhebung dann eine Berechnungsmethode gemeinsam mit dem Auswärtigen Amt entwickelt hat. In diesem Jahr haben wir festgestellt, dass es im vergangenen Jahr bei der zuständigen Firma einen Datenübertragungsfehler gab. Dieser Fehler aus dem Jahr 2025 hat dazu geführt, dass an einigen Dienstorten die Zonenstufen zu hoch eingestuft worden sind. Dieser Fehler ist behoben. Zu Ihrer Frage, was nun mit den überbezahlten Geldern wird. Wir prüfen dazu einen Regress gegenüber der Firma, bei der dieser Fehler entstanden ist. Das ist eine bekannte Firma, die auch sehr, sehr viele Berechnungen für Expats sozusagen durchführt. Also diese Berechnungsmethode ist auch bei allen möglichen Firmen angewendet worden, die ihre eigenen Angestellten ins Ausland entsendet. Insofern ist das ein größeres Thema, was ich in Bezug auf die Beamten sagen kann, also in Bezug auf das Auswärtige Amt jedenfalls. Da wird es keine Nachforderung geben. Dafür fehlt eine Rechtsgrundlage, weil diese Zonenstufeneinordnung ist rechtmäßig erfolgt und rechtmäßige Verwaltungsakte lassen sich nur unter sehr, sehr engen Bedingungen zurücknehmen. Und hier ist es ja klar, es ist ein Fehler dieser Firma, nicht ein Fehler der Beamtinnen und Beamten, die daran glauben mussten, dass diese Berechnung richtig ist.
5: Genau, ich erlaube mir noch eine Ergänzung. Das sehe ich für die Soldaten vor Ort genauso. Wir haben ungefähr eine Auswirkung nach erster Überschlagung bei den niedrigeren Dienstgraden, die liegt im zweistelligen Bereich, im hohen zweistelligen Bereich pro Monat und bei den höheren Dienstgraden dann bis zu, also unter 200 Euro wird die Auswirkung aktuell sein. Aktuell prüfen wir intern Maßnahmen, um eben diese Auswirkungen zu mitigieren, damit es eben keinen Nachteil für die Soldaten gibt. Das ist gerade noch in der Prüfung, was man da machen kann. Und Genau, das ist so die Basis aktuell für die Brigade Litauen speziell. Auch diese Zonenstufe in Litauen betrifft ja auch einen anderen Bereich.
8: Dankeschön. Frau Karas dazu.
9: Danke. Nur um noch einmal sicher zu gehen an Herrn Giese, die Bundesregierung erwägt dementsprechend jetzt keine Klage gegen diese Firma, die mutmaßlich den Fehler gemacht hat.
7: Ich habe ja schon gerade gesagt, dass wir prüfen, ob es da eine Regressmöglichkeit gibt.
8: Zu dem Thema, Herr Fechner?
19: Ja, noch die Frage an Herrn Müller. Laut dem litauischen Verteidigungsminister liegt der Aufbau der Brigade deutlich vor dem Zeitplan. Teilen Sie diese Einschätzung?
5: Also erstmal bin ich total zufrieden, dass wir von seitens unserer litauischen Partner dieses Feedback bekommen. Das betrifft immer mehrere Aspekte. Der litauische Verteidigungsminister hat natürlich auch im Fokus seinen Aspekt im Blick. Die Host Nation, die Gastnation, ist ja für den Aufbau der Infrastruktur zuständig. Drum Übungsplätze, Zufahrten, Kasernengelände. Und dort ist es gut zu hören, wenn wir diese Entwicklung haben. Und ja, der Minister hat sich gestern auch geäußert. Wir werden Ende 2027, also Ende nächsten Jahres, eine einsatzbereite und voll ausgestattete Brigade in Litauen haben. Und da werden alle Partner ihr Bestes dazu geben. Wir haben ja auch im Personal haben wir ja gerade gesprochen. Und im Bereich Technik haben wir neue Leopard-2-Panzer zulaufen. Wir haben diese Loitering-Munition extra speziell jetzt auf den Kernbrigade Litauen zugeschnitten. Es gibt im Bereich Drohnenabwehr ganz spezielle Pakete, die für Litauen zugeschnitten werden. Mit dem Ziel, dass wir Ende 27 dann auch die Verbände, die wir in Deutschland schon aufstellen. Das ist ja nicht nur die Brigade, die aktuell mit 2000 Mann dort ist, sondern wir haben ja jetzt schon Verbände in Deutschland. Zwei Bataillone plus weitere Einheiten, die wir jetzt aufbauen und befüllen eben mit diesen Freiwilligen. Und dann werden wir, sobald die Infrastruktur steht, im zweiten Halbjahr

0: Executional Brigade, also dieses Teil, was früher mal EFP war, Enhanced Forward Presence, ist ja ein integriert. Und diese Feststationierten, die fühlen sich nach meiner Kenntnis davor vor Ort sehr wohl, weil eben die Rahmenbedingungen, wie ich sie angesprochen habe, wirklich gut sind. Und der andere Anteil ist ja diese rotierenden Elemente. Das ist ja bewusst rotierend gelassen, um diese Erkenntnisse, die wir in Litauen haben, immer wieder auch in der Bundeswehr in die Bundeswehr vor Ort rein zu rotieren. Und diese funktioniert auch, die Rotation jetzt seit, korrigieren Sie mich, seit über 10 Jahren sehr, sehr, sehr gut.
1: Dann wechseln wir das Thema und Frau Kornmeier ist an der Reihe.
2: An das Auswärtige Amt und wahrscheinlich oder gegebenenfalls auch an das BMI. Ein Kollege vom NDR hatte berichtet, dass 6 weitere Taliban-Diplomaten bzw. Konsularbeamte nach Deutschland kommen dürfen, um weitere Abschiebungen zu ermöglichen. Trifft das zu? Und wenn ja, warum war das nötig?
3: Ich kann vielleicht gerne anfangen und dann kann das BMI ja vielleicht nochmal ergänzen. Also die Berichterstattung am Wochenende haben Sie da zur Kenntnis genommen. Wie Sie wissen, führen wir seit geraumer Zeit technische Gespräche mit den de facto Machthabern in Afghanistan. Das Ziel der Bundesregierung ist dabei ganz klar, nämlich die Abschiebemöglichkeiten nach Afghanistan zu verbessern, zu erhöhen, Straftäter dahin zurückzubringen. Dafür ist es erforderlich, dass hier die entsprechenden Vorbereitungen gemacht werden. In der vergangenen Woche fanden Gespräche statt, die zum Ergebnis hatten, das ist dann eher in der Materie des BMI, dass die Anzahl der Rückführungen, können wir vielleicht gleich nochmal dazu sprechen, deutlich erhöht werden kann. Das ist ein erfreuliches Ergebnis. Dazu müssen natürlich die Voraussetzungen geschaffen werden für mehr Rückführungen, müssen mehr Pässe ausgestellt werden, es müssen mehr Identitäten geprüft werden, etc., wie Sie sich das vorstellen können. Dazu wird es erforderlich sein, auch dass hier mehr Konsularbeamte auch daran mitarbeiten, genau das zu ermöglichen, was die Bundesregierung zum Ziel hat. Die Zahl, die Sie genannt haben, kann ich nicht bestätigen. Das wird eine niedrigere Anzahl sein.
2: Können Sie denn sagen, was für eine Anzahl?
3: Also die kolportiert ist worden, ist 6, was Sie gesagt haben. Also das werden nicht mehr als 4 Personen sein.
1: Möchte das BMI noch ergänzen?
4: Ich kann das eigentlich nur vollumfänglich unterstreichen, was der Kollege gesagt hat. Wir haben im Koalitionsvertrag festgeschrieben oder vereinbart, dass Rückführungen nach Afghanistan stattfinden werden. Und das sind jetzt die Schritte, die dafür eingeleitet werden.
1: Erst Herr Blank, dann Herr Rinke noch zu dem Thema.
5: Ja, Herr Giese, können Sie sagen, in welchem Zeitraum diese 4 zusätzlichen Konsularbeamten nach Deutschland kommen oder sind die vielleicht schon da?
3: Nein, die sind nicht da. Die werden jetzt in der nächsten Zeit, also da würde ich mich jetzt nicht auf den Zeitraum festlegen wollen, aber demnächst, gerade um dieses Ziel auch umzusetzen, wie gesagt, das ist eine Angelegenheit, die die Bundesregierung mit großem Nachdruck betreibt. Das ist ein Ziel, das wir uns gemeinsam gesetzt haben. Insofern ist es in unserem Interesse, dass das auch schnell beginnt, diese Steigerung. Um das aber nochmal ganz klar zu sagen, also vor jeder Einreise steht natürlich eine Visumsprüfung und die werden wir sehr, sehr, sehr, sehr, sehr genau durchführen, wie wir das immer machen, auch mit Blick auf die öffentliche Sicherheit und Ordnung. Also wir werden uns diese Leute natürlich ganz genau anschauen.
1: Herr Rinke?
6: Ja, eine Frage an Frau Singer, vielleicht zum, weil es ja in der Berichterstattung auch so wirkte, als ob jetzt eine sehr große Zahl von Rückführungen, also Flügen, stattfindet. Können Sie uns mal eine Zahlengrößenordnung etwa geben, von wie vielen Personen, die jetzt ausreisepflichtig sind und die Sie jetzt schnell zurückbringen möchten, es überhaupt an Afghanen in Deutschland gibt?
4: Also eine konkrete Zahl kann ich Ihnen dazu nicht nennen. Wie Sie wissen, sind ja auch die Länder für die Abschiebung zuständig. Wir als Bund unterstützen da. Das heißt, wenn die Länder, wir beginnen ja mit Straftätern und Gefährdern, wenn diese Personen identifiziert sind und vollziehbar ausreisepflichtig, dann werden diese Personen zurückgeführt.
6: Aber Sie müssen mir ja keine genaue Zahl nennen, aber eine Größenordnung vielleicht nennen.
4: Kann ich Ihnen leider keine Größenordnung geben. Sie können sich ja selbst vielleicht überlegen, auch wir hatten diese Zahl von oder die Möglichkeit von 3 Charterflügen pro Monat genannt. Und deshalb können Sie sich überlegen, wie viele in so einen Charter passen.
6: Darf ich noch eine Nachfrage stellen? Geht es in der Planung immer noch nur um Straftäter oder auch um Personen aus Afghanistan, die ausreisepflichtig sind, aber keine Straftäter?
4: Ich kann da nur auf den Koalitionsvertrag noch mal verweisen. Da steht drin, dass die Rückführungen nach Afghanistan

0: stattfinden werden, beginnend mit Straftätern und Gefährdern.
1: Frau Kornmeier noch mal.
2: Sie hatten jetzt auf die Größe der Charter verwiesen. In der Vergangenheit war das ja schon sehr unterschiedlich. Wenn ich mich richtig erinnere, mal 80, mal irgendwie so rund 20. Sind wir jetzt eher bei einer Chartergröße von 20 oder viermal so groß?
0: Ich kann Ihr Interesse verstehen, ich kann Ihnen dazu aber keine genauere Auskunft geben.
3: Zu dem Thema sehe ich keine weiteren Fragen. Dann ist Herr Blank mit einem neuen Thema an der Reihe.
4: Ich habe mehrere neue Themen, deswegen würde ich bei dem naheliegenden anfangen. Herr Cornelius, zum Treffen der Sozialpartner heute Nachmittag im Kanzleramt mit Herrn Frey. Können Sie da sagen, wann das losgeht? Und können Sie ein bisschen umreißen? Geht es da um ein spezifischeres Thema heute noch? Oder geht es um einen allgemeinen Fahrplan nochmal? Oder will man sich konzentrieren auf Einzelthemen dort? Können Sie uns eine Idee geben?
5: Dieses Treffen am Nachmittag, das am frühen Nachmittag beginnt, wird sich mit der Nacharbeit des Sozialpartnertreffens müsste man nochmal nachschauen, habe ich nicht im Kopf, befassen. Sie wissen, das Haupttreffen, das wir hatten, ich glaube, vor 2 Wochen war es. Und da gibt es jetzt eine Tagesordnung, die sich an den Gesprächen von vor 2 Wochen anlehnt. Ich kann Ihnen keine speziellen Punkte nennen. Es ist auch ein internes Treffen. Es wird eine Nacharbeit sein. Und insofern werden wir auch keine Ergebnisse kommunizieren können.
4: Ist schon klar, ob es ein Nachfolgetreffen geben wird in den Wochen jetzt, in wenigen Wochen bis zur Sommerpause?
5: Kann ich Ihnen momentan nicht sagen.
0: Herr Rinke?
6: Ja, können Sie das vielleicht dazu? Es ist nicht nur ein Nachfolgetreffen, sondern möglicherweise auch ein Vorbereitungstreffen für das, was morgen kommen soll. Also ich frage deswegen, weil die Reaktion der Sozialpartner auf die bekannt gewordenen Vorschläge der Rentenkommission ja schon sehr kritisch waren, sowohl von einzelnen Wirtschaftsverbänden als auch von Gewerkschaften. Wird auch das Thema heute Nachmittag sein?
5: Das kann ich nicht ausschließen, aber das ist nicht das zentrale Thema. Wir warten jetzt morgen die Rentenkommission mit ihrem Bericht ab und haben die vielfältigen Äußerungen dazu zur Kenntnis genommen. Aber gleichzeitig gibt es noch viele andere Themen, die die Sozialpartner betreffen und die Sie wahrscheinlich besprechen.
6: Darf ich trotzdem noch mal nachfragen? Würden Sie an die Sozialpartner appellieren, dass man mit der Reaktion auf die morgen dann offiziell vorgestellten Vorschläge zur Rentenreform etwas zurückhaltender sein sollte?
5: Wir appellieren gar nicht. Ich glaube, jeder ist seiner Verantwortung in dieser Debatte bewusst. Das wird eine bedeutende Reform werden. Ich vermute, dass die Bundesregierung zu den Letzten gehört, die sich äußert. Wir halten uns an die verabredeten Zeiten und Spielregeln. Und das bedeutet, dass wir morgen den Bericht entgegennehmen und dann anschließend ein Urteil darüber bzw. eine Kommentierung dazu anbieten.
3: Weitere Fragen dazu sehe ich nicht. Herr Rinke, das Stichwort Reform kam von Ihnen. Das hat sich damit erledigt.
6: Das hat sich damit erledigt.
3: Alles klar. Dann machen wir weiter mit einem neuen Thema bei Herrn Warwick.
7: Ja, Frage richtet sich ans BMZ.
3: Dann warten wir da bitte kurz den Sitzplatzwechsel ab.
7: Bei der bundeseigenen BMZ-Vorfeldorganisation GIZ soll es zu einem, Zitat aus dem GIZ-Vorstand, systematischen bandenmäßigen Betrug in zweistelliger Millionenhöhe im JEM gekommen sein. Bereits ab Mitte 2023 lagen dem GIZ-Vorstand interne Prognosen über einen möglichen zweistelligen Millionenschaden vor. Der Aufsichtsrat wiederum wurde aber erst vergangene Woche konkret in Kenntnis gesetzt. Da würde mich zunächst interessieren, können Sie den so skizzierten Sachverhalt so bestätigen? Und wenn ja, seit wann genau hatte denn die Hausleitung des BMZ Informationen über den Fall und auch die entsprechend prognostizierte Schadenshöhe?
8: Vielen Dank. Den Vorgang, so wie Sie ihn skizziert haben, kann ich nicht bestätigen. Die GIZ ist ein eigenständiges Unternehmen, was in großen Teilen entwicklungspolitisch für das BMZ und die Bundesregierung arbeitet. Es handelt sich bei den Vorfällen, die Sie beschrieben haben, um Vorfälle bei der GIZ. Das BMZ wurde durch die GIZ erstmals im Mai 2023 über Unregelmäßigkeiten bei Projekten informiert. Die Compliance- und Revisionssysteme der GIZ wurden daraufhin direkt aktiviert. Die GIZ hat unverzüglich Maßnahmen zur Aufklärung veranlasst. Der Aufsichtsrat der GIZ ist informiert. Und das BMZ verfolgt die Aufklärung eng. Im Aufsichtsrat der GIZ sitzt Staatssekretär Ann für das BMZ. Bei der Verwendung von Fördermitteln gelten strenge Compliance- und Kontrollstandards. Hinweise auf mögliche Verstöße werden konsequent geprüft. Rechtliche Schritte gegen Beteiligte sind bereits erfolgt. Es wurden 24 Mitarbeitende entlassen. Weitere rechtliche Schritte auch zu strafrechtlichen Konsequenzen werden geprüft. Die seit Juni 2024 verschärfte Sicherheitslage in Jemen hat die Aufarbeitung der Vorfälle stark erschwert, sodass aktuell die Untersuchungen der GIZ noch nicht abgeschlossen sind. Das BMZ hat bereits Konsequenzen gezogen und die Zusammenarbeit im Jemen beendet. Das bilaterale Portfolio, das im Rahmen der technischen Zusammenarbeit von der GIZ umgesetzt wurde, läuft Ende diesen Jahres aus.
1: Nachfrage?
7: Ja, jetzt trifft sich ja, dass sowohl Entwicklungsministerin Radovan als auch der GIZ-Vorstandssprecher Schäfer-Gümbel, ehemaliger Vize-Parteivorsitzender, derselben Partei angehören. Da würde mich noch interessieren, wie die Ministerin denn sicherstellt, dass die Aufarbeitung, also die umfassende Aufarbeitung dieses bislang meines Wissens zumindest größten Betrugsskandals innerhalb der GIZ-Geschichte nicht durch parteipolitische Rücksichtnahme, sagen wir mal, an Aufklärungstiefe verliert.
8: Ich habe eben bereits erwähnt, die Aufklärung läuft. Es gibt Compliance- und Revisionssysteme, die auch nachgeschärft wurden. Ich kann keinen Ergebnissen hier weiter vorgreifen, aber ich habe eben auch schon ausgeführt, unmittelbar wurden Konsequenzen gezogen, es wurden Mitarbeiter entlassen. Die weitere Aufklärung läuft und auch das BMZ hat bereits Konsequenzen für die Umsetzung im Land Jemen für die Projekte, die über die GIZ umgesetzt wurden, getroffen.
1: Herr Jessen.
9: Können Sie etwas sagen? Ich glaube, Sie hatten die Zahl 24 Entlassungen genannt. Auf welcher Hierarchieebene waren die angesiedelt?
8: Ich kann nicht weiter in Details hier gehen. Es handelt sich, das ist mein Kenntnisstand, um lokale Mitarbeitende, die für die Projektumsetzung vor Ort mitverantwortlich waren.
9: Sind diese Entlassungen rechtswirksam oder ist das noch rechtsstreitig in Einzelfällen?
8: Da es sich um Beschäftigungsverhältnisse mit der GIZ handelt, bin ich zu den Details hier nicht auskunftsfähig und habe da auch keine Informationen vor.
1: Herr Warwick?
7: Ich hatte ja noch angeführt, zumindest nach aktuellem Wissensstand wurde der Aufsichtsrat wiederum erst vergangene Woche in Kenntnis gesetzt. Können Sie das so bestätigen? Und wenn ja, wie bewertet das BMZ, dass dann der Aufsichtsrat rund 2 Jahre eher im Unklaren gelassen wurde über diesen Vorfall?
8: Das kann ich nicht bestätigen. Das BMZ wurde weit im Voraus dazu informiert. In der vergangenen Woche hat es eine weitere Aufsichtsratssitzung oder Information des Aufsichtsrats gegeben. Insofern nein, kann ich nicht bestätigen.
1: Herr Rinke, streng genommen ist die Formulierung, können Sie bestätigen und wenn ja, und dann kommt noch eine Frage, sind das 2 Fragen. Herr Rinke ist an der Reihe und ich nehme Sie dann gern wieder auf die Liste.
6: Herr Schönecke, ich hätte ganz gerne gewusst, ob dieser Vorfall dazu führt, dass das BMZ generell Auslandsprogramme jetzt bei der GIZ unter die Lupe nimmt, um sicherzustellen, dass das nicht auch in anderen Ländern diesem mutmaßlichen Missbrauch gibt.
8: Also da der Vorfall ja bereits nicht erst seit letzter Woche bekannt ist, sind diese Maßnahmen natürlich bereits getroffen. Das Compliance- und Revisionssystem der GIZ, darauf dringt das BMZ auch, muss entsprechend robust sein. Das wurde auch nach Bekanntwerden dieser Vorfälle nachgeschärft, damit es genau nicht zu solchen weiteren Vorkommnissen kommt. Ganz grundsätzlich ist es natürlich so, gerade mit entwicklungspolitischer Arbeit und Projekten sind wir in Krisenkontexten unterwegs, weshalb wir besonders auf die Compliance-Systeme dort setzen und die GIZ entsprechend in die Pflicht nehmen, da robuste Systeme vorzuhalten.
6: Und wenn ich kurz nachfragen darf, nach diesem geschärften Blick, haben sich dann weitere Fälle oder Verdachtsfälle zumindest ergeben?
8: Nach meiner Kenntnis nein.
1: Und Herr Warwick nochmal?
7: Ja, wenn ich Sie richtig verstanden habe, war zumindest die BMZ-Führungsebene ab Mitte 2023 informiert, Können Sie mir noch sagen, wann die relevanten Bundestagsausschüsse, also insbesondere AWZ und Haushaltsausschuss, über den Vorfall informiert worden sind?
8: Dazu liegen mir keine Kenntnisse vor, aber das können wir gerne nachreichen.
3: Dann sehe ich zu dem Thema keine weiteren Fragen. Und als nächstes an der Reihe ist Herr Jessen mit einem neuen Thema.
9: Ja, die Frage geht ans Auswärtige Amt. Thema KI hatten wir in den vergangenen Sitzungen ja mehrfach. Da ging es meistens um Reden und Textbeiträge. Jetzt hat auf seiner YouTube-Plattform das Auswärtige Amt unter anderem ein Video veröffentlicht, das Außenminister Badefuhl als aktiven Fußballer in Marokko zeigt. Da ist der kleine Hinweis, dass das KI generiert sei. Worauf bezieht sich das? Man sieht da zum Beispiel den Außenminister mit einem sozusagen Weltmeisterschaftsreifen Seitfallzieher erfolgreich. Hat er das tatsächlich gemacht oder ist das KI generiert gewesen?
10: Also wenn Sie sich dieses Video anschauen, dann ist genau in dem Moment, wo dieser wirklich Hollywood-reife Seitfallzieher durchgeführt wird, da gibt es genau diesen Hinweis, ist mit KI hergestellt. Insofern, das bezieht sich genau auf diese Szene. Ich glaube, das ist in diesem Video sehr, sehr klar.
9: Die YouTube-Performance des Ministers ist wegen eines anderen Beitrags in der Diskussion. Da wird eine Pressekonferenz sozusagen im trumpesken Stil, ich glaube in den Räumen des Auswärtigen Amtes, inszeniert. Journalisten werden als eine relativ kurzatmig hechelnde Meute dargestellt. Ist diese Orientierung an US-amerikanischen Pressekonferenzvarianten eigentlich aus Sicht des Auswärtigen Amtes geeignet, das Verhältnis zwischen Minister und Presse in Deutschland richtig darzustellen?
10: Also ich danke für die Nachfrage nach diesem Video. Mit diesem Video weisen wir darauf hin, dass das Auswärtige Amt jetzt bei YouTube Shorts vertreten ist und da deutlich mehr Videos einstellen wird. Die Tatsache, dass wir hier darüber sprechen, zeigt, dass das auch ein erfolgreiches Video war, dass es diese Diskussion gibt. Wir versuchen in aller unserer Präsenz in den sozialen Medien zu informieren, allerdings um zu informieren. Sie wissen ja, wie die Algorithmen auch in diesem System funktionieren, muss man erstmal eine Aufmerksamkeit erwecken, diese Pressekonferenz, auf die Sie da Bezug nehmen. Das war eine Anspielung auf ein Meme. Ich kann Ihnen das gerne mal schicken. Da ging es, das war die Prom Night Announcement. Und dieses Video wurde total häufig aufgegriffen und da gab es dann Persiflagen davon. Und als eine Persiflage auf dieses sehr, sehr bekannte Video müssen Sie es verstehen. Wir machen das, um zu informieren. Wir müssen die Türen erstmal öffnen, damit die Menschen, die sich für das Auswärtige Amt interessieren, da auch in den sozialen Netzwerken durchgehen können. Wir haben das auch sehr, sehr bewusst gemacht. Nach diesem Video, unmittelbar eine Stunde danach, haben wir ein weiteres Video eingestellt, in dem sich der Außenminister dazu einlässt, warum er auf den sozialen Medien ist. Insofern würde ich das auch empfehlen, das als ein doppeltes Angebot zu begreifen. Erstmal sozusagen bitte um die Aufmerksamkeit und dann auch eine sehr, sehr klare Darstellung, worum es geht. Nämlich wir müssen da kommunizieren, wo die Menschen sind. Sehr, sehr viele junge Menschen informieren sich hauptsächlich über YouTube, Instagram und weitere soziale Netzwerke, auch über Politik. Wir haben das Gefühl, dass wir da ein Angebot machen, das auch angenommen wird. Da geht es auch darum, Aufmerksamkeit zu erwecken. Dem dienen auch Videos, aber wenn Sie sich die Gesamtheit anschauen, werden Sie immer merken, dass neben der Bitte um Aufmerksamkeit auch immer ein Informationsangebot steht. Und das ist nicht nur ein Informationsangebot, sondern das ist auch ein Angebot zum Dialog. Den führen wir in den Kommentarspalten sehr erfolgreich. Und ich erst am Wochenende beim Tag der offenen Tür der Bundesregierung haben den Außenminister sehr, sehr viele junge Menschen darauf angesprochen, was er in den sozialen Medien macht. Und zwar wirklich im Bereich Außenpolitik, über den wir da informieren wollen. Insofern, wir sind da sehr, sehr zufrieden, weil das Ziel ist erreicht, dass wir gemeinsam in einen Dialog über Politik kommen mit Menschen aus der ganzen Gesellschaft. Und dem dient dieser Auftritt. Und wenn Sie das unangemessen finden, dann tut es mir leid.
3: Noch mal eine Nachfrage.
9: Ja, sonst würde ich mich noch mal melden. Der Beitrag, vor allem jetzt dieses PK-Meme-Reaktionsvideo, der ist ja geskriptet worden, wie man das nennt. Wer hat das Drehbuch, das Skript verfasst? Waren das Inhouse-Kräfte oder hat man sich da auf die Hilfe, sei es menschlicher oder künstlicher Intelligenz, bei der Verfassung des Drehbuchs verlassen?
10: Nein, da war keine KI involviert, das waren Inhouse-Kräfte, das haben wir uns gemeinsam überlegt.
3: Ich sehe keine weiteren Fragen zu dem Thema. Dann machen wir hier in der Mitte weiter. Sie müssten mir mit Ihrem Namen helfen.
11: Anila Schuka, Deutsche Welle, vielen Dank. Ich habe eine Frage zu den Protesten in Albanien. Und die protestieren nicht nur gegen einzelne Projekte, vielleicht Ergise, sondern auch gegen die gesamte parteipolitische Elite, die im Parlament vertreten ist. Meine zwei Fragen: Hat die Bundesregierung Kontakt mit den Protestierenden und weiß, was sie wollen tatsächlich? Und was erwartet die Bundesregierung, wie die Rama oder die Regierung in Albanien gegenüber den Protestierenden auch reagieren soll?
10: Also das sind, ich habe die Meldung davon zur Kenntnis genommen, das geht insbesondere ja um touristisches Projekt, gegen das es da Proteste gibt. Das ist natürlich das Recht der Menschen in Albanien, dagegen zu protestieren. Aber es ist auf der anderen Seite auch ein innenpolitisches Thema in Albanien, zu dem ich Ihnen hier für die Bundesregierung keine weiteren Auskünfte machen kann. Das ist ein innenpolitisches Thema.
11: Ja, aber die Ausmaße ist ganz groß. Also wenn Sie der Meinung sind, dass das nur innenpolitisch ist, sind Sie sich da sicher, dass da sich nicht aus noch mehr eskalieren könnte? Denn es sind viele Vorwürfe im Spiel, die wollen. Es geht um die gesamte, dass die politischen Konsequenzen mit den ganzen Korruptionsvorfällen, die in Albanien aufgedeckt sind, die politischen Konsequenzen ausgeblieben sind. Und prüft die Bundesregierung, dass es eine Verbindung zwischen diesen strategischen Investitionen in Albanien und Geldwäsche und organisierte Kriminalität?
10: Also zum Zeitpunkt die Proteste, auf die Sie angespielt haben, das ist eine innenpolitische Situation. Dabei würde ich bleiben. Wenn sich daraus außenpolitische Konsequenzen ziehen würden, dann würden wir darüber informieren. Aber zum jetzigen Zeitpunkt kann ich Ihnen da nichts mitteilen.
3: Ich habe jetzt noch auf der Liste mit neuen Themen Frau Schweigle, Herrn Rinke, Frau Kornmeier, Herrn Warwick, Herrn Fechtner und Herrn Blank. Wenn ich jemanden übersehen habe, würde ich das gerne. Okay, Herr Jessen und da noch eine Kollegin. Dann wäre aber die Frageliste für heute geschlossen, weil wir uns so langsam einer Stunde Zeit nähern auch. Frau Schweigle, Sie sind dran.
12: Frage an Sie, Herr Giese, an das Auswärtige Amt. Wie haben denn die syrischen Behörden die Freilassung von Eva Maria Michelmann begründet, wenn Sie was dazu sagen können? Und haben Sie das an Bedingungen für mich und haben Sie das an Bedingungen für Michelmann und gegebenenfalls für die Bundesregierung geknüpft, also die syrischen Regierung?
10: Also vielleicht ganz grundsätzlich, die Bundesregierung ist ja sehr erleichtert darüber, dass Frau Michelmann in Freiheit gelangen konnte. Wir haben uns da von dem ersten Tag an, an dem wir über ihre Verhaftung Kenntnis hatten, sehr, sehr intensiv für ihre Freilassung eingesetzt. Über unsere konsularische Vertretung in Beirut, über die Botschaft, die wir haben in Damaskus, über das Auswärtige Amt, auch hochrangig. Da ist es in Gesprächen ermöglicht worden, diese Ausreise zu ermöglichen. Welche Gespräche da im Einzelnen geführt worden, das würde ich Ihnen ungern beantworten. Das machen wir grundsätzlich nicht, dass wir solche vertraulichen Gespräche in der Öffentlichkeit diskutieren. Wir sind froh, es ist erreicht worden und darüber hinaus würde ich auch mit Blick auf die Persönlichkeitsrechte von Frau Michelmann mich da nicht weiter einlassen.
12: Dankeschön.
3: Dann Herr Rinke.
6: Eine Frage sowohl an Herrn Giese als auch Herrn Cornelius. Die Bundesregierung hat ja begrüßt die Vereinbarung, die es zwischen den USA und Iran gibt. Da steht unter anderem die Souveränität Libanons drin. Jetzt hat der israelische Verteidigungsminister gestern erklärt, dass sich die israelischen Truppen auf jeden Fall nicht aus dem Südlibanon zurückziehen werden. Sehen Sie das als Verstoß gegen das US-Libanon-Abkommen?
10: Also, wir haben diese Äußerung zur Kenntnis genommen. Das ist nicht das erste Mal, dass sich der Verteidigungsminister in einer solchen Art und Weise einlässt. Es ist allerdings klar, wie die Position der Bundesregierung dazu ist. Und das haben wir hier schon sehr, sehr häufig gesagt. Also alle Beteiligten sind zur umgehenden Einstellung aller militärischen Kampfhandlungen und zur vollständigen Umsetzung der Waffenruhe aufgefordert. Und es gilt ganz klar für die Bundesregierung, eine dauerhafte Präsenz israelischer Truppen auf libanesischem Territorium lehnen wir ab. Die Zivilbevölkerung darf auch nicht daran gehindert werden, dahin zurückzukehren, wo sie leben. Das ist ganz klar und das machen wir auch gegenüber Israel sehr deutlich.
6: Wenn ich nachfragen darf an Herrn Cornelius, weil es von amerikanischer Seite mittlerweile sehr viel heftigere Kritik an Israel gibt, ob sich das auch auf den Umgang der Bundesregierung mit der israelischen Führung auswirkt. Also letzte Woche hatte Trump gesagt, die Israelis müssten nicht jedes Haus zerstören, indem sie einen Hezbollah-Kämpfer vermuten. Herr Vance hat sich sehr kritisch geäußert gegenüber der israelischen Regierung. Führt das auch zu einem anderen Umgang der Bundesregierung?
5: Ja, Sie haben letzte Woche am 15.06. war es, glaube ich, die gemeinsame Erklärung der E3 in Italiens auch verfolgt, in der die Bundesregierung nochmal bekräftigt hat, dass sie die territoriale Integrität des Libanon unterstützt. Und das ist natürlich die Forderung, die nach wie vor im Raum steht. Diese Forderung gilt auch an die Adresse Israels, diese territoriale Integrität zu respektieren. Die einzelnen Kampfhandlungen möchte ich jetzt nicht beurteilen. Wir stellen ja fest, dass die Hezbollah nach wie vor über eine enorme Schlagkraft verfügt und auch Israel aus dem Süden des Libanon aus angreift. Insofern gilt die Aufforderung auch der Hezbollah, diese Kämpfer einzustellen, die Waffen niederzulegen und der legitimen Regierung des Libanon ihren Raum zu geben. Darüber hinaus, wie gesagt, kommentiere ich einzelne Kampfhandlungen nicht.
0: Herr Blank.
4: Ja, ist auch so ein Thema, Iran-Krieg und den Verhandlungen über die Abmachung zwischen USA und Iran. Soll man das jetzt machen oder erst später?
0: Machen Sie es jetzt.
4: Herr Cornelius, die Verhandlungsdelegationen sind aus der Schweiz abgereist heute Nacht oder heute Morgen. Es gilt diese 60-tägige Frist, um über Verhandlungen zu einem Ergebnis zu kommen, wie es weitergehen soll. Dort geht der Bundeskanzler. Gehen Sie davon aus, die Bundesregierung, dass man nach wie vor noch vor Beginn der Sommerpause im Bundestag ein Mandat für einen möglichen Einsatz der Bundeswehr in der Straße von Hormuz verabschiedet, weil bis dahin ja möglicherweise noch gar nicht viel feststeht unter den Verhandlungspartnern?
5: Also ich halte es für dringend geboten, dass wir Terminspekulationen unterlassen. Ich weiß, dass Sie alle auf Termine schauen. Gleichzeitig betonen wir immer wieder, dass es sich in dieser Thematik um einen Prozess handelt. Dieser Prozess hat jetzt seine Fortsetzung gefunden in den Verhandlungen zwischen den USA und Iran in der Schweiz. Das ist ein erster Zwischenschritt. Es gibt ein Rahmenabkommen, der sieht Dinge vor, die wir zu Voraussetzungen machen für einen möglichen Einsatz, nämlich dass die Voraussetzungen, dass die Waffen schweigen, dass die freie Straße durch die freie Durchfahrt durch die Straße von Hormuz gewährt wird. Es gibt ganz klar Voraussetzungen, die wir an die Erteilung eines Mandates geknüpft haben. Das erste ist die Einhaltung dieser Waffenstillstandsvereinbarung, die Belastbarkeit des Abkommens. Es ist auch die Bereitschaft der Kriegsparteien, tatsächlich eine Präsenz vor Ort zu akzeptieren. Es ist dann drittens das Mandat, das haben wir auch wiederholt gesagt, dass es ein völkerrechtlich belastbares Mandat braucht und nicht zuletzt, aber in seiner Bedeutung für uns in der deutschen Situation von enormer Tragweite natürlich die Zustimmung des Bundestages. Der Bundestag muss seine Zustimmung geben und da viele dieser Bedingungen nicht erfüllt sind, mahne ich zur Geduld. Ich gebe keinen Zeithorizont. Ich weise nur auf die 60 Tage hin. Das führt uns in einen Zeitrahmen, wo der Bundestag auch in der Sommerpause ist. Ich wäre also momentan sehr zurückhaltend mit der Prognose von Daten.
4: Ich will nur sagen, es war nicht meine Spekulation, nein, sondern meine Rekurrierung
5: auf eine Aussage. Ich rede auch in die Breite des Raums und nicht an Sie persönlich.
4: Ich weiß, es war aber eine Aussage des Bundeskanzlers selbst. Wir waren ja dabei, der bei dem G7-Treffen gesagt hat, er gehe davon aus, dass man die letzte Woche vor der Sommerpause für die Abstimmung über das Mandat anpeilt.
5: Diese Aussagen zu konkreten Terminen sind stets an die Voraussetzungen geknüpft. Die Voraussetzungen hat der Bundeskanzler auch genannt. Und ich habe eben die Voraussetzungen ausführlich geschildert. Ich glaube, Sie erkennen aus dieser Ausführlichkeit, dass wir für diesen Prozess Zeit benötigen.
3: Und Herr Rinke nochmal.
6: Ja, anknüpfend daran, Herr Cornelius, wenn Sie jetzt zur Vorsicht mahnen, was Termin angeht. Ich hätte ganz gerne gewusst, gibt es denn überhaupt eine konkrete Anfrage, entweder der Golfstaaten oder der USA, dass die Bundesmarine eingesetzt werden soll?
5: Ich habe eben auch gesagt, dass unser Angebot steht. Die Bundeswehr ist vorbereitet. Das hat der Verteidigungsminister auch am Wochenende wiederholt. Wir haben das gleichzeitig an eine Kette von Voraussetzungen geknüpft. Eine der Voraussetzungen waren, dass auch die Anrainerstaaten bzw. die USA und Iran selbst dem Einsatz nicht im Wege stehen.
6: Genau, aber wenn ich nochmal nachfragen darf, genau darauf zielte die Frage, gibt es diese Anfrage?
5: Mir liegt keine Kenntnis vor momentan. Es gibt das Angebot, es gab auch immer indirekte Aufforderungen, unter anderem des amerikanischen Präsidenten, der die europäischen Partner zu einer Unterstützung aufgefordert hat. Eine Konkretisierung liegt dort aber nicht vor.
3: Dann ein neues Thema von Frau Kornmeier.
2: Eine Frage an das BMWE. Die Deutsche Umwelthilfe hat angekündigt, gegen das Gebäudemodernisierungsgesetz klagen zu wollen. Sollte das verabschiedet werden? Und auch der Wissenschaftliche Dienst des Bundestags hat ja schon verfassungsrechtliche Bedenken geäußert. Welche Konsequenzen sollen daraus gezogen werden?
13: Das Gesetz ist im parlamentarischen Verfahren. Sie wissen, dass wir Ankündigungen von NGOs hier nicht kommentieren. Und auch die Gutachten des Wissenschaftlichen Dienstes des Bundestages nehmen wir natürlich zur Kenntnis, rezipieren die im Haus. Aber würde ich jetzt im Detail auch nicht darauf eingehen. Wir haben das im Nachgang des Kabinetttermins ja ausführlich besprochen. Das Gesetz ist europarechtskonform und verfassungskonform. Das haben wir eingehend geprüft. Wir setzen die europäische Gebäudeeffizienzrichtlinie 1:1 um. Wir halten mit dem Gesetz die Klimaziele ein. Und das ist der Stand aus unserer Sicht.
3: Dann machen wir weiter schon mit einem neuen Thema von Herrn Warwick.
7: Außenminister Wadepool wurde beim Bürgerdialog am 21. Juni im Auswärtigen Amt von einem jungen Mann gefragt, wieso die Bundesregierung die umfassende US-Blockade gegen Kuba, die auch Lebensmittel, Öl und Medikamente betrifft, nicht stärker verurteilt. Darauf entgegnete der Außenminister, Kuba sei ein Unrechtsregime, das Land müsse besser regiert werden und eine derartige Blockade, ich zitiere, sehe er nicht. Jetzt verurteilt seit vielen Jahren die Bundesregierung bzw. Deutschland in der UN-Vollversammlung just diese Blockade und ihre ganzen humanitären Auswirkungen. Da würde mich interessieren, ist dem deutschen Außenminister diese Tatsache der regelmäßigen Verurteilung Deutschlands, der US-Blockade in den Vereinten Nationen bekannt? Und wenn ja, wieso negierte er denn diese Blockade und deren Auswirkungen beim Bürgerdialog?
10: Das hat er nicht getan, er hat es nicht negiert. Seine Worte stehen für sich, ich habe da jetzt gar nichts hinzuzufügen. Ich glaube, alle, die das verfolgt haben, wie offenbar Sie ja auch, haben verstanden, was er meinte. Sie sind der Erste, der das nachfragt und ich glaube, das ist Ihre eigene Interpretation, die jetzt nicht unbedingt hundertprozentig auf der Linie der Realität liegt. Was wir allerdings tun, und das möchte ich auch gerne betonen, ist der Land Kuba, humanitäre Hilfe zukommen zu lassen. Wir tun das seit Jahren über die Vereinten Nationen. Das tun wir auch weiter. Wenn es ein bilaterales Hilfsersuchen Kubas gäbe, da Hilfe zu erhalten, dann würde die Bundesregierung das wohlwollend prüfen. Im Übrigen ist es ja in der Vergangenheit nun auch durch Gespräche zwischen den USA und Kuba gelungen, wieder Lieferungen von humanitären Gütern, unter anderem aber auch Kraftstoff zu ermöglichen. Insofern, ich glaube, die Art und Weise, wie Sie das jetzt darstellen, entspricht auch nicht mehr der Realität, sondern da liegen Sie ein paar Wochen hinten.
3: Dann machen wir weiter. Herr Warwick, ich habe es vorhin gesagt, die Frage nach dem Muster, können Sie und wenn ja, nimmt quasi die Nachfrage. Ich will bloß mal deutlich machen, wir haben uns auf, ja, Sie hatten heute, Herr Warwick, ich diskutiere mit Ihnen nicht, sondern weise Sie darauf hin, dass Sie heute bei Ihrer ersten Frage 3 Fragen gestellt haben. Es dann jedes Mal wieder zu versuchen und andere Kollegen warten zu lassen, ist eigentlich nicht der kollegiale Umgang, den wir hier miteinander pflegen. Daher werde ich mit Verlauf einer Veranstaltung dann vielleicht auch strenger. Es kann sein, dass es auch andere Kollegen gab, nachdem Sie 3 Fragen gestellt haben, die auch eine Frage mehr hatten. Das ist wahr. Das würde ich jetzt nicht gegeneinander aufrechnen, weil das Kindergartenalter haben wir verlassen. Und deswegen möchte ich jetzt, dass Sie zur Kenntnis nehmen, dass
0: dass ich dieses Frageverhalten wahrgenommen habe und jetzt sage, da wir nur noch 5 Minuten Zeit haben, dass Herr Fechner mit einem neuen Thema dran ist.
14: Ja, zum Thema Kommunen, die Frage an Herrn Cornelius. Was ist denn Ihre Antwort auf die Kritik der kommunalen Spitzenverbände, die hier im Saal vor knapp einer Stunde geäußert wurde?
5: Die Bundesregierung ist sich sehr bewusst, dass die finanziellen Herausforderungen für die Kommunen momentan gewaltig sind. Sie wissen, dass das kommunale Finanzdefizit 25 bei 31,9 Milliarden liegt. Es ist aber auch so, dass momentan Verhandlungen laufen zwischen Bund und Ländern. Sie wissen, dass eine Ministerpräsidentenkonferenz bevorsteht. Wir alle haben das Interesse, dass wir zu einer fairen Finanzverteilung kommen zwischen Bund, Ländern und Gemeinden. Die Zuständigkeit für die auskömmliche Finanzierung der Kommunen liegt, wie Sie auch wissen, bei den Ländern. Ich möchte jetzt ohne der Diskussion am Donnerstag vorzugreifen sagen, dass natürlich die Finanzzusammenarbeit auch im Mittelpunkt stehen wird. Das ist natürlich die Frage der Veranlassungskonnexität und der effiziente Ressourceneinsatz bei den Leistungsgesetzen. Das ist das Schlüsselwort, das in den Verhandlungen jetzt ganz an der Spitze steht. Wir werden am Donnerstag sicherlich dann nach der Ministerpräsidentenkonferenz mögliche Ergebnisse berichten können.
14: Ja, unter anderem wurden aber auch die nicht funktionierenden Kommunikationskanäle ins Kanzleramt kritisiert. Sehen Sie da Handlungsbedarf?
5: Ich kann diese Kritik nicht verstehen und denke, dass die Bund und Länder in einem sehr, sehr intensiven Austausch stehen. Die Finanzinteressen der Kommunen werden von den Ländern wahrgenommen. Möglicherweise gilt diese Kritik der Kommunikationsbeziehung zu den Ländern.
0: Dann ist Herr Jessen mit einem neuen Thema dran.
9: Ja, die Frage geht ans Finn. Bitte?
0: Ich habe nichts gesagt. Ich glaube, okay, es war ein Nieser. Sie sind an der Reihe.
9: Gesundheit. Frage geht ans Bundesfinanzministerium zum Erbschafts- und Schenkungssteuergesetz. Arbeiten Sie dort an einer Reform? Hintergrund ist die aktuelle Zahlenlage Bayern, das wird ja auf Landesebene umgesetzt, hat im vergangenen Jahr bei Schenkungen fast 2,4 Milliarden Euro Steuern, die fällig gewesen wären, erlassen. Das sind 3/4 des veranschlagten Steueraufkommens aufgrund von Bedürftigkeit der Beschenkten. Diese Schenkungssteuer fällt ja erst an bei Vermögen ab 26 Millionen Euro. Da fällt es schwer, sich Bedürftigkeit vorzustellen. Wie geht die Bundesregierung mit dieser Problematik um?
15: Ja, vielen Dank für die Frage. Zu diesen Fragestellungen hat sich der Bundesfinanzminister auch beim Tag der offenen Tür geäußert. Er sieht da auch Aufholbedarf, hat mit Blick auf die Erbschaftssteuer sich geäußert und auch mit Blick auf die Vermögenssteuer. Von daher würde ich Sie da auf die Aussagen des Bundesfinanzministers verweisen.
9: Ja, es ist jetzt aber weder Erbschafts- noch Vermögens-, sondern Schenkungssteuer. Das ist ja ein eigener Sachverhalt. Deswegen bitte ich um eine Auskunft oder auch Nachlieferung hier. Es wird von fachkundigen Experten, die das beobachten, festgestellt, dass Menschen mit großem Vermögen rechtzeitig, bevor ein Erbfall eintritt, ihr Vermögen verschenken und dann eben von dieser Verschonungsregelung Gebrauch machen. Das ist ja ein Umgehungstatbestand faktisch. Wie reagiert der Bundesfinanzminister darauf? Will er die Regeln sozusagen so gestalten, dass eine solche Umgehung nicht mehr möglich ist?
15: Genau, also erstmal Erbschafts- und Schenkungssteuerrecht sind in einem Gesetz geregelt. Das heißt, genau, eine Änderung würde dann auch gemeinsam eventuell vorgenommen werden. Ganz grundsätzlich kann ich Ihnen sagen, dass wir jetzt erstmal das Bundesverfassungsgericht-Urteil abwarten. Da wird ja da erwarten wir eine Entscheidung noch in diesem Jahr. Genau, und da würde ich jetzt einfach um etwas Geduld noch warten, bitten.
3: Und jetzt hätte ich noch Herrn Blank auf der Liste, es sei denn, das hatte sich damit erledigt. Dann sind wir für heute am Ende dieser Veranstaltung. Danke fürs Kommen. Entschuldigung. Sie haben eine Nachlieferung, Entschuldigung. Sie hatten tatsächlich noch eine Frage, es tut mir leid, ja. Kein Problem.
16: Einmal eine Frage über KNDS. Wissen wir schon, wie viel Deutschland bereit wäre zu bezahlen für die Anteile? Oder wissen wir im Allgemeinen mehr über die Beträge?
5: Wir machen zu dem avisierten Kaufpreis keine konkreten Angaben. Der Kaufpreis wird sich ja an dem Börsenwert orientieren, am Firmenwert. Das wird sich im Laufe des Abwicklungsprozesses jetzt herausstellen. Korrekt? Wirtschaftsministerium ist nochmal.
3: Danke. Und ich habe das Signal bekommen, eine Nachlieferung gibt es noch. Die nehmen wir natürlich auch noch mit.
8: Genau, ich kann noch kurz ergänzen, weil die Frage im Raum stand zu Jemen, wie die Bundestagsabgeordneten informiert wurden. Die Fraktionen wurden informiert. Das kann ich soweit bestätigen. Die Ausschüsse als solche wurden bislang nicht befasst mit dem Thema. Das kann ich gar nicht.
3: Dann sind wir jetzt tatsächlich am Ende dieser Veranstaltung. Vielen Dank.
17: Soweit die Übertragung der Pressekonferenz der Bundesregierung. Wir schalten jetzt wieder zurück zum Deutschlandfunk.
18: Wenn also zum Beispiel mehr Menschen kommen, als es Plätze in Restaurants gibt, dann können weder die Einheimischen noch alle Touristen abends essen gehen und dann kippt die Stimmung. Mit dem neuen Tourismuskonzept soll genau das verhindert werden. Wenn im Herbst die neue Geschäftsführung der Tourismuszentrale den Dienst aufnimmt, soll das Konzept fertig sein und den Arbeitsauftrag bilden.
19: Jörn Schaar, unser Landeskorrespondent in Schleswig-Holstein, hat sich die ersten Ideen des neuen Tourismuskonzepts in St. Peter-Ording genauer angeschaut.

Und das war der Blick in die Länder hier bei Deutschland heute. Nach den Nachrichten geht's weiter mit Campus und Karriere. Unter anderem geht es dann darum, wie China an deutschen Hochschulen seinen Einfluss ausweitet. Ich bin Benedikt Kaninski und wünsche Ihnen noch einen schönen Nachmittag.

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1: 14.30 Uhr, die Nachrichten. Kurz nach der Rücktrittsankündigung des britischen Premiers Starmer hat der Labour-Abgeordnete Burnham offiziell bekannt gegeben, für den Parteivorsitz zu kandidieren. Im Fall seiner Wahl könnte er auch das Amt des Premierministers übernehmen. Der ehemalige Gesundheitsminister Streeting, der ebenfalls eine Kandidatur erwogen hatte, teilte mit, dass er Burnham unterstütze. Starmer hatte am Vormittag seinen Rücktritt als Regierungschef und Parteivorsitzender angekündigt. Der 63-Jährige sagte in der Downing Street in London, er werde alles in seiner Macht Stehende tun, um einen geordneten Wechsel zu gewährleisten. Starmer war nach schweren Verlusten bei den Kommunalwahlen und dem Rücktritt führender Kabinettsmitglieder unter Druck geraten. Sein Nachfolger als Parteivorsitzender und Premierminister kann die Ämter voraussichtlich im September antreten. EU-Kommissionspräsidentin von der Leyen lobte Starmer als herausragenden Staatsmann. Er habe viel für die Sicherheit Europas und der Ukraine getan. In Tschechien haben tausende Beschäftigte der öffentlich-rechtlichen Medien gegen die geplante Abschaffung der Rundfunkgebühren protestiert. Zahlreiche Fernsehsendungen begannen mit einer einminütigen Verspätung. Auf den Online-Seiten, in den sozialen Medien und im Videotext hatte das Angebot einen geringeren Umfang als üblich. Das Kabinett des rechtspopulistischen Regierungschefs Babiš hatte vor einer Woche die Abschaffung der Rundfunkgebühren beschlossen. Die öffentlich-rechtlichen Radio- und Fernsehsender sollen künftig aus dem staatlichen Haushalt finanziert werden und weniger Geld erhalten als bisher. Kritiker sehen in dem Schritt einen Angriff auf die Unabhängigkeit der Medien. Auch Präsident Pavel steht der Reform kritisch gegenüber. Mit dem Regierungsvorhaben befasst sich nun das Parlament. Der frühere US-Notenbankchef Alan Greenspan ist tot. Er sei im Alter von 100 Jahren gestorben, teilte die Federal Reserve mit. Greenspan hatte von 1987 bis 2006 die Zentralbank geleitet und maßgeblich geprägt. Er war Befürworter der Deregulierung des Finanzsektors. Der Notenbankchef hatte in seinen 5 Amtszeiten immer wieder bewusst vermieden, sich konkret festzulegen. Auch seine Kommunikation hatte großen Einfluss auf die Finanzmärkte. An vielen Berliner Schulen gehören Gewalt und Mobbing laut einer Studie inzwischen zum Alltag. Bildungssenatorin Günther Wünsch stellte das sogenannte Berliner Konflikt- und Gewaltbarometer in der Hauptstadt vor. Die CDU-Politikerin sprach von einem deutlichen Warnsignal. Laut der Untersuchung bewertet mehr als die Hälfte der befragten Lehrkräfte und pädagogischen Mitarbeiter Gewalt und Konflikte an der eigenen Schule als großes oder sehr großes Problem. Auch religiöser Konformitätsdruck werde stärker wahrgenommen, heißt es. Viele dieser Entwicklungen seien bereits an Grundschulen sichtbar. Die Ergebnisse decken sich demnach mit den Angaben der ebenfalls befragten Schülerinnen und Schüler. Berlin ist das erste Bundesland, das eine umfassende wissenschaftliche Untersuchung zu diesem Thema vorgelegt hat. Insgesamt wurden mehr als 14.000 Schülerinnen und Schüler sowie rund 2.500 Lehrkräfte befragt. Der deutsche Fußballnationalspieler Nico Schlotterbeck fällt für den weiteren Verlauf der Weltmeisterschaft aus. Wie der Deutsche Fußballbund bestätigte, erlitt der Verteidiger von Borussia Dortmund beim 2:1-Sieg am Samstag gegen die Elfenbeinküste eine Bänderverletzung im linken Sprunggelenk. Es wird von einer mehrmonatigen Pause für den Spieler ausgegangen. Bei der WM absolvieren am Abend die Mitfavoriten Argentinien und Frankreich ihre zweiten Gruppenspiele. Argentinien trifft um 19 Uhr auf Österreich und Frankreich spielt um 23 Uhr gegen den Irak. Abschließend das Wetter. Heiter, gebietsweise auch wolkig. Im Norden trocken, in der Südhälfte dagegen örtlich teils kräftige Schauer und Gewitter mit lokaler Unwettergefahr. Höchsttemperaturen 23 bis 37 Grad. Für das Saarland sowie Teile Hessens, Baden-Württembergs und von Rheinland-Pfalz gibt es eine amtliche Warnung vor extremer Hitze. Morgen viel Sonne. Über dem Bergland und im Südosten Gewitter. 26 bis 37 Grad. Und die weiteren Aussichten: am Mittwoch heiter bis wolkig, über dem Bergland weiterhin vereinzelte kräftige Gewitter, 27 bis 39 Grad. Das waren die Nachrichten.
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0: China weitet seinen Einfluss in der deutschen Hochschullandschaft aus. Und da geht es nicht nur um wohlgesonnene Forschungskooperationen zum beiderseitigen Nutzen. Da geht es immer wieder um handfeste Interessen. China gilt als systemischer Rivale mit dem Anspruch auf technologische Weltführerschaft. Aktuell steht das CISPA im Saarland im Fokus. Fraglich ist, ob das Helmholtz-Zentrum für Informationssicherheit eine ausreichende Risikoabschätzung vorgenommen hat bei der Zusammenarbeit mit chinesischen Spitzenforschern. Mehr zur Forschungssicherheit heute in unserer Sendung, bei der es auch um die, das schon in den Nachrichten erwähnte, Konflikt- und Gewaltbarometer an Schulen geht.

0: Drohungen und Gewalt auf dem Schulhof, Diskriminierung und Mobbing im Klassenzimmer. Immer wieder gelangen extreme Fälle aus Schuldeutschland an die Öffentlichkeit. Zwischen Eltern und Lehrkräften sind sie Dauerthema. Aber belastbare Erkenntnisse über das Ausmaß, die Ursachen und notwendige Konsequenzen, die fehlen. Heute hat Berlin als erstes Bundesland eine umfassende wissenschaftliche Untersuchung dazu vorgelegt, das sogenannte Konflikt- und Gewaltbarometer. Claudia van Laak hat für uns die Details.
1: Die Zahlen lassen aufhorchen. 2 von 3 Berliner Lehrkräften berichten von einer Zunahme von Gewalt seit der Corona-Pandemie. 8 von 10 beobachten, dass Konflikte schneller eskalieren als noch vor wenigen Jahren. Und durch die Gewalt sind Schulen zunehmend gelähmt. Normaler Unterricht kann dann nicht mehr stattfinden. Steffen Desombre vom Allensbach-Institut, das die Studie durchgeführt hat.
2: Die hohe Gewaltbelastung an Schulen hat Folgen für die Funktionsfähigkeit des Systems, Funktionsfähigkeit der Schule, weil der Umgang mit Gewaltvorfällen so viele Ressourcen bindet, die dann eben natürlich an anderer Stelle fehlen.
1: Schüler und Lehrer bewerten verschiedene Gewaltvorfälle unterschiedlich. So sind Beleidigungen ein größeres Problem für Schüler als für Lehrer. Umgekehrt halten Kinder und Jugendliche körperliche Auseinandersetzungen, wie zum Beispiel Schubsen, eher für normal als Erwachsene. Immer öfter führt die Religion zu Konflikten und Auseinandersetzungen im Klassenzimmer und auf dem Schulhof. Für Berlins Bildungssenatorin Katharina Günther-Wünsch ist das besorgniserregend.
3: Und wenn ein Drittel der Schülerinnen und Schüler der 9. Klasse sagt, religiöse Regeln sollten Vorrang vor den Regeln der Schulen haben, dann berührt es eine Grundfrage unseres Zusammenlebens.
1: Aus Sicht der Schulleitungen sind es zunehmend extreme Einzelfälle von meist männlichen Störern und Gewalttätern, die das gesamte Schulleben durcheinanderbringen. Die Schulleitungen wünschen sich hier mehr gesetzliche Möglichkeiten, diese Jugendlichen zügig von der Schule zu entfernen. Beate Mädebach vertritt den Zusammenschluss der Berliner Schulleitungen.
4: Wir müssen auch sehen, dass wir zum Teil es mit Schülerinnen und Schülern zu tun haben, die sich jedem System verweigern und wo einige wenige Schülerinnen und Schüler dann eine ganze Schule, eine ganze Lerngruppe in ihrer Arbeitsatmosphäre sprengen.
1: Welche Schulen sind erfolgreich bei der Bekämpfung von Gewalt? Auch hier hat die Studie eine Antwort. Es braucht klare Regeln und deren konsequente Umsetzung. Außerdem muss sich das Kollegium einig sein. Bildungssenatorin Günther-Wünsch.
5: Es darf keinen Verhandlungsspielraum geben an unseren Schulen, wenn es um Konflikte und Gewalt geht. Eltern und Schüler, aber auch pädagogisches Personal müssen die Sicherheit haben, dass egal an welcher Schule ich zur Schule gehe, mein Kind zur Schule schicke oder tätig bin, es überall dieselben Regeln gibt und dieselben Vorgehensweisen, dieselben Umgang mit Konflikten und Gewalt.
1: Wie zu erwarten, sind Gymnasien weniger stark von Gewalt betroffen als Sekundarschulen. Beschimpfungen, Mobbing, Streitereien bis hin zu Schlägereien beginnen schon früh. Stärker als vor Corona hat die Gewalt bereits in den Grundschulen Einzug gehalten.

0: Sind deutsche Wissenschaftler zu naiv im Umgang mit Forschern und Geldgebern aus autoritären Staaten? Insbesondere aus China, das die wirtschaftliche Abhängigkeit Deutschlands längst ausnutzt, den Export von seltenen Erden als Druckmittel einsetzt und dessen selbst erklärtes Ziel es ist, bis 2048 die führende Technologiemacht der Welt zu sein? Um das zu erreichen, ist Hightech-Forschung nötig und da haben deutsche Forschungsinstitute einiges zu bieten, was China gut gebrauchen kann. Erst gerade vor 4 Wochen wurde ein Fall von Wissenschaftsspionage an der RWTH Aachen bekannt. Ein Ehepaar mit chinesischen Wurzeln soll Forscher der Universität und ihre Arbeiten zu Hightech-Drohnen für den chinesischen Geheimdienst ausspioniert haben. Jetzt gerät das Saarland mit seinem Helmholtz-Zentrum für Informationssicherheit, kurz CISPA, in den Fokus. Dort soll es enge Kontakte nach China geben. Zahlreiche Wissenschaftler von chinesischen Hochschulen werden beschäftigt. Sensible Förderprojekte sollen mit Geld aus China finanziert werden. Darauf hatte Ende der vergangenen Woche das Handelsblatt hingewiesen. Wir wollen tiefer einsteigen in das Thema und das mit Dr. Alicia Hennig. Schönen guten Tag, Frau Hennig.
1: Hallo, Frau Jahn.
0: Alicia Hennig ist Associated Senior Research Fellow beim Institute for Security and Development Policy in Stockholm und befasst sich als Wissenschaftlerin intensiv mit Fragen der Forschungssicherheit in Bezug auf China. Frau Hennig, Sie haben den Fall CISPA eingehend recherchiert. Welche sicherheitsrelevanten Risiken sehen Sie gerade bei dieser für Deutschland so wichtigen Forschungseinrichtung im Bereich der Cybersicherheit?
1: Nach meinen Recherchen ist es jetzt nicht die Organisation als Ganzes, die jetzt gleich hochproblematisch ist, sondern in meiner eigenen Recherche trat jetzt primär eigentlich diese eine bestimmte Forschungsgruppe hervor. Das ist die Forschungsgruppe, nennt sich RA2.
0: Das ist eine Forschungsgruppe des Gründungsdirektors des CISPA, Professor Michael Backes. Sie forscht woran?
1: Die RA2 ist die vertrauenswürdige Informationsverarbeitung. Und die hat eben ja Teams, die geführt werden von Herrn Backes und auch von Herrn Zhang, die eben so gut wie nur aus Nachwuchswissenschaftlerinnen mit chinesischer Herkunft stammen. Und da lohnt es sich natürlich dann nochmal drauf zu schauen, weil erstens ist es eine ungewöhnliche Konstellation. Also warum sind da jetzt keine anderen Nationalitäten, könnte man sich fragen. Warum ist das Team so wenig divers?
0: Ja? Genau, das ist ja schon außergewöhnlich, wenn Forschungsgruppen nur aus chinesischen Wissenschaftlern zusammengesetzt sind oder überwiegend. Denn es ist ja bekannt, dass es ein Gesetz in China gibt, das seine Bürger dazu verpflichtet, auch im Ausland mit den chinesischen Nachrichtendiensten zusammenzuarbeiten, also ja auch mehr oder weniger zu spionieren.
1: Klar, es gibt das nationale Nachrichtendienstgesetz, das wurde ja 2017 unter Xi eingeführt. Es ist ein Risikofaktor, der sollte berücksichtigt werden. Aber grundsätzlich, finde ich, sollte auch ein Team divers aufgestellt sein. Also einfach mal aus Grundsätzlichkeit. Und es sind ja eigentlich auch Forderungen, die wir heute in unserer westlichen Gemeinschaft, sage ich jetzt mal in Anführungszeichen, grundsätzlich haben, ja, wenn es auch um wissenschaftliche Zusammenarbeit geht.
0: Das hat zu tun mit der Auswahl durch den Leiter des Zentrums, Professor Backes?
1: Das kann ich nicht beurteilen, aber was natürlich auch hervorsticht, wenn man sich jetzt die Publikationen anschaut, ist halt, dass Herr Backes sehr viel mit Herrn Zhang selbst publiziert und die dann auch mit immer wieder den gleichen Leuten natürlich mitpublizieren, insbesondere natürlich Doktoranden und Postdocs, die sie in der eigenen Forschungsgruppe ausbilden. Aber dann gibt es natürlich auch eben dieses Thema Forschungskooperation mit Universitäten in der Volksrepublik.
0: Ja, und da gibt es die Vorwürfe, dass 9 der chinesischen Institute, mit denen Professor Michael Backes und sein Team zusammengearbeitet haben oder zusammenarbeiten, auf der Sanktionsliste des US-Handelsministeriums stehen, da es sich um sogenannte Dual-Use-Forschung handelt. Das heißt, dass sie sowohl für zivile als auch militärische Zwecke verwendet werden könnte. So etwas dürfte es doch gar nicht als Kooperation geben, oder?
1: Ja, also grundsätzlich ist das ein schwieriges Thema, wenn man mit solchen Universitäten zusammenarbeitet. Jetzt muss man natürlich sagen, die US-Sanktionsliste ist die US-Sanktionsliste. Das ist nicht unsere eigene Sanktionsliste. Aber dennoch ist sie natürlich ein wichtiger Referenzpunkt, wenn es auch um die Gefahren von Dual Use eben geht. Und insofern fällt das ja auch mit in die deutsche Exportkontrolle mit rein, die ja auch rechtlich entsprechend reguliert ist.
0: Und ordentlich arbeitet.
1: Genau, also von der wir ausgehen, dass ja alles ordentlich gemacht wird. Insofern, ja, das irritiert natürlich schon. Ich selbst kam jetzt natürlich auch nicht auf so eine Anzahl von Universitäten. Ich habe 3 rausgefiltert, die eben zu diesen sogenannten Seven Sons of National Defense gehören. Also eindeutig eben dann doch Universitäten, die mit dem chinesischen Militär in Verbindung stehen. Ich selbst hatte in der Vergangenheit auch mal an so einer Uni gearbeitet. Also ich glaube, man braucht da immer noch einen differenzierten Blick. Aber natürlich, wenn man schon in dem Bereich Natur- und Technikwissenschaften arbeitet und dann mit so einer Uni kollaboriert, hat man natürlich nochmal ein ganz anderes Risiko als jetzt wie meiner, einer, der dort Geisteswissenschaften natürlich betreibt. Das ist vollkommen klar. Aber man muss hier auch nochmal betonen, dass unterschiedliche Forscherinnen von verschiedenen CISPA-Forschungsgruppen mit diesen Universitäten kollaboriert haben. Und ich möchte es jetzt nicht irgendwie zwangsweise schönreden, aber wir sprechen jetzt hier nicht über hunderte von Publikationen mit diesen Universitäten. Das ist eine kleine Anzahl von Publikationen, die hätte rausgefiltert werden müssen in meinen Augen. Das ist nicht passiert. Deswegen sollte man sich intern mal damit beschäftigen, wie das sein kann.
0: Es gibt auch noch ein weiteres Problem, das ist die Finanzierung von Forschungsprojekten, die nicht nur durch deutsche Steuergelder erfolgt sind bei den Forschungsarbeiten des CISPAs, sondern es ist auch Geld aus China geflossen. Das CISPA selbst hält das nicht für problematisch. Wie schätzen Sie das ein?
1: Das Problem, was ich da sehe, ist eben zum Beispiel, und es wird auch schon seit Jahren immer wieder betont, ist das der finanziellen Abhängigkeit, weil ich frage mich ganz ehrlich, wo das RA2 heute, also insbesondere diese Forschungsgruppe, stehen würde, wenn eben sie die Gelder der Volksrepublik nicht noch zusätzlich hätte. Ja, weil immerhin haben die allein 14 Publikationen, die wirklich von sehr hoch aufgehängten Förderprojekten zur Beförderung von Schlüsseltechnologien gefördert worden sind. Und da kann man sich schon mal überlegen, was das für Implikationen letzten Endes hat. Ja, weil wenn denen das Geld fehlt, dann ist halt die Frage, ob diese Forschung hier überhaupt zustande gekommen wäre und ob damit dann die Publikationen zustande gekommen werden und damit dann letzten Endes auch die Reputation der ganzen Forschungsgruppe. Ne? Und das wiederum hat dann wieder Auswirkungen auf deutsche Fördergelder. Also insofern ist es in meinen Augen eine sehr komplexe Angelegenheit. Es gibt viele Projekte, die werden aus China gefördert. Ich glaube, da muss man immer grundsätzlich ganz genau hinschauen, was da für welchen Zweck gefördert wurde.
0: Ob das beim Helmholtz-Zentrum für Informationssicherheit in ausreichendem Maße erfolgte, da gab es schon seit einiger Zeit Zweifel und Kritik aus der Wissenschaftscommunity. Das CISPA zieht sich selbst auf die Position zurück. Internationale Zusammenarbeit mit internationalen Spitzenforschern ist üblich, ebenso eine Finanzierung aus dem jeweiligen Heimatland. Kann man das so gelten lassen oder macht man sich dazu einfach?
1: Ja, ich denke halt, was man bei diesen Fördergeldern aus China einfach im Auge behalten muss, ist, dass gerade diese hoch aufgehängten Fördergelder natürlich nur für solche Projekte ausgegeben werden, die für die kommunistische Partei tatsächlich von strategischer Bedeutung sind. Und ich finde, das muss man eben immer mitdenken. Da kann man sich nicht einfach so sagen, oh, schön, dass wir jetzt irgendwie ein bisschen mehr Geld und mehr

0: Paradigma gehabt, nämlich das Paradigma, dass Wissen eben für alle da ist, dass es natürlich möglichst geteilt werden soll, damit dann eben auch der gesellschaftliche Fortschritt für alle möglich ist. Aber das Problem ist eben, dass wir heute in einer Zeit leben, in der es mehr Autokratien als Demokratien auch gibt und eben nicht alle Regierungen dieses Verständnis von Wissenschaft haben und insbesondere eben die Volksrepublik nicht. Und das ist das Problem, was ich sehe.
1: Naja, wir sehen ja auch sehr deutlich, wie China reagiert und die Daumenschrauben anzieht, sobald es erst einmal in einer besseren Ausgangsposition ist. Das haben wir im Bereich der Wirtschaft gesehen, von der Solar- bis zur Autoindustrie, in der Wissenschaft und weiteren Industriefeldern könnte das auch irgendwann der Fall sein. Warum wird dennoch das Argument der Wissenschaftsfreiheit immer wieder von Wissenschaftlern bemüht, um die Zusammenarbeit mit China zu rechtfertigen?
0: Also wie gesagt, ich führe das auch so ein bisschen zurück auf das, was ich eben zum Thema Naivität gesagt habe, dass Wissenschaftler schon so ein bisschen in ihrer eigenen Welt leben, die auch mal losgelöst sein kann von sehr praktischen oder eben politisch relevanten Überlegungen. Grundsätzlich würde es aber auch ganz gerne einfach nur als Totschlagargument angeführt, nach dem Motto, ja, wir haben ja gesetzliche Wissenschaftsfreiheit und deswegen könnt ihr hier uns gar nicht. Das stimmt natürlich so nicht. Die Anwendung der Wissenschaftsfreiheit ist klar begrenzt und die ist auch nicht schrankenlos. Wo die Forschungssicherheit greift, das sind eben dann hauptsächlich, wenn es um die Wahl der Forschungsthemen geht, um die Wahl der Forschungspartner, um eben diese Einflussnahme und den Wissensabfluss zu verhindern. Und insofern geht es dann eben primär um eine Abwägung im Kontext von Forschungskooperationen mit der Volksrepublik, dass wir uns hier zukünftig als Innovationsstandort langsam abschaffen.
1: Da sind natürlich auch Regierungen gefragt. Das Bundesforschungsministerium zahlt aktuell für das CISPA 48 Millionen Euro jährlich, finanziert einen neuen Campus mit 350 Millionen Euro, die Grundsteinlegung vor allem im April und will ab 2029 auch nochmal die Unterstützung verdoppeln. Und deswegen wurde auch eine Forschungssicherheitsstrategie des CISPAs angefordert. Aber reicht das denn als Risikoabschätzung aus, gerade was die Forschungszusammenarbeit mit chinesischen Wissenschaftlern angeht?
0: Was das Bundesministerium anbelangt, also das ist natürlich schon sehr wichtig, dass das CISPA entsprechende Forschungssicherheitsstrategie vorlegen soll für weitere Gelder. Allerdings fehlt ja auch auf deutscher Seite grundsätzlich eine wirklich gute Handreichung oder Orientierung, damit Institute, die es bereits wollen, auch sozusagen sicherer werden im Bereich der Forschungssicherheit. Und da haben wir halt einfach auch so ein Henne-Ei-Problem in meinen Augen, weil die Bundesregierung selbst da nicht genug Substanz geliefert hat, auf Basis derer man jetzt quasi zum einen solche Institute zur Rechenschaft ziehen kann oder aber auch auf der anderen Seite Universitäten, Forschungsinstitutionen helfen kann, sich diesbezüglich deutlich besser aufzustellen. Ja.
1: Was erwarten Sie vom Bundesforschungsministerium?
0: Wir brauchen halt dringend einfach mehr Orientierung und Anleitung und auch eigentlich eine Vision, ja, gerade des Forschungsministeriums, wie denn Forschungssicherheit aussehen soll. Weil ansonsten kriegen wir da auch keine Vereinheitlichung rein. Und ich weiß, das ist alles am Machen sozusagen, aber es ist zu langsam.
1: Sagt Dr. Alicia Hennig, Associated Senior Research Fellow beim Institute for Security and Development Policy in Stockholm. Und das, was in der Mache ist, das ist die nationale Plattform für Forschungssicherheit. Sie soll bis Herbst stehen. Wir werden das weiter verfolgen, denn Forschungssicherheit ist wichtig, gerade auch wenn es um Kooperationen mit chinesischen Wissenschaftlern und Institutionen geht, so wie beim Helmholtz-Zentrum für Informationssicherheit, das derzeit in der Kritik steht. Frau Hennig, vielen Dank.
0: Danke, Frau Jahn.

0: Damit in Zukunft Spitzenforscher auch aus Deutschland kommen, gut ausgebildeter Nachwuchs, der gerade auch in sicherheitsrelevanten Wissenschaftsbereichen tätig ist, wie der Informationstechnik, über die wir gerade gesprochen haben, müssen sich alle Forschungsbereiche etwas einfallen lassen. Zum Beispiel auf die Ideen-Expo in Hannover gehen und dort Schülerinnen und Schüler interessieren, ihnen einen Realitätscheck bieten mit Hunderten von Exponaten zum Anfassen und Ausprobieren. Die diesjährige Ideen-Expo läuft seit Samstag auf dem Messegelände. Mehr als 330 Aussteller, darunter auch die Bundeswehr als größter Aussteller, werben bis kommenden Sonntag um den technischen Nachwuchs, Industrie, Hochschulen, Forschung. Ihr Werben hat einen ernsten Hintergrund. Zehntausende Fachkräfte fehlen in Deutschland in Technik und Naturwissenschaften und gleichzeitig bauen einige der einst so sicheren Branchen Stellen ab. Alexander Budde hat sich auf der Ideen-Expo umgehört und junge Menschen gefragt, wie sie sich ihren Weg bahnen zwischen Ideen zum Klimaschutz, zur Digitalisierung und neuerdings auch zur Verteidigung.
1: So, Rakete ist betankt. Wer traut sich? Wer möchte auslösen?
2: Nein,
1: nur dran ziehen. Ja, kommt. Okay, 3, 2, ui. Da kommt er runter. Sehr schön. Super gemacht. Prima.
3: Mit einem Zischen schießt die Druckluftrakete Richtung Hallendecke. Oben löst sich ein Fallschirm und ein kleiner Astronaut aus Pappe segelt zurück zur Erde. Paponaut nennen sie ihn hier am Stand des Deutschen Zentrums für Luft- und Raumfahrt, kurz DLR. Die jungen Besucher dürfen die Rakete selbst bestücken und abfeuern. Oliver Bogun leitet das DLR-Schülerlabor in Göttingen.
1: Kurz gesagt, man kann alles werden. Das geht los vom Elektriker bis hin studierte Physiker, Ingenieure, Raumfahrttechniker, aber auch Biologen, Piloten sind dabei. Suchen sich ihren Beruf aus, irgendwo gibt es den im DLR.
3: Nicht nur Konzerne und Hochschulen stellen aus, auch Schulen. Ein paar Hallen weiter dreht sich ein Wasserrad aus Aluminium. Wattenrad nennen es Annika Schmidt und ihre Mitschülerinnen von der Georg-von-Langen-Schule in Holzminden, 12. Klasse. Ein schwimmendes Minikraftwerk festgemacht am Brückenpfeiler, das aus der Strömung Strom gewinnt. Die Idee lag vor der Haustür, die Weser, die sie täglich überqueren.
4: Ich denke, wenn man etwas Neues erfindet, dann sollte das ja irgendwo einen Sinn haben. Und auch in anderen Fächern bestreiten wir ja das Thema Umweltfreundlichkeit. Und wenn man dann Teil von sowas ist und man weiß, man hilft mit, ist das schon ein schönes Gefühl.
3: Kann Technik die Welt verbessern? Fast alle Schülerprojekte hier widmen sich solchen Fragen. Energie, Nachhaltigkeit, Mobilität. Beim Deutschen Maritimen Zentrum etwa spaziert man mit einer VR-Brille durch den Maschinenraum eines großen Schiffes. Doch so spielerisch der Zugang ist, so ernst ist der Anlass. Die Unternehmen suchen händeringend Fachkräfte. Volker Schmidt rechnet vor.
5: Wir haben die Situation, dass bis 2030 schätzungsweise 8 bis 9 Millionen Menschen das Erwerbsleben verlassen, aber nur 4 Millionen nachwachsen. Das heißt, wir kommen schon allein aus mathematischen Gründen in eine echte demografische Lücke. Und wenn ein Standort keine Fachkräfte hat, dann laufen die Investitionen woanders hin. Was ich aber auch wichtig finde und wofür ich wirklich auch werbe, nicht jede und jeder muss sein Heil suchen in einer akademischen Ausbildung. Deswegen ist es mir so wichtig, dass das Handwerk hier ist.
3: Geworben wird auf der Ideen-Expo um die klugen Köpfe von morgen. Und kein Aussteller wirbt in diesem Jahr so sichtbar wie die Bundeswehr.
6: Da sind dann verschiedene Effekte zu sehen.
7: Und hier schon eine Badewanne.
3: Auf dem größten Stand der Messe stehen gepanzerte Fahrzeuge zum Anfassen. Zwei Jungs mit Schirmmütze klettern ins Cockpit eines alten Hubschraubers. An dem bildet die Bundeswehr sonst ihre Azubis aus. Nebenan drängeln sie in den Flugsimulator. Und am Sportparcours schwitzen Mädchen mit Rucksack an der Klimmstange. Maximilian Hönisch leitet den Bundeswehrauftritt.
8: Als Bundeswehr bieten wir über 1000 Verwendungen, also über 1000 verschiedene Berufsmöglichkeiten. Wir sind für jeden Einzelnen offen. Wir haben einen Regenerationsbedarf von ca. 20.000 Soldatinnen und Soldaten, die jedes Jahr die Bundeswehr verlassen. Im letzten Jahr hatten wir das erfolgreichste Jahr der Personalgewinnung seit Einführung der Freiwilligkeit. Das heißt, wir merken momentan, dass das Interesse an der Bundeswehr auf einem konstant sehr hohen Niveau ist.
3: Manche Kritiker werfen der Bundeswehr vor, mit Simulatoren und Action wirke der Dienst wie ein Videospiel. Hönisch widerspricht.
8: In meiner Planung hat sowas keinerlei Berücksichtigung. Alle Exponate, die wir hier ausgewählt haben, sind Teile aus der Truppe. Und für uns als Bundeswehr ist es besonders wichtig, dass wir offen, ehrlich und transparent beraten.
3: Noch bis Sonntag jedenfalls können Sie sich hier ausprobieren, staunen und sich orientieren. Vor 2 Jahren kamen mehr als 400.000 Besucherinnen und Besucher nach Hannover.
0: Und mit diesen Eindrücken von der Ideen-Expo geht Campus und Karriere zu Ende. Morgen, so viel sei schon verraten, wird das Deutsche Schulbarometer veröffentlicht und wir haben natürlich bei uns die Wasserstandsmeldung dazu. Mein Name ist Thekla Jahn, danke fürs Zuhören.
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9: Die Nachrichten. Nach der Rücktrittsankündigung des britischen Premierministers Starmer hat EU-Kommissionspräsidentin von der Leyen sich lobend über dessen Amtszeit geäußert. Viele Regierungschefs bräuchten Jahre, um zu dem Staatsmann heranzuwachsen, der Starmer in nur 2 Jahren geworden sei, sagte von der Leyen. Die Sicherheit Europas und der Ukraine sei dank Starmers gestärkt. Regierungssprecher Cornelius sagte in Berlin, die Bundesregierung habe in außenpolitischen Angelegenheiten in Starmer immer einen verlässlichen und engen Partner gehabt. Der Vorsitzende der rechtspopulistischen Partei Reform UK, Farage, forderte nach Starmers Rücktritt Neuwahlen. Es brauche radikale Veränderungen in Großbritannien, erklärte Farage. Starmer hatte seinen Rücktritt am Morgen angekündigt. Er gebe den Posten als Chef der Labour-Partei ab, sagte er in einer Ansprache in der Downing Street. Bis ein Nachfolger gewählt sei, werde er die Geschäfte fortführen. Als aussichtsreichster Kandidat für die Nachfolge gilt der Bürgermeister von Manchester, Burnham. Starmer war nach schweren Verlusten bei den Kommunalwahlen und dem Rücktritt führender Kabinettsmitglieder aus Protest gegen seinen Führungsstil unter Druck geraten. Der Iran ist nach den Worten von US-Vizepräsident Vance grundsätzlich bereit, wieder Inspektoren der Internationalen Atomenergiebehörde in das Land zu lassen. Dies sei der erste Schritt zu einer endgültigen Beendigung des Atomwaffenprogramms im Iran, sagte Vance nach dem Ende der ersten Verhandlungsrunde in der Schweiz. Er zog eine positive Bilanz. Der Iran äußerte sich zurückhaltender zu dem Thema. Das iranische Außenministerium in Teheran teilte mit, bei den Gesprächen in der Schweiz habe eine kurze Debatte über die Atomfrage stattgefunden. Über die von Vance verkündete Zustimmung zur Einladung an IAEA-Inspektoren verlautete zunächst nichts. Die Verhandlungen zwischen den USA und dem Iran für ein Abkommen zur Beilegung des Kriegs gehen nun auf Arbeitsebene weiter. Ziel sei es, innerhalb von 60 Tagen ein finales Abkommen zu erreichen. Die Bundeswehr will die Soldaten für ihre im Aufbau befindliche Brigade im NATO-Staat Litauen notfalls zum Einsatz verpflichten. Das teilte Bundesverteidigungsminister Pistorius nach einem Treffen mit seinem litauischen Kollegen Kaunas in der litauischen Stadt Pabradė mit. Er sagte, zwar sei der Aufbau der Brigade auf einem guten Weg, doch werde man vermutlich nicht alle 4.800 Soldaten freiwillig rekrutieren können. Die Einsatzbereitschaft der Brigade habe aber höchste Priorität, betonte der SPD-Politiker. Anlass des Besuchs des Verteidigungsministers war die erste Übung der Panzerbrigade 45. Die Bundesregierung hatte sie Litauen und der NATO im Jahr 2023 als Reaktion auf die wachsende Bedrohung durch Russland zugesagt. Die Brigade soll bis 2027 als Kampfverband voll einsatzfähig sein. Bislang sind rund 1.800 Soldatinnen und Soldaten sowie zivile Mitarbeiter in Litauen stationiert. An vielen Berliner Schulen gehören Gewalt und Mobbing laut einer Studie inzwischen zum Alltag. Bildungssenatorin Günther Wünsch stellte das sogenannte Berliner Konflikt- und Gewaltbarometer in der Hauptstadt vor. Die CDU-Politikerin sprach von einem deutlichen Warnsignal. Laut der Untersuchung bewertet mehr als die Hälfte der befragten Lehrkräfte und pädagogischen Mitarbeiter Gewalt und Konflikte an der eigenen Schule als großes oder sehr großes Problem. Auch religiöser Konformitätsdruck werde stärker wahrgenommen, heißt es. Viele dieser Entwicklungen seien bereits an Grundschulen sichtbar. Die Ergebnisse decken sich demnach mit den Angaben der ebenfalls befragten Schülerinnen und Schüler. Berlin ist das erste Bundesland, das eine umfassende wissenschaftliche Untersuchung zu diesem Thema vorgelegt hat. Insgesamt wurden mehr als 14.000 Schülerinnen und Schüler sowie rund 2.500 Lehrkräfte befragt. Abschließend das Wetter. Heiter, gebietsweise auch wolkig. Im Norden trocken, in der Südhälfte dagegen örtlich teils kräftige Schauer und Gewitter mit lokaler Unwettergefahr. Höchsttemperaturen 23 bis 37 Grad. Für das Saarland sowie Teile Hessens, Baden-Württembergs und von Rheinland-Pfalz gibt es eine amtliche Warnung vor extremer Hitze. Morgen viel Sonne, über dem Bergland und im Südosten Gewitter, 26 bis 37 Grad. Und die weiteren Aussichten am Mittwoch, heiter bis wolkig, über dem Bergland weiterhin vereinzelte kräftige Gewitter, 27 bis 39 Grad. Das waren die Nachrichten.
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10: Mit Fabian Elsesser, hallo zusammen. Zum Fremdschämen oder doch genial? An den Jackass-Staffeln und Filmen scheiden sich die Geister. Mal sehen, ob unser Corso-Gespräch daran was ändern kann. Bei Jackass ging es um extreme Herausforderungen. Die Splash-Games bei der Kieler Woche sind da etwas harmloser. Man wird vor allem nass dabei. Mehr dazu gleich. Jetzt hören wir was Neues von Muse. Ich finde es ja erstaunlich, dass dieses Trio Mainstream oder sogar stadiontauglich geworden ist. Denn die Musik ist durchaus komplex. Die aktuelle Single Nightshift Superstar hat auch ihre Kanten. Geht aber fröhlich gerade aus in die Disco.

0: Neue Muse-Single in Corso, Kunst und Pop im Deutschlandfunk. Die Kieler Woche ist viel mehr als nur Wassersport. Es ist im Grunde ein riesiges Volksfest, auch mit unzähligen Konzerten. Und neben dem Wassersport hat sich in den vergangenen Jahren auch eine Spaßsportszene etabliert. Die nutzt dann eine Wasserfläche in der Kieler Innenstadt für sich. Und genau da sind in diesem Jahr fast 30 deutsche Streaming-Stars, also Twitch-Streamer, aufgelaufen, um in sogenannten Splash Games gegeneinander anzutreten. Und natürlich wird das auch alles live gestreamt. Schleswig-Holstein-Korrespondent Jörn Schaar war mittendrin.
1: Kiel, seid ihr gut drauf oder was? Ja! Ja! Geil!
2: Zabex nennt sich der Mann, der sich die Splash Games ausgedacht hat. Seinen echten Namen macht er nicht öffentlich. Bekannt ist nur, dass er mit Vornamen Mike heißt und bei Kiel aufgewachsen ist. Er gilt als einer der ersten großen Streamer auf Twitch, einer Live-Video-Plattform, die vor allem in der Gaming-Szene erfolgreich ist. Zur Kieler Woche hat er nicht nur Max Schradin und Marcel Eris alias Montana Black an seiner Seite. Rund 30 andere Streamer sind dazugekommen, um am Kieler Bootshafen, einem künstlich angelegten Teich in der Kieler Innenstadt, gegeneinander anzutreten. Mit im Schlepptau hunderte Fans wie Justin und Mion.
3: Ich habe schon ein Foto mit Zabex und ich will auf jeden Fall noch versuchen, ein Foto mit Monte und mit Schradin zu machen. Und vielleicht auch noch mit Trimax, wenn er herkommt. Ja, ich support ihn einfach. Und ich komme auch aus Hamburg, deswegen bin ich hier, genau.
4: Meine Eltern sitzen da vorne im Auto und warten seit irgendwie 2 Stunden. Ich bin hier die ganze Zeit.
2: In der prallen Sonne sind es hauptsächlich Teenager, die sich an der Absperrung drängeln. Aber auch Leute wie Marek und Kevin, beide Anfang 30, beide aus Kiel. Der leichte Sonnenbrand verrät, wie lange die beiden schon auf ihre Stars warten. Marek verfolgt die Streams der drei schon lange.
5: Es gibt Streamer tatsächlich, wenn es mal einen schlecht geht oder so, die das wirklich hinkriegen, dass man wieder gute Laune hat. Und auch die Spiele sind interessant, diese Spielen. Und jetzt dieses IRL, was ja jetzt neu ist, dass sie mal unterwegs sind, sieht man auch mehr. Macht immer Spaß.
2: IRL ist die Abkürzung für In Real Life, also im echten Leben. Die drei Streamer zeigen dabei ihren Alltag beim Fußballgucken im Schrebergarten oder eben auf der Kieler Woche. Schon am Mittag waren Zabex, Montana Black und Schradi am Ufer der Kieler Förde unterwegs und haben Dartpfeile auf Balance geworfen, sind gemeinsam Karussell gefahren oder haben sich gegenseitig in einer Mischung aus Dosenwerfen und Torwandschießen herausgefordert. Alles live im Stream.
6: Aber ich muss hier ein bisschen Anlauf nehmen.
7: Mach, Schradi.
8: Boah! Satt geschossen.
9: Dem fliegt ja fast das Bein ab.
2: Justin und Mion waren selbstverständlich ganz nah dran.
10: Ja, die ganze Zeit.
11: Wir sind von ganz hinten von der Kiellinie vom Kieler Yachtclub.
3: Wir sind die ganze Zeit hin und her.
4: Er ist ein Stream-Sniper.
3: Nein. Was ist der? Stream-Sniper.
4: Er guckt sich die Streams an und guckt, wo die sind, damit er da hin kann und mit den Fotos macht. So, ja.
2: Gegen 16.30 Uhr kommen die drei Streaming-Stars am Bootshafen an. Abgeschirmt von Sicherheitspersonal geht es erstmal ins VIP-Zelt zu den anderen Streamern, die an den Splash-Games teilnehmen, bevor sie für Selfies zu den Fans an die Absperrung kommen. Das muss sein, bevor die Spiele auf dem Wasser schließlich losgehen. Die Streamer klettern auf eine gut 10 Meter hohe Wasserrutsche, während Max Stemmler alias Trimax die Regeln erklärt.
12: Ihr rutscht da runter mit dem Surfbrett, auf dem Bauch oder auf dem Arsch, wie ihr Bock habt. Dann slidet ihr so weit, wie es geht. Da, wo ihr ins Wasser kommt, da müsst ihr bleiben. Ihr geht ein bisschen zur Seite, dass der Nächste kann. Und da, wo ihr seid, startet ihr mit dem Stand-Up-Paddleboard. Rüber zum Hindernis, Hindernis hoch, runter, dann schwimmt ihr hierher, sprintet hier rüber, macht einen Köpfer Richtung diese Leiter und wer diese Leiter zuerst berührt, kriegt 3 Punkte.
2: Soweit die Theorie. In der Praxis entstehen dabei einige Längen. Schon das erste Spiel ist anstrengender und dauert länger als erwartet. Alle sind danach fix und fertig. Für die folgenden 3 Spiele melden sich die Stars des Nachmittags dann ganz ab. Zu kaputt waren sie nach dem ersten Spiel. Ihre Teams wurden spontan von Freiwilligen aus dem Publikum unterstützt. Hinter der Absperrung sind Kevin und Marek trotzdem zufrieden. Ihr Ziel war, Zabex, Monte und Schradi mal live und aus der Nähe zu sehen. Und das war damit erfüllt.
13: Überglücklich, alles live zu sehen. Also besser könnte es nicht sein.
5: Wir haben alles erreicht, wir haben alle von Dichten gesehen. Also alles gut.
2: Die Kieler Stadtverwaltung hatte für diesen Tag mit mehr Trubel gerechnet. Polizei und Ordnungsamt hätten die Tour der Streamer begleitet. Dabei seien bewusst einige Punkte eingefügt worden, wo den 3 Streamern ihre Fans nicht weiter folgen konnten, sagte ein Stadtsprecher. Das habe sehr gut funktioniert, zu Problemen sei es nicht gekommen.
0: Jörn Schaar hat Streaming-Stars beim Planschen auf der Kieler Woche beobachtet. Die Norwegerin Ea Othilde hat voriges Jahr ihr Debütalbum veröffentlicht. Jetzt legt sie die EP You Leave the City hinterher. Und das ist wunderbarer Dream-Pop mit skandinavischen Folk-Einflüssen. Rhythmisch auch mal hübsch verspult, wie hier im 6/8-Takt. 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

0: Jackass kennen wir noch, oder? Diese MTV-Serie um die Jahrtausendwende, in der sich Männer gegenseitig in den Schritt schlugen oder über offenem Feuer grillen ließen oder in Fäkalien badeten. Ich weiß nicht, ich fand's immer zum Fremdschämen, andere fanden's gut. In der Mitte, mittendrin immer Johnny Knoxville, Stuntman und Miterfinder von Jackass. Die Serie gab's aber nur 2 Jahre. Danach dann aber eine ganze Reihe von Jackass-Filmen. Der letzte, Best and Last, wird diese Woche veröffentlicht. Wieland Schwanebeck ist Literatur- und Kulturwissenschaftler und kennt sich aus mit männlichen Heldenbildern in der Popkultur. Vor der Sendung wollte ich von ihm wissen, Jackass, ist das mehr als Männer, die sich selbst und gegenseitig wehtun?
1: Ja, also es wäre für das Pitch-Meeting wahrscheinlich der eine Satz, mit dem man entweder schon die Tür gewiesen kriegt oder eben offene Türen vielleicht sogar einrennt. Ja, die tun sich gegenseitig weh, aber damit hat man natürlich noch nicht den Zauber von Jackass so richtig erfasst, denn die tun sich ja auch im Wrestling-Sport weh, die tun sich im Boxring weh oder vielleicht auch in diesen Sylvester Stallone-Actionfilmen der 80er Jahre. Jackass ist also wehtun with a twist, wenn man so will. Da kommt noch ein bisschen was anderes hinzu.
0: Was genau? Also die popkulturelle Zitierebene?
1: Ja, also wir können ganz weit ausholen und fragen, wo in welche Tradition gehört denn Jackass rein, und man landet dann unweigerlich vielleicht ein bisschen in der Freakshow und bei den Karnevalsattraktionen, die es schon seit Jahrhunderten gibt. Mich erinnert es immer sehr stark auch an das zauberhafte Slapstick-Kino der ganz frühen Jahre. Das lebt ja nicht nur davon, dass da ein Mensch auf einer Bananenschale ausrutscht und immer jemand vor den immer gleichen Kulissen vor einem Polizisten abhaut und so weiter, sondern es lebt ja auch ein bisschen von dem, heute würde man schon sagen, analogen Zauber. Das ist eben nicht gestellt oder zumindest nicht auf eine Art gestellt, die uns so Kinopuristen heute als unfaires Spiel vorkommt, sondern da hat sich wirklich jemand der Gefahr ausgesetzt. Wenn wir die alten Buster Keaton-Filme angucken, Da hat wirklich jemand sich in eine Stadt begeben, in der gerade zumindest ein künstlicher Film-Hurricane tobt. Dem sind wirklich die Möbelstücke und die Wände von den Wohnungen und Häusern um die Ohren geflogen. Über dem ist wirklich ein Haus zusammengekracht.
0: Wo er sich dann genau irgendwie so hingestellt hat, dass dieses Fenster dann quasi für ihn, ne, dass er da noch ausgespart wurde.
1: Ganz genau, ja.
0: Also gut, da haben wir eine Tradition der 20er und 30er Jahre sogar. Ich habe noch irgendwo ein Zitat gefunden von einer US-Kritikerin, Fernsehkritikerin, als das Ganze damals neu war, die gesagt hat, in den 70er Jahren wäre dieser Johnny Knoxville wahrscheinlich ein bedeutender Aktionskünstler geworden. Und sie hat einen Vergleich gezogen zu einem gewissen Chris Burden, der hat sich mal in den Arm schießen lassen vor laufender Kamera als Kunstaktion. Für Sie irgendwie stimmig, nachvollziehbar?
1: Ich würde das aus dem Konjunktiv direkt in Indikativ rüber retten und sagen, Johnny Knoxville ist ein bedeutender Aktionskünstler. Also wir können die pädagogisch wertvolle Debatte natürlich noch und nöcher führen bei Jackass, und man kann dieser Show viel, viel vorwerfen und man kann nachvollziehen, warum das nicht zur Nachahmung empfohlen ist und so weiter. Aber Jackass hat auch gerade unter Intellektuellen, das finde ich immer so interessant, ein ganz hervorragendes Standing. Also da gibt es ja auch eine ganze Tradition von Leuten, die mit ganz, ganz aufgeladenen, schwülstigen und sehr überladenen Fachbegriffen dann die Magie des Boxsports und des Ringkampfs besungen haben, von Hemingway bis hin zu Joyce Carol Oates.
0: Faulkner.
1: Und genauso gibt es Menschen, die sehr Kluges darüber zu sagen wissen, warum Jackass sie auch auf einer intellektuellen Ebene überzeugt. Als Performance, als Happening, als eine Form von Körperkunst, als eine vielleicht auch ephemere Kunst, die eigentlich nicht wiederholbar ist. Man muss es nicht in diese Rezeptionsebene in den Himmel hieven, um zu sagen, warum man das gern schaut. Ich gucke es auch vor allem, weil es lustig und unterhaltsam ist, aber diese Ebene ist drin, glaube ich.
0: Dann bin ich einfach nicht intellektuell genug, denn für mich ist es einfach Müll, den ich mir nicht angucken kann. Und wenn ich es jetzt einfach mal ganz klar sagen darf an dieser Stelle, und ich verstehe auch die intellektuelle Deutung nicht. Was ist da so toll dran?
1: Kommt drauf an, aus welcher Richtung sie sich nähern, sage ich mal. Also wo Jackass immer auseinandergenommen wird, ist natürlich, was für eine Form von Männlichkeit wird da vorgeführt. Es ist nun mal eine Jungs-Show. Wenn man so die Augen ein bisschen zusammenkneift, könnte man ja auch auf die Idee kommen, dass das eigentlich so 16-jährige Jungs sind, die sich da duellieren. Aber sie tun das halt schon seit 30 Jahren bald. Und mittlerweile im neuen Film sind die Kerle Mitte 50 und bewegen sich auf die Rente zu. Und es wird über allem, ich habe den Film noch nicht gesehen, aber über allem wird natürlich die Frage schweben, oh Gott, wie lange können die das ihren Körpern noch antun und so weiter. Also man kriegt kriegt eigentlich vorgeführt, wie Adoleszenz unter jungen Männern funktioniert. Man kriegt vorgeführt, warum alle medizinischen Studien seit Jahren besagen, dass die Sterblichkeitsrate in allen Altersgruppen, auch schon im jungen Alter angefangen, bei den Männern höher ist als bei den Frauen. Und da spielt Risikoverhalten eine Rolle.
0: Ja.
1: Da spielt männliches Imponiergebaren und da spielen Sachen eine Rolle, die im männlichen Habitus drin sind.
0: Also könnte man sagen, Jackass parodiert diesen männlichen Habitus auch. Das ist denen durchaus bewusst, was sie da machen.
1: Ja, also erstmal bringen sie das ganz deutlich an die Oberfläche. Ob es wirklich eine Parodie ist, wäre ich mir gar nicht so sicher. Aber die laden auch sehr offensiv dazu ein, glaube ich, erstmal über diesen Habitus nachzudenken. Also wenn ich an die Actionfilme zurückdenke, die ich gesehen habe, bevor Jackass des Weges kam früher, dann war das so die Zeit der großen Actionstars, die eigentlich mehr oder weniger nicht ironiefähig waren. Ja, ich nehme nochmal das Beispiel Sylvester Stallone. Dessen Franchises basieren ja auf der Idee, dass der männliche Körper ein stählerner, robuster Körper ist, der nicht penetriert werden darf, an dem Kugeln ab prallen, der sich selber solche Muckis antrainiert. In Jackass ringt jeder darum, offensiv zu sagen, was hält denn dieser Körper überhaupt ab? Und ich bitte jetzt mal zu.
0: Aus meinen Sie. Was hält er aus?
1: Was hält dieser männliche Körper aus und was prallt alles an ihm ab? Also es ist eine offensive Einladung, ja, penetriere mich. Also wenn ich die Origin-Story von Jackass richtig in Erinnerung habe, da ging es ja auch darum, dass der Johnny Knoxville auf die Idee gekommen ist, so eine Art für ein Magazin einen Selbstversuch an seinem Körper vorzunehmen und zu sagen, was hält denn eine kugelsichere Weste ab? Wie viele Kaliber kann ich in diese Weste reinballern, bevor der Körper wirklich Schaden nimmt? Und dieser Körper wird in Jackass ja systematisch durchlässig gemacht. In den wird rein gebissen, auf den wird rein geätzt. Durch die Nasenlöcher ziehen die sich Wasabi rein. Es gibt im zweiten oder dritten Jackass-Film, glaube ich, kommen sie auf die spontane Idee, dass man doch mal Pferdesperma trinken könnte. Das sind ja dezidiert unmännliche Verhaltensweisen, die aber diese großäugigen Kinder mit ihren 45 und 55 Jahren jetzt immer noch ausprobieren, wie eine gute Idee, wenn die Mutti gerade nicht da ist und mal zuschaut.
0: Ein Film über die Endlichkeit also auch?
1: Absolut. Und das, glaube ich, wird mit jeder neuen Jackass-Ausgabe noch deutlicher. Der Charme, den das Ganze mittlerweile hat, zumindest in meinen Augen, hat ja auch damit zu tun, wenn man guckt, in welcher Welt Jackass inzwischen spielt. Also man kann jetzt sagen, junge Männer, die sich betrinken, die auf die U-Bahn klettern und so weiter, das produziert schon in unserer Welt ganz ungute Schlagzeilen und ist auf keinen Fall zur Nachahmung empfohlen. Man muss aber sehen, in was für ein männlich-patriarchales Skript ist denn das eingebettet in unserer Gesellschaft. Und dieses
0: Es wird ja immer männlicher, patriarchalischer. Wir haben da eine richtige Rückentwicklung.
1: Ne? Ganz genau. Eben weil, glaube ich, im Hintergrund dieses Skript parallel dazu abläuft, ja gut, junge Männer bauen Mist, aber irgendwann sind das die Stützen der Gesellschaft, irgendwann stößen sie sich die Hörner ab, irgendwann reifen die heran und mit dem Alter kommt Weisheit. Mhm. Jackass sagt uns heute, nee, das ist wahrscheinlich ein Irrtum. Auch die Mitte 55-Jährigen laufen immer nur in immer neue Form einer nicht enden wollenden Pubertät hinein. Und wenn ich mir den Zustand der Welt anschaue, um mal so apokalyptisch im Duktus zu werden, dann ist Jackass da, glaube ich, schon einer tieferen Wahrheit auf der Spur. Denn man sagt, wir haben es heute eigentlich mit großen Kindern, mit Ü-70-Autokraten, mit nicht so ganz gesund der Pubertät entwachsenen Leuten zu tun. Und vielleicht können wir von Jackass dann doch ein bisschen mehr lernen als von mancher politisch klugen HBO- oder Netflix-Serie oder geschweige denn von Mission Impossible, in denen ja auch so ein großer Erwachsenheitsverweigerer immer noch am Flugzeug rumturnt.
0: Die Erwachsenheitsverweigerer sind zurück von Jackass, der wahrscheinlich letzte Film der Serie erscheint diese Woche. Und warum das kulturell und intellektuell durchaus Hand und Fuß hat, das hat uns Wieland Schwanebeck erklärt, Literatur- und Kulturwissenschaftler und Experte für Popkultur. Mit ihm habe ich vor der Sendung gesprochen. Herzlichen Dank fürs Gespräch, Herr Schwanebeck.
1: Ich danke Ihnen.

0: Disclaimer nennt man das heutzutage, man könnte auch Warnung sagen. Diese Show enthält Szenen mit komödiantischen Andeutungen auf Nacktheit und sexuelle Anspielungen, Diskriminierungserfahrungen und Beispiele von Queerfeindlichkeit werden angesprochen. So steht's auf der Seite vom Karneval Royale, der gastiert derzeit in Berlin. Ein queerer Kabarett-Jahrmarkt, ein großer Spaß, aber auch mit ernster Botschaft. Gerd Brendel guckte hinter die Kulissen.
1: Ist die Musik jetzt aus?
2: Everyone, we're doing a recording for a radio.
3: Gerade noch stand Nick van der Heijden als Hayden mit Marilyn Monroe-Perücke und Atombusen auf der Bühne. Jetzt sitzt er mir in Turnhose gegenüber und erzählt von seinen Anfängen als Drag Queen auf der Partyinsel Ibiza.
4: In a theatrical restaurant.
5: Ich habe in einem Theaterrestaurant angefangen. Zur Speisekarte gab es eine Karte mit Figuren zum Bestellen und mein Charakter hieß Lilly die geile Nutte.
3: Die Nummer mit dem Busenwackeln beherrscht er, sie immer noch virtuos. Wenn Hayden in der Show ihre Atombusen schwindelerregend rasant kreisen lässt, kippt das laszive Sexpuppengetue, das von Stripperinnen erwartet wird, ins grotesk-lächerliche. Willkommen im queeren Varieté-Karnevale Royal. Die Rollen stammen aus der Welt des Jahrmarkts.
4: Freakshows, that would be called, you know what I mean, the woman with the beard.
5: Da gab's diese Freakshows mit Figuren wie die Frau mit Bart. Alles Charaktere außerhalb der Gesellschaft, die als Attraktionen zur Schau gestellt wurden.
4: A little bit outside of the society, they were attraction.
3: Und die gibt es auch beim queeren Varieté im Chamäleon. Die Schwertschluckerin inszeniert als Satans Braut und Domina. Der Artist, der am Haarschopf aufgehängt zu Sphärenklängen wie eine Elfe über der Bühne schwebt. Nur, dass hier kein Zirkusdirektor hinter der Bühne mit der Peitsche knallt und die Freaks ausstellt wie Monster. Hier knallen die Freaks selbst mit der Peitsche wortwörtlich. Der Performer mit dem Künstlernamen Leo Garbo sieht nicht nur so geheimnisvoll schön aus, wie sein Künstlername verspricht. Er stellt auch das Klischee vom sexy Go-Go-Boy auf den Kopf. Mit seiner Peitsche schlägt er einer Gerbera den Blütenkopf ab, die er vorher einem Verehrer aus dem Publikum zwischen die Beine geklemmt hat. Aber dabei kichert er so irre verlegen wie ein kleines Mädchen, das sich nicht entscheiden kann, ob es weiter mit Barbie-Puppen spielen oder Serienmörderin werden will. Ach so, und wie er dann zum Schlangenmensch wird, am Seil turnt, rauf und runter klettert, sich fallen lässt, sich fängt, hoch über dem Publikum fliegt, das ist zum Staunen.
5: Wir wollen das Positive zeigen, wo es schon so viel Negatives gibt. Die Schönheit und Liebenswürdigkeit der Community.
3: Und liebenswert ist die bunte Varieté-Familie. Hayden als Conferencier strotzt vor Positivität.
6: And unstoppable!
3: Wahlfamilie, Liebe, Stolz. Seid ihr bereit für den queeren Zirkus? Das klingt dann doch ein bisschen sehr nach Zirkusdirektor alter Schule und Motivationstrainer. Glitzer, Haltung, Biss, verspricht der Pressetext. Nur bissig ist hier niemand. Es fehlt der böse Tuntenhumor, für die Drag Queens gerade in der Hauptstadt berüchtigt sind. Auch die Slapstick-Nummer zum Thema Tunten und Technik am Anfang scheppert seicht vor sich hin, wenn sich Jamar Ikoni als schusseliger Bühnentechniker in High Heels in Kabeln verheddert und am Mikrofonständer scheitert. Aber weil die queeren Freaks auf der Bühne so wahnsinnig nett und sexy sind, jetzt doch ein positiver Schluss. Mit einem Mal steht der schusselige Techniker auf hohen Stelzen in einem goldenen Reifrock mitten im Saal. Singt eine Popschnulze und dreht sich langsam im Kreis. Die alte Jahrmarktsattraktion von der schwebenden Jungfrau ganz ohne Spiegeltricks. Das ist so rührend kitschig. dass es schon wieder schön ist.

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1: 15.30 Uhr, die Nachrichten. Die Bundeswehr will die Soldaten für ihre im Aufbau befindliche Brigade im NATO-Staat Litauen notfalls zum Einsatz verpflichten. Das teilte Bundesverteidigungsminister Pistorius nach einem Treffen mit seinem Amtskollegen Kaunas in der litauischen Stadt Pabradė mit. Er sagte, zwar sei der Aufbau der Brigade auf einem guten Weg, doch werde man vermutlich nicht alle 4.800 Soldaten freiwillig rekrutieren können. Die Einsatzbereitschaft der Brigade habe aber höchste Priorität, betonte der SPD-Politiker. Anlass des Besuchs des Verteidigungsministers war die erste Übung der Panzerbrigade 45. Die Bundesregierung hatte sie Litauen und der NATO im Jahr 2023 als Reaktion auf die wachsende Bedrohung durch Russland zugesagt. Die Brigade soll bis 2027 als Kampfverband voll einsatzfähig sein. Bislang sind rund 1.800 Soldatinnen und Soldaten sowie zivile Mitarbeiter in Litauen stationiert. Kurz nach der Rücktrittsankündigung des britischen Premiers Starmer hat der Labour-Abgeordnete Burnham offiziell bekannt gegeben, für den Parteivorsitz zu kandidieren. Im Fall seiner Wahl könnte er auch das Amt des Premierministers übernehmen. Der ehemalige Gesundheitsminister Streeting, der ebenfalls eine Kandidatur erwogen hatte, teilte mit, dass er Burnham unterstütze. Starmer hatte am Vormittag seinen Rücktritt als Regierungschef und Parteivorsitzender angekündigt. Der 63-Jährige sagte in der Downing Street in London, er werde alles in seiner Macht Stehende tun, um einen geordneten Wechsel zu gewährleisten. Starmer war nach schweren Verlusten bei den Kommunalwahlen und dem Rücktritt führender Kabinettsmitglieder unter Druck geraten. Sein Nachfolger als Parteivorsitzender und Premierminister kann die Ämter voraussichtlich im September antreten. EU-Kommissionspräsidentin von der Leyen lobte Starmer als herausragenden Staatsmann. Er habe viel für die Sicherheit Europas und der Ukraine getan. In Spanien ist der frühere Verkehrsminister Ábalos in einem Korruptionsprozess zu einer Haftstrafe von 24 Jahren und 3 Monaten verurteilt worden. Der oberste Gerichtshof in Madrid befand ihn für schuldig, sich in Zusammenhang mit der Beschaffung von Schutzmasken während der Corona-Pandemie unrechtmäßig bereichert zu haben. Er soll Schmiergeld für die Vergabe millionenschwerer öffentlicher Aufträge kassiert haben. Ein mitangeklagter Ex-Berater des Politikers erhielt eine Haftstrafe von 19 Jahren. Ábalos war ein enger Vertrauter von Ministerpräsident Sanchez, der derzeit wegen weiterer Korruptionsaffären im Umfeld seiner Regierung in der Kritik steht. Unter anderem gibt es Ermittlungen gegen die Ehefrau und den Bruder des Regierungschefs. Gegen Sanchez selbst wird nicht ermittelt. Der frühere US-Notenbankchef Alan Greenspan ist tot. Er sei im Alter von 100 Jahren gestorben, teilte die Federal Reserve mit. Greenspan leitete die Zentralbank von 1987 bis 2006. Er galt als Befürworter der Deregulierung des Finanzsektors. In die Kritik geriet Greenspan während der US-Immobilien- und Bankenkrise in den Jahren 2007 für den weiteren Verlauf der Weltmeisterschaft aus. Wie der Deutsche Fußballbund bestätigte, erlitt der Verteidiger von Borussia Dortmund beim 2:1-Sieg am Samstag gegen die Elfenbeinküste eine Bänderverletzung im linken Sprunggelenk. Es wird von einer mehrmonatigen Pause für den Spieler ausgegangen. Bei der WM absolvieren am Abend die Mitfavoriten Argentinien und Frankreich ihre zweiten Gruppenspiele. Argentinien trifft um 19 Uhr auf Österreich und Frankreich spielt um 23 Uhr gegen den Irak. Abschließend das Wetter. Heiter, gebietsweise auch wolkig, im Norden trocken.

0: In der Südhälfte dagegen örtlich teils kräftige Schauer und Gewitter mit lokaler Unwettergefahr. Höchsttemperaturen 23 bis 37 Grad. Für das Saarland sowie Teile Hessens, Baden-Württembergs und von Rheinland-Pfalz gibt es eine amtliche Warnung vor extremer Hitze. Morgen viel Sonne, über dem Bergland und im Südosten Gewitter. 26 bis 37 Grad. Und die weiteren Aussichten: am Mittwoch heiter bis wolkig, über dem Bergland weiterhin vereinzelte kräftige Gewitter, 27 bis 39 Grad. Das waren die Nachrichten.
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2: Im Studio ist Martin Krebers. Guten Tag. Wir machen uns heute erneut selbst zum Thema. Letzte Woche sprachen wir hier im Medienmagazin mit Deutschlandradio-Intendant Stefan Raue über die großen Reformpläne für den Deutschlandfunk. Heute hören wir eine kritische Stimme, denn im wichtigsten Aufsichtsgremium für das Deutschlandradio, im Hörfunkrat, sind offenbar noch nicht alle überzeugt. Der Deutschlandfunk wird sich erneuern. Das Programm soll ab Dezember neu sortiert und reformiert werden mit weitreichenden Folgen für Sie, für die Hörerinnen und Hörer, denn viele gewohnte Formate fallen weg. Weniger Fachmagazine, dafür mehr Platz für Recherche und tiefgründige Berichterstattung. Das kündigte Intendant Stefan Raue vergangene Woche hier im Interview an. Aber es gibt Zweifel und Sorgen, ob das Programm am Ende wirklich besser wird oder eher Schaden nimmt. Die Aufsicht über das gesamte Deutschlandradio hat der Hörfunkrat. Katrin Hatzinger ist die Vorsitzende. Ich habe sie heute Mittag gefragt, wie reformbedürftig ist denn der Deutschlandfunk?
3: Nach dem, was uns das Haus dargestellt hat, die Hausleitung, die Programmdirektorin, der Intendant, sind die Hörerzahlen hervorragend. Aber man möchte eben das Programm auch zukunftsfest machen. So wurde uns das vermittelt, was wir auch nachvollziehen können. Es geht eben darum, jetzt, wo man noch gestalten kann, selbst gestalten kann, vor allem das digitale und das Radioprogramm mehr miteinander zu verzahnen und eben auch auf geänderte Hörgewohnheiten einzugehen. Und das finde ich nachvollziehbar. Und insofern denke ich schon, dass es da einen Ansatz gibt, was zu verändern.
2: Aber in der Politik ist ja auch viel von Reformen die Rede und dann auch gleich von Reformstau und Reformdruck. Und oft sind die Probleme dann schon so sichtbar und spürbar, dass man an Reformen nicht vorbeikommt. Diese Parallele würden Sie hier nicht ziehen?
3: Nee, das denke ich nicht. Also ich glaube, alle Medienforschungsinstitute können das bestätigen. Wir haben es jetzt letzte Woche auch wieder präsentiert bekommen, das Deutschlandfunk-Programm ist wirklich in Deutschland eines der besten und qualitativ hochwertigsten Informationsprogramme, die es gibt. Das zeigt sich eben auch an den steigenden Hörerzahlen. Also von daher ist vor dem Hintergrund, denke ich, das nicht so, dass es da diesen Reformdruck gibt, der jetzt überfällig wäre.
2: Und deshalb gibt es auch schon eine Petition, die Programmreform stoppt. Möchte. Die Initiatoren beklagen, dass es bislang, Zitat, keine überzeugende Begründung für die Reform gebe, Zitat Ende. Sind Sie denn überzeugt?
3: Ja, also wir sind vom Haus, seit die ersten Ideen aufkamen, immer mal wieder auf dem Laufenden gehalten worden. Das klang immer alles sehr positiv, aber auch nicht bis ins Letzte überzeugend. Und ich kann diese Nachfrage seitens der Petenten durchaus nachvollziehen. Also wir haken da immer wieder nach. Zuletzt hieß es eben, ist jetzt nicht der Hintergrund, dass gespart werden müsse, sondern es geht eben darum, dass den Sender und die Programme zukunftsfest zu machen. Das sind Punkte, die man erstmal so hören kann, aber wenn man dann sozusagen die Programmelemente sich vornimmt, dann treten da doch Fragen zutage und vor allem Risiken. Also zum einen ist gerade in diesen Zeiten, wo so viel in Bewegung ist in der Welt, natürlich Orientierung auch durch ein hochwertiges Radioprogramm extrem wichtig. Und wenn da sozusagen eingegriffen wird in die DNA des Senders, in dem zum Beispiel eben bekannte und bewährte Fachmagazine wegfallen, dann ist das natürlich ein großes Risiko, dass man Hörer vor den Kopf stößt, sie verliert, dann möchte man jetzt mehr in die Fläche gehen. Da ist die Gefahr, dass Vielfalt verloren geht, die eben in den Fachsendungen unter anderem auch durch den Fachredakteur am Telefon auch sehr fundiert eingeordnet wird. Das sind Elemente, die uns schon auch Sorgen bereiten, wo wir gerne noch mehr wissen wollen. Und das ist sozusagen bei der Kommunikation seitens des Senders meines Erachtens nicht immer so ganz bis ins Ende durchbuchstabiert.
2: Jetzt habe ich mir das Wort Risiko aufgeschrieben, Gefahr, Sorge. Frau Hatzinger, sind Sie überzeugt?
3: Wir sind überzeugt, dass es die Reformnotwendigkeit gibt. Also ich denke, da sind wir im Gremium uns einig. Wie das auch immer so ist, ist auch unser Hörfunkrat sehr vielfältig besetzt. Und es gibt sicher auch einige Mitglieder, die da sehr bedenkenlos sagen, ja, wir müssen in diese Richtung weitergehen. Es gibt aber auch eine nicht kleine Anzahl von Mitgliedern, die nicht überzeugt sind. Dazu würde ich mich auch zählen, weil ich auch sehr passionierte Hörerin bin und gerade auch an den Fachsendungen sehr hänge. Und mir deshalb schon wichtig ist, dass eben klare Zielvorgaben transparent kommuniziert werden und dass man die dann eben auch evaluieren können muss nach quantitativen und qualitativen Kriterien, um dann gegebenenfalls auch nachsteuern zu können, weil eben schon die Gefahr besteht, dass auch ein Alleinstellungsmerkmal des Deutschlandfunks verloren geht. Und wenn wir wissen das alle, wenn einmal Dinge verloren sind, dann ist es sehr schwierig, sie wieder einzufangen.
2: Lassen Sie uns das mal gemeinsam beim Namen nennen. Diese Reform wird für die Hörerinnen und Hörer vor allem durch den Wegfall der Fachsendungen spürbar, hörbar werden. Forschung aktuell, Kultur heute, Corso, Büchermarkt, Europa heute, das Religionsmagazin Tag für Tag, das Ländermagazin Deutschland heute, die Wirtschaftssendungen, Umweltverbraucher, Medias Res. Also eine ganze Menge, die wegfallen ab Dezember im linearen Radioprogramm. Verliert das Deutschlandfunkprogramm damit auch Tiefe und Fachexpertise?
3: Also ich sehe diese Gefahr, denn es ist ja bis heute uns auch noch nicht ganz hundertprozentig nachvollziehbar dargelegt worden, weil das wohl auch noch in der Diskussion ist, wie dann zum Beispiel in Zukunft die Themensetzung funktioniert. Da wird es ja so eine Art Panel geben aus verschiedenen Redakteuren, den Planungstisch, der sich dann zusammensetzen muss, um zu entscheiden, welches Thema denn heute bespielt wird. Es ist aber uns auch noch nicht klar vermittelt worden, ob es wirklich auch in der Hörerschaft dieses Bedürfnis gibt, eben künftig nicht mehr um 9.30 Uhr in Tag für Tag über Themen aus der Religion informiert zu werden, sondern stattdessen in einer breiten Fläche, in einem Hintergrund diese Themen aufbereitet zu bekommen. Also wo ist die Datengrundlage für diese Annahme, dass das eben bei der Hörerschaft auch wirklich auf Zustimmung stößt? Das ist zum Beispiel eine offene Frage. Und dann ist es natürlich ein Unterschied, ob ein Fachredakteur ein Magazin, was ich dann auch nachhören kann, was ich auffinden kann in der Audiothek des Deutschlandradios, in seiner Verantwortung hat oder ob künftig eben große Strecken von einem nicht fachlich Qualifizierten am Mikrofon moderiert werden. Also das ist schon ein qualitativer Unterschied. Und da kann man dann schon fragen, ob das dann noch mit dem Hörerleben zusammengebracht werden kann, für das man eben Deutschlandfunk schätzt und auch immer wieder anschaltet.
2: Das fragen Sie, das haben Sie auch diskutiert im Hörfunkrat, im Programmausschuss, also in den Aufsichtsgremien. Was sind da Ihre Möglichkeiten und was eben auch nicht?
3: Ja, also da muss man auf jeden Fall auch Erwartungsmanagement betreiben. Uns erreichen eben sehr viele Zuschriften, Anfragen. Sie haben eingangs von der Petition gesprochen, die jetzt im Gang ist. Das nehmen wir natürlich alles sehr intensiv wahr. Wir sind natürlich im Gespräch mit den Programmmacherinnen und Machern und können aber sozusagen qua unserer Kompetenzen diese Programmreform nicht stoppen. Aber wir sind eben dafür zuständig zu prüfen, dass der Programmauftrag auch weiterhin qualitätsvoll erfüllt wird. Und in dem Kontext ist es eben unsere Aufgabe, eben auch als Sachwalterin der Hörerschaft aufzutreten und eben die kritischen Fragen zu stellen. Das haben wir jetzt in der letzten Woche getan, aber auch davor in den Programmausschusssitzungen, die nicht öffentlich sind, und haben eben ganz klare Erwartungen auch an die Hausleitung formuliert, nämlich möglichst bald messbare qualitative und quantitative Kriterien zu benennen, um dann den Erfolg der Reform auch daran messen zu können und dass wir uns wünschen, eine transparente Kommunikation über die Ziele der Reform, was zum Beispiel auch noch sehr vage ist, ist, wer ist eigentlich genau das Zielpublikum für diese neue Reform? Also solche Fragen, die stellen wir, die können wir stellen und die werden wir auch weiter stellen, damit eben die DNA des Programms erhalten bleibt und das ist für uns Qualität, Fachlichkeit und Vielfalt.
2: Und wie ist diese Qualität, diese Fachlichkeit, diese Vielfalt denn messbar? Was ist da Ihre Vorstellung, Frau Hatzinger?
3: Wir haben uns da als Gremium auch aufgrund der Vorgaben durch die entsprechenden Reformstaatsverträge einen Qualitätssicherungsleitfaden gegeben, der da sehr detaillierte Vorgaben erhält, auf die man sicherlich zurückgreifen kann. Bei dieser Reform geht es natürlich eben darum, wie viel Wirkung wird wirklich erzielt, was heißt Wirkung, was heißt künftig auch Qualität, wenn man eben das Digitale und das lineare Programm stärker miteinander verzahnen will. Ist das dann ein neuer Qualitätsbegriff? Das sind natürlich Fragen, die muss das Haus erstmal für sich klären. Ich denke, da gibt es schon genügend Stoff, den man dann auch klar kommunizieren kann.
2: Im Dezember startet dieses neue Programm. Was wird denn dann besser als im jetzigen Programm? Was versprechen Sie sich?
3: Also was, glaube ich, eine große Chance ist dieser Reform, ist die Tatsache, vielleicht auch jüngere Hörerinnen und Hörer zu erreichen. Denn nach allen Umfragen ist eben das aktuelle Publikum doch zu einem Drittel über 70 Jahre alt. Ich glaube, das ist auch wirklich ein schwieriger Prozess, der vielleicht ein bisschen Hilfe bedarf, dass man wirklich auch die Digital-Online-Redaktion und die Fachredaktion, dass die noch enger und auf Augenhöhe miteinander kooperieren, dass man einfach auch sieht, wie wichtig sozusagen die nonlinearen Ausspielwege heute einfach auch sind, auch in der Zukunft sind, und dass man da kein Gegeneinander, sondern wirklich ein Miteinander auch kreiert, dass es eben auch mehr fach- und redaktionsübergreifende Kooperationen gibt, weil ja eben demnächst in diesen neuen Hintergrundstrecken eben eine Multiperspektive dargeboten wird, was dann vielleicht auch eine Entlastung sein kann, aber auf der anderen Seite bedeutet natürlich Multiperspektive und mehr Hintergrundstrecken von 30 Minuten, mehr Abstimmungsbedarf, mehr Koordinierung. Also weniger Arbeit wird es, glaube ich, für die Kolleginnen und Kollegen nicht. Und man darf eben auch nicht unberücksichtigt lassen, dass die Qualität im Programm eben auch viel an freien Mitarbeitenden hängt. Und ich glaube, für die ist da doch auch noch eine große Unsicherheit mit im Spiel, die, glaube ich, nur durch eine klare, eindeutige Zielkommunikation überwunden werden kann.
2: Sagt die Vorsitzende des Deutschlandradio Hörfunkrats Katrin Hatzinger im Interview. Frau Hatzinger, danke für Ihre Zeit.
3: Sehr gerne.
2: Das Interview haben wir heute Mittag um 12 Uhr geführt.

0: Fünf Monate lang war die freie Journalistin Eva Maria Michelmann in Syrien in Haft. Inzwischen ist sie wieder in Deutschland. Das bestätigte ihr Bruder der deutschen Presseagentur. Die aus Köln stammende Eva Maria Michelmann war im Januar in Syrien festgenommen worden. Jonas Panning, unser Landeskorrespondent für Nordrhein-Westfalen, hat den Fall für uns begleitet. Er hat mir kurz vor der Sendung geschildert, was denn nun zur Freilassung der Frau inzwischen bekannt ist.
1: Ja, Eva Maria Michelmann ist am vergangenen Freitag aus einem Gefängnis in der syrischen Hauptstadt Damaskus entlassen worden. Sie wurde von einem Vertreter der deutschen Botschaft in Empfang genommen und in die jordanische Hauptstadt Amman geflogen. Dort warteten Freunde und die Familie, ihr Bruder und ihre Mutter hatten sich ja monatelang eingesetzt für sie. Und noch am Freitag ging es dann von dort zurück nach Berlin.
0: Warum ist denn Frau Michelmann überhaupt festgenommen worden im Januar? Was wurde ihr vorgeworfen?
1: Dafür ist es wichtig zu verstehen, wo sich Michelmann aufhielt und zu welcher Zeit. Sie war Anfang des Jahres zusammen mit einem Kollegen in der Stadt Raqqa im Nordosten Syriens unterwegs. Eine Region, die von kurdischen Kräften namens Demokratische Kräfte Syriens, kurz SDF, unter einer Art Selbstverwaltung stand. Das Gebiet wird auch Rojava genannt. Zu der Zeit Anfang des Jahres hatte die syrische Zentralregierung jedoch gerade die Kontrolle von den SDF übernommen. Und Eva Maria Michelmann und ihr Kollege waren mittendrin. Nach Angaben des syrischen Informationsministeriums war sie bei der Durchsuchung eines Hauses festgenommen worden, das den kurdischen Kämpfern zugeordnet worden war. Und ja, dann fängt es langsam an, unübersichtlich zu werden, denn Michelmann soll hier angegeben haben, spanische Staatsbürgerin zu sein und für eine der UN nahestehende Organisation zu arbeiten. Das ließ sich nach staatlichen syrischen Angaben jedoch nicht verifizieren. Stattdessen habe sich dann nach syrischen Angaben herausgestellt, dass Michelmann über keinen Arbeitsauftrag verfüge und so der Vorwurf sogar versucht haben soll, aus dem Gewahrsam zu fliehen.
0: Was weißt du über die Haftbedingungen und wie geht es ihr heute?
1: Über die Haftbedingungen ist nichts bekannt. Darüber wird Eva Maria Michelmann sicherlich zu gegebener Zeit selbst berichten. Ihre Familie hat in den vergangenen Monaten aber regelmäßig auf das Schicksal der 36-Jährigen aufmerksam gemacht. Es gab Aktionsstände in Fußgängerzonen und Pressekonferenzen, organisiert

0: Umständen entsprechend gut, heißt es, sie will sich zu gegebener Zeit selbst äußern.
1: Was hat denn zur Freilassung von Eva-Maria Michelmann geführt?
0: Diplomatische Bemühungen, genaueres ist nichts bekannt und dabei wird es wohl auch bleiben. Das ist seit Jahrzehnten der gängige Ablauf bei Fällen dieser Art. Das Auswärtige Amt hält sich öffentlich bedeckt. Es hieß von dort, dass es hochrangige Gespräche gegeben habe. Ende März wurde der syrische Übergangspräsident Ahmed al-Sharaf von Kanzler Merz in Berlin empfangen. Es ist gut möglich, ja sogar sehr wahrscheinlich, dass die Festnahme der Deutschen im Zuge dieses Besuchs eine Rolle gespielt hat. Solche Themen kommen aber niemals an die Öffentlichkeit und das ist dann für Freunde und Verwandte nachvollziehbar ein unbefriedigender Zustand. So etwas kann mitunter übrigens auch Jahre dauern. Bei Eva-Maria Michelmann hat es jetzt von der Festnahme bis zur Freilassung gerade mal 5 Monate gedauert.
1: Jetzt hast du schon geschildert, die Auftragslage, die war ein bisschen undurchsichtig in diesem konkreten Fall und zu diesem konkreten Zeitpunkt. Eva-Maria Michelmann ist freie Journalistin. Für wen hat sie denn da in Syrien grundsätzlich gearbeitet? Was ist da bekannt?
0: Ja, Eva-Maria Michelmann hielt sich seit 4 Jahren im Nordosten Syriens im kurdischen Autonomiegebiet auf und arbeitete für kurdische Medien, eine Nachrichtenagentur und für einen TV-Sender. Die Nachrichtenagentur ETA kennt man vielleicht. Für sie arbeitete nämlich auch Meşale Tolu, die im Mai 2015 von türkischen Sicherheitskräften festgenommen wurde. Die Grenze zwischen Journalismus und Aktivismus ist bei diesen Medien fließend. Antonius Michelmann sagte auf meine Frage über seine Schwester, sie fühlte sich angezogen von den Errungenschaften, die dort in Nordsyrien erstritten wurden, Frauenrechte, ökologische Rechte und Antifaschismus im Zusammenleben verschiedener Volksgruppen.
1: Den Kollegen, den hast du auch schon erwähnt, der nicht nur Eva Michelmann war da in Haft, auch ihr kurdischer Kollege Ahmed Polat ist im Januar festgenommen worden. Was ist denn über dessen Verbleib bekannt?
0: Ja, Ahmed Polat, bürgerlicher Name übrigens Mehmet Nizam Aslan, ist türkischer Staatsbürger. Er soll sich wohl noch in syrischer Haft befinden. Und die türkischen Behörden verorten diese Nachrichtenagentur ETA, von der gerade schon die Rede war und für die eben auch Polat arbeitet, in der Nähe der marxistisch-leninistischen kommunistischen Partei MLKP in der Türkei. Diese Partei gilt dort als Terrororganisation, ist auch verboten. Und die Bemühungen seitens der türkischen Regierung, sich für Polat einsetzen, die dürften im Vergleich zu den Bemühungen der Bundesregierung, Eva-Maria Michelmann freizubekommen, durchaus überschaubar sein.
1: Die deutsche Journalistin Eva-Maria Michelmann, die in Syrien im Gefängnis saß, ist wieder frei und in Deutschland. Informationen waren das von Jonas Panning, unser Landeskorrespondent für Nordrhein-Westfalen, denn Michelmann stammt aus Köln. Das Gespräch haben wir am frühen Nachmittag aufgezeichnet.

0: Die tschechische Regierung will die Rundfunkgebühren abschaffen und die Programme künftig direkt aus dem Staatshaushalt finanzieren. Das klingt nach Entlastung für Bürgerinnen und Bürger, könnte allerdings die Unabhängigkeit der öffentlich-rechtlichen Medien Tschechiens bedrohen. Am Wochenende haben sich tausende Menschen vor dem Sendezentrum versammelt, um gegen die Regierungspläne zu protestieren. Marianne Allweis, unsere Korrespondentin, berichtet aus Prag.
1: Das Haus des tschechischen Rundfunks am Rande der Prager Altstadt ist wieder einmal Schauplatz des Widerstands. 1945 wurde von hier aus zum Aufstand gegen die NS-Besatzung aufgerufen. Und während 1968 sowjetische Panzer heranrollten, sendete das Radio unabhängig weiter. Das soll auch so bleiben.
2: Vážení mocní, bez rozdílu politických stran, vstup z Balbínovy ulice už není volný.
1: Den Machthabern aller Parteien ist der Zutritt zum Rundfunk nicht mehr möglich, ruft der Radiomoderator Jan Kovacsik. Hunderte Journalistinnen und Journalisten in schwarzen T-Shirts stehen rund um das funktionalistische Gebäude und halten sich an den Händen.
3: Die Menschenkette ist dafür da, dass wir symbolisch den Rundfunk schützen vor den Eingriffen der Politik.
1: Erklärt Till Janzer, Leiter der deutschsprachigen Redaktion des tschechischen Auslandsrundfunks. Radio Prag International droht im Januar das Ende nach 90 Jahren. Der Inlandsrundfunk und das Fernsehen sollen 15-20% sparen.
3: Auf jeden Fall Einschränkungen im Programm und Entlassungen.
1: Die Nachrichtensendungen beginnen seit Mitternacht verspätet nach einer Minute der Stille. Auch bei ČT, dem tschechischen Fernsehen, werden Zuschauer und Zuhörer über den 24 Stunden langen Warnstreik

0: Streik informiert. Nur die Kinderprogramme und die Übertragung der Fußball-WM sind nicht betroffen. Gesendet wird überall weiter. Uns bleibt keine andere Lösung, so der Fernsehjournalist Jan Molacek. Die Regierung ignoriert die Appelle eines bedeutenden Teils der Gesellschaft, die Proteste tschechischer und internationaler Journalistenorganisationen sowie Angebote zur fachlichen Debatte. Die rechtspopulistische Koalition von Premier Andrej Babiš hat die Abschaffung der Rundfunkgebühren auf den Weg gebracht. Garantien für eine langfristige Finanzierung und für eine politische Unabhängigkeit gibt sie nicht. Anders als die skandinavischen Staaten, die Babiš als Vorbild nennt, kritisiert der Radiojournalist Jan Herget vom Streikteam. Die Regierung behauptet, dass wir nicht sparen könnten. Das Gegenteil ist der Fall. Rundfunk und Fernsehen haben 2 Jahrzehnte lang ihren gesetzlichen Programmauftrag erfüllt, mit Budgets, die eingefroren waren, und das trotz rasant gestiegener Kosten. Gestern hatten sich erneut tausende Tschechinnen und Tschechen solidarisch mit den Medien gezeigt. Trotz der Hitze zogen sie bis zum Hauptsitz des öffentlich-rechtlichen Fernsehens. Teilnehmer trugen Plakate mit Aufschriften wie: Die Medien sind nicht die Pressesprecher der Regierung. Der liberale Präsident Peter Pavel bezeichnete die Reform als unglücklich. Die Rundfunkgebühren betragen zurzeit umgerechnet rund 8,50 Euro im Monat. Die Pragerin Hanna unterstützt die streikenden Journalisten. Die Gebühren sind so niedrig, dass sie wirklich niemanden belasten. Wir befürchten daher, dass die Regierung vor allem die Kontrolle erlangen will. Wir sind Bürger und würden die Gebühren gerne weiterzahlen.
1: Sagt diese Bürgerin bei einer Demonstration in Prag. Von dort berichtete Marianne Allweis. Und das war das Medienmagazin zum Wochenstart. Kommen Sie gut mit uns durch die heißen Tage. Gleich folgt der Büchermarkt. Mein Name ist Martin Krebers. Ich wünsche Ihnen noch einen schönen Montagnachmittag.
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3: Mein Name ist Tom Bartels, ich bin Kommentator, Fußballkommentator, Skisprungkommentator, Schwimmkommentator für die ARD. Medial durch den Tag komme ich mit der Süddeutschen Zeitung. Die habe ich online auf meinem iPad inzwischen. Wir haben sie früher abonniert, da lag sie im Briefkasten. Das war natürlich viel leichter beim Kaffee. Dann checke ich schon die Schlagzeilen, kicker.de, sportschau.de. Gucke aber auch die Boulevard-Schlagzeilen an, in Köln vor allem Bild, Express, ohne bezahlt zu haben. Also die Bezahlschranke steht für mich, bei der Süddeutschen nicht, aber bei den Boulevardblättern schon. Deutschlandfunk ist etwas, was ich im Auto regelmäßig höre. Podcast relativ wenig. Ich bin schon so ein klassischer Nachrichtenschauer. Also ich schaue vor allem Heute und Tagesthemen. Am Wochenende bin ich ja meistens samstags für die Sportschau unterwegs. Wenn ich, sag ich mal, auf dem Weg zurück bin im Zug, checke ich eigentlich vor allem Sportergebnisse. Wenn ich jetzt zum Beispiel Skispringen mache, bin ich auf der FIS-Website ziemlich lange und gucke mir jedes einzelne Ergebnis, jede Anfahrgeschwindigkeit, jede Windrichtung an. Beim Fußball natürlich die verschiedensten Ligen, weil ich ja nicht nur die Bundesliga verfolge, sondern auch Österreich, Italien, England, ein bisschen Südamerika, die unteren Ligen. Das ist dann schon ein bisschen Junkie-mäßig, aber wenn ich das nicht mehr machen würde, muss ich fast aufhören, weil die Leute, die das schauen alles, die checken das auch alles. Manchmal zwinge ich mich auch, Artikel zu lesen, auch wenn es mich nicht so total brennend interessiert, aber um den Horizont so breit wie es geht zu halten.

0: 1:30 für
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3: Uhr die Nachrichten, zunächst die Übersicht. Der britische Premierminister Starmer hat seinen Rücktritt angekündigt. Die Bundeswehr will für ihre Brigade in Litauen notfalls auch Soldatinnen und Soldaten verpflichten. Gewalt an Schulen ist einer Studie zufolge in Berlin ein wachsendes Problem. Die Meldungen im Einzelnen. Der britische Premierminister Starmer ist nach seiner Rücktrittsankündigung international gewürdigt worden. EU-Kommissionspräsidentin von der Leyen schrieb auf X, viele Regierungschefs bräuchten Jahre, um zu dem Staatsmann heranzuwachsen, der Starmer in nur 2 Jahren geworden sei. Regierungssprecher Cornelius sagte in Berlin, die Bundesregierung habe in außenpolitischen Angelegenheiten in Starmer immer einen verlässlichen und engen Partner gehabt. Der ukrainische Präsident Zelensky schrieb, Starmers Entscheidungen hätten zum Schutz der Ukraine und ganz Europas beigetragen. Der Vorsitzende der rechtspopulistischen Partei Reform UK, Farage, forderte nach Starmers Rücktritt Neuwahlen. Es brauche radikale Veränderungen in Großbritannien, erklärte Farage. Starmer hatte seinen Rücktritt als Premierminister und Labour-Parteichef am Morgen angekündigt. Er war nach schweren Verlusten bei den Kommunalwahlen und dem Rücktritt führender Kabinettsmitglieder aus Protest gegen seinen Führungsstil unter Druck geraten. Starmer kündigte an, die Geschäfte fortzuführen, bis ein Nachfolger gewählt sei. Aussichtsreicher Kandidat ist der Bürgermeister von Manchester, Burnham. Der Iran ist nach den Worten von US-Vizepräsident Vance grundsätzlich bereit, wieder Inspektoren der Internationalen Atomenergiebehörde in das Land zu lassen. Dies sei der erste Schritt zu einer endgültigen Beendigung des Atomwaffenprogramms im Iran, sagte Vance nach dem Ende der ersten Verhandlungsrunde in der Schweiz. Der Iran äußerte sich zurückhaltender. Das iranische Außenministerium in Teheran teilte mit, bei den Gesprächen in der Schweiz habe eine kurze Debatte über die Atomfrage stattgefunden. Über die von Vance verkündete Zustimmung zur Einladung an IAEA-Inspektoren verlautete zunächst nichts. Die Verhandlungen zwischen den USA und dem Iran für ein Abkommen zur Beilegung des Kriegs gehen nun auf Arbeitsebene weiter. Ziel sei es, innerhalb von 60 Tagen ein finales Abkommen zu erreichen. Bei einer Explosion in einem Gasterminal in Katar sind mindestens 13 Menschen ums Leben gekommen. Außerdem gab es viele Verletzte. Das katarische Energieministerium sprach von einem Unfall, nannte aber keine Details. Die Explosion ereignete sich in der Industrieanlage Ras Laffan an der Nordküste des Landes. Das Terminal war erst vor wenigen Wochen nach Schäden durch einen iranischen Angriff wieder in Betrieb genommen worden. Die Bundeswehr will die Soldaten für ihre im Aufbau befindliche Brigade im NATO-Staat Litauen notfalls zum Einsatz verpflichten. Das teilte Bundesverteidigungsminister Pistorius nach einem Treffen mit seinem litauischen Kollegen Kaunas in der litauischen Stadt Pabradė mit. Er sagte, zwar sei der Aufbau der Brigade auf einem guten Weg, doch werde man vermutlich nicht alle 4.800 Soldaten freiwillig rekrutieren können. Die Einsatzbereitschaft der Brigade habe aber höchste Priorität, betonte der SPD-Politiker. Anlass des Besuchs des Verteidigungsministers war die erste Übung der Panzerbrigade 45. Die Bundesregierung hatte sie Litauen und der NATO im Jahr 2023 als Reaktion auf die wachsende Bedrohung durch Russland zugesagt. Die Brigade soll bis 2027 als Kampfverband voll einsatzfähig sein. Bislang sind rund 1.800 Soldatinnen und Soldaten sowie zivile Mitarbeiter in Litauen stationiert. An vielen Berliner Schulen gehören Gewalt und Mobbing laut einer Studie inzwischen zum Alltag. Bildungssenatorin Günther Wünsch stellte das sogenannte Berliner Konflikt- und Gewaltbarometer in der Hauptstadt vor. Die CDU-Politikerin sprach von einem deutlichen Warnsignal. Laut der Untersuchung bewertet mehr als die Hälfte der befragten Lehrkräfte und pädagogischen Mitarbeiter Gewalt und Konflikte an der eigenen Schule als großes oder sehr großes Problem. Auch religiöser Konformitätsdruck werde stärker wahrgenommen, heißt es. Viele dieser Entwicklungen seien bereits an Grundschulen sichtbar. Die Ergebnisse decken sich demnach mit den Angaben der ebenfalls befragten Schüler. Berlin ist das erste Bundesland, das eine umfassende wissenschaftliche Untersuchung zu diesem Thema vorgelegt hat. Insgesamt wurden mehr als 14.000 Schülerinnen und Schüler sowie rund 2.500 Lehrkräfte befragt. Der neue linken Co-Vorsitzende Pantisano hat für seine Aussagen über eine angeblich faschistische Politik der CDU um Entschuldigung gebeten. Das sei verkürzt und falsch gewesen, sagte er. Die Unterscheidung zwischen politischen Gegnern innerhalb des demokratischen Spektrums und denen, die die Demokratie abschaffen wollten, dürfte man nicht verwischen. CDU-Generalsekretär Linnemann lehnte die Entschuldigung ab. Er sagte, Pantisano versuche, sich mit dem Begriff verkürzt herauszuwenden. Der linken Chef hatte am Wochenende gesagt, es gebe keinen Unterschied zwischen der CDU, die faschistische Politik mache, und der AfD oder den Faschisten selbst. Dies war in der Union auf Empörung gestoßen. CSU-Generalsekretär Huber und Schleswig-Holsteins Ministerpräsident Günther von der CDU forderten Pantisano zum Rücktritt auf. Auch in der Linken selbst gab es Irritationen. Die von der Rentenkommission empfohlene staatliche Kapitalrente führt nach Berechnungen der Arbeitgeber zu jährlichen Mehrbelastungen in Höhe von 40 Milliarden Euro. Arbeitgeberpräsident Dulger sagte der Nachrichtenagentur Reuters, der Zusatzbeitrag von 2 Prozentpunkten für Arbeitgeber und Arbeitnehmer würde für weniger Netto vom Brutto sorgen und Arbeit unattraktiver machen. Unter anderem die Grünen bewerteten die Ideen zur Kapitaldeckung positiv. Fraktionschefin Hasselmann sagte der Nachrichtenagentur AFP, die Stärkung dieser Säule der Rente sei richtig und notwendig. Berichten zufolge soll mit der Einführung einer Kapitalrente das künftige Rentenniveau auf 50% steigen. Ein Teil der Beiträge soll am Aktienmarkt angelegt werden. Als Vorbild dient das Modell in Schweden. Die Rentenkommission will morgen ihre Vorschläge offiziell präsentieren. Der frühere US-Notenbankchef Alan Greenspan ist tot. Er sei im Alter von 100 Jahren gestorben, teilte die Federal Reserve mit. Unter Greenspans Führung sei es der Notenbank gelungen, eine anhaltende Phase der Preisstabilität zu erreichen, die das Wirtschaftswachstum gestützt und das Vertrauen in die Fed gefestigt habe, hieß es. Greenspan leitete die Zentralbank von 1987 bis 2006 und galt als Befürworter der Deregulierung des Finanzsektors. In die Kritik geriet Greenspan während der US-Immobilien- und Bankenkrise in den Jahren 2007 und 2008. Ihm wurde eine Mitschuld vorgeworfen aufgrund seiner damaligen Niedrigzinspolitik. Und hier noch einmal die Übersicht. Der britische Premierminister Starmer hat seinen Rücktritt angekündigt. Die Bundeswehr will für ihre Brigade in Litauen notfalls auch Soldatinnen und Soldaten verpflichten. Gewalt an Schulen ist einer Studie zufolge in Berlin ein wachsendes Problem. Das Wetter. Heiter, gebietsweise auch wolkig, im Norden trocken, in der Südhälfte dagegen örtlich teils kräftige Schauer und Gewitter mit lokaler Unwettergefahr. Höchsttemperaturen 23 bis 37 Grad. Für das Saarland sowie Teile Hessens, Baden-Württembergs und von Rheinland-Pfalz gibt es eine amtliche Warnung vor extremer Hitze. Das Wetter und die Temperaturen von heute 14 Uhr. Berlin wolkenlos 25, Köln-Bonn wolkig 30, Helsinki wolkenlos 22, Stockholm stark bewölkt 21 Grad. Oslo wolkig 18, London wolkenlos 28, Kopenhagen stark bewölkt 22, Amsterdam stark bewölkt 24 Grad. Brüssel wolkig 28, Zürich wolkig 33, Paris wolkenlos 37 Grad. Nizza leicht bewölkt 29, Barcelona wolkenlos 31, Madrid leicht bewölkt 37, Mallorca wolkenlos 34 Grad, Malaga leicht bewölkt 31, Lissabon stark bewölkt 26, Wien wolkig 31, Prag leicht bewölkt 28 Grad, Warschau leicht bewölkt 26, Budapest stark bewölkt 32, Belgrad leicht bewölkt 31 Grad, Bukarest leicht bewölkt 30, Venedig wolkenlos 32, Rom und Athen leicht bewölkt 32, Larnaka leicht bewölkt 33, Istanbul wolkenlos 29, Ankara leicht bewölkt 26, Moskau bedeckt 23, Kiew wolkig 30 und Algier wolkenlos 33 Grad. Das waren die Nachrichten.
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2: Wir starten heute mit unserer Reihe zu 250 Jahren USA und stellen 10 Romane vor, die uns etwas darüber sagen können, warum die USA von heute so sind, wie sie sind. Und es geht um einen kurzen Text, den die Schweizer Schriftstellerin Fleur Jäggi über Ingeborg Bachmann geschrieben hat. Beginnen werden wir aber mit einer Würdigung von Slavenka Drakulic. Die kroatische Autorin ist am Wochenende verstorben. Im Studio ist Nora Karches. In mehr als 20 Sprachen sind ihre Bücher übersetzt worden und gestern haben wir erfahren, dass sie im Alter von 77 Jahren verstorben ist, Slavenka Drakulic. Die kroatische Schriftstellerin ist bei uns bekannt geworden als Frau, die sich vehement gegen jeden Nationalismus einsetzt. Ich habe über Slavenka Drakulic mit der Autorin Alida Bremer gesprochen und sie gefragt: Frau Bremer, Sie haben die am Wochenende verstorbene Schriftstellerin und Journalistin persönlich gekannt. Wie haben Sie sie erlebt?
4: Ich habe sie Anfang der 90er Jahre kennengelernt. Sie war damals häufig nach Deutschland eingeladen zu Treffen verschiedener ex-jugoslawischer Autorinnen und Autoren, die sich dann austauschten über den laufenden Krieg. Das war ja die Zeit des Krieges im ehemaligen Jugoslawien. Und ich habe sie als eine sehr intelligente, sehr klare Person, die ihre Meinung sehr auf den Punkt formulieren konnte und dabei stets freundlich, aber scharf irgendwie im Ausdruck geblieben ist. Sie war auch sehr humorvoll, konnte über sich selbst lachen und war außerhalb der Veranstaltung immer eine sehr, sehr freundliche Kollegin, obwohl sie selbst gar kein leichtes Leben hatte.
2: Ja, darauf werden wir noch kommen. Das Werk, das uns Slavenka Drakulic hinterlässt, ist ja ein vielgestaltiges Werk. Also da gibt es die autobiografischen Texte, die Essays, es gibt die Romane. Für die hat sie unter anderem den Leipziger Buchpreis zur europäischen Verständigung erhalten. Welche thematischen Schwerpunkte lassen sich in ihrem Werk ausmachen?
4: Ja, also es sind mehrere starke Themen, die untereinander durchaus zu verbinden sind. Also es ist möglich, Verbindungen herzustellen. Sie ist in die Öffentlichkeit als eine Journalistin zunächst getreten in den 80er Jahren. Ich weiß, dass für mich als junge Komparatistikstudentin damals sie so ein absolutes Novum und Phänomen war, weil sie die ersten feministischen Themen nach Jugoslawien gebracht hat und war von Anfang an eine sehr leicht zu erkennen erkennende Stimme. Also sie hatte einen sehr, sehr spezifischen Stil. Sie hatte eine schwere Erkrankung und ihr wurde eine Niere transplantiert und ihr erster autobiografischer Roman, der auf Kroatisch Hologramme der Angst heißt. Ich glaube, es heißt auf Deutsch das Prinzip Sehnsucht. Und meine These ist irgendwie, dass sie damit unsere südosteuropäische und kroatische Susan Sontag war, die hat dieses Thema des weiblichen Körpers und des kranken Körpers auch sehr stark in die Literatur eingebracht. Das wird sich dann auch später immer wieder wiederholen oder die wird immer wieder dieses Thema verhandeln. Und auf der anderen Seite waren ganz klare politische Themen. Und wenn ich schon diese internationale Literaturvergleiche mache, dann war sie auch unsere Hannah Arendt, kroatische und südosteuropäische, denn sie hat sehr viel über den Nationalismus und den Krieg und über die Kriegsverbrechen geschrieben. Und für ihr Buch Keiner war dabei, über die Kriegsverbrecher auf dem Balkan, hat sie auch diesen Leipziger Preis zur europäischen Verständigung bekommen. Zum Beispiel die Schnittstelle des Themas Frauenkörper und Krieg ist ihr sehr erschütternder und beeindruckender Roman, als gäbe es mich nicht, über Massenvergewaltigungen im Bosnienkrieg. Und das ist ein Roman, erzählt aus der Perspektive des Opfers.
2: Und sie ist ja auch eine Autorin, die bis zuletzt eine politische Stimme geblieben ist. Also sie hat ja auch teilgenommen an der Entwicklung der Kriege jetzt in den letzten Jahren. Verstehe ich das richtig?
4: Ja, also sie hat sich immer dazu geäußert, dass alle Kriege letztendlich banal und ähnlich sind und dass ähnliches Leiden auch in den Kriegen, Leiden der Zivilbevölkerung, vor allem Leiden der Frauen. Und schon ihr Buch Sterben in Kroatien vom Krieg mitten in Europa ist sehr empfehlenswert, um darüber zu lesen. Und sie hat in den verschiedenen Essays, die weltweit erschienen sind, von New York Times bis Frankfurter Allgemeine Zeitung oder La Repubblica in Italien und so weiter, hat sie das immer wieder betont. Also sie hat sozusagen diesen Wesen des Kriegs und des Leidens im Krieg erkannt als eine universelle Tragödie.
2: Ich will Sie noch fragen nach der Wirkung und auch dem öffentlichen Einfluss von Slavenka Drakulic im südosteuropäischen Raum. Und ich frage das deshalb, weil Slavenka Drakulic ja Anfang der 1990er Jahre auch als Vaterlandsverräterin beschimpft worden ist. Aber jetzt haben Sie mir im Vorgespräch gesagt, gestern Abend hätte bei Ihnen das kroatische Fernsehen angerufen, als eben die Meldung kam über die Agenturen, dass Slavenka Drakulic am Samstag verstorben ist. Würden Sie denn sagen, heute ist man sich einig darüber, dass das Land mit Slavenka Drakulic eine seiner bedeutendsten Schriftstellerinnen verloren hat?
4: Ich glaube, dass sich das tatsächlich in der öffentlichen Wahrnehmung, was die sowohl politische Stellen wie auch Medien und die breite Öffentlichkeit, dass sich das geändert hat. Ihr Verlag, das ist Zagreber Verlag Fraktura, ein sehr angesehener Verlag, hat dieser Autorin sehr, sehr wichtige Stellung im öffentlichen Leben gegeben. Die Bücher, die da erschienen sind, auch die neuesten Bücher, die noch nicht auf Deutsch erschienen sind, der Verlag hat immer sehr interessante Lesungen, gut besuchte Lesungen organisiert. Aber leider, wir leben in Zeiten, wo man immer wieder mit diesen Hassströmen in Social Media rechnen müssen, sodass es die leider auch jetzt gegeben hat.
2: Frau Bremer, ich danke Ihnen für das Gespräch.
4: Danke Ihnen auch.
2: Das war Alida Bremer. Wir haben gesprochen über die mit 77 Jahren verstorbene kroatische Schriftstellerin Slavenka Drakulic. Die Schweizer Autorin Fleur Jägi und Ingeborg Bachmann, die diesen Freitag 100 Jahre alt geworden wäre, waren befreundet. Doch Ingeborg Bachmann ist schon lange tot. Sie ist nicht einmal 50 Jahre alt geworden. Und über Ingeborg Bachmanns letzte Tage hat Fleur Jägi geschrieben. Die letzten Tage von Ingeborg heißt das Buch, das uns jetzt Katharina Teutsch vorstellt.
5: Über Ingeborg Bachmann zu schreiben, kann das Rätsel um die 1926 in Kärnten geborene und 1973 in Rom ihren Verbrennungen erlegene Dichterin nur vergrößern. In ihrer Erzählung Das 30. Jahr formuliert sie:
6: Ich, dieses Bündel aus Reflexen und einem gut erzogenen Willen. Ich, ernährt vom Abfall aus Geschichte, Abfällen von Trieb und Instinkt. Ich, mit einem Fuß in der Wildnis und dem anderen auf der Hauptstraße zur ewigen Zivilisation.
5: Die hier geschilderte Ambivalenz zwischen Anpassung und Ausbruch war, wie immer bei Bachmann, auch eine Betrachtung der eigenen Unvereinbarkeiten. Unvereinbarkeiten, die ihre Prosa unter Hochspannung versetzten und von denen auch die Menschen, die Bachmann kannten, zu berichten wussten. Die heute 85-jährige Schweizer Schriftstellerin Fleur Jaeggi hat in vielen Nachdenklichkeiten über die mit nur 47 Jahren tragisch zu Tode gekommene Autorin drei Aperçus hinzugefügt. Schmucklose Texte, die von einer tiefen, bis zum Ende bestehenden Freundschaft zeugen.
7: Am 31. Juli des Jahres 1971 machten wir uns mit dem Auto, einem Alfa Romeo 2600, auf den Weg von Rom nach Poveromo dei Marmi. Ingeborg Bachmann las die Straßenkarten. Es kam uns vor wie eine große Reise. Und Poveromo weiter entfernt als Wien oder Klagenfurt, wo wir schon gewesen waren. Aber hier ging es darum, einen Monat miteinander zu verbringen. Das ist vielleicht schon eine Reise im Geist, die Gemeinschaft, das Vorwegnehmen.
5: Was hier vorweggenommen wurde, darüber schweigt der Text, öffnet aber Schneisen in jenes unbekannte Terrain, das Ingeborg Bachmann in ihrem ikonischen und leider oft als eine lesbische Fantasie verkürzten Text »Ein Schritt nach Gomorra« entworfen hatte. Die beiden Freundinnen, die ältere Bachmann und die jüngere Jaeggi, beziehen ein Haus in der Toskana. Dort werden sie von zwei Zeuginnen Jehovas mit regionalen Köstlichkeiten versorgt. Niemand stört, niemand drängt, nur zwei Frauen, ein Einvernehmen.
7: Wer wollte, frühstückte einen Sellerie und etwas anderes am langen Tisch für 12 Personen, um 14 Uhr immer gleich. Nachmittags ging jeder in sein Zimmer und zum Tee traf man sich wieder. Abends wurde zu Hause gegessen und danach nächtliches Geplauder. Ingeborg missfiel diese familiäre Eintönigkeit nicht, glaube ich.
5: Fleur Jaeggi, damals schon mit dem italienischen Verleger und Bachmann-Freund Roberto Calasso verheiratet, schildert einen Zustand der Zugewandtheit, den vielleicht wirklich nur zwei Frauen miteinander erleben können.
7: Ich redete vom Alter nicht wie von einer Zukunft, sondern wie von einer Vorahnung, einer Angst. Das Alter, sagte sie, ist grauenhaft. Aber es ist doch alles grauenhaft, sagte ich.
5: Die Literaturszene streitet bis heute über Bachmanns Glücksfähigkeit. Auch bei Fleur Jaeggi bleibt das Glück ein fragiles Konzept. Sie schreibt:
7: Zu dem Wort glücklich kann ich nur schweigen. Aber ich weiß schon, geschehen ist etwas äußerst Ähnliches. Ich hätte mir gewünscht, dass es lang anhält. Und immer.
5: Der Monat ging zu Ende, schreibt Jaeggi, und ein goldener Schein habe auf Ingeborg Bachmanns Gesicht gelegen. Danach der Satz, der Jaeggis eigene, sparsame Schreibmethode anzeigt. Etwas wird gesagt, um etwas anderes nicht zu sagen oder um es unausgesprochen in den literarischen Raum hineinwirken zu lassen.
7: Das Tor wurde geschlossen.
5: Die dritte Erinnerung des kleinen Buchs handelt nicht vom Kennenlernen und der Italienreise der beiden Schriftstellerinnen, sondern von Bachmanns qualvollem Sterben in Rom.
7: Eines Morgens, Montag, 1. Oktober, ein Anruf aus Zürich. Die Ingeborg hat sich verbrannt. Ich sage nichts. Die Stimme wiederholt es. Die Ingeborg hat sich verbrannt.
5: Die Freundin eilt sofort nach Rom. In ihren Erinnerungen schildert sie die dramatischen Ereignisse rund um die wohl unzureichende Erstversorgung Bachmanns. Informationen werden nicht nach außen gelassen, das Krankenhaus ist voller Fliegen und kein Arzt ist zu sprechen. Täglich geht Jaeggi ins Krankenhaus und redet dort durch eine Sprechanlage mit der Dichterin. Christine Kurschel, die damalige Vertraute der Sterbenden, redet der Bachmann nach Jaeggis Erinnerungen Dinge ein, die diese nicht will. Jaeggi ist verzweifelt.
7: Ich habe einen Wutanfall gegen die Kurschel. Ich beschimpfe sie. Ich sage, dass sie sehr schwere Fehler begangen hat und sich in Acht nehmen muss. Ich nenne sie sogar alte Hure.
5: Am 26. Juni wäre Ingeborg Bachmann 100 Jahre alt geworden. Anlässlich dieses Jubiläums gelingt es Fleur Jaeggi, in wenigen Pinselstrichen das innere und äußere Drama ihrer Freundin anzudeuten. Das Buch hat bei allem etwas angenehm Beiläufiges. Eine kleine Brise über dem unüberschaubar großen Meer der Bachmann-Sekundärliteratur im laufenden Bachmann-Jahr.
2: Fleur Jaeggi hat dieses Buch veröffentlicht, Die letzten Tage von Ingeborg, aus dem Italienischen von Barbara Schaden, 44 Seiten, 16 Euro. Und vorgestellt hat uns den Text Katharina Teutsch. In diesem Jahr ist es 250 Jahre her, dass in den USA die Unabhängigkeitserklärung unterzeichnet worden ist. Und wir nehmen diesen Jahrestag zum Anlass, um nachzulesen, wie der amerikanische Traum in Romanen erzählt und bis heute überliefert worden ist. Ausgewählt haben wir 10 Bücher, aus denen wir lernen können, warum die aktuellen Verhältnisse in den USA so sind, wie sie sind. Den Anfang macht Ulrich Rüdenauer, der uns den Roman »Der Wildhüter« von James Fenimore Cooper vorstellt.
8: Stories made in USA.
9: Der 1789 geborene James Fenimore Cooper wurde mit seinen Seefahrts- und Historienromanen, seinen Satiren und Essays zu einem der meistgelesenen Autoren des 19. Jahrhunderts. Und durch seine Frontier-, Scout- und Western-Romane rund um den Helden Lederstrumpf blieb er bis weit ins 20. Jahrhundert einer der führenden amerikanischen Schriftsteller. Nicht zuletzt hatten seine Bücher Einfluss auf den Hollywood-Western und selbst die deutschsprachige Literatur. Adalbert Stifter ließ sich von ihm inspirieren, Karl May sowieso, und für Arno Schmidt zählte er zur Spitze der US-Entwicklung. Mark Twain hingegen hielt Coopers Sprache für vollkommen indiskutabel. Sein Wildhüter nannte er schlichtweg ein literarisches Delirium tremens. Der Wildhüter ist der letzte der 5 Lederstrumpf-Romane, 1841 erschienen, aber in der Chronologie der Ereignisse der erste. Wir lernen darin den jungen Natty Bumppo alias Wildhüter, Falkenauge oder Lederstrumpf kennen. Zusammen mit dem skrupellosen Harry March, genannt Harry, kommt er um das Jahr 1740 an den Otsego-See. March möchte den Siedler Tom Hutter, vor allem aber dessen schöne Tochter Judith, wiedersehen. Die als schwachsinnig beschriebene, religiös erleuchtete Schwester Hattie gehört ebenfalls zum Figurenensemble. Bumppo ist mit dem Delawaren Chingachgook verabredet, mit dem er aufgewachsen ist und der wiederum seine angebetete Hist aus den Klauen eines Irokesenstamms befreien will. Die Irokesen bzw. Huronen befinden sich auf Kriegspfad und machen mit den gegen die Engländer kämpfenden Franzosen gemeinsame Sache. Man ist auf Skalps aus. Auf Skalps haben es auch der windige Tom Hutter und Hurry Harry abgesehen. Hier schmieden sie im Hörspiel Wildtöter von Konrad Halver aus dem Jahr 1970 ihre fiesen Pläne.
10: Ich bin Tom Hutter. Und wie nennt ihr euch?
11: Wildtöter nennen sie ihn. Er hält nämlich nichts von der Skalpjagd.
10: Da weiß er wohl nicht, wie viel unser englischer Gouverneur für jeden Indianer und auch Franzosen-Skalp bezahlt.
9: Die Skalp- und Geldgier führt zu nimmer endendem Ungemach. Mal geraten die einen in Gefangenschaft der Huronen, mal die anderen. Mal versucht die bibeltreue Hattie, den Ureinwohnern das Wort Gottes nahezubringen. Dann verirrt sich plötzlich ein Tomahawk in den Schädel eines Irokesen. Zwischendurch wird im Roman, anders als in den gekürzten Jugendbearbeitungen oder Hörspielfassungen, seitenlang erbaulich philosophiert über die Vorzüge des einsamen Waldlebens und das Heldentum, über Rothäute und Bleichgesichter und das in einer Sprache, die schon Zeitgenossen als eher schwülstig aufgefallen war. Die in Umlauf befindlichen Übersetzungen des Wildtöters stammen aus dem 19. Jahrhundert und wurden nur leicht aufgefrischt. Das macht es nicht besser.
12: Das Anspülen des Wassers, wenn die Ruder sich hoben und senkten, hielt gleichen Schritt mit Harrys Anstrengung und hätte mit dem gemessenen Schritt von Leidtragenden verglichen werden können. Dann war auch die ruhige Szene in schönem Einklang mit einem Ritus, der immer die Idee Gottes unwillkürlich aufdrängt.
9: So plätschert es endlos fort. Was das Lesen mühsamer macht, das Pathos der Sprache, die Holzschnittartigkeit der Figuren oder die Umständlichkeit der Handlung, man vermag es kaum zu entscheiden. Sehen wir einmal ab von dem ewigen Anschleich-, Flucht-, Kampf- und Entführungskarussell seines Lederstrumpfzyklus, dann ist Cooper zumindest in historischer Perspektive interessant. Es scheinen hier fundamentale Konflikte auf, die das amerikanische Seelenleben bis heute beschäftigen. Da ist etwa ein tiefsitzender Rassismus. Zwar ist Bumppo bei den Delawaren aufgewachsen, aber auf die Reinheit seines Blutes hält er sich doch viel zugute. Mit einer Squaw wie Hist würde er sich niemals einlassen. Auch die Geschlechterwelt ist in bester Ordnung.
13: Hattie!
12: Das Weib ist zu schwach und zart, um für solche Gefahren bestimmt zu sein. Und der Mann muss für sie fühlen.
13: Hattie!
12: Ja, ich glaube fast, das ist ebenso rote Natur wie weiße. Aber ich habe keine Hist und werde schwerlich eine bekommen.
13: Hattie!
12: Denn ich halte es nicht für recht, irgendwie die Farben zu mischen. Außer in Freundschaft und Dienstleistungen.
9: Freundesdienste erweist Bumppo einige. Er steht zwischen den weißen Siedlern und den Ureinwohnern.
13: Die American Indians wiederum werden, von der Ausnahme des edlen Wilden Chingachgook einmal abgesehen, von Cooper als blutrünstige, tückische und hinterhältige Bande bezeichnet.
14: Der Kerl hat seine Haut beschmiert mit Fett. Ich kann ihn nicht fassen.
13: Die Vertreibung und letztlich der Ausrottungsfeldzug gegen die Stämme in den folgenden Jahrzehnten hat in solchen Denkweisen ihren Ursprung, neben den ganz profanen wirtschaftlichen Antrieben der Kolonisatoren. Dazu gehört auch ein gewisser religiöser Fanatismus. Selbst Bampo, der eine Art Pantheismus vertritt und überhaupt Wildnis, Wald und Einsamkeit der irdischen Liebe und den Versuchungen der Zivilisation vorzieht, ist trotz allen halbhumanistischen Geredes eine fundamentalistische Gestalt. Sein Hang zum heroischen Märtyrertum ist dafür nur ein Beleg. Coopers, der Wildtöter, erscheint letztlich höchst ambivalent. Der Frontier-Mythos als DNA der USA ist auch dem Roman eingeschrieben. Ebenso wie der amerikanische Traum, sich das Glück rechtmäßig erobern und dabei die Natur unterwerfen zu dürfen. Koste es, was und so viele Menschenleben es wolle. Seine Hauptfigur jedoch, obwohl nicht zimperlich, verkörpert zugleich ein anderes Prinzip. Er will mit und in der Natur leben, sie aber nicht ausrauben. Er ist allerdings auch kein Revolutionär, der die Ordnung der Dinge oder gar der Race in Frage stellt. Immerhin tötet er nicht, weil er es vermag, sondern nur, wenn er muss. Amerika, das Land of the Free, bei Cooper ist es noch auf dem blutigen Weg zum heuchlerischen God's Own Country zu werden.
2: James Fenimore Coopers Roman heißt Der Wildtöter. Erschienen ist er im Inselverlag in einer von Rudolf Drescher überarbeiteten Übersetzung. Das Buch hat 654 Seiten und über den Roman gesprochen hat Ulrich Rödenauer. Das war der Büchermarkt. Im Studio war Nora Karches.

0: Deutschlandfunk. 16.30 Uhr die Nachrichten. Bundesfinanzminister Klingbeil hat die Reformvorschläge der Rentenkommission als eine gute Arbeitsgrundlage für die Koalition gewürdigt. Diese hätten eine unfassbare Tragweite, sagte der SPD-Politiker auf dem Tag der Industrie in Berlin. Dass damit eine Debatte ausgelöst werde, müsse man aushalten. Es liege nun in der Verantwortung der Koalition, Entscheidungen zu treffen. Die Vorschläge des Beratungsgremiums waren am Wochenende bekannt geworden und auf viel Kritik, aber auch auf Zustimmung gestoßen. Sie sollen morgen offiziell vorgestellt werden. Den Berichten zufolge soll unter anderem mit der Einführung einer Kapitalrente das künftige Rentenniveau auf 50% steigen. Arbeitgeberpräsident Dulger kritisierte, dieses Vorhaben würde zu jährlichen Mehrbelastungen in Höhe von 40 Milliarden Euro führen. Er sagte der Nachrichtenagentur Reuters, der Zusatzbeitrag von 2 Prozentpunkten für Arbeitgeber und Arbeitnehmer würde für weniger Netto vom Brutto sorgen und Arbeit unattraktiver machen. Der neue linken Co-Vorsitzende Pantisano hat für seine Aussagen über eine angeblich faschistische Politik der CDU um Entschuldigung gebeten. Das sei verkürzt und falsch gewesen, sagte er. Die Unterscheidung zwischen politischen Gegnern innerhalb des demokratischen Spektrums und denen, die die Demokratie abschaffen wollten, dürfe man nicht verwischen. CDU-Generalsekretär Linnemann lehnte die Entschuldigung ab. Er sagte, Pantisano versuche, sich mit dem Begriff verkürzt herauszuwenden. Der linken Chef hatte am Wochenende gesagt, es gebe keinen Unterschied zwischen der CDU, die faschistische Politik mache, und der AfD oder den Faschisten selbst. Dies war in der Union auf Empörung gestoßen. CSU-Generalsekretär Huber und Schleswig-Holsteins Ministerpräsident Günther von der CDU forderten Pantisano zum Rücktritt auf. Auch in der Linken selbst gab es Irritationen. Kurz nach der Rücktrittsankündigung des britischen Premiers Starmer hat der Labour-Abgeordnete Burnham offiziell bekannt gegeben, für den Parteivorsitz zu kandidieren. Im Fall seiner Wahl könnte er auch das Amt des Premierministers übernehmen. Der ehemalige Gesundheitsminister Streeting, der ebenfalls eine Kandidatur erwogen hatte, teilte mit, dass er Burnham unterstützte. Starmer hatte am Vormittag seinen Rücktritt als Regierungschef und Parteivorsitzender angekündigt. Der 63-Jährige sagte in der Downing Street in London, er werde alles in seiner Macht Stehende tun, um einen geordneten Wechsel zu gewährleisten. Starmer war nach schweren Verlusten bei den Kommunalwahlen und dem Rücktritt führender Kabinettsmitglieder unter Druck geraten. Sein Nachfolger als Parteivorsitzender und Premierminister kann die Ämter voraussichtlich im September antreten. EU-Kommissionspräsidentin von der Leyen lobte Starmer als herausragenden Staatsmann. Er habe viel für die Sicherheit Europas und der Ukraine getan. Bei einer Explosion in einem Gasterminal in Katar sind mindestens 13 Menschen ums Leben gekommen. Außerdem gab es mehr als 60 Verletzte. Das katarische Energieministerium sprach von einem Unfall, nannte aber keine Details. Die Explosion ereignete sich in der Industrieanlage Ras Laffan an der Nordküste des Landes. Das Terminal war erst vor wenigen Wochen nach Schäden durch einen iranischen Angriff wieder in Betrieb genommen worden. Der deutsche Fußballnationalspieler Nico Schlotterbeck fällt für den weiteren Verlauf der Weltmeisterschaft aus. Wie der Deutsche Fußballbund bestätigte, erlitt der Verteidiger von Borussia Dortmund beim 2:1-Sieg am Samstag gegen die Elfenbeinküste eine Bänderverletzung im linken Sprunggelenk. Es wird von einer mehrmonatigen Pause für den Spieler ausgegangen. Bei der WM absolvieren am Abend die Mitfavoriten Argentinien und Frankreich ihre zweiten Gruppenspiele. Argentinien trifft um 19 Uhr auf Österreich und Frankreich spielt um 23 Uhr gegen den Irak. Das Wetter. In der Nacht teils klar, teils wolkig, abklingende Schauer und Gewitter. Temperaturen 22 bis 9 Grad. Für das Saarland sowie Teile Hessens, Baden-Württembergs und von Rheinland-Pfalz gibt es eine amtliche Warnung vor extremer Hitze. Eine Unwetterwarnung vor schwerem Gewitter gibt es für Bereiche Bayerns. Morgen viel Sonne, über dem Bergland und im Südosten Gewitter 26 bis 37 Grad. Die weiteren Aussichten: am Mittwoch heiter bis wolkig, über dem Bergland weiterhin vereinzelte kräftige Gewitter, 27 bis 39 Grad. Das waren die Nachrichten.
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2: Wie du deinen Vagusnerv bei Stress und Ängsten innerhalb von 60 Sekunden aktivieren kannst. Am besten machst du mir einfach mal nach.
3: Stress, Depressionen und Angstprobleme sind auf Social Media ein großes Thema.
4: If you struggle with anxiety and depression, vagus nerve stimulation. This is the single best piece of advice.
3: Eine Selbsthilfemethode, die dabei immer wieder auftaucht, ist die Stimulation des Vagusnervs. Ob über Massagen am Hals.
2: Du nimmst jeweils zwei Finger vor und hinter die Ohren und streifst diesen Bereich sanft aus.
3: Oder durch Elektroden, die ans Ohr geklemmt werden und kleine elektrische Impulse senden.
5: It activates the parasympathetic nervous system through stimulation of the auricular branch of the vagus nerve.
3: Die Videos versprechen weniger Stress, weniger Angst, sogar Linderung von Depressionen. Und das ohne Medikamente, Operation oder Psychotherapie. Klingt irgendwie zu gut, um wahr zu sein.
6: Vagusnervstimulation. Hilft sie gegen Angst und Depressionen? Von Sophia Wagner.
3: Der Vagusnerv entspringt im Hirnstamm, schlängelt sich durch den ganzen Rumpf und verzweigt sich dabei zur Lunge, zum Herz, zum Magen, zu Leber, Milz, Niere, Gallenblase, Bauchspeicheldrüse, Dünndarm, Dickdarm. Die Weitläufigkeit schlägt sich auch in seinem Namen nieder, der sich vom Lateinischen vagari, umherschweifen, ableitet.
7: So I like to say the eyes see, the nose smells, the tongue tastes, the ears hear and everything else is vagus.
8: Ich sage gern, die Augen sehen, die Nase riecht, die Zunge schmeckt, die Ohren hören und alles andere ist der Vagus.
3: Das ist Bashar Badran. Er ist Associate Professor an der Medical University of South Carolina.
7: Director of the NeuroX Lab and the Computational Brain Imaging Core there.
3: Badran leitet ein Labor, das innovative Neurotechnologie entwickelt und testet. Unter anderem auch Geräte für die Vagusnervstimulation, kurz VNS. 2022 hat er ein Paper veröffentlicht, in dem er auf die Geschichte der Vagusnervforschung blickt. Und die reicht tatsächlich weit zurück.
7: There was a physician in New York in the late 1800s.
8: Es gab im späten 19. Jahrhundert einen Arzt in New York, der eine sogenannte Karotisgabel entwickelt hat.
7: A carotid fork.
3: Der Arzt hieß James Leonard Corning. Und bei der Karotisgabel handelte es sich um ein gabelähnliches Gerät mit zwei Elektroden, die beidseitig an den Halsschlagadern angesetzt wurden. Dabei ging es James Corning allerdings nicht um psychische Probleme, sondern um Epilepsie. Er wollte die Schwere und Zahl der Anfälle verringern.
7: And it seemed to work.
8: Und es schien zu funktionieren. Aber was er damals nicht wusste, war, dass das nicht an den Veränderungen des Blutflusses lag, sondern wahrscheinlich daran, dass der Vagusnerv stimuliert wurde, der rechts und links neben der Halsschlagader verläuft.
3: Im 20. Jahrhundert konnten Wissenschaftler antiepileptische Effekte in Katzen und Hunden nachweisen. Schließlich, so ab den 1980ern, folgten klinische Studien an Epilepsiepatienten. Aber die berichteten erstmals auch von einer Verbesserung ihrer Stimmung. Und so kam man auf die Idee, dass die Vagusnervstimulation bei Depressionen helfen könnte.
7: And what happened is after the early trials in around 1997, 1998, some of these epilepsy patients were reporting improvements in quality of life and improvements in their mood.
3: In den frühen 2000ern starteten erstmals Studien dazu. Dafür bekamen die Patienten die Vagusnervstimulatoren operativ eingesetzt.
7: Which involves just implanting essentially a mini computer in your chest.
3: Der Pulsgenerator mit Batterie und Minicomputer sieht aus wie eine kleine Scheibe. Er wird unterhalb des Schlüsselbeins unter die Haut implantiert. Von der Scheibe läuft ein Kabel zum Vagusnerv. An dessen Ende sitzen Elektroden, die den Vagusnerv umschließen und mit schwachen Stromimpulsen stimulieren.
8: Und schließlich konnten wir feststellen, dass etwa 30% der Personen, die ein VNS-Gerät implantiert bekamen, auf die Behandlung ansprachen. 2005 erhielt es dann die FDA-Zulassung. Das ist die Kurzfassung von etwa 200 Jahren VNS-Geschichte.
3: Nur 30% Behandlungserfolg, heißt 70% Misserfolg. Das klingt enttäuschend. Andererseits scheitern auch andere Methoden bei 30-50% der Patienten. Für sie sind die Nervenschrittmacher ein weiterer Ansatz, eine weitere Chance, die Depression doch noch in den Griff zu bekommen. Und genau dafür ist die Vagusnervstimulation, VNS, in Deutschland auch zugelassen. Für die Behandlung von Epilepsie und bei therapieresistenter Depression. Generell wird die Vagusnervstimulation nicht allzu oft angewendet. Eine Zahl, die man finden kann, ist, dass bis 2021 etwa 130.000 Menschen damit behandelt wurden, weltweit. Viele scheuen die Operation. Außerdem sind die Kosten relativ hoch und werden nur in wenigen Ländern von den Krankenkassen übernommen. Diese Hürden könnten allerdings von einer Weiterentwicklung der Vagusnervstimulation aus dem Weg geräumt werden. Der nicht-invasiven Stimulation von außen, transkutan, durch die Haut, wie es im Medizinerjargon heißt.
2: I am running an electrical current through my ear right now. I feel so calm. I can barely feel a tickle in my ear.
3: Dazu setzt man kleine Elektroden ans Ohr, denn Ausläufer des Vagusnervs ziehen sich auch ins Ohr und liegen nah unter der Haut. Also von der Methode her ganz ähnlich wie in den Videos auf TikTok.
9: This is something I practice on a daily basis with a medically approved device. But basically, what I do is place an electrode in my left ear. And what it does is that it sends mild pulses of electricity to my vagus nerve through the skin.
3: Die nicht-invasive Vagusnervstimulation wäre eine kostengünstige, einfache Alternative zur Behandlung von Depressionen, für die, außer einer möglichen Reizung der Haut bei zu häufiger Nutzung, bisher keine ernsten Nebenwirkungen bekannt sind. Die Methode ist allerdings noch ziemlich neu. Die Erforschung läuft noch, auch an der Uniklinik Bonn, wo Nils Krömer und sein Team den Mechanismus untersuchen, der hinter der antidepressiven Wirkung stecken könnte. Die Büroräume der Arbeitsgruppe sind in einem ehemaligen Wohnheim auf dem Uniklinikgelände untergebracht. Der Studienteilnehmer des Tages ist schon da.
10: Vielleicht einmal ganz kurz irgendwas über dich erzählen, damit ich gucken kann, ob der Pegel richtig ist.
11: Ja, ich wohne hier in Bonn und ich habe vor ein paar Jahren hier meine Ausbildung gemacht in der Uniklinik. Deshalb habe ich auch hier im Wohnheim gewohnt.
3: Das ist Cedric Osterholz. Nach seiner Ausbildung zum Krankenpfleger studiert er gerade Medizin in Bonn.
10: Hast du auch Depressionen oder?
11: Nein, eigentlich nicht.
10: Das heißt, du bist Kontrollgruppe?
11: Davon gehe ich aus, ja.
3: Für die Studie sollen 40 Menschen mit Depressionen untersucht werden und 40 ohne, die Kontrollgruppe. Alle bekommen 14 Stimulationsinterventionen. Dabei wird der Vagusnerv für jeweils 1,5 Stunden am Tag mit einer Elektrode am Ohr gereizt. Um Placebo-Effekte auszuschließen, gibt es über die Termine verteilt 2 unterschiedliche Stimulationsprotokolle. Nur bei einem wird der Nerv tatsächlich stimuliert.
10: Also ihr kriegt ja dann auch so Ohrclips, ne? Hattest du den schon mal an oder ist das heute das erste Mal?
11: Nee, das ist heute das erste Mal, den probieren wir noch aus.
3: Beim ersten und zweiten Termin wird während der Stimulation im MRT die Gehirnaktivität aufgezeichnet. Vorher muss Cedric Osterholz aber noch ein paar Aufgaben machen.
12: Okay, dann mache ich jetzt die erste Aufgabe an. Das wird eine kurze Stimmungsabfrage sein, wie es dir jetzt gerade geht, wie hungrig du bist.
3: Das ist Dr. Jana Liebert. Sie ist eine Mitarbeiterin von Nils Krömer und führt die Studie durch.
12: Ich werde jetzt mit dem Stethoskop deinen Magen abhören, um die Position zu bestimmen, weil die bei jedem Menschen natürlich ein bisschen unterschiedlich ist, damit ich die Elektroden, mit der wir gleich die Aktivität dann messen wollen, möglichst gut darüber platzieren kann.
13: Ja. Mich auch noch rasiert gestern Abend.
12: Ja, ich sehe schon. Perfekt.
10: Damit die Elektroden besser kleben.
12: Ja, genau.
10: Und was hat der Magen überhaupt mit Depressionen zu tun?
12: Also viele Depressionspatienten haben durchaus auch somatische Symptome, an denen sie leiden. Dass man beispielsweise auch wirklich Magenkrämpfe hat, dass man Übelkeit hat, dass man Verdauungsschwierigkeiten hat. Je schwerer die Depression, desto schwerer sind oft auch die somatischen Symptome. Und da ist jetzt gerade die Vagusnervstimulation eben interessant, wo wir sagen, die wirkt eventuell eben auch stressmindernd auf die Motivation, aber zusätzlich eben auch auf Körperprozesse und eventuell eben auch auf somatische Symptome oder vor allem auch auf das Körpergefühl, das wir haben.
3: In einer früheren Studie konnten Nils Krömer und sein Team bereits zeigen, dass eine nicht-invasive Stimulation des Vagusnervs die Kopplung von Signalen des Magens mit dem Gehirn verstärkt. Jetzt möchten sie herausfinden, ob diese stärkere Anbindung des Körpers ans Gehirn auch hinter dem positiven Stimmungseffekt steckt, den die Anregung des Vagusnervs bei Menschen mit Depressionen zeigt, erklärt Nils Krömer.
14: Man kann sich das so vorstellen, dass wir gern eigentlich durch die Stimulation so etwas herstellen würden wie ein Hungersignal, was uns antreibt und was uns hilft, dass auch Patienten wieder sehen, ich bin motiviert oder ich genieße es, bestimmte Dinge zu tun.
3: Denn es gibt Hinweise darauf, dass die Kopplung zwischen Gehirn und Körper bei Menschen mit Depressionen nicht richtig funktioniert. Dass zum Beispiel die Antriebslosigkeit bei einer Depression davon ausgehen könnte, dass körpereigene Signale im Gehirn nicht richtig verarbeitet werden. Das ergibt insofern Sinn, als der Austausch von Informationen zwischen Körper und Gehirn eine der Hauptaufgaben des Vagusnervs ist.
14: Es gibt ganz viele physiologische Prozesse, die über den Vagusnerv auch mitgesteuert werden. Die Atmung, die Lunge ist über den Vagusnerv mit dem Gehirn verbunden, aber auch das Herz, der Magen, Teile des Darmes sind mit dem Vagusnerv verbunden.
3: Der Vagusnerv besteht aus vielen einzelnen Strängen, die sich unterhalb des Brustbeins wie Äste auffächern und in verschiedenen Organen enden. Oder vielleicht sollte man eher sagen, sie fangen dort an. Denn rund 80% der Nervenfasern des Vagusnervs laufen von den Organen zum Gehirn.
14: Und dadurch ist es halt möglich, dass wir relativ viele Rückmeldungen auch von den Organen über ihre Funktion berücksichtigen können, wenn es um die Steuerung unseres Verhaltens geht.
3: Die Signale, die durch den Vagusnerv übermittelt werden können, sind dabei sehr vielfältig. Bleiben wir beim Verdauungstrakt.
14: So ein Beispiel wäre die Dehnung des Magens. Das ist auch bekannt, dass solche mechanischen Signale umgewandelt werden können in Informationen an das Gehirn.
3: Der Dehnungsreiz wird in elektrische Signale umgewandelt und die werden durch die Nervenbahn ans Gehirn geschickt. Dort werden sie integriert und als Ergebnis entsteht unser Verhalten und unsere Stimmung. Zum Beispiel Hunger oder Sättigungsgefühl, aber eben auch Motivation und Antrieb. Also, grob gesprochen natürlich. Cedric Osterholz und Jana Liebert sind mittlerweile am MRT angekommen.
10: Es ist kalt.
12: Ja.
10: Da ist das MRT.
12: Genau. Für dich ist natürlich wichtig, du kannst jetzt gleich nicht rein.
3: Aber durch eine große Scheibe im Kontrollraum kann auch so alles beobachtet werden.
10: Aber jetzt wird die Elektrode eingesetzt. Mit These am Ohr festgeklebt. Oder eher so mit so Pflasterklebi, nicht mit These.
3: Dann wird die Intensität des Vagusnervstimulators eingestellt.
12: Es kommt jetzt die nächste Stimulation.
13: Ja.
12: Wir starten jetzt hier mit der Stimulationsstärke ganz niedrig, um halt auf jeden Fall zu verhindern, dass es irgendwie schon schmerzhaft ist am Anfang. Wir gehen jetzt schrittweise hoch, bis wir eben diese Schwelle erreichen. Was ist dein Rating jetzt?
13: Noch gar nichts.
3: Und Osterholz bekommt noch einen Smoothie. Die Magenaktivität soll ja auch gemessen werden. Und bisher ist Cedric noch nüchtern.
12: Okay, wir würden dann mit der ersten Messung starten. Die ist kurz, dauert ein paar Minuten. Dabei musst du nichts machen, einfach nur entspannt liegen bleiben.
13: Alles klar.
3: Im MRT muss Cedric Aufgaben machen, die Auskunft über seine Motivation geben und darüber, wie er Belohnungen verarbeitet. Dabei werden seine Magenaktivität und die Gehirnaktivität parallel aufgezeichnet.
14: Und wenn wir den Vagusnerv nun stimulieren, dann können wir auch beobachten, ob die Kommunikation sich verstärkt und ob diese Verstärkung der Kommunikation am Ende, wenn die Patienten zum Beispiel die Stimulation länger einsetzen, dann auch zu einer Verbesserung in ihren depressiven Symptomen führt.
3: Die Idee

0: kurzem ist auch eine Studie erschienen, wo man genau diese körpereigenen Signale bei Nagern mit Optogenetik manipuliert hat und damit zeigen konnte, dass wenn man zum Beispiel das Herz gezielt anregt, ja, und damit höhere Schlagzahl erzeugt, dass dann auch die Tiere ängstlicher werden.
1: Bleibt die Frage, ist die Kopplung zwischen Körper und Gehirn wirklich ein relevanter Faktor bei Depressionen? Bis die Ergebnisse aus Krömers Studie da sind, wird es noch eine Weile dauern. Aber es gibt auch noch andere Hypothesen dazu, wie die Vagusnervstimulation wirkt. Bashar Badran sieht im Vagusnerv zum Beispiel eher ein Werkzeug, das hilft, einen gestörten Prozess im Gehirn zu reparieren. Nämlich, dass zu wenige Neurobotenstoffe produziert werden.
2: Wenn man Depressionen als ein neurochemisches Problem sieht, dann ist die Vagusnervstimulation so etwas wie eine Abkürzung, um die Menge an Neurotransmittern zu erhöhen, die für das Wohlbefinden und die Lebensqualität wichtig sind.
1: Die Stimulation des Vagusnervs führt seiner Meinung nach dazu, dass im Gehirn verstärkt die Botenstoffe Noradrenalin und Serotonin ausgeschüttet werden.
2: Und diese konstante Ausschüttung von Serotonin und Noradrenalin über lange Zeit, da glauben wir, dass dadurch der antidepressive Effekt zustande kommt.
1: Und es gibt noch einen dritten Erklärungsansatz, wie die Vagusnervstimulation gegen Depressionen wirken könnte. Alan Young, Professor für Psychiatrie am King's College in London, ist davon überzeugt, dass über den Vagusnerv im Gehirn eine ganze Reihe von Effekten angestoßen wird. Alle zusammen tragen seiner Meinung nach dazu bei, dass sich die Kommunikation zwischen den Nervenzellen verstärkt und die allgemeine Gehirngesundheit sich verbessert. Auch Alan Young forscht zur Vagusnervstimulation bei Depressionen. Er leitet eine große Langzeitstudie. Allerdings geht es hier um die Stimulationsimplantate.
2: Wir wissen, dass es Auswirkungen auf viele Dinge gibt. Möglicherweise auf Gehirnentzündungen, möglicherweise auf die Werte verschiedener Steroide und Neurotransmitter. Aber ich denke, eines der wichtigsten Dinge ist, dass es letztlich einen Einfluss auf die Neuroplastizität haben könnte.
1: Dass es so unterschiedliche Theorien zur Wirksamkeit der Vagusnervstimulation gibt, liegt auch daran, dass man die Ursache von Depressionen nicht wirklich kennt. Und wenn man die Ursache einer Krankheit nicht kennt, ist es natürlich auch schwierig, den Heilungsprozess nachzuvollziehen. Vor allem in einem Körperteil wie dem Gehirn, dessen Erforschung am lebendigen Menschen notorisch schwierig ist.
2: Wir wissen einfach nicht, ob Depressionen aus dem Körper kommen oder zentral im Gehirn entstehen. Ich meine, die Ursache könnte komplett im Gehirn liegen. Bei manchen Leuten könnte es aber auch etwas sein, das im Körper passiert.
1: Wahrscheinlich haben Depressionen unterschiedliche Ursachen. Zum Beispiel Traumata, chronischen Stress, genetische Veranlagung, Stoffwechselprobleme und Entzündungen. Wie gut die Vagusnervstimulation hilft, könnte deshalb auch davon abhängen, unter welcher Depression ein Mensch leidet. Bei manchen wirkt sie möglicherweise besser als bei anderen.
0: Und wenn wir das Ganze besser verstehen würden, dann könnten wir auch die nicht-invasive Stimulation viel gezielter zuschalten, zum Beispiel in bestimmten körperlichen Zuständen, wo diese Stimulation am wirksamsten wäre.
1: Meint Krömer. Allerdings, ob die nicht-invasive Vagusnervstimulation in ihrer antidepressiven Wirkung wirklich mit der invasiven Vagusnervstimulation vergleichbar ist, muss sich noch zeigen. Alan Young ist aktuell noch nicht davon überzeugt.
2: Man müsste eine sehr große Studie machen, um die Gleichwertigkeit zu beweisen. Ich habe keinen Zweifel daran, dass die nicht-invasiven Geräte den Vagusnerv stimulieren können. Aber ob sie das Gleiche bewirken wie die implantierbaren Geräte, das ist eine offene Frage.
1: Denn die Anwendungen sind schon ein wenig unterschiedlich. Die implantierten Geräte laufen zum Beispiel in Intervallen, mehr oder weniger die ganze Zeit. Die Stimulation über die Haut wird dagegen nur wenige Stunden am Tag gemacht. Mehr geht nicht. Haut reagiert im Gegensatz zu Nerven nämlich ziemlich empfindlich auf

0: Elektrizität. Trotzdem sind sowohl Nils Krümer als auch Bashar Badran grundsätzlich vom Potenzial der nicht-invasiven Vagusnervstimulation überzeugt.
1: Offiziell muss ich sagen, es ist vielleicht noch zu früh. Aber inoffiziell, die Datenlage ist wirklich gut. Es ist nur schwer, wirklich klare Aussagen zu machen, wenn die Studien nur 20 Leute anschauen. Das ist einfach das Problem mit dieser Art von Forschung. Die großen Studien, die alle sehen wollen, sind wirklich teuer.
0: Und darum werden sie wahrscheinlich auch noch ein wenig auf sich warten lassen. Aber was bedeutet das jetzt für die Tipps von TikTok zur Stress- und Angstminderung?
2: That's such a funny question.
0: Badran meint, dass einige der Techniken, die in den Videos vorkommen, tatsächlich zur Beruhigung beitragen können. Zum Beispiel die Massagen am Hals. Das liegt daran, dass der Vagusnerv als Teil des parasympathischen Systems im Körper Erholungs- und Entspannungsprozesse aktiviert. Das geht aber natürlich auch mit vielen anderen Beruhigungstechniken.
2: The other ones, like tapping on your chest, I would consider that fiction.
1: Aber so Sachen wie auf die Brust klopfen, das ist meiner Meinung nach Fiktion.
0: Auch Nils Krümer ist der Meinung, dass der Vagusnerv auf Social Media oft herangezogen wird, um Videos einen wissenschaftlichen Touch zu geben. Dabei gehen die Behauptungen oft über das hinaus, was medizinisch korrekt ist.
3: Also man kann diese Geräte natürlich ausprobieren. Ich würde aber eigentlich nicht als erstes Verfahren zu diesen Geräten raten. Wir können noch nicht sagen, wie viele, wie stark davon profitieren und wie sie es genau einsetzen müssten.
0: Neben der Vagusnervstimulation ist auch die transkranielle Magnetstimulation für die Behandlung von Depressionen zugelassen. Dabei wird die Erregbarkeit der Nervenzellen durch Magnetimpulse beeinflusst, über eine Spule, die am Kopf angelegt wird. Weitere Verfahren, die mittels elektrischer oder magnetischer Stimulation die Aktivität des Nervensystems gezielt beeinflussen wollen, sind in der Entwicklung. Wie die Vagusnervstimulation dabei abschneidet und wo sie in Zukunft ihren Platz in der Behandlung von Depressionen findet, muss sich noch zeigen.
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5: Sternzeit, 22. Juni. Eine Supernova in der nördlichen Krone? Abends funkelt hoch am Südhimmel das Halbrund der nördlichen Krone. Der auffälligste Stern ist Gemma, lateinisch Edelstein. Womöglich kommt bald ein ganz besonderer Klunker hinzu. Der Sage nach handelt es sich um die Krone der Ariadne. Die hatte Theseus ein Wollknäuel gegeben. Damit fand er nach seinem Sieg über das Ungeheuer Minotaurus den Weg aus dem Labyrinth. Einen Ariadne-Faden könnten auch die Fachleute gebrauchen, die sich mit dem Doppelstern TCRB in diesem Sternbild beschäftigen. Die fühlen sich nämlich im Labyrinth ihrer Theorien ein wenig verirrt. Dieser Doppelstern besteht aus einem kompakten weißen Zwerg und einem roten Riesen. Sie sind sich so nah, dass der kleine Begleiter ständig Material aus den äußeren Schichten des größeren Sterns abzieht. Hat sich genügend angesammelt, kommt es zur Explosion. Dann leuchtet das Objekt ein paar Tage viele tausendmal heller als üblich. Der gängigsten Theorie nach hätte vor 2 Jahren erneut eine Nova aufleuchten sollen, doch das geschah nicht. Vielleicht läuft der Materiestrom nicht so gleichmäßig wie angenommen. Zudem geht das Wechselspiel von einstürzendem Gas und folgender Explosion nicht beliebig lang. Weil nicht alles Material verpufft, wird der weiße Zwerg allmählich immer schwerer. Erreicht der weiße Zwerg 1,44 Sonnenmassen, so zerreißt es ihn komplett als Supernova. Vielleicht braucht TCRB nur noch ein wenig mehr Gas, kollabiert dann und erstrahlt als Supernova. Die wäre etwa so hell wie der Halbmond. Ein echter Brillant in der Krone.

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1: Uhr die Nachrichten. Die Bundeswehr will die Soldaten für ihre im Aufbau befindliche Brigade im NATO-Staat Litauen notfalls zum Einsatz verpflichten. Das teilte Bundesverteidigungsminister Pistorius nach einem Treffen mit seinem Amtskollegen Kaunas in der litauischen Stadt Pabradė mit. Er sagte, zwar sei der Aufbau der Brigade auf einem guten Weg, doch werde man vermutlich nicht alle 4.800 Soldaten freiwillig rekrutieren können. Die Einsatzbereitschaft der Brigade habe aber höchste Priorität, betonte der SPD-Politiker. Anlass des Besuchs des Verteidigungsministers war die erste Übung der Panzerbrigade 45. Die Bundesregierung hatte sie Litauen und der NATO im Jahr 2023 als Reaktion auf die wachsende Bedrohung durch Russland zugesagt. Die Brigade soll bis 2027 als Kampfverband voll einsatzfähig sein. Bislang sind rund 1.800 Soldatinnen und Soldaten sowie zivile Mitarbeiter in Litauen stationiert. Die ukrainische Armee hat nach eigenen Angaben das russische Satellitenkommunikationszentrum in der Stadt Dubna angegriffen. Bei der Anlage nahe Moskau handelt es sich um die größte Satellitenbodenstation Russlands. Der ukrainische Generalstab erklärte, man habe nach der Attacke starke Rauchentwicklung beobachtet. Das genaue Ausmaß der Schäden werde derzeit noch ermittelt. Außerdem meldete das Militär einen Angriff auf eine Fabrik für Raketenelektronik in der russischen Oblast Woronesch. Bereits in der vergangenen Nacht hatte es Angriffe beider Seiten gegeben, bei denen in der Ukraine nach dortigen Angaben 6 Menschen getötet wurden. Die von der Rentenkommission empfohlene staatliche Kapitalrente führt nach Berechnungen der Arbeitgeber zu jährlichen Mehrbelastungen in Höhe von 40 Milliarden Euro. Arbeitgeberpräsident Stulger sagte der Nachrichtenagentur Reuters, der Zusatzbeitrag von 2 Prozentpunkten für Arbeitgeber und Arbeitnehmer würde für weniger Netto vom Brutto sorgen und Arbeit unattraktiver machen. Unter anderem die Grünen bewerteten die Ideen zur Kapitaldeckung positiv. Fraktionschefin Hasselmann sagte der Nachrichtenagentur AFP, die Stärkung dieser Säule der Rente sei richtig und notwendig. Berichten zufolge soll mit der Einführung einer Kapitalrente das künftige Rentenniveau auf 50% steigen. Ein Teil der Beiträge soll am Aktienmarkt angelegt werden. Als Vorbild dient das Modell in Schweden. Die Rentenkommission will morgen ihre Vorschläge offiziell präsentieren. Der britische Premierminister Starmer ist nach seiner Rücktrittsankündigung international gewürdigt worden. EU-Kommissionspräsidentin von der Leyen schrieb auf X, viele Regierungschefs bräuchten Jahre, um zu dem Staatsmann heranzuwachsen, der Starmer in nur 2 Jahren geworden sei. Regierungssprecher Cornelius sagte in Berlin, die Bundesregierung habe in außenpolitischen Angelegenheiten in Starmer immer einen verlässlichen und engen Partner gehabt. Der ukrainische Präsident Zelensky schrieb, Starmers Entscheidungen hätten zum Schutz der Ukraine und ganz Europas beigetragen. Starmer hatte seinen Rücktritt als Premierminister und Labour-Parteichef am Morgen angekündigt. Er war nach schweren Verlusten bei den Kommunalwahlen und dem Rücktritt führender Kabinettsmitglieder aus Protest gegen seinen Führungsstil unter Druck geraten. Starmer erklärte, die Geschäfte fortführen zu wollen, bis ein Nachfolger gewählt sei. In einer Rede vor dem Budapester Parlament hat Ungarns Ministerpräsident Modjor eine neue Verfassung für das Land angekündigt. Mit den Änderungen soll es möglich werden, Amtsträger des Staatsapparates auszutauschen, die noch unter dem früheren Ministerpräsidenten Orbán eingesetzt worden waren. Betroffen sein könnten auch Präsident Sulyok und der Präsident des Verfassungsgerichts Polt. Sie gelten als Gefolgsleute von Orbán. Modjor kündigte zudem Maßnahmen zur Bekämpfung von Korruption an. Zu diesem Zwecke solle auch eine neue Behörde geschaffen werden. Die Europäische Union hält wegen der mutmaßlichen Korruption in Ungarn einen Teil der Fördergelder für das Land zurück. Im Parlament hat Modjors Partei Tiso eine 2-Drittel-Mehrheit, mit der sie Verfassungsänderungen beschließen kann. Das Wetter. In der Nacht teils klar, teils wolkig, abklingende Schauer und Gewitter. Temperaturen 22 bis 9 Grad. Für das Saarland sowie Teile Hessens, Baden-Württembergs und von Rheinland-Pfalz gibt es eine amtliche Warnung vor extremer Hitze. Eine Unwetterwarnung vor schwerem Gewitter gibt es für Bereiche Bayerns. Morgen viel Sonne, über dem Bergland und im Südosten Gewitter, 26 bis 37 Grad. Das waren die Nachrichten.
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2: Mit Birgit Becker am Mikrofon und ein Thema heute vor allem in der Sendung. Jene 33 Empfehlungen, die eine Regierungskommission ausgearbeitet hat, um die gesetzliche Rente fit für die Zukunft zu machen. Gleich eine Analyse dazu und zuvor Volker Findhammer mit den Inhalten.
3: Gerade beim langen umstrittenen Rentenniveau von 48% soll es jetzt einen neuen Ausweg geben durch die Einführung einer gesetzlichen Kapitalrente nach schwedischem Vorbild. Die soll paritätisch finanziert, stufenweise eingeführt werden und am Ende auf weitere 2% zusätzlich zum allgemeinen Beitragssatz hinauslaufen. Das Geld soll kostengünstig und renditeorientiert in einem staatlichen Fonds angelegt werden und später als Rente zurück an die Versicherten fließen, weshalb das Rentenniveau ab dem Jahr 2040 trotz der Rückkehr des Nachhaltigkeitsfaktors, der künftig den Anstieg der gesetzlichen Rente wieder begrenzt, wieder steigen könnte. Für alle rentennahen Jahrgänge soll es eine steuerfinanzierte Übergangslösung geben, um das bisherige Rentenniveau zu sichern. Zudem soll die gesetzliche Rentenversicherung auf eine breitere Grundlage gestellt werden, in denen in einem ersten Schritt neue Selbstständige einbezogen werden, sowie auch die Abgeordneten des Deutschen Bundestages und der Landesparlamente. Die Einbeziehung von Beamtinnen und Beamten wird wegen der erheblichen Zusatzkosten vorerst außen vor gelassen. Aber auch die Pensionen sollen künftig analog zur gesetzlichen Rente langsamer steigen. Beim umstrittenen Renteneintrittsalter soll es langfristig eine stärkere Verknüpfung an die reale Lebenserwartung in Deutschland geben. Danach könnte die Altersgrenze ab 2032 etwa alle 10 Jahre um ein halbes Jahr steigen. Die viel diskutierte Rente mit 70 würde demnach erst im Jahr 2092 erreicht, wenn die Entwicklung auch so eintritt. Und diese Frage soll durch den Bundestag oder ein unabhängiges Gremium regelmäßig überprüft werden. Aber gerade da zeigt sich der JUSO-Vorsitzende Philipp Thürmer am Morgen im Deutschlandfunk skeptisch.
4: Was man dabei vernachlässigt, ist, dass die Lebenserwartung vor allen Dingen für diejenigen steigt, die viel verdienen und in wenig anstrengenden Jobs beschäftigt sind. Diejenigen, die weniger verdienen und in körperlich anstrengenden Jobs beschäftigt sind, bei denen stagniert die Lebenserwartung. Deswegen hätte ich eine Kopplung an die Beitragsjahre als deutlich gerechter empfunden.
3: Darüber hinaus soll die sogenannte Rente mit 63 für langjährig Beschäftigte mit 45 Versicherungsjahren, die derzeit viel in Anspruch genommen wird, abgeschafft werden, jedoch mit Ausnahmeregelungen für Menschen mit gesundheitlichen Einschränkungen. Einer jüngst veröffentlichten Studie der Bertelsmann Stiftung zufolge könnte das den Staat um über 9 Milliarden Euro pro Rentnerjahrgang entlasten und zugleich würde dem Arbeitsmarkt ein Volumen von 125.000 Vollzeitkräften erhalten bleiben. Langjährig Versicherte mit 35 Berufsjahren sollen künftig nicht mehr mit 63, sondern erst mit 64 und dann weiterhin mit Abschlägen in Rente gehen können. Und für alle Altersteilzeitmodelle soll die Altersgrenze von 55 auf künftig 58 Jahre angehoben werden. Und um die Einnahmen der gesetzlichen Rentenversicherung zu verbessern, soll auch der versicherungsrechtliche Sonderstatus der Minijobs ganz abgeschafft werden. Ausnahmen von der Beitragspflicht zur gesetzlichen Rentenversicherung soll es künftig nur noch für Schülerinnen und Schüler geben. In weiteren Gesprächen mit den Arbeitgebern und den Gewerkschaften sollen zudem noch in diesem Jahr Maßnahmen erarbeitet werden, um den Anteil der betrieblichen Altersvorsorge zu erhöhen, mit dem Ziel, entsprechende Reformen noch in diesem Jahr auf den Weg zu bringen. Dabei soll eine annähernd flächendeckende Verbreitung der betrieblichen Altersvorsorge angestrebt werden.
2: Volker Findhammer war das. Diese 33 Empfehlungen der Rentenkommission, die wir jetzt kennen, anders als den vollständigen Bericht, den gibt es erst morgen, gucken wir uns die noch näher an. Ich habe vor der Sendung den Koblenzer Sozialwissenschaftler und Rentenexperten Stefan Sell gebeten, mit mir durch einige, nicht alle, dieser 33 Empfehlungen zu gehen. Zum Start wollte ich von ihm wissen, generell, wie sieht er diese Empfehlungen? Gute Blaupause für eine Reform?
5: Also sie sind ein Kompromiss, Das ist ja auch nicht verwunderlich. Das ist ja eine Rentenkommission, die die beiden großen Parteien der Bundesregierung eingesetzt haben, die teilweise ja sehr weit unterschiedliche Vorstellungen von zukünftiger Rentenpolitik haben. Und die Vorschläge insgesamt versuchen ganz offensichtlich, sich zwischen den beiden Polen der Union und der SPD durchzulavieren und eine gewisse Ruhe in die rentenpolitische Diskussion zu bringen, ohne die anvisierten Kürzungen, Einsparungen ganz aus dem Auge zu verlieren.
2: Gehen wir die Empfehlungen durch. Eine sehr grundsätzliche Neuerung zum Start. Es soll zusätzlich zur Rente künftig auf dem Kapitalmarkt angespartes Geld geben, mit dem die gesetzliche umlagefinanzierte Rente dann aufgestockt werden soll. Dazu soll der Beitragssatz erst einmal steigen, 2% mehr, gemeinsam von Arbeitgebern und Arbeitnehmern gezahlt. Das ist ja eine sehr grundsätzliche Frage, ob man diesen Weg einschlagen will. Also ob es überhaupt passt, langfristige, verlässliche Altersvorsorge überhaupt an den Kapitalmarkt zu tragen. Wie sehen Sie das?
5: Wir haben ja die gesetzliche Rente, die eine umlagefinanzierte Rente ist. Also die Beiträge, die heute gezahlt werden, werden heute für die heutigen Rentner ausgegeben und man erwirbt sozusagen ein Versprechen, dass hoffentlich in Zukunft mit einem dasselbe passiert. Und die Kapitaldeckung, also dass jetzt im Prinzip, so wie der normale Bürger das ja auch oft selber tut, über viele Jahre angespart wird, individuell, nur für mich, dieses System der Kapitaldeckung wird jetzt, wenn man den Vorschlägen der Kommission folgt, in die gesetzliche Rentenversicherung implementiert. Und das ist schon ein Systembruch in Anführungsstrichen. Wir dürfen an dieser Stelle nicht vergessen, wir haben ja noch die beiden anderen Säulen der Alterssicherung, nämlich die betriebliche Altersvorsorge und die steuerlich geförderte private Vorsorge. Und diese beiden sind heute schon kapitalgedeckt. Also insofern erweitert man jetzt das schon bestehende System der Teilkapitaldeckung in die gesetzliche Rente rein, wenn auch auf einem überschaubar niedrigen Niveau.
2: Ganz explizit erwähnt ja die Kommission, dass sie sich am Vorbild der Schweden orientieren will und wie diese Schwedenrente funktioniert. Mischa Erhardt erklärt das.
6: Das Land Schweden führte 1998 die sogenannte Prämienrente ein. Das ist der Teil der Rente, der nicht mehr über das Umlageverfahren funktioniert, sondern über Anlagen am Kapitalmarkt läuft. Konkret zahlen die Schweden 18,5% des rentenfähigen Einkommens in die Rentenkasse ein. Davon fließen 16% in die klassische Umlage, 2,5% dagegen wandern in eine kapitalgedeckte Rente und werden in Fonds investiert. Ein entscheidender Vorteil des schwedischen Modells ist die zentrale Organisation durch die Rentenbehörde. Denn weil sie Gelder von Millionen Zahlern verwaltet, hat sie eine andere Verhandlungsposition gegenüber Fondsanbietern und kann bessere Konditionen aushandeln. So liegen die jährlichen Gebühren im Durchschnitt deutlich unter den anfallenden Gebühren für die Angebote der freiwilligen privaten Altersvorsorge in Deutschland. Dabei können die Schweden zwischen verschiedenen Fonds wählen. Wer keine Wahl trifft, landet automatisch im schwedischen Staatsfonds AP7. Während in Deutschland bei der Riester-Rente ein wichtiger Baustein garantierte Zahlungen im Rentenalter waren, sind die Schweden stärker von Entwicklungen an den Kapitalmärkten abhängig.
2: So funktioniert also die Schwedenrente, die es nach den Empfehlungen der Kommission auch bei uns geben soll. Und wieder zurück zu unserer Analyse mit dem Sozialwissenschaftler Stefan Sell. Problem, wenn man ein kapitalgedecktes System einführt: Es braucht, bis Kapital angespart wird, bis damit also tatsächlich die Renten aufgestockt werden können, braucht es Zeit. Was hat sich die Rentenkommission dazu einfallen lassen?
5: Ja, die Rentenkommission ist tatsächlich hier vor einem riesen Problemberg. Und dieser Problemberg, den kann man zuspitzend so beschreiben: Wir werden jetzt bei diesem Punkt einer zusätzlichen Kapitaldeckung in der Alterssicherung Gefangene jahrzehntelang Nichtstuns. Gerade in Schweden, wenn das immer als Beispiel herangezogen wird, hatte jetzt weit über 25 Jahre Zeit, hier auch entsprechende Renditen zu erwirtschaften. Und die Kommission sieht das Problem, dass man längere Zeiträume braucht und schlägt vor, das ist schon auch ein problematischer Punkt, dass bei den rentennahen Jahrgängen, die gar nicht die Zeit haben, sich über Jahrzehnte jetzt einen Kapitalstock aufzubauen, dass da der Bund in die Bresche springen soll und sozusagen, wenn in der Anfangszeit zum Beispiel auf den Kapitalmärkten Turbulenzen sind und die Renditen nicht erwirtschaftet werden, die man langfristig sich erhofft, dass dann der Bund aus aufgepasst Steuermitteln dann sozusagen hier einen Ausgleich zahlt, damit sich die zukünftigen rentennahen Jahrgänge nicht schlechter stellen und auch profitieren von diesem System, ja, wechselt oder Teilsystemwechsel.
2: Aber ist das nicht sehr fair?
5: Ja, auf dem Papier schon, aber wir haben ja gerade massive Rückzüge des Staates, was die steuerfinanzierten Leistungen in der Sozialversicherung, denken Sie an die Pflegeversicherung und an die Krankenversicherung, haben wir doch gerade erlebt, ne, dass dort der Bund sich einen schlanken Fuß macht aufgrund seiner Haushaltsnöte. Also insofern theoretisch ein nettes Versprechen, aber ob das eingehalten werden kann, da würde ich mal ein großes Fragezeichen dran setzen.
2: Anderes Thema, das Rentenniveau, das große Streitthema der vergangenen, dieser kleinen Reform. Da ging es ja darum, ob und wie lange ein Rentenniveau von 48% erhalten bleibt. Bevor wir darüber sprechen, die Kommission führte einen noch nicht so bekannten Begriff ein, die Nettoersatzquote bei mindestens 70% nach Steuern soll die liegen. Und bevor wir darüber sprechen, ob das wirklich eine lebensstandardsichernde Rente ist, kurz erklärt, diese Nettoersatzquote.
6: Die Nettoersatzrate beantwortet die einfache Frage, wie viel Geld von meinem gewohnten Lohn bleibt mir monatlich, wenn ich in Rente gehe. Wenn ich als Arbeitnehmer also beispielsweise 2.000 Euro pro Monat verdiene und später netto 1.200 Euro Rente beziehe, liegt meine Nettoersatzrate bei 60%. Das anvisierte Rentenniveau von 48% ist dagegen eine Rechengröße. Es vergleicht die Standardrente nach 45 Beitragsjahren mit dem Durchschnittseinkommen aller Versicherten.
2: Michael Erhardt mit der Erklärung, was ist diese Nettoersatzquote? Weiter mit dem Rentenexperten Stefan Sell. Also Nettoersatzquote von 70% nach Steuern. So hoch soll die Rente nach der Reform sein. Reicht das?
5: Ja, das ist die berühmte Durchschnittsfrage. Also Sie kennen das Problem, ne, mit Durchschnitt, also wenn Sie eine Hand auf der heißen Herdplatte und die andere auf der kalten haben, ist Ihnen durchschnittlich lauwarm und damit ein angenehmer Zustand. Das hilft der einen Hand aber nicht. Und so ist das auch hier. Es hilft, wenn Sie ein bestimmtes Niveau an Einkommen haben oder hatten, dann ist das mit Sicherheit auskömmlich. Aber das Problem, was auch von der Kommission übrigens ganz am Ende erst adressiert wird, ist, dass wir sehr, sehr viele Menschen haben, die sehr niedrige Renten nur beziehen und die auch ihr Leben lang im Niedriglohnsektor gearbeitet haben. Und da sehen die 70% dann schon ganz anders aus.
2: Damit man aber zu dieser Durchschnittsquote von 70% kommt, geht es ja auch um die entscheidende Frage, wie lange gearbeitet werden muss. Was die Kommission da vorschlägt, den Renteneintritt an die Lebenserwartung zu koppeln. Und Maßstab dafür soll sein, dass sich die Änderung der Lebenserwartung im Verhältnis 2:1 auf Arbeitsphase und Rentenphase auswirkt. Können Sie das verständlicher machen?
5: Ja, nehmen wir mal das Geburtsjahr, das heute schon nach geltendem Rentenrecht bis 67 arbeiten müsste, um regulär in den Ruhestand gehen zu können. Das ist der Fall für das Geburtsjahrgang, für den Geburtsjahrgang 1964. Ab diesem Zeitpunkt soll dann in dem Verhältnis 2:1 ein möglicherweise weiter stattfindender Anstieg der Lebenserwartung umverteilt werden. Das heißt also, wenn wir 12 Monate dann länger leben in den 2030er Jahren, dann müssten wir das Renteneintrittsalter um 8 Monate erhöhen. Und gleichzeitig hätten sie dann 4 Monate von den gewonnenen 12 Monaten für ihren Altersruhestand. Wichtig ist, dieser Punkt der Verlängerung, der ist ja in den vergangenen Monaten ganz massiv in der Diskussion gewesen unter dem Schlagwort Rente mit 70. Die meisten Menschen in unserem Land denken und dachten, wir müssten jetzt ab morgen dann bis 70 arbeiten. Bei dem Modell der Kommission sieht es so aus, dass rechnerisch, wenn der bisherige Anstieg der Lebenserwartung so wäre, wie er in der Vergangenheit war, dann erreicht das Geburtsjahr, was heute in der Kita ist, die Geburtsjahrgänge, die erreichen dann die Rente mit 70. Also es ist wäre ein moderater Anstieg. Und die Kommission sagt wohl auch, das ist keine Einbahnstraße. Sollte nämlich die Lebenserwartung zurückgehen, dann müsste das auch in die andere Richtung übertragen werden.
2: Das ist also durchaus ein Vorschlag der Empfehlung mit Augenmaß, oder?
5: Ja, aber auch hier möchte ich einschränkend darauf hinweisen, die Streuung der Lebenserwartung ist extrem abhängig. Zwischen unten und oben haben wir teilweise bis zu 10 Jahre Lebenserwartungsunterschied. Und das heißt, die Menschen, die sowieso geringe Renten bekommen, die haben oftmals eine deutlich kürzere Rentenbezugsdauer. Also im Durchschnitt werden wir alle älter. Mhm. Aber tatsächlich werden einige deutlich älter und einige überhaupt nicht älter.
2: Noch eine Änderung, die Auswirkungen hat auf das Rentenniveau und auch auf Rentensteigerungen. Die Rentenkommission will festhalten daran, dass die Rentenentwicklung an die Entwicklung der Löhne gekoppelt wird, aber irgendwie nicht so ganz, denn sie will den sogenannten Nachhaltigkeitsfaktor wieder einsetzen. Und an dieser Stelle nochmal ein Abstecher, dieser Nachhaltigkeitsfaktor. Was war das gleich?
6: Der sogenannte Nachhaltigkeitsfaktor ist ein Baustein in der Rentenformel. Er soll die jährliche Rentenerhöhung bremsen, wenn die Zahl der Rentner schneller wächst als die der arbeitenden Beitragszahler. Auf lange Sicht bringt das mit sich, dass das Rentenniveau eher sinkt, weil die Renten weniger stark zulegen als die Löhne. Die Idee dahinter ist es, die Last des demografischen Wandels zwischen Jung und Alt zu teilen, um so die aktiven Beitragszahler vor einer Überforderung zu schützen.
2: Der Nachhaltigkeitsfaktor kurz erklärt, aber die Frage an Stefan Sill. Wir hatten ja vorher gesagt, ein gewisses Rentenniveau soll erhalten bleiben, 70%, diese Nettoersatzrate. Kommt das denn hin, wenn man zugleich mit diesem neuen Nachhaltigkeitsfaktor an der Rentenformel dreht?
5: Also der Nachhaltigkeitsfaktor, der wurde ja nicht umsonst vor allem von der SPD getrieben, dann bis 2031 ausgesetzt. Der gilt ja immer noch, aber der wurde ausgesetzt, weil der wirklich eine sehr stark rentensteigerungsdämpfende Wirkung hat. Und wenn man den Kommissionsvorschlag genau liest, dann entdeckt man, die sagen nicht nur, der soll wieder eingeführt werden, also wieder scharf gestellt werden, sondern ein Teil in der komplizierten Formel des Nachhaltigkeitsfaktors soll sogar noch etwas verschärft angezogen werden, sodass die zukünftigen Rentenbeitragssteigerungen, es geht hier also um die Erhöhung, die jährlichen, dass die tatsächlich deutlich niedriger ausfallen werden, wenn dieser Vorschlag von der Politik übernommen wird. Und insofern darf man diesen Punkt nicht unterschätzen, auch weil gleichzeitig diese deutlich niedrigeren Rentenerhöhungen weitergegeben werden sollen in anderen Systemen, wie zum Beispiel bei den Beamten.
2: Ein Thema, das schon jetzt für Kontroversen sorgt, vor allem die Gewerkschaften sind dagegen. Es werden so ziemlich alle Türen für einen früheren Renteneintritt geschlossen oder zumindest unattraktiver gemacht. Rente mit 63 soll weg, Rente für langjährig Versicherte erst ein Jahr später und keine abschlagsfreie Rente mehr für diese Personengruppe. Altersteilzeit soll auch unattraktiver werden, gibt es erst mit 58, nicht mehr mit 55, soll auch nicht mehr als Block genommen werden. Kurzum, früher in Rente gehen, möglichst nicht, sagen die Empfehlungen der Kommission. Ist das gerechtfertigt? Ist das einfach geboten in einer alternden Gesellschaft, die unter Fachkräftemangel leidet?
5: Ja, aus der Perspektive derjenigen, deren Hauptaugenmerk darin liegt, das Renteneintrittsalter, das tatsächliche, weiter nach oben zu drücken, ist das ein ganz wichtiger Punkt, weil das sind mehrere, Sie haben sie aufgezählt, das sind mehrere Stellschrauben, die in der Gesamtwirkung tatsächlich den Druck, nicht bei allen, aber bei denjenigen, die eine kleine oder eine durchschnittliche Rente zu erwarten haben, den Druck wirklich zu versuchen, durchzuhalten bis zum gesetzlichen Renteneintrittsalter, doch deutlich erhöhen wird. Sie haben allerdings selbst in der Kommission offensichtlich ein schlechtes Gewissen. Denn Sie sprechen an, es gibt offensichtlich Leute, ja, die können, auch wenn sie wollen, die können gar nicht durchhalten. Und hier machen Sie dann etwas sehr schwurbelige Hinweise, geben Sie, dass man diesen Menschen, die wirklich gesundheitlich nicht mehr können, eine Möglichkeit eröffnen soll, weiterhin vorzeitig das Arbeitsleben zu verlassen. Man schickt sie sozusagen in Zukunft noch mehr als heute. Wir haben ja schon die Erwerbsminderungsrente, dann zum Arzt, der dann quasi die Selektionsentscheidung treffen soll, ob jemand wirklich berufsbedingt nicht mehr arbeiten kann.
2: Weil ja auch immer Rentenreformen diskutiert werden unter dem Gerechtigkeitsaspekt, Gerechtigkeit zwischen Jung und Alt. Wie gerecht ist die Reform für Junge und oder für Alte? Und wo hat sie einen blinden Fleck?
5: Fangen wir mit dem Positiven an. Ich glaube tatsächlich, dass der Kommission es gelungen ist, hier deutlich zu machen, klar ist, auf die jüngere Generation oder die jüngeren Generationen werden tatsächlich höhere Beitragsbelastungen zukommen. Dabei ist die Maus keinen Faden ab. Aber wenn alle Rädchen gedreht werden, wie die Kommission sich das vorstellt, kann man dieser jüngeren Generation auch eine deutlich stärkere Verlässlichkeit auf die eigene höhere Rente als unter den heutigen Bedingungen in Aussicht stellen. Aber es bleibt natürlich dabei, dass der große Berg der Babyboomer, der jetzt schon in den Ruhestand gegangen ist oder in den nächsten Jahren in den Ruhestand geht, dass der auch aus Bestands- und Vertrauensschutzgründen nur schwer zu greifen ist. Der Beitrag der heutigen Rentner oder demnächst Rentner ist im Ergebnis schon überschaubar. Wo die Kommission selbst eine eigene Schwachstelle sieht, das ist bei dem Problem, wir haben eine stark steigende Altersarmut. Und das sehen Sie, aber die Kommission wirkt an dieser Stelle, was also die Altersarmut, die steigende angeht, doch, weil sie sich in dem bestehenden System bewegt, sehr unsicher.
2: Stefan Selver, das ist Professor für Volkswirtschaftslehre, Sozialwissenschaft und Sozialpolitik an der Hochschule Koblenz. Und großer thematischer Sprung, der langjährige Chef der US-Notenbank Alan Greenspan ist gestorben. 1987 bis 2006 hatte er das Amt inne, galt als mächtigster Geldpolitiker der Welt. Und damit gehen wir an die Börse zu Bianca von der Auwurth in Frankfurt. An ihn gedacht, hohes Renommee, das er ja hatte, aber er stand auch für den Finanzcrash des Jahres 2008. Also hält man das ein bisschen inne an der Börse, wobei man da ja meistens nach vorne blickt und nicht zurück.
7: Ja, er ist auf jeden Fall vielen in der Finanzwelt ein Begriff. Er war fast zwei Jahrzehnte lang Vorsitzender der US-Notenbank Fed. Im August 1987 übernahm er das Ruder und kurze Zeit später gab es den Crash, den Black Monday am 19. Oktober. Und daraufhin flutete Greenspan die Märkte mit Liquidität, senkte die Zinsen. Dafür steht er wie kein Zweiter, aber dafür wird er auch kritisiert, weil Kritiker auch im Nachhinein sagen, diese niedrigen Zinsen und diese Deregulierung der Finanzmärkte, das öffnete letzten Endes der großen Finanzkrise und der vorherigen Immobilienblase in den USA Tor und Tür.
2: USA und Iran verhandeln. Was macht das mit dem DAX?
7: Der steigt auf 25.129 Punkte, 0,5% im Plus. Also die Hoffnung, dass diese Verhandlungen zu einem Frieden führen, die ist groß an der Börse.
2: Es gibt einen DAX-Neuling, den Essener Baukonzern Hoftief. Der ist im Zuge dieser regulären Indexüberprüfung aufgestiegen. Und wie macht er sich im DAX?
7: Der macht sich gut. Der ist direkt unter die Top 3 gestiegen, denn er bedient die beiden großen Themen der Zeit. Zum einen künstliche Intelligenz, Hoftief baut viele Rechenzentren, gerade in Nordamerika, und zum anderen das Infrastrukturpaket der Bundesregierung. Auch da dürfte der Essener Konzern profitieren von Brücken, Schienen und Straßenbau.
2: Ein Blick auf den deutsch-französischen Panzerbauer KNDS. Die Beteiligung der Bundesregierung hat nun den Weg freigemacht zum Börsengang. Welche Bedeutung hat der?
7: Ja, der hat vermutlich in Zeiten, in denen Rüstung einfach läuft, eine große Bedeutung. Insbesondere, dass die Bundesregierung nun mit 40% auch beteiligt ist, genauso wie Frankreich. Das wollte die Merz-Regierung. Am Ende werden dann 20% auf den freien Markt kommen, wenn der Börsengang dann ansteht.
2: Einen Blick noch auf den Euro, auf die Anleihen und auf den Goldpreis.
7: Gold kostet 4.208 Dollar, die Feinunze leicht im Plus. Der Euro fällt und die Umlaufrendite bei 2,96%, unverändert zu gestern.
2: Janka von der Au war das mit dem Börsenbericht. Vielen Dank. Damit geht Wirtschaft und Gesellschaft zu Ende, gleich nach den Nachrichten Kultur heute. Hier verabschiedet sich Birgit Becker. Danke fürs Zuhören.
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1: 17.30 Uhr die Nachrichten. In der EU soll das Strafrecht bei Fällen sexualisierter Gewalt gegen Kinder verschärft werden. Unterhändler des Europäischen Parlaments und der Mitgliedstaaten verständigten sich über die Details des Vorhabens, wie der Europäische Rat in Brüssel mitteilte. Mit den Änderungen soll vor allem den technologischen Entwicklungen und deren Nutzung für den Missbrauch von Kindern stärker Rechnung getragen werden. So wird das sogenannte Grooming, also die Anbahnung von Übergriffen über Online-Dienste, als neue Straftat aufgenommen. Auch soll es künftig unter Strafe stehen, für Livestreams zu zahlen, in denen sexualisierte Gewalt gegen Kinder gezeigt wird. Darüber hinaus wird der Zeitraum verlängert, in dem solche Straftaten untersucht sowie strafrechtlich verfolgt werden können, und der Strafrahmen für bestimmte Delikte wird erhöht. Damit die Änderungen in den Mitgliedstaaten Anwendung finden, ist noch deren formale Zustimmung sowie jene des EU-Parlaments nötig. Kurz nach der Rücktrittsankündigung des britischen Premiers Starmer hat der Labour-Abgeordnete Burnham offiziell bekannt gegeben, für den Parteivorsitz zu kandidieren. Im Fall seiner Wahl könnte er auch das Amt des Premierministers übernehmen. Der ehemalige Gesundheitsminister Streeting, der ebenfalls eine Kandidatur erwogen hatte, teilte mit, dass er Burnham unterstütze. Starmer hatte am Vormittag seinen Rücktritt als Regierungschef und Parteivorsitzender angekündigt. Der 63-Jährige sagte in der Downing Street in London, er werde alles in seiner Macht Stehende tun, um einen geordneten Wechsel zu gewährleisten. Starmer war nach schweren Verlusten bei den Kommunalwahlen und dem Rücktritt führender Kabinettsmitglieder unter Druck geraten. In einer Rede vor dem Budapester Parlament hat Ungarns Ministerpräsident Modgor eine neue Verfassung für das Land angekündigt. Mit den Änderungen soll es möglich werden, Amtsträger des Staatsapparates auszutauschen, die noch unter dem früheren Ministerpräsidenten Orbán eingesetzt worden waren. Betroffen sein könnten auch Präsident Sulyok und der Präsident des Verfassungsgerichts Polt. Sie gelten als Gefolgsleute von Orbán. Modgor kündigte zudem Maßnahmen zur Bekämpfung von Korruption an. Im Parlament hat Modgors Partei Tiso eine Zweidrittelmehrheit, mit der sie Verfassungsänderungen beschließen kann. Die Bundeswehr will die Soldaten für ihre im Aufbau befindliche Brigade im NATO-Staat Litauen notfalls zum Einsatz verpflichten. Das teilte Bundesverteidigungsminister Pistorius nach einem Treffen mit seinem Amtskollegen Kaunas in der litauischen Stadt Pabradė mit. Er sagte, zwar sei der Aufbau der Brigade auf einem guten Weg, doch werde man vermutlich nicht alle 4.800 Soldaten freiwillig rekrutieren können. Die Einsatzbereitschaft der Brigade habe aber höchste Priorität, betonte der SPD-Politiker. Anlass des Besuchs des Verteidigungsministers war die erste Übung der Panzerbrigade 45. Die Bundesregierung hatte sie Litauen und der NATO im Jahr 2023 als Reaktion auf die wachsende Bedrohung durch Russland zugesagt. Isländische Fischer haben nach einer zweijährigen Unterbrechung wieder Wale gejagt. Wie das Unternehmen Qualö bekannt gab, wurden 2 Finnwale erlegt. Gestern Abend hatten Tierschützer erfolglos versucht, die Abfahrt 2 Walfangschiffe vom Hafen der Hauptstadt Reykjavik zu verhindern. Die Organisation Human World for Animals kritisierte den Fang der Tiere nun und erklärte, der Finnwal sei weltweit als gefährdete Art eingestuft. In den vergangenen 2 Jahren hatte es aufgrund wirtschaftlicher Probleme und sinkender Rentabilität keine Waljagden gegeben. Laut einer Empfehlung des Isländischen Instituts für Meeres- und Süßwasserforschung können in diesem Jahr aber bis zu 150 Finnwale und 168 Zwergwale erlegt werden. Island sowie Norwegen und Japan sind die einzigen Staaten, in denen der Fang von Walen zu kommerziellen Zwecken noch erlaubt ist. Das Wetter. In der Nacht teils klar, teils wolkig, abklingende Schauer und Gewitter. Temperaturen 22 bis 9 Grad. Für das Saarland sowie Teile Hessens, Baden-Württembergs und von Rheinland-Pfalz gibt es eine amtliche Warnung vor extremer Hitze. Eine Unwetterwarnung vor schwerem Gewitter gibt es für Bereiche Bayerns. Morgen viel Sonne über dem Bergland und im Südosten Gewitter, 26 bis 37 Grad. Die weiteren Aussichten: am Mittwoch heiter bis wolkig, über dem Bergland weiterhin vereinzelte kräftige Gewitter, 27 bis 39 Grad. Das waren die Nachrichten.
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8: Mit Jörg Biesler, guten Tag.

0: Der Beginn von Johann Sebastian Bachs Orchestersuite Nummer 1 in C-Dur Bachwerkeverzeichnis 1066 mit den English Baroque Soloists unter John Eliot Gardiner, einem, wenn nicht dem führenden Bach-Interpreten unserer Zeit. Das Bachfest in Leipzig berichtet nun von einem Übergriff des Dirigenten am letzten Dienstag. Einem erneuten, muss man sagen, denn Gardiner hat nicht zum ersten Mal die Kontrolle verloren. Was heißt das für den Umgang mit seiner herausragenden musikalischen Arbeit? Das ist heute eines unserer Themen. Wir sprechen über die Künstlerin Hedwig Kruse-Geibel, die das Hessische Landesmuseum in Darmstadt wiederentdeckt. Und wir berichten von zwei Theaterfestivals, Weltbühne in München und Impulse in Nordrhein-Westfalen. Ein Tausendsasser, eine Klassikikone, eine der innovativsten und dynamischsten Musiker der Welt. Die Superlative suchen sich gegenseitig zu übertreffen, wenn Journalisten und Veranstalter über den englischen Dirigenten John Eliot Gardiner schreiben. Seine Interpretationen der großen Oratorienwerke von Johann Sebastian Bach gehören zum Besten, was in diesem Fach zu finden ist. Seine Einspielungen mit dem von ihm gegründeten Ensembles Monteverdi Choir und English Baroque Soloists sind legendär. Kenntnisreich und scharfsinnig finden Rezensenten auch sein Buch über Bach, Musik für die Himmelsburg. Weltweit tritt er auf und in seinem Heimatland leitete Sir Eliot die Musik zu den Krönungsfeierlichkeiten für Charles III. Dieser inzwischen 83-jährige Star der Bach-Interpretation ist gefallen. Schon wieder. Vor 3 Jahren hat er nach einem Konzert in Frankreich einen Sänger geohrfeigt. Er sei zur falschen Seite abgegangen. Am Dienstag nun wurde er übergriffig gegenüber einer Mitarbeiterin des Leipziger Bachfestes. Die wollte ihm nach dem Konzert die dort übliche Urkunde überreichen. Er versuchte ihr, die Urkunde in den Ausschnitt zu stopfen. Vor versammeltem Publikum. Dabei hatte er nach dem ersten Übergriff Konzerte abgesagt und angekündigt, sich Hilfe zu holen. Und die Musik? Gedanken von Maja Elmenreich.
1: Es tut mir in der Seele weh, was da am vergangenen Dienstag in Leipzig passiert ist. In erster Linie für die Mitarbeiterin des Bachfestes. Sie will ihrer Arbeit nachgehen, dem Dirigenten John Eliot Gardiner im Namen des Veranstalters die Ehre erweisen, erntet aber keinen Dank, sondern das Gegenteil. Der große Musiker wird zum Angreifer. Sicherlich eine Belastung, die erst einmal verarbeitet werden muss. Das Bachfest hat psychologische Hilfe angeboten, wie es sich gehört in solch einem unerhörten und unentschuldbaren Fall. Es tut mir in der Seele weh, was da am vergangenen Dienstag in Leipzig passiert ist. Ja, auch für John Eliot Gardiner. Der bringt sich am Ende einer langen und verdienstvollen Karriere um seinen Ruf. Was ihn die Kontrolle verlieren und handgreiflich werden lässt, wenn auf oder hinter der Bühne etwas nicht so läuft, wie er es erwartet hat, da rattert mein Fernhirn sofort los und spuckt Vermutungen und Fragen aus. Woher kommt die offensichtliche Überforderung? Alter? Krankheit? Hat denn die professionelle Hilfe, die sich Gardiner vor 3 Jahren holen wollte, nichts gebracht? Sein Führungsstil wird ja seit langem kritisiert. Stopp. Mein Fernhirn, so fleißig es ist, es lenkt nur ab. Denn es tut mir in der Seele weh, was da am vergangenen Dienstag in Leipzig passiert ist. Auch für mich und all die anderen, die John Eliot Gardiner seit langem auch schon immer verehren für seinen Beitrag zur Musikgeschichte. Das mag pathetisch klingen, aber so ist es. Denn in Verehrung und Bewunderung mischt sich Dankbarkeit für die Lebensleistung eines Musikers, dessen Interpretationen mir immer wieder Leitsterne waren. Fürs eigene Musizieren, vor allem aber als Referenz für das Urteil über andere Interpretationen. Wie klingt es bei Gardiner? Das war nicht eine Möglichkeit unter mehreren, sondern für mich auf die, bei der ich am Ende gelandet und geblieben bin. Das dokumentieren sowohl mein CD-Regal als auch die Sternchen in meinem Account eines Streamingdienstes. Ob nun musikhistorischer Leitstern oder Sternchen für die Lieblingsinterpretation, waren sie es? Oder sind sie es und bleiben es? Wie also umgehen mit einem, der gefallen ist? Und wie umgehen mit dem, was bleibt von einem, der gefallen ist? Nicht mehr kaufen, nicht mehr zeigen, nicht mehr gucken, nicht mehr applaudieren. Wie schnell weiß ich doch, was zu tun ist, wenn mich die Kunst nicht so sehr berührt wie bei Gardiner? Vor allem, wie schnell weiß ich, was andere tun sollen? Und damit bin ich nicht allein. Aber jetzt lösche ich die Streaming-Sternchen und bringe die CDs zur Entsorgung? Tue so, als hätte es die musikalische Instanz nie gegeben? Es ist ein Dilemma, über das schon viel moralisiert und philosophiert wurde. Zu Recht. Mein Hirn bleibt in Aktion und sucht nach Kompromissen. Gardiner vielleicht nicht mehr zur Ergötzung hören, sondern nur, wenn musikjournalistisch oder musikwissenschaftlich vonnöten? Wäre das eine Lösung? Ich glaube nicht. Wie gesagt, es tut mir in der Seele weh, was da am Dienstag in Leipzig passiert ist. Und ich sage es ganz ehrlich, was ich daraus für Schlüsse ziehen werde, ich weiß es einfach nicht.
0: Maja Elmreich zum erneuten Kontrollverlust des Ausnahmedirigenten John Elliott Gardiner. Neben die Männer am Pult sind mittlerweile eine ganze Reihe Frauen getreten. Selbstverständlich ist das noch nicht, aber doch Zeichen allmählicher Bewegung. Künstlerinnen, die in der Vergangenheit gearbeitet haben, werden auch wiederentdeckt. Aber auch da gibt es noch viel zu tun. Die künstlerische Arbeit vieler Frauen ist in Vergessenheit geraten. Der Künstler, er galt lange als natürlich männliches Genie. Und Museen und Kunstgeschichte haben an diesem Mythos kräftig mitgemalt. Aber es gab sie, die Frauen in der Kunst. In der Renaissance und der Aufklärung, genau wie im Bauhaus und im Expressionismus. Frauen wie Hedwig Kruse Geibel, die allen Nachteilen und fehlenden Rechten zum Trotz ein druckgrafisches Werk geschaffen hat, das nun im Hessischen Landesmuseum in Darmstadt zu sehen ist. Christiane Vielhaber hat das gesehen. Christiane, bevor wir über die Drucke sprechen, die zu sehen sind, wer war Hedwig Kruse Geibel? Warum kennt sie heute kaum mehr jemand?
2: Sie hat bis zum Schluss, und sie ist 1991 mit 96 Jahren gestorben, sie hat bis zum Schluss mit Hedwig Kruse signiert alle ihrer Blätter, um nicht zu sagen, ich bin die Frau von dem, oder ihr letzter Mann war Professor in Darmstadt, wo jetzt ja auch die Ausstellung stattfindet. Sie ist die Frau von Herrn Professor, sondern sie wollte immer die bleiben, die sie als junge Frau war, nämlich eine neue Frau. Eine neue Frau in der Weimarer Republik, die aber ihren Blick jetzt nicht auf die Moderne gerichtet hat, sondern sie hat sich eigentlich konzentriert auf Märchen, auf Mythen. Sie ist die Tochter eines Künstlers, in Frankfurt geboren, geht dann nach München an die Kunstgewerbeschule, lernt dort bei Richard Riemerschmidt, für den sie später, als es ihr ganz, ganz schlecht ging, Töpfe bemalt hat, also Keramiken bemalt hat, für die ja Riemerschmidt berühmt, um ein bisschen Geld zu haben. Denn sie lernt dort in München den Künstler Wilhelm Heise kennen, der ist verheiratet, hat ein Kind und will nicht so recht. Er will ein Verhältnis mit ihr, aber mehr dann doch nicht. Aber sie will dann mehr und er trennt sich von seiner Frau und die beiden heiraten und kriegen einen Sohn zusammen. Und dieser Sohn ist entscheidend für diese Ausstellung. Er ist Architekt gewesen, hat in Berlin gelebt, mit Scharoun gearbeitet und hat 2017 den ganzen Nachlass seiner Mutter nach Darmstadt gegeben, weil er wusste, Darmstadt ist eigentlich die Adresse, wo ich das hingehen müsste. Dann heiratet sie ein zweites Mal. Sie heiratet den Bildhauer Hermann Geibel und den Namen hast du erwähnt. Und das ist eine schwierige Sache. Sie hat Ausstellungsverbot ab 35 und er gehört zu den Gottbegnadeten, der Bildhauer. Und in dieser Ausstellung ist eine Marmorbüste von ihr zu sehen. Da denkt man, Breker ist nicht weit, aber man sieht ihr Gesicht und man sieht ihre Gesichtszüge und die ziehen sich eigentlich durch die ganze Ausstellung. Das mag Märchen sein, das mag Mythen sein, das mag Parsifal sein. Zum Beispiel muss sie gelesen haben von Rilke, 1910 erschienen die Aufzeichnungen des Malte Lauritz Brigge, wo es ja um Tod und Liebe geht. Und dann kommt diese eine Szene, da geht er ins Museum Cluny und sieht diese sechs Teppiche der Dame mit dem Einhorn. Und das beschreibt er so. Es geht eigentlich in dieser Dame mit dem Einhorn, es geht um eine besitzlose Liebe. Und all diese Geschichten, die sie zeigt, die sie ins Detail wirklich zeichnerisch so toll übersetzt in verschiedene drucktechnische Sprache, oder sie sticht auch, sie macht also Bilder aus Stickereien und du stehst davor und denkst, das kann doch nicht wahr sein, das ist Stickerei, das ist so plastisch und so schillernd mit diesen Seidentönen, es ist unglaublich.
0: Aber eben kleine Arbeiten, kleine Druckstöcke hat sie angefertigt, davon gedruckt, dann diese Stickereien. Kann man sagen, das ist eigentlich ein typisches Schicksal einer Künstlerin, die dann zum Beispiel, ich vermute, die Kunstgewerbeschule besucht hat, weil sie an der Akademie studieren durfte.
2: Das ist richtig. Und Sticken hatte sie auch natürlich an der Oberrealschule für höhere Töchter gelernt. Das gab man ja, denk doch nur ans Bauhaus. Die Frauen waren da, um weben. weben zu lernen, aber nicht wie die Männer richtig Kunst, Bildhauerei. Insofern passt das da rein, aber es passt auch rein, Jörg, du denkst, diese ganzen Geschichten, die sie da erzählt und verwebt mit irgendwas, die ganzen Wesen sind irgendwo androgyn. Es geht nie um Erotik, komischerweise. Es geht nie um Erfüllung, sondern eigentlich liegen sich die Liebenden wie Geschwister im Arm und sehen in den Himmel und schauen in den Mond oder sitzen auf einer Insel. Also sie kriegen sich, aber sie kriegen sich nicht so wie in Kitschroman, sondern Parsival ist zum Beispiel auch nicht der Starke, sondern die Frauen, die sind auf Augenhöhe. Und was sie macht, du siehst in dieser Ausstellung ihre Druckstöcke und du siehst, wie wenig sie Geld hatte. Das sind Eichenholz, also ganz hartes Holz, und sie hat sie von beiden Seiten. Und sie hat dann eine Technik gefunden, dass sie von einem Druckstock mehrere Farben, also der Druckstock eingefärbt mit dem Schwämmchen, mit dem Pinsel, auch diese siehst du in dieser Ausstellung. Und eigentlich hat sie technisch ganz viel erfunden und das sind Miniaturen. Es ist so ein Jammer, dass es noch nicht mal einen Folder gibt oder dass es noch nicht mal eine Magisterarbeit gibt dazu.
0: Christiane Vielhaber über eine wiederentdeckte Künstlerin Hedwig Kruse-Geibel, zu sehen im Hessischen Landesmuseum in Darmstadt. Vielen Dank. Beim Festival Weltbühne am Münchner Residenztheater kommen gerade Dramatikerinnen und Dramatiker aus 15 Ländern zusammen. Eine Woche lang sind Stimmen zu hören, zum Beispiel aus Israel, dem Irak, Litauen oder Ruanda. Dabei geht's nicht um einen Wettstreit, sondern um den Austausch. Unser Kritiker Christoph Leibold hat am ersten Festivalwochenende unter anderem ein Gastspiel aus Georgien gesehen und die szenische Lesung einer Hamlet-Adaption. Alles geprägt von den aktuellen Krisenzuständen.
3: Kriege, Krisen, Katastrophen, dazu die Verunsicherung durch den Vormarsch von KI. Kein Wunder, dass einer der berühmtesten Sätze aus William Shakespeares Hamlet derzeit gern zitiert wird. Die Zeit ist aus den Fugen. Hamlet AI heißt ein Stück des US-Amerikaners Michael Yates Crowley, das vom Making-of einer Inszenierung von Shakespeares berühmter Tragödie erzählt.
4: Das ist dieses Gefühl, das entsteht, wenn man mit einer KI spricht. Diese besitzt einen bestimmten Geist, einen
5: Geist.
3: In Crowleys Stück will ein Theaterregisseur den Geist von Hamlets Vater von einer AI, einer Artificial Intelligence, spielen lassen. Denn so wie der Geist in Hamlet ist auch künstliche Intelligenz mehr als nur ein Spuk, sagt Autor Crowley.
6: Man stellt sich vor, dass es etwas gibt, das über die bloße Erscheinung hinausgeht. Man hört von Menschen, die sich in Chatbots verlieben oder die glauben, dass KI ein Bewusstsein hat und mit ihnen sprechen kann. Und das ist die Frage. Wie viel von dieser Vorstellung ist real? Wie viel können wir wirklich wissen?
3: Hamlet AI handelt von der Neuvermessung unserer Welt, in der sich gerade die Koordinaten merklich verschieben. Von einer Zeit aus den Fugen eben. Noch ein deutliches Stück weiter vorangeschritten scheint dieser Zerfallsprozess in Iokaste Rohmaterial von Mariam Megvinite, eingeladen vom Haraki-Theater aus Tiflis. Die Bühne liegt im Nebel. Aus Zwielicht und Dunst schälen sich die Körper von vier Schauspielerinnen heraus, die mal chorisch, mal solistisch sprechend Bilder der Auflösung heraufbeschwören. Das, was fest war, schmilzt, zerfließt, heißt es gleich am Anfang der Aufführung.
7: It's a very personal piece.
3: Es ist ein sehr persönlicher Text, betont Maria Megvinite, die mit großer Dringlichkeit und in einem assoziativen Gedankenstrom den antiken Ödipus-Mythos mit der Geschichte und Gegenwart Georgiens rückkoppelt. Geschichte, das meint in diesem Fall die frühen 1990er Jahre, als Megvinites Heimatland die Unabhängigkeit erlangte. In der Gegenwart indes der Rückfall in repressive Zeiten. Die pro-russisch agierende Regierung Georgiens ist spätestens seit den letzten, mutmaßlich manipulierten Parlamentswahlen im Herbst 2024 auf einen antidemokratischen Kurs eingeschwenkt. Dem massiven Protest der Bevölkerung begegnet sie mit Gewalt. Mittlerweile macht sich ein Gefühl der Ohnmacht breit.
8: Das letzte Jahr war extrem aufreibend. Die Verhaftungen, die Angst, was als nächstes kommt, die Hoffnungslosigkeit. Man muss sich zwingen, weiterzukämpfen. Ehrlich gesagt sind wir schon jenseits der Autokratie und steuern auf eine neue Diktatur zu.
3: Iokaste steht als Ehefrau und zugleich Mutter des Ödipus am Anfang des Mythos. Sie ist der Ursprung der Dynastie

0: Echt.
1: Es ist was faul im Staate Georgien, um frei nach Hamlet zu sprechen, der sich bekanntlich beklagt, dass er zur Welt kam, sie wieder einzurenken. Von einem Festival wie Weltbühne wäre das zu viel verlangt. Und doch will es mehr, als nur das Gefühl der Ohnmacht zu reproduzieren. Allein das Format, die Begegnung von 15 Dramatikerinnen und Dramatikern aus aller Welt, ist ein Gegenentwurf zur Gespaltenheit der Weltgemeinschaft, findet US-Autor Michael Yates Crowley.
2: Viele Künstlerinnen und Künstler kommen hierher. Auf der einen Seite sehen wir, was Theater für jede und jeden von uns bedeutet. Auf der anderen Seite entdecken wir beim Festival, wie groß die Gemeinsamkeiten sind in unserer Liebe zu dieser Kunst und ihren Möglichkeiten.
3: Das Eröffnungswochenende des internationalen Festivals Weltbühne am Münchner Residenztheater. In Nordrhein-Westfalen ist gerade das Impulse-Festival zu Ende gegangen. 3 Wochen Theater, Tanz und Performance der freien Szene in 4 nordrhein-westfälischen Städten. Neuerdings gibt's noch eine Sektion unter dem Titel Post-West wollen die westdeutschen Impulse die Verbindung zu Ostdeutschland und Osteuropa stärken. Insgesamt 9 Stücke und eine Podiumsdiskussion zu Mauerfall und Wende gab es im Post-West-Schwerpunkt. Dorothea Markus hat zugehört, unter anderem der Chemnitzer Band Songs of Insecurities.

0: Mitten in den Düsseldorfer Nieselregen hinein rocken die fünf Musikerinnen von Songs of Insecurities mitreißende Songs mit sperrigen Texten. Sie basieren auf Originalinterviews, monatelang geführt von der Künstlerin Tanja Krone. Sie ist in Chemnitz geboren, als es noch Karl-Marx-Stadt hieß, und hat sich damit beschäftigt, wie sicher sich die Menschen heute dort fühlen. Herausgekommen ist eine ironisch ernste Betrachtung eines zentralen populistischen Kampfthemas, die zeigt, wie sehr subjektive Gefühlslage und Realität auseinanderklaffen und wie die Algorithmen die Gefühlslagen aufheizen. Premiere hatte Songs of Insecurities im letzten Jahr beim Kulturhauptstadtprogramm in Chemnitz. Dort war es ein riesiger Erfolg. In Düsseldorf reagiert das Publikum reservierter, aber das mag auch am Regen liegen. Toll ist auf jeden Fall im äußersten Westen der Republik die kraftvollen Ostvibes so direkt zu spüren. Genau das ist das Ziel von Franziska Werner, seit letztem Jahr Leiterin des Impulse-Festivals und selbst in Weimar geboren.
1: Ich glaube, es geht wirklich darum, auch empathisch andere Erfahrungshorizonte nicht nur anzuerkennen, sondern wirklich die auch zu verstehen und auch mit einzubeziehen darüber, wie man Geschichte denkt, wie man auch guckt, was lehrt uns vielleicht auch die Geschichte ins Heute. Oft ist es so in Westdeutschland, dann wird natürlich nur der alte bundesdeutsche historische Background referiert. Und diese ganzen Fäden sollten wir auch jetzt im Bewusstsein miteinander verknüpfen und nicht eins einfach ausschalten oder cutten und zu tun, als wäre das nicht da gewesen.
0: Ost- und Westdeutschland reden zu wenig miteinander, kennen sich kaum, spüren zu wenig der historischen Erfahrung der anderen Seite nach. Das kam auch zur Sprache beim Panel-Talk im Freien Werkstatttheater Köln, betitelt als Hoffnungswerkstatt Ost-West-Verhältnis als offene Wunde. Der Journalist Georg Dietz, der ein Buch über die Kipppunkte der 1990er Jahre geschrieben hat, sieht die Wunde als Resultat einer bleiernden Reformunfähigkeit der Bundesrepublik und Ergebnis einer großen verpassten Chance.
2: Es ist eben auch ein Jahrzehnt, in dem sich extrem viele Möglichkeiten geboten haben, Dinge zu verändern, und diese Veränderungen unterblieben sind. Und das sind, glaube ich, zum Teil Spannungen, die wir heute erleben, die sich dann am sichtbarsten in Wahlergebnissen für die AfD zum Beispiel äußern. Das heißt, der Bruch, den wir 1989 hatten, ist, glaube ich, verpasst worden, um Neues zu schaffen.
0: Wie sie heute mit Kunst konkrete Brücken bauen zwischen Ost und West, schildern die beiden anderen Podiumsteilnehmer, die in Thüringen geborene Kölner Regisseurin Luisa Bäde und der in Sachsen-Anhalt lebende Choreograf Ming Poon, der aus Singapur stammt. Während Bäde in ihren Theaterprojekten die Identitätsgefühle von Nachwendekindern untersucht, lädt Ming Poon die Bewohner seines Dorfes zu sozialen Tanzevents auf seinen Hof. Brücken bauen. Für Kommunikation und Verstehen sorgen. Dafür scheint Kultur ein gutes Vehikel zu sein. Wie gut das funktioniert, zeigt auch das Gastspiel Hüttenwerk des Eisenbahntheaters Das letzte Kleinod, das auf

0: Augsburger Stahlwerkschienen vom Eisenhüttenkombinat Ost erzählt.
1: Ich habe Schlackepfannen im Ofen abgezogen. Dann hatte ich hinten flüssige Schlacke dran. Die schwappt ja auch, die sind ja voll.
2: Dann habe ich mich unten hingeschmissen.
3: Bau auf, bau auf. Freie deutsche Jugend, bau auf.
0: Auch hier sind lange Interviews mit Zeitzeugen die Grundlage. Liebevoll, bis ins kleinste Detail, wird in den Waggons eines langen Güterzugs von giftigen Arbeitsunfällen und dem Stolz der Werktätigen berichtet, die Stahl produzierten, um ihn gegen harte Währung in den Westen zu verkaufen. Eine Geschichte, die Ost und West verbindet, die aber selten gehört wird. Großartig, wie Theater vergessene historische Schichten beleben kann. Jetzt bräuchte es nur noch ein Besucherprogramm, das die Wessi-Zuschauer auch wirklich in den Osten bringt, etwa zur Düsseldorfer Partnerstadt Chemnitz.
4: Der Post-West-Schwerpunkt beim Impulse-Theater-Festival der freien Szene in Nordrhein-Westfalen. Die kroatische Schriftstellerin und Journalistin Slavenka Drakulic ist am Samstag im Alter von 76 Jahren gestorben. Luca Pizzato erinnert an sie in den Kulturmeldungen.
5: Slavenka Drakulic galt im Jugoslawien der 80er Jahre als eine der führenden feministischen Stimmen. Erfolgreich wurde sie durch Bücher wie Balkan-Express oder Keiner war dabei, Kriegsverbrechen auf dem Balkan vor Gericht. Darin setzte sie sich mit den Jugoslawienkriegen der 90er Jahre auseinander. 2005 wurde Drakulic für Keiner war dabei mit dem Leipziger Buchpreis zur europäischen Verständigung ausgezeichnet. Sie gehört zu den weltweit am häufigsten übersetzten kroatischen Autorinnen. Die kroatisch-deutsche Schriftstellerin Alida Bremer hat bei uns heute im Programm an Slavenka Drakulic erinnert.
6: Und auf der anderen Seite waren ganz klare politische Themen. Dann war sie auch unsere Hannah Arendt, kroatische und südosteuropäische, denn sie hat sehr viel über den Nationalismus und den Krieg und über die Kriegsverbrechen geschrieben.
5: Die kroatisch-deutsche Schriftstellerin Alida Bremer über die kroatische Schriftstellerin Slavenka Drakulic. Das war ein Ausschnitt eines Stücks von Wolfgang Amadeus Mozart, das gestern zum allerersten Mal aufgeführt wurde. Insgesamt 7 von Mozart für die Harfe und Flöte komponierten Stücke wurde gestern Abend uraufgeführt und das knapp 250 Jahre nach deren Entstehung. Die Uraufführung fand in der französischen Nationalbibliothek in Paris statt. Denn dort hatte man im Februar diesen Jahres ein Notenheft gefunden, das, wie das Mozarteum in Salzburg offiziell bestätigte, von Wolfgang Amadeus Mozart stammt. Die 7 Stücke hat Mozart im Jahr 1778 komponiert, während er in Paris Kompositionsunterricht gab. Gestern Abend hörten nun rund 200 Gäste aus Musik und Kultur die Werke zum ersten Mal. Heute wurden die diesjährigen Gewinnerinnen und Gewinner des Opus Classic bekannt gegeben. Darunter die französische Geigerin Esther Abrami, die für ihr Album Women den Preis für Klassik ohne Grenzen erhält. Der deutsche Bariton Christian Gerhaher wird für sein Album mit Liedern von Johannes Brahms in der Kategorie Solistische Einspielung Gesang des Jahres ausgezeichnet. Und der russisch-deutsche Geiger Alexei Igudesmann und der US-amerikanische Komponist Hans Zimmer erhalten gemeinsam die Auszeichnung für die Filmmusik des Jahres für ihre Musik zur ARD-Produktion Schwarzes Gold. Der Opus Classic wird jährlich von der Gesellschaft zur Förderung der klassischen Musik ausgerichtet. Hinter der Gesellschaft stehen große Player aus der Musikbranche wie die Warner Music Group und Sony Music Entertainment. Die Preise werden am 11. Oktober im Berliner Konzerthaus übergeben.
4: Die Kulturmeldung mit Luca Pizzato. Vielen Dank. Reaktionen auf die Ankündigung des Rücktritts von Keir Starmer, die Vorschläge der Rentenkommission und der Aktionstag Kommunen am Limit. Das sind Themen in den Informationen am Abend nach den Nachrichten im Deutschlandfunk. Bei Kultur heute am Mikrofon war Jörg Biesler. Einen guten Abend.
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8: Uhr, die Nachrichten, zunächst die Übersicht. Der britische Premierminister Starmer ist nach seiner Rücktrittsankündigung international gewürdigt worden. Die Bundeswehr will für ihre Brigade in Litauen notfalls auch Soldaten verpflichten. Kinder sollen in der EU künftig durch strengere Vorschriften vor sexualisierter Gewalt geschützt werden. Die Meldungen im Einzelnen. Der britische Premierminister Starmer hat seinen Rücktritt als Regierungschef und Parteivorsitzender angekündigt. Er habe vor 2 Jahren den Vorsitz der am Boden liegenden Labour-Partei übernommen und sie zum Besseren verändert, sagte der 63-Jährige in einer Ansprache vor dem Regierungssitz in London. Nun werde er alles in seiner Macht Stehende tun, um einen geordneten Wechsel zu gewährleisten. Sein Nachfolger als Parteivorsitzender und Premierminister kann seine Ämter voraussichtlich im September antreten. Aussichtsreicher Kandidat ist der Bürgermeister von Manchester, Burnham. EU-Kommissionspräsidentin von der Leyen würdigte Starmer. Viele Regierungschefs bräuchten Jahre, um zu dem Staatsmann heranzuwachsen, der Starmer in nur 2 Jahren geworden sei. Regierungssprecher Cornelius sagte in Berlin, die Bundesregierung habe in außenpolitischen Angelegenheiten in Starmer immer einen verlässlichen und engen Partner gehabt. Der ukrainische Präsident Zelensky schrieb, Starmers Entscheidungen hätten zum Schutz der Ukraine und ganz Europas beigetragen. Der Vorsitzende der rechtspopulistischen Partei Reform UK, Farage, forderte nach Starmers Rücktritt Neuwahlen. Es brauche radikale Veränderungen in Großbritannien, erklärte Farage. Der Iran ist nach den Worten von US-Vizepräsident Vance grundsätzlich bereit, wieder Inspektoren der Internationalen Atomenergiebehörde in das Land zu lassen. Dies sei der erste Schritt zu einer endgültigen Beendigung des Atomwaffenprogramms im Iran, sagte Vance nach dem Ende der ersten Verhandlungsrunde in der Schweiz. Der Iran äußerte sich zurückhaltender. Das Außenministerium in Teheran teilte lediglich mit, bei den Gesprächen in der Schweiz habe eine kurze Debatte über die Atomfrage stattgefunden. Die Verhandlungen zwischen den USA und dem Iran für ein Abkommen zur Beilegung des Kriegs gehen nun auf Arbeitsebene weiter. Ziel sei es, innerhalb von 60 Tagen ein finales Abkommen zu erreichen. Bei einer Explosion in einem Gasterminal in Katar sind mindestens 13 Menschen ums Leben gekommen. Außerdem gab es mehr als 60 Verletzte. Das katarische Energieministerium sprach von einem Unfall, nannte aber keine Details. Die Explosion ereignete sich in der Industrieanlage Ras Laffan an der Nordküste des Landes. Das Terminal war erst vor wenigen Wochen nach Schäden durch einen iranischen Angriff wieder in Betrieb genommen worden. Die Bundeswehr will die Soldaten für ihre im Aufbau befindliche Brigade im NATO-Staat Litauen notfalls zum Einsatz verpflichten. Das teilte Bundesverteidigungsminister Pistorius nach einem Treffen mit seinem Amtskollegen Kaunas in der litauischen Stadt Pabradė mit. Er sagte, zwar sei der Aufbau der Brigade auf einem guten Weg, doch werde man vermutlich nicht alle 4.800 Soldaten freiwillig rekrutieren können. Die Einsatzbereitschaft der Brigade habe aber höchste Priorität, betonte der SPD-Politiker. Anlass des Besuchs des Verteidigungsministers war die erste Übung der Panzerbrigade 45. Die Bundesregierung hatte sie Litauen und der NATO im Jahr 2023 als Reaktion auf die wachsende Bedrohung durch Russland zugesagt. Die Brigade soll bis 2027 als Kampfverband voll einsatzfähig sein. Bislang sind rund 1.800 Soldatinnen und Soldaten sowie zivile Mitarbeiter in Litauen stationiert. Bundesfinanzminister Klingbeil hat die Reformvorschläge der Rentenkommission als eine gute Arbeitsgrundlage für die Koalition gewürdigt. Diese hätten eine unfassbare Tragweite, sagte der SPD-Politiker auf dem Tag der Industrie in Berlin. Dass damit eine Debatte ausgelöst werde, müsse man aushalten. Es liege nun in der Verantwortung der Koalition, Entscheidungen zu treffen. Die Vorschläge des Beratungsgremiums waren am Wochenende bekannt geworden und auf viel Kritik, aber auch auf Zustimmung gestoßen. Sie sollen morgen offiziell vorgestellt werden. Den Berichten zufolge soll unter anderem mit der Einführung einer Kapitalrente das künftige Rentenniveau auf 50% steigen. Arbeitgeberpräsident Dulger kritisierte, dieses Vorhaben würde zu jährlichen Mehrbelastungen in Höhe von 40 Milliarden Euro führen. Er sagte der Nachrichtenagentur Reuters, der Zusatzbeitrag von 2 Prozentpunkten für Arbeitgeber und Arbeitnehmer würde für weniger Netto vom Brutto sorgen und Arbeit unattraktiver machen. Die 113 Castor-Behälter mit hochradioaktivem Atommüll könnten länger als gedacht im oberirdischen Zwischenlager Gorleben verbleiben. Die Gesellschaft für Zwischenlagerung kündigte an, Ende des Monats einen Antrag auf Verlängerung, um weitere 20 Jahre beim Bundesamt für die Sicherheit der nuklearen Entsorgung zu stellen. Die aktuelle Genehmigung für den Standort im Wendland war auf 40 Jahre befristet und Ende 2034. Ein Standort für ein Endlager dürfte aber erst Mitte dieses Jahrhunderts feststehen. Die Bürgerinitiative Umweltschutz Lüchow-Dannenberg sieht in dem Genehmigungsantrag für Gorleben eine Blaupause für alle weiteren Atommülllager. Sie kündigte für morgen in Berlin Proteste an. Der neue linken Co-Vorsitzende Pantisano hat für seine Aussagen über eine angeblich faschistische Politik der CDU um Entschuldigung gebeten. Das sei verkürzt und falsch gewesen, sagte er. Die Unterscheidung zwischen politischen Gegnern innerhalb des demokratischen Spektrums und denen, die die Demokratie abschaffen wollten, dürfe man nicht verwischen. CDU-Generalsekretär Linnemann lehnte die Entschuldigung ab. Er sagte, Pantisano versuche, sich mit dem Begriff verkürzt herauszuwinden. Der Linken-Chef hatte am Wochenende zugesagt, es gebe keinen Unterschied zwischen der CDU, die faschistische Politik mache, und der AfD oder den Faschisten selbst. CSU-Generalsekretär Huber und Schleswig-Holsteins Ministerpräsident Günther von der CDU forderten Pantisano daraufhin zum Rücktritt auf. In der EU soll das Strafrecht bei Fällen sexualisierter Gewalt gegen Kinder verschärft werden. Unterhändler des Europäischen Parlaments und der Mitgliedstaaten verständigten sich über die Details des Vorhabens, wie der Europäische Rat in Brüssel mitteilte. Mit den Änderungen soll vor allem den technologischen Entwicklungen und deren Nutzung für den Missbrauch von Kindern stärker Rechnung getragen werden. So wird das sogenannte Grooming, also die Anbahnung von Übergriffen über Online-Dienste, als neue Straftat aufgenommen. Auch soll es künftig unter Strafe stehen, für Livestreams zu zahlen, in denen sexualisierte Gewalt gegen Kinder gezeigt wird. Darüber hinaus wird der Zeitraum verlängert, in dem solche Straftaten untersucht sowie strafrechtlich verfolgt werden können, und der Strafrahmen für bestimmte Delikte wird erhöht. Damit die Änderungen in den Mitgliedstaaten Anwendung finden, ist noch deren formale Zustimmung sowie jene des EU-Parlaments nötig. Der frühere US-Notenbankchef Alan Greenspan ist tot. Er starb nach Angaben der Federal Reserve im Alter von 100 Jahren. Unter Greenspans Führung sei es der Notenbank gelungen, eine anhaltende Phase der Preisstabilität zu erreichen, die das Wirtschaftswachstum gestützt und das Vertrauen in die Fed gefestigt habe, hieß es. Greenspan leitete die Zentralbank von 1987 bis 2006 und galt als Befürworter der Deregulierung des Finanzsektors. In die Kritik geriet Greenspan während der US-Immobilien- und Bankenkrise in den Jahren 2007 und 2008. Ihm wurde eine Mitschuld vorgeworfen aufgrund seiner damaligen Niedrigzinspolitik. Der deutsche Fußballnationalspieler Nico Schlotterbeck fällt für den weiteren Verlauf der Weltmeisterschaft aus. Wie der Deutsche Fußballbund bestätigte, erlitt der Verteidiger von Borussia Dortmund beim 2:1-Sieg am Samstag gegen die Elfenbeinküste eine Bänderverletzung im linken Sprunggelenk. Bei der WM absolvieren am Abend die Mitfavoriten Argentinien und Frankreich ihre zweiten Gruppenspiele. Argentinien trifft in knapp einer Stunde auf Österreich. Frankreich spielt um 23 Uhr gegen den Irak. Und hier noch einmal die Übersicht. Der britische Premierminister Starmer ist nach seiner Rücktrittsankündigung international gewürdigt worden. Die Bundeswehr will für ihre Brigade in Litauen notfalls auch Soldaten verpflichten. Kinder sollen in der EU künftig durch strengere Vorschriften vor sexualisierter Gewalt geschützt werden. Das Wetter. In der Nacht teils klar, teils wolkig, abklingende Schauer und Gewitter. Temperaturen 22 bis 9 Grad. Für das Saarland sowie Teile Hessens, Baden-Württembergs und von Rheinland-Pfalz gibt es eine amtliche Warnung vor extremer Hitze. Eine Unwetterwarnung vor schwerem Gewitter gibt es für Bereiche Bayerns. Morgen viel Sonne über dem Bergland und im Südosten Gewitter, 26 bis 37 Grad. Die weiteren Aussichten. Am Mittwoch heiter bis wolkig, über dem Bergland weiterhin vereinzelte kräftige Gewitter, 27 bis 39 Grad. Das waren die Nachrichten.
7: 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Mit Stefan Heinlein für Sie am Mikrofon. Willkommen zu dieser Sendung an einem Tag, an dem es eine bittere Nachricht gibt für alle deutschen Fußballfreunde. WM aus für Abwehrchef Nico Schlotterbeck. Eine schwere Verletzung im linken Sprunggelenk. Mehr dazu in unserem WM-Magazin gleich hier in dieser Sendung. Beginnen wollen wir jedoch mit der Nachricht des Tages. Sie kommt aus Großbritannien. Bereits am Wochenende wurde spekuliert. Nun ist es amtlich. Der britische Premierminister Starmer tritt zurück als Chef der Labour-Partei. Regierungschef will er bleiben, bis ein Nachfolger gefunden ist. Und das könnte jetzt schnell gehen. Aus London, Gabi Biesinger.
9: Als Premierminister Keir Starmer am Morgen in der 10 Downing Street seinen Rückzug vom Amt des Labour-Parteivorsitzenden und somit als Premierminister bekannt gab,
10: I will resign as leader of the Labour Party,
9: war der bei einer Nachwahl frisch gewählte Labour-Abgeordnete Andy Burnham in Manchester gerade auf dem Weg zum Bahnhof, um nach London zu fahren, wo er am Nachmittag als neuer Parlamentarier vereidigt wurde. Bei der Ankunft in London Euston bestätigte er, was er kurz zuvor auf der Plattform X geschrieben hatte, dass er sich wie erwartet um Starmers Nachfolge bewerbe, und er dankte Starmer für seinen Einsatz.
11: I made my statement praising the Prime Minister's dedication, service and confirmed that I will put myself forward.
9: Starmer hatte angekündigt, dass er die Regierungsgeschäfte bis zur Parlamentssommerpause weiterführen werde. Bis Anfang Juli können sich nun Konkurrenten um Starmers Nachfolge die notwendigen Mehrheiten in der Labour-Fraktion sichern und dann um den Posten des Premierministers ringen. Doch nachdem der zurückgetretene Gesundheitsminister Wes Streeting und die ehemalige Partei-Vizechefin Angela Rayner, denen ebenfalls Ambitionen auf den Top-Job nachgesagt wurden, ihre Unterstützung für Burnham bekundet haben, sieht es nach einem Durchmarsch für den ehemaligen Bürgermeister von Greater Manchester aus, meint nicht nur der Politikwissenschaftler Jonathan Tong von der Uni Liverpool.
12: Andy Burnham will almost certainly be declared the new leader of the Labour Party. On the 16th of July.
9: Schon am 16. Juli könnte Burnham die britische Regierung führen. Der 56-Jährige wird dem linken Parteiflügel zugerechnet, gilt als volksnah und punktete etwa mit einer Reform des Busverkehrs in der Metropole Manchester mit niedrigen Fahrpreisen, was ihm in den Medien den Spitznamen King of the North, König des Nordens, einbrachte. Ob das Erfolgsmodell aus der Region allerdings auch als landesweite Politik funktioniert, wird Burnham erst beweisen müssen, meint Politikwissenschaftler Tong. Wir wissen überhaupt nicht, was für ein Premierminister er wohl sein wird. In Manchester hat er private Investoren angezogen und das Wirtschaftswachstum war besser als andernorts. So konnte er als Mr. Nice Guy günstige Bustickets verteilen. Aber was er landesweit wirklich erreichen kann, das wird schon sehr bald skeptisch beäugt werden.
12: I think he's going to come under severe test very shortly.
9: Wenn Burnham in wenigen Wochen Starmers Nachfolger würde, dann wäre er der fünfte britische Premierminister, der ins Amt kommt, in einem Zeitraum, in dem nur eine einzige Parlamentswahl stattgefunden hat. Das war 2024 und Labour gewann mit einem Erdrutschsieg. Doch der glücklose Keir Starmer konnte diesen Erfolg nicht ausspielen und zieht nun die Konsequenzen. Als in der konservativen Partei zwischen 2022 und 2024 die Premierminister von Johnson über Truss bis Sunak den Staffelstab parteiintern weitergaben, forderte Labour Neuwahlen. Und so ist es jetzt Nigel Farage, der Chef der rechtspopulistischen Reformpartei, der möchte, dass gewählt wird. Das Land liege am Boden, seine Partei sei bereit für eine Wahl und das Volk ja schließlich auch.
13: Britain is broken. We are ready for a general election. And I suspect many of you too are ready for a general election.
9: Reform führt in den Meinungsumfragen vor allen anderen Parteien. Und darum wird Burnham auf keinen Fall vorzeitige Neuwahlen riskieren, auch wenn diese vielen ungewählten Premierminister wie ein demokratisches Defizit wirken, meint Jonathan Tong.
12: There is a democratic deficit there, but it will be monumentally risky for Andy Burnham to go to the country.
7: Aus London, Gabi Biesinger. Morgen jährt sich das Brexit-Referendum zum 10. Mal. Seither hat sich die wirtschaftliche Lage des Landes in vielen Bereichen eher verschlechtert. Keir Starmer hat deshalb in engen Grenzen versucht, Großbritannien mit einer Politik des EU-Reset wieder näher an Brüssel zu bringen. Dort heute deshalb vor allem warme Worte an die Adresse des scheidenden Premiers Klaus Remme.
14: Unmittelbar nach dem Rücktritt des britischen Premiers meldete sich Kommissionspräsidentin Ursula von der Leyen zu Wort. Manche brauchen Jahre, um zu dem Staatsmann zu werden, der du in gerade 2 Jahren geworden bist, Danke, Keir. So schrieb von der Leyen auf X.
15: The president appreciates the dignified and gracious way in which the prime minister did so.
14: Die Anerkennung eines würdigen Rücktritts, erklärte eine Sprecherin von der Leyen wenig später in Brüssel. Insbesondere mit Blick auf die britische Rolle in der Koalition der Willigen habe sich Starmer Verdienste um die Sicherheit Europas und der Ukraine erworben, hieß es. In der Tat hatte Starmer versucht, zusammen mit Paris und Berlin im sogenannten E3-Format eine führende Rolle einzunehmen, etwa wenn es um mögliche Sicherheitsgarantien für Kiew ging oder bei den Planungen für einen europäischen Einsatz in der Straße von Hormuz. Die Beziehungen zwischen Großbritannien und der EU blieben allerdings auch unter Starmer vor allem eine Baustelle. 10 Jahre nach dem Brexit ist man von einer Normalisierung weit entfernt. Erst in der vergangenen Woche am Rande des G7-Treffens hat Ratspräsident Costa nach mehreren Verzögerungen das neue Datum für ein Gipfeltreffen zwischen der EU und Großbritannien verkündet. Am 22. Juli sollte es in Brüssel zu Gesprächen kommen, um den von Keir Starmer verkündeten Reset der gegenseitigen Beziehungen zu vertiefen.
15: We are reassessing the opportunity of still holding the summit and we will take it from here.
14: Wir prüfen, ob der Termin eingehalten werden kann, zeigte sich die Kommissionssprecherin heute vorsichtig. Die Weichen dafür werden in London gestellt.
7: Klaus Rimme. Und zum Rücktritt von Keir Starmer auch ein Kommentar um 19.05 Uhr hier im Deutschlandfunk. Noch sind die Ergebnisse nicht offiziell, doch die seit dem Wochenende durchgesickerten Vorschläge der Rentenkommission der Bundesregierung sorgen weiter für politisch-gesellschaftliche Reaktionen. Lob und Kritik halten sich dabei bislang in etwa die Waage. Morgen dann wird der Katalog offiziell präsentiert. Und heute gab es überraschend noch einmal ein Treffen der Sozialpartner mit Kanzleramtschef Frey, Dagmar Pepping.
16: Die Uhr tickt langsam runter. Am Dienstag um 9 Uhr übergeben die 13 Mitglieder der Rentenkommission im Kanzleramt ihre Vorschläge an Friedrich Merz und Sozialministerin Bärbel Baas. Der Abschluss einer monatelangen Arbeit außerhalb des Rampenlichts. Aber obwohl die Uhr noch tickt, kursiert bereits seit Tagen eine Liste mit 33 Empfehlungen durch das Regierungsviertel und die Medien.
17: Ich habe den Bericht selbst auch noch nicht gesehen,
16: sagt Tim Klüssendorf, der Generalsekretär der SPD.
17: Natürlich haben wir jetzt wahrgenommen, welche Forderungen dort auch schon in die Öffentlichkeit getragen worden sind.
16: Beispielsweise das Ende für die abschlagsfreie Rente mit 63. Deren Abschaffung könnte die Rentenkasse jährlich um rund 10 Milliarden Euro entlasten, so hat es das Deutsche Institut für Wirtschaftsforschung, DIW, berechnet. Ebenfalls auf der Liste eine stufenweise moderate Erhöhung des Renteneintrittsalters, gekoppelt an die Lebenserwartung. Und eine neue Kapitalrente, finanziert durch zusätzliche Beiträge der Arbeitnehmer und Arbeitgeber. Geld, das am Kapitalmarkt angelegt wird. Eine Empfehlung erfreut SPD-Generalsekretär Klüssendorf besonders. Eine Erwerbstätigenversicherung, in die alle einzahlen.
17: Und so wie ich wahrnehme, hat die Rentenkommission dort auch ein deutliches Statement zu verfasst. Das betrifft dann selbstständige Politikerinnen und Politiker, aber auch neue Beamtinnen und Beamte. Und ich glaube, dass für uns auch gerade ein Schwerpunkt in den nächsten Wochen dann darauf liegen muss.
16: Grünen-Parteichef Felix Banatschak ist nicht begeistert, dass die Empfehlungen vorzeitig durchgesickert sind.
18: Ich finde das nur in Teilen verantwortungsbewusst.
16: Schließlich sei die Rente für die Menschen ein sensibles Thema.
18: Das Wichtigste, was die Bundesregierung und was die Koalitionsfraktionen deswegen in dieser Woche liefern müssen, und das ist meine zentrale Erwartung, ist Klarheit und Orientierung, was aus diesen Vorschlägen der Regierungskommission, der Rentenkommission jetzt eigentlich wird.
16: Die AfD spricht davon, die Vorschläge der Rentenkommission würden zum Teil ihre Handschrift tragen. Das sei kein Zufall. Die Linke im Bundestag bezeichnet die Empfehlungen als massives Kürzungsprogramm, das vor allem Menschen mit niedrigen Einkommen hart treffen werde. Kritik kommt auch vom Sozialverband Deutschland. Er hält vor allem den Einstieg in eine Kapitaldeckung für bedenklich. Vorsichtiges Lob kommt dagegen von Caritas-Präsidentin Eva-Maria Welskop-Deffer. Für sie stimmt die Zielrichtung, während sich Arbeitgeberpräsident Rainer Dulger mehr Ambition hätte vorstellen können. Lars Klingbeil, der Vizekanzler von der SPD, konnte nach eigenen Angaben erst einen Teil des Berichtes lesen.
19: Und ich sage Ihnen auch, das ist schon mal für mich ein Wert an sich, wenn 13 Menschen aus unterschiedlichen Richtungen, auch Politikerinnen und Politiker aus unterschiedlichen Ecken, und die bilden die ganze Spannbreite dieser Koalition ab, wenn die zu gemeinsamen Vorschlägen kommen. Das ist in Zeiten wie diesen ein Wert an sich.
16: Und deswegen habe er hohen Respekt vor der Arbeit, die dort geleistet wurde, betonte Klingbeil.
7: Dagmar Pepping und auch zu diesem Thema eine Meinung um 19.05 Uhr hier im Deutschlandfunk. Bibliotheken, Museen und Theater oder auch Schwimmbäder, Sportplätze und Grünanlagen. Nur einige der Aufgaben der Städte und Gemeinden. Doch die meisten Kämmerer schreiben seit Jahren rote Zahlen. Die Stadtsäckel sind leer, die Schulden steigen. Die kommunalen Spitzenverbände schlagen deshalb Alarm und haben heute in der Hauptstadt mit einem Aktionstag auf ihre Lage aufmerksam gemacht. Aus Berlin, Jakob Mayer.
20: Sinkendes Schiff, Verschiebebahnhof 5 nach 12. Die Kommunalvertreter formulieren drastisch, um die schwierige finanzielle Lage von Deutschlands Städten, Landkreisen und Gemeinden zu veranschaulichen. Fürs laufende Jahr und die zwei kommenden Jahre rechnen die Kommunen mit Defiziten von jeweils knapp 30 Milliarden Euro. Die Rücklagen sind vielerorts vollständig aufgebraucht, beklagt der Präsident des Deutschen Landkreistages Achim Brötel. Die Zinsausgaben gingen steil nach oben.
21: Wir dürfen uns nicht an schlechte Zahlen gewöhnen, wenn Gebäude und Straßen anfangen zu bröckeln, dann bröckelt auch das Vertrauen der Menschen in die Handlungsfähigkeit des Staates.
20: Denn die spüren die Finanznot vielerorts längst, weil Schulen und Kitas nicht modernisiert, Straßen nicht repariert werden, weil Schwimmbäder und Bibliotheken geschlossen werden müssen und sich Kommunen die Obdachlosenhilfe oder die Sportförderung nicht mehr leisten und den Nahverkehr nicht länger bezahlen können. Leipzig musste den Neubau der Musikschule streichen, sagt Oberbürgermeister Burkhard Jung, gleichzeitig Städtetagspräsident.
22: Wir müssen strukturell dieses Land anders aufstellen, indem die kommunale Ebene behandelt wird als gleichberechtigter Partner auf Augenhöhe für staatliche Leistung. Und das passiert nicht.
20: Jung beklagt, dass nach dem Willen von Bund und Ländern die Kommunen einspringen müssten, wenn für staatliche Leistungen nicht genügend Geld da ist. Er nannte es nicht hinnehmbar, dass beispielsweise die Sozialämter einen Großteil der Pflege finanzierten. Die geplante Pflegereform bringe für die Kommunen keine Entlastung, sondern 1 Milliarde Euro mehr Kosten. Städte, Landkreise und Gemeinden warnen außerdem vor Mehrbelastungen durch die anstehende Krankenhausreform und die Reform der gesetzlichen Krankenversicherung. Sie fordern, die Kommunalfinanzen sofort wirksam zu stabilisieren und die Kosten in den Sozialversicherungen zu begrenzen, anstatt ständig neue Versprechen zu machen. Wer bestellt, solle auch bezahlen, hieß es. Stattdessen verschiebe der Bund seit vielen Jahren Lasten auf die Kommunen, erklärte Landkreistagspräsident Brötel. Renten, Kranken- und Pflegeversicherung seien durch massive versicherungsfremde Leistungen belastet worden, also durch Leistungen, die über den eigentlichen Zweck der jeweiligen Sozialversicherung hinausgehen und nicht durch Versichertenbeiträge finanziert werden. Aber die Bundespolitik, so Brötel, bringe nicht den Mut auf, das zu ändern.
21: Und jetzt wackelt dieses System. Das wird zunehmend instabiler, deswegen habe ich vorhin gesagt, Flickschusterei. Man müsste wirklich ehrlich sein und sagen, wir nehmen diese versicherungsfremden Leistungen aus diesen Versicherungssystemen raus.
20: Brötel verwies auf die Mütterrente, die betroffenen Frauen 20 Euro im Monat bringe und unter dem Strich 5 Milliarden Euro koste. Das könne sich der Staat im Moment nicht leisten. Mit einem Aktionstag Kommunen am Limit wollen Städte und Gemeinden auf ihre desolate Finanzlage aufmerksam machen. Sie ist am Donnerstag auch Thema beim Treffen von Bundeskanzler Friedrich Merz mit den Ministerpräsidentinnen und Präsidenten der Länder.
7: Jakob Mayer. Die Chefverhandler sind abgereist vom Berg Birkenstock in den Schweizer Alpen. Nun geht es bei den USA-Iran-Verhandlungen in die Mühen der Ebene. Immerhin, so ist von Vermittlerseite inzwischen zu hören, gab es erste Annäherungen zwischen den beiden Kriegsparteien und die Beratungen sollen auf Arbeitsebene weitergehen. Jetzt meldete sich US-Vizepräsident Wentz zu Wort. Patricia Werne.
23: Vor seiner Abreise aus der Schweiz sagte er, die Gespräche seien gut vorangekommen. Es gebe noch viel zu tun, aber die USA seien sehr engagiert.
24: Wir haben eine sehr gute Grundlage für eine erfolgreiche endgültige Einigung geschaffen. Die endgültige Einigung ist das Haus. Wir haben das Fundament gelegt, auch wenn wir das Haus noch nicht gebaut haben. Ich halte es für wichtig, dass wir alle würdigen, wie viel wir bereits erreicht haben.
23: Mehrere Aspekte seien ihm dabei wichtig. Es müsse ein Weg gefunden werden, die Straße von Hormuz offen zu halten. Zudem sei ein wichtiges Ziel, die Gefechte zwischen Israel und der Hisbollah-Miliz dauerhaft zu beenden. Es werde viel Arbeit erfordern, bis die territoriale Integrität und Souveränität des Libanon sowie die Sicherheit Israels wirklich erreicht seien. Anschließend hob der US-Vizepräsident besonders hervor, dass Teheran zugestimmt habe, wieder Inspektoren der Internationalen Atomenergiebehörde in den Iran zu lassen. Das sei der erste Schritt zur dauerhaften Denuklearisierung oder dauerhaften Beendigung eines Atomwaffenprogramms im Iran. Dies ist aber weder von der IAEA noch vom Iran bestätigt worden. Der Sprecher des iranischen Außenministers, Araghchi, kommentierte die gestrigen Gespräche auf der Plattform X lediglich mit diesen Worten. Die Grundlage der Vereinbarung sei das Prinzip Verpflichtung gegen Verpflichtung. Und die Islamische Republik Iran werde die Umsetzung der Verpflichtungen der Gegenseite genau überwachen. Sie werde alle ihre Hebel nutzen, dass diese eingehalten würden. Die zuständigen Vertreter der USA und des Iran sollen nun bei Arbeitsgesprächen in den kommenden Wochen Wege finden, um ein endgültiges Abkommen zum Ende des Iran-Kriegs umzusetzen.
7: Patricia Werne. Israel und die Hisbollah sind die losen Kanonen an Deck der Verhandlungen in der Schweiz. Beide Seiten haben trotz der vereinbarten Waffenruhe bislang nicht aufgehört mit wechselseitigen Angriffen im Libanon. Der direkte Einfluss der USA und des Iran auf beide Seiten scheint begrenzt. Jan-Christoph Kitzler über die Gefahr einer weiteren Eskalation rund um den Libanon.
0: Ob die Verhandlungen zwischen den USA und dem Iran ein Erfolg werden, ob es am Ende, um es mit Donald Trump zu sagen, einen Deal gibt, hängt von der Lage im Libanon ab. Das hatte das iranische Verhandlungsteam in der Schweiz deutlich gemacht und die Gespräche fast zum Scheitern gebracht. Für Israels in Teilen rechtsextreme Regierung ist das keine einfache Situation, denn Truppen sind in den Süden des Libanon einmarschiert, haben dort hunderttausende Menschen vertrieben, Ortschaften zerstört und immer wieder Ziele bombardiert. Und doch hören die Angriffe der Terrormiliz Hisbollah nicht auf. 36 israelische Soldaten wurden getötet, seit die Kämpfe im März wieder begonnen haben. Das libanesische Gesundheitsministerium spricht im gleichen Zeitraum von mehr als 4.100 Toten auf libanesischer Seite. Das Problem: Donald Trump braucht Ruhe im Libanon für seine Verhandlungen und Israels Regierung will Stärke zeigen. Von dort kommen radikale Töne. Israels Minister für nationale Sicherheit Itamar Ben-Gvir hatte am Freitag auf der Plattform X geschrieben, der gesamte Libanon müsse so wörtlich in Flammen aufgehen und für jede Träne einer israelischen Mutter müssten tausende libanesische Mütter weinen. Heute Morgen klang Ben-Gvir im israelischen Radio so. Wir müssen Trump umarmen, ihm Danke sagen, aber auch, Mr. President, bei allem Respekt, das ist unsere Angelegenheit, das gehört uns. Wir können keiner Feuerpause im Libanon zustimmen, wir können keiner Einschränkung unseres militärischen Handelns im Libanon zustimmen. Verteidigungsminister Israel Katz und Premier Benjamin Netanyahu hatten schon gestern klargestellt, dass sich Israels Armee nicht aus der sogenannten Sicherheitszone im Südlibanon zurückziehen werde. Benjamin Netanyahu erklärte am Abend bei einer Veranstaltung in Jerusalem:
1: We change Israel's security.
0: Wir haben Israels Sicherheitsdoktrin verändert. Wir ergreifen die Initiative. Wir greifen an, wir überraschen und wir greifen jene Feinde an, die unsere Vernichtung, die uns töten wollen. Wir greifen sie an, bevor sie dazu die Gelegenheit haben. Wer Hebräisch kann, kennt den Spruch: Töte sie zuerst. Das klingt nicht nach Deeskalation. Dani Danon, der Israel als Botschafter bei den Vereinten Nationen vertritt, heute Morgen mit seinen Forderungen. Hisbollah darf nicht dorthin zurück, wo sie vorher war. Jeden Tag decken wir noch mehr von ihren Plänen auf, was an Waffen in die Region gekommen ist, entgegen Entscheidungen des UN-Sicherheitsrats und entgegen Abkommen, die in der Vergangenheit unterschrieben wurden mit verschiedenen Partnern. Daher ist für uns die Realität vor Ort wichtiger als jedes Treffen oder jeder internationale Mechanismus. Nicht nur in der israelischen Regierung, auch in der Bevölkerung herrscht große Verunsicherung mit Blick auf die USA. Einerseits weiß man darum, wie isoliert Israel international ist und wie wichtig die USA als mit Abstand wichtigster strategischer Partner. Israel ist nicht nur militärisch von den USA abhängig. Doch wie viel ist diese Partnerschaft noch wert, da die Stimmung offenbar nicht nur beim US-Präsidenten, sondern auch in großen Teilen der US-Bevölkerung gekippt ist? Yossi Schein, Professor an der Tel Aviv University, im Sender Reshet Bet. Das Standing von Israel, der zionistische Ethos, der Ethos von Israel als demokratisches Land und als Seniorpartner der USA, nicht nur strategisch, sondern auch in den Werten, all das ist so gut wie weg, bei Demokraten und Republikanern. Es ist unglaublich und schmerzhaft, das Ansehen Israels in der amerikanischen Öffentlichkeit. Zwei Drittel der Menschen sagen in den letzten Umfragen, dass sie eine ablehnende Haltung gegenüber Israel haben. Gute Beziehungen zu den USA sind für Israel auch eine Frage der Sicherheit. Und gleichzeitig muss Benjamin Netanyahus Regierung vor der Parlamentswahl im Herbst Stärke zeigen. Vermutlich wird sie in den nächsten Tagen und Wochen die Grenzen im Libanon austesten, möglicherweise provoziert von der Hisbollah. Und das könnte die Bemühungen um Frieden in der Region dann weiter gefährden und einen Deal unwahrscheinlicher machen.
7: Aus Tel Aviv unser Korrespondent Jan-Christoph Kitzler über die angespannte Lage im Libanon. Und mehr zur Situation in Israel in unserem Hintergrund gleich im Anschluss um 18.40 Uhr hier im Deutschlandfunk. Es gibt keine Impfung und keine Medikamente. Die Ärzte sind bislang hilflos gegen die Ebola-Variante im Osten der Demokratischen Republik Kongo. Bereits im Mai hatte die Weltgesundheitsorganisation deshalb den internationalen Gesundheitsnotstand ausgerufen. Jetzt breitet sich die Viruserkrankung immer weiter aus. Karin Bentsch.
2: Die Zahlen steigen und steigen. Gut einen Monat, nachdem der Ebola-Ausbruch in der Demokratischen Republik Kongo öffentlich bekannt wurde, hat die Zahl der bestätigten Fälle die 1000er-Marke übersprungen. Laut des kongolesischen Gesundheitsministeriums gäbe es nun 1003 bestätigte Ebola-Infektionen. Darunter 254 nachgewiesene Todesfälle. Damit liegt die Sterblichkeitsrate bei gut 25%. Betroffen sind drei Regionen im Nordosten der Demokratischen Republik Kongo. Ein großes Problem ist, für diese seltene Ebola-Variante gibt es noch keinen zugelassenen Impfstoff. Mediziner können lediglich die Symptome der Infizierten mit Medikamenten behandeln. Um den Ausbruch einzudämmen, werden Erkrankte isoliert. Ihre sozialen Kontakte werden so gut es geht nachverfolgt. Die Nachverfolgungsrate in den drei betroffenen Provinzen liegt bei knapp 60%. In den Gemeinden läuft zudem Aufklärungsarbeit darüber, wie man sich vor einer Ebola-Ansteckung schützen kann. Insgesamt befinden sich laut des kongolesischen Gesundheitsministeriums derzeit 365 Patienten in Isolation oder im Krankenhaus. Und 100 Menschen seien nach einer Ansteckung wieder genesen. Experten gehen davon aus, dass die Zahlen weiter steigen werden. Das Internationale Rote Kreuz hat vor einigen Tagen vor einem langen Kampf gewarnt. Danach sei der Höhepunkt der Epidemie noch nicht erreicht. Fachleute fürchten, dass es mindestens ein Jahr dauern könnte, bis der Ausbruch beendet ist.
7: Aus Nairobi Karin Bentsch über die Ebola-Ausbreitung in der Demokratischen Republik Kongo. Seit vielen Jahren ist die Lage in Kolumbien politisch angespannt. Das südamerikanische Land leidet unter bewaffneten Konflikten zwischen der Armee und linken Guerillagruppen, Gewalt auch durch rechte Paramilitärs und Drogenbanden. Jetzt nach dem Ende der Präsidentschaftswahl könnte die Situation sich weiter destabilisieren. Es ist das historisch knappste Ergebnis in der Geschichte des Landes. Dennoch steht Kolumbien vermutlich vor einem Rechtsruck. Jenny Barke.
3: Das Wahlkampfteam von Avelado de la Estrella jubelt kurz nach 17 Uhr Ortszeit in Kolumbien. Avelado de la Estrella ist der neue Präsident Kolumbiens, rufen sie. Autokorsos ziehen durch Bogotá, für viele steht sein Sieg fest. Doch ganz so einfach ist es nicht. Das Ergebnis gilt als vorläufig, muss von den Wahlbehörden noch nachgezählt werden. Auch 2022, vor 4 Jahren, gewann überraschend Gustavo Petro nach der Prüfung, obwohl es bei der vorläufigen Stimmenzählung danach aussah, als würde der Gegenkandidat gewinnen. Es sind vor allem für diejenigen bange Stunden, die nun Petros Parteifreund Ivan Cepeda an der Spitze des Landes sehen wollen. Ich habe Angst, dass man nicht mehr von sexueller Vielfalt reden kann, von Rechten für Bauern, für Indigene und Schwarze. Wir müssen weiterkämpfen für eine würdige Zukunft, sagen zwei Wähler in Bogotá, die darauf hoffen, dass der linke Cepeda gewinnt. Kolumbien ist tief gespalten. Zwischen de la Estrella, der im Wahlkampf eine harte Hand gegen Kriminelle versprach, einen schlanken Staat und der Rückendeckung von US-Präsident Donald Trump bekam. Und Ivan Cepeda, Philosoph und Menschenrechtsaktivist, der den linken Reformkurs von Petro fortsetzen will und der sich noch nicht geschlagen gibt. Camilo González Pozo von der kolumbianischen Nichtregierungsorganisation Indepaz warnt vor einer weiteren Polarisierung. Der Weg muss eine nationale Einheit sein. Der Gewinner muss für alle regieren. Sonst beginnt ein Krieg der einen Hälfte gegen die andere. Wie sehr diese Wahl das Land bewegt, zeigt auch die Beteiligung. Etwa 63% gingen an die Urnen, ein Rekord. Bis wirklich feststeht, wer der neue Präsident Kolumbiens wird, könnte es noch einige Tage dauern.
7: Jenny Barke über den bevorstehenden Rechtsruck in Kolumbien.
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7: Dallas freut sich in einer knappen halben Stunde, in 25 Minuten, auf den Anstoß bei der WM-Partie zwischen Titelverteidiger Argentinien und Österreich. Beide sind mit einem Sieg ins Turnier gestartet. Heißt, gibt es heute einen Gewinner, steht der definitiv im 16. Finale. Thomas Wieler ist jetzt bei mir im Studio. Durch die hohen Temperaturen, die angekündigt wurden, könnte das ein echter Härtetest werden.
5: Das ist so, denn es sind für 12 Uhr Ortszeit für den Anstoß bei uns um 19 Uhr in der Mittagshitze 32 Grad angekündigt. Solche Temperaturen hatten beide Mannschaften in ihren gewonnenen Auftaktspielen nicht. Als Argentinien und Österreich zum letzten Mal gegeneinander angetreten sind, spielte übrigens noch ein gewisser Diego Maradona. Das war ein Test kurz vor der WM 1990 in Italien. Interessant, damals waren die Südamerikaner auch Titelverteidiger. Wird definitiv eine echte Herausforderung für die Österreicher. Dessen ist sich auch Teamchef Ralf Rangnick in seiner Gegneranalyse bewusst.
6: Ja, fangen wir mal mit den Schwächen an. Die sind schneller erzählt. Es gibt wenige bis keine, die wir entdecken konnten. Und die Stärken, sie sind individuell natürlich überragend besetzt. Im Prinzip könnten sie auch mit drei verschiedenen Mannschaften spielen, haben den besten Spieler, den es jemals gegeben hat in ihren Reihen. Darauf haben wir unsere Mannschaft auch vorbereitet.
5: Und er heißt Lionel Messi, das wissen wir. Seit seiner Auswechslung gegen die Elfenbeinküste am vergangenen Samstag war klar, Nico Schlotterbeck hat sich verletzt. Wie schwer, war bis heute unklar. Dann kam die offizielle DFB-Mitteilung. Der Innenverteidiger hat sich einen Innenbandriss im linken Sprunggelenk zugezogen. Damit fällt er für den Rest der Weltmeisterschaft aus. Tim Brockmeier.
8: Schlotti wird uns auf dem Platz als herausragender Verteidiger mit seinem exzellenten Spielaufbau fehlen, so Bundestrainer Julian Nagelsmann zum Aus von Nico Schlotterbeck, der aller Voraussicht nach von jetzt an auf dem Platz von Antonio Rüdiger vertreten wird. Der war auch schon bei der Partie gegen Curaçao für ihn eingewechselt worden und hatte die Position neben Jonathan Tah eingenommen. Schlotterbeck ist allerdings der einzige Linksfuß in der Innenverteidigerriege des DFB-Teams, weswegen er nicht 1:1 ersetzt werden kann. Eine Nachnominierung ist nicht möglich, die FIFA-Frist dafür ist mittlerweile abgelaufen. Nico Schlotterbeck wird trotz Verletzung zunächst bei der Mannschaft in den USA bleiben, um das Team von der Seite aus zu unterstützen, gab der DFB bekannt. Das ist ein schönes Zeichen, sagte Julian Nagelsmann dazu. Schlotti hat Einfluss auf das Team, auch neben dem Platz.
5: Möglicherweise könnte eine akute Unwetterwarnung für eine Verschiebung des WM-Spiels Frankreich gegen den Irak in Philadelphia sorgen. Nach Angaben des US-Fernsehsenders CBS stehe die Austragung der Partie auf der Kippe, denn es gebe eine Tornado-Warnung. Die Begegnung ist noch für 23 Uhr deutscher Zeit im Lincoln Financial Field angesetzt und Frankreich, der WM-Zweite bei der vergangenen Weltmeisterschaft in Katar, geht als klarer Favorit ins Spiel. Michael Augustin.
10: Ulisse, Due, Dembélé, Mbappé. Letzterer bestreitet heute gegen den Irak sein 100. Spiel im Nationaltrikot.
25: Wir sind noch nicht voll in Fahrt, aber wir wissen, dass wir jederzeit ein Tor schießen und den Unterschied machen können,
10: sagte Kapitän Kylian Mbappé von Real Madrid, aufgepumpt mit Selbstvertrauen nach dem 3:1 zum Auftakt gegen den Senegal. Da machte Mbappé 2 Tore, beide vorbereitet von Michael Olise vom FC Bayern.
26: Mit Michael zu spielen ist einfach. Er hat immer den Kopf oben und sucht den Weg nach vorne. Wenn du ihm die Anspielmöglichkeiten gibst, dann findet er dich auch.
10: Dazu noch Ballon d'Or-Gewinner Ousmane Dembélé und PSG-Teamkollege Désiré Doué, erst 21 Jahre jung. Und sollte einer aus dem Star-Quartett doch mal ausfallen, kann Frankreich immer noch viel Qualität einwechseln. Barcola oder Thuram, um mal nur zwei Namen zu nennen.
5: WM-Neuling Kap Verde hat eine sehr gute Leistung beim 0:0 gegen Europameister Spanien im zweiten Gruppenspiel bestätigt. Die Begeisterung für das Team auf den 10 kapverdischen Inseln im Zentralatlantik soll nach dem 2:2 gegen Uruguay sogar noch größer gewesen sein als beim Auftaktunentschieden. Und Trainer Pedro Brito, der sieht jetzt auch Chancen, gleich bei der ersten WM-Teilnahme in die K.O.-Runde einzuziehen.
27: Seit dem ersten Spiel haben wir den Willen, der ganzen Welt zu zeigen, dass wir bereit sind, um dieses Weiterkommen zu kämpfen. Ich denke, das haben wir heute in einem extrem harten, schwierigen Spiel mit ganz eigenen Dynamiken bewiesen. Es war schwer wegen unseres Gegners, der viel Aggressivität, Intensität und eine enorme Spielerqualität mitbringt. Das lässt uns wachsen und in diesem Moment denken wir ganz klar an das Erreichen der zweiten Runde.
28: Pensamos em classificar segunda fase.
5: Um das zu schaffen, muss das Team am kommenden Samstag aber wahrscheinlich gegen Saudi-Arabien gewinnen. Und noch mehr WM und anderen Sport können Sie dann um 22.50 Uhr bei uns hören.
7: Vielen Dank, Thomas Wieler. Und damit sind wir am Ende dieser Sendung. Das Team wünscht Ihnen einen schönen Abend mit oder ohne Fußball. Mein Name ist Stefan Heinlein.
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0: Der Song, mit dem die Aktivistin Brooke Goldstein ihre Bilder aus dem Gazastreifen unterlegt. Gib mir Essen und ich will etwas Käse, Erdnussbutter, Senf und Bohnen.
11: Give me food.
0: Bilder auf Instagram dazu zeigen die blonde Frau aus New York mit Helm und Schutzweste, militärisch grün, hinter ihr große Mengen Pakete mit Nahrungsmitteln. Sie stammen vom August 2025, da wurde Goldstein mit Dutzenden anderen Influencern in den Gazastreifen gebracht, geführt von der israelischen Armee. Die Botschaft, die nach Touren wie dieser durch die sozialen Medien gespült wurde, war fast immer die gleiche. Auch bei David Mayofis, der sich auf Instagram als Journalist und Analyst bezeichnet und dort unter dem Namen David Rebel firmiert.
12: Ich bin gerade in Gaza und wie ihr wisst, gibt es eine große Kampagne von der Hamas und deren Unterstützern, dass es eine Hungersnot in Gaza gibt und dass Israel vorsätzlich Dutzende Zivilisten verhungern lässt. Das ist total unwahr. Wie ihr seht, gibt es einen Haufen Nahrungsmittelpakete, die darauf warten, von den internationalen Organisationen abgeholt zu werden. Und Israel verhindert nicht, dass es die Menschen in Gaza erreicht.
0: Doch Israel hatte genau das ein paar Wochen zuvor getan. Mit einer Totalblockade des Gazastreifens zwischen dem 2. März und dem 19. Mai 2025. Mehr als 11 Wochen hatte Israel keine Lebensmittel in den Gazastreifen gelassen. Menschenrechtsorganisationen weltweit sprachen vom Einsatz von Hunger als Kriegswaffe. Und Mitte August stellte die IPC für den Norden des Gazastreifens, der damals weiterhin unterversorgt war, erstmals eine Hungersnot fest. IPC, das ist das internationale Klassifizierungssystem für Ernährungssicherheit. Zahlreiche internationale Organisationen und Regierungen nutzen das Instrument. Es ist kein Zufall, dass Israels Regierung ausgerechnet in dieser Zeit eine groß angelegte Kampagne startete und damit eine ganz andere Geschichte verbreitete. Mit zwei Botschaften, die sich widersprechen. Erstens, es gibt keinen Hunger in Gaza und schuld sind die Vereinten Nationen. Im September 2025 wurden im offiziellen YouTube-Kanal des israelischen Außenministeriums Videos in unterschiedlichen Sprachen veröffentlicht. Bis heute wurden sie millionenfach abgerufen.
4: Echte Aufnahmen der Restaurantszene in Gazastadt, Juli 2025.
0: Die Bilder zeigen angeblich volle Restaurants im Gazastreifen im Juli. Essen, bei dem einem das Wasser im Mund zusammenläuft und wohlgenährte Menschen an vollen Tischen. Am Ende steht, es gibt Lebensmittel in Gaza, jede andere Behauptung ist eine Lüge. Tatsächlich gab es damals Lebensmittel in Gaza, doch nur für wenige. Unter anderem, um die Botschaft voller Tische zu verbreiten, investierte Israels Regierung viel Geld in groß angelegte Werbekampagnen. Einer Recherche des Bayerischen Rundfunks zufolge flossen von Mitte Juni bis Ende Dezember 2025 umgerechnet fast 40 Millionen Euro aus dem israelischen Staatshaushalt in Google- und YouTube-Anzeigen und weitere über 4 Millionen Euro an die Plattformen X und Outbrain. Ein gesponserter Link auf Google wurde beispielsweise ausgespielt, wenn nach den Schlagworten IPC und Hunger gesucht wurde. Nutzer landeten dann auf einer israelischen Regierungsseite, die die IPC-Einschätzung in Frage stellt und behauptet, sie sei aufgrund unvollständiger und falscher Daten zustande gekommen. Die ebenfalls von Israel aufgestellte Behauptung, IPC habe für Gaza die Kriterien für Hunger gesenkt, wurde inzwischen widerlegt. Die Beispiele zeigen, die israelische Regierung bringt mit Hilfe von Kampagnen zum Teil falsche, zum Teil irreführende Informationen in Umlauf. Warum aber tut sie das? Mehrfach angefragte Interviews mit Bitte um Stellungnahme kamen nicht zustande. Seit Jahren schon ist Israel im Krieg und in diesem Krieg geht es nicht nur um die Frage, wie man Terrororganisationen wie die Hamas oder die Hisbollah militärisch bekämpft. Es ist auch ein Krieg um die öffentliche Meinung, um Meinungshoheit im eigenen Land und darüber hinaus. Denn Israel werden heute Kriegsverbrechen und Verbrechen gegen die Menschlichkeit vorgeworfen. Israel muss sich vor dem Internationalen Gerichtshof in Den Haag verantworten. Auch israelische Menschenrechtsorganisationen sprechen von einem Genozid im Gazastreifen und von einem Apartheidsregime im besetzten Westjordanland. Israel braucht Unterstützung von außen und deshalb ist der Krieg um die öffentliche Meinung so wichtig für Israels Sicherheit. Der israelische Premier Benjamin Netanyahu sieht sein Land auch hier in der Selbstverteidigung. Er sprach vor ein paar Monaten in New York vor Influencern auch über die Rolle, die dabei die sozialen Netzwerke spielen.
13: We have to fight back. How do we fight back? Our influencers?
14: Wir müssen zurückschlagen. Wie? Mit unseren Influencern. Das ist sehr wichtig. Und wir müssen die geeigneten Waffen nutzen. Das Wichtigste ist Social Media. Am wichtigsten TikTok. Das andere X. Wir müssen in den Kampf gehen, um Juden eine Richtung zu geben und unseren nicht-jüdischen Freunden oder denen, die unsere Freunde sein können.
0: Viel und immer mehr Geld ist im Spiel. Umgerechnet fast 630 Millionen Euro sind im israelischen Haushalt in diesem Jahr für Public Diplomacy vorgesehen, also für Diplomatie, die sich an die Öffentlichkeit wendet. Fast fünfmal so viel wie 2025. Im letzten Jahr wurden unter anderem Millionenbeträge dafür ausgegeben, dass Kommunikationsagenturen in den USA Suchergebnisse von Google, ChatGPT und anderen beeinflussen, beispielsweise über Social-Media-Accounts und eigens aufgesetzte Seiten im Internet. Dass Gelder flossen, geht auch aus öffentlichen US-Quellen hervor. Gegenüber dem Fernsehsender CBS sprach Netanyahu von Social Media als der achten Kriegsfront. Richtig ist, fast jedes Land auf der Welt betreibt das, was Public Diplomacy genannt wird. Dazu gehören auch Kampagnen und Öffentlichkeitsarbeit in den sozialen Medien. Die Frage ist nur, ob Israel in diesem Krieg Mittel einsetzt, die zum eigenen Anspruch passen, nämlich ein liberaler Rechtsstaat zu sein und die einzige Demokratie im Nahen Osten. Israelische Öffentlichkeitsarbeit gibt es schon lange und sie war schon immer besonders. Sie hat einen Namen, Hasbara, das heißt eigentlich Erklärung. Auch Eilon Levy hat das gemacht, Israel erklären. Er wurde gleich nach dem 7. Oktober 2023 israelischer Regierungssprecher abgestellt für die internationale Presse.
15: The word Hasbara is often translated as.
16: Das Wort Hasbara wird oft mit PR übersetzt. Ich halte das für fatal, denn PR macht man, wenn man einen Ferienort vermarkten will. Vielmehr geht es darum, einer koordinierten weltweiten Hassbewegung die Stirn zu bieten. Einer Bewegung, die Israel als einen Staat darstellen will, der Völkermord begeht, ein Apartheid-Regime unterhält und von weißen Kolonialherren beherrscht wird, bla bla bla.
15: That seeks to portray Israel as a genocidal apartheid white colonizer, bla bla bla.
0: Auch mit Arik Segal kann man über Hasbara sprechen. Er bezeichnet sich selbst als Experten für das, was er digitale Beeinflussung nennt. Er sagt, Hasbara habe sich immer wieder verändert. Das klassische Israel erklären reiche heute nicht mehr.
17: Eine der offiziellen Strategien, die an die Stelle der klassischen Hasbara trat, war das sogenannte Rebranding. Man sagte sich im Außenministerium, wisst ihr was? Das hier funktioniert nicht. Wir kommen so nicht weiter. Also versuchen wir es mal mit einer anderen Strategie. Reden wir einfach über israelisches Hightech, über kulturelle Vielfalt und darüber, dass Tel Aviv die weltweit beste Stadt für Schwule ist. Man spricht also darüber. Das ist die neue Marke und sie ist erfolgreich. Und was Hasbara angeht, klar, es gibt den Nahostkonflikt und wir geben uns Mühe, aber das ist eine ganz andere Sache.
18: And Hasbara, okay, we have the conflict, we try, but that's a different thing, we do it in parallel.
0: Ein Anruf bei Nathan Sharansky in Jerusalem. Auch der 78-Jährige ist ein Experte für diese Ablenkungsstrategie. Zwischen 1996 und 2005 war er mehrmals Minister und stellvertretender Ministerpräsident und bis 2018 Vorsitzender der Jewish Agency, einer zionistischen Organisation, die unter anderem die Einwanderung von Jüdinnen und Juden nach Israel fördert. Sharanskys Lebensthema ist der Kampf gegen den real existierenden Antisemitismus. Für Kritiker steht er aber auch für dessen politische Instrumentalisierung im Interesse Israels.
19: Yeah. Okay, so you want to ask or simply I'll talk?
0: Auch 2003, in der Zeit der zweiten palästinensischen Intifada, gab es massive internationale Kritik an Israel. In dieser Zeit entwickelte Nathan Sharansky einen einfachen Test, um den von ihm ausgemachten israelbezogenen Antisemitismus zu definieren. Die 3D. Antisemitisch sei demnach, wenn Israel delegitimiert würde oder dämonisiert oder wenn doppelte Standards angelegt würden. Da stellen sich Fragen. Sind etwa auch die Siedlungen im Westjordanland ein legitimer Teil Israels und ist, wer das in Frage stellt, ein Antisemit? Und was sind doppelte Standards? Sharansky sieht Grenzen.
14: Es ist sehr schwierig, diese Definition durchzusetzen oder die Welt dazu zu bringen, sie zu akzeptieren. Zwar gibt es eine Reihe jüdischer Organisationen, die sie anerkannt haben. Auch das US-Außenministerium hat die Definition akzeptiert, ich glaube 2005. Doch all das spielt keine Rolle, solange die breite Öffentlichkeit der Ansicht ist, dass Kritik an Israel, in welcher Form auch immer,

0: Boykott der dortigen Siedlungen ein legitimes Mittel, kennen den Vorwurf. Vertreter Israels oder pro-israelische Lobbygruppen markieren einen solchen Boykott immer wieder als antisemitisch und lenken so vom eigentlichen Thema ab. Denn tatsächlich sind die Siedlungen das Problem, denn sie sind völkerrechtswidrig. Am 7. Oktober 2023 griffen Hamas und andere Terrororganisationen aus dem Gazastreifen Israel an. Nach mehr als 1200 Toten und 250 verschleppten Geiseln führte Israel in Folge einen Krieg im Gazastreifen, der, je länger er dauerte, immer weniger mit Selbstverteidigung zu tun hatte. So schätzen das auch enge Verbündete Israels ein, wie die USA oder Deutschland. Weit mehr als 70.000 Menschen wurden im Gazastreifen getötet, mehr als 170.000 verletzt. Große Teile des Gebiets liegen heute in Schutt und Asche. Aber der Kampf um die öffentliche Meinung begann gleich am Anfang. Vor allem in den sozialen Medien lief eine Kampagne gegen Israel, sagt Nathan Sharansky und sagt auch Elon Levy, der ehemalige Regierungssprecher. Schon früh wurde dort vom Völkermord gesprochen. Doch viele der Kritiker haben es sich nicht leicht gemacht. Erst im September 2025, nach fast 2 Jahren vernichtendem Krieg in Gaza, erklärten führende internationale Genozidforscher gemeinsam, Israels Regierung habe im Gazastreifen nicht nur Kriegsverbrechen und Verbrechen gegen die Menschlichkeit, sondern auch einen Völkermord begangen. Benjamin Netanyahu, Nathan Sharansky, Elon Levy, sie alle sind offizielle Stimmen Israels oder vertreten dessen Positionen, stehen für Hasbara in unterschiedlicher Ausprägung. Doch nicht nur die pro-palästinensische Seite wirft Israel die Verbreitung von Unwahrheiten vor, auch unter Israelis gibt es andere Stimmen, zum Beispiel von Alon Zahar. Der Israeli lebt seit 5 Jahren in Berlin, er ist ein harter Kritiker Israels und der in Teilen rechtsextremen Regierung. Zunächst einmal will er etwas zu Nathan Sharansky sagen und zu besagten 3D.
1: Ich denke, die eigentlichen 3Ds sind das, was Israel betreibt. Verzerrung, also Distortion, Ablenkung, Deflection und Falschinformation, Desinformation. Die Art und Weise, wie dies geschieht, ist äußerst raffiniert und vielschichtig. Zudem entwickelt sich das im Zuge technischer Innovationen ständig weiter. Dabei werden auch positive Argumente über Israel genutzt, um das Bild zu verzerren und von Tatsachen abzulenken, mit denen man sich nicht auseinandersetzen möchte.
0: Und mit Gegnern in diesem Kampf um öffentliche Meinung gehe Israel so um. Nicht nur Francesca Albanese, das Palästinenserhilfswerk UNRWA oder Ärzte ohne Grenzen würden diffamiert und diskreditiert. Zielscheibe seien in Deutschland auch Medien. Im Sommer 2024 beispielsweise hatte ein damaliger Sprecher der israelischen Armee die Tagesschau als Sprachrohr der Hamas bezeichnet.
1: Es gibt Reporter in Deutschland, die unter Anfeindungen gelitten haben. Und sogar ganze Zeitungen wurden als antisemitisch abgestempelt. Selbst Omar Bartow, ein führender Völkermordforscher, wurde als selbsthassender Jude bezeichnet. Das ist doch völlig absurd, oder? Es findet keine wirkliche Auseinandersetzung mit den eigentlichen Aussagen statt. Denn wenn es darum ginge, über den Völkermord und die Fakten oder auch nur die Vorwürfe zu debattieren, wollen die Beteiligten das ja gar nicht. So weichen sie der Sache aus. Wenn man dir die Schuld gibt, will man sich gar nicht erst anhören, was du zu sagen hast. Man stellt die Motive des Sprechers in Frage, statt sich mit seinen Aussagen zu befassen.
2: You question the motivation of the speaker, not what he has to say.
0: Doch weil auch das manchmal nicht reiche, so Zahar, beeinflusse Israel in diesem Krieg um die öffentliche Meinung auch ganz gezielt Entscheidungsträger, auch in Deutschland. Wichtige Player, die nach Zahars Auffassung die Sicht der israelischen Regierung in Deutschland propagierten, seien beispielsweise die Deutsch-Israelische Gesellschaft, NAFO, das Nahost-Friedensforum, zum Teil auch der Zentralrat der Juden in Deutschland. Das, was diese Player tun, habe Wirkung, sagt Alon Zahar, der den Blog Staatsraison Monitor betreibt.
1: Ich denke, in Deutschland findet massive Lobbyarbeit statt. Das weiß ich von verschiedensten Gruppen. Manche stammen aus Israel, andere sind in Europa ansässig, wieder andere sind christlich-zionistische Gruppierungen. Viele werden jedoch entweder vom deutschen Staat oder vom israelischen Staat unterstützt. Oder es handelt sich um Privatpersonen, die über private Mittel konservativer Organisationen finanziert werden. Vorwiegend aus den USA und teilweise aus Deutschland.
2: Mainly in the US and sometimes in Germany.
0: Auch Elnet gehöre dazu, das European Leadership Network. Die Organisation veranstaltet unter anderem Delegationsreisen nach Israel. Eine Recherche der Taz vom letzten Herbst zufolge flogen seit 2017 mindestens

0: 90 Mitglieder des Deutschen Bundestages mit Elnet nach Israel, manche sogar mehrfach. Und auch andere organisieren diese Reisen.
1: Ich freue mich wirklich, euch alle hier zu sehen.
0: Mitte November letzten Jahres war Israels Botschafter in Deutschland, Ron Prosor, persönlich an Bord, als rund 160 jüngere Deutsche nach Israel geflogen wurden, eingeladen vom israelischen Außenministerium, um sich 5 Tage lang ein Bild zu machen. Die linksliberale Zeitung Haaretz konnte mit Teilnehmern sprechen. Sie berichten von einer PR-Operation, von Propaganda für die israelische Regierung.
1: Sie haben es geschafft und ich möchte wirklich sagen, dass die selber, jeder, der hier in diesem Flugzeug sitzt, die Generation ist, die eigentlich, ich werde euch wirklich als Brückenbauer nennen.
0: Das israelische Außenministerium bezeichnete die Reise in einer Stellungnahme als außergewöhnlich erfolgreich.
1: Dann wissen Sie, dass Sie etwas gelernt haben.
0: Das offizielle Israel gibt Hasbara in allen Variationen immer mehr Bedeutung. Der Grund, das Land verliert weltweit an Reputation. Bemerkenswert ist, dass trotz vermehrter Anfragen bei Ministerien, der israelischen Armee, dem Regierungspresseamt kein Interview dazu zustande kam, um Antworten auf offene Fragen zu bekommen. Etwa, ob Falschinformationen und Manipulation legitime Mittel eines Rechtsstaats sein können. Erst kurz vor der Veröffentlichung war lediglich das Ministerium für Diaspora-Angelegenheiten und den Kampf gegen Antisemitismus bereit zu einem Hintergrundgespräch, aus dem nur wenig zitiert und das Zitierte offiziell abgenommen werden musste. Der Kampf um die öffentliche Meinung sei ein fester Bestandteil unserer Zeit, sagt eine Mitarbeiterin, und letztendlich wirke sich Israels internationales Ansehen auf seinen strategischen Handlungsspielraum aus. Damit meint sie auch das Vorgehen der israelischen Armee. Spezialisierte Informationsplattformen nennt sie das, was das Ministerium betreibt. Darin fließen nach ihrer Darstellung unter anderem auch Geheimdienstinformationen ein, um Beweise für die Sicht der israelischen Regierung zu liefern. Informationen zusammenzutragen sei das eine, sagt sie, aber es gehe auch darum, sicherzustellen, dass Israels Darstellung jene Zielgruppen erreicht, die aktiv nach diesen Themen suchen. Ziel sei es, Suchergebnisse und Algorithmen von Suchmaschinen wie Google, KI-Portalen wie ChatGPT und in den sozialen Medien entsprechend zu optimieren. Dass ihr Ministerium mit Bots oder Fake-Accounts arbeitet, weist die Mitarbeiterin entschieden zurück.
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9: Die Nachrichten. Vor dem Hintergrund der Iran-Gespräche reist US-Außenminister Rubio ab morgen in 3 Golfstaaten. Rubio werde ab Dienstag die Vereinigten Arabischen Emirate, Kuwait und Bahrain besuchen, erklärte sein Sprecher in Washington. Bis Donnerstag werde der Außenminister das Rahmenabkommen mit dem Iran erläutern, sowie die Bemühungen um einen freien Schiffsverkehr durch die Straße von Hormuz. Nach Einschätzung von Beobachtern in Washington will Rubio mit seiner Reise um neues Vertrauen bei den Golfpartnern werben. Nach Beginn der US-israelischen Luftangriffe auf den Iran Ende Februar waren mehrere Länder der Region zur Zielscheibe iranischer Luftangriffe geworden. In der Schweiz war zuvor die erste Verhandlungsrunde zwischen den USA und dem Iran über das Rahmenabkommen beendet worden. Die Verhandlungen gehen nun auf Arbeitsebene weiter. Ziel ist es demnach, innerhalb von 60 Tagen ein finales Abkommen zu erreichen. In der EU soll das Strafrecht bei Fällen sexualisierter Gewalt gegen Kinder verschärft werden. Unterhändler des Europäischen Parlaments und der Mitgliedstaaten verständigten sich über die Details des Vorhabens, wie der Europäische Rat in Brüssel mitteilte. Mit den Änderungen soll vor allem den technologischen Entwicklungen und deren Nutzung für den Missbrauch von Kindern stärker Rechnung getragen werden. So wird das sogenannte Grooming, also die Anbahnung von Übergriffen über Online-Dienste, als neue Straftat aufgenommen. Auch soll es künftig unter Strafe stehen, für Livestreams zu zahlen, in denen sexualisierte Gewalt gegen Kinder gezeigt wird. Darüber hinaus wird der Zeitraum verlängert, in dem solche Straftaten verfolgt werden können, und der Strafrahmen für bestimmte Delikte wird erhöht. Damit die Änderungen in den Mitgliedstaaten Anwendung finden, ist noch deren formale Zustimmung sowie jene des EU-Parlaments nötig. Der britische Premierminister Starmer ist nach seiner Rücktrittsankündigung international gewürdigt worden. EU-Kommissionspräsidentin von der Leyen schrieb auf X: Viele Regierungschefs bräuchten Jahre, um zu dem Staatsmann heranzuwachsen, der Starmer in nur 2 Jahren geworden sei. Regierungssprecher Cornelius sagte in Berlin, die Bundesregierung habe in außenpolitischen Angelegenheiten in Starmer immer einen verlässlichen und engen Partner gehabt. Der ukrainische Präsident Zelensky schrieb, Starmers Entscheidungen hätten zum Schutz der Ukraine und ganz Europas beigetragen. Der Vorsitzende der rechtspopulistischen Partei Reform UK, Farage, forderte nach Starmers Rücktritt Neuwahlen. Es brauche radikale Veränderungen in Großbritannien, erklärte Farage. Starmer hatte seinen Rücktritt als Premierminister und Labour-Parteichef am Morgen angekündigt. Er war nach schweren Verlusten bei den Kommunalwahlen und dem Rücktritt führender Kabinettsmitglieder aus Protest gegen seinen Führungsstil unter Druck geraten. Starmer kündigte an, die Geschäfte fortzuführen, bis ein Nachfolger gewählt sei. Aussichtsreicher Kandidat ist der Bürgermeister von Manchester, Burnham. Der deutsche Fußballnationalspieler Nico Schlotterbeck fällt für den weiteren Verlauf der Weltmeisterschaft aus. Wie der Deutsche Fußballbund bestätigte, erlitt der Verteidiger von Borussia Dortmund beim 2:1-Sieg am Samstag gegen die Elfenbeinküste eine Bänderverletzung im linken Sprunggelenk. Es wird von einer mehrmonatigen Pause für den Spieler ausgegangen. Bei der WM absolvieren am Abend die Mitfavoriten Argentinien und Frankreich ihre 2. Gruppenspiele. Argentinien trifft zur Stunde auf Österreich und Frankreich spielt um 23 Uhr gegen den Irak. Fußball-Bundesligist RB Leipzig hat Martin De Michelis als neuen Trainer verpflichtet. Der 45 Jahre alte Argentinier erhielt einen 2-Jahres-Vertrag, wie der Verein mitteilte. De Michelis folgt auf den bisherigen Cheftrainer Ole Werner. Der RB Leipzig hatte vergangene Woche die Zusammenarbeit mit Werner beendet. In Medienberichten war von inhaltlichen Bedenken und vermeintlich fragwürdiger Kommunikation die Rede. Das Wetter. In der Nacht teils klar, teils wolkig, abklingende Schauer und Gewitter, Temperaturen 22 bis 9 Grad. Eine Unwetterwarnung vor schwerem Gewitter mit Starkregen und Hagel gibt es für Bereiche Bayerns und Baden-Württembergs. Morgen viel Sonne über dem Bergland und im Südosten Gewitter, 26 bis 37 Grad. Die weiteren Aussichten am Mittwoch heiter bis wolkig, über dem Bergland weiterhin vereinzelte kräftige Gewitter, 27 bis 39 Grad. Das waren die Nachrichten.
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10: Heute zu den Vorschlägen der Rentenkommission, zum angekündigten Rücktritt des britischen Premier Keir Starmer und zu umstrittenen Äußerungen des neuen Vorsitzenden der Linkspartei Luigi Pantisano. Gegen die Empfehlungen der Rentenkommission erheben sowohl Gewerkschaften als auch Arbeitgeber grundsätzliche Einwände, allerdings aus völlig unterschiedlichen Gründen. Besonders der Vorschlag einer Kapitalrente steht in der Kritik. Doch dass jede politische Seite einige Kröten schlucken muss bei diesen Vorschlägen, sei eine Stärke des Papiers, kommentiert Birgit Becker.
11: Kompromisse und Konsenspapiere haben nicht den besten Ruf. Sie stehen ja gerne unter dem Verdacht, konsensual verwässert und kompromissbedingt lau zu sein. Das trifft auf die 33 Rentenempfehlungen der Regierungskommission aber nicht zu. Sie sind nicht lau und nicht verwässert. Sie muten dem roten und dem schwarzen Teil der Regierungskoalition einiges zu. Der SPD-Seite den Abschied von der geliebten Rente mit 63. Die Unionsseite bekommt hingegen keinen allzu wilden Ritt in Richtung einer Rente mit 70. Keine Seite bekommt ihre rentenpolitischen Lieblingsthemen. Jede Seite hat Kröten zu schlucken. Und dabei gehen die Empfehlungen auch Konflikten nicht aus dem Weg. Überschaubaren Konflikten wie dem mit Handel und Gastronomie, die nicht glücklich sind über Rentenbeiträge für Minijobber. Dabei gehört die alte Beitragsfreiheit als direkter Weg in die Altersarmut längst abgeschafft. Größeren Konflikten wie dem mit der gesamten Arbeitgeberschaft, die den Einbau eines Kapitalstocks ins gesetzliche Rentensystem hinein, dieses Modell nach dem Muster der Schwedenrente, nicht gerne mit Beiträgen unterstützen wollen. Aber im Ernst, anders kann das nicht funktionieren, wenn man von unverbindlichen und ziemlich nutzlosen Riester-Modellen wegkommen will. Und auch der eigenen Regierung muten die Kommissionsmitglieder etwas zu. Schließlich soll der Bund die Ansparphase für diesen schwedenartigen Kapitalstock mit Steuermitteln unterstützen. An der Stelle weiß man allerdings nicht so recht, ob die Kommissionsmitglieder wirklich glauben, dass das geschieht. In den anderen Sozialversicherungszweigen tut der Bund ja exakt das Gegenteil. Was die Rentenkommission vorschlägt, ist eine Reform weitgehend innerhalb des Systems. Es gibt keine Knaller, keine Paukenschläge und keine großen Überraschungen. Rentensteigerungen werden gedämpft, die Lebensarbeitszeit steigt moderat. Ja, früherer Renteneintritt, da wird die Tür doch ziemlich unsanft geschlossen, zumindest für alle, die sich Rentenabschläge nicht leisten können. Das Rentensystem wird nicht zur Unkenntlichkeit geschrumpft, wofür es ja auch Befürworter gibt. Ebenso wird es nicht das große Fest für die Finanzwirtschaft geben mit einem Salto vorwärts in Richtung Kapitaldeckung. Kein Umbruch, also keine Rentenrevolution, was in der politischen Debatte, die sich jetzt anschließt, als Schwäche ausgelegt werden könnte. In Wahrheit ist es aber eine Stärke. Es geht um eine Reform im System, wie sie sich bislang bei Rentenreformen stets bewährt hat.
10: Der britische Premierminister Keir Starmer hat seinen Rücktritt angekündigt und damit auf anhaltend schlechte Umfragewerte reagiert. Er versprach eine geordnete Amtsübergabe bis spätestens September. Ob sich sein Nachfolger Andy Burnham besser gegen Rechtspopulisten behaupten könne, sei aber noch nicht ausgemacht, analysiert Christine Heuer in ihrem Kommentar.
12: Nun geht er also nach einem zähen Kampf und weil sich nach den Wählern auch seine Partei von Keir Starmer abgewandt hatte. Am Ende hatte er keinen anderen Ausweg mehr, als vom Labour-Vorsitz zurückzutreten. Sein Nachfolger steht bereits fest, Andy Burnham, der sich als Bürgermeister von Manchester den Ruf eines charismatischen Machers erworben hat. Andy, King of the North, soll Labour und das Land vor den Rechtspopulisten um Nigel Farage retten. Ob sich diese Hoffnung erfüllt, ist noch lange nicht ausgemacht. Keir Starmer ist detailversessen, bürokratisch, keiner, der den großen Bogen spannen oder eine überzeugende Vision für die Zukunft des Königreichs entwickeln konnte. Ein Beamter, kein Politiker. Doch als Premierminister war er ein fleißiger, pflichtbewusster Diener der Bürgerinnen und Bürger. Er hat mehr für sie erreicht, als sie sehen wollen. Die Wartezeiten beim Arzt sind kürzer geworden. Rufe nach weniger Zuwanderung wurden gehört. Die Wirtschaft war auf einem guten Weg, bis Donald Trump seinen Krieg mit dem Iran vom Zaun brach. Erfolge, die Starmer schlecht verkaufte, während seine Gegner die Fehler des Premierministers aufspießten und das Messer gegen ihn immer schärfer wetzten. Nichts spricht dafür, dass das jetzt aufhört. Die Meute, die in den sozialen Medien und der rechten Zeitungslandschaft Großbritanniens hat's auf alles links vom rechten Tory-Flügel macht, hat längst Witterung gegen Andy Burnham aufgenommen. Immerhin, die Hoffnung, dass er robuster und angriffslustiger mit der allgegenwärtigen antiliberalen Kampagne umgehen wird als sein Vorgänger, ist berechtigt. Burnham hat Jahre darauf verwandt, sich zu einer unverwechselbaren Marke zu formen, die bei den Menschen gut ankommt. Als Politiker ist er viel zeitgemäßer als Keir Starmer, der nie verstand oder verstehen wollte, wie sehr es in der Politik immer auch um Emotionen und Stimmungen geht. Keine Frage, für viele Britinnen und Briten ist Burnham deutlich wählbarer als Starmer. Aber was genau er vorhat mit seiner Macht in Downing Street, das hat er noch nicht verraten. Er weiß es vermutlich selbst noch nicht. Nach Lage der Dinge bleiben dem früheren Bürgermeister von Manchester nun knapp 4 Wochen Zeit, ein politisches Programm für das Vereinigte Königreich und ein Regierungsteam zusammenzustellen, das es umsetzen kann. Andy Burnham muss schnell und mutig handeln. Die Geduld der Bevölkerung ist erschöpft. Wenn der König des Nordens ihren Alltag nicht rasch spürbar verbessert, wird er genauso schnell Geschichte sein wie Keir Starmer. Und Nigel Farage vielleicht doch noch britischer Premierminister.
10: Der neue Linken-Chef Luigi Pantisano hat für seine umstrittene Äußerung zur Politik der CDU um Entschuldigung gebeten. Seine Aussage, es gebe derzeit keinen Unterschied zwischen der Politik der CDU und der AfD, sei verkürzt und in dieser Form falsch, so Pantisano. Mit der Aussage habe er viel kaputt gemacht, kommentiert Katharina Hamberger.
13: Keine 2 Tage ist der neue Co-Vorsitzende der Linken Luigi Pantisano im Amt und muss sich schon entschuldigen. Und das zu Recht. Als noch designierter Linksparteichef hat er gesagt, letztlich gebe es auch gerade gar keinen Unterschied zwischen der CDU, die faschistische Politik mache, der AfD und den Faschisten selbst. Eine Aussage, die viel kaputt gemacht hat und auch falsch ist. Möglicherweise hat er damit auch den Applaus der eigenen Anhängerschaft als sicher angesehen. Denn als er im ZDF gefragt wird, was in der Politik der Union faschistisch sei, kam er ins Schwimmen. Und spricht jetzt davon, dass seine Aussage verkürzt sei. Den Applaus gab es zwar, aber nicht nur. Dass diese Äußerungen auch nach hinten losgegangen sind, zeigt nicht nur sein Wahlergebnis von rund 53% beim Parteitag, das zeigen auch die zahlreichen Wortmeldungen aus der eigenen Partei, vor allem aus den Ostlandesverbänden. Er hat sich selbst und der Linken keinen Gefallen getan. Auch wenn Pantisano nun zurückrudert, stellt sich die Frage, welches Bild einer Gesellschaft dahinter steckt, das sich auch in den Kommentarspalten sozialer Medien zeigt, denn auch dort findet sich die Gleichsetzung von Union mit Faschisten und der AfD wieder. Wer das aber tut, lässt das demokratische Spektrum erst links der CDU beginnen und spricht damit ebenso Wählerinnen und Wählern der Partei ab, demokratisch zu sein. Dass ein Linksparteimitglied die Politik der CDU kritisiert, geschenkt. Dennoch sollte von einem Parteivorsitzenden der Linken anerkannt werden, dass es in einer Demokratie konservative Wähler gibt, die sich selbst rechts der Mitte, aber noch im demokratischen Spektrum verorten, die eine andere Sozialpolitik wollen, die eine schärfere Migrationspolitik wollen und für die die Union die Partei ist, die diese Position repräsentiert. Gegründet worden ist die Union ja gerade als demokratische, überkonfessionelle Heimat christlich-sozialer, liberaler und konservativer Kräfte, explizit auch in Abgrenzung zur NS-Diktatur. Es gibt also schon allein bei ihrem Menschen- und Gesellschaftsbild einen eklatanten Unterschied zur AfD. Man muss sich nur mal die Frage stellen, was passieren würde, wenn es CDU und CSU nicht mehr geben würde. Wer würde wohl versuchen und versucht das jetzt schon, diesen Platz einzunehmen? Genau deshalb ist die Abgrenzung der Union zur AfD auch so wichtig. Sie hat es selbst mit in der Hand, ob sie AfD-Positionen Raum gibt und sie damit normalisiert und wie sie mit denjenigen umgeht, die die sogenannte Brandmauer einreißen wollen. Da muss genau hingeschaut werden, wo das passiert. Aber es gibt doch einen großen Unterschied zwischen einer kritischen und harten Auseinandersetzung innerhalb des demokratischen Spektrums und einer pauschalen und falschen Gleichsetzung mit der AfD und dem Vorwurf, faschistische Politik zu betreiben. Debatte ist essentiell für die Demokratie. Es muss aber allen demokratischen Akteuren klar sein, das gilt auch für die Union, dass man im Zweifel vielleicht darauf angewiesen sein könnte, jenseits der Differenzen miteinander reden zu müssen. Gut, dass Pantisano seine Äußerungen nun wieder zurückgenommen hat.
10: Sie hörten Kommentare von Birgit Becker, Christine Heuer und Katharina Hamberger. Die Redaktion hatte Elena Gorgis. 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
1: Am Mikrofon Katrin Stövesand. Herzlich willkommen.
2: Die Kennzeichnungsverpflichtung für regionale Produkte sollte klarer und deutlicher sein. Das heißt, es kann nicht sein, dass ein Supermarkt selbst entscheidet, was er unter regional versteht, sondern da müssen die Kennzeichnungen verbessert werden und auch strenger reguliert werden.
1: Mit dem Autor und Experten für fairen Handel Frank Herrmann habe ich über regionale Lebensmittelversorgung gesprochen, über Möglichkeiten und Grenzen. Worüber Juden reden. 10 Gespräche aus Deutschland. Dieses Buch bietet Einblicke in die jüdische Community im Land, veröffentlicht von den JournalistInnen Mascha Malburg und Joshua Schultheiß. Das Recht des Stärkeren oder Lauteren greift immer mehr um sich. Der Philosoph Peter Sloterdijk befasst sich damit in seinem aktuellen Buch »Der Fürst und seine Erben«. Ein Buch des Publizisten Sebastian Hafner wurde neu aufgelegt. Er schrieb Ende der 60er Jahre über das deutsch-russische Verhältnis. Eine immer noch aktuelle Lektüre. Die AfD könnte bei der Landtagswahl in Sachsen-Anhalt im Herbst so viele Stimmen erhalten, dass es für eine Regierungsbildung reicht. Was das für das Bundesland bedeuten würde und wie sich das auf das übrige Bundesgebiet auswirken könnte, darüber wird seit Monaten diskutiert. Zumindest beunruhigen, wenn nicht betreffen, würde es die jüdische Gemeinde im Land. Zwar hat die Landesregierung gerade den 3. Umsetzungsbericht zum Landesprogramm für jüdisches Leben in Sachsen-Anhalt und gegen Antisemitismus, wie es hieß, zustimmend zur Kenntnis genommen. Aber die Bedrohung für die höchstens 2000 Jüdinnen und Juden in dem Bundesland bleibt präsent. Nach dem Angriff auf eine Synagoge in Halle im Jahr 2019 ein versuchter antisemitischer Terroranschlag. Insgesamt ist die jüdische Gemeinde in Deutschland ja nach wie vor übersichtlich, aber sie ist bunt, dynamisch, widersprüchlich und auch streitbar. Das zeigt das Buch »Worüber Juden reden. 10 Gespräche aus Deutschland«. Es wurde von einer Redakteurin und einem Redakteur der Wochenzeitung Jüdische Allgemeine geschrieben, Mascha Malburg und Joshua Schultheiß. Und es behandelt besonders heiße Themen wie eben die AfD, Israel und queere Synagogengänger. Zu Wort kommen Juden aus dem gesamten politischen Spektrum, was die jüdische Community in Deutschland sichtbar macht, beziehungsweise jetzt gerade hörbar. Denn Jens Rosbach hat dieses jüdische Kaleidoskop in einem Rutsch gelesen.
3: Für die Jüdin Jael Burschak war der 1. September 2024 ein Tiefpunkt ihres Lebens. Denn an diesem Tag wurde die AfD bei der Landtagswahl in Thüringen stärkste Partei. Und in Sachsen zweitstärkste Partei.
4: An dem Tag fuhr ich weinend mit dem Fahrrad durch Leipzig und habe die Leute, an denen ich vorbeikam, abgezählt. 1, 2, du hast AfD gewählt. Seitdem stelle ich mir die Frage, wie es hier für die jüdische Community und für mich persönlich weitergehen kann.
3: In dem Gesprächsband »Worüber Juden reden« diskutiert die Leipziger Studentin mit anderen in Deutschland lebenden Juden, wie Oleg Schewtschenko aus dem thüringischen Mühlhausen, die Gefahrenlage.
4: Eine Gefahr ist, dass unter einer AfD-Regierung die Mittel für NS-Gedenkstätten sowie für Demokratie- und Bildungsprojekte gestrichen werden könnten. All das ist wichtig für das Bestehen der jüdischen Gemeinschaft. Aber auch die unmittelbare Förderung der jüdischen Gemeinden wäre unter der AfD nicht sicher.
5: Irgendwann könnte der Moment da sein, an dem Björn Höcke, der eine erinnerungspolitische Wende um 180 Grad fordert, an die Macht kommt. Ich werde mich nicht wie ein Lamm zur Schlachtbank führen lassen. Diesen historischen Fehler dürfen wir Juden nicht noch einmal begehen.
3: Viele der insgesamt 40 jüdischen Frauen und Männer, die sich in Vierergruppen zu jeweils einem heißen Thema unterhielten, planen eine innere oder eine tatsächliche Emigration im Falle weiterer AfD-Erfolge. Roy Alfia, ein Musikproduzent aus Israel, sieht das allerdings ganz anders. Angesichts des zunehmenden Antisemitismus, gerade aus dem pro-palästinensischen, arabischsprachigen Milieu.
5: Ehrlicherweise hoffe ich mittlerweile auf die AfD, damit sich etwas ändert.
4: Ist das dein Ernst?
3: Fragt die Schriftstellerin Hila Amit zurück, die ebenfalls aus Israel stammt.
5: Ja, ist es. Die AfD sollte vielleicht nicht stärkste Kraft werden, aber doch Teil einer Koalition. Sie sind die Einzigen, die endlich durchgreifen wollen. Kriminelle rausschmeißen und Leute abschieben, die nicht loyal zu Deutschland sind.
4: Das könnte dir dann genauso passieren. Ist dir das klar? Rechtsextreme können, wenn sie einmal an der Macht sind, neu definieren, was loyal bedeutet. Du kannst doch nicht Radikale mit Radikalen bekämpfen.
3: Tal Chani, die in Berlin für den israelischen Verein zusammenarbeitet, bringt die Angst der jüdischen Community in Deutschland auf den Punkt.
4: Ich glaube, die AfD beginnt mit den Muslimen und dann sind wir dran.
3: Im besten jüdischen Sinne Tacheles reden, offen und ungeschminkt, das leistet der Gesprächsband. Marsha Malburg und Joshua Schultheiß, die beiden Interviewführer, bringen Erstaunliches zustande. Was oftmals nur innerhalb der jüdischen Gemeinschaft, also hinter verschlossenen Türen, erörtert wird, kommt offenbar unzensiert zur Sprache. So distanziert sich die israelische Schriftstellerin Hila Amit deutlich vom Gaza-Krieg.
4: Ich lehne die Reaktion des Landes auf den 7. Oktober ab. Auch viele Leute in Berlin sind nicht in der Lage, beide Seiten zu sehen. Sie interessieren sich nur für das Schicksal der Juden oder nur für das der Palästinenser.
3: Die Immigrantin, die in Berlin lebt, ist überzeugt, dass ihr Heimatland einen falschen Weg beschreitet.
4: Es ist sehr rassistisch. Es wird mehr und mehr religiös. Es ist wirtschaftlich instabil. Ich habe im humanitären Sektor mit Menschen aus Gaza gearbeitet und erkannt, dass die Besatzung die israelische Gesellschaft von innen heraus ruiniert.
3: Solche Minderheitspositionen treffen in dem Buch auf jüdische Mehrheitsmeinungen, wie der jüdische Staat wird immer ein Zufluchtsort für mich sein. Andere wiederum können auf der ganzen Welt keine sichere Heimat mehr entdecken. In Deutschland zunehmender Antisemitismus, in den USA Disruption und Rechtspopulismus und in Israel Krieg und rechtsradikale Minister. Für den Gesprächsband wurden auch 4 Jüdinnen und Juden befragt, die aus Deutschland nach Israel ausgewandert sind. Wie Sana Kizilis, die für die deutsch-israelische Handelskammer in Tel Aviv arbeitet. Sie fühlt sich dort, trotz der Unsicherheiten, wohler als hierzulande.
4: Es ist total paradox. Hier fliegen Raketen über unsere Köpfe und es gibt regelmäßig Terroranschläge. Trotzdem ist es der einzige Fleck auf der Welt, wo ich mich als Jüdin wirklich sicher und zugehörig fühle. Das ist ein Ort, an dem ich sein kann, wer ich bin, an dem ich mich nicht ständig rechtfertigen und erklären muss. Eine Gesellschaft, in der man mich ernst nimmt, in der genau verstanden wird, wer mein Feind ist. In Deutschland hatte ich das nie. Als Jüdin fühle ich mich hier im Bunker unter Beschuss sicherer als in Berlin auf offener Straße.
3: Worüber Juden reden, bricht mit vielen Links-Rechts-Klischees und beschreibt die gesamte Vielfalt jüdischen Lebens. Die abgedruckten Gespräche sind knackig zusammengefasst und wirken lebendig. Allerdings fehlen die Altersangaben und weitere persönliche Informationen über die Gesprächspartnerinnen und Gesprächspartner. Doch insgesamt gilt, wer wissen möchte, was Juden in Deutschland derzeit auf der Seele liegt, auch im religiösen, kulturellen sowie im Genderbereich, der wird die Lektüre nicht bedauern. Allerdings wirkt das Buch bei aller Lebendigkeit auch etwas ernüchternd. So zieht die Berliner Israelin Tal Chani mit Blick auf Judenfeindschaft, AfD-Erfolge und Heimatlosigkeit eine bittere Bilanz.
4: Ich habe auch keine Lösung. Alles ist sehr kompliziert. Das Einzige, was ich zurzeit tun kann, ist mir mein eigenes kleines Leben so gut wie möglich zu gestalten und die kleine israelische Community hier zusammenzuhalten.
1: Ein Zitat aus dem Buch von Marsha Malburg und Joshua Schultheiß. Worüber Juden reden. 10 Gespräche aus Deutschland. Bei Hendrich und Hendrich verlegt. Die 136 Seiten kosten 24,90 Euro.

0: Das Recht des Stärkeren, das ist das Thema der Deutschlandfunk-Denkfabrik in diesem Jahr. Es geht darum, wie Autokraten das Völkerrecht missachten und andere internationale Regeln außer Kraft setzen. Passend dazu hat der Philosoph Peter Sloterdijk ein Buch veröffentlicht. Den weltweiten Vormarsch des Autoritarismus sieht er allerdings nicht als Krise der Demokratie, sondern als ihren Normalfall. Mit historischen Argumenten deckt er dabei blinde Flecken auf, die im politischen Diskurs zurzeit selten zur Sprache kommen. Der Fürst und seine Erben. Über große Männer im Zeitalter der gewöhnlichen Leute heißt der Band. Nils Schniederjan erklärt und ordnet ein.
1: Peter Sloterdijk macht es einem nicht leicht. Sein neues Buch sieht zunächst aus wie ein weiterer Anlauf, das begreiflich zu machen, was wir den Rechtsruck, den Vormarsch des Autoritarismus, manche gar den drohenden Faschismus nennen. Doch schnell macht der Autor klar, dass es ihm, wie auch in seinen letzten Büchern, nicht darum geht, tagesaktuelle politische Entwicklungen zu analysieren. Das Projekt dieses Buches könnte man vielmehr als Provinzialisierung, als historische Einordnung der gegenwärtigen politischen Lage bezeichnen.
2: Man redet wieder vom Fürsten, gelegentlich sogar von einem verrückten König, aus begreiflichen, wenn auch erschreckenden Gründen. Die Standardhypothese der neueren Zeit, dass nach den Königen unter normalen demokratischen oder republikanischen Bedingungen die Präsidenten, die Premierminister oder die Generalsekretäre kommen müssten, lässt sich mit den Erfahrungen der Gegenwart, wie auch denen der beiden nach 1789 abgelaufenen Jahrhunderte, nur sehr unvollkommen zur Deckung bringen.
1: Schreibt der Kulturphilosoph und stellt damit die Frage, ob das, was wir als Krise der Demokratie bezeichnen, nicht eher ihr Normalfall ist. Haben wir den gnadenlosen Mann an der Spitze des Staates, den Machiavelli den Fürsten nannte, in der Demokratie wirklich abgeschafft? Sloterdijk verneint und greift dafür in die Geschichte zurück. Frankreich etwa habe im 19. Jahrhundert nach der vielversprechenden Revolution mit der zweimaligen Wahl von Herrschern aus dem Hause Napoleon gezeigt, dass die Demokratie schnell ins Autoritäre rutscht. Wenn Sloterdijk mehrfach eine solche Neigung zum Autoritären innerhalb der Demokratie diagnostiziert, scheint immer wieder seine Verachtung für das einfache Volk durch. Die versucht er allerdings hinter einer großen Menge Anspielungen, Fußnoten und Verweisen zu verstecken. Deren Breite und Tiefe suchen jedoch, das muss man zugeben, unter lebenden Intellektuellen inzwischen ihresgleichen. Im Zentrum steht dabei vor allem die Auseinandersetzung mit Machiavelli. Sloterdijk liest ihn als nüchternen Beobachter des Staatswesens, das nun einmal zu einer gewissen autoritären Härte neige. Während er den Fürsten von Machiavelli damit durchaus zu seinem Recht kommen lässt, ignoriert er gleichwohl seine republikanischeren Diskursi. Das stört ihn aber wenig, denn Sloterdijk liest die Demokratie letztlich ohnehin als bloße Vermassung und Vervielfältigung der monarchischen Prinzipien.
2: Die weltweite Krise der Demokratie ist neben allem, was sie sonst sein mag, die Krise der mentalen Mikromonarchien, bei denen die Neigung um sich greift, das zu tun, was Monarchen ohne Aussichten auf Machterhaltung und Ausübung übrig bleibt. Viele finden es zunehmend absurd, sich durch Abgeordnete vertreten zu lassen, die man zumeist nicht kennt und mit denen man nie ein Wort wechseln wird. Die letzte Geste der mikroroyalen Existenz im Citoyen incognito vollzieht sich als Abdankung. Man müsste jetzt nur noch verstehen, dass wer in dieser Lage radikal rechts wählt, nicht nur als Bürger abdankt, sondern dem Ganzen des Gemeinwesens, als ob es Dreck wäre, einen Tritt versetzt.
1: Man freut sich, dass Sloterdijk sich hier einmal so klar abgrenzt von einem Projekt, das sich zumindest in Teilen auf ihn beruft. Der als AfD-Philosoph bekannte Europaabgeordnete Marc Jongen war einst ein Schüler und Mitarbeiter von Sloterdijk. Der neurechte Verleger und Netzwerker Götz Kubitschek benannte ein Unternehmen kürzlich nach einem Essay des Philosophen. Doch als Leser steht man tatsächlich etwas ratlos vor diesen Äußerungen. Radikal recht soll man sich also nicht engagieren. Und darüber hinaus? Sloterdijk hat nur wenige konkrete Ratschläge im Gepäck. Die Grundthese seines Buches bleibt dennoch anregend. Gerade in Zeiten, in denen sich breite Teile der nicht radikal rechten Öffentlichkeit liebend gern auf den Staat berufen und sein Wohl und seinen Erfolg zu ihrem eigenen Anliegen gemacht haben. demgegenüber plädiert Sloterdijk für eine staatsferne und Staatsskepsis, wie man sie heute weder von linker noch von liberaler oder konservativer Seite hört. Denn
2: die Gesellschaft mag formal so demokratisch eingerichtet sein, wie sie will. Der Staatsbau als solcher trägt aufgrund seiner zentralistischen Verfasstheit, sei es offen, sei es kryptisch, das Potenzial zu einer Diktatur in sich. Auch ein Kanzler mit schüchterner Richtlinienkompetenz, ein erzziviler Premierminister vor einem lautstarken House of Commons, kann aus Gründen der Machtarchitektur nichts anderes darstellen als die Domestikationsgestalt eines virtuellen Diktators. An der Spitze von Staaten wie von Armeen ist mit dem Trugbild der flachen Hierarchie nichts anzufangen.
1: Ob Sloterdijk sich angesichts dessen aber nun einen weisen Fürsten, die Anarchie, oder doch einen libertären Planeten der unabhängigen Mikro- und Netzwerkstaaten wünscht, das lässt er leider offen. Wer sich aber in früheren Jahren von Sloterdijk abgewendet hat, als dieser Denker dem Neoliberalismus das Wort zu reden schien, indem er vorschlug, staatliche Umverteilung durch freiwillige Abgaben der Reichen zu ersetzen, der dürfte sich ihm nun vielleicht langsam wieder zuwenden. Denn die Lektüre zeigt, aus der, Zitat, Falle der Staatswerdung kommen wir so leicht nicht wieder heraus. In ihr wird es aber zunehmend ungemütlich.
0: Nils Schniederjan war das über Peter Sloterdijk, der Fürst und seine Erben. Über große Männer im Zeitalter der gewöhnlichen Leute. Sokamp Verlag, 189 Seiten, 22 €.

0: regionale Produkte kaufen. Das wollen viele Verbraucherinnen und Verbraucher. Doch in Supermärkten sind die Kennzeichnungen oft irreführend. Was heißt denn regional? Dass die Produkte in einem Umkreis von maximal 50 Kilometer angebaut wurden und entsprechend kurze Lieferwege hatten, oder dass sie in der Region verarbeitet wurden? Oder heißt regional in einem Supermarkt mit internationalem Angebot, dass das Produkt aus Deutschland kommt? Frank Herrmann hat schon einige Bücher über fairen Konsum und die Marktmacht der Konzerne geschrieben. Er ist Betriebswirt und hat lange Zeit in Lateinamerika gelebt, wo er unter anderem als Entwicklungsexperte gearbeitet hat. Nun hat er ein weiteres Ratgeberbuch veröffentlicht, Direkt. Einkaufen fast ohne Supermarkt, lautet der Titel, und wir haben vor der Sendung darüber gesprochen. Herr Herrmann, viele Menschen möchten ja regional angebautes Gemüse kaufen oder auch Fleisch, das keine langen Wege hinter sich hat. Die Nachfrage ist also da, auch für mehr direkt vermarktete regionale Produkte. Sie schreiben aber, dass die regionalen Strukturen schrumpfen. Wie passt denn das zusammen?
1: Ja, auf den ersten Blick erstmal gar nicht. Und das eine hat mit dem anderen auch nicht direkt was zu tun. Zum einen haben wir natürlich ein vor allem städtisches, urbanes Publikum, das gut gebildet ist und sich auch informiert über das Thema Nahrung, die gerne gesunde, nachhaltige Lebensmittel nachfragen würden. Auf der anderen Seite haben wir natürlich auch eine Realität in der Landwirtschaft. Und da geht es doch in der Regel immer noch nach Fläche und es geht nach Größe. Das heißt, kleinere landwirtschaftliche Betriebe haben da Schwierigkeiten. Die haben hohe Betriebskosten, es gibt einen hohen Preisdruck. Das Ganze wird auch von internationalen Märkten bestimmt. Wir haben zum Beispiel auch zu wenig Bioanbauflächen. Da kommt so eine ganze Menge zusammen und der Druck gerade auf kleinere Betriebe wächst, weil ja auch gerade diese EU-Agrarsubventionen ja tendenziell dann auch auf Fläche ausgelegt sind. Und beispielsweise hier bei mir in Baden-Württemberg oder auch in Bayern sind es eher kleinere Betriebe. Das Problem gibt es vielleicht nicht ganz so stark dann in ostdeutschen Bundesländern, wo die Fläche größer ist. Aber viele geben dann irgendwann auf, weil sie sagen, wachse oder weiche. Und viel mehr Möglichkeiten gibt es dann oft nicht.
0: Ja, wachse oder weiche, das ist ja wirklich schon sehr lange das Prinzip. Nun setzt ja auch die Politik, zumindest in Sonntagsreden, auch viel darauf, einerseits die regionalen Produzenten zu stärken, andererseits eben den Menschen auch eine gute und möglichst regionale Versorgung zu sichern. Dennoch sind eben viele Bauern und andere Erzeuger, das schreiben Sie auch, der Marktmacht der Lebensmittelkonzerne weitgehend ausgeliefert, auch was die Preisgestaltung anbelangt. Wo hakt es denn da vor allem politisch? Wo könnte man da ansetzen, wäre nicht Agrarlobby etc., Bauernverband und die Lebensmittelgroßkonzerne so bedeutend?
1: Es gibt auf EU-Ebene eine Richtlinie, das ist die Richtlinie gegen Unfair Trading Practices, die UTP, also gegen unlautere Handelspraktiken. Und die wird hier in Deutschland umgesetzt, in deutsches Recht durch das Agrarorganisationen- und Lieferkettengesetz, furchtbares Wort. Und das schützt allerdings auch wiederum nur Lieferanten unterhalb bestimmter Umsatzgrenzen. Also viele mittelgroße Betriebe fallen dann raus. Aber diese mittelgroßen Betriebe haben wiederum Geschäftsbeziehungen mit milliardenschweren Handelskonzernen. Dementsprechend bräuchten die dort auch Unterstützung. Also das ist so ein Gesetz, wo man sagt, guter Ansatz, aber da fehlt es noch an Details. Und dann haben wir natürlich auch immer das Problem, dass viele um ihre Handelsbeziehungen fürchten. Ja. Alle, die sich äußern und die eben Kritik üben und das anprangern an gewisse unlautere Handelspraktiken, verlieren dann auch mal schnell ihren lukrativen Vertrag mit den großen Handelskonzernen und die sitzen einfach da am längeren Hebel.
0: Sie bringen ja unter anderem das Beispiel Spanien, das es verbietet, unterhalb der Produktionskosten zu verkaufen. Wäre das nicht auch ein Modell, was man in Deutschland etablieren könnte?
1: Genau, das wird auch zum Teil schon gemacht. Also auch in Spanien ist die Gesetzgebung ein bisschen strenger. Das könnte man bei uns natürlich auch noch strenger fassen, keine Frage. Und sie spielen vielleicht dann auch auf sogenannte Drei-Parteien-Verträge an. Das sind also Verträge, in denen alle mit am Tisch sitzen.
0: Ja, gehen Sie da mal näher drauf ein. Wer sind diese drei Vertragspartner und wie funktioniert das?
1: Genau, da sitzen dann praktisch die Erzeuger zusammen mit den Verarbeitern, die auch oft eine große Marktmacht haben. und zusammen mit den Handelskonzernen an einem Tisch. Und ganz wichtig ist, dass der Preis von unten nach oben bestimmt wird. Also nicht wie sonst üblich, dass ein Handelskonzern vielleicht sagt oder Lebensmittelhandelskonzern sagt, das ist der Preis und dann wird runtergerechnet und der Bauer, der Landwirt muss dann gucken, womit er dann klarkommt, sondern von unten auf Basis der Produktionskosten wird dann der Preis berechnet und dann zwischen diesen drei Parteien so fair wie möglich ausgehandelt. Es ist ja nicht so, dass die Verarbeiter oder die Lebensmittelkonzerne jetzt alle nur schlecht und böse sind. Und die brauchen natürlich die Erzeuger auch und wissen auch um diese Problematik. Und da sind, glaube ich, solche Drei-Parteien-Verträge ein ganz guter Ansatz. Die ist bei uns hier auch schon zum Beispiel bei Milch und es ist alles relativ neu für Milch und für Fleisch auch schon gibt.
0: An einer Stelle habe ich ein bisschen gehakt. Sie weisen sehr nachvollziehbar und auch zu Recht darauf hin, dass regional nicht gleichzeitig nachhaltig bedeutet und führen das auch weiter aus. Aber ist denn so zu denken, nicht den zweiten Schritt vor dem ersten zu machen?
1: Sie spielen darauf an, dass wir eben im Endeffekt auch Waren aus anderen Regionen, also weiter entfernten Regionen, Ländern bekommen. Das ist natürlich auch jetzt wieder die Frage, was brauchen wir überhaupt und wie üppig muss das Angebot überhaupt bei uns sein? Ich sehe das hier auch auf regionalen Märkten. Die Anbieter von regionalen Produkten auch gleichzeitig dann Mangos oder Avocados oder sonst was anbieten, was vielleicht auch gar nicht jetzt saisonal ist, sondern auch wirklich von weit her kommt.
0: Ja, das machen ja auch die Biokisten, die man so bestellen kann, damit man im Winter nicht immer nur Kohl essen muss zum Beispiel.
1: Genau, und das hat sich so ein bisschen eingebürgert und das ist auch etwas, was die Kunden verlangen. Und jemand, der auf seinem Marktstand das nicht anbietet, der läuft die Gefahr, dass die Kundschaft abwandert und eben nicht bei ihm auch diese regionalen Sachen kauft, sondern die möchten eben auch, wenn sie dort schon einkaufen auf dem Markt, dann eben auch vielleicht mal eine Ananas mitnehmen. Halte ich für definitiv bedenklich, aber da muss ich auch der Verbraucher ein bisschen an die eigene Nase fassen und sagen, ist das alles immer notwendig oder könnte man nicht zumindest darauf achten, dass die Mango oder die Avocado, die wir ja auch aus dem Süden Spaniens für ein paar Monate relativ nah noch mit dem Lastwagen geliefert bekommen und das muss dann eben nicht vielleicht die Flugananas aus Ghana sein.
0: Sie beschreiben ja verschiedene Modelle der Direktvermarktung, also den Stand auf dem Wochenmarkt, die Biokiste, die geliefert wird, die soziale Landwirtschaft. Welches Modell hat in Ihrer Ansicht nach das größte Potenzial, wenn es um auskömmliche Preise für die Erzeuger und um Nachhaltigkeit geht?
1: Also ich denke, das Allerwichtigste sind Erzeugergemeinschaften, dass sich die Landwirtinnen und Landwirte einfach zusammenschließen. Weil gemeinsam ist man einfach stärker und da gibt es auch viele schöne Beispiele für, wo das funktioniert. Und dann entstehen auch Partnerschaften, vielleicht nicht auf 100% Augenhöhe, aber so, dass die Bauern wirklich dann auch von ihren Erzeugnissen leben können. Und ich glaube, das zu stärken wäre ein wichtiger Schritt. Gefolgt vielleicht von der neueren Bewegung der solidarischen Landwirtschaft, die auch starke Zuwächse hat, aber wahrscheinlich auch irgendwo an ihre Grenzen stößt, wenn nicht noch mehr Menschen auch bereit sind, Zeit vielleicht ein bisschen einzubringen in die Lebensmittelproduktion und sich selber zu engagieren. Weil es geht ja auch ein bisschen darum, dass das Risiko für die Landwirte und Landwirtinnen gemindert wird. Und das passiert ja in einer Solawi, wo alle eben zusammen produzieren und dann sich auch das Erzeugte dann gemeinschaftlich teilen.
0: Sie schreiben, man solle den Anteil regionaler Selbstversorgung erhöhen. Was wären denn da die ersten Schritte?
1: Ja, da gibt es eine ganze Menge. Ich finde erstmal, die Kennzeichnungsverpflichtung für regionale Produkte sollte klarer und deutlicher sein. Das heißt, es kann nicht sein, dass ein Supermarkt selbst entscheidet, was er unter regional versteht, sondern da müssen die Kennzeichnungen verbessert werden und auch strenger reguliert werden. Wir brauchen generell, das ist der Allgemeinplatz, Bürokratieabbau. Und ich glaube, eine ein bisschen aktivere Gesellschaft, auch in Form von Bürgerräten, Ernährung, die es ja auch zum Teil schon gibt. Das könnte man noch forcieren, seitens der Politik natürlich auch. Und denen vielleicht auch mehr Kompetenzen zugestehen, sodass dann auch Entscheidungen, bisher werden ja nur Empfehlungen gegeben, dass man dann auch zu Entscheidungen in der Politik kommt, basierend auf diesen Empfehlungen der Bürgerräte eben. Wir brauchen auch definitiv eine engere Vernetzung von Agrarwirtschafts- und Kommunalpolitik. Den Kommunen kommt sowieso eine ganz große Rolle bei der Ernährungstransformation zu. Die brauchen definitiv Unterstützung. Und vielleicht würde ich auch noch erwähnen, dass wir uns, glaube ich, mit dem Gedanken anfreunden müssen, für unsere Lebensmittel auch die wahren Preise zu zahlen. Also Preise inklusive externer Kosten wie Umweltverschmutzung oder Ausbeutung von billigen Arbeitskräften im Ausland, dass die Lebensmittel natürlich teurer machen würde auf der einen Seite, und das könnte man natürlich auch wiederum sozial abfedern, das wäre nicht, glaube ich, das Problem, aber sich überhaupt mal von dieser Preisspirale nach unten zu lösen und auch zu sagen, ja, wir richten mit der Produktion von Lebensmitteln, vor allen Dingen auch im Ausland, Schäden an, und die sollten doch bitte in Preis mit eingerechnet werden.
0: Mhm. Direktverkauf ist kein Modell für flächendeckende Versorgung, schreiben Sie. Absehbar bestimmt nicht, aber sollte man das nicht langfristig so andenken, dass zum Beispiel die Höfe und Produzenten in Brandenburg Berlin ernähren oder zumindest, dass das der Grundbaustein wird?
1: Ja, das wäre absolut wünschenswert. Das wäre toll, wenn es in die Richtung gehen würde, weil das hat gerade der Konzernatlas 2026 nochmal klar gemacht. Gerade in der Region um Berlin herum, also in Brandenburg vor allen Dingen, stammen eben nur rund 15% der in Berlin verbrauchten Lebensmittel von dort. Also da könnte man natürlich umsteuern, umlenken, und ich halte es auch für sehr, sehr wichtig, in Bezug auf gewisse Unabhängigkeiten, auf Resilienz, also auf Widerstandsfähigkeit. Je mehr Nahrungsmittel wir vom Weltmarkt bekommen, desto abhängiger machen wir uns natürlich von globalen Lieferketten. Und da haben wir ja in den letzten Jahren auch in Corona zum Beispiel gesehen, dass das Probleme mit sich bringen kann. Und eine lokale Lebensmittelproduktion auszuweiten, wenn auch nicht vielleicht auf 100%, obwohl im Fall Brandenburg-Berlin soll das angeblich in einem Radius von 100 Kilometern möglich sein. Aber diese Steigerung einfach der lokalen Produktion halte ich für extrem wichtig.
0: Frank Herrmann war das und wir sprachen über sein Buch Direkt. Einkaufen fast ohne Supermarkt. Fair konsumieren, regional, saisonal, bio. Bei Brandes und Apsel erschienen, 177 Seiten, 24,90 €.

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1: Und diese Biosphärenreservate sind in Teilen noch die letzten gesunden Landschaften, noch giftfrei auf dem Ökolandbau. Das sind für mich Heiligtümer.
0: Der Landschaftsökologe Michael Suko. Als stellvertretender Umweltminister der DDR-Übergangsregierung gelang es ihm, einzigartige Landschaften als Nationalparks und Biosphärenreservate unter Schutz zu stellen. Heute ist Suko einer der wichtigsten Moorexperten der Welt. Er bekam vor 27 Jahren den alternativen Nobelpreis und hat mit dem Geld eine Stiftung für Naturschutz gegründet. Nun hat er seine Biografie vorgelegt. In Das Abenteuer des Lebens erzählt Suko über seinen ungewöhnlichen Werdegang. Martin Reischke weiß mehr.
2: Der Mensch hat das Gewebe des Lebens nicht erschaffen. Er ist nur ein Faden darin. Was immer er diesem Gewebe antut, tut er sich selbst an.
3: Mit diesem Zitat des Häuptlings Seattle aus dem 19. Jahrhundert beginnt Michael Suko sein Buch. Besonders originell ist dieser Einstieg nicht, passend schon. Denn das unstillbare Interesse an Tieren und Pflanzen wächst bei Suko schon in der Kindheit. Später wird der Naturschutz zu seinem Lebensthema. Suko, aufgewachsen in einem kleinen Dorf östlich von Berlin, schildert ein prägendes Erlebnis aus seiner Jugend. Als er mit einem Pferdewagen unterwegs war, kamen ihm russische Panzer in die Quere. Die Tiere gerieten in Panik. Suko fiel vom Wagen und wurde vom Hinterrad überrollt.
2: Regungslos lag ich da. Und was haben die Pferde gemacht? Sie galoppierten zum Hof und teilten meinem Bruder durch ihre Aufregung mit, dass etwas passiert sein musste. Dann haben die Tiere ihn genau dorthin geführt, wo ich, mittlerweile bewusstlos, immer noch am Boden lag. Dieses Verhalten der Tiere rührt mich heute noch und ich habe es oft erlebt. Wenn man Tiere lieb hat, entwickelt sich eine Art Symbiose.
3: Die Rollen im Buch sind klar verteilt. Protagonist Michael Suko ist für die lebensnahen Anekdoten zuständig. Autorin Christiane Gräfe sortiert, ordnet ein und erklärt. Die frühere Reporterin und Redakteurin der Wochenzeitung Die Zeit hat Suko über viele Jahre bei seiner Arbeit begleitet. Statt eines klassischen Ghostwriting haben sich die beiden für eine Art Collage entschieden. So sollen verschiedene Akteure, etwa Sukos Töchter und Weggefährten, mit ihren Perspektiven zu Wort kommen. Das ist für eine Biografie ungewöhnlich und interessant, stört aber mitunter den Lesefluss, weil sich das Buch streckenweise eher wie ein Radiomanuskript mit sehr langen Zitaten liest. In der Biografie geht es um zweierlei. Zum einen natürlich um Michael Suko, der als mittlerweile 85-Jähriger auf ein ziemlich buntes Leben zurückblicken kann. Als Moorforscher und Bodenkundler, Naturschutzaktivist, Ornithologe und Politiker etwa. Zum anderen erzählt das Buch die Geschichte eines Menschen, der unter oft sehr widrigen Umständen für seine Ziele gekämpft hat und damit ziemlich erfolgreich war. Co-Autorin Gräfe fasst es so zusammen.
4: Michael Suko hat sich in der DDR hier und da durch die Zwänge geschlängelt, schlängeln müssen, wenn er etwas bewirken wollte. Aber sobald es an die Essenz ging oder wenn er falsche Eingemeindungsversuche durchschaute, hat er Nein gesagt, selbst wenn das persönliche Konsequenzen nach sich zog.
3: Diese Ambivalenz macht das Buch interessant. Denn Suko war kein klassischer Oppositioneller, der mit dem SED-Regime gebrochen hatte, sondern ein Pragmatiker mit einer eigenen Meinung, der versuchte, Handlungsräume auszuloten, um das Beste für die Natur herauszuholen. Schon die Geschichte, wie Suko zu einem Studienplatz kam, erzählt viel von den Widersprüchen der DDR. Denn weil seine Eltern Großbauern waren, war für Sohn Michael ein Platz an der Uni nicht vorgesehen. Dann wurde die Familie enteignet. Ein harter Schlag für die Eltern. Doch für Suko eröffneten sich auch neue Möglichkeiten.
1: Und ich wechselte dann ja von der Klasse der Ausbeuter in die Klasse der werktätigen Genossenschaftsbauern mit der Zwangskollektivierung.
3: Also durfte er Biologie in Greifswald studieren. Aber seine akademische Karriere nahm schon bald ein jähes Ende, weil Suko die Niederschlagung des Prager Frühlings nicht öffentlich gutheißen wollte.
1: Es waren harte Jahre für die Familie, ausgegrenzt, nicht an eine Universität gedurft und so weiter. Aber es waren für mich ganz wichtige Lehrjahre und Jahre, wo Freundschaften entstanden sind. Wir wollten nicht in den Westen, wir wollten hier unsere Heimat halbwegs erhalten.
3: Suko, und das erzählt das Buch in vielen Varianten, war ziemlich beharrlich und machte einfach immer weiter. Nachdem er aus der Uni gedrängt wurde, beschäftigte er sich in seiner Freizeit mit ökologischen Themen und Naturschutz, war bald bestens vernetzt und schon zu DDR-Zeiten international geschätzt als Experte für Böden und Moore. Und auch bei manchen SED-Genossen fand er Gehör.
2: So führten wir eine Art Doppelleben. Auf der einen Seite haben wir in Gremien mitgearbeitet, weil wir etwas bewirken wollten. Dort, nach außen, stellte man sich relativ konform dar, äußerte seine Kritik nicht offensiv. Dann war man nach innen frei. Frei unter jenen, denen man vertrauen konnte. Das war die Taktik, die uns oftmals sehr weit brachte.
3: In der Wendezeit gelang ihm als stellvertretender Umweltminister der DDR-Übergangsregierung sein Meisterstück. Sokow ließ einzigartige Landschaften der DDR als Nationalparks und Biosphärenreservate unter Schutz stellen. Die bäuerliche Jugend, die abgebrochene akademische Karriere, die Naturschutzarbeit, die späte Berufung zum Uniprofessor in Greifswald. Das Buch versucht, das rasante und vielfältige Leben von Michael Sokow greifbar zu machen. Das ist oft erhellend. Manchmal verlieren sich die beiden Autoren aber auch in Details, auf die man gut hätte verzichten können. Etwa wenn Sokows internationale Naturschutzbemühungen nach der Wende bis ins kleinste Detail seziert werden. Denn die Lektion, die Michael Sokow uns mit dem Buch mitgibt, ist eigentlich denkbar einfach.
1: Der Naturerhalt ist Menscherhalt. Und es ist nicht ein Hobby von Schmetterlingssammlern.
3: Da schließt sich der Kreis zu Häuptling Seattle. Denn auch Sokow geht es immer um ein Miteinander von Mensch und Natur.
1: Und wenn wir das nicht begreifen, dann sind wir eben ein interglazialer Irrtum der Evolution. Die Natur geht weiter, aber der Mensch hat keine Chance mehr.
0: Michael Sokow. Zusammen mit Christiane Gräfe hat er seine Biografie geschrieben, Das Abenteuer des Lebens, Erfahrungen und Erkenntnisse eines Ökologen, Weltbürgers und Mutmachers. Im Ökom Verlag erschienen, 304 Seiten, 24 €. Rezensent war Martin Reischke.

Sebastian Haffner war Publizist und Zeitgeschichtler. Ende der 30er Jahre nach Großbritannien emigriert, schrieb er dort sein später wohl bekanntestes Buch, Geschichte einer

0: Entspannungspolitik. Der Teufelspakt, die deutsch-russischen Beziehungen vom Ersten zum Zweiten Weltkrieg, lautete der Titel. Das Buch ist später wieder aufgelegt worden, allerdings nur in gekürzter Form. Jetzt kann man es wieder vollständig lesen, ergänzt um ein Nachwort des Osteuropa-Historikers Karl Schlögel. Michael Kuhlmann hat die Neuedition gelesen. Seine Rezension beginnt mit einem Zitat Haffners, und zwar über das Besondere und Verheerende am deutsch-russischen Verhältnis.
1: Vergebens sucht man nach einem anderen Beispiel so tödlich intimer gegenseitiger Verknäuelung und Verstrickung zweier Völker. Man kann nicht einmal sagen, dass dieser Prozess nun abgeschlossen und vorbei wäre. Ob er einmal friedlich zur Ruhe kommt, das ist immer noch eine offene Frage.
2: Mit diesen Worten gab Sebastian Haffner 1968 das Programm vor für seinen Essay »Der Teufelspakt«. Einen typischen Haffner hat man hier vor sich, worauf auch Karl Schlögel in seinem anregenden Nachwort hinweist. Einen Historiker, der zugleich Zeitzeuge ist, der mit hellwachem Blick und brillantem Stil keine kantigen Urteile scheut. Schon wenn er erzählt, wie ausgerechnet Hohenzollern Deutschland tief in der Sackgasse einer jahrzehntelang stümperhaften Außenpolitik Lenin zur Macht verhalf und damit eine der schlimmsten Tyranneien der Weltgeschichte möglich machte. Deutschland wollte 1917 im Osten Frieden, um im Westen seine Kriegsgegner besiegen zu können. Haffner schließt:
1: Man muss das festhalten. Der Verbündete Lenins und der Geburtshelfer der Oktoberrevolution war die deutsche Rechte, das Kaiserreich, der gesellschaftliche und politische Ahnherr der heutigen Bundesrepublik. Die deutsche Linke, die damals noch sozialistische Sozialdemokratie, die Führer der deutschen Arbeiterbewegung, die Ahnherren der heutigen DDR, hatten damit nichts zu tun.
2: Haffner dampft seine Betrachtung konsequent auf die Essenz ein und stellt interessengesteuerte Beziehungen heraus zwischen drei Kräften, dem Westen, der Sowjetunion und Deutschland in der Mitte. Nach dem Beginn der Oktoberrevolution führt er weitere Stationen auf. 1922 suchten die Deutschen in Rapallo abermals den Schulterschluss mit den Sowjets, wieder gegen den Westen gerichtet, aus verletztem Stolz nach der Kriegsniederlage. Nach 1933 waren die Sowjets um ein gutes Verhältnis bemüht. Sie wollten um jeden Preis verhindern, dass sich das kapitalistische Deutschland mit dem kapitalistischen Westen gegen die sozialistische UdSSR zusammentat. Stalins Strategie sei, so Haffner, zweigleisig ausgefallen. Zum einen habe er die Armee aufgerüstet, denn über kurz oder lang habe er mit einem deutschen Angriff gerechnet. Zum anderen habe er Deutschland bei Laune halten wollen, um Zeit zu gewinnen. Bis hin zum Pakt mit Hitler von 1939. Dass die Sowjetunion im Krieg zuletzt so brutal zurückschlug, kann Haffner ihr nicht verdenken.
1: Gräuel dort und Gräuel hier. Und doch lassen sich die beiden Vorgänge nicht gleichsetzen. Ein kalt geplanter und vorbedachter Mordanschlag, das ist nicht dasselbe, als wenn das Opfer, nachdem es sich als stärker erwiesen hat, seinen verhinderten Mörder zusammenschlägt.
2: Für Haffner ergibt sich eine weitere Essenz. Den Sowjets sei es auch in der Nachkriegszeit darum gegangen, Deutschland und die Westmächte auseinanderzubringen. Damit kann er die berühmte Stalin-Note zu einem neutralen, vereinten Deutschland zwischen den Blöcken schlüssig erklären. Vieles in dieser Geschichte steht und fällt mit der Frage, ob Moskau tatsächlich nicht expansiv dachte, wie Haffner es deutet. Gesteht man den Sowjets zu, dass sie nach der mörderischen deutschen Invasion mit 20 Millionen Toten und einem tiefen, möglicherweise jahrzehntelang andauernden Trauma litten, dann könnte sie tatsächlich die Idee eines Cordon Sanitaire getrieben haben, in Gestalt ihrer osteuropäischen Satellitenstaaten. Dass der Eiserne Vorhang und die Berliner Mauer die Interessenssphären erst einmal festschrieben, also für Ruhe sorgten, das, so erinnert Haffner, habe im Interesse Moskaus und der Westmächte gelegen. Die Sowjets selbst hätten mit der Mauer abermals versucht, einen Keil zwischen den Westen und Deutschland, die Bundesrepublik, zu treiben. Diesmal waren sie mit dem Westen gegangen. Dass allerdings seit 1963 ausgerechnet in West-Berlin bei Egon Bahr und Willy Brandt Ideen heranreiften, die Realität der Teilung erst einmal anzuerkennen, mit dem Ziel, diese Teilung langfristig zu überwinden, darüber verliert Haffner hier 1968 merkwürdigerweise kein Wort. Seine Darstellung der Jahre 1917 bis 1968

0: Dich fällt anregend aus, stellenweise erfrischend, auch wenn ein paar Details schiefgerutscht sind. Die Menschenrechtsverletzungen im Ostblock kommen kaum zur Sprache, Stalins Paranoia gar nicht. Die sowjetisch gesteuerte Installation der DDR kommt hier wie eine harmlose Staatsgründung im Interesse des Wiederaufbaus daher. Aber frei von Klischeevorstellungen der Hardliner in Ost und West rückt der nun erstmals wieder vollständig veröffentlichte Essay die widerstreitenden Interessen ans Licht. Er zeigt auch, wie gerade Interessen zur Basis friedenserhaltender Arrangements werden können. Beispiel Berliner Mauerbau, der eine höchst brisante Situation etwas entschärfte, indem beide Seiten Realismus über Idealismus stellten und nicht mehr mit dem Kopf durch die Wand wollten. Der Essay ist auch heute anregend, zumal in der letzten Auflage vor 36 Jahren ausgerechnet die abschließenden Kapitel zu Berlin-Krise und Mauerbau gefehlt hatten. Das sagt vieles über die Arroganz, mit der der Westen 1990 sein Verhältnis zum Osten gestaltete. Wie der kantig originelle Denker Sebastian Haffner das Berlin-Moskauer Verhältnis der Gegenwart betrachten würde, das zu erfahren, wäre sicherlich reizvoll.
1: Meint Michael Kuhlmann nach der Lektüre von Sebastian Haffner, Der Teufelspakt, eine Geschichte der deutsch-russischen Beziehungen. Die Neuedition mit einem Nachwort von Karl Schlögl ist im Hansa Verlag erschienen. Umfang 224 Seiten, Preis 24 Euro. Der 250. Geburtstag der USA steht bevor. Aus diesem Anlass haben wir am kommenden Montag einen kleinen Schwerpunkt geplant. Mit Büchern unter anderem zum Thema Freiheit oder über Handelskriege. Mein Name ist Katrin Stövesand. Ich danke Ihnen fürs Lauschen und wünsche Ihnen einen angenehmen Abend.

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3: Uhr die Nachrichten, zunächst die Übersicht. Der britische Premierminister Starmer ist nach seiner Rücktrittsankündigung international gewürdigt worden. US-Außenminister Rubio reist in die Golfstaaten, um über das Abkommen mit dem Iran zu sprechen. Gorleben soll weitere 20 Jahre als Zwischenlager für hochradioaktiven Atommüll dienen. Die Meldungen im Einzelnen. Der britische Premierminister Starmer ist nach seiner Rücktrittsankündigung international gewürdigt worden. EU-Kommissionspräsidentin von der Leyen schrieb auf X, viele Regierungschefs bräuchten Jahre, um zu dem Staatsmann heranzuwachsen, der Starmer in nur 2 Jahren geworden sei. Regierungssprecher Cornelius sagte in Berlin, die Bundesregierung habe in außenpolitischen Angelegenheiten in Starmer immer einen verlässlichen und engen Partner gehabt. Der ukrainische Präsident Zelensky schrieb, Starmers Entscheidungen hätten zum Schutz der Ukraine und ganz Europas beigetragen. Starmer hatte seinen Rücktritt als Premierminister und Labour-Parteichef am Morgen angekündigt. Er war nach schweren Verlusten bei den Kommunalwahlen und dem Rücktritt führender Kabinettsmitglieder aus Protest gegen seinen Führungsstil unter Druck geraten. Starmer kündigte an, die Geschäfte fortzuführen, bis ein Nachfolger gewählt sei. Aussichtsreicher Kandidat ist der Bürgermeister von Manchester, Burnham. Vor dem Hintergrund der Iran-Gespräche reist US-Außenminister Rubio ab morgen in 3 Golfstaaten. Rubio werde ab Dienstag die Vereinigten Arabischen Emirate, Kuwait und Bahrain besuchen, erklärte sein Sprecher in Washington. Bis Donnerstag werde der Außenminister das Rahmenabkommen mit dem Iran erläutern, sowie die Bemühungen um einen freien Schiffsverkehr durch die Straße von Hormuz. Nach Einschätzung von Beobachtern in Washington will Rubio mit seiner Reise um neues Vertrauen bei den Golfpartnern werben. Nach Beginn der US-israelischen Luftangriffe auf den Iran Ende Februar waren mehrere Länder der Region zur Zielscheibe iranischer Luftangriffe geworden. In der Schweiz war zuvor die erste Verhandlungsrunde zwischen den USA und dem Iran über das Rahmenabkommen beendet worden. Die Verhandlungen gehen nun auf Arbeitsebene weiter. Ziel ist es demnach, innerhalb von 60 Tagen ein finales Abkommen zu erreichen. Die Bundeswehr will die Soldaten für ihre im Aufbau befindliche Brigade im NATO-Staat Litauen notfalls zum Einsatz verpflichten. Das teilte Bundesverteidigungsminister Pistorius nach einem Treffen mit seinem Amtskollegen Kaunas in der litauischen Stadt Pabradė mit. Er sagte, zwar sei der Aufbau der Brigade auf einem guten Weg, doch werde man vermutlich nicht alle 4.800 Soldaten freiwillig rekrutieren können. Die Einsatzbereitschaft der Brigade habe aber höchste Priorität, betonte der SPD-Politiker. Anlass des Besuchs des Verteidigungsministers war die erste Übung der Panzerbrigade 45. Die Bundesregierung hatte sie Litauen und der NATO im Jahr 2023 als Reaktion auf die wachsende Bedrohung durch Russland zugesagt. Die Brigade soll bis 2027 als Kampfverband voll einsatzfähig sein. Bislang sind rund 1.800 Soldatinnen und Soldaten sowie zivile Mitarbeiter in Litauen stationiert. Die Bundesregierung will mehr diplomatische Vertreter der international nicht anerkannten Taliban-Regierung Afghanistans nach Deutschland einreisen lassen. Dabei handle es sich um bis zu 4 zusätzliche Konsularbeamte, sagte ein Sprecher des Auswärtigen Amtes in Berlin. Die personelle Verstärkung sei notwendig, um mehr afghanische Straftäter in ihre Heimat abschieben zu können. Dafür brauche es die Mitarbeit afghanischer Beamter, etwa beim Ausstellen von Pässen und der Überprüfung von Identitäten, erklärte der Sprecher. Das Bundesinnenministerium hatte gestern angekündigt, die Abschiebungen nach Afghanistan auszuweiten. Künftig seien dafür bis zu 3 Charterflüge pro Monat möglich. Dies sei das Ergebnis von Verhandlungen auf technischer Ebene mit Vertretern der Taliban-Führung, hieß es. Auch Deutschland erkennt die Regierung der radikal-islamischen Taliban nicht an. Allerdings unterhält die Bundesregierung Kontakte mit Taliban-Vertretern und hat diese zuletzt weiter ausgebaut. Bundesfinanzminister Klingbeil hat die Reformvorschläge der Rentenkommission als eine gute Arbeitsgrundlage für die Koalition gewürdigt. Diese hätten eine unfassbare Tragweite, sagte der SPD-Politiker auf dem Tag der Industrie in Berlin. Dass damit eine Debatte ausgelöst werde, müsse man aushalten. Es liege nun in der Verantwortung der Koalition, Entscheidungen zu treffen. Die Vorschläge des Beratungsgremiums waren am Wochenende bekannt geworden und auf viel Kritik, aber auch auf Zustimmung gestoßen. Sie sollen morgen offiziell vorgestellt werden. Den Berichten zufolge soll unter anderem mit der Einführung einer Kapitalrente das künftige Rentenniveau auf 50% steigen. Arbeitgeberpräsident Dulger kritisierte, dieses Vorhaben würde zu jährlichen Mehrbelastungen in Höhe von 40 Milliarden Euro führen. Die 113 Castor-Behälter mit hochradioaktivem Atommüll könnten länger als gedacht im oberirdischen Zwischenlager Gorleben verbleiben. Die Gesellschaft für Zwischenlagerung kündigte an, Ende des Monats einen Antrag auf Verlängerung um weitere 20 Jahre beim Bundesamt für die Sicherheit der nuklearen Entsorgung zu stellen. Die aktuelle Genehmigung für den Standort im Wendland war auf 40 Jahre befristet und endet 2034. Ein Standort für ein Endlager dürfte aber erst Mitte dieses Jahrhunderts feststehen. Die Bürgerinitiative Umweltschutz Lüchow-Dannenberg sieht in dem Genehmigungsantrag für Gorleben eine Blaupause für alle weiteren Atommülllager. Sie kündigte für morgen in Berlin Proteste an. Wegen des Verkaufs gefälschter Impfpässe in der Corona-Pandemie hat das Landgericht Kassel 2 Männer zu mehr als 3 Jahren Haft verurteilt. Sie seien unter anderem wegen der Beihilfe zur Urkundenfälschung schuldig gesprochen worden, teilte das Gericht mit. Laut der Anklage haben die beiden Männer im Jahr 2021 mindestens 7.000 Impfpässe mit gefälschten Nachweisen über Impfungen gegen das Coronavirus verkauft. Für die Fälschungen verwendeten sie Nachbildungen der Stempel von Impfzentren. Die mit den falschen Schutzimpfungen vorausgefüllten Pässe boten sie dann für 50 bis 60 Euro zum Verkauf an. In Nordirland ist der frühere Vorsitzende der pro-britischen Partei DUP, Donaldson, wegen des sexuellen Missbrauchs Minderjähriger verurteilt worden. Das Gericht befand ihn für schuldig, zwischen 1985 und 2008 insgesamt 18 sexuelle Übergriffe an damals minderjährigen Mädchen begangen zu haben, darunter eine Vergewaltigung. Donaldson hat die Vorwürfe in dem Prozess bestritten. Bei der Urteilsverkündung ordnete der Richter Untersuchungshaft für den 63-Jährigen an und erklärte, eine lange Haftstrafe sei unvermeidlich. Das Strafmaß soll am 25. September festgelegt werden. Donaldson galt als einer der führenden Vertreter Nordirlands, die sich für die Aufrechterhaltung der engen Bindungen zum Vereinigten Königreich einsetzten. Nach seiner Festnahme vor 2 Jahren trat er als Vorsitzender der DUP zurück und gab auch seinen Sitz im britischen Parlament ab. UNO-Generalsekretär Guterres hat die Welt aufgerufen, im Kampf gegen HIV und AIDS nicht nachzulassen. Die AIDS-Epidemie sei nicht vorbei, sagte Guterres in New York. Auf einem AIDS-Gipfel der Vereinten Nationen betonte der Generalsekretär, dass 2024 rund 630.000 Menschen im Zusammenhang mit der Immunschwächekrankheit gestorben seien. Rund 1,3 Millionen hätten sich neu mit HIV infiziert. Zudem seien 9,2 Millionen Menschen, vor allem in armen Ländern, von einer Therapie mit lebensverlängernden Medikamenten abgeschnitten. Die Kürzungen der internationalen Finanzmittel wirken sich, laut Guterres, unmittelbar auf die Präventionsmaßnahmen gegen die Krankheit aus. Auf dem 2-tägigen AIDS-Gipfel der Vereinten Nationen sollen die Länder eine politische Erklärung verabschieden, in der sie ihren Willen zu einem weiteren Kampf gegen AIDS bekunden. Fußball-Bundesligist RB Leipzig hat Martin De Michelis als neuen Trainer verpflichtet. Der 45 Jahre alte Argentinier erhält einen 2-Jahres-Vertrag, wie der Verein mitteilte. De Michelis folgt auf den bisherigen Cheftrainer Ole Werner. Der RB Leipzig hatte vergangene Woche die Zusammenarbeit mit Werner beendet. Und hier noch einmal die Übersicht. Der britische Premierminister Starmer ist nach seiner Rücktrittsankündigung international gewürdigt worden. US-Außenminister Rubio reist in die Golfstaaten, um über das Abkommen mit dem Iran zu sprechen. Gorleben soll weitere 20 Jahre als Zwischenlager für hochradioaktiven Atommüll dienen. Das Wetter. In der Nacht teils klar, teils wolkig, abklingende Schauer und Gewitter, Temperaturen 22 bis 9 Grad. Morgen viel Sonne, über dem Bergland und im Südosten Gewitter, 26 bis 37 Grad. Die weiteren Aussichten. Am Mittwoch heiter bis wolkig, über dem Bergland weiterhin vereinzelte kräftige Gewitter, 27 bis 39 Grad. Das waren die Nachrichten.
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0: Falsche Welt, dir traue ich nicht. So lautet der Titel einer Kantate von Johann Sebastian Bach. Und mit der gerade gehörten Sinfonia beginnt sie. Wieso denn das, werden Sie jetzt vielleicht fragen. Das ist doch Bachs erstes brandenburgisches Konzert. Ja, stimmt. Bach hat das Konzertstück weitgehend auch als Einleitung für seine Kantate verwendet. Wir hören hier eine Aufnahme mit dem Orchester der Johann Sebastian Bach Stiftung St. Gallen unter Rudolf Lutz. Die Schweizer führen seit Jahren nicht nur Bachs sämtliche Kantaten auf, sondern liefern dazu auch reichlich dialogischen, kommunikativen Background mit theologischen und musikalischen Einführungen und Vorträgen. Als einzigartiges Langzeitprojekt ist dieses Schweizer Konzept nun gewürdigt worden. Nicht in der Schweiz, sondern in Leipzig beim diesjährigen Bachfest. Dort hat die St. Gallener Bach-Stiftung nun die Bach-Medaille verliehen bekommen. Da passt es gut, dass das Leipziger Bachfest in diesem Jahr unter dem Motto »Im Dialog« steht. An 11 Tagen gab es bis gestern Abend rund 200 Konzerte mit Bestwerten bei den Verkäufen. Klaus Fischer blickt zurück auf das Leipziger Bachfest.
1: Mit Bachs Magnificat eröffnete der Thomaner Chor in der Thomaskirche die diesjährige Bachfestsaison. Dazu sang er Motetten aus der Zeit vor Bach, setzte ihn also in Dialog mit seinen musikalischen Ahnen, wie zum Beispiel Claudio Monteverdi. Und im Dialog war auch das Festivalmotto. Das, so Intendant Michael Maul, bezog sich auf zwei Dinge.
2: Zum einen die ganz typische Eigenart von Bachs Musik. Bei Bach gibt es keine Nebenstimmen. Alle Stimmen reden miteinander, dialogisieren permanent. Und da kann man sich natürlich sehr schöne Werkstrecken überlegen, wo genau das zum Tragen kommt. Zugleich haben wir natürlich die Chance, den Bach auch mal in den Dialog zu stellen. Mit anderen Komponisten, die er verehrt hat, zum Beispiel Händel, aber auch mit seinen größten Kritikern.
1: Einer dieser musikalischen Bach-Kritiker war der Komponist und Musiktheoretiker Johann Adolf Scheibe.
2: Derjenige, der gesagt hat, Bachs Musik, da geht alles wild durcheinander, man erkennt keine Hauptstimme, es ist düster, schwülstig und wieder die Natur. Wo wir dann einfach mal die Musik von Bach auf diejenige von Scheibe loslassen.
1: Für dieses äußerst reizvolle Duell musikalisch zuständig war das Ensemble Concerto Köln unter Leitung des jungen Blockflötisten Max Volbers, der diese Musik in diversen Bibliotheken wiederentdeckt hat. Die meisten Notenhandschriften von Johann Adolf Scheibe liegen in Kopenhagen. Dort war er in den 1740er Jahren Hofkapellmeister von König Christian VI. In Dänemark wird seine Musik bis heute auch häufig gespielt.
3: Vielleicht ist es auch ein bisschen so, dass die Musik Bachs, die ja für uns so allgegenwärtig ist, uns fast ein bisschen in Anführungszeichen versaut hat für diese aufklärerische Musik. Und ich finde total interessant, wenn man das im Konzert gegenüberstellt, dass die Stücke von Scheibe oft mehr Applaus bekommen als die Stücke von Bach.
1: Der Erfolg des diesjährigen Bachfestes in Sachen Auslastung ist vor allem dem rührigen Intendanten Michael Maul zu verdanken. So talkte er sich in zahllosen Veranstaltungen durch die Festivaltage. Er sprach mit prominenten Gästen, nicht nur aus der Klassikszene, sondern auch etwa dem Schriftsteller Daniel Kehlmann oder dem Entertainer Harald Schmidt, der in seiner Jugend erfolgreich die Prüfung zum ehrenamtlichen Kirchenmusiker geschafft hat. Und Stichwort Publikumsbindung: Vor etwa einem Jahr hat Michael Maul über die Internetseite des Leipziger Bach-Archivs die Nutzerinnen und Nutzer dazu aufgefordert, die persönlichen Top 10 der Bach-Kantaten anzugeben. Rund 8000 Bach-Begeisterte haben mitgemacht.
2: Die spiegeln eigentlich ziemlich genau unser Bachfestpublikum wider. Der ganze Globus, also ich habe jetzt die Länder nicht gezählt, aber es waren bestimmt 30 oder 40. Wieder ein großes Schwergewicht Amerika, viele Deutsche, aber auch Australier, Japaner. Also ich würde schon sagen, das Ergebnis ist bemerkenswert repräsentativ.
1: Die Auswertung der 8000 Stimmabgaben war anspruchsvoll, sagt Michael Maul augenzwinkernd. Sie hat etliche Wochen gedauert.
2: Wir haben das gewertet wie beim Eurovision Song Contest. Also der persönliche Platz 1 bekam 12 Punkte, Platz 2 10, Platz 3 8 und so weiter.
1: Aufgeführt wurden die 50 besten Bach-Kantaten in 12 Konzerten, streng nach der Reihenfolge der Stimmenzahl. Das Ergebnis blieb geheim bis 2 Stunden vor Konzertbeginn. Als Interpreten waren einige der besten Bach-Koryphäen der Gegenwart in Leipzig. Ton Koopman mit seinem Amsterdamer Barockorchester, Philipp Herrewehre mit seinem Collegium Vocale Gent, Hans-Christoph Rademann mit der Gechinger Kantorei, der Schweizer Rudolf Lutz mit Chor und Orchester der Bach-Stiftung St. Gallen und als jüngster der Mit-30er Lionel Meunier mit seinem Ensemble Vox Luminis. Auch John Elliott Gardiner bestritt zwei Konzerte, deren musikalische Qualität allerdings von einem unrühmlichen Zwischenfall in den Schatten gestellt wurden. Beim Schlussapplaus soll Gardiner versucht haben, einer Mitarbeiterin des Bachfestes eine Papierrolle in den Ausschnitt zu stecken, die er anstelle von Blumen vom Festival erhalten sollte. Schon 2023 hatte es negative Schlagzeilen gegeben, als Gardiner einen Sänger ohrfeigte. Nun die nächste Grenzüberschreitung? Die Mitarbeiterin hat Anzeige erstattet. Welche Konsequenzen das Festival zieht, bleibt abzuwarten. Musikalisch machten hingegen ausschließlich positive Nachrichten die Runde vom Kantatenmarathon. Brenda Smith aus Gainesville im US-Bundesstaat Florida ist Professorin für Gesang im Ruhestand. Mit ihrem Ehemann hat sie alle 50 Kantaten gehört.
4: Am Abend, wenn wir zu Hause sind, trinken wir ein bisschen Wein und überlegen, was die Höhepunkte waren. Was meintest du bei so einem Tempo? Oder war er ein bisschen unsicher oder sowas? Aber insgesamt ist alles so schön. Man merkt, dass er ein Ziel ist und es wird fast jeden Abend erreicht. Bin gespannt, was am Nummer 1 kommt.
1: Die Hitparade der besonderen Art bot großartige Momente. Szenenapplaus gab es etwa für die Eingangsarie der Kantate Jauchzet Gott in allen Landen mit der Sopranistin Katharina Conradi und Hans-Christoph Rademann. Der Bass Klaus Mertens beeindruckte unter Ton Koopman mit Bachs Kantate »Ich habe genug«. Den dritten Platz am Ende erreichte die Kantate »Wachet auf, ruft uns die Stimme«. Auf Platz 2 kam »Ich hatte viel Bekümmernis«. Und der Sieg ging an ein Frühwerk Bachs, die Kantate »Gottes Zeit ist die allerbeste Zeit«, auch Actus Tragicus genannt.
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1: Einer der 6 Interpreten der Bach-Kantaten-Hitparade war der Schweizer Rudolf Lutz mit Chor und Orchester der Bach-Stiftung St. Gallen. Diese Institution wurde mit der Bach-Medaille der Stadt Leipzig 2026 geehrt. Die Stiftung wurde 1999 vom Privatbankier Konrad Humler gegründet, der ihre Arbeit als Mäzen finanziert und der Rudolf Lutz gebeten hat, sämtliche Kantaten Bachs aufzuführen und in höchster Qualität ins Internet zu stellen. 2 Drittel davon hat man bereits geschafft. Hat Rudolf Lutz, der bis 1999 kein Bach-Spezialist, sondern eher ein Allround-Musiker war, auch mal mit seiner Bach-Verpflichtung gehadert? Eine gute Frage, meint er augenzwinkernd.
6: Am Anfang, als er mich gefragt hat, habe ich gesagt, nein, will ich eigentlich nicht, weil ich meinen Jazz behalten möchte, meinen Brahms. Und dann habe ich gedacht, die Chance kommt nie wieder. Und es hat sich gelohnt. Und ich mache immer noch meinen Jazz und ich mache immer noch meinen Brahms. Also von Bach habe ich mich jetzt nicht erschlagen lassen.
1: Das trifft wohl auch für die Mehrheit der rund 96.000 Besucherinnen und Besucher des Bachfestes zu, die im Abschlusskonzert traditionsgemäß Bachs größtes Sakralwerk, die H-Moll-Messe, erleben konnten. In einer vielfarbig leuchtenden Interpretation mit dem Thomanerchor und seinem Kantor Andreas Reitze. Das Werk endet mit der mehr denn je notwendigen Bitte um Frieden, Dona nobis pacem.

0: Die Stadt Genf im südwestlichen Zipfel der Schweiz gilt ja gemeinhin so als eine Art Sinnbild der noblen Gediegenheit mit den umliegenden Villen am See, mit viel Diplomatie als Heimat zahlreicher Institutionen. Auch werden hier Uhren im allerobersten Preissegment gefertigt und schließlich ist Genf ja auch irgendwie ein Tor zur mediterranen Welt. Ausgerechnet hier nun in dieser Stadt finden sich derzeit Plakate mit einem Motiv, das so gar nicht in diese heile Welt zu passen scheint. Ein splitternackter Mann mit langen Haaren springt vom Balkon eines Hauses, eines Motels, in einen Pool. Dieses Plakat ist jetzt keine Stadtwerbung, sondern bewirbt eine Opernaufführung. 200 Motels, eine Rockoper von Frank Zappa. Jörn Florian Fuchs hat sich im beschaulichen Genf den musikalischen Aufrüttler angesehen. Guten Abend.
1: Hallo, guten Abend.
0: Ja, die Oper geht auf einen ziemlich psychedelischen Film zurück. Funktioniert das Ganze überhaupt, wenn man es auf die Opernbühne bringt?
1: Das ist schon früher versucht worden. Es gibt ja nicht mehrere Bearbeitungen von dieser Vorlage, beziehungsweise es stand sogar eine symphonische Aufführung des Ganzen vor diesem zum Kult geratenen Film, den manche für den besten, manche für den schlechtesten Musikfilm aller Zeiten halten. Und später ist dann daraus dann in mehreren Bearbeitungen ein Musiktheater geworden. Diese Fassung, die wir in Genf gehabt haben, wurde im Jahr 2000 in Amsterdam uraufgeführt und es ist, wer Frank Zappa kennt und da sofort mal eine Assoziation hat, The American Dream, sarkastisch allerdings gemeint, albtraumhafte Geschichten, die er verhandelt, sehr aggressiv, sehr pornografisch und auch in der musikalischen Mischung aus Blues, Jazz, Progressive Rock, bisschen Elektronik, Experimentellem. All das Ganze findet sich in dieser Fresko, in diesem musiktheatralen Fresko, wie das auch heißt, wieder. Prinzipiell würde es funktionieren, oder ich sage mal das Positive, es funktioniert musikalisch, finde ich sehr gut. Das andere Problem, haben Sie in der Anmoderation gesagt, Genf im hinteren Zipfel der Schweiz. Zipfel ist ja ein landläufiges Wort für Penis. Und der Regisseur Daniel Kramer, das nehme ich mal vorweg, ist offenbar ein sehr, sehr spät pubertierender Herr, weil das zentrale Stilmittel des Abends sind Penisse in allen Größen und Formen, die mal vom Bühnenhimmel als Plastikteile runterfallen, die am Schluss in Form einer gigantischen Peniskanone aufs Publikum zielen, die aber dann nicht abgefeuert wird. Also es ist schon eine sehr grelle und eigentlich im negativen Sinne ordinäre Show geworden. Leider muss ich sagen, weil mit so reiner Überzeichnung kommt man diesem Anarchisten Zappa eigentlich nicht wirklich nah oder auf die Spur.
0: Passt dann ja super ins vermeintlich so gediegene Genf. Ja, den Regisseur haben wir angesprochen. Was konkret macht er denn sonst noch, außer jetzt Penisse vom Himmel regnen lassen?
1: Also er zeigt sowas wie einen Parteitag in den USA. Das ist von den Bühnenmitteln her toll gemacht. Wir haben dieses Stadion, so eine Stadionatmosphäre könnte man fast sagen. Es gibt große Spruchbänder, durchaus auch das eine oder andere Originelle dabei, dass die laufen die ganze Zeit über die Bühne. Und da drin ist dann ein Ensemble, das stückweise das aufnimmt, worum es ja eigentlich geht. Warum heißt das ganze Ding überhaupt 200 Motels? Naja, weil halt Zappa und seine Kumpanen damals eine Tour gemacht haben und eben ständig in einem neuen Motel waren und dieses Problem sozusagen einer reisenden Band mit allen Konflikten und auch allen sexuellen Eskapaden, das wird da drin verhandelt. Aber das Stück ist eben auch durchaus politisch und satirisch und bissig und da passt es schon, den Bezug zur Gegenwart herzustellen. Man ahnt es. Es kommt ein sehr übergewichtiger Donald Trump auf die Bühne. Er hat, ich muss es einmal noch erwähnen, ich verspreche, dann sage ich es nicht wieder, natürlich einen Mini-Penis vorne heraushängen. Also das ist nicht mal als Gag irgendwie noch lustig, sondern es ist wirklich, es ist im Grunde spießig und prüde und banal. Aber es gibt momenthaft dann so einzelne Szenen, wo man denkt, wenn man das als Bild sieht, diese völlig überzeichneten Figuren, ist auch viel Drag dabei und so, da würde man vom Bild her sagen, das passt schon. Und es gibt immer wieder schon diese unterhaltende Ebene. Also man lehnt sich zurück und hat eine große Show, denn handwerklich professionell sind die einzelnen Auf- und Abtritte der Protagonisten auf jeden Fall gemacht. Also das ist auf der Habenseite des Ganzen.
0: Gut, der Erkenntnisgewinn hält sich also offenbar in Grenzen. Sprechen wir lieber über die Musik. Titus Engel dirigiert das Orchestre de la Suisse Romande und auch noch andere Ensembles und viele Protagonisten. Wie passt das Ganze zusammen? Wie fügt es sich?
1: Das, muss ich sagen, ist schon sehr, sehr beeindruckend. Das ist nicht diese auch sehr raue anarchische Musik, die man jetzt unbedingt hört, wenn man die Vorlage kennt oder eben sich bei Frank Zappa gut auskennt. Dazu ist es ein bisschen vielleicht zu geglättet. Es ist sehr laut, manchmal etwas übersteuert. Aber man spielt auch nicht im ehrwürdigen Opernhaus, sondern im Bâtiment de Force Motrice. Das ist ein ehemaliges Wasserwerk, weil die Oper in Genf wird gerade renoviert. Also der Saal ist ein bisschen tricky. Von daher geht es schon klar, dass man das irgendwie elektronisch aussteuert. Wir haben mit Titus Engel ja wirklich einen Fachmann für neue Musik. Der macht es auch sehr gut. Ich habe ihn allerdings gar nicht gesehen, weil er wie in Bayreuth in einem Orchestergraben ganz, ganz, ganz tief weit unten ist. Man sieht auch die Musikerinnen und Musiker des Orchesters gar nicht, hört sie aber natürlich sehr, sehr laut. Und ganz oben drüber sind eine ganze Reihe von Leuten. Also wir haben ein Perkussionsensemble. Wir haben den Chor des Genfer Opernhauses. Wir haben auch noch Mike Kinelli, der hat damals als Gitarrist, Solo-Gitarrist, der hat damals mit Zappa noch gespielt. Und wir haben auch noch die Combo Steamboat Switzerland, die also so eine sehr krasse, anarchische, eher Improvisationstruppe aus der Schweiz sind, die ich sehr mag. Musikalisch ganz hochkarätige Kräfte. Hören wir mal hinein. Wir sind da schon relativ am Ende. Also die meisten Bühneneffekte sind da jetzt schon durch.

0: Besetzt fand ich diesen Abend ziemlich gut über weite Strecken. Also Robin Adams hat mir sehr gut gefallen. Peter Hoare etwa zuletzt noch als Mime im Londoner Siegfried zu erleben. Jetzt in einer ganz anderen Rolle, nämlich halt total überdreht, hat hier gesungen. Und Brenda Rae, eine sehr, sehr gute Sängerin. Die sind alle, die meisten in sehr, sehr verschiedenen Partien, wechseln zwischen den Rollen hin und her. Man merkt schon, dem Ensemble hat das Spaß gemacht. Das muss man auch der Fairness halber erwähnen. Das Publikum war ein bisschen gespalten. Man buht in Genf nicht gerne, aber es war ein von einigen sehr enthusiastischer Applaus, der ging aber auch recht schnell zu Ende. Und danach gab es für alle Essen, was gab es, sind natürlich Hot Dogs, passend zum Stück und zur Szene.
1: Die Begeisterung von Jörn Florian Fuchs bewegt sich zumindest, was die Szenerie betrifft, in engeren Grenzen. Musikalisch lohnt die Reise nach Genf, wo es 200 Motels zu sehen gibt, am Dienstag, am Donnerstag und am Sonntag. Vielen Dank, und wir machen jetzt weiter mit Liebe und mit Rache.

Ein körperlich benachteiligter Mann, alleinerziehender Vater dazu. Er ist Gespött der Leute und von Beruf Narr. Und seine Tochter verführerisch. So sehr, dass sogar der Adel auf sie aufmerksam wird. Der Herzog, Brotgeber des Vaters, überschreitet aber alle Grenzen, lässt die Tochter Gilda sogar entführen. Eine psychologisch meisterhafte Geschichte, die Victor Hugo sich in Le Roi s'amuse ausgedacht hatte. Giuseppe Verdi fühlte sich von dem Stoff magisch angezogen, rang für die Vertonung erst mit der Zensurbehörde und ließ sich später für dieses Meisterwerk feiern. 1851 wurde sein Rigoletto erstmals der Welt gezeigt, das war in Venedig. Und jetzt ist die Oper neu zu erleben, und zwar in Deutschland, in Regensburg. Franziska Stürz über eine Geschichte ohne Happy End.

0: Der Herzog von Mantua hat viel Macht und sehr viel Lust, vor allem auf Frauen. Egal ob Ehefrau eines anderen Edelmannes oder junges Mädchen, das er sich auch mal entführen lässt. Dieser Macho in Reinform gibt sich gerne als armer Student aus, um junge Mädchen von seiner Liebe zu überzeugen und besingt die Wankelmütigkeit der Frauen in seiner berühmten Arie La Donna e Mobile, die jeder Mann und auch jede Frau gerne mitsummt. Regisseur Carlos Wagner ist in Venezuela aufgewachsen und weiß, was Machismo gerade in Südamerika heute noch oder wieder bedeutet. Außerdem beweisen die Epstein-Files, dass junge Frauen in der High Society noch immer beliebte Handelsware sind. Carlos Wagner beschreibt die Ambivalenz des Duca in Verdis Oper so.
1: Verdi ist ja genial darin, dass er genau für die schlimmste Person die eingängigste oder die mitreißendste Musik schreibt. Und so wird nicht nur die Figur auf der Bühne von seinem Charisma und von seiner Lebensfreude verführt, sondern das ganze Publikum. Also wir erfahren selber genau das, was die Frauen in diesem Fall auf der Bühne erfahren, wenn sie den Duca treffen.

0: Der südamerikanische Tenor Carlos Moreno Pellizzari gibt in Wagners Inszenierung den Duca als undurchsichtigen und unbedarften Mafioso. Tadellos singt er die zwiespältige und doch so beliebte Partie und glänzt mit seinen Spitzentönen in einer von schnellen Autos, Drogen, Geld und aufgespritzten Tussis geprägten Halbwelt. Auch die zahlkräftigen Businessmänner im grauen Anzug schauen hier gelegentlich vorbei und werden ab und zu auch ausgenommen. Was Rigoletto in diese Gesellschaft getrieben hat, erfahren wir nicht. Regisseur Carlos Wagner sieht das so.
1: Rigoletto ist von einer Gesellschaft umgeben, die ihm weit überlegen ist, und er versucht darin irgendwie einen Platz zu finden und sein Überleben zu sichern. Und das haben wir ja heute genauso wie früher in irgendeiner Firma oder in der Karriere, versucht man immer die Gunst von jemandem zu bekommen, der einem weiterhelfen kann oder der einen beschützt. Er kennt natürlich, wie gefährlich die Gesellschaft ist für ein unbeschütztes junges Mädchen, und deswegen isoliert er sie völlig von der Gesellschaft, und indem er sie dermaßen überbeschützt, setzt er sie eigentlich einer viel größeren Gefahr aus. Er selber ist die Ursache ihres fatalen Schicksals.

0: In der Titelpartie punkte Seymour Karimov mit großer, kerniger Stimme in den dramatischen Passagen. Er ist eher ein trotziger als ein väterlicher Rigoletto und lässt sich schnell auf den hier erstaunlich harmlos wirkenden Auftragsmörder Spara Fucile ein. Roger Krebs gibt ihm mit souveränem Bass etwas bärig Abgründiges. Seine Spelunke ist eine Müllhalde, über der eine Sexpuppe thront. Doch auch in der Schrottkarre fühlt sich der lüsterne Duca wohl, solange die junge Maddalena, perfekt verkörpert von Rahel Brede, ihm gefügig ist. Etwas zu plakativ und schwarz-weiß gerät insgesamt das Setting der Geschichte in dieser Regensburger Neuproduktion. Ein paar mehr Nuancen und Bezüge in die feinere Gesellschaft hätten die Brisanz deutlicher machen können. Gilda lebt in Carlos Wagners Inszenierung in einem Teddybärengefängnis und schreibt die Namen ihrer Traummänner an die Wand, bis der Duca sie als vermeintlicher Student Gualtier Maldé mit roten Rosen besucht. Selbst nach der Entführung und Enttäuschung bleibt sie dem Geliebten treu und lässt sich lieber selbst abstechen, als dass sie die Rache des Vaters zulässt. Kirsten Labontes Gilda im Snoopy-Schlafshirt ist makellos gesungen und berührt bis zum letzten Verhauchen als viel zitierte Leiche im Sack. Als solche findet sie nämlich Rigoletto im Finale zu seinem Entsetzen. Tom Woods' scharf konturierte musikalische Interpretation am Pult des Philharmonischen Orchesters Regensburg unterstreicht den drastischen, kontrastreichen Ansatz der Regie. Kein Rigoletto zum Schwelgen, aber passend zum Spielzeitmotto, echt existenziell.
1: Franziska Stürz war fürs Musikjournal in Regensburg und hat sich dort den Rigoletto angeschaut, den es am kommenden Sonntag wieder gibt und dann noch weitere Male im kommenden Juli.

0: Kalenderjahre sind ja manchmal so etwas wie ein Navigationsgerät. Man gibt einfach einige Haltepunkte ein, die man auf gar keinen Fall verpassen möchte. So ist es auch 2026. Einige der führenden Vertreter der neuen Musik feiern nämlich in diesem Jahr ihren 100. Geburtstag. Nur einige Namen: Hans-Werner Henze, Serge Kotak, Morten Feldman und am heutigen Tag Ruth Zichlin. Sie lebte in drei Staatssystemen: Nationalsozialismus, DDR und im wiedervereinten Deutschland. Über Leben und Werk der vor 100 Jahren geborenen Komponistin berichtet Elisabeth Hahn.
1: Die wussten, dass ich nicht nur in meinem stillen Stübchen sitze und vor mich hinspinne, sondern schließlich auch Musik machen kann. Und das hat unheimlich geholfen.
2: Komponistin, Organistin, Cembalistin, Pädagogin. Ruth Zichlin war vielseitig, viel beschäftigt und künstlerisch frei in einem unfreien Land. Vor allem aber ist sie eine der herausragenden Musikpersönlichkeiten des 20. Jahrhunderts. Ruth Zichlin wird 1926 als Ruth Oschatz in Sachsen geboren. Mitten im Zweiten Weltkrieg beginnt sie ihr Orgel- und Kompositionsstudium in Leipzig. In der Musikstadt ist sie schon als Kind oft zu Gast, vor allem beim Thomaner Chor. Die Musik von Johann Sebastian Bach hat großen Einfluss auf die Musikerin, wie sie 2006 in einem Interview erzählt.
1: Bach ist die einzige Musik, das weiß ich genau und habe es auch ausprobiert, die ich in jeder Lebenslage hören kann. Die ist mir so nah.
2: Nach dem Studium wird Ruth Zichlin Dozentin und später Professorin an der neu gegründeten Hochschule für Musik Hans Eisler in Berlin. Dort setzt sie sich aus eigenem Antrieb mit der neuen Musik auseinander. Komponisten wie Schönberg, Webern oder Stravinsky waren unter den Nationalsozialisten verfemt. Und auch in der neu gegründeten DDR steht die moderne Musik unter Druck.
1: Das war sehr kompliziert, weil das durfte ja bei uns nicht gelehrt werden, weil das nur wieder spätbürgerlich dekadent war, wie man das befand, sehr dumm und töricht.
2: Besonders der Musik von Hans-Werner Henze und Witold Lutosławski fühlt sie sich nah. Mit beiden Komponisten verbindet sie eine enge Freundschaft. Schriften der westdeutschen Nachkriegsavantgarde, zum Beispiel von Pierre Boulez, werden ihr in die DDR geschmuggelt.
1: Eingeschweißt in einen Volkswagen, möchte man sich also vorstellen. Und das habe ich dann studieren können und habe es meinen Studenten immer unter vorgehaltener Hand weitergeben können, aber ich musste natürlich immer sagen, dass sie das nicht erzählen dürfen.
2: Ruth Zichlin ist als Komponistin sehr erfolgreich in der DDR, bekommt viele Kompositionsaufträge und Ehrungen. Als Frau fühlt sie sich nicht diskriminiert, wie sie in einem Interview erzählt. Feministisches Denken lehnt sie entschieden ab. Eine überzeugte Sozialistin ist sie nicht. In ihrem Werkverzeichnis finden sich keine Kampf- und Arbeiterlieder. Und die Richtlinien des sozialistischen Realismus interessieren sie als Komponistin und Pädagogin auch nicht.
1: Ich war ja da längst an der Hochschule tätig als Kompositionslehrer und habe meine Studenten doch wirklich davor bewahren können und habe das selbst immer von mir geschoben, da ich ja nicht zu Text geschrieben habe und Musik natürlich doch weitestgehend unkonkret ist, ist das auch irgendwie immer gelaufen und durchgegangen.
2: Als sich der Komponist und spätere Zichlin-Schüler Stefan Winkler um einen Studienplatz in Berlin bewirbt, hat er in den Augen der Studienkommission keine guten Karten als Sohn eines Kirchenmusikers ohne Abitur.
3: Und da hat sie sich sehr eingesetzt. Also sie war auch bekannt dafür, dass sie sich für junge Leute einsetzt, die halt aus politischen Gründen nicht so gern gesehen wurden.
2: Im Oktober 1989 protestieren Künstler in der Erlöserkirche in Berlin gegen die staatlichen Restriktionen. Zu diesem Anlass komponiert Ruth Zichlin das Orgelwerk »Wieder den Schlaf der Vernunft«.

0: Ruth Zechlin stirbt am 4. August 2007 in München und hinterlässt mehr als 300 Kompositionen. Sie hat sich an Vorbildern orientiert und zugleich ihren eigenen musikalischen Raum geschaffen. Ihr Leben und ihre Musik zeigen uns auch heute, wie wichtig es ist, sich in krisenhaften Zeiten einen unabhängigen Geist zu bewahren.
1: Elisabeth Hahn erinnerte an die Jubilarin des heutigen Tages, die vor 100 Jahren geborene Ruth Zechlin. Und das folgende Konzert hat ein bisschen Seltenheitswert, zumindest was die Besetzung betrifft. Ein Konzert für Flöte und Harfe von Mozart. Ist das nicht Glasperlenmusik?

0: Am vergangenen Freitag meldete die französische Nationalbibliothek, dass sie in ihren Beständen ein unbekanntes Mozart-Manuskript entdeckt hat. Dabei handelt es sich um Kompositionsübungen und Musikstücke für Flöte und Harfe, die vermutlich aus Mozarts Unterrichtslektionen stammen. Ein Sensationsfund? Kai Rienecker hat alle weiteren Informationen und ordnet für uns die schöne Bescherung ein.
1: Es war ein eher ungewöhnlicher Ort für eine Uraufführung eines Mozart-Stückes, der ovale Saal der französischen Nationalbibliothek, in der sich tausende von Büchern in Regalen bis an die 18 Meter hohe Decke stapeln. Und zwei Menschen waren ganz besonders aufgeregt, Flötistin Mathilde Calderini und Harfenist Nicolas Thuyez vom Orchestre Philharmonique de Radio France.
2: Wir müssen es dem Publikum korrekt darbieten. Ich denke lieber nicht dran. Ich bin total einverstanden. Es ist sehr bewegend und gleichzeitig aufregend. Normalerweise spielen wir Mozart-Stücke, die wir kennen. Aber das hier ist wirklich besonders. Und ich denke, wir werden uns das ganze Leben an diesen Moment erinnern. Rund 200 handverlesene Gäste aus dem Kultur- und Musikbereich waren bei der Weltpremiere der 7 kurzen Stücke für Flöte und Harfe in Paris dabei. Neben der französischen Kulturministerin saß in der ersten Reihe auch die Chefin der Europäischen Zentralbank, Christine Lagarde. Direkt neben ihnen unter einer Glasvitrine das Kladdeheft mit den Noten, die nach fast 250 Jahren nun erstmals in der Öffentlichkeit zum Klingen gebracht wurden. Eine Suite von insgesamt 7 kurzen Stücken wurde gespielt, Gesamtzeit ca. 20 Minuten. Sie stammen aus dem Übungsheft, das nun neu in der französischen Nationalbibliothek aufgetaucht ist. Insgesamt sind es sogar noch einige Stücke mehr, aber ohne Zuordnung zu Instrumenten. Die Noten stammen aus dem Jahr 1778, als Mozart sich in Paris aufhielt und einer französischen Harfenistin aus einer adligen Musikerfamilie das Komponieren beibringen wollte. Das kleine, unscheinbare Papierheft war während der französischen Revolution beschlagnahmt worden und gelangte so später in den Besitz der französischen Nationalbibliothek. Dort schlummerte es seitdem im Archiv, bis es im Februar in die Hände von François-Pierre Goy fiel. Er ist Konservator in der Musikabteilung der Nationalbibliothek. Der 66-Jährige war der heimliche Star der Mozart-Uraufführung in Paris. Das war im Rahmen einer Arbeit, die ich mir noch vor meinem Ruhestand vorgenommen hatte. Es gab da rund 20 anonyme Manuskripte aus dem 17. und 18. Jahrhundert, die ich als potenziell interessant eingestuft hatte. Je weiter der Konservator in den 44 Seiten des kleinen Notenheftes blätterte, desto bekannter kamen ihm einige Zeichen vor. Das Erste, was mir aufgefallen war, waren die Systemklammern, die unten durch 2 Schrägstriche gekreuzt wurden. Das sei ungewöhnlich gewesen. Der erfahrene Musikarchivar erinnerte sich, das bei Mozart bereits gesehen zu haben. Dann verglich er das Notenheftchen mit anderen Partituren und die Ähnlichkeiten wurden offensichtlich. Schließlich wurde das Mozarteum in Salzburg kontaktiert. Auch hier war das Urteil der Experten eindeutig. Es handelt sich um ein Original aus der Hand von Wolfgang Amadeus Mozart.
3: Je trouve que la bibliothèque me fait un très beau cadeau pour ma retraite.
1: Da hat mir die Bibliothek ein sehr schönes Geschenk zu meinem Ruhestand gemacht, sagt der bescheiden auftretende François-Pierre Goy. Mindestens genauso groß ist das Geschenk, das der Konservator damit der französischen Nationalbibliothek und allen Mozart-Interessierten gemacht hat. Der Leiter der Musikabteilung der Nationalbibliothek in Paris, Mathias Auclair. Wir kennen andere Hefte mit Komponierübungen von Mozart für seine Schüler, aber zu diesem Fund gibt es noch dazu Briefe, die bekannt sind. Es ist vielleicht das erste Mal, dass man so eine Gesamtschau auf die Tätigkeit von Mozart als Lehrer hat. Korrespondenz und Notenmanuskript. So äußerte sich Mozart in einem Brief an seinen Vater eher abfällig über seine Schülerin, die Tochter eines Herzogs. Auch sie hat in dem gefundenen Notenheft mitgeschrieben, am Ende übernahm aber vor allem Mozart selbst. Für alle Anwesenden der Uraufführung dieser kleinen Kompositionen war es ein besonderer Moment, wie für Janie.
4: C'est toujours très émouvant parce que c'est Mozart et puis parce que ça fait 250 ans à peu près.
1: Sehr bewegend, weil es Mozart ist und 250 Jahre her ist. Auch Frédéric strahlt noch.
5: Wir
1: erleben hier einen historischen Moment und das in einer Bibliothek, die diesen Schatz seit vielen Jahren verschlossen gehalten hat. Die Verantwortlichen der französischen Nationalbibliothek betonten bei der Uraufführung der neu gefundenen Mozart-Suite, dass die Noten so schnell wie möglich auch der Öffentlichkeit zugänglich gemacht werden sollen.
0: Kai Rienecker über den gefundenen Schatz in der Pariser Nationalbibliothek. Und wir bleiben noch bei Mozart. Rund und schneckenförmig ist sie. Sie hat ebene Rundungen und eine schimmernde Maserung. Die Nautilusmuschel gilt als Sinnbild für Balance, Beständigkeit und Schönheit. Nun ist Schönheit ein relativer Begriff und deswegen spürt das aktuelle Mozartfest in Würzburg dem Phänomen Schönheit nach. Einige Veranstaltungen finden an besonderen Orten statt, darunter die Säle der Residenz Würzburg, die zum Weltkulturerbe zählen. Musikaufführungen in einem Museum, das vorübergehend zu einem Konzertsaal wird. Cornelia de Rese war in Würzburg und hat dabei hinter die Kulissen geschaut, wenn zwei sehr unterschiedliche Betriebe aufeinandertreffen.
6: Mozarts Musik in einem Ambiente zu erleben, das zu Mozarts Zeiten genauso bestanden hat, das ist ein wichtiger Aspekt des Würzburger Mozartfestes in der Residenz. Diese wurde 1780 fertiggestellt, da war Mozart 24 Jahre alt. Heute ist die Residenz eine Hauptattraktion Frankens mit 350.000 Besucher im Jahr.
7: Also wir sind hier in einem Gebäude, das fast 300 Jahre alt ist.
6: Elena Bräutigam, seit Mai 2021 bei der Schlösser- und Gartenverwaltung Würzburg und stellvertretende Kastellanin. Sie erlebt die Transformation Jahr für Jahr mit vom Museum zum Konzertsaal. Am auffälligsten sind die vielen Stuhlreihen, die im Weißen und im Kaisersaal für eine gewisse Zeit aufgestellt werden.
7: Die sind nur Bestandteil des Mozartfestes und alle, die bei uns im Haus hier Führungen machen, sind dann auch ganz froh, dass diese Stühle nur 4 Wochen hier sind im Weißen Saal, weil es wirklich für den Tagesbetrieb, wo hier zum Teil 4, 5 Führungen manchmal gleichzeitig sind, ein Balletttanz dann ist, um diese Stühle herum zu tanzen mit den Gruppen. Im übertragenen Sinne natürlich, wir tanzen nicht wirklich, aber wir bleiben mal bei der Musik.
6: Dazu stehen dann auch Monitore im Weißen Saal, um das Geschehen im Kaisersaal besser beobachten zu können. Denn bei manchen Konzerten werden einfach die Flügeltüren zwischen den Räumen geöffnet, um die Besucherkapazitäten erweitern zu können. Das braucht aber auch Kameras und Kabelverlegungen im Nebenraum im Kaisersaal. Der ist das Herzstück des Palastes mit Tiepolo-Gemälde an den Decken, Stuck, Marmorböden und Glas.

0: man bei den Technikern etc. und Organisatoren merkt, sie haben die Sensibilität des Hauses verstanden.
1: Auch der Aufbau der Bühne mitten in diesem Saal, alles Millimeterarbeit und verbunden mit viel Aufsichtspersonal und gegenseitigem Vertrauen. Bei all dem ist das Lüften ein heikler Punkt in diesen historischen Räumen.
0: Wir haben also keine Klimaanlagen hier und das Haus ist im Endeffekt immer so temperiert wie das Wetter draußen. Sprich, im Winter ist es eisekalt, da ist der Kaisersaal der kälteste Saal und im Sommer ist er unter anderem der heißeste Saal. Und Lüften ist aber inzwischen wirklich ein sehr heikles Thema. Es gibt also ein genaues Lüftungskonzept hier, auch für das Mozartfest, dass man also vor dem Konzert mal 10 Minuten lüften darf, nach dem Konzert in der Pause. Und es muss immer quer gelüftet werden, also es muss die Luft bewegt werden. Ja, die Luft darf nicht irgendwie einfach nur von einer Seite auch reinkommen oder auf irgendwas drauf pusten und blasen, sondern es muss dann wirklich Bewegung sein.
1: Die Unterbringung eines Orchesters im Schloss hat seine eigenen Gesetze.
0: Die Künstler haben einen Künstlereingang bekommen im Nordflügel und gehen dann einfach nur in so ein kleines Treppchen hoch ins Mezzanin, in so ein Zwischengeschoss. Ne? Das ist so dieser österreichische Anklang, den wir hier in der Residenz haben. Und da gibt es dann eine Künstlergarderobe. Und von dieser Künstlergarderobe werden sie dann über den Nordflügel dann zum Konzert auf die Bühne geführt.
1: Elena Bräutigam berichtet von den Zwischengeschossen im Gebäude. Hier war früher die Dienerschaft untergebracht und diese Räumlichkeiten werden nun umgenutzt. Auch hier zusätzliches Personal der Schlossverwaltung, die dafür sorgen, dass sich hier keiner verläuft. Der Weg zur Bühne, ein Irrweg, der schließlich durch die Prachträume führt. Hier darf keiner eine Tasche größer als DIN A4 dabei haben. Ein Geigenkasten ausgeschlossen. Ebenso ist eine eingepackte Harfe im Prinzip ein Instrument in einer großen Tasche. Strikt verboten. Ebenso eine Getränkeflasche, die mal eben bei den Proben sonst neben den Musikern parat steht.
0: Sind wir in den letzten Jahren sehr, sehr, sehr streng und restriktiv geworden. Was aber auch wichtig ist, ja, um dieses Gebäude zu erhalten. Und deshalb gibt es ja auch dann diese Musikergarderobe, wo sie versorgt werden. Aber der Nordflügel, das muss halt wirklich gut vorbereitet werden, weil wir haben in den letzten Jahrzehnten halt auch schon alles erlebt. Da haben die Musiker plötzlich dann auf den Banketts, den Barocken gesessen und die Geigen und Instrumente alle auf den Konsultischen abgelegt. Und das darf halt nicht sein. Ja? Also insofern ist es auch für die Musiker, glaube ich, was ganz Besonderes, wenn sie nicht einfach durch einen hohlen Gang gehen, sondern durch diese Gemächer. Also wer darf schon auf die Bühne gehen durch Napoleons ehemaliges Schlafzimmer?
1: In der Pause dann ein Highlight für die Besucher. Die schlendern vom Kaisersaal zurück ins große Treppenhaus und können über den Gartensaal ins Freie treten, wenn das Wetter mitspielt.
2: Und wenn es zu nass ist, kann es keiner genießen.
0: Dann darf der Gartensaal auch gar nicht aufgemacht werden, weil natürlich die Feuchtigkeit nicht ins Haus hineinkommen soll. Und dann auch natürlich der Dreck von den Schuhen auch mit reingetragen wird. Und das soll nicht sein.
1: Doch wenn es trocken ist, wird der Garten prachtvoll mit Fackeln illuminiert. Ein barockes Erleben in der Dämmerung. Hier ist besonderes Feuerwerkspersonal gefordert.
0: Ist aber eine ganz sensible Geschichte, weil natürlich auch im Sommer auch drauf geguckt werden muss, kann das überhaupt stattfinden, wenn es zu trocken ist, ist die Brandgefahr dann zu hoch.
1: Wenn abends das Publikum die Residenz wieder verlässt, beginnt erneut das Personal zu wirbeln. Alles nach strikten Zeitplan in Absprache zwischen Verwaltung und Mozartfest. Dann werden Flügel transportiert, zum Beispiel existiert inzwischen ein Lastenaufzug. Doch bevor ein Instrument über den wertvollen Boden geschoben werden darf, müssen breite Schutzstreifen ausgelegt werden. Auch die Übertragungswegen der Radiostationen müssen punktgenau die Höfe der Residenz verlassen. Bis dahin muss alles ab und für den nächsten Tag wieder neu aufgebaut sein. Denn selbst die Steckdosen für die Rundfunkkollegen funktionieren nur nach Terminierung. Manchmal auch hier eine Herausforderung für die Kollegen von der Technik, die ihre Geräte nach Ankunft erst einmal überprüfen müssen. Und wehe, hier entsteht ein Zeitverzug. Am späten Abend bzw. am frühen Morgen kehrt dann doch wieder Ruhe in die Räume ein.
0: Das sind so die kleinen besonderen Momente. Ne? Das ist so hinter den Kulissen, die der Gast gar nicht mitbekommt, was da für eine Logistik und Organisation dahinter steht. Ne? Und dass sozusagen der Letzte, der die Tür zumacht, das ist einer vom Hauspersonal von der Schloss- und Gartenverwaltung.

0: Denn am Schluss müssen natürlich nochmal diese 40 Prunkräume hier durchlaufen werden, die Türen gecheckt werden, die Alarmanlage gemacht werden und so weiter. Und erst dann, wenn das letzte Licht dann zum Glück nicht mehr die Kerze, sondern per Knopf gedrückt worden ist und der letzte Schlüssel gedreht worden ist, dann darf man gehen. Und das sind durchaus Einsätze, die also bis weit nach Mitternacht dann reichen können. Ja, nicht die Regelmäßigkeit, aber ja.
1: Und da gehen die Türen zu. Das war Cornelia Derese über das Spannungsfeld von Musik und Denkmalschutz beim Mozartfest in Würzburg. Und gleich nach den Nachrichten geht es weiter mit einem Komponisten, der eigentlich weit mehr Aufmerksamkeit verdient hätte. Kaspar Josef Brambach.

Mein Kollege Klaus Gerke übernimmt nach den Nachrichten im Musikpanorama und stellt Ihnen Kammermusik von Caspar Josef Brambach vor, neue Produktionen aus dem Deutschlandfunk Kammermusiksaal, darunter auch dieses Klavierquartett, das jetzt unser Musikjournal beschließt. Mein Name ist Christoph Fratz, hören Sie wohl und einen schönen Abend.

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1: Uhr, die Nachrichten. Vor dem Hintergrund der Iran-Gespräche reist US-Außenminister Rubio ab morgen in 3 Golfstaaten. Rubio werde ab Dienstag die Vereinigten Arabischen Emirate, Kuwait und Bahrain besuchen, erklärte sein Sprecher in Washington. Bis Donnerstag werde der Außenminister das Rahmenabkommen mit dem Iran erläutern sowie die Bemühungen um einen freien Schiffsverkehr durch die Straße von Hormus. Nach Einschätzung von Beobachtern in Washington will Rubio mit seiner Reise um neues Vertrauen bei den Golfpartnern werben. Nach Beginn der US-israelischen Luftangriffe auf den Iran Ende Februar waren mehrere Länder der Region zur Zielscheibe iranischer Luftangriffe geworden. Die ukrainische Armee hat nach eigenen Angaben eine Rüstungsfabrik im westrussischen Woronesch angegriffen. Der Generalstab in Kiew erklärte in einer Mitteilung, dort würden elektronische Bauteile für Raketen produziert, mit denen Russland die Ukraine beschieße. Die Produktionsstätte sei von Marschflugkörpern getroffen und beschädigt worden. Der Gouverneur der Region Woronesch, Gusev, bestätigte einen Angriff auf ein Unternehmen. Dabei seien 5 Menschen getötet worden. Ein Brand in dem Werk sei inzwischen gelöscht. Zuvor hatte die Ukraine das russische Satellitenkommunikationszentrum in der Stadt Dubna mit Drohnen angegriffen. Bei der Anlage nahe Moskau handelt es sich um die größte Station für Satellitenübertragungen Russlands. Nach Angaben des Betreibers wurde die Funktionstüchtigkeit des Zentrums durch den Angriff nicht beeinträchtigt. In der EU soll das Strafrecht bei Fällen sexualisierter Gewalt gegen Kinder verschärft werden. Unterhändler des Europäischen Parlaments und der Mitgliedstaaten verständigten sich über die Details des Vorhabens, wie der Europäische Rat in Brüssel mitteilte. Mit den Änderungen soll vor allem den technologischen Entwicklungen und deren Nutzung für den Missbrauch von Kindern stärker Rechnung getragen werden. So wird das sogenannte Grooming, also die Anbahnung von Übergriffen über Online-Dienste, als neue Straftat aufgenommen. Auch soll es künftig unter Strafe stehen, für Livestreams zu zahlen, in denen sexualisierte Gewalt gegen Kinder gezeigt wird. Darüber hinaus wird der Zeitraum verlängert, in dem solche Straftaten verfolgt werden können, und der Strafrahmen für bestimmte Delikte wird erhöht. Damit die Änderungen in den Mitgliedstaaten Anwendung finden, ist noch deren formale Zustimmung sowie jene des EU-Parlaments nötig. Die Bundesregierung will mehr diplomatische Vertreter der international nicht anerkannten Taliban-Regierung Afghanistans nach Deutschland einreisen lassen. Dabei handle es sich um bis zu 4 zusätzliche Konsularbeamte, sagte ein Sprecher des Auswärtigen Amtes in Berlin. Die personelle Verstärkung sei notwendig, um mehr afghanische Straftäter in ihre Heimat abschieben zu können. Dafür brauche es die Mitarbeit afghanischer Beamter, etwa beim Ausstellen von Pässen und der Überprüfung von Identitäten, erklärte der Sprecher. Das Bundesinnenministerium hatte gestern angekündigt, die Abschiebungen nach Afghanistan auszuweiten. Künftig seien dafür bis zu 3 Charterflüge pro Monat möglich. Auch Deutschland erkennt die Regierung der radikal-islamischen Taliban nicht an. Allerdings unterhält die Bundesregierung Kontakte mit Taliban-Vertretern und hat diese zuletzt weiter ausgebaut. Der argentinische Fußballnationalspieler Lionel Messi ist zum alleinigen WM-Rekord-Torschützen aufgestiegen. Messi traf im 2. Gruppenspiel gegen Österreich zum 1:0 und erzielte damit sein insgesamt 17. WM-Tor. Damit zog er am bisherigen Rekordhalter Miroslav Klose vorbei. Argentinien und Österreich trennten sich vor wenigen Minuten 2:0 mit dem 18. WM-Tor für Messi. US-Musikproduzent Clive Davis ist tot. Wie US-Medien unter Berufung auf seine Familie berichten, starb er im Alter von 94 Jahren in New York. Davis hatte unter anderem Whitney Houston und Barry Manilow entdeckt. Außerdem förderte er Stars und Bands wie Janis Joplin, Santana, Bruce Springsteen, Billy Joel, Pink Floyd, Patti Smith, Alicia Keys und Aerosmith und prägte damit die Musikgeschichte der vergangenen Jahrzehnte entscheidend mit. Das Wetter: in der Nacht teils klar, teils wolkig, abklingende Schauer und Gewitter. Temperaturen 22 bis 9 Grad. Morgen viel Sonne, über dem Bergland und im Südosten Gewitter, 26 bis 37 Grad. Die weiteren Aussichten: am Mittwoch heiter bis wolkig, über dem Bergland weiterhin vereinzelte kräftige Gewitter, 27 bis 39 Grad. Das waren die Nachrichten.
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2: Er wurde im gleichen Jahr wie Johannes Brahms geboren. Doch anders als Brahms, der bis heute zu den bedeutendsten Komponisten der Spätromantik gehört, gerieten Caspar Joseph Brambach und sein Schaffen nach seinem Tod 1902 in Vergessenheit. Zu Lebzeiten fand Brambach vor allem für seine Lieder und Chorwerke nationale Anerkennung. Gleichzeitig war der Komponist ein leidenschaftlicher Kammermusiker und schrieb mehrere Sonaten sowie drei große Quartette und ein Sextett mit Klavier. Diese haben der Pianist Ernst Breidenbach und Mitglieder des Frankfurter Opern- und Museumsorchesters in Koproduktion von Deutschlandfunk und dem Label CPO im Deutschlandfunk Kammermusiksaal in Köln aufgenommen. Ihre Produktion steht im Mittelpunkt der heutigen Sendung. Am Mikrofon begrüßt Sie dazu Klaus Gerke.

0: Caspar Josef Brambachs Klaviersextett ist ein Werk, in dem in puncto Leidenschaft, Dramatik und technischer Virtuosität nicht gekleckert, sondern geklotzt wird. Zudem hätte das ungestüm emotionale Stück es durchaus verdient, bekannter zu sein. Allerdings wollte es der Zufall, dass sein Schöpfer praktisch nicht aus dem Köln-Bonner Raum herauskam. Brambach, am 14. Juli 1833 in Oberdollendorf bei Königswinter geboren und damit nur 2 Monate jünger als Brahms, ging in Bonn zur Schule und studierte am Kölner Musikkonservatorium unter anderem bei Ferdinand Hiller und Karl Reinecke. Noch während seiner Studienzeit veröffentlichte er erste Kompositionen. Mit 26 Jahren erhielt Brambach am Konservatorium in Köln einen Lehrauftrag, den er 2 Jahre später aufgab und als städtischer Musikdirektor nach Bonn wechselte. Als der Komponist, Dirigent und Pianist 1861 seine neue Position antrat, war er der damals jüngste Musikdirektor in der Geschichte der Stadt am Rhein. Zwar führten verschiedene Querelen nach nur wenigen Jahren zur Aufgabe des Postens. Trotzdem blieb Brambach in Bonn und arbeitete weiter als Dirigent, Pädagoge und Komponist. Die Verbundenheit zu der Region hatte allerdings fatale Folgen, als er 1902 starb. Während sein Tod vor allem im Köln-Bonner Raum betrauert wurde, nahm die nationale Musikwelt davon kaum Notiz. Nur wenige Jahre später gerieten Brambach und sein Schaffen in Vergessenheit. Erst um die Jahrtausendwende wurde der Komponist wieder entdeckt. Für ihn interessierte sich auch der Geiger Christoph Schickedanz, der zusammen mit dem Pianisten Ernst Breidenbach schon mehrere interessante Werke vergessener Komponisten im Deutschlandfunk Kammermusiksaal eingespielt hat. Bis dahin hatte Breidenbach den Namen Caspar Josef Brambach noch nie gehört. Eigentlich wollte Schickedanz mit ihm die Violinsonaten von Brambach einspielen, sagt der Pianist.
1: Und ich habe dann unseren Produzenten, den Burkhard Schmilgun, von CPO angerufen. Der meinte, ja, das wolle er nicht so gerne im Moment. Und dann hat er gesagt, gucken Sie mal da, da gibt es 3 Streichquartette und noch ein Klaviersextett. Nehmen Sie das doch auf. Und dann habe ich gesagt, ja, dann nehme ich das halt auf. So ist es eigentlich zustande gekommen.
0: Auf den Vorschlag des Produzenten hin beschäftigte Ernst Breidenbach sich intensiver mit Brambach und seine größeren Kammermusikwerke mit Klavier. Dabei war nicht nur der Komponist für ihn ein Novum.
1: Ich hatte auch vorher noch nie Klavierquartett oder in so einer großen Besetzung ernsthaft gespielt. Ist auch für mich sowohl vom Repertoire als auch von der Besetzung her absolutes Neuland. Und dann noch ein Sextett gleich jetzt, ja, das ist schon was Besonderes.
0: In seiner jahrzehntelangen Karriere ist Ernst Breidenbach nicht nur solistisch, sondern auch als Liedbegleiter und Kammermusiker aufgetreten. Unter anderem musizierte er mehrfach zusammen mit Mitgliedern des Frankfurter Opern- und Museumsorchesters. An sie dachte der Pianist auch, als das Brambach-Projekt konkrete Formen annahm, erzählt Ingo de Haas, Geiger und Konzertmeister des Orchesters.
2: Eigentlich hat er Ernst die Initiative ergriffen, hatte mich gefragt, ob ich da Lust habe, das zu machen. Und ich fand es sehr interessant, weil ich auch von Brambach noch nie was gehört hatte. Die Noten sahen interessant aus und ja, da habe ich gedacht, warum nicht? Ja.
0: Als Caspar Josef Brambach 1861 den Posten des städtischen Musikdirektors in Bonn übernahm, rief er kurz darauf eine neue Konzertreihe ins Leben, in der ausschließlich Kammermusik vorgestellt wurde. Dort erklang auch sein eigenes Klaviersextett Opus 5. Es stellt Brambachs erste Auseinandersetzung mit der Gattung Kammermusik dar und entstand vermutlich im Frühjahr 1860 in Köln. Ob das erste Klavierquartett in S-Dur Opus 13 möglicherweise in der Bonner Kammermusikreihe noch vor seinem Rücktritt als Musikdirektor 1869 uraufgeführt wurde, ist ungewiss. Es entstand 1868 und wurde im selben Jahr beim Leipziger Kistner Verlag veröffentlicht. In seinem ersten Klavierquartett knüpft der Komponist an Schumanns S-Dur-Quartett Opus 47 an und an die beiden Quartette Opus 25 und 26 von Brahms. Dabei entwickelt Brambach in seiner Klangsprache durchaus eigene Akzente. Ernst Breidenbach sowie Ingo de Haas Violine, Thomas Rössel Viola und Michael Nemtsov Violoncello spielen nun das Klavierquartett Nummer 1 von Caspar Josef Brambach.

Im Musikpanorama hören Sie heute Kammermusik mit Klavier von Caspar Josef Brambach, die Ernst Breidenbach und Mitglieder des Frankfurter Opern- und Museumsorchesters im Deutschlandfunk Kammermusiksaal eingespielt haben. Zuletzt erklang Brambachs erstes Klavierquartett in S-Dur, Opus 13. Sein drittes und letztes Klavierquartett in G-Moll, Opus 110, erschien 1899, 3 Jahre vor Brambachs Tod. Vermutlich hat der Komponist es jedoch wesentlich früher geschrieben, denn ab 1890 entstanden fast ausschließlich Werke für Männerchor. Während das letzte Quartett sich formal von den beiden vorhergehenden kaum unterscheidet, geht Brambach in Bezug auf die thematische Arbeit neue Wege. Aus den Hauptthemen des ersten Satzes entwickelte er alle weiteren Motive des ganzen Werks. Bis zu den Nachrichten erklingt nun noch ein Ausschnitt aus dem Finale von Brambachs drittem Klavierquartett.

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1: Uhr, die Nachrichten. Der voraussichtliche Nachfolger des scheidenden britischen Premierministers Starmer, Burnham, ist als Abgeordneter für das britische Unterhaus vereidigt worden. Zuvor hatte der bisherige Bürgermeister von Manchester seine Kandidatur als Vorsitzender der regierenden Labour-Partei angekündigt. Damit wäre automatisch auch das Amt des Regierungschefs verbunden. Am Vormittag hatte Starmer seinen Rücktritt als Premierminister und Parteivorsitzender angekündigt. Er habe vor 2 Jahren den Vorsitz der am Boden liegenden Labour-Partei übernommen und sie zum Besseren verändert, sagte der 63-Jährige in einer Ansprache vor dem Regierungssitz in London. Nun werde er alles in seiner Macht Stehende tun, um einen geordneten Wechsel zu gewährleisten und seine Nachfolger zu unterstützen. Es wird damit gerechnet, dass dieser seine Ämter im September antreten kann. Die ukrainische Armee hat nach eigenen Angaben eine Rüstungsfabrik im westrussischen Woronesch angegriffen. Der Generalstab in Kiew erklärte in einer Mitteilung, dort würden elektronische Bauteile für Raketen produziert, mit denen Russland die Ukraine beschieße. Die Produktionsstätte sei von Marschflugkörpern getroffen und beschädigt worden. Der Gouverneur der Region Woronesch, Gusev, bestätigte einen Angriff auf ein Unternehmen. Dabei seien 5 Menschen getötet worden. Ein Brand in dem Werk sei inzwischen gelöscht. Zuvor hatte die Ukraine das russische Satellitenkommunikationszentrum in der Stadt Dubna mit Drohnen angegriffen. Bei der Anlage nahe Moskau handelt es sich um die größte Station für Satellitenübertragungen Russlands. Nach Angaben des Betreibers wurde die Funktionstüchtigkeit des Zentrums durch den Angriff nicht beeinträchtigt. Vor dem Hintergrund der Iran-Gespräche reist US-Außenminister Rubio ab morgen in 3 Golfstaaten. Rubio werde ab Dienstag die Vereinigten Arabischen Emirate, Kuwait und Bahrain besuchen, erklärte sein Sprecher in Washington. Bis Donnerstag werde der Außenminister das Rahmenabkommen mit dem Iran erläutern, sowie die Bemühungen um einen freien Schiffsverkehr durch die Straße von Hormuz. Nach Einschätzung von Beobachtern in Washington will Rubio mit seiner Reise um neues Vertrauen bei den Golfpartnern werben. Nach Beginn der US-israelischen Luftangriffe auf den Iran Ende Februar waren mehrere Länder der Region zur Zielscheibe iranischer Luftangriffe geworden. UNO-Generalsekretär Guterres hat die Welt aufgerufen, im Kampf gegen HIV und AIDS nicht nachzulassen. Die AIDS-Epidemie sei nicht vorbei, sagte Guterres in New York. Auf einem AIDS-Gipfel der Vereinten Nationen betonte der Generalsekretär, dass 2024 rund 630.000 Menschen im Zusammenhang mit der Immunschwächekrankheit gestorben seien. Rund 1,3 Millionen hätten sich neu mit HIV infiziert. Zudem seien 9,2 Millionen Menschen vor allem in armen Ländern von einer Therapie mit lebensverlängernden Medikamenten abgeschnitten. Die Kürzungen der internationalen Finanzmittel wirken sich laut Guterres unmittelbar auf die Präventionsmaßnahmen gegen die Krankheit aus. Auf dem 2-tägigen AIDS-Gipfel der Vereinten Nationen sollen die Länder eine politische Erklärung verabschieden, in der sie ihren Willen zu einem weiteren Kampf gegen AIDS bekunden. Der argentinische Fußballnationalspieler Lionel Messi ist zum alleinigen WM-Rekordtorschützen aufgestiegen. Messi erzielte im Gruppenspiel gegen Österreich beide Treffer für Argentinien und damit sein 17. und 18. WM-Tor. Dadurch zog er am bisherigen Rekordhalter Miroslav Klose vorbei, der auf 16 Treffer kam. Die Partie gegen Österreich endete 2:0. Um 23 Uhr spielt Frankreich gegen den Irak. US-Musikproduzent Clive Davis ist tot, wie US-Medien unter Berufung auf seine Familie berichten, starb er im Alter von 94 Jahren in New York. Davis hatte unter anderem Whitney Houston und Barry Manilow entdeckt. Außerdem förderte er Stars und Bands wie Janis Joplin, Santana, Bruce Springsteen, Billy Joel, Pink Floyd, Patti Smith, Alicia Keys und Aerosmith und prägte damit die Musikgeschichte der vergangenen Jahrzehnte entscheidend mit. Das Wetter in der Nacht, teils klar, teils wolkig, abklingende Schauer und Gewitter, Temperaturen 22 bis 9 Grad. Morgen viel Sonne, über dem Bergland und im Südosten Gewitter 26 bis 37 Grad. Die weiteren Aussichten, am Mittwoch heiter bis wolkig, über dem Bergland weiterhin vereinzelte kräftige Gewitter 27 bis 39 Grad. Das waren die Nachrichten.
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2: Willkommen zum zweiten Teil der Sendung, heute mit Kammermusikwerken mit Klavier von Caspar Joseph Brambach, die der Pianist Ernst Breidenbach und Mitglieder des Frankfurter Opern- und Museumsorchesters im Deutschlandfunk Kammermusiksaal aufgenommen haben. Am Mikrofon ist wieder Klaus Gerke. Lange Zeit waren einige Kammermusikbesetzungen, wie das Klaviertrio, zum Teil auch das Klavierquartett, vor allem eine Angelegenheit für international tätige Solisten oder Spezialensembles. Mittlerweile gibt es jedoch in vielen Orchestern hochkarätige Kammermusikformationen, die beispielsweise von den Stimmführern der verschiedenen Instrumentengruppen gebildet werden. Das gilt auch für die Mitglieder des Frankfurter Opern- und Museumsorchesters, die zusammen mit Ernst Breidenbach die großen Kammermusikwerke von Brambach eingespielt haben. Ingo de Haas, Konzertmeister des Orchesters, und der Solocellist Michael Nemtsov sagen dazu:
3: Also das ist eigentlich was wir versuchen, immer daneben her noch möglichst viel zu tun, einfach um auch andere Musikrichtungen zu bearbeiten. Und Kammermusik ist einfach eine große Leidenschaft von uns allen. Und da versucht man natürlich möglichst aktiv zu sein. Und dieses Projekt hat uns irgendwie gereizt.
4: Zum Beispiel, wir spielen auch sehr häufig im Quartett mit Ingo, auch Tommy, im sogenannten Hindemith-Streich-Quartett. Und wie Ingo schon erwähnt hat, dass wir versuchen immer die Zeit zu finden neben unseren Diensten. Und freundlicherweise unsere Kollegen, dann, wenn wir diese Projekte machen, spielen anstatt uns. Und dann, wenn sie wollen etwas spielen, dann spielen wir auch. Wir helfen einander, diese Zeit zu verschaffen.
2: Die junge Bratscherin Mary Daniels kam 2024 zum Frankfurter Opern- und Museumsorchester. Die Mitwirkung bei der Aufnahme von Brambachs Klaviersextett kurz danach war nicht nur ihre erste Teilnahme an den Kammermusikprojekten des Orchesters, sondern auch eine insgesamt wichtige Erfahrung für sie.
5: Es ist auch eine besondere Gelegenheit, die Kollegen in eine andere Art so kennenzulernen. Und da habe ich mich schon vorher und jetzt auch besonders darauf gefreut. Ich finde, das Spielen von Kammermusik ist ein bisschen so wie Gemüse. Also man muss das machen, und leider, wenn man im Orchester spielt, das kommt nicht so oft vor, oder die Möglichkeit zumindest, man muss das selber oft organisieren, und wenn man dafür Zeit findet, ist es auf jeden Fall voller Wert.
2: Doch nun wieder zurück zu Caspar Joseph Brambach und seinem zweiten Klavierquartett in A-Moll Opus 43. Das entstand Ende 1878, Anfang 1879 und wurde am 13. Februar desselben Jahres in Bonn öffentlich uraufgeführt. Vermutlich saß dabei der Komponist selbst am Klavier. Das Quartett folgt formal der traditionellen Viersätzigkeit, weist aber auch einige Eigenheiten auf, vor allem im Finale, in dem die anfangs dunkle Stimmung einer ausgelassenen Fröhlichkeit weicht. Es spielen wieder Ernst Breidenbach sowie Ingo de Haas Violine, Thomas Rössel Viola und Michael Nemtsov Violoncello.

Im Musikpanorama hörten Sie heute Kammermusik mit Klavier von Caspar Josef Brambach, die Ernst Breidenbach und Mitglieder des Frankfurter Opern- und Museumsorchesters in Koproduktion von Deutschlandfunk und dem Label CPO im Deutschlandfunk Kammermusiksaal in Köln eingespielt haben. Zuletzt erklang Brambachs zweites Klavierquartett in A-Moll, Opus 43. 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Bis zum Beginn der nächsten Sendung spielen Ernst Breidenbach, Ingo de Haas und Gesine Kalpern-Jepka Violine, Thomas Rössel und Mary Daniels Viola sowie Michael Nemtsov Violoncello noch einen Ausschnitt aus dem Klaviersextett C-Moll Opus 5 von Caspar Josef Brambach. Zuvor verabschiedet sich am Mikrofon Klaus Gerke und sagt Danke fürs Zuhören.

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4: Mit Thomas Wheeler herzlich willkommen. Bis zu dieser Fußball-Weltmeisterschaft war Miroslav Klose mit 16 Treffern WM-Rekordtorschütze. Dann zog Lionel Messi mit 3 Toren beim 3:0 gegen Algerien gleich. Und heute setzte der Argentinier gegen Österreich noch einen drauf. Michael Augustin.
5: Dallas erlebt die nächste Messi-Gala. Lionel Messi sichert Argentinien mit 2 Toren den 2. Sieg bei dieser WM. 2:0 gegen Österreich. Die K.O.-Runde ist damit sicher. Durch 1 Tor von Messi Ende der 1. Halbzeit und 1 Treffer von ihm in der Nachspielzeit. Seine WM-Tore Nummer 17 und 18. Damit hat Messi nun Miroslav Klose endgültig als WM-Rekordtorschützen verdrängt. Das ganze Spiel des Weltmeisters war darauf ausgerichtet, seinen fast 39 Jahre alten Star in Szene zu setzen. Hat funktioniert. Und so machte es auch nichts, dass Messi in der Anfangsphase einen Elfmeter verschossen hatte. Österreich war offensiv zu harmlos und hatte nur 1 Freistoßchance durch Sabitzer. Viel zu wenig gegen den Weltmeister mit einem Messi in Weltklasseform.
4: Die US-Amerikanerin Tori Penser wird am Donnerstag das letzte deutsche Gruppenspiel gegen Ecuador leiten. Vorher hatte sie bereits die Partie zwischen der Tschechischen Republik und Südafrika gepfiffen. Derweil ist die Stimmung im DFB-Team getrübt, denn Nico Schlotterbeck fällt aufgrund eines Innenbandrisses im linken Sprunggelenk für den Rest der WM aus. Tim Brockmeier.
6: Er redet gar nicht groß drumherum, sondern ist offen und ehrlich. Das WM-Aus von Nico Schlotterbeck, gibt Nadim Amiri zu, hat das DFB-Team getroffen.
7: Ja, war ein schockierender Moment für uns alle. Ein sehr trauriger Moment, weil Schlotti einfach ein sehr, sehr wichtiger Bestandteil der Mannschaft ist.
6: Emotional, aber auch sportlich ein Schlag für die Nagelsmann-Truppe. Schlotterbeck, der einzige Linksfuß-Innenverteidiger im DFB-Team. Der Spielaufbau wird sich ab sofort deutlich ändern. Es gilt, sich umzugewöhnen. Antonio Rüdiger wird wohl, wie schon nach Schlotterbecks Auswechslung im Spiel gegen die Elfenbeinküste, der Ersatz werden. Vielleicht ganz gut, dass es jetzt im letzten Gruppenspiel gegen Ecuador sportlich um nichts mehr geht. Deutschland ist so oder so Gruppensieger, sich das Team also an die neue Situation gewöhnen kann. Der Bundestrainer wird das sportlich bedeutungslose Spiel wohl nutzen, um hier und da zu rotieren, wobei Nadim Amiri sehr klar sagt:
7: Wir müssen im Flow bleiben. Jeder Sieg tut uns gut. Es ist ein sehr, sehr wichtiges Spiel für uns. Wir gehen das Spiel so an, als wäre es ein Finale.
6: Trotzdem gut möglich, dass er und auch andere, die bisher eher auf der Bank saßen, Einsatzzeiten bekommen werden, dass Bundestrainer Nagelsmann eben die ein oder andere Position neu besetzt. In der Innenverteidigung muss er es ja leider so oder so.
4: Das deutsche Team wird nach dem letzten Gruppenspiel keinen Tag Freizeit in New York haben. Es gehe danach sofort zurück ins Mannschaftsquartier in Winston-Salem, so der DFB. Vor der Sendung habe ich mit Fitnesstrainer Niklas Dietrich gesprochen, seit 2024 sogenannter Head of Performance beim Deutschen Fußballbund. Ich habe ihn zunächst gefragt, wie die Spieler auf die unterschiedlichen klimatischen Bedingungen bei dieser WM vorbereitet werden.
8: Wir haben uns ja ganz gezielt das Camp hier ausgesucht, weil es hier warm bzw. heiß ist, weil man an Wärme in gewisser Weise den Körper gewöhnen kann und wir dadurch uns ja versprechen, auch bei heißen Spielen eine gute Performance abliefern zu können.

0: wieder nachgespielt wird. Ich könnte mir fast vorstellen, dass die Trinkpause und damit verbundene taktische Neueinstellungen fast einen größeren Impact auf das Spiel haben.
1: Was sagt der Fitnesstrainer zu den Hydration Breaks?
0: Ja, zweigeteilt. Ganz ehrlich, hier können sehr heiße Spiele stattfinden. Das wissen wir von der Club-WM letzten Jahres. Und dann ist Hydration Break definitiv sehr gut, auch um zu nutzen, um den Körper nochmal runterzukühlen, um nochmal leistungsfähiger zu sein für die nächsten Minuten. Deswegen Hydration top. Man muss aber auf der anderen Seite sagen natürlich, dass in gemäßigten Temperaturen keine Hydration Break notwendig wäre. Ich glaube, es geht bei der FIFA dann darum, aber allen das gleiche Konstrukt am Spieltag zu gewährleisten. Deswegen nehmen wir das einfach so hin.
1: DFB-Fitnesstrainer Niklas Dietrich. Vor 3 Stunden gab es schwere Gewitter über Philadelphia. Der Anstoß des Spiels Frankreich gegen den Irak war ungewiss. Nun kann aber doch gespielt werden. In wenigen Minuten geht es los. Einfach nur Fußball schauen und genießen, geht das heute noch, wo die Zusammenhänge zwischen dem Milliardenspiel und politischen Verpflichtungen immer deutlicher werden? Beim ESV Olympia Köln kombinieren sie beides. Marie Gogol berichtet.
2: Möchte ich die Fußballspiele dieser WM verfolgen oder nicht? Und wenn ja, wie? Mit diesen Fragen hadern aktuell viele Fußballbegeisterte wie Tobias Thomas vom ESV Olympia Köln. Er organisiert deshalb in seinem Verein vor jedem Spiel der deutschen Nationalmannschaft eine Diskussionsveranstaltung. Seine Idee dabei?
3: Lass uns, bevor wir Fußball schauen, über Fußball sprechen und auch über schwierige Themen, über den Elefant im Raum, über politische Zusammenhänge, über Machtverhältnisse, die im Fußball stattfinden.
2: Und so steht vor dem ersten Spiel der deutschen Nationalmannschaft auf dem Vereinsgelände des ESV Olympia eine kleine Bühne mit einem Pavillon davor. Kinder spielen auf dem Kunstrasenplatz dahinter Fußball. Vom Tenniscourt nebenan weht ein gleichmäßiges Ballgeräusch herüber. Etwa 20 Personen sitzen auf den Bierbänken vor der Bühne. Das Thema heute, Boykotte und die Frage, ob Sport überhaupt unpolitisch sein kann. Für Ansgar Molzberger von der Deutschen Sporthochschule Köln, der bei der Veranstaltung spricht, ist die Sache klar.
4: Wenn man Politik definiert, dann geht es ja darum, ein Gemeinwesen zu organisieren. Und zum Gemeinwesen gehört der Sport als Kulturphänomen einfach dazu. Gesellschaftliche Phänomene dringen in den Sport, aus dem Sport dringen Phänomene in die Gesellschaft. Und insofern ist das kein apolitischer Raum, der irgendwie für sich stünde.
2: So sieht das auch Susanne Franken von der Schalker Faninitiative. Sie hat sich dafür entschieden, die Spiele der WM gar nicht zu schauen. Zu groß ist ihr Ärger über die FIFA und Trumps Politik.
5: Man kann natürlich einen Kommunikationsanlass draus machen. Aber so zu tun, als ob es im Kern ein Fußballfest wäre und nur das kann ich mir nicht anhören. Das ist vorbei.
2: Franken hat deshalb während des ersten Deutschlandspiels mit anderen Fans auf einem Platz in der Nachbarschaft US-amerikanische Protestsongs gespielt. Sie nutzt die WM als Bühne, um politisch Stellung zu beziehen. Dafür haben sich auch einige Amateurvereine und Gastronomien entschieden. Doch ob Boykott, Diskussionsveranstaltung oder Alternativprogramm, all diese Initiativen finden im Kleinen statt. Die mediale Aufmerksamkeit bleibt vor allem bei der großen Fußballbühne der FIFA. Welche Wirkungen können die kleinen Initiativen also überhaupt entfalten?
4: Der Einzelne hat ja schon Einfluss oder die Einzelne. Also ich spreche von Mediennutzung, Einschaltquoten, von Trikots, die verkauft werden etc. Und solche Veranstaltungen, wo einfach ein Thema aus verschiedenen Blickwinkeln durchleuchtet wird, das kann ja nicht schaden.
2: Meint Ansgar Molzberger von der Deutschen Sporthochschule. Nach der Diskussionsveranstaltung wird der Fernsehton aufgedreht. Das Spiel geht gleich los. Mittlerweile sind die Bierbänke voll. Gut 50 Leute sind zum Fußballgucken gekommen. Nicht alle finden einen Sitzplatz. Tobias Thomas schlängelt sich zwischen Pommes, Bier und Brezeln hindurch. Er lässt sich nicht davon entmutigen, dass mehr Leute gekommen sind, um das Spiel zu schauen, als für die Veranstaltung. Bei seinem Einsatz für einen besseren Fußball von unten hat er mehr im Blick als nur diese WM.
3: Weil es darum geht, was wollen wir als aktive Fußballkulturmenschen hinterlassen in der Gesellschaft. Wir wollen nicht einfach nur Fußball kicken und Pokale gewinnen, sondern es geht doch am Ende darum, welche Wirkung man auch in anderen Lebensbereichen hinterlassen kann.
1: Fußballfans im Zwiespalt zwischen Euphorie und Kritik, ein Beitrag von Marie Gogol. Handball-Bundesligist THW Kiel hat sich von seinem langjährigen Trainer Philipp Jicher getrennt. Finaler Grund für die Entscheidung sei der 6. Tabellenrang in der vergangenen Saison gewesen. Die schlechteste Platzierung der Kieler seit 23 Jahren. Thomas Kuss.
6: Geschäftsführer Viktor Schilagi bestätigte, dass die Entscheidung das Ergebnis einer 2-wöchigen Saisonanalyse sei. Dabei sei man zu dem Schluss gekommen, dass die Mannschaft neue Impulse und Veränderung brauche. Ausschlaggebend war vor allem die sportliche Entwicklung der vergangenen Monate. Der Rekordmeister spielte die schwächste Saison seit über 20 Jahren, verpasste zum 3. Mal in Folge die Champions-League-Qualifikation und blieb in dieser Spielzeit ohne Titel. Jicher zeigt

0: zeigte sich von der Entscheidung enttäuscht. Unter seiner Führung hatte der THW große Erfolge gefeiert, unter anderem den Gewinn der Champions League, 3 deutsche Meisterschaften und 2 Pokalsiege. Die Verantwortlichen kündigten an, Jicher in einem der kommenden Heimspiele offiziell vor dem Publikum verabschieden zu wollen. Die Nachfolge ist noch nicht final geregelt. Als heißer Kandidat gilt weiterhin der frühere Kieler Spieler Børge Lund. Der Norweger arbeitet aktuell beim Top-Club Elverum.
1: Und noch eine Meldung, der Thüringer Eisschnelllauf- und Rollsportverband hat die Führung der deutschen Eisschnelllauf- und Shorttrack-Gemeinschaft zum Rücktritt aufgefordert. Hintergrund ist der Versuch des DESG-Präsidiums, Athletinnen und Athleten vom Stützpunkt in Erfurt zu einem Wechsel nach Berlin oder Insel zu drängen. Das sei aus Thüringer Sicht ein nicht abgestimmtes Strukturkonzept. Wir hatten gestern in unserer Sendung Sport am Sonntag darüber ausführlich berichtet. Und noch mehr Fußball, wenn Sie denn wollen, können Sie in WM aktuell gegen 23.45 Uhr hören. Ich bin Thomas Wheeler, wünsche Ihnen jetzt noch einen guten Abend und danach natürlich noch eine gute Nacht.
2: Die Nachrichten, zunächst die Übersicht. Nach der Rücktrittsankündigung des britischen Premierministers Starmer bringt sich sein potenzieller Nachfolger Burnham in Stellung. Kinder sollen in der EU künftig durch strengere Vorschriften vor sexualisierter Gewalt geschützt werden. Lionel Messi ist nach 2 weiteren WM-Toren alleiniger Rekordtorschütze. Die Meldungen im Einzelnen. Der voraussichtliche Nachfolger des scheidenden britischen Premierministers Starmer Burnham ist als Abgeordneter für das britische Unterhaus vereidigt worden. Zuvor hatte der bisherige Bürgermeister von Manchester seine Kandidatur als Vorsitzender der regierenden Labour-Partei angekündigt. Damit wäre automatisch auch das Amt des Regierungschefs verbunden. Am Vormittag hatte Starmer seinen Rücktritt als Premierminister und Parteivorsitzender angekündigt. Er habe vor 2 Jahren den Vorsitz der am Boden liegenden Labour-Partei übernommen und sie zum Besseren verändert, sagte der 63-Jährige in einer Ansprache vor dem Regierungssitz in London. Nun werde er alles in seiner Macht Stehende tun, um einen geordneten Wechsel zu gewährleisten und seine Nachfolger zu unterstützen. Es wird damit gerechnet, dass dieser seine Ämter im September antreten kann. Die ukrainische Armee hat nach eigenen Angaben eine Rüstungsfabrik im westrussischen Woronesch angegriffen. Der Generalstab in Kiew erklärte in einer Mitteilung, dort würden elektronische Bauteile für Raketen produziert, mit denen Russland die Ukraine beschieße. Die Produktionsstätte sei von Marschflugkörpern getroffen und beschädigt worden. Der Gouverneur der Region Woronesch, Gusev, bestätigte einen Angriff auf ein Unternehmen. Dabei seien 5 Menschen getötet worden. Ein Brand in dem Werk sei inzwischen gelöscht. Zuvor hatte die Ukraine das russische Satellitenkommunikationszentrum in der Stadt Dubna mit Drohnen angegriffen. Bei der Anlage nahe Moskau handelt es sich um die größte Station für Satellitenübertragungen Russlands. Die Bundeswehr will die Soldaten für ihre im Aufbau befindliche Brigade im NATO-Staat Litauen notfalls zum Einsatz verpflichten. Das teilte Bundesverteidigungsminister Pistorius nach einem Treffen mit seinem Amtskollegen Kaunas in der litauischen Stadt Pabradė mit. Er sagte, zwar sei der Aufbau der Brigade auf einem guten Weg, doch werde man vermutlich nicht alle 4.800 Soldaten freiwillig rekrutieren können. Die Einsatzbereitschaft der Brigade habe aber höchste Priorität, betonte der SPD-Politiker. Anlass des Besuchs des Verteidigungsministers war die erste Übung der Panzerbrigade 45. Die Bundesregierung hatte sie Litauen und der NATO im Jahr 2023 als Reaktion auf die wachsende Bedrohung durch Russland zugesagt. Die Brigade soll bis 2027 als Kampfverband voll einsatzfähig sein. Bislang sind rund 1.800 Soldatinnen und Soldaten sowie zivile Mitarbeiter in Litauen stationiert. Bundesfinanzminister Klingbeil hat die Reformvorschläge der Rentenkommission als eine gute Arbeitsgrundlage für die Koalition gewürdigt. Diese hätten eine unfassbare Tragweite, sagte der SPD-Politiker auf dem Tag der Industrie in Berlin. Dass damit eine Debatte ausgelöst werde, müsse man aushalten. Es liege nun in der Verantwortung der Koalition, Entscheidungen zu treffen. Die Vorschläge des Beratungsgremiums waren am Wochenende bekannt geworden und auf viel Kritik, aber auch auf Zustimmung gestoßen. Sie sollen morgen offiziell vorgestellt werden. Den Berichten zufolge soll unter anderem mit der Einführung einer Kapitalrente das künftige Rentenniveau auf 50% steigen. In der EU soll das Strafrecht bei Fällen sexualisierter Gewalt gegen Kinder verschärft werden. Unterhändler des Europäischen Parlaments und der Mitgliedstaaten verständigten sich über die Details des Vorhabens, wie der Europäische Rat in Brüssel mitteilte. Mit den Änderungen soll vor allem den technologischen Entwicklungen und deren Nutzung für den Missbrauch von Kindern stärker Rechnung getragen werden. So wird das sogenannte Grooming, also die Anbahnung von Übergriffen über Online-Dienste, als neue Straftat aufgenommen. Auch soll es künftig unter Strafe stehen, für Livestreams zu zahlen, in denen sexualisierte Gewalt gegen Kinder gezeigt wird. Darüber hinaus wird der Zeitraum verlängert, in dem solche Straftaten verfolgt werden können, und der Strafrahmen für bestimmte Delikte wird erhöht. Damit die Änderungen in den Mitgliedstaaten Anwendung finden, ist noch deren formale Zustimmung sowie jene des EU-Parlaments nötig. US-Präsident Trump hat dem Sieger der Präsidentenwahl in Kolumbien, De La Espriella, gratuliert. Er könne es kaum erwarten, mit ihm zusammenzuarbeiten, um eine starke Beziehung zwischen Kolumbien und den Vereinigten Staaten aufzubauen, schrieb Trump auf seinem Kurznachrichtendienst. Der rechtsgerichtete Anwalt und Politikneuling De La Espriella hatte sich nach vorläufigen Ergebnissen in der Stichwahl mit 49,7% zu 48,7% knapp gegen den linksgerichteten Senator Cepeda durchgesetzt. De La Espriella ist bekennender Trump-Fan. Dieser hatte ihn im Wahlkampf offen unterstützt. Kolumbien steht damit nach einer bislang linksgerichteten Regierung ein deutlicher Rechtsruck bevor. Cepeda räumte seine Niederlage inzwischen ein und rief seine Anhänger zur Ruhe auf. Nach der Wahl war es zu teilweise gewaltsamen Protesten gekommen. Isländische Fischer haben nach einer zweijährigen Unterbrechung wieder Wale gejagt. Wie das Unternehmen Qualyr bekannt gab, wurden zwei Finnwale erlegt. Gestern Abend hatten Tierschützer erfolglos versucht, die Abfahrt zweier Walfangschiffe vom Hafen der Hauptstadt Reykjavik zu verhindern. Die Organisation Human World for Animals kritisierte den Fang der Tiere nun und erklärte, der Finnwal sei weltweit als gefährdete Art eingestuft. In den vergangenen zwei Jahren hatte es aufgrund wirtschaftlicher Probleme und sinkender Rentabilität keine Waljagden gegeben. Laut einer Empfehlung des Isländischen Instituts für Meeres- und Süßwasserforschung können in diesem Jahr aber bis zu 150 Finnwale und 168 Zwergwale erlegt werden. Island sowie Norwegen und Japan sind die einzigen Staaten, in denen der Fang von Walen zu kommerziellen Zwecken noch erlaubt ist. Bei der anhaltenden Hitzewelle im Westen Europas wurden vielerorts Rekordtemperaturen von über 40 Grad gemeldet. Frankreich verzeichnete die höchste Durchschnittstemperatur, die je im Monat Juni gemessen wurde. Der landesweite Mittelwert aus Tages- und Nachttemperaturen lag bei 29,2 Grad, wie der Nationale Wetterdienst France Météo mitteilte. In mehreren Städten gab es tagsüber neue Temperaturrekorde. In Bordeaux stieg das Thermometer auf 41,9 Grad. Die Behörden riefen für mehr als die Hälfte der Departements die höchste Hitzewarnstufe rot aus. Landesweit wurden Schulen geschlossen und Zugverbindungen gestrichen. Auch in Belgien fielen wegen der Hitze Züge aus. In den Niederlanden rechnen die Behörden in den kommenden Tagen mit für das Land ungewöhnlich hohen Temperaturen von 37 Grad. In Großbritannien gilt zur Wochenmitte in weiten Teilen Englands die höchste Warnstufe. Der spanische Wetterdienst warnte ebenfalls vor extrem hohen Temperaturen. Auch in Deutschland halten die hohen Temperaturen an. Vielerorts gelten Hitzewarnungen. Der frühere US-Notenbankchef Alan Greenspan ist tot. Er starb nach Angaben der Federal Reserve im Alter von 100 Jahren. Unter Greenspans Führung sei es der Notenbank gelungen, eine anhaltende Phase der Preisstabilität zu erreichen, die das Wirtschaftswachstum gestützt und das Vertrauen in die Fed gefestigt habe, hieß es. Greenspan leitete die Zentralbank von 1987 bis 2006 und galt als Befürworter der Deregulierung des Finanzsektors. In die Kritik geriet Greenspan während der US-Immobilien- und Bankenkrise in den Jahren 2007 und 2008. Ihm wurde eine Mitschuld vorgeworfen aufgrund seiner damaligen Niedrigzinspolitik. Der argentinische Fußballnationalspieler Lionel Messi ist zum alleinigen WM-Rekordtorschützen aufgestiegen. Messi erzielte im Gruppenspiel gegen Österreich beide Treffer für Argentinien und damit sein 17. und 18. WM-Tor. Dadurch zog er am bisherigen Rekordhalter Miroslav Klose vorbei, der auf 16 Treffer kam. Die Partie gegen Österreich endete 2:0. Zur Stunde spielt Frankreich gegen den Irak. Und hier noch einmal die Übersicht. Nach der Rücktrittsankündigung des britischen Premierministers Starmer bringt sich sein potenzieller Nachfolger Burnham in Stellung. Kinder sollen in der EU künftig durch strengere Vorschriften vor sexualisierter Gewalt geschützt werden. Lionel Messi ist nach 2 weiteren WM-Toren alleiniger Rekordtorschütze. Das Wetter. In der Nacht teils klar, teils wolkig, abklingende Schauer und Gewitter. Temperaturen 22 bis 9 Grad. Morgen viel Sonne, über dem Bergland und im Südosten Gewitter 26 bis 37 Grad. Das waren die Nachrichten.
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4: Guten Abend und herzlich willkommen zu unserem Journal vor Mitternacht. Ich bin Rainer Brandes. Auf das deutsche Rentensystem kommt eine Reform zu, wie es das seit Jahrzehnten nicht gegeben hat. Mehr dazu gleich. Am Ende war es keine Überraschung mehr. Der britische Premier Keir Starmer kündigt seinen Rücktritt an und sein Rivale Andy Burnham will ihm nachfolgen. Was das für Großbritannien und für Europa bedeutet, das lassen wir uns von der britischen Journalistin Anne McElvoy erklären. Und der frühere US-amerikanische Notenbankchef Alan Greenspan stirbt mit 100 Jahren. Der Auftrag, ein sicheres und bezahlbares Rentensystem für die Zukunft entwerfen. Das war der Auftrag der Bundesregierung an die von ihr eingesetzte Rentenkommission. Expertinnen und Experten, manche eher gewerkschaftsnah, andere wirtschaftsnah, waren dabei, ebenso 3 Bundestagsabgeordnete. Und sie haben dicht gehalten, fast bis zuletzt. Am Wochenende wurden dann doch ihre Empfehlungen bekannt, obwohl sie erst morgen vorgestellt werden sollen. Aber weil sie nun bekannt sind, fasst Volker Finther mal sie und die Kritik daran für uns zusammen.
5: Gerade beim langen umstrittenen Rentenniveau von 48% soll es jetzt einen neuen Ausweg geben durch die Einführung einer gesetzlichen Kapitalrente nach schwedischem Vorbild. Die soll paritätisch finanziert, stufenweise eingeführt werden und am Ende auf weitere 2% zusätzlich zum allgemeinen Beitragssatz hinauslaufen. Das Geld soll kostengünstig und renditeorientiert in einem staatlichen Fonds angelegt werden und später als Rente zurück an die Versicherten fließen, weshalb das Rentenniveau ab dem Jahr 2040 trotz der Rückkehr des Nachhaltigkeitsfaktors, der künftig den Anstieg der gesetzlichen Rente wieder begrenzt, wieder steigen könnte. Für alle rentennahen Jahrgänge soll es eine steuerfinanzierte Übergangslösung geben, um das bisherige Rentenniveau zu sichern. Zudem soll die gesetzliche Rentenversicherung auf eine breitere Grundlage gestellt werden, in denen in einem ersten Schritt neue Selbstständige einbezogen werden, sowie auch die Abgeordneten des Deutschen Bundestages und der Landesparlamente. Die Einbeziehung von Beamtinnen und Beamten wird wegen der erheblichen Zusatzkosten vorerst außen vor gelassen. Aber auch die Pensionen sollen künftig analog zur gesetzlichen Rente langsamer steigen. Beim umstrittenen Renteneintrittsalter soll es langfristig eine stärkere Verknüpfung an die reale Lebenserwartung in Deutschland geben. Danach könnte die Altersgrenze ab 2032 etwa alle 10 Jahre um ein halbes Jahr steigen. Die viel diskutierte Rente mit 70 würde demnach erst im Jahr 2092 erreicht, wenn die Entwicklung auch so eintritt. Und diese Frage soll durch den Bundestag oder ein unabhängiges Gremium regelmäßig überprüft werden. Aber gerade da zeigt sich der JUSO-Vorsitzende Philipp Thürmer am Morgen im Deutschlandfunk skeptisch.
6: Was man dabei vernachlässigt, ist, dass die Lebenserwartung vor allen Dingen für diejenigen steigt, die viel verdienen und in wenig anstrengenden Jobs beschäftigt sind. Diejenigen, die weniger verdienen und in körperlich anstrengenden Jobs beschäftigt sind, bei denen stagniert die Lebenserwartung. Deswegen hätte ich eine Kopplung an die Beitragsjahre als deutlich gerechter empfunden.
5: Darüber hinaus soll die sogenannte Rente mit 63 für langjährig Beschäftigte mit 45 Versicherungsjahren, die derzeit viel in Anspruch genommen wird, abgeschafft werden, jedoch mit Ausnahmeregelungen für Menschen mit gesundheitlichen Einschränkungen. Einer jüngst veröffentlichten Studie der Bertelsmann Stiftung zufolge könnte das den Staat um über 9 Milliarden Euro pro Rentnerjahrgang entlasten und zugleich würde dem Arbeitsmarkt ein Volumen von 125.000 Vollzeitkräften erhalten bleiben. Langjährig Versicherte mit 35 Berufsjahren sollen künftig nicht mehr mit 63, sondern erst mit 64 und dann weiterhin mit Abschlägen in Rente gehen können. Und für alle Altersteilzeitmodelle soll die Altersgrenze von 55 auf künftig 58 Jahre angehoben werden. Und um die Einnahmen der gesetzlichen Rentenversicherung zu verbessern, soll auch der versicherungsrechtliche Sonderstatus der Minijobs ganz abgeschafft werden. Ausnahmen von der Beitragspflicht zur gesetzlichen Rentenversicherung soll es künftig nur noch für Schülerinnen und Schüler geben. In weiteren Gesprächen mit den Arbeitgebern und den Gewerkschaften sollen zudem noch in diesem Jahr Maßnahmen erarbeitet werden, um den Anteil der betrieblichen Altersvorsorge zu erhöhen, mit dem Ziel, entsprechende Reformen noch in diesem Jahr auf den Weg zu bringen. Dabei soll eine annähernd flächendeckende Verbreitung der betrieblichen Altersvorsorge angestrebt werden.
4: Volker Findhammer berichtete aus unserem Hauptstadtstudio. Der Sozialwissenschaftler Stefan Sell von der Hochschule Koblenz hat die Ergebnisse der Rentenkommission heute im Deutschlandfunk so bewertet.
7: Also sie sind ein Kompromiss. Das ist ja auch nicht verwunderlich. Das ist ja eine Rentenkommission, die die beiden großen Parteien der Bundesregierung eingesetzt haben, die teilweise ja sehr weit unterschiedliche Vorstellungen von zukünftiger Rentenpolitik haben. Und die Vorschläge insgesamt versuchen ganz offensichtlich, sich zwischen den beiden Polen der Union und der SPD durchzulavieren und eine gewisse Ruhe in die rentenpolitische Diskussion zu bringen, ohne die anvisierten Kürzungen, Einsparungen ganz aus dem Auge zu verlieren.
4: Sagt der Sozialwissenschaftler Stefan Sell. 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In den letzten Wochen, da konnte man zusehen, wie sich quasi täglich ein Parteifreund nach dem anderen vom britischen Premierminister Keir Starmer abgesetzt hat. Spätestens als sein parteiinterner Kritiker Andy Burnham bei einer Nachwahl einen Sitz im Parlament erobert hat, da war klar, für Starmer wird es eng. Heute nun hat der Premier- und Labour-Chef Keir Starmer die Konsequenz gezogen. Er will als Parteichef zurücktreten. Im britischen System bedeutet das automatisch, auch das Amt des Premierministers muss er abgeben. Aus London, Gabi Biesinger.
8: Als Premierminister Keir Starmer am Morgen in der 10 Downing Street seinen Rückzug vom Amt des Labour-Parteivorsitzenden und somit als Premierminister bekannt gab,
9: I will resign as leader of the Labour Party,
8: war der bei einer Nachwahl frisch gewählte Labour-Abgeordnete Andy Burnham in Manchester gerade auf dem Weg zum Bahnhof, um nach London zu fahren, wo er am Nachmittag als neuer Parlamentarier vereidigt wurde. Bei der Ankunft in London Euston bestätigte er, was er kurz zuvor auf der Plattform X geschrieben hatte, dass er sich wie erwartet um Starmers Nachfolge bewerbe und er dankte Starmer für seinen Einsatz.
10: I made my statement praising the Prime Minister's dedication, service and confirmed that I will put myself forward.
8: Starmer hatte angekündigt, dass er die Regierungsgeschäfte bis zur Parlamentssommerpause weiterführen werde. Bis Anfang Juli können sich nun Konkurrenten um Starmers Nachfolge die notwendigen Mehrheiten in der Labour-Fraktion sichern und dann um den Posten des Premierministers ringen. Doch nachdem der zurückgetretene Gesundheitsminister Wes Streeting und die ehemalige Partei-Vizechefin Angela Rayner, denen ebenfalls Ambitionen auf den Top-Job nachgesagt wurden, ihre Unterstützung für Burnham bekundet haben, sieht es nach einem Durchmarsch für den ehemaligen Bürgermeister von Greater Manchester aus, meint nicht nur der Politikwissenschaftler Jonathan Tong von der Uni Liverpool.
11: Andy Burnham will almost certainly be declared the new leader of the Labour Party on the 16th of July.
8: Schon am 16. Juli könnte Burnham die britische Regierung führen. Der 56-Jährige wird dem linken Parteiflügel zugerechnet, gilt als volksnah und punktete etwa mit einer Reform des Busverkehrs in der Metropole Manchester mit niedrigen Fahrpreisen, was ihm in den Medien den Spitznamen King of the North, König des Nordens, einbrachte. Ob das Erfolgsmodell aus der Region allerdings auch als landesweite Politik funktioniert, wird Burnham erst beweisen müssen, meint Politikwissenschaftler Tong. Wir wissen überhaupt nicht, was für ein Premierminister er wohl sein wird. In Manchester hat er private Investoren angezogen und das Wirtschaftswachstum war besser als andernorts. So konnte er als Mr. Nice Guy günstige Bustickets verteilen. Aber was er landesweit wirklich erreichen kann, das wird schon sehr bald skeptisch beäugt werden.
12: I think he's going to come under severe test very shortly.
8: Wenn Burnham in wenigen Wochen Starmers Nachfolger würde, dann wäre er der fünfte britische Premierminister, der ins Amt kommt, in einem Zeitraum, in dem nur eine einzige Parlamentswahl stattgefunden hat. Das war 2024 und Labour gewann mit einem Erdrutschsieg. Doch der glücklose Keir Starmer konnte diesen Erfolg nicht ausspielen und zieht nun die Konsequenzen. Als in der konservativen Partei zwischen 2022 und 2024 die Premierminister von Johnson über Truss bis Sunak den Staffelstab parteiintern weitergaben, forderte Labour Neuwahlen. Und so ist es jetzt Nigel Farage, der Chef der rechtspopulistischen Reformpartei, der möchte, dass gewählt wird. Das Land liege am Boden, seine Partei sei bereit für eine Wahl und das Volk ja schließlich auch.
13: Britain is broken. We are ready for a general election. And I suspect many of you too are ready for a general election.
8: Reform führt in den Meinungsumfragen vor allen anderen Parteien. Und darum wird Burnham auf keinen Fall vorzeitige Neuwahlen riskieren, auch wenn diese vielen ungewählten Premierminister wie ein demokratisches Defizit wirken, meint Jonathan Tong.
14: There is a democratic deficit there, but it will be monumentally risky for Andy Burnham to go to the country.
4: Aus London war das Gabi Biesinger. Eigentlich wollten die EU und Großbritannien am 22. Juli einen gemeinsamen Gipfel abhalten, um die Beziehungen 10 Jahre nach dem Brexit-Referendum wieder enger zu gestalten. Doch dieser Gipfel, der wird jetzt erstmal verschoben. In der EU jedenfalls wurde Keir Starmer, anders als in seiner Heimat, sehr geschätzt. Entsprechend fallen heute die Reaktionen in Brüssel aus. Von dort Klaus Remme.
15: Unmittelbar nach dem Rücktritt des britischen Premiers meldete sich Kommissionspräsidentin Ursula von der Leyen zu Wort. Manche brauchen Jahre, um zu dem Staatsmann zu werden, der du in gerade 2 Jahren geworden bist. Danke, Keir. So schrieb von der Leyen auf X.
16: The president appreciates the dignified and gracious way in which the prime minister did so.
15: Die Anerkennung eines würdigen Rücktritts, erklärte eine Sprecherin von der Leyen wenig später in Brüssel. Insbesondere mit Blick auf die britische Rolle in der Koalition der Willigen habe sich Starmer Verdienste um die Sicherheit Europas und der Ukraine erworben, hieß es. In der Tat hatte Starmer versucht, zusammen mit Paris und Berlin im sogenannten E3-Format eine führende Rolle einzunehmen, etwa wenn es um mögliche Sicherheitsgarantien für Kiew ging oder bei den Planungen für einen europäischen Einsatz in der Straße von Hormuz. Die Beziehungen zwischen Großbritannien und der EU blieben allerdings auch unter Starmer vor allem eine Baustelle. 10 Jahre nach dem Brexit ist man von einer Normalisierung weit entfernt.
4: Klaus Remme hat die europäischen Reaktionen auf die Rücktrittsankündigung von Keir Starmer zusammengefasst. Damit geht der 6. Premierminister Großbritanniens in 10 Jahren. Wir wollen das noch etwas genauer besprechen und dafür haben wir Anne McElvoy dabei. Sie schreibt für das US-amerikanische Nachrichtenportal Politico und ist eine sehr gute Kennerin der britischen Politik. Schönen guten Abend.
17: Nein, schönen guten Abend.
4: Keir Starmer, der galt ja so als etwas wie der Olaf Scholz Großbritanniens, also maximal spröde und unaufgeregt. Warum kam das nach den Chaosjahren unter den konservativen Vorgängern von Starmer am Ende doch nicht so gut an?
17: Ja, das ist vielleicht auch ein Teil des Problems, dass dieser Charakter von Keir Starmer, wie Sie sagen, ziemlich spröder, der hat ja immer sich als sehr vernünftiger, also wirklich ein sehr, muss man sagen, auch ein sehr erfolgreicher Anwalt und sogar Generalstaatsanwalt ehemals in Großbritannien, auch sehr labeltreu, kam aus sehr bescheidenen Verhältnissen und hat es dann doch ziemlich sozusagen mit seinen Laufbahn nach oben geschafft. Aber Ob er dann als Politiker so gut war, wie er sich vorstellte, das war immer, glaube ich, bei ihm die Gretchenfrage. Und am Ende mit den vielen Problemen, die Großbritannien eben zurzeit hat, also wir haben viele gemeinsam mit Deutschland, mit unseren Nachbarn in Europa und ein paar, da sind wir speziell, wir haben unsere eigene. Und da war er immer irgendwie im Verzug und hatte nicht wieder kommunikativ noch, glaube ich, die Ideen und die Visionen, um seine eigene Regierung voranzutreiben.
11: Gab es denn eigentlich diesen einen Auslöser, mit dem Keir Starmer am Ende seinen Niedergang besiegelt hat, oder kam da einfach ganz viel zusammen?
17: Na, da können wir auch viel Verfahren bieten. Ich glaube, also für, ich schreibe ja hier ziemlich analytisch über die Politik, nicht nur berichten, aber wenn ich das analytisch betrachten würde, würde ich sagen, wo er versorgt hat vor einem Jahr seine Reformen, so war so ein bisschen ähnlich wie immer in Deutschland, Hartz-IV-Reform durchzupeitschen. Seine eigenen Abgeordneten haben das abgelehnt und er war nicht stark genug, trotz seiner großen Mehrheit. Und das war wirklich ein Sieg für Labour, die er vor 2 Jahren für die Partei geholt hat. Nach einem Jahr war er nicht in der Lage oder hat nicht seine Partei darauf vorbereitet, diese harte Entscheidung zu treffen. Und da hat er wirklich so ein bisschen seinen Leadership und sein Glanz verloren und dann ja viele andere Sachen. Es kam da vieles dazwischen, da war nicht in der Lage auch für seine Verteidigung, die Abgaben, die er brauchte, die hat er auch nicht hingekriegt und hat dann ständig hin und her und man hat da so lange gezögert und dann am Ende waren so viele Minister da auch frustriert, dass ein paar und vor allem auch der Verteidigungsminister John Healey vor 2 Wochen dann auch seinen Posten geräumt und sagt, ja, so geht das nicht weiter. Aber das sind nur ein paar Beispiele. Also man könnte sagen, Keir Starmer sieht man auf der internationalen Bühne, Unterstützer von Ukraine, die beste Seite von ihm. Aber hier zu Hause lief das dann ziemlich happig.
11: Und dann gucken wir uns diese internationale Seite mal an, vor allem in Bezug auf die EU. Da hat sich Keir Starmer ja durchaus bemüht, wieder näher an die EU heranzurücken, hat sich aber da doch gescheut, für ein Referendum zu einem Wiedereintritt in die EU zu werben. Wie wird sich denn da jetzt sein Nachfolger Andy Burnham verhalten?
17: Er wird sich genauso verhalten. Das ist, glaube ich, etwa ein Wunschtraum von vielen. Man sagt man hier, die Regret haben, die Brexit sehr bereuen und die das überhaupt nicht wollten. Und das waren ja 48% der Wähler damals bei diesem Referendum. Aber 52 waren dafür. Und wer sagt jetzt, ach, alle bereuen das und wollen zurück, wollen wieder ein Beitritt, glaube, täuscht man sich sehr.
11: Aber die Umfragen geben das ja durchaus her.
17: Die Umfragen sagen nicht, unter welchen Bedingungen diesen Beitritt angeboten wurde, wäre. Und wenn man sagt, dann, wenn man fängt an, so nachzuhaken, ob man zurück in die Eurozone möchte, zurück, wir waren nie in der Eurozone, ob man das machen würde, dass man natürlich auch, dass die EU viel verlangen würde von Großbritannien für einen Wiederbeitritt, da fängt man an, vielleicht mal ein bisschen eine andere Meinung. Wenn man sagt, war das so erfolgreich, dann zu Recht sagen viele Wähler, nein, das hat unsere Probleme leider nicht so gelöst, wie wir uns vielleicht vorgestellt haben. Aber das ist alles andere als ein zuversichtlicher Wunsch der Bevölkerung, der EU beizutreten. Und das steht ja sowieso nicht im Raum. Andy Burnham, auch ein sehr überzeugter pro-europäischer Stimme in der britischen Politik. Er wird vielleicht immer versuchen, ein bisschen schneller die Annäherung mit der EU voranzutreiben. Aber vielleicht ist es dann doch eher mehr in der Richtung Verteidigungspolitik, Sicherheitspolitik, Unterstützung für NATO und Ukraine, mehr als dass man vielleicht sich vorstellt, dass wir dann wieder übermorgen in einem Raum in der EU zusammensitzen. Ich muss Sie vielleicht leider enttäuschen.
11: Das werden wir dann sehen. Andy Burnham, da sagen ja viele, er ist der Einzige vielleicht in der Labour-Partei, der diese Partei jetzt nochmal retten kann. Warum ist das so? Wofür steht er?
17: Ja, er steht da, hat ja schon mehrfach versucht, mal ins Leadership zu kommen, 2-mal gescheitert. Mitte 50 war Minister unter Blair und Brown. Manchmal hat er den Ruf gehabt, so ein bisschen eine Wackelfigur zu sein. Mal war er ein bisschen rechts von der Mitte in Labour, also doch ein Labour-Politiker, manchmal ein bisschen mehr sozialistisch geprägt. Aber er hat in den letzten Jahren, dieser letzten 8, 9 Jahren in Manchester, Minister hat er, glaube ich, wirklich seine Welt gefunden, wo er sich wohlfühlte. Und das war in einer Stadtregion. Man könnte sagen, wie Landesvater in Deutschland. So ungefähr, was er weniger unter sehr zentralisiertes System nicht so viel anbietet. Und da war er ziemlich erfolgreich. Und da hat er auch in Manchester allgemein, ist es groß im Aufschwung. Und da hat er sein eigenes Brand wieder aufgebaut. Jetzt gibt es ja wirklich eine Burnham-Marke, auch wie also mit seinem lässigen Stil. Er kam heute in London mit dem Zug aus Manchester an. Das ist ein sehr, sehr warmes Wetter hier. Er hat auch so ein bisschen nebenbei geschwitzt. Aber da war er irgendwie in seinem Fußballtrikot. Und da kommt er mit seinen Adidas-Sneakers und grüßt jede und spricht mit den Leuten. Das ist, eine andere Figur, ein anderer Charakter, wie dieser eher steife, zurückhaltende Starmer. Und das ist auch ein, glaube ich, ein Grund, warum die Labour-Partei ihn als Hoffnungsträger sieht. Aber natürlich, das ist nur ein Teil des Rezepts für Erfolg und vor allem in diesen schwierigen und bewegten Zeiten.
11: Da werden wir sehen, wie er sich da schlagen wird. Danke, Anne McElvoy. Mit der Journalistin des Nachrichtenportals Politico habe ich über die Rücktrittsankündigung des britischen Premiers Keir Starmer gesprochen. Dankeschön.
17: Ich danke zurück.
11: Und wir haben das Gespräch vor der Sendung aufgezeichnet. Damit schauen wir auf die Verhandlungen zwischen den USA und dem Iran um eine dauerhafte Waffenruhe. US-Vizepräsident J.D. Vance ist am Abend wieder aus der Schweiz abgereist. Da finden die Verhandlungen statt. Vorher hatte er gesagt, dass der Iran wieder bereit sei, Atominspektoren ins Land zu lassen. Ob das stimmt, ist allerdings unklar. Aus der Schweiz berichtet Patricia Werne.
18: Vor seiner Abreise aus der Schweiz sagte er, die Gespräche seien gut vorangekommen. Es gebe noch viel zu tun, aber die USA seien sehr engagiert.
19: Wir haben eine sehr gute Grundlage für eine erfolgreiche endgültige Einigung geschaffen. Die endgültige Einigung ist das Haus. Wir haben das Fundament gelegt, auch wenn wir das Haus noch nicht gebaut haben. Ich halte es für wichtig, dass wir alle würdigen, wie viel wir bereits erreicht haben.
18: Mehrere Aspekte seien ihm dabei wichtig. Es müsse ein Weg gefunden werden, die Straße von Hormuz offen zu halten. Zudem sei ein wichtiges Ziel, die Gefechte zwischen Israel und der Hisbollah-Miliz dauerhaft zu beenden. Es werde viel Arbeit erfordern, bis die territoriale Integrität und Souveränität des Libanon sowie die Sicherheit Israels wirklich erreicht seien. Anschließend hob der US-Vizepräsident besonders hervor, dass Teheran zugestimmt habe, wieder Inspektoren der Internationalen Atomenergiebehörde in den Iran zu lassen. Das sei der erste Schritt zur dauerhaften Denuklearisierung oder dauerhaften Beendigung eines Atomwaffenprogramms im Iran. Dies ist aber weder von der IAEA noch vom Iran bestätigt worden. Der Sprecher des iranischen Außenministers, Araghchi, kommentierte die gestrigen Gespräche auf der Plattform X lediglich mit diesen Worten. Die Grundlage der Vereinbarung sei das Prinzip Verpflichtung gegen Verpflichtung. Und die Islamische Republik Iran werde die Umsetzung der Verpflichtungen der Gegenseite genau überwachen. Sie werde alle ihre Hebel nutzen, dass diese eingehalten würden. Die zuständigen Vertreter der USA und des Iran sollen nun bei Arbeitsgesprächen in den kommenden Wochen Wege finden, um ein endgültiges Abkommen zum Ende des Iran-Kriegs umzusetzen.
11: Der frisch gewählte Chef der Partei Die Linke, Luigi Pantisano, hat die CDU um Entschuldigung gebeten, dass er die Partei in die Nähe des Faschismus gerückt hatte. Frank Eichmann.
20: Linken-Parteichef Pantisano bat die CDU in einer schriftlichen Erklärung um Entschuldigung. Am Wochenende während des linken Parteitags in Potsdam hatte er der CDU in einem Bildinterview faschistische Politik vorgeworfen, wie sie die AfD mache. Nun rückt er davon ab. Der Unterschied dürfe nicht verwischt werden zwischen politischen Gegnern innerhalb des demokratischen Spektrums und jenen, die die Demokratie abschaffen wollten. Insbesondere bitte er jene in der CDU um Entschuldigung, die die klare Brandmauer zur AfD für notwendig hielten. Aufrecht hält der neue linken Parteichef allerdings seine Sorge vor einem möglichen Rechtsruck der CDU und einem Zusammenrücken mit der AfD. Pantisano hatte nach dem Faschismusvorwurf umgehend Empörung aus der Union geerntet. Auch innerparteilich stieß er auf heftige Kritik, insbesondere bei linken Wahlkämpfern in Sachsen-Anhalt und Mecklenburg-Vorpommern. Wegen hoher AfD-Zustimmungswerte könnten dort nach den Landtagswahlen Kooperationen oder Koalitionen nötig werden, um eine AfD-Regierung zu verhindern. Am Wochenende wurde Pantisano mit nur 53% zum neuen linken Co-Chef gewählt, ohne Gegenkandidaten.
4: Die Taliban-Regierung von Afghanistan wird international nicht anerkannt. Trotzdem baut sie jetzt mit Billigung der Bundesregierung ihr Botschaftspersonal in Deutschland aus, um mehr Abschiebungen zu ermöglichen. Dietrich Karl Meurer.
0: Die Bundesregierung will Abschiebungen nach Afghanistan schneller und häufiger durchführen. Ein Sprecher des Auswärtigen Amtes sagte, technische Gespräche mit den Taliban hätten Fortschritte gebracht. Ziel sei es, mehr Rückführungen zu ermöglichen. Dazu sollen bis zu 4 zusätzliche Konsularbeamte aus Kabul nach Deutschland kommen. Sie sollen Identitäten prüfen und Pässe ausstellen. Die Kontakte sind politisch heikel. Die radikal-islamischen Taliban sind international nicht als Regierung anerkannt. Kritiker sehen in der Zusammenarbeit eine Aufwertung dieses Systems. Sie verweisen auf Berichte über schwere Menschenrechtsverletzungen. Die Bundesregierung betont, sie führe nur Gespräche auf Arbeitsebene, um Rückführungen zu organisieren. Das Innenministerium verweist auf den Koalitionsvertrag. Union und SPD hatten dort festgelegt, Abschiebungen sollen mit Straftätern und Gefährdern beginnen. Konkrete Zahlen nennt die Regierung nicht. Sie verweist auf die Zuständigkeit der Länder. Der Bund unterstützt nach eigenen Angaben bei der Umsetzung.
4: In der Demokratischen Republik Kongo gibt es inzwischen mehr als 1000 bestätigte Ebola-Fälle. Karin Bensch.
21: Die Zahlen steigen und steigen. Gut einen Monat, nachdem der Ebola-Ausbruch in der Demokratischen Republik Kongo öffentlich bekannt wurde, hat die Zahl der bestätigten Fälle die 1000er-Marke übersprungen. Laut des kongolesischen Gesundheitsministeriums gäbe es nun 1003 bestätigte Ebola-Infektionen. Darunter 254 nachgewiesene Todesfälle. Damit liegt die Sterblichkeitsrate bei gut 25%. Betroffen sind 3 Regionen im Nordosten der Demokratischen Republik Kongo. Ein großes Problem ist, für diese seltene Ebola-Variante gibt es noch keinen zugelassenen Impfstoff. Mediziner können lediglich die Symptome der Infizierten mit Medikamenten behandeln. Um den Ausbruch einzudämmen, werden Erkrankte isoliert. Ihre sozialen Kontakte werden so gut es geht nachverfolgt. Insgesamt befinden sich laut des kongolesischen Gesundheitsministeriums derzeit 365 Patienten in Isolation oder im Krankenhaus. Und 100 Menschen seien nach einer Ansteckung wieder genesen.
4: Die Entspannung im Nahen Osten bringt auch an der deutschen Börse einen leichten Aufschwung. Detlef Landmesser aus unserem Börsenstudio.
22: Seit mittlerweile 6 Wochen arbeitet sich der deutsche Leitindex DAX an der runden Marke von 25.000 Punkten ab. Auch heute ging es mehrmals drunter und drüber, mit einem guten Ende. Der DAX ging 0,6% höher bei 25.139 Punkten aus dem Handel. Dabei halfen vor allem die weiter fallenden Ölpreise. Die Pause bei den US-Sanktionen gegen iranisches Öl drückte die Notierung für Nordseeöl der Sorte Brent um weitere 4% auf $77,70. Dabei läuft der Verkehr durch die Straße von Hormuz nur sehr schleppend an. Heute haben nur etwa 4 Tanker die Meerenge passiert. Vor dem Iran-Krieg gab es noch im Schnitt 125 Schiffspassagen pro Tag. Stärkster Wert im DAX war Infineon mit einem Plus von 4,8%. Inspiriert von der KI- und Halbleiter-Rallye in Asien näherte sich der Chip-Titel wieder seinem Mehrjahreshoch von Anfang Juni. Zweitbester DAX-Wert war Zalando. Der Großaktionär und Aufsichtsrat Anders Holch-Paulsen hatte zuletzt Aktien für mehrere Millionen Euro zugekauft. Der deutsche Leitindex präsentierte sich heute in einer neuen Zusammensetzung. Seit heute gehört auch wieder Hochtief zu den 40 wichtigsten deutschen Aktiengesellschaften. Der Baukonzern profitiert von Großaufträgen für den Bau von KI-Rechenzentren, was ihm kräftige Kursgewinne beschert hat. Binnen eines Jahres hat sich sein Börsenwert verdreifacht, auf rund 40 Milliarden Euro. Für Hochtief musste die VW-Muttergesellschaft Porsche SE den DAX verlassen.
4: Fast 20 Jahre lang haben Börsenhändler immer sehr genau zugehört, wenn Alan Greenspan vor die Mikrofone in der US-Notenbank getreten ist. Seine orakelhafte Sprache war oft nicht leicht zu verstehen. Von 1987 bis 2006 war Alan Greenspan Chef der Federal Reserve. Nun ist er im Alter von 100 Jahren gestorben. Ein Nachruf von Martin Ganselmeier.
23: Stets die politische Unabhängigkeit der Notenbank verteidigt zu haben, gilt als wichtigste Errungenschaft der langen Amtszeit Greenspans. Schmerzlich zu spüren bekam dies Anfang der 90er Jahre der damalige US-Präsident George Bush Senior. Bushs Drängen auf niedrigere Leitzinsen ignorierte Greenspan, um eine drohende Inflation zu verhindern, erklärte Greenspan-Biograf Sebastian Mallaby in einem CBS-Interview.
24: Fed Independence in the United States
23: Greenspan hat die Unabhängigkeit der Fed geschaffen. Er machte Bush klar, wenn das Weiße Haus ihm auf die Nase haut, dann würde er doppelt zurückschlagen. Greenspan gelang, was damals wenige für möglich hielten, eine weiche Landung der US-Wirtschaft ohne Rezession. Vielen Amerikanern galt der Notenbankchef fortan als Magier der Märkte. Ihm und nicht dem damaligen US-Präsidenten Bill Clinton sei zu verdanken, dass die 90er Jahre zu einem Jahrzehnt des kontinuierlichen Wachstums wurden. Wenn sich Greenspan zur Wirtschaftslage äußerte, meist nuschelnd und in schwer verständlichem Greenspeak, dann hingen weltweit Wirtschaftsexperten an seinen Lippen. Einige Greenspan-Deuter glaubten sogar, am Gewicht seiner Aktentasche erkennen zu können, ob eine Leitzinssenkung bevorstand. Die Wahrheit war viel einfacher, verriet Greenspan 2019 in einem Bloomberg-Interview. Der Umfang meiner Aktentasche hing davon ab, ob mir meine Frau Lunch gemacht hatte oder nicht, so Greenspan damals. Seine Frau ist die bekannte Fernsehjournalistin Andrea Mitchell, mit der er viele Jahre eine feste Größe im gesellschaftlichen Leben der US-Hauptstadt war. Geboren wurde Alan Greenspan in Washington Heights im Norden von Manhattan, wo damals viele jüdische Einwandererfamilien lebten. Schon in der Schule zeigte er eine ungewöhnliche Begabung für Mathematik und Musik. Zunächst studierte er an der berühmten Juilliard School of Music. Dann stieg er um auf Volkswirtschaft. Seine Fähigkeit, riesige Zahlenkolonnen so auszuwerten, dass er zutreffende Einschätzungen über die Konjunktur geben konnte, machte ihn schnell zu einem wohlhabenden Wirtschaftsberater. Lange Zeit stand Greenspan den Republikanern nahe. Er glaubte an die Selbstheilungskräfte des Marktes und lehnte zu viel staatliche Regulierung ab. Das wurde ihm am Ende seiner Karriere zum Verhängnis.
1: How do we know when irrational exuberance has unduly escalated asset values?
23: Ein typischer Greenspan-Satz. Wie erkennen wir, wann irrationale Überschwänglichkeit zu einer übermäßigen Eskalation der Vermögenswerte führt? Greenspan war sich der Gefahren durch Blasenbildung an der Börse bewusst, sagt Buchautor Sebastian Mallaby. Aber anders als in seinem entschlossenen Kampf gegen Inflationsgefahren wollte Greenspan nichts tun, um frühzeitig etwas Luft aus der Blase zu lassen. Hätte er die Blase zum Platzen gebracht, hätte er sich gegen die öffentliche Meinung stellen müssen. Er hätte sagen müssen, eure Aktienfonds zur Altersvorsorge sind überbewertet. Aber er galt als Maestro und dieses Image wollte er nicht riskieren.
4: Der frühere US-Notenbankchef Alan Greenspan ist im Alter von 100 Jahren gestorben. Martin Ganselmeier hat ihn gewürdigt. Die Stichwahl in Kolumbien um das Präsidentenamt ist entschieden und Donald Trump dürfte sich freuen, denn der US-Präsident hatte den extrem rechten Kandidaten Abelardo del Espera unterstützt. Und der hat nun ganz knapp gewonnen. Jenny Barke.
2: Das Wahlkampfteam von Abelardo de la Espera jubelt kurz nach 17 Uhr Ortszeit in Kolumbien. Abelardo de la Espera ist der neue Präsident Kolumbiens, rufen sie. Autokorsos ziehen durch Bogotá, für viele steht sein Sieg fest. Doch ganz so einfach ist es nicht. Das Ergebnis gilt als vorläufig, muss von den Wahlbehörden noch nachgezählt werden. Auch 2022, vor 4 Jahren, gewann überraschend Gustavo Petro nach der Prüfung, obwohl es bei der vorläufigen Stimmenzählung danach aussah, als würde der Gegenkandidat gewinnen. Es sind vor allem für diejenigen bange Stunden, die nun Petros Parteifreund Ivan Cepeda an der Spitze des Landes sehen wollen. Ich habe Angst, dass man nicht mehr von sexueller Vielfalt reden kann, von Rechten für Bauern, für Indigene und Schwarze. Wir müssen weiterkämpfen für eine würdige Zukunft, sagen 2 Wähler in Bogotá, die darauf hoffen, dass der linke Cepeda gewinnt. Kolumbien ist tief gespalten. Zwischen de la Espreya, der im Wahlkampf eine harte Hand gegen Kriminelle versprach, einen schlanken Staat und der Rückendeckung von US-Präsident Donald Trump bekam. und Ivan Cepeda, Philosoph und Menschenrechtsaktivist, der den linken Reformkurs von Pedro fortsetzen will und der sich noch nicht geschlagen gibt. Camilo González Pozo von der kolumbianischen Nichtregierungsorganisation Indepaz warnt vor einer weiteren Polarisierung.
3: Tiene que haber un sentido de unidad nacional.
2: Der Weg muss eine nationale Einheit sein. Der Gewinner muss für alle regieren. Sonst beginnt ein Krieg der einen Hälfte gegen die andere.
3: Se gobierne para todos, sino que se inicie una guerra de una mitad contra otra mitad.
2: Wie sehr diese Wahl das Land bewegt, zeigt auch die Beteiligung. Etwa 63% gingen an die Urnen, ein Rekord. Bis wirklich feststeht, wer der neue Präsident Kolumbiens wird, könnte es noch einige Tage dauern.
4: Berichtet Jenny Barke, und inzwischen hat der unterlegene Kandidat seine Anhänger aufgerufen, keine Gewalt bei Protesten anzuwenden. Sie alle erleben das wahrscheinlich in diesen Tagen. Fast täglich teilt eine Stadt oder eine Gemeindeverwaltung mit, dass ein soziales Projekt kein Geld mehr bekommt oder dass eine Busverbindung ausgedünnt wird. Den Kommunen geht das Geld aus. Der Städte- und Gemeindebund hat darauf heute bei einem bundesweiten Aktionstag aufmerksam gemacht. Jakob Meyer.
5: Sinkendes Schiff, Verschiebebahnhof 5 nach 12. Die Kommunalvertreter formulieren drastisch, um die schwierige finanzielle Lage von Deutschlands Städten, Landkreisen und Gemeinden zu veranschaulichen. Fürs laufende Jahr und die zwei kommenden Jahre rechnen die Kommunen mit Defiziten von jeweils knapp 30 Milliarden Euro. Die Rücklagen sind vielerorts vollständig aufgebraucht, beklagt der Präsident des Deutschen Landkreistages Achim Brötel. Die Zinsausgaben gingen steil nach oben.
6: Wir dürfen uns nicht an schlechte Zahlen gewöhnen, wenn Gebäude und Straßen anfangen zu bröckeln, dann bröckelt auch das Vertrauen der Menschen in die Handlungsfähigkeit des Staates.
5: Denn die spüren die Finanznot vielerorts längst, weil Schulen und Kitas nicht modernisiert, Straßen nicht repariert werden, weil Schwimmbäder und Bibliotheken geschlossen werden müssen und sich Kommunen die Obdachlosenhilfe oder die Sportförderung nicht mehr leisten und den Nahverkehr nicht länger bezahlen können. Leipzig musste den Neubau der Musikschule streichen, sagt Oberbürgermeister Burkhard Jung, gleichzeitig Städtetagspräsident.
7: Wir müssen strukturell dieses Land anders aufstellen, indem die kommunale Ebene behandelt wird als gleichberechtigter Partner auf Augenhöhe für staatliche Leistung. Und das passiert nicht.
5: Jung beklagt, dass nach dem Willen von Bund und Ländern die Kommunen einspringen müssten, wenn für staatliche Leistungen nicht genügend Geld da ist. Er nannte es nicht hinnehmbar, dass beispielsweise die Sozialämter einen Großteil der Pflege finanzierten. Die geplante Pflegereform bringe für die Kommunen keine Entlastung, sondern 1 Milliarde Euro mehr Kosten. Städte, Landkreise und Gemeinden warnen außerdem vor Mehrbelastungen durch die anstehende Krankenhausreform und die Reform der gesetzlichen Krankenversicherung. Sie fordern, die Kommunalfinanzen sofort wirksam zu stabilisieren und die Kosten in den Sozialversicherungen zu begrenzen, anstatt ständig neue Versprechen zu machen. Wer bestellt, solle auch bezahlen, hieß es. Stattdessen verschiebe der Bund seit vielen Jahren Lasten auf die Kommunen, erklärte Landkreistagspräsident Brötel. Renten, Kranken- und Pflegeversicherung seien durch massive versicherungsfremde Leistungen belastet worden, also durch Leistungen, die über den eigentlichen Zweck der jeweiligen Sozialversicherung hinausgehen und nicht durch Versichertenbeiträge finanziert werden. Aber die Bundespolitik, so Brötel, bringe nicht den Mut auf, das zu ändern.
6: Und jetzt wackelt dieses System. Das wird zunehmend instabiler, deswegen habe ich vorhin gesagt, Flickschusterei. Man müsste wirklich ehrlich sein und sagen, wir nehmen diese versicherungsfremden Leistungen aus diesen Versicherungssystemen raus.
5: Brötel verwies auf die Mütterrente, die betroffenen Frauen 20 Euro im Monat bringe und unter dem Strich 5 Milliarden Euro koste. Das könne sich der Staat im Moment nicht leisten. Mit einem Aktionstag Kommunen am Limit wollen Städte und Gemeinden auf ihre desolate Finanzlage aufmerksam machen. Sie ist am Donnerstag auch Thema beim Treffen von Bundeskanzler Friedrich Merz mit den Ministerpräsidentinnen und Präsidenten der Länder.
4: Die Kommunen protestieren gegen ihre Finanznot, Jakob Meyer berichtete.
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4: Und dafür ist jetzt Thomas Wieler hier ins Studio gekommen.
25: Vor ein paar Minuten hat es kräftig zu regnen begonnen in Philadelphia. Vor ein paar Stunden, da gab es schon ein schweres Unwetter über der Stadt. Deshalb war der Anstoß des Spiels Frankreich gegen den Irak ungewiss. Dann beruhigte sich die Wetterlage jedoch und so hat der kanadische Schiedsrichter Drew Fisher die Partie pünktlich um 17 Uhr Ortszeit, 23 Uhr unserer Zeit angepfiffen. Es läuft die Schlussphase der ersten Hälfte. Beim Stand von 1:0 durch Kylian Mbappé in der 14. Minute blenden wir wir uns in die Reportage von Martina Knief und André Siems ein.
8: Zum Torwart, zu Basil und Martina. Die Hälfte der Nachspielzeit ist auch schon wieder rum.
9: Bleiben uns also noch 90 Sekunden in Philadelphia. Der Regen hat ein bisschen nachgelassen. Der Irak versucht es jetzt über die rechte Seite. Die Franzosen da aber schon sehr, sehr stark formiert. Trotzdem nochmal die Möglichkeit an Spiel an den Franzosen. Sah ein bisschen auch nach Handspiel aus. Aber Ballbesitz jetzt für Frankreich. 60 Sekunden der Nachspielzeit haben wir noch. Die Franzosen 1:0 in Führung. Mbappé, der Torschütze, in der 14. Minute über die rechte Seite, über Upamecano, geht es jetzt mit dem Ball erstmal langsam, ganz langsam auf dem Spielfeld und dann möglicherweise schnell Richtung Kabine. Ballbesitz für die Franzosen auf Höhe der Mittellinie, nach rechts gespielt. Upamecano schließt da auf, weiter nach rechts den Ball gelegt, dann ist da Mbappé auf die rechte Seite gegangen, der zeigt irgendwie nach hinten, warum auch immer. Auf die rechte Seite müsste es gehen. Da ist das Tor, auf das die Franzosen spielen. Die aber, so sieht es aus, mit diesem 1:0 gegen den Irak gern erstmal in die Halbzeit gehen würden.
8: Denn die letzten Sekunden, die plätschern schon runter. Die Anfangsphase war wild. Die Franzosen richtig stark mit unglaublich viel Druck. Da sah es aus, als wenn die Iraker heute hier eine Freifahrt kriegen. Und das zwar mit einer richtigen Reise, aber von wegen, denkste, nur 7:2 Torschüsse, nur 56% Ballbesitz für die Franzosen. Das ist zwar eine Überlegenheit, aber das ist nicht so super deutlich. Der Schiedsrichter.
25: Frankreich gegen den Irak 1:0 zur Pause. Übermorgen wird Lionel Messi 39 Jahre alt. Argentiniens WM-Kapitän ist in Topform. Seinen 3 Toren gegen Algerien, dies Jahr weitere gegen Österreich folgen. Michael Augustin.
10: Dallas erlebt die nächste Messi-Gala. Lionel Messi sichert Argentinien mit 2 Toren den 2. Sieg bei dieser WM. 2:0 gegen Österreich. Die K.O.-Runde ist damit sicher. Durch ein Tor von Messi Ende der ersten Halbzeit und einen Treffer von ihm in der Nachspielzeit. Seine WM-Tore Nummer 17 und 18. Damit hat Messi nun Miroslav Klose endgültig als WM-Rekordtorschützen verdrängt. Das ganze Spiel des Weltmeisters war darauf ausgerichtet, seinen fast 39 Jahre alten Star in Szene zu setzen. Hat funktioniert. Und so machte es auch nichts, dass Messi in der Anfangsphase einen Elfmeter verschossen hatte.
25: Matthias Friebe berichtet und für uns exklusiv von der WM aus den USA, Kanada und Mexiko. Matthias, welche Erklärungen hast du für die starken Auftritte von Lionel Messi?
12: Es ist, glaube ich, noch einmal die Chance zu zeigen, dass er wirklich der Größte aller Zeiten ist, nachdem er ja bei der Weltmeisterschaft in Katar sich mit dem WM-Titel den letzten verbliebenen Titel, der ihm noch gefehlt hat, gesichert hat. Und jetzt im fortgeschrittenen Alter seiner Karriere, wo er niemandem mehr etwas beweisen muss, wo er eigentlich alles gewonnen hat, was man gewinnen kann, jetzt kann er nochmal zeigen, was in ihm steckt und jetzt kann er sich die ganzen Rekorde holen, hat sich ja mit diesem neuen Weltrekord, den 18 Treffern bei einer Weltmeisterschaft, jetzt mal wieder die nächste Krone aufgesetzt und noch dazu kommt ja, von den 5 Toren der Argentinier, die bei dieser WM, hat er jetzt alle 5 erzielt, also er ist der Mann, um den sich alles dreht im argentinischen Team.
25: Spielt die Mannschaft für ihn oder er für die Mannschaft?
12: Man könnte sagen, beides eigentlich. Also er ist nicht jemand, der solche Star-Allüren hat, dass sich alles um ihn drehen muss. Wir haben ihn auch heute in dem Spiel gesehen, dass er auch am eigenen Strafraum ausgeholfen hat, mit in die Tacklings reingegangen ist. Er ist schon ein mannschaftsdienlicher Spieler, aber natürlich ist ganz klar, der Nationaltrainer Scaloni baut die Mannschaft um ihn herum. Er ist der Dreh- und Angelpunkt. Er ist der, auf die sich alle konzentrieren in diesem Team. Er ist der, um den das ganze Spiel drumherum aufgebaut wird. Und das kann man auch bei dieser Weltmeisterschaft sehr, sehr eindrücklich sehen.
25: Hast du das Gefühl, dass der Kader ihm wie schon beim WM-Titelgewinn 2022 zum Abschied aus dem Nationalteam erneut einen Titel schenken möchte?
12: Das wäre ja etwas ganz Besonderes. Das hat es ja seit eigentlich 100 Jahren nicht gegeben, dass eine Mannschaft den WM-Titel verteidigt. Das wäre dann die endgültigste Krönung aller Krönungen für ihn. Ich habe das Gefühl, dass diese argentinische Mannschaft durchaus dazu in der Lage ist, wie man heute das Spiel gegen Österreich gesehen hat, was aus argentinischer Sicht kein einfaches Spiel war. Dann haben sie sich in vielen Situationen sehr, sehr elegant daraus befreit. Die Tore wurden mit brillanten Kombinationen rausgespielt. Das war sehr eingespielt, das war sehr, sehr durchdacht und auch kreativ zugleich, was die Argentinier da gezeigt haben. Also mit diesem Spiel heute sind sie zumindest für mich einer der ganz großen Favoriten auf den Titel. Und da müssen sich die anderen Mitfavoriten, so wie die Franzosen, wir haben es ja gerade gehört, doch eine ganze Menge strecken, um da ranzukommen. Spätestens dann in den weiteren K.O.-Phasen, Achtelfinale, Viertelfinale, wenn es zu den direkten Duellen der großen Teams kommt, werden wir dann wissen, in welche Richtung die Reise geht. Aber die Argentinier sind auf jeden Fall ganz, ganz vorne zu nennen, wenn es um die Favoriten bei dieser WM geht.
25: Vielen Dank, Matthias. Innenverteidiger Nico Schlotterbeck musste aufgrund einer Verletzung gegen die Elfenbeinküste ausgewechselt werden. Jetzt steht fest, er fällt aufgrund eines Innenbandrisses im linken Sprunggelenk für den Rest der Weltmeisterschaft aus. Tim Brockmeier.
13: Es hat uns schockiert, weil Schlotti ein brutal wichtiger Spieler für uns ist. Die Aussage von Nadim Amiri lässt keine zwei Meinungen zu. Das WM-Aus von Nico Schlotterbeck trifft das DFB-Team emotional, aber auch sportlich. Der einzige Linksfuß-Innenverteidiger in der Mannschaft muss ersetzt werden. Der deutsche Spielaufbau wird ab sofort ein anderer sein. Jonathan Tah und Antonio Rüdiger wohl die beiden, die die deutsche Abwehr jetzt bilden werden. Amiri aber will nicht nur Trübsal blasen, es ist irgendwie auch Motivation, sagt er. Wir werden jetzt für ihn spielen und für ihn versuchen, so weit wie möglich zu kommen. Mit Blick auf das anstehende Spiel gegen Ecuador gibt es aus Amiris Sicht auch keine zwei Meinungen. Auch wenn es sportlich um nichts mehr geht, Deutschland ist in jedem Fall Gruppensieger, sagt er, wir gehen das Spiel an, als würde es um alles gehen, wir wollen gewinnen und im Flow bleiben. Gut möglich, dass er und auch andere, die bisher eher auf der Bank saßen, Einsatzzeiten bekommen werden, dass Bundestrainer Nagelsmann das letzte Gruppenspiel nutzen wird, um hier und da in der Startelf zu rotieren. In der Innenverteidigung muss er es ja leider so oder so.
25: Und wie das Spiel Frankreich gegen den Irak ausgegangen ist, können Sie natürlich bei uns in den Nachrichten und live in der Radionacht hören.
4: Danke, Thomas Wieler. Und jetzt gibt's noch den Blick in die Zeitungskommentare von morgen, zusammengestellt von Jan Jakob Loos, präsentiert von Katja Franke.
2: Das dominierende Thema in den Kommentarspalten ist der angekündigte Rücktritt des britischen Premierministers Starmer. Dazu schreibt die Frankfurter Allgemeine Zeitung:

0: zu einer breiten, regierungsfähigen Kraft. Schon bald aber entstand das Bild von einer Regierung im Zickzackkurs. Der Tagesspiegel aus Berlin sieht Starmers Rücktritt als jüngstes Symptom der Dauerkrise in Großbritannien, die das Land seit dem Brexit erlebt. Wie viele andere auch hält der Tagesspiegel fest, Starmers Nachfolger wird bereits der 7. Premierminister in den 10 Jahren seit dem Referendum sein. Zum voraussichtlichen Nachfolger heißt es in der Frankfurter Rundschau, Andy Burnham wird in wenigen Wochen wohl der nächste Premierminister Großbritanniens sein. Die Zeitung findet viele lobende Worte für den bisherigen Bürgermeister von Manchester, glaubt aber auch, wahrscheinlich wetzt der britische Boulevard schon die Messer für Burnham. Die Zeit gibt außerdem zu bedenken, übertragbar auf das ganze Land ist Burnhams Manchesterism kaum. Nach den bekannt gewordenen Reformempfehlungen der Rentenkommission widmen sich die Kommentare auch diesem Thema. Das Handelsblatt befürchtet, zu jedem Kommissionsvorschlag wird sich in den nächsten Tagen eine Vertreterin der Koalition von der einen oder anderen Seite finden, die staccatoartig Gegenargumente vorbringen wird. Dann wird sich zeigen, ob die Spitzen der schwarz-roten Koalition noch zu echter politischer Führung in der Lage sind. Die Frankenpost aus Hof greift sich inhaltlich einen Punkt heraus und kommentiert die mögliche Einführung einer verpflichtenden, kapitalmarktgedeckten Zusatzrente. Viel zu lange hat die Politik darauf verzichtet, den Kapitalmarkt zu nutzen, um die Milliarden und Abermilliarden aus den Beitragseinnahmen gewinnbringend anzulegen. Die Nürnberger Nachrichten fassen die Diskussion zusammen. Viel zu viele Härten, schimpfen die einen, geht nicht weit genug, kritisieren die anderen. Je breiter der Aufschrei, desto besser die Vorschläge. In diesem Sinne hat die Kommission sehr gute Arbeit geleistet. Eine Arbeit, vor der sich die Koalition gedrückt hat.
1: Das war die Presseschau mit Katja Franke. In Tschechien gehen tausende Menschen auf die Straße und demonstrieren, Achtung, für die Rundfunkgebühren. Warum? Das erfahren Sie hier nach den Nachrichten in unserem Kulturmagazin Fazit mit Eckart Rölke. Das war der Tag im Deutschlandfunk. Ich bin Rainer Brandes. Kommen Sie gut durch diese Nacht.

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1: Es ist Dienstag, der 23. Juni, 0 Uhr, die Nachrichten. Die Rentenkommission der Bundesregierung übergibt heute ihren Abschlussbericht an Bundeskanzler Merz und Arbeitsministerin Baas. Das 13-köpfige Gremium hatte im Januar dieses Jahres seine Arbeit aufgenommen. Medienberichten vom Wochenende zufolge spricht sich die Expertenrunde unter anderem dafür aus, das Renteneintrittsalter an die Entwicklung der Lebenserwartung zu koppeln. Die abschlagsfreie Frühverrentung nach 45 Beitragsjahren soll demnach abgeschafft werden. Diese und weitere Reformen sollen die Rente angesichts des demografischen Wandels stabil und bezahlbar halten. Bundesfinanzminister Klingbeil hatte die Reformvorschläge der Rentenkommission als eine gute Arbeitsgrundlage für die Koalition gewürdigt. Diese hätten eine unfassbare Tragweite, sagte der SPD-Politiker auf dem Tag der Industrie in Berlin. Dass damit eine Debatte ausgelöst werde, müsse man aushalten. Es liege nun in der Verantwortung der Koalition, Entscheidungen zu treffen. Die 113 Castor-Behälter mit hochradioaktivem Atommüll könnten länger als gedacht im oberirdischen Zwischenlager Gorleben verbleiben. Die Gesellschaft für Zwischenlagerung kündigte an, Ende des Monats einen Antrag auf Verlängerung um weitere 20 Jahre beim Bundesamt für die Sicherheit der nuklearen Entsorgung zu stellen. Die aktuelle Genehmigung für den Standort im Wendland war auf 40 Jahre befristet und endet 2034. Ein Standort für ein Endlager dürfte aber erst Mitte dieses Jahrhunderts feststehen. Die Bürgerinitiative Umweltschutz Lüchow-Dannenberg sieht in den Genehmigungsantrag für Gorleben eine Blaupause für alle weiteren Atommülllager. Sie kündigte für heute in Berlin Proteste an. Dort findet eine Statuskonferenz Zwischenlagerung des Bundesamts für die Sicherheit der nuklearen Entsorgung statt. Vor dem Hintergrund der Iran-Gespräche reist US-Außenminister Rubio ab heute in drei Golfstaaten. Rubio werde die Vereinigten Arabischen Emirate, Kuwait und Bahrain besuchen, erklärte sein Sprecher in Washington. Bis Donnerstag werde der Außenminister das Rahmenabkommen mit dem Iran erläutern, sowie die Bemühungen um einen freien Schiffsverkehr durch die Straße von Hormus. Nach Einschätzung von Beobachtern in Washington will Rubio mit seiner Reise um neues Vertrauen bei den Golfpartnern werben. Nach Beginn der US-israelischen Luftangriffe auf den Iran Ende Februar waren mehrere Länder der Region zur Zielscheibe iranischer Luftangriffe geworden. In Rumänien ist die Bildung einer neuen Regierung gescheitert. Das Parlament lehnte den Kandidaten für das Amt des Ministerpräsidenten Veștea ab. Veștea hätte für seine Wahl die absolute Mehrheit von 233 Ja-Stimmen benötigt. Er erhielt jedoch nur 189, da ein Teil der Abgeordneten den Plenarsaal bereits vor Beginn der Abstimmung verlassen hatte. Nun muss Staatspräsident Dan dem Parlament einen neuen Kandidaten für dieses Amt vorschlagen. Dann hatte den pro-westlichen Veștea ernannt, nachdem der bisherige rumänische Regierungschef Bolojan per Misstrauensvotum Anfang Mai abgesetzt worden war. Veștea gehört wie Bolojan der Partei PNL an. Bolojan hatte sich als Parteivorsitzender gegen Veștea ausgesprochen, fand damit beim Staatspräsidenten jedoch kein Gehör. US-Musikproduzent Clive Davis ist tot. Wie US-Medien unter Berufung auf seine Familie berichten, starb er im Alter von 94 Jahren in New York. Davis hatte unter anderem Whitney Houston und Barry Manilow entdeckt. Außerdem förderte er Stars und Bands wie Janis Joplin, Santana, Bruce Springsteen, Billy Joel, Pink Floyd, Patti Smith, Alicia Keys und Aerosmith und prägte damit die Musikgeschichte der vergangenen Jahrzehnte entscheidend mit. Der argentinische Fußballnationalspieler Lionel Messi ist zum alleinigen WM-Rekordtorschützen aufgestiegen. Messi erzielte im Gruppenspiel gegen Österreich beide Treffer für Argentinien und damit sein 17. und 18. WM-Tor. Dadurch zog er am bisherigen Rekordhalter Miroslav Klose vorbei, der auf 16 Treffer kam. Die Partie gegen Österreich endete 2:0. Zur Stunde spielt Frankreich gegen den Irak. Abschließend das Wetter. In der Nacht teils klar, teils wolkig, abklingende Schauer und Gewitter. Temperaturen 22 bis 9 Grad. Tagsüber viel Sonne, über dem Bergland und im Südosten Gewitter. 26 bis 37 Grad. Am morgigen Mittwoch heiter bis wolkig, über dem Bergland weiterhin vereinzelte kräftige Gewitter, 27 bis 39 Grad. Das waren die Nachrichten.
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2: Willkommen, einen schönen guten Abend. Vor 10 Jahren haben die britischen Bürgerinnen und Bürger mit knapper Mehrheit entschieden, die EU zu verlassen. Zeit für uns, zurückzublicken und eine Bilanz zu ziehen. Gleich werden wir das tun mit dem britischen Schriftsteller James Horse. In Tschechien wird gegen die Abschaffung von Rundfunkgebühren protestiert. In Leipzig hat der Dirigent Sir John Eliot Gardiner aufrichtig verwirrt für einen Eklat gesorgt und dafür eine Strafanzeige kassiert. Und in Los Angeles wurde ein Museum eröffnet, das ausschließlich KI-erzeugte Kunst zeigt. Den Besuchern versprochen wird eine omnisensorische Erkundung. Nur für die Musik, nur für die Ohren ist die Musik bestimmt, die wir jetzt hören, mit der wir jetzt beginnen. Der US-Amerikaner Dan Auerbach mit einer Liebeserklärung an seine Wahlheimat Nashville. 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

0: Morgen jährt sich das Brexit-Referendum in Großbritannien zum 10. Mal. Am 23. Juli 2016 hatten knapp 52% der Briten für den Austritt des Vereinigten Königreichs aus der EU gestimmt. Vollzogen wurde der Austritt dann Ende Januar 2020 und rund ein Jahr später verließ Großbritannien nach einer Übergangsphase auch die Zollunion und den EU-Binnenmarkt. Die Befürworter des Brexit hatten damals unter anderem argumentiert, der EU-Austritt sei nötig, um in Großbritannien über Migration und Außenhandel ohne Einmischung aus Brüssel entscheiden zu können. Doch das britische Handelsdefizit stieg nach dem Brexit und auch die Zahl der Migranten aus Nicht-EU-Ländern nahm deutlich zu. Das sind die Fakten und die wirken nach. Nicht nur in der Wirtschaft, in der gesamten britischen Gesellschaft. Und darüber möchte ich nun mit dem Schriftsteller James Hawes sprechen. Er hat schon vor 10 Jahren hier im Deutschlandradio vor den Folgen des Brexit gewarnt. Seine Bücher, die kürzeste Geschichte Englands und die kürzeste Geschichte Deutschlands, sind Bestseller. Und ich freue mich, ihn am Telefon begrüßen zu können. Einen schönen guten Abend, Herr Hawes.
1: Schönen guten Abend.
0: Heute ist der britische Premierminister Starmer zurückgetreten und morgen jährt sich das Brexit-Referendum zum 10. Mal. Starmer, er steht ja für eine schwierige politische Gegenwart in Großbritannien. War der Brexit so etwas wie ein Auslöser einer Krise, die bis heute nachwirkt?
1: Das kann man wohl sagen. Stellen Sie sich mal vor, in den 37 Jahren vor dieser fatalen Brexit-Volksabstimmung hatten wir in England in diesen 37 Jahren 5 Premierminister. In den letzten 10 Jahren werden wir jetzt den 7. bald haben. Das sind die politischen Folgen eines kulturellen Desasters und ökonomischen Desasters auch. Das Tragische daran ist, dass das nie wirklich so ein unwiderstehliches Volksbegehren war. Das war vom Anfang an, wie wir auch heute sehen im Internet, so mit Leuten wie Thiel und Musk, das war seit den frühen 90er Jahren des letzten Jahrhunderts von einer kleinen Gruppe sehr reicher Männer ganz buchstäblich jahrzehntelang betrieben. Mhm. Also, und das soll als eine Warnung für jede Europäer stehen, dass sie uns nicht von einer Gruppe Männer verleiten lassen sollen, die behaupten, für Gänsefüßchen das Volk zu stehen, die aber eigentlich ganz verschiedene, rein globalisierende Pläne haben.
0: Lassen Sie uns über die Folgen noch ein bisschen genauer sprechen, Herr Hawes. In Ihrem Buch Die kürzeste Geschichte Englands von 2020, da vertreten Sie die These, dass England seit Jahrhunderten zweigeteilt ist. Hat denn der Brexit diese Spaltung erst deutlich gemacht? Also der reiche, selbstzufriedene Süden und auf der anderen Seite der raue, der ärmere Norden?
1: Eigentlich gewissermaßen umgekehrt zu sagen. Man hat versucht, diese Spaltung zu überwinden, indem man den englischen, nicht britischen, sondern englischen Nationalismus losgelassen hat, zum ersten Mal seit Jahrhunderten. Man hat es immer gebändigt, aber Nigel Farage hat das losgelassen und es hat gewissermaßen diese zwei Teile Englands vereint. Die Armen im Norden haben am heftigsten für den Brexit gestimmt. Und die fatale Folge davon ist, dass der englische Nationalismus ist mit dem Fortleben des Vereinigten Königreiches nicht vereinbar. Deswegen hat man es sozusagen gebändigt, weil man weiß, also Winston Churchill zum Beispiel hat gesagt, das wird das ganze Vereinigte Königreich in zwei Teile springen, der englische Nationalismus an sich. Und das ist das Geheimnis vom Brexit. Es ist auch ein Aufstand der Engländer gegen das Vereinigte Königreich, nicht nur gegen Europa. Weil England ein so verkehrtes Land ist, muss man sagen. Ich als Engländer darf das sagen.
0: Das ist gewissermaßen die politische Analyse. Lassen Sie uns auch ein bisschen über die Kultur sprechen, Herr Hawes. War denn der Brexit auch ein Angriff auf die kulturelle Offenheit des Landes?
1: Ganz sicherlich, aber auch hat es etwas losgelassen, was auch die Engländer nicht richtig verstehen. Und das ist die ungeheure kulturelle Kluft zwischen der sogenannten metropolitanischen Elite und das sogenannte Volk. In England, es ist ein Beispiel dafür, dass man, wenn man eine Nation aufbauen will und erhalten will, muss man eine nationale Kultur für alle haben. Aber in England haben wir eigentlich zwei ganz verschiedene Kulturen, durch die Sprache bedingt. Ein durchschnittlich gebildeter Deutscher kann auch das verschnörkelste Theaterstück auf Deutsch verstehen. Mhm. Aber ein durchschnittlich gebildeter Engländer kann die kulturelle Sprache nur als Fremdsprache verstehe, weil das ganz verschiedene Wortschätze sind.
0: Aber das war doch vor dem Brexit schon genauso, oder?
1: Diese Kluft ist zutage gekommen und ist wahrscheinlich nicht mehr zu überbrücken.
0: Was hat sich denn für Theater, Musik, Museen ganz praktisch verändert? Gibt es da ein paar Beispiele, die Ihnen besonders aufgefallen sind?
1: Ja, als eine neue Umfrage von der Gesellschaft der Musikanten in England hat bestätigt, dass 42% aller Musikanten daran denken, dass das Geschäft einfach aufzugeben, teilweise weil es ihnen jetzt so schwer geworden ist, in Europa zu arbeiten und Geld zu machen. Also vor dem Brexit hat man, wenn man eine kleine Band war, hat man alles einfach in den Wahn werfen können und durch ganz Europa frei reisen können. Und frei spielen. Wenn man ein großes Orchester war, wie der Londoner Symphony Orchester, braucht man natürlich viele LKWs, um das alles zu transportieren, was jetzt ein ungeheures Getue ist. Wegen der Brexit-Bürokratie. Und es haben sehr viele Leute es einfach aufgegeben.
0: Viele Menschen aus dem britischen Kulturbetrieb, die haben ja versucht, andere Staatsbürgerschaften vielleicht sogar anzunehmen. Vorab war ja auch ein Braindrain befürchtet worden. Hat das diesen Braindrain gegeben? Und so, was Sie eben angedeutet haben, ist das eigentlich ja eine Konsequenz. Man versucht, rauszugehen aus dem Land.
1: Ja, also Sir Elton John selber hat gesagt, dass die neue Generation, Zitat, gekreuzigt wird durch den Brexit. Und wie Sie gesagt haben, zwei von unseren berühmtesten Schriftstellern, also John le Carré, der berühmteste Spion, Autor der Welt wahrscheinlich, und Hilary Mantel, eine von den größten Schriftstellern, haben beide versucht, irische Staatsbürgerschaft zu erlangen, anstatt englisches, weil sie Europäer bleiben wollten. Und ich, ehrlich gesagt, ich denke auch daran.
0: Wir müssten natürlich auch noch über die Bildung sprechen, die ganze Wissenschaft, Bildungsbetrieb. Großbritannien ist aus dem Erasmus-Programm zum Beispiel ausgestiegen. Austauschprogramme sind sehr viel teurer geworden, weil jede Förderung fehlt. Ist damit auch ein wichtiger Baustein weggebrochen in der deutsch-britischen Beziehung zum Beispiel, was künftige Generationen angeht?
1: Ja, also ich kenne das aus persönlicher Erfahrung, weil meine Frau eine Uni-Abteilung leitet für moderne Sprache an einer sehr angesehenen englischen Uni. Und sie hat natürlich sehr viel mit dem Auslandsjahr zu tun, weil unsere Studenten nach Deutschland auf ein Jahr und umgekehrt. Und das ist alles fast unmöglich geworden durch den Brexit. Vorher hat sie immer sehr gute Stellen bei deutschen Firmen für ihre Studenten schaffen können. Aber die deutschen Firmen und auch die spanischen und Französischen sagen jetzt, ein solches Getue jetzt, dass sie es einfach nicht mitmachen wollen. Ich habe zwei Söhne und sie sind noch wütend darüber, wie ich, dass ihnen sozusagen die Möglichkeit geraubt worden ist, Europäer zu sein. Ich wünsche mich, dass unser neuer Prime Minister endlich was tut. Denn wir wissen alle, dass die meisten Engländer jetzt diese Entscheidung ändern würden. Aber kein Politiker hat den Mut, das aufzugreifen.
0: Nochmal zurück zu dem Stichwort Nationalismus. Sie sehen im englischen Nationalismus einen wesentlichen Auslöser für den Brexit. Das haben Sie gesagt. Findet sich denn dieser Nationalismus irgendwo auch im Kulturbetrieb oder sind die da immun dagegen?
1: Fast ein antikultureller Trieb, würde ich sagen. Denn man ist so gegen den sogenannten metropolitanischen Elite unter diesen Leuten, dass man fast alles, was nicht Fußball und Bier, als Elite-Kultur abwertet.
0: Herr Horst, Keir Starmer, der stand ja für eine zumindest allmähliche Wiederannäherung an die EU. Im Gegensatz dazu Nigel Farage, der Brexit-Initiator, mit seinen ja ganz großen Stimmenerfolgen ganz aktuell. Jetzt nochmal eine spekulative Frage dazu. Wie würde denn ein Referendum, ein Brexit-Referendum heute ausgehen?
1: Es würde zugunsten der EU ausgehen. Ganz bestimmt. Und das wissen alle die Brexit-Befürworter. Und deswegen haben sie von Anfang an alle Leute, die eine Neuwahl wollten, als Verräter verschmäht. Und als Volksverräter, ganz buchstäblich Volksverräter verschmäht. Weil sie wissen, dass wenn die Entscheidung noch einmal zu machen wäre, würden die EU-Befürworter gewinnen.
0: Aber warum hat dann Farage so einen großen Erfolg? Das klingt nach einem Widerspruch.
1: Ebenso wenig wie es ein Widerspruch ist, dass die AfD großen Erfolg hat, aber nicht an die Macht kommen wird. Also Nigel Farage kriegt wahrscheinlich national 30% der Stimmen. Das heißt nicht, dass er 60% kriegt. Also er kriegt alle Brexit-Leave-Wähler, würden für Nigel Farage wählen. Aber das ist keine Mehrheit.
0: Insgesamt Ihre Stimmungslage, Horst, jetzt an so einem Jubiläum, will ich nicht sagen, an so einem Tag, sind Sie positiv oder negativ? Sind Sie optimistisch, sind Sie pessimistisch gestimmt?
1: Ich bin ganz pessimistisch, weil ich glaube, wie ich schon bei Hart und Fair am Fernsehen gesagt habe, vor 3 Jahren oder sowas, dass das Brexit eigentlich die Auslösung für das endgültige Verfall des Vereinigten Königreiches ist.
0: Vor 10 Jahren haben die britischen Bürgerinnen und Bürger für einen Austritt aus der EU gestimmt. Der Schriftsteller James Hawes war das. Ich danke Ihnen, Herr Hawes, für das Gespräch und einen guten Abend.
1: Guten Abend.

0: Die Unabhängigkeit der öffentlich-rechtlichen Medien ist entscheidend für die Pressefreiheit im Radio und im Fernsehen. In Deutschland zahlen die Bürgerinnen und Bürger Gebühren für ARD, ZDF und Deutschlandradio. Es sind keine staatlichen Sender, wir zahlen keine Rundfunksteuern. Auch die Gebühren werden nicht von der Regierung festgelegt. Diese Unabhängigkeit ist manchen Regierungen in Europa ein Dorn im Auge. Zum Beispiel der rechtspopulistischen tschechischen Regierung von Ministerpräsident Andrej Babiš. Seine Drei-Parteien-Koalition will die Radio- und Fernsehgebühren abschaffen. Die Sendeanstalten sollen stattdessen ab 2027 direkt aus dem Staatshaushalt finanziert werden. Doch gegen diese Pläne gibt es nun Proteste. Viele tausend Menschen im ganzen Land fordern die Unabhängigkeit des öffentlich-rechtlichen Radios und Fernsehens. Und auch im Rundfunk gab es einen Warnstreik. Und das klang dann zum Beispiel so aus den Lautsprechern.
1: Pro vás, ne pro politiky. A teď následuje minuta ticha.
2: Minuta ticha za stabilitu a nezávislost Českého rozhlasu a České televize.
0: Eine kurze Ansage, ein Zeitzeichen für die Nachrichten und eine tickende Uhr. Das war's. Was sich in diesen Tagen in Tschechien medienpolitisch abspielt, das möchte ich nun mit unserer Korrespondentin Marianne Allweis besprechen. Frau Allweis, einen schönen guten Abend. Hallo.
3: Hallo aus Prag.
0: Was haben wir denn da eben gerade gehört?
3: Das war die sogenannte Minute der Stille, die heute ganz oft im tschechischen Rundfunk gesendet wurde, die auch im tschechischen Fernsehen zu sehen war. Immer wieder unterbrochen durch Erklärungen, dass nämlich die Medien gemacht sind für die Menschen und nicht für die Politiker und dass hier gerade gestreikt wird 24 Stunden lang für die Stabilität und für die Unabhängigkeit von Radio und von Fernsehen.
0: Das also die Proteste innerhalb der Medien, innerhalb von Rundfunk und Fernsehen. Welche Proteste gab es denn insgesamt? Wie sahen die aus?
3: Es waren fast alle Programme betroffen, mit Ausnahme der Kinderprogramme und natürlich der Übertragung der Fußball-WM. Es waren heute vor allem vor dem Rundfunkgebäude am Rande des historischen Zentrums von Prag mehr als 1000 Beschäftigte bei dem Warnstreik dabei. Viele andere unterstützen ihn, müssen aber weiter arbeiten. Es hat sich eine Menschenkette gebildet rund um das Haus des Rundfunks. Die Journalistinnen und Journalisten, die wollten symbolisch den Rundfunk vor Eingriffen durch die rechtspopulistische Regierung schützen. Und auch vor dem Fernsehgebäude etwas weiter außerhalb im Süden von Prag, da standen hunderte Mitarbeiterinnen und Mitarbeiter. Auch die Regionalstudios von Radio und Fernsehen haben sich heute beteiligt. Da sind die Sorgen vor Sparmaßnahmen besonders groß. Und schon gestern, da hatte eine NGO zu einem Solidaritätsmarsch vor das Fernsehen aufgerufen. Da haben sich trotz der Sommerhitze mehrere tausende Tschechinnen und Tschechen beteiligt. Und das nicht zum ersten Mal, denn die Organisation Millionen Momente für die Demokratie, die hat seit dem Winter immer wieder Proteste gegen die Regierung von Andrej Babiš organisiert und seitdem auch mehrere Aktionen gezielt für die Medien ins Leben gerufen.
0: Welches Ansehen hat denn der öffentlich-rechtliche Rundfunk in der Bevölkerung in Tschechien?
3: Vor allem das Radio ist wirklich eine Ikone. Das ist der zweitälteste Sender in Europa, gleich nach der britischen BBC. Da ist man besonders stolz drauf. Und das Rundfunkgebäude war immer wieder Schauplatz von nationalen Widerstandsaktionen. 1945 im Mai, da wurde vom Radio aus zum Aufstand gegen die NS-Besatzer aufgerufen. 1968, da haben die Journalistinnen und Journalisten die sowjetischen Panzer auf sie zurollen sehen, haben trotzdem weiter als letzte unabhängig gesendet. 1989, während der samtenen Revolution, da hat sich zum letzten Mal eine Menschenkette um das Rundfunkgebäude gebildet. Als die Medien nach Jahrzehnten der sozialistischen Kontrolle endlich wieder unabhängig werden konnten. Die Medien sonst in Tschechien sind oft in der Hand von einflussreichen Oligarchen mit wirtschaftspolitischen Interessen. Auch Premier Babiš hatte lange einen großen Medienverlag, bevor er ihn verkaufen musste, weil die Regeln zu Interessenkonflikten dann verschärft wurden. Also Rundfunk und auch das Fernsehen sind wirklich große Player in Tschechien. In Umfragen genießen die immer das größte Vertrauen aller Medien, haben wirklich eine hohe Reichweite.
0: Wie scharf ist denn der Ton in dieser Auseinandersetzung? Wie redet denn Andrej Babiš mit den Journalistinnen und Journalisten?
3: Andrej Babiš sind kritische Medien schon immer ein Dorn im Auge, würde ich sagen. Aber zuletzt hat sich der Ton doch wirklich nochmal verschärft. Und Babiš hat einzelne Journalistinnen und Journalisten persönlich mit Namen gezielt wegen ihrer Recherchen angegriffen. Der Populist selber ist lieber auf Facebook unterwegs, ohne Fragen beantworten zu müssen. Niemand brauche die öffentlich-rechtlichen Medien, hat der schwerreiche Ex-Unternehmer heute nochmal wiederholt. Er habe seinen Wählern versprochen, die Gebühren abzuschaffen. Deshalb mache er diese Reform, nicht um Einfluss zu nehmen. Das glaubt ihm hier aber kaum jemand von seinen Kritikern. Laut Reporter ohne Grenzen haben die Verbalattacken tschechischer Regierungspolitiker dieser rechtspopulistischen Koalition auf Medien stark zugenommen. Babiš schimpft vor allem auf solche Medien, die seinen Interessenkonflikt als Premier und Ex-Unternehmer beleuchten. Da geht es um millionenschwere EU-Fördergelder, Subventionen, auch gezahlt vom deutschen Steuerzahler, die er gerne wieder zurückbekommen möchte, ganz aktuell. Ein Kulturkampf um die Medien, der lenkt von diesen großen anderen Themen ab. Und die Sorge ist wirklich groß, dass die Politik über diese kurzfristige Ad-hoc-Finanzierung dann in Zukunft nicht mehr durch Gebühren, die eigentlich gut funktionieren, sondern direkt aus dem Staatshaushalt und ohne Garantien für Stabilität, ohne Garantien für Staatsferne, dass die wirklich reinregieren in die Medien, in Radio und in Fernsehen. Da hat man hier in Tschechien sehr aufmerksam verfolgt, was früher in Ungarn passiert ist, was in Polen passiert ist, was immer noch passiert im Nachbarland in der Slowakei. Und das war heute deutlich zu hören.
4: Vážení mocní, bez rozdílu politických stran, vstup z Balbínovy ulice už není volný. Český rozhlas vám totiž nikdy nedáme.
3: Das war Jan Kovářík, der gesagt hat, Machthaber aller Parteien, der Zutritt zum Rundfunk ist euch nicht mehr möglich. Der tschechische Rundfunk, den werden wir euch nämlich niemals hergeben.
0: Welche Funktion hat dieser Jan Kovářík? Können Sie das noch ein bisschen erklären, auch welche Bedeutung er hat?
3: Jan Kovářík hat heute den Streik, den Warnstreik vor dem Rundfunk angeführt. Er ist eins der Gesichter, vor allem eine der Stimmen des Widerstands, kann man vielleicht sagen, moderiert eigentlich im zweiten Radioprogramm Trojka. Das ist eher die Wohlfühlwelle für Ältere, aber auch die ist beteiligt. Und zwar wird das Ganze, dieser ganze Streik organisiert von einer Initiative von Medienschaffenden Verženo Pravnje. Die gibt es seit Februar. Unterstützt wird sie von den Rundfunkgewerkschaften, auch von den Journalistenverbänden im In-, im Ausland. Heute auch wieder von bekannten Schauspielern, Musikerinnen, viele andere Künstler waren dabei. Auch die Kirchen haben sich solidarisch mit dem Rundfunk erklärt. Die wollen alle keinen Staatsfunk, sagen sie, haben sie heute immer wiederholt, sondern faire, freie, unabhängige Medien.
0: Jetzt sollten wir natürlich auch übers Geld reden, über die Finanzierung, Frau Allweis. 8,50 Euro bezahlen die tschechischen Haushalte pro Monat an Rundfunkgebühr. Wie viel ist das denn, wenn man mal berücksichtigt, was so ein durchschnittliches Einkommen in Tschechien ausmacht?
3: Das ist aktuell ein Mittagessen in Prag, würde ich sagen. Und der tschechische Rundfunk, der galt hier wirklich lange, bis vor einem Jahr, als chronisch unterfinanziert. Da hat die liberal-konservative Vorgängerregierung zum ersten Mal seit fast 20 Jahren die Gebühren ganz leicht erhöht um eine Tasse Tee. So hat es eine Protestunterstützerin heute bemerkt. Das war jetzt ein Schock, als dann Babiš vor einer Woche angekündigt hat, dass die Medien ab Januar schon nach ihrem Willen mindestens 15, vielleicht 20% ad hoc einsparen müssen. Also das würde sie wieder auf dieses Niveau von vor etwa 20 Jahren zurückwerfen. Natürlich sind die Einkommen in Tschechien niedriger als in Deutschland, aber viel ist diese Gebühr wirklich nicht. Und die Alternative, also die Finanzierung aus Steuern, die müssten ja dann auch alle tragen. Dieses Argument hat eine Unterstützerin heute auch genauso weggewischt. Hanna war da mit ihrem Sohn beim Rundfunkgebäude, um zu zeigen, dass alt und jung die Streikenden supporten. Die Gebühren sind so niedrig, dass sie wirklich niemanden belasten. Wir befürchten daher, dass die Regierung vor allem die Kontrolle erlangen will. Wir sind Bürger und würden die Gebühren gerne weiterzahlen.
0: Die Demonstrantin Hanna aus Prag, eine von vielen tausend Menschen, die in Tschechien gegen die Pläne der rechtspopulistischen Regierung protestieren, weil sie die Unabhängigkeit der öffentlich-rechtlichen Medien gefährdet sehen. Aus Prag war das Marianne Allweis. Sir John Eliot Gardiner. Er ist zweifellos ein außerordentlicher Musiker, der mit seinen Ensembles in den vergangenen Jahrzehnten wichtige Impulse zur Rezeptionsgeschichte gegeben hat, mit seiner historisch orientierten Aufführungspraxis, die er weit in die Romantik ausgedehnt hat. Vor 3 Jahren hat Gardiner für negative Schlagzeilen gesorgt, als er nämlich einen Sänger geohrfeigt hatte. Der war auf der falschen Seite von der Bühne abgegangen. Und jetzt, beim Bachfest in Leipzig, hat Gardiner versucht, einer Mitarbeiterin des Bachfestes eine Urkunde, die ihm überreicht wurde, in den Ausschnitt zu stecken. Die Empörung ist groß. Die Mitarbeiterin hat Strafanzeige gestellt. Der Sprecher des Dirigenten sagte, dies sei Gardiner, Zitat, in einem Moment aufrichtiger Verwirrung geschehen. Was bedeutet das? War der aufrichtig verwirrte Gardiner unzurechnungsfähig? Was bedeutet das für künftige Auftritte? Gedanken von Maya Elmenreich.
5: Es tut mir in der Seele weh, was da am vergangenen Dienstag in Leipzig passiert ist. In erster Linie für die Mitarbeiterin des Bachfestes. Sie will ihrer Arbeit nachgehen, dem Dirigenten John Elliott Gardiner im Namen des Veranstalters die Ehre erweisen, erntet aber keinen Dank, sondern das Gegenteil. Der große Musiker wird zum Angreifer. Sicherlich eine Belastung, die erst einmal verarbeitet werden muss. Das Bachfest hat psychologische Hilfe angeboten, wie es sich gehört in solch einem unerhörten und unentschuldbaren Fall. Es tut mir in der Seele weh, was da am vergangenen Dienstag in Leipzig passiert ist. Ja, auch für John Elliott Gardiner. Der bringt sich am Ende einer langen und verdienstvollen Karriere um seinen Ruf. Was ihn die Kontrolle verlieren und handgreiflich werden lässt, wenn auf oder hinter der Bühne etwas nicht so läuft, wie er es erwartet hat, da rattert mein Fanhirn sofort los und spuckt Vermutungen und Fragen aus. Woher kommt die offensichtliche Überforderung? Alter, Krankheit? Hat denn die professionelle Hilfe, die sich Gardiner vor 3 Jahren holen wollte, nichts gebracht? Sein Führungsstil wird ja seit langem kritisiert. Stopp. Mein Fanhirn, so fleißig es ist, es lenkt nur ab. Denn es tut mir in der Seele weh, was da am vergangenen Dienstag in Leipzig passiert ist. Auch für mich und all die anderen, die John Elliott Gardiner seit langem, ach, schon immer verehren für seinen Beitrag zur Musikgeschichte. Das mag pathetisch klingen, aber so ist es. Denn in Verehrung und Bewunderung mischt sich Dankbarkeit für die Lebensleistung eines Musikers, dessen Interpretationen mir immer wieder Leitsterne waren, fürs eigene Musizieren, vor allem aber als Referenz für das Urteil über andere Interpretationen. Wie klingt es bei Gardiner? Das war nicht eine Möglichkeit unter mehreren, sondern für mich auf die, bei der ich am Ende gelandet und geblieben bin. Das dokumentieren sowohl mein CD-Regal als auch die Sternchen in meinem Account eines Streamingdienstes. Ob nun musikhistorischer Leitstern oder Sternchen für die Lieblingsinterpretation, waren sie es oder sind sie es und bleiben es? Wie also umgehen mit einem, der gefallen ist? Und wie umgehen mit dem, was bleibt von einem, der gefallen ist? Nicht mehr kaufen, nicht mehr zeigen, nicht mehr gucken, nicht mehr applaudieren. Wie schnell weiß ich doch, was zu tun ist, wenn mich die Kunst nicht so sehr berührt wie bei Gardiner? Vor allem, wie schnell weiß ich, was andere tun sollen? Und damit bin ich nicht allein. Aber jetzt lösche ich die Streaming-Sternchen und bringe die CDs zur Entsorgung, tue so, als hätte es die musikalische Instanz nie gegeben. Es ist ein Dilemma, über das schon viel moralisiert und philosophiert wurde. Zu Recht. Mein Hirn bleibt in Aktion und sucht nach Kompromissen. Gardiner vielleicht nicht mehr zur Ergötzung hören, sondern nur, wenn musikjournalistisch oder musikwissenschaftlich vonnöten? Wäre das eine Lösung? Ich glaube nicht. Wie gesagt, es tut mir in der Seele weh, was da am Dienstag in Leipzig passiert ist. Und ich sage es ganz ehrlich, was ich daraus für Schlüsse ziehen werde, ich weiß es einfach nicht.
6: 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Die Mitglieder der Jury der diesjährigen Filmfestspiele von Venedig stehen fest. Neben der Wettbewerbspräsidentin, der US-Schauspielerin Maggie Gyllenhaal, sind 4 Filmschaffende, ein Komponist und ein Filmwissenschaftler dabei. Das berichtet das Branchenmagazin Variety. Der Hongkonger Filmemacher Johnny To saß bereits 2008 in derselben Jury. Die tunesische Regisseurin Kauterban Hanjar gewann den Silbernen Löwen in Venedig im vergangenen Jahr. Die afghanische Filmemacherin Shahbanu Sadat eröffnete die diesjährige Berlinale. Der britische Komponist Daniel Bloomberg gewann einen Oscar für die Filmmusik zu Der Brutalist. Die 83. Ausgabe der Filmfestspiele von Venedig findet vom 2. bis 12. September statt. Operntenor Jonas Kaufmann und Filmmusikkomponist Hans Zimmer gehören zu den diesjährigen Preisträgern des Opus Klassik. Das teilte die Gesellschaft zur Förderung der klassischen Musik mit. Kaufmann erhält die Auszeichnung für das Album Doppelgänger als audiovisuelle Musikproduktion des Jahres. In der Kategorie Filmmusik Score des Jahres gewinnt der zweifache Oscar-Preisträger Hans Zimmer gemeinsam mit Komponist Alexei Igudesman für die Musik zur ARD-Serie Schwarzes Gold. Bariton André Schoen und Mezzosopranistin Anna Lucia Richter werden als Sänger und Sängerin des Jahres geehrt. Der Opus Klassik ist der Nachfolger des Echo Klassik und gilt als führender Klassikpreis in Deutschland. Überreicht wird er in verschiedenen Kategorien bei einem Galakonzert im Oktober in Berlin. Eine mehr als 1000 Jahre alte prähispanische Geoglyphe, ein riesiges Bodenbild, ist im Norden Perus vollständig zerstört worden. Die als Dreifachspirale bezeichnete Figur war über 20 Meter lang und 6 Meter breit. Sie befand sich etwa 560 Kilometer nördlich der Hauptstadt Lima im archäologischen Gebiet Quebrada Santo Domingo. Dort sind Spuren menschlicher Besiedlung aus einem Zeitraum von etwa 11.000 Jahren bis ins 15. Jahrhundert erhalten. Das Kultusministerium vermutet, dass es sich bei der Zerstörung um eine Vergeltungsaktion handelt. Wenige Tage zuvor hatte die Polizei zum Schutz und zur Wiederherstellung des kulturellen Erbes illegale Bauten in der Nähe der archäologischen Stätte beseitigen lassen. Der US-amerikanische Musikproduzent Clive Davis ist im Alter von 94 Jahren in New York gestorben. Davis hat als Produzent den Sound der Popmusik über Jahrzehnte geprägt. Er entdeckte die Soul-Sängerinnen Aretha Franklin und Whitney Houston, aber auch die Rock-Ikone Janis Joplin. Auch Bands wie Santana, Pink Floyd und Aerosmith verhalf Davis zu Weltruhm. Später zeichnete er sich verantwortlich für den Erfolg von Alicia Keys und Pink. Der Produzent arbeitete zuerst bei Columbia Records, bis er später sein eigenes Label Arista Records gründete. 2000 wurde Davis in die Rock'n'Roll Hall of Fame aufgenommen.
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0: West-Berlin, das war ein wirklich sonderbares Gebilde, eine Stadt als Insel, auf bis zu 700 geheime Lager verteilt. Über West-Berlin gab es während des Kalten Krieges eine Senatsreserve, 90.000 Tonnen unter anderem Lebensmittel, Medikamente, Dinge des täglichen Bedarfs, um die Berlinerinnen und Berliner im Falle einer erneuten Blockade mit dem Nötigsten versorgen zu können. Oder für Arbeitnehmerinnen und Arbeitnehmer gab es günstige Wohnungen, um den Standort Berlin auch für Bundesdeutsche attraktiv zu machen. Oder wer in Berlin lebte, musste nicht zur Bundeswehr. Mit einer weiteren Besonderheit wollen wir uns jetzt näher beschäftigen, mit der sozialen Künstlerförderung Berlin. Sie wurde in den 50er Jahren als eine Art Notstandsprogramm zur Unterstützung von Künstlerinnen und Künstlern gegründet. 2004 lief das Programm aus. Die Ergebnisse dieser Förderung lagern in einem Depot im Berliner Stadtteil Mariendorf, rund 15.000 Werke von mehr als 2.000 Künstlerinnen und Künstlern. Am kommenden Samstag heißt es dort Open House. Man kann sich die Bestände erstmals ansehen. Was da genau archiviert ist, wie die Werke gesammelt, sortiert und ausgestellt sind, darüber werde ich nun mit Julia Rust von Krosigk sprechen. Sie ist die Projektleiterin Stiftung Archiv der sozialen Künstlerförderung Berlins und jetzt am Telefon. Einen schönen guten Abend, Frau Rust von Krosigk.
8: Schönen guten Abend, Herr Röke.
0: Beschreiben Sie doch dieses Projekt der sozialen Künstlerförderung in Berlin. Aus welchem Impuls heraus ist denn diese Förderung damals entstanden?
8: Ja, der Impuls war, wie Sie ja schon eingangs beschrieben haben, es wurden viele unterschiedliche Bereiche in der Stadt gefördert und subventioniert. Was war die Situation nach dem Zweiten Weltkrieg, Anfang der 50er Jahre? Die Arbeitslosenzahlen waren immer noch sehr hoch. Die unterschiedlichen Branchen wurden subventioniert durch unterschiedlichste Programme des Wirtschaftssenats. Auch die freien Berufe litten immer noch unter der desolaten Wirtschaft in West-Berlin und Gesamt-Berlin.
0: Also ist diese Idee entstanden, Künstler zu fördern? Gab es da irgendwelche Vorgaben, inhaltliche Vorgaben?
8: Erstmal kam der Impuls von den freien Künstlerinnen und Künstlern und den freien Berufen, dass auch diese freien Berufe eine Förderung brauchen. Und somit wurde dann die soziale Künstlerförderung, damals Notstandsprogramm, ins Leben gerufen unter dem damaligen Bürgermeister Ernst Reuter. Die Vorgabe war, dass der Aufbau der Stadt dokumentiert werden sollte durch die Augen von Künstlerinnen und Künstlern. Aus diesem Grund finden wir in dem heutigen Bestand vielzählige Darstellungen vom Aufbau der Stadt, von sozialen Situationen, von Umbauten. Es gibt Darstellungen von Gebäuden, die es so längst schon wieder nicht mehr gibt. Also eine Stadt im Wandel wurde über 50 Jahre hinweg dokumentiert.
0: Und wie muss ich mir das vorstellen? Da gab es also Künstlerinnen und Künstler, die sich beworben haben und eine Jury, die das dann entschieden hat, wer genommen wird, wer nicht?
8: Die Förderung hat sich im Laufe der Jahrzehnte schon sehr verändert. Das Besondere ist ja, dass es anfänglich in den 50er Jahren gestartet wurde und ursprünglich gar nicht als langfristige Fördermaßnahme geplant war, sondern auch ein kurzer Impuls, um den Kunstmarkt der Stadt wieder zu aktivieren. Es dauerte dann einige Jahrzehnte länger und somit haben wir dann eben über diese 50 Jahre hinweg einen wunderbaren Bestand, der auch die Kunstszene und die Kulturszene der Stadt widerspiegelt.
0: Also da sind über die Jahre hin sehr, sehr viele Kunstwerke entstanden. Wo waren denn diese Kunstwerke zu sehen, bevor sie irgendwann im Depot gelandet sind?
8: Der Ablauf der Förderung lief so. Es wurde von Beginn an eine Fachjury eingesetzt. Da waren Künstlerinnen und Künstler von den Verbänden geschickt. Ein Beispiel für eine bekannte Künstlerin, die in den Anfangsjahren gefördert wurde und dann in der Jury war, einige Jahre, ist Hannah Höch. An ihrer Position kann man ablesen. Es waren eben, einige Künstler brauchten eben einen Impuls, um dann auch wieder erfolgreich eigenständig arbeiten zu können. Also diese waren dann in der Jury, neben Museumsleuten und anderen Fachleuten, aber auch Personen vom Senat. Und nach einem positiven Juryentscheid wurden dann Werkverträge mit den Künstlerinnen und Künstlern vereinbart. Und im Austausch gegen einen bestimmten Betrag wurden dann eben Kunstwerke geliefert. Diese Kunstwerke waren aber nicht dafür gedacht, einen musealen Bestand, sondern sie waren von vornherein dafür gedacht, sie in öffentlichen Gebäuden zu zeigen.
0: Also in den 50er Jahren wurde vor allem Kunst gefördert, die den Aufbau der Stadt nach dem Krieg dokumentiert. Das hatten Sie beschrieben, Frau Rust von Krosigk. Welche Themen kamen denn später dazu? Ich meine, in den 80er, 90er Jahren gab es ja ganz andere Probleme als den Aufbau der Stadt.
8: In den anfänglichen Förderjahren wurde ja auch unter anderem der Aufbau der Stadt dokumentiert, weil das Teil der Vergabepolitik war. Also es gab ja das Aufbau-Berlin-Programm, die ganze Stadt wurde aufgebaut. Und dieses Programm war eben ein kleiner Baustein dieses Aufbauprogramms und musste dann eben auch entsprechend der Aufbau der Stadt dargestellt werden. Wobei auch von Beginn an abstrakte Arbeiten und Künstlerinnen und Künstler gefördert wurden. Das löste, also diese klare Vorgabe, dass Motive vorgegeben wurden, die fiel dann in den 60er Jahren auch weg.
0: Die soziale Kunstförderung hat mehr als 30.000 Arbeiten gefördert. Etwa 15.000 liegen, ich hatte das gesagt, bei Ihnen im Depot. Was ist denn mit den restlichen Werken geschehen?
8: Berlin hat Kunst angekauft, um vor allem die Künstlerinnen und Künstler wirtschaftlich zu unterstützen und eigentlich eher unbeabsichtigt dadurch ein einzigartiges kulturelles Gedächtnis erschaffen. Diesen Bestand, der liegt jetzt hier nun vor uns und wir schauen uns jetzt erst einmal an, was eigentlich im Depot vor Ort zu finden ist. Das sind neben großformatigen Metallskulpturen und Plastiken sind Gemälde, Fotografien und viel Papierarbeiten zu finden. Der Fokus liegt auf diesen Arbeiten und der Erfassung und Erschließung. Das ist jetzt auch mit dem Open House feiern wir diesen ersten Meilenstein, nämlich die Erfassung aller Kunstwerke, die vor Ort im Archiv oder im Depot zu finden sind.
0: Das bedeutet, die wurden gesammelt, ohne sie wirklich zu erfassen. Also sie stehen jetzt vor einer ganz großen Menge an Kunstwerken und müssen sich überhaupt erstmal einen Überblick verschaffen, was da alles da ist.
8: Ja, Sie müssen sich vorstellen, das sind ja 1400 Quadratmeter, das ist ein großes Depot. Da sind viele Regale voll mit Gemälden und Objekten und Fotografien und Planschränke voll mit Papierarbeiten. Es ist alles dokumentiert, was angekauft wurde in Inventarbüchern. Und diese Inventarbücher haben wir auch schon digitalisieren lassen und schulen gerade eine künstliche Intelligenz, damit diese sämtliche Namen und Kunstwerke einmal uns digital zur Verfügung stellt. Danach wissen wir ganz genau, wie viele Kunstwerke tatsächlich angekauft wurden und welche Künstler und Künstlerinnen gefördert wurden über die 50 Jahre.
0: Nochmal ganz kurz zu Open House am kommenden Samstag, Frau Rust von Krosigk. Der Besuch ist ausschließlich nach vorheriger Anmeldung möglich. Warum das? Das ist ja nicht, wie soll ich sagen, nicht besonders attraktiv. Man kann da nicht einfach hingehen. Ich kann da nicht einfach hingehen und sagen, ach, jetzt habe ich Lust, jetzt gehe ich da hin und schaue mir das an.
8: Ja, es ist ganz einfach. Über die Stadtmuseum/Open House kann man sich anmelden. Da ist eine Anmeldemaske. Und das ist leider notwendig, weil das eben einmal auf einem privaten Gelände sich befindet, das Depot. Und aus Sicherheitsgründen und Versicherungsgründen ist es eben notwendig, dass wir einmal die Namen der Personen, die uns besuchen möchten, kennen.
0: Open House in der Stiftung Archiv der Sozialen Künstlerförderung Berlins in Berlin-Mariendorf am kommenden Samstag. Julia Rust von Krosigk war das, die Projektleiterin Stiftung Archiv der Sozialen Künstlerförderung Berlins. Frau Rust von Krosigk, Dankeschön, guten Abend.
8: Guten Abend.

0: 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Ob es uns gefällt oder nicht, nahezu täglich hören oder lesen wir Meldungen darüber, wie sich die KI in allen Lebensbereichen ausbreitet, zu Hause oder im Büro, in der Fabrik oder in den Behörden. Wer auch nur ein bisschen kritisch denkt und empathisch agiert, wird ein zunehmend mulmiges Gefühl entwickeln. Bekommen wir die KI reguliert? Wird sie ein Eigenleben führen? Nachher werden wir noch mehr darüber hören in der Kulturpresseschau. Jetzt wollen wir ein Museum kennenlernen, das gerade in Los Angeles eröffnet wurde und ausschließlich Kunst zeigt, das von künstlicher Intelligenz geschaffen wurde. Dataland heißt dieses private Museum, das unter anderem von dem Medienkünstler Refik Anadol entwickelt wurde. Die erste Ausstellung ist inspiriert vom brasilianischen Amazonas. Kerstin Zilm hat sich auf dieses, Achtung, omnisensorische Erlebnis eingelassen.
1: You become part of the dream. Your presence shapes the world you're about to step into.
2: Eine KI-Stimme begrüßt uns im fensterlosen sogenannten Discovery Portal. Schwarze Wände, vertikale Bildschirme, flackernde Daten und Bilder. Schubladen, die sich über einen Code auf den Eintrittskarten öffnen. Darin Wearables, ein Armband und eine Art Kragen zum um die Schultern legen.
1: You are currently standing in the first. The Discovery Portal.
2: Während wir diese anlegen, beschreibt die KI-Stimme, was uns erwartet, in 5 Kapitel aufgeteilt. Sie verspricht uns ein Erlebnis, das es nie zuvor gab und nie wieder geben wird.
1: What happens next has never happened before. And when you leave, it never will again.
2: Über eine Rolltreppe tauchen wir ein in die erste Galerie. Eine 3 Stockwerke hohe Welt von 360-Grad-Projektionen. Blumen, Bäume, Farbströme und Datendiagramme. Alles ist im Fluss, explodiert und wabert. Aus den umgelegten Kragen strömen süßliche Düfte. Aus über 200 Lautsprechern klingen symphonische Töne und Vogelzwitscher. Die Armbänder registrieren unseren Herzschlag, unsere Körpertemperatur, Veränderungen auf unserer Haut. Die Daten werden direkt in die Programmierung der Projektionen eingespeist, genauso wie aktuelle Daten aus Brasilien, erklärt Dataland-Kreator Refik Anadol. Er führt unsere Gruppe durch die Ausstellung.
3: Wir werden in Echtzeit mit dem Regenwald interagieren. Unsere Emotionen werden Teil der Geschichte. Es ist eine sehr persönliche Reise, denn wo immer wir uns bewegen, was wir näher erkunden, beeinflusst die Klanglandschaft, den Duft, die Bilder sowie die Raumtemperatur. Die wird gerade live aus dem Amazonas zu uns übertragen. Es ist ein wirklich omnisensorisches Erlebnis.
2: Wir stehen staunend, viele mit gezückten Handys, überwältigt von den unendlichen Variationen Instagram-tauglicher Momente, umgeben von einem Regen an pulsierenden Eindrücken aus hunderten Millionen von Pixeln, die über die Wände gleiten. Für manche wird das zu viel, gibt Refik Anadol zu.
3: Wenn jemandem schlecht wird, sagt uns Bescheid. Das hier ist ehrlich gesagt eine Grenzerfahrung. Und das ist ja auch das Ziel des Museums, die Grenzen von KI als Kunstmedium zu entdecken und neue Formen des Geschichtenerzählens voranzutreiben.
2: Anadols KI-Arbeiten sind in Museen weltweit allgegenwärtig und umstritten. Besonders sein erster großer Museumsauftrag für die Lobby des Museums of Modern Art in New York vor 4 Jahren. Unsupervised. Eine 3D-Animation brodelnder Formen auf einer LED-Wand. Entwickelt aus Daten der MoMA-Sammlung. Kritiker taten das Werk ab als glorifizierter Bildschirmschoner und Techno-Lavalampe. Andere nannten es ein frühes Meisterwerk der KI-generierten Kunst. Für Dataland haben Anadol und Efson Erkelic ihr KI-System mit Daten aus Archiven renommierter Kulturinstitutionen und mit Aufnahmen aus Regenwäldern gefüttert. Fürs Aufbereiten der Daten benutzen sie einen Server, der zu 87% aus erneuerbarer Energie gespeist wird. Ein Museumsbesuch verbrauche so viel Strom wie das Laden eines Smartphones, sagt Refik Anadol. Das Ziel der Ausstellung sei es, eine Botschaft zu verbreiten, die er, träumend im Regenwald, von einem gläsernen Kolibri bekam.
3: Eine Botschaft, sich besser um die Natur zu kümmern, ihr genauer zuhören und sie besser zu verstehen. Seit ich im Regenwald diesen Traum hatte, kann ich ihn nicht vergessen. Unsere Besucher verwandeln sich im wahrsten Sinne des Wortes in diesen Vogel.
2: Das soll im Infinity Room passieren, einem verspiegelten Raum, in dem ein 8-minütiger Film kontinuierlich läuft. Brillante Farben von Flora, Fauna, Wasserfällen und Flüssen umgeben uns. Die Wände scheinen sich zu verbiegen, der Boden zu schmelzen. Aus dem Kragen steigen wieder süße Düfte auf. Am Ende ruft ein Vogel nach seiner Partnerin, vergeblich. Es ist die Originalaufnahme des letzten Rufes einer inzwischen ausgestorbenen Art. Traurig, sagt eine Frau neben mir. Und dass sie nicht den Vogel meint, sondern wie wir alle im Raum nebeneinander stehen, unsere Handys auf die Spiegel gerichtet. Ein Mann ruft dagegen begeistert, nochmal. Ich habe Kopfschmerzen. Meine Sinne sind überflutet. Trotzdem lässt mich das alles merkwürdig kalt. Und ich bin froh, aus den fensterlosen Räumen raus ins Sonnenlicht zu gehen.
0: Aus Los Angeles, Kerstin Zilm. Und nun hier in Fazit der Blick in die Feuilletons von Florian Werner.
4: Schatz, ich kann dich einfach nicht mehr verstehen. So werden etliche Menschen, die sich doch gerade noch so wunderbar mit ChatGPT unterhalten haben, bald ihrem Chatbot zuflüstern. Zumindest, wenn wir dem Informatiker Robert West glauben wollen. Wenn wir uns jetzt nicht darum kümmern, haben wir vielleicht irgendwann keine Chance mehr, KI zu verstehen, warnt er im Interview mit der Frankfurter Allgemeinen Zeitung. Ein Grund hierfür sei, dass künstliche Intelligenz immer häufiger dazu eingesetzt werde, die nächste Generation von KI zu entwickeln. Das geht offensichtlich zu Lasten des Verstehens. Außerdem

0: miteinander besprechen. In der Taz wiederum macht man sich Gedanken, wie dem zunehmenden Einsatz von KI im Printjournalismus produktiv zu begegnen sei. Mit frei zugänglichen Statistikprogrammen und nichts anderes sind Sprachmodelle, kann heute jeder Leitartikel oder Berichte verfassen, ohne jemals eine Universität oder Journalistenschule besucht zu haben. Das schmerzt die schreibende Zunft, keine Frage, heißt es dort. Die Taz schlägt darum vor, bestimmte journalistische Bereiche wie Meldungen, Datenanalyse, Faktenschotter, Pro- und Kontra-Diskurssimulationen der künstlichen Intelligenz zu überlassen und sich ganz auf die menschlichen Kernkompetenzen zu besinnen. Was die Maschine nicht kann, ist es, eigene Eindrücke und Erfahrungen zu sammeln, Stimmungen einzufangen, Eindrücke wahrzunehmen. Eine KI kann keinen Lokalaugenschein vornehmen, sie kann nicht aufschreiben, wie sich eine Kindheit in Armut anfühlt. ChatGPT ist ein Rich Kid. Die Fähigkeit, sich selbst zu reflektieren, ist der Unique Selling Point des Journalismus. Der Beitrag ist namentlich nicht gekennzeichnet. Er wird doch nicht von einer KI verfasst worden sein. Unzweifelhaft aus der Feder von Claudia Reinhardt stammt hingegen eine Buchrezension im Berliner Tagesspiegel. Sie widmet sich dem Roman Yesteryear von Carol Claire Burke, der nun auch in Deutschland auf Platz 1 der Bestsellerliste steht. Warum wollen alle dieses Buch lesen? Fragt die Rezensentin erstaunt. Schließlich handle der Roman von einer sogenannten Trad-Wife-Influencerin, einer bekennenden Hausfrau aus der US-amerikanischen Provinz also, die viele Kinder hat, viel Sauerteigbrot backt, viel darüber in ihren Social-Media-Feeds berichtet. Und über dieses Phänomen sei auch in den seriösen Medien schon viel geschrieben worden. Das große Problem dieses Romans ist, dass Burke in der Betrachtung ihrer Protagonistin für Komplexität keinen Raum lässt, kritisiert Reinhardt. Als abgeschwächte Hausfrauenversion eines American Psycho beschimpft sie ihre Kinder in Gedanken als Arschlöcher und Bitches. Ihr Leben ist von Verachtung geprägt, besonders für ihre Follower und nicht nur diejenigen, die es lieben, sie zu hassen. Letztere gibt es in der Tradwife-Welt zuhauf. Der Hate-Follow ist ein etabliertes Konzept. Yesteryear sei entsprechend eine Art Hate Read, ein Buch also, das man liest, um dessen Protagonistin zu hassen. Und, so Claudia Reinhardt, dass ein solcher zum internationalen Bestseller avanciert, darf durchaus zu denken geben.
1: Der Blick in die Feuilletons von Florian Werner. Und das war's, unser heutiges Fazit mit Eckart Rölke. Guten Abend.

0: 1 Uhr die Nachrichten. Die Steuereinnahmen von Bund und Ländern sind im Mai deutlich gestiegen. Im Vergleich zum Vorjahresmonat gab es ein Plus von 8,2% auf knapp 68 Milliarden Euro, wie aus dem jüngsten Monatsbericht des Bundesfinanzministeriums hervorgeht. Demnach gab es einen spürbaren Zuwachs beim Aufkommen aus der Lohnsteuer, ebenso bei der Abgeltungssteuer auf Kapital- und Veräußerungserträge. Auch die Einnahmen aus der Mehrwertsteuer hätten deutlich zugelegt. Zurückgegangen hingegen seien die Einnahmen aus der Kfz-Steuer und der Tabaksteuer. Damit stieg die Gesamtsumme der Steuereinnahmen in den ersten 5 Monaten des laufenden Jahres auf nunmehr 353 Milliarden Euro, was einem Plus von gut 1% entspricht. Die ökonomische Lage wird vom Bundesfinanzministerium als moderat dynamisch und damit weiterhin zurückhaltend bewertet. Die Rentenkommission der Bundesregierung übergibt heute ihren Abschlussbericht an Bundeskanzler Merz und Arbeitsministerin Baas. Das 13-köpfige Gremium hatte im Januar dieses Jahres seine Arbeit aufgenommen. Medienberichten vom Wochenende zufolge spricht sich die Expertenrunde unter anderem dafür aus, das Renteneintrittsalter an die Entwicklung der Lebenserwartung zu koppeln. Die abschlagsfreie Frühverrentung nach 45 Beitragsjahren soll demnach abgeschafft werden. Diese und weitere Reformen sollen die Rente angesichts des demografischen Wandels stabil und bezahlbar halten. Bundesfinanzminister Klingbeil hatte gestern von Vorschlägen mit einer, Zitat, unfassbaren Tragweite gesprochen. Dass damit eine Debatte ausgelöst werde, müsse man aushalten. Es liege nun in der Verantwortung der Koalition, Entscheidungen zu treffen. In der EU soll das Strafrecht bei Fällen sexualisierter Gewalt gegen Kinder verschärft werden. Unterhändler des Europäischen Parlaments und der Mitgliedstaaten verständigten sich über die Details des Vorhabens, wie der Europäische Rat in Brüssel mitteilte. Mit den Änderungen soll vor allem den technologischen Entwicklungen und deren Nutzung für den Missbrauch von Kindern stärker Rechnung getragen werden. So wird das sogenannte Grooming, also die Anbahnung von Übergriffen über Online-Dienste, als neue Straftat aufgenommen. Auch soll es künftig unter Strafe stehen, für Livestreams zu zahlen, in denen sexualisierte Gewalt gegen Kinder gezeigt wird. Darüber hinaus wird der Zeitraum verlängert, in dem solche Straftaten verfolgt werden können, und der Strafrahmen für bestimmte Delikte wird erhöht. Damit die Änderungen in den Mitgliedstaaten Anwendung finden, ist noch deren formale Zustimmung sowie jene des EU-Parlaments nötig. Wegen des Verkaufs gefälschter Impfpässe in der Corona-Pandemie hat das Landgericht Kassel 2 Männer zu mehr als 3 Jahren Haft verurteilt. Sie seien unter anderem wegen der Beihilfe zur Urkundenfälschung schuldig gesprochen worden, teilte das Gericht mit. Laut der Anklage haben die beiden Männer im Jahr 2021 mindestens 7000 Impfpässe mit gefälschten Nachweisen über Impfungen gegen das Coronavirus verkauft. Für die Fälschungen verwendeten sie Nachbildungen der Stempel von Impfzentren. Die mit den falschen Schutzimpfungen vorausgefüllten Pässe boten sie dann für 50 bis 60 Euro zum Verkauf an. Der argentinische Fußballnationalspieler Lionel Messi ist zum alleinigen WM-Rekordtorschützen aufgestiegen. Der Argentinier erzielte beim 2:0 im Gruppenspiel gegen Österreich beide Treffer für die Auswahl seines Landes und damit seine WM-Tore Nummer 17 und 18. Damit zog er am bisherigen Rekordhalter, dem früheren deutschen Nationalspieler Miroslav Klose, vorbei, der in seiner WM-Karriere auf insgesamt 16 Treffer kam. Zur Stunde treffen Frankreich und der Irak aufeinander. Das Spiel musste beim Halbzeitstand von 1:0 wegen eines Unwetters zunächst unterbrochen werden. Zuschauer in den nicht überdachten Bereichen der Tribüne wurden aufgefordert, die Ränge zu verlassen. Abschließend das Wetter. Nachts teils klar, teils wolkig, im Süden abklingende Schauer und Gewitter. Temperaturrückgang auf 22 bis 9 Grad, dabei am kühlsten im Norden. Am Tage viel Sonnenschein bei überwiegend lockeren Wolken. Im Tagesverlauf im Süden zunehmende Quellwolken und bevorzugt aus dem Bergland heraus einzelne kräftige Schauer und Gewitter. Höchstwerte von Nordost nach Südwest 24 bis 37 Grad. Und die weiteren Aussichten: am morgigen Mittwoch heiter bis sonnig. Einzelne Hitzegewitter vor allem über dem Bergland 27 bis 39 Grad. Das waren die Nachrichten.
1: 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Am Mikrofon begrüßt Sie Antran. Herzlich willkommen.

Das war's für Keir Starmer. Gestern hat der sechste Premier seit 2015 seinen Rücktritt bekannt gegeben. Das Vereinigte Königreich, das steht seit einem Jahrzehnt auf wackeligen politischen Beinen. Und das liegt vor allem an einer folgenschweren Entscheidung, dem Brexit. Wir erinnern gleich an dieses Jahrhundertereignis. Außerdem analysiert unser Korrespondent später die öffentliche Kommunikationsstrategie Israels seit dem Krieg in Gaza und ein Interview mit dem Magdeburger Bischof Gerhard Feige vor den Landtagswahlen in Sachsen-Anhalt in diesem Jahr. Das sind unsere Themen in dieser Radionacht. Es ist jetzt 6 nach 1. Schön, dass Sie dabei sind.

0: David Cameron, Theresa May, Boris Johnson, Liz Truss, Rishi Sunak und nun auch noch Keir Starmer. Hätten Sie sie alle gewusst? Das waren die PremierministerInnen Großbritanniens seit 2015. Und nun hat auch der Sechste das Handtuch geworfen. Zu groß war der innerparteiliche Druck, zu schlecht die Umfragewerte für Starmer geworden. Sein Nachfolger, der steht schon in den Startlöchern. Aber ob sich dadurch die Lage in der Downing Street 10 beruhigt? Das steht weiterhin in den Sternen. Schuld daran ist eine folgenschwere Entscheidung vor genau 10 Jahren, die viele Britinnen nicht haben kommen sehen und die bis heute das Land spaltet. Eine kleine Erinnerungsstütze zu den Geschehnissen im Vereinigten Königreich vor 10 Jahren rund um den Brexit, die bietet das Kalenderblatt von Laura Kingston.
1: We are approaching one of the biggest decisions this country will face in our lifetimes.
2: Der konservative Premierminister David Cameron spricht im Februar 2016 von einer der größten Entscheidungen, die die Briten zu ihren Lebzeiten treffen würden.
1: Whether to remain in a reformed European Union or to leave.
2: In der EU bleiben oder gehen.
1: The choice goes to the heart of the kind of country we want to be and the future that we want for our children.
2: Im Kern gehe es um die Frage, was für ein Land das Vereinigte Königreich sein wolle und um die Zukunft seiner Kinder. Ein historischer Moment also, eine wegweisende Entscheidung. Und dieser Moment rückt, so kündigt er es an, in greifbare Nähe. 23. Juni 2016. Die Briten aber hatten um diese Entscheidung gar nicht gebeten.
3: Vor 2016 hat sich niemand in Großbritannien so richtig für die EU interessiert. Als David Cameron das Referendum das erste Mal erwähnt hat im Jahr 2013, da haben nur 2% der Briten die EU-Mitgliedschaft für das wichtigste Thema gehalten. Nur wenige fanden es überhaupt wichtig.
2: Das ist James Tilley, Politikwissenschaftler an der Oxford University. Seit 10 Jahren beschäftigt er sich mit der Frage, wie ein Thema, das die Briten nicht so wirklich interessierte, ihre Gesellschaft spalten konnte und das bis heute tut. Der Premierminister steht damals unter Druck. Außenpolitisch will er einen Hebel für Verhandlungen mit Brüssel. Innenpolitisch entwickelt sich die antieuropäische UKIP-Partei für die Tories zur Konkurrenz. Und auch unter den Tories wird immer wieder vereinzelt ein EU-Austritt thematisiert. Cameron will die Frage endgültig klären und setzt das Referendum an. Zwischen dem Pro-EU-Lager Britain Stronger in Europe und dem Vote-Leave-Lager entbrennt ein heftiger Kampf um die Gunst der Briten. Hinzu kommt die Leave-EU-Kampagne der rechtspopulistischen Hardliner von UKIP. Zwischen April und Juni 2016 spielt sich in Großbritannien ein emotionaler Wahlkampf ab.
4: The European Union was a noble dream in the last century. But today it has failed. It has turned into a nightmare.
2: Gisela Stewart aus der Labour-Partei empfindet die EU als Albtraum.
5: The shock to our economy after leaving Europe would tip the country into recession.
2: David Cameron warnt vor einem Schock für die britische Wirtschaft.
6: There is a very clear choice between those on their side who speak of nothing but fear of the consequences of leaving the EU and we on our side who offer hope.
2: Die anderen haben nichts als Angst. Wir bieten euch Hoffnung. Das ist Boris Johnsons Versprechen, der die Leave-Kampagne anführt. Hoffnung auf ein besseres Großbritannien ohne die EU. Ein Argument der EU-Skeptiker? Die Kontrolle über die eigenen Grenzen. Remainer argumentieren mit ökonomischer Sicherheit und Frieden. Das Referendum spaltet die Geister in der Politik. Parteigrenzen zwischen Labour und Tories spielen keine Rolle mehr. Und die Briten?
3: Sie mussten sich entscheiden, in der EU bleiben oder nicht. Und sobald Menschen dazu gezwungen sind, sich für eine von zwei Möglichkeiten zu entscheiden, entstehen einfach zwei Gruppen. Und sobald man einer Gruppe angehört, wird die Gruppe zur festen Identität.
2: Remainer oder Leaver, in oder out. Am 23. Juni 2016 entscheiden sich 51,9% für den Brexit. Zwei Premierminister und 2 Wahlen später tritt der EU-Austritt im Januar 2020 in Kraft. Und heute? Wenn es nach Politikwissenschaftlern der London School of Economics geht, sind die Briten nach Jahren der Debatte um eine Ausgestaltung des Austritts müde. James Tilley aber beobachtet, dass die Identitäten als Remainer oder Leaver bis heute fortbestehen.
7: when they reflect on how the world is,
3: wenn sie darüber nachdenken, wie die Welt beschaffen ist, nutzen sie diese politische Identität, um genau diese Wahrnehmung zu konstruieren. Wenn man Menschen also fragt, welche Folgen hat der Brexit? Dann schätzen Befürworter des Verbleibs die Folgen negativ ein, während die Befürworter des Austritts sie positiv sehen. Was spannend ist, wenn man die Leute fragt, was sind denn die Folgen des Brexits, können die meisten Menschen darauf keine Antwort geben.
2: Aktuellen Umfragen zufolge würden heute knapp 2/3 der Briten für einen Wiedereintritt in die EU stimmen.
0: Vor 10 Jahren stimmen die Briten in einem Referendum für den Brexit. Sie hörten das Kalenderblatt von Laura Kingston.

0: Public Diplomacy, also öffentliche Diplomatie. Man könnte auch sagen, staatlich gelenkte Öffentlichkeitsarbeit. Die ist total normal. Fast alle Staaten der Welt sind an einem guten Image interessiert. Doch besonders notwendig scheinen gute Erklärungen für drastische Entscheidungen für Israel zu sein. Seit den Angriffen auf Gaza nach dem Terroranschlag der islamistischen Hamas am 7. Oktober. Aber auch im Libanon ist das, also Angriffe von Israel auf den Libanon, ist das internationale Ansehen Israels am Boden. Einige im Land finden, dass sich die Politik nicht gut genug erkläre. Es gibt sogar ein eigenes Wort dafür, Hasbara. Dabei setzen Regierung, halbstaatliche Lobbygruppen und private Initiativen schon heute auf unterschiedliche Methoden der Schadensbegrenzung, bezahlen InfluencerInnen, programmieren KI-Bots und streuen dabei auch die ein oder andere Falschinformation. Wie die Hasbara funktioniert, erklärt Jan-Christoph Kitzler in seinem Hintergrund.
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2: Der Song, mit dem die Aktivistin Brooke Goldstein ihre Bilder aus dem Gazastreifen unterlegt. Gib mir Essen und ich will etwas Käse, Erdnussbutter, Senf und Bohnen.
1: Gimme food.
2: Die Bilder auf Instagram dazu zeigen die blonde Frau aus New York mit Helm und Schutzweste, militärisch grün, hinter ihr große Mengen Pakete mit Nahrungsmitteln. Sie stammen vom August 2025, da wurde Goldstein mit Dutzenden anderen Influencern in den Gazastreifen gebracht, geführt von der israelischen Armee. Die Botschaft, die nach Touren wie dieser durch die sozialen Medien gespült wurde, war fast immer die gleiche. Auch bei David Mayofis, der sich auf Instagram als Journalist und Analyst bezeichnet und dort unter dem Namen David Rebel firmiert.
3: Ich bin gerade in Gaza und wie ihr wisst, gibt es eine große Kampagne von der Hamas und deren Unterstützern, dass es eine Hungersnot in Gaza gibt und dass Israel vorsätzlich Dutzende Zivilisten verhungern lässt. Das ist total unwahr. Wie ihr seht, gibt es einen Haufen Nahrungsmittelpakete, die darauf warten, von den internationalen Organisationen abgeholt zu werden. Und Israel verhindert nicht, dass es die Menschen in Gaza erreicht.
2: Doch Israel hatte genau das ein paar Wochen zuvor getan, mit einer Totalblockade des Gazastreifens zwischen dem 2. März und dem 19. Mai 2025. Mehr als 11 Wochen hatte Israel keine Lebensmittel in den Gazastreifen gelassen. Menschenrechtsorganisationen weltweit sprachen vom Einsatz von Hunger als Kriegswaffe. Und Mitte August stellte die IPC für den Norden des Gazastreifens, der damals weiterhin unterversorgt war, erstmals eine Hungersnot fest. IPC, das ist das internationale Klassifizierungssystem für Ernährungssicherheit. Zahlreiche internationale Organisationen und Regierungen nutzen das Instrument. Es ist kein Zufall, dass Israels Regierung ausgerechnet in dieser Zeit eine groß angelegte Kampagne startete und damit eine ganz andere Geschichte verbreitete. Mit 2 Botschaften, die sich widersprechen. Erstens, es gibt keinen Hunger in Gaza und schuld sind die Vereinten Nationen. Im September 2025 wurden im offiziellen YouTube-Kanal des israelischen Außenministeriums Videos in unterschiedlichen Sprachen veröffentlicht. Bis heute wurden sie millionenfach abgerufen.
4: Echte Aufnahmen der Restaurantszene in Gazastadt, Juli 2025.
2: Die Bilder zeigen angeblich volle Restaurants im Gazastreifen im Juli. Essen, bei dem einem das Wasser im Mund zusammenläuft und wohlgenährte Menschen an vollen Tischen. Am Ende steht, es gibt Lebensmittel in Gaza, jede andere Behauptung ist eine Lüge. Tatsächlich gab es damals Lebensmittel in Gaza, doch nur für wenige. Unter anderem, um die Botschaft voller Tische zu verbreiten, investierte Israels Regierung viel Geld in groß angelegte Werbekampagnen. Einer Recherche des Bayerischen Rundfunks zufolge flossen von Mitte Juni bis Ende Dezember 2025 umgerechnet fast 40 Millionen Euro aus dem israelischen Staatshaushalt in Google- und YouTube-Anzeigen und weitere über 4 Millionen Euro an die Plattformen X und Outbrain. Ein gesponserter Link auf Google wurde beispielsweise ausgespielt, wenn nach den Schlagworten IPC und Hunger gesucht wurde. Nutzer landeten dann auf einer israelischen Regierungsseite, die die IPC-Einschätzung in Frage stellt und behauptet, sie sei aufgrund unvollständiger und falscher Daten zustande gekommen. Die ebenfalls von Israel aufgestellte Behauptung, IPC habe für Gaza die Kriterien für Hunger gesenkt, wurde inzwischen widerlegt. Die Beispiele zeigen, die israelische Regierung bringt mit Hilfe von Kampagnen zum Teil falsche, zum Teil irreführende Informationen in Umlauf. Warum aber tut sie das? Mehrfach angefragte Interviews mit Bitte um Stellungnahme kamen nicht zustande. Seit Jahren schon ist Israel im Krieg, und in diesem Krieg geht es nicht nur um die Frage, wie man Terrororganisationen wie die Hamas oder die Hisbollah militärisch bekämpft. Es ist auch ein Krieg um die öffentliche Meinung, um Meinungshoheit im eigenen Land und darüber hinaus. Denn Israel werden heute Kriegsverbrechen und Verbrechen gegen die Menschlichkeit vorgeworfen. Israel muss sich vor dem Internationalen Gerichtshof in Den Haag verantworten. Auch israelische Menschenrechtsorganisationen sprechen von einem Genozid im Gazastreifen und von einem Apartheidsregime im besetzten Westjordanland. Israel braucht Unterstützung von außen, und deshalb ist der Krieg um die öffentliche Meinung so wichtig für Israels Sicherheit. Der israelische Premier Benjamin Netanyahu sieht sein Land auch hier in der Selbstverteidigung. Er sprach vor ein paar Monaten in New York vor Influencern auch über die Rolle, die dabei die sozialen Netzwerke spielen.
5: We have to fight back. How do we fight back? Our influencers.
6: Wir müssen zurückschlagen. Wie? Mit unseren Influencern. Das ist sehr wichtig. Und wir müssen die geeigneten Waffen nutzen. Das Wichtigste ist Social Media. Am wichtigsten TikTok. Das andere X. Wir müssen in den Kampf gehen, um Juden eine Richtung zu geben und unseren nicht-jüdischen Freunden oder denen, die unsere Freunde sein könnten.
2: Viel und immer mehr Geld ist im Spiel. Umgerechnet fast 630 Millionen Euro sind im israelischen Haushalt in diesem Jahr für Public Diplomacy vorgesehen, also für Diplomatie, die sich an die Öffentlichkeit wendet. Fast fünfmal so viel wie 2025. Im letzten Jahr wurden unter anderem Millionenbeträge dafür ausgegeben, dass Kommunikationsagenturen in den USA Suchergebnisse von Google, ChatGPT und anderen beeinflussen, beispielsweise über Social-Media-Accounts und eigens aufgesetzte Seiten im Internet. Dass Gelder flossen, geht auch aus öffentlichen US-Quellen hervor. Gegenüber dem Fernsehsender CBS sprach Netanyahu von Social Media als der achten Kriegsfront. On seven battlefields, we were completely exposed on the eighth front. The media war, really the social media war. Richtig ist, fast jedes Land auf der Welt betreibt das, was Public Diplomacy genannt wird. Dazu gehören auch Kampagnen und Öffentlichkeitsarbeit in den sozialen Medien. Die Frage ist nur, ob Israel in diesem Krieg Mittel einsetzt, die zum eigenen Anspruch passen, nämlich ein liberaler Rechtsstaat zu sein und die einzige Demokratie im Nahen Osten. Israelische Öffentlichkeitsarbeit gibt es schon lange, und sie war schon immer besonders. Sie hat einen Namen, Hasbara, das heißt eigentlich Erklärung. Auch Eilon Levy hat das gemacht, Israel erklären. Er wurde gleich nach dem 7. Oktober 2023 israelischer Regierungssprecher, abgestellt für die internationale Presse.
7: The word Hasbara is often translated as.
8: Das Wort Hasbara wird oft mit PR übersetzt. Ich halte das für fatal, denn PR macht man, wenn man einen Ferienort vermarkten will. Vielmehr geht es darum, einer koordinierten weltweiten Hassbewegung die Stirn zu bieten. Einer Bewegung, die Israel als einen Staat darstellen will, der Völkermord begeht, ein Apartheid-Regime unterhält und von weißen Kolonialherren beherrscht wird, bla bla bla.
7: That seeks to portray Israel as a genocidal apartheid white colonizer, bla bla bla.
2: Auch mit Arik Segal kann man über Hasbara sprechen. Er bezeichnet sich selbst als Experten für das, was er digitale Beeinflussung nennt. Er sagt, Hasbara habe sich immer wieder verändert, das klassische Israel erklären reiche heute nicht mehr.
9: One of the official strategies that was that replaced Hasbara was rebranding. So
10: eine der offiziellen Strategien, die an die Stelle der klassischen Hasbara trat, war das sogenannte Rebranding. Man sagte sich im Außenministerium, wisst ihr was? Das hier funktioniert nicht. Wir kommen so nicht weiter. Also versuchen wir es mal mit einer anderen Strategie. Reden wir einfach über israelisches Hightech, über kulturelle Vielfalt und darüber, dass Tel Aviv die weltweit beste Stadt für Schwule ist. Man spricht also darüber. Das ist die neue Marke und sie ist erfolgreich. Und was Hasbara angeht, klar, es gibt den Nahostkonflikt und wir geben uns Mühe, aber das ist eine ganz andere Sache.
9: And Hasbara, okay, we have the conflict, we try, but that's a different thing, we do it in parallel.
2: Ein Anruf bei Nathan Sharansky in Jerusalem. Auch der 78-Jährige ist ein Experte für diese Ablenkungsstrategie. Zwischen 1996 und 2005 war er mehrmals Minister und stellvertretender Ministerpräsident und bis 2018 Vorsitzender der Jewish Agency, einer zionistischen Organisation, die unter anderem die Einwanderung von Jüdinnen und Juden nach Israel fördert. Scharanskis Lebensthema ist der Kampf gegen den real existierenden Antisemitismus. Für Kritiker steht er aber auch für dessen politische Instrumentalisierung im Interesse Israels.
11: Ja. Okay, so you want to ask or simply I'll talk?
2: Auch 2003, in der Zeit der zweiten palästinensischen Intifada, gab es massive internationale Kritik an Israel. In dieser Zeit entwickelte Nathan Scharansky einen einfachen Test, um den von ihm ausgemachten Israel-bezogenen Antisemitismus zu definieren. Die 3D. Antisemitisch sei demnach, wenn Israel delegitimiert würde oder dämonisiert oder wenn doppelte Standards angelegt würden. Da stellen sich Fragen. Sind etwa auch die Siedlungen im Westjordanland ein legitimer Teil Israels und ist, wer das in Frage stellt, ein Antisemit? Und was sind doppelte Standards? Scharansky sieht Grenzen.
6: Es ist sehr schwierig, diese Definition durchzusetzen oder die Welt dazu zu bringen, sie zu akzeptieren. Zwar gibt es eine Reihe jüdischer Organisationen, die sie anerkannt haben. Auch das US-Außenministerium hat die Definition akzeptiert, ich glaube 2005. Doch all das spielt keine Rolle, solange die breite Öffentlichkeit der Ansicht ist, dass Kritik an Israel, in welcher Form auch immer, kein Antisemitismus sei. Und solange Hassrede gegen Israel zur Normalität wird.
2: Antisemitismus ist real. Er tritt in ganz unterschiedlichen Formen auf und ist seit dem 7. Oktober 2023 weltweit zum noch größeren Problem geworden. Nathan Scharansky aber hatte schon 20 Jahre zuvor mithilfe der 3D definiert, dass manche Kritik an Israel sein Land delegitimieren würde, folglich antisemitisch ist. Das funktioniert bis heute. Menschen, die der Meinung sind, gegen die völkerrechtswidrige israelische Besatzung im Westjordanland sei ein Boykott der dortigen Siedlungen ein legitimes Mittel, kennen den Vorwurf. Vertreter Israels oder pro-israelische Lobbygruppen markieren einen solchen Boykott immer wieder als antisemitisch und lenken so vom eigentlichen Thema ab. Denn tatsächlich sind die Siedlungen das Problem, denn sie sind völkerrechtswidrig. Am 7. Oktober 2023 griffen Hamas und andere Terrororganisationen aus dem Gazastreifen Israel an. Nach mehr als 1200 Toten und 250 verschleppten Geiseln führte Israel in Folge einen Krieg im Gazastreifen, der, je länger er dauerte, immer weniger mit Selbstverteidigung zu tun hatte. So schätzen das auch enge Verbündete Israels ein, wie die USA oder Deutschland. Weit mehr als 70.000 Menschen wurden im Gazastreifen getötet, mehr als 170.000 verletzt. Große Teile des Gebiets liegen heute in Schutt und Asche. Aber der Kampf um die öffentliche Meinung begann gleich am Anfang. Vor allem in den sozialen Medien lief eine Kampagne gegen Israel, sagt Nathan Scharansky und sagt auch Elon Levy, der ehemalige Regierungssprecher. Schon früh wurde dort vom Völkermord gesprochen. Doch viele der Kritiker haben es sich nicht leicht gemacht. Erst im September 2025, nach fast 2 Jahren vernichtendem Krieg in Gaza, erklärten führende internationale Genozidforscher gemeinsam, Israels Regierung habe im Gazastreifen nicht nur Kriegsverbrechen und Verbrechen gegen die Menschlichkeit, sondern auch einen Völkermord begangen. Benjamin Netanyahu, Nathan Scharansky, Elon Levy, sie alle sind offizielle Stimmen Israels oder vertreten dessen Positionen, stehen für Hasbara in unterschiedlicher Ausprägung. Doch nicht nur die pro-palästinensische Seite wirft Israel die Verbreitung von Unwahrheiten vor, auch unter Israelis gibt es andere Stimmen, zum Beispiel von Alon Zaha. Der Israeli lebt seit 5 Jahren in Berlin, er ist ein harter Kritiker Israels und der in Teilen rechtsextremen Regierung. Zunächst einmal will er etwas zu Nathan Scharansky sagen und zu besagten 3D.
12: Ich denke, die eigentlichen 3Ds sind das, was Israel betreibt. Verzerrung, also Distortion, Ablenkung, Deflection und Falschinformation, Desinformation. Die Art und Weise, wie dies geschieht, ist äußerst raffiniert und vielschichtig. Zudem entwickelt sich das im Zuge technischer Innovationen ständig weiter. Dabei werden auch positive Argumente über Israel genutzt, um das Bild zu verzerren und von Tatsachen abzulenken, mit denen man sich nicht auseinandersetzen möchte.
2: Und mit Gegnern in diesem Kampf um öffentliche Meinung gehe Israel so um. Nicht nur Francesca Albanese, das Palästinenserhilfswerk UNRWA oder Ärzte ohne Grenzen würden diffamiert und diskreditiert. Zielscheibe seien in Deutschland auch Medien. Im Sommer 2024 beispielsweise hatte ein damaliger Sprecher der israelischen Armee die Tagesschau als Sprachrohr der Hamas bezeichnet.
3: Es gibt Reporter in Deutschland, die unter Anfeindungen gelitten haben. Und sogar ganze Zeitungen wurden als antisemitisch abgestempelt. Selbst Omar Bartow, ein führender Völkermordforscher, wurde als selbsthassender Jude bezeichnet. Das ist doch völlig absurd, oder? Es findet keine wirkliche Auseinandersetzung mit den eigentlichen Aussagen statt. Denn wenn es darum ginge, über den Völkermord und die Fakten oder auch nur die Vorwürfe zu debattieren, wollen die Beteiligten das ja gar nicht. So weichen sie der Sache aus. Wenn man dir die Schuld gibt, will man sich gar nicht erst anhören, was du zu sagen hast. Man stellt die Motive des Sprechers in Frage, statt sich mit seinen Aussagen zu befassen.
13: You question the motivation of the speaker, not what he has to say.
2: Doch weil auch das manchmal nicht reiche, so Saha, beeinflusse Israel in diesem Krieg um die öffentliche Meinung auch ganz gezielt Entscheidungsträger, auch in Deutschland. Wichtige Player, die nach Sahas Auffassung die Sicht der israelischen Regierung in Deutschland propagierten, seien beispielsweise die Deutsch-Israelische Gesellschaft, NAFO, das Nahost-Friedensforum, zum Teil auch der Zentralrat der Juden in Deutschland. Das, was diese Player tun, habe Wirkung, sagt Alon Saha, der den Blog Staatsraison Monitor betreibt.
3: Ich denke, in Deutschland findet massive Lobbyarbeit statt. Das weiß ich von verschiedensten Gruppen. Manche stammen aus Israel, andere sind in Europa ansässig, wieder andere sind christlich-zionistische Gruppierungen. Viele werden jedoch entweder vom deutschen Staat oder vom israelischen Staat unterstützt. Oder es handelt sich um Privatpersonen, die über private Mittel konservativer Organisationen finanziert werden. Vorwiegend aus den USA und teilweise aus Deutschland.
13: Mainly in the US and sometimes in Germany.
2: Auch Elnet gehöre dazu, das European Leadership Network. Die Organisation veranstaltet unter anderem Delegationsreisen nach Israel. Einer Recherche der Taz vom letzten Herbst zufolge flogen seit 2017 mindestens 96 Mitglieder des Deutschen Bundestages mit Elnet nach Israel, manche sogar mehrfach. Und auch andere organisieren diese Reisen.
14: Ich freue mich wirklich, euch alle hier zu sehen.
2: Mitte November letzten Jahres war Israels Botschafter in Deutschland Ron Prosor persönlich an Bord, als rund 160 jüngere Deutsche nach Israel geflogen wurden, eingeladen vom israelischen Außenministerium, um sich 5 Tage lang ein Bild zu machen. Die linksliberale Zeitung Haaretz konnte mit Teilnehmern sprechen. Sie berichten von einer PR-Operation, von Propaganda für die israelische Regierung.
14: Sie haben es geschafft und ich möchte wirklich sagen, dass die selber, jeder, der hier in diesem Flugzeug sitzt, die Generation ist, die eigentlich, ich werde euch wirklich als Brückenbauer nennen.
2: Das israelische Außenministerium bezeichnete die Reise in einer Stellungnahme als außergewöhnlich erfolgreich.
14: Dann wissen Sie, dass Sie etwas gelernt haben.
2: Das offizielle Israel gibt Hasbara in allen Variationen immer mehr Bedeutung. Der Grund, das Land verliert weltweit an Reputation. Bemerkenswert ist, dass trotz vermehrter Anfragen bei Ministerien der israelischen Armee, dem Regierungspresseamt, kein Interview dazu zustande kam, um Antworten auf offene Fragen zu bekommen. Etwa, ob Falschinformationen und Manipulation legitime Mittel eines Rechtsstaats sein können. Erst kurz vor der Veröffentlichung war lediglich das Ministerium für Diaspora-Angelegenheiten und den Kampf gegen Antisemitismus bereit zu einem Hintergrundgespräch, aus dem nur wenig zitiert und das Zitierte offiziell abgenommen werden musste. Der Kampf um die öffentliche Meinung sei ein fester Bestandteil unserer Zeit, sagt eine Mitarbeiterin, und letztendlich wirke sich Israels internationales Ansehen auf seinen strategischen Handlungsspielraum aus. Damit meint sie auch das Vorgehen der israelischen Armee. Spezialisierte Informationsplattformen nennt sie das, was das Ministerium betreibt. Darin fließen nach ihrer Darstellung unter anderem auch Geheimdienstinformationen ein, um Beweise für die Sicht der israelischen Regierung zu liefern. Informationen zusammenzutragen sei das eine, sagt sie, aber es gehe auch darum, sicherzustellen, dass Israels Darstellung jene Zielgruppen erreicht, die aktiv nach diesen Themen suchen. Ziel sei es, Suchergebnisse und Algorithmen von Suchmaschinen wie Google, KI-Portalen wie ChatGPT und in den sozialen Medien entsprechend zu optimieren. Dass ihr Ministerium mit Bots oder Fake-Accounts arbeitet, weist die Mitarbeiterin entschieden zurück.
0: Instrumente der Hasbara, wie sich Israel heute der Welt erklärt. Sie hörten den Hintergrund von Jan-Christoph Kitzler.

0: Der 6. September, der schwebt wie eine Gewitterwolke über Sachsen-Anhalt. Denn dann stehen Landtagswahlen an. Und nach dieser Wahl könnte erstmals eine Partei regieren, die in diesem Bundesland als rechtsextrem eingestuft wird. Die AfD. Laut Umfragen steht sie gerade bei 42%. Und einige dieser potenziellen AfD-Wählerinnen und Wähler versucht gerade, die katholische Kirche in Sachsen-Anhalt umzustimmen. Ganz vorne mit dabei der Magdeburger Bischof Gerhard Feige. Er ist einer der deutlichsten AfD-Kritiker unter den deutschen Bischöfen. Zusammen mit katholischen Organisationen wie der Caritas hat sein Bistum jetzt die Kampagne Bewusst wählen gestartet. Ein Aufruf, sich bei der Wahlentscheidung an Demokratie und christlichen Werten zu orientieren. Über diese Aktion und auch über die besonders kirchenfeindlichen Pläne der AfD in Sachsen-Anhalt hat meine Kollegin Luisa Meyer vor 4 Tagen in Magdeburg mit Bischof Gerhard Feige gesprochen. Und zuerst hat sie ihn gefragt, ob er sich selbst als Antifaschist bezeichnen würde.
1: Das überrascht mich, diese Frage. Ich liebe eigentlich Etikettierungen nicht so sehr, sondern ich sage auch, zu DDR-Zeiten war ich kein Bürgerrechtler, kein Widerstandskämpfer oder Revolutionär, aber ich habe gelernt, Haltung zu zeigen. Und insofern würde ich mich heute auch so charakterisieren, dass ich die Entwicklung aufmerksam verfolge, mir meine Meinung bilde und dafür einstehe, wovon ich überzeugt bin.
2: Wie haben Sie denn in den vergangenen Monaten die Stimmung hier in Sachsen-Anhalt wahrgenommen im Vorfeld von der Wahl?
1: Das ist sehr unterschiedlich. Auf jeden Fall ist die Situation angespannt. Jede Umfrage, die neu gestellt wird, bringt natürlich dann auch Beunruhigung. Insgesamt ist eben die Stimmung, sie ist nicht gut. Da spielt auch die Großwetterlage, die politische, mit eine Rolle. Und diese Stimmung, diese Ängste, die es auch tatsächlich gibt in der Bevölkerung und das Misstrauen gegenüber Verantwortungsträgern, das wird eben von bestimmten Kräften noch geschürt. Gelegentlich bekomme ich das eben auch mal mit. Neulich, als ich in einer Arztpraxis saß, hörte ich, was so andere dann über die Situation dachten. Und das kann ich selber überhaupt nicht teilen.
2: Was haben die gesagt?
1: Naja, wir gehen dem Untergang entgegen. Also das war eine völlige Katastrophenstimmung, eschatologisch aufgeheizt, als ob alles katastrophal wäre. Und das stimmt ja nicht. Es gibt ja auch Umfragen, die deutlich machen, dass Leute in Sachsen-Anhalt gern wohnen, dass sie ihre Heimat lieben und dass es ihnen gar nicht so schlecht geht, wie in der Öffentlichkeit manchmal das erscheint. Es gab schon nach der Wende so diesen Spruch, mir geht's gut, uns geht's schlecht. Also ein Einstimmen in das allgemeine Jammern. Und es sind eben auch nicht wirklich die sozial Schwächsten, die diesen Jammerton anschlagen, sondern sie kommen durchaus aus der Mittelschicht und sind begütert. Aber es ist eben eine große Unzufriedenheit, vielleicht auch eine Angst vor Veränderungen, vor Einbußen, die irgendwann mal kommen könnten. Und das Ganze wird natürlich durch politische Entscheidungen noch angeheizt.
2: Und wie erklären Sie sich, dass die AfD ausgerechnet hier in Sachsen-Anhalt so viel Zulauf hat?
1: Das hat sicherlich unterschiedliche Gründe. Das ist, einmal würde ich sagen, spielt die DDR-Vergangenheit noch eine Rolle, aber nicht unbedingt mehr das Entscheidende. Also ein Leben in diktatorischen Verhältnissen, wo es fast keine Zivilgesellschaft gab, wo der Staat alles geregelt hat. Da ist eben auch die Erwartung eher, dass man ja durchaus in autoritären und diktatorischen Zuständen gut leben kann, wenn man seine Nische findet und weiß, was man sich dann dort leisten kann. Dann spielen die Transformationserfahrungen nach der Wende eine Rolle. Dass eben vieles den Bach runtergegangen ist, dass viele Biografien kaputt gegangen sind, dass eben Verluste da waren und eben jetzt auch wieder Verlustängste emporsteigen und eben eine Ungerechtigkeit, die es nach wie vor gibt, also auch was die Finanzen betrifft, was die Gehälter betrifft und so weiter. Aber das ist nicht alles. Es kommt eben auch die Großwetterlage hinzu. Und das beobachtet man ja auch zur Zeit, dass überall in Europa, aber auch weltweit so bestimmte, ja, rechtsnationale Tendenzen wieder aufflammen und sich da Bahn brechen. Das spielt also mit einer Rolle und wahrscheinlich auch bestimmte Politiker, die hier engagiert sind in Sachsen-Anhalt.
2: Die AfD in Sachsen-Anhalt ist nicht nur einer der extremistischsten Landesverbände, sondern auch sicherlich der Landesverband, der am offensten kirchenfeindlich ist. Was droht den Kirchen in Sachsen-Anhalt, falls die AfD tatsächlich an die Regierung kommen sollte?
1: Naja, nimmt man jetzt den Entwurf des möglichen Regierungsprogramms ernst oder dann das mögliche Regierungsprogramm, was ja bei einem Parteitag beschlossen worden ist, dann sind es finanziell, sind es eben die zwei Punkte. Beim ersten Entwurf hieß es, man streicht die Staatsleistung sofort. Das ist jetzt etwas moderater.
2: Ganz kurz, die Staatsleistung müssen wir vielleicht nochmal erklären. Das sind Leistungen, die der Staat bezahlt an die Kirchen als Entschädigung für Enteignungen vor 200 Jahren. Das ist gesetzlich geregelt, soll eigentlich tatsächlich abgelöst werden, aber eigentlich mit einer Kompensation.
1: Ja, das sind vertraglich geregelte Dinge. Sicherlich, eines Tages könnte die Ablösung kommen und wir Kirchen sperren uns dagegen nicht. Aber wir leben in keinem Schurkenstaat oder keiner Bananenrepublik, sondern das muss auf beiderseitiger Ebene gelöst werden.
2: Und kann nicht einfach unilateral, zack, abgeschafft werden und man zahlt nicht mehr, richtig?
1: Nein. Und da hat man das jetzt modifiziert. Man will es nicht ganz abschaffen, sondern will es anders verteilen. So je nachdem, wie sich die Kirchen dann benehmen. Das heißt, die sogenannten großen Kirchen, die Kirchensteuerkirchen, wie man sie bezeichnet, die können was bekommen, aber eben auch die hierzulande kleineren Kirchen, also Freikirchen, orthodoxe Kirchen, die sollten dann auch etwas bekommen. Aber nach welcher Weise, nach welchen Kriterien, das ist dann die Frage. Und insgesamt möchte man auch an das Kirchensteuerwesen heran, aber das lässt sich wohl nicht auf Ebene eines Bundeslandes regeln, sondern das müsste dann auch gesamtdeutsch geregelt werden.
2: Wenn man die Rhetorik der AfD hier in Bezug auf die Kirchen vergleicht, beispielsweise mit der Bundes-AfD oder der AfD in anderen Bundesländern, ist es ja hier nochmal wirklich eine andere Schärfe. Wie erklären Sie sich, dass die AfD hier in Sachsen-Anhalt so kirchenfeindlich ist?
1: Vielleicht hängt das damit zusammen, dass hier nur 3% Katholiken und etwa 11% evangelische Christen leben. Das heißt, über 80% sind konfessionsfrei oder religionslos. Und da schwingt vielleicht auch noch so die antikirchliche Haltung der DDR etwas nach. Und das könnte man ja beleben. Man könnte also die Bevölkerung ganz gut gegen die Kirchen aufbringen. Das ist das eine. Das andere, man setzt aber auch auf traditionalistisch und rechtskonservativ gesinnte Christen. Und da hat man bestimmte Themen, die denen in den Ohren gut klingen und versucht also vielleicht aus diesen Kreisen Leute zu gewinnen. Und das dritte, man muss auch auf ganz konkrete Personen schauen. Und hier im Lande Sachsen-Anhalt ist es Hans-Thomas Tillschneider, der also die Pressemitteilung der Landtagsfraktion, die absolut kirchenfeindlich sind, verfasst, aber der auch entscheidend für das Wahlprogramm war. Hans-Thomas Tillschneider gilt von den Medien so mal bezeichnet als rechtsextremer Weltanschauungsfundamentalist. Und da kommt also eine Schärfe ins Spiel, die ich so nicht gewohnt war und die ich auch sehr sonderbar finde, auch eine unflätige Weise. Manches finde ich lächerlich, aber das hat Methode.
2: Sie haben eben schon selbst diese Parallele zur DDR gezogen, zu dieser antikirchlichen Haltung, die schon aus SED-Zeiten bekannt ist. Sie selbst sind in Halle an der Saale aufgewachsen, haben in diesem System auch gelebt. Können Sie zu diesen Parallelen noch was sagen, in der Rhetorik, in dieser Haltung gegenüber den Kirchen?
1: Ja, ich sage immer, ich bin 38 Jahre DDR-sozialisiert. Das kann ich nicht ablegen und habe meine Erfahrung mit einer Diktatur gemacht. Und da gab es auch verschiedene Phasen. Aber weitgehend waren die einzelnen Christen eben, wenn sie sich nicht anpassten oder eben aus der Kirche austraten, waren schon in einer schwierigen Lage. Man kann auch sagen, wurden diskriminiert, bekamen oftmals kein Studium, konnten eventuell sogar das Abitur nicht machen oder nicht in leitende Positionen gelangen. Aber es gab eben auch die Ausnahmen. Ich habe ohne jegliche Zugeständnis, ich war also in keiner der Kinder- oder Jugendorganisation, nicht zur Jugendweihe, habe einen Dienst mit der Waffe abgelehnt und trotzdem konnte ich 1970 noch mein staatliches Abitur machen. Ein paar Jahre später oder für andere war das undenkbar. Ich weiß nicht, wie das kommen konnte. Es gab also sehr unterschiedliche Erfahrungen. Kirche wurde grundsätzlich lächerlich gemacht in allen Bereichen, auch in der Schule, in den verschiedensten Fächern. Aber in dieser Intensität, wie ich es jetzt erfahre, dass wir lächerlich gemacht werden, beschimpft werden, unter Druck gesetzt werden, da muss ich sagen, das hat schon noch eine andere Qualität bekommen.
2: Und gleichzeitig gibt es da ja auch einige Widersprüche. Auf der einen Seite macht die AfD hier in Sachsen-Anhalt die Kirche lächerlich. Auf der anderen Seite pickt sie sich auch die Elemente raus, die ihr ganz besonders gut in den Kram passen. Zum Beispiel erinnerungspolitisch, was Gedenken an die Vergangenheit angeht. Da gibt es diese Kampagne Hashtag Deutschdenken. Und die AfD hat auch im vergangenen Jahr sogar schon vorgeschlagen, den Reformator Martin Luther als Begründer eines deutschen Christentums darzustellen. Ganz nebenbei werden die ganzen Schattenseiten dieses Reformators, sein Judenhass, komplett ausgeblendet. Geht es hier auch um die Deutungshoheit von Religion, Deutungshoheit von Geschichte?
1: Ja, das ist das Sonderbare, dass uns das Christsein abgesprochen wird und die AfD jedenfalls aus dem Mund von Hans-Thomas Tilschneider sich als die allerchristlichste Partei bezeichnet. Das ist eine Okkupation jetzt einer anderen Religion durch eine Partei, die sehr sonderbar wirkt. Es gibt ja auch die Parole, hol dir dein Land zurück. Ja, welches Land ist damit gemeint? Die DDR vielleicht? Kurioser oder zynischerweise hat sie jemand mal als eine gemütliche Diktatur bezeichnet. Das fand ich also schon ein starkes Stück. Oder will man die nationalsozialistische Zeit, das Kaiserreich zurück? Ich mache mir da so meine Gedanken, Hans-Thomas Tilschneider ist ja Rumäniendeutscher. Und man spricht dann, also bei Deutschen, die im Ausland gelebt haben, von den, jedenfalls seit nationalistischer Zeit, von den sogenannten Volksdeutschen. Und die haben offensichtlich Vorstellungen von Deutsch, die der Romantik des 19. Jahrhunderts entsprechen. Ich würde eher sagen, wir leben in einem Spannungsfeld zwischen Identität und Offenheit. Das ist für mich das Entscheidende. Ich liebe Deutschland, bin Hallenser, ich liebe meine Heimatstadt, ich liebe Sachsen-Anhalt. Aber das heißt doch nicht, dass ich da eine Mauer drumherum bauen müsste und nur noch Bratkartoffeln und Rührei esse oder Eisbein und Sauerkraut, sondern die Internationalität bereichert doch mein und unser aller Leben. Von daher ja, ja zu Deutschland, ja zu Sachsen-Anhalt, ja auch zu einer Heimat, in der man groß geworden ist, mit der man sich verbindet. Aber es ist kein abstrakter Begriff, sondern Heimat ist ein Zusammenleben von vielen Menschen, das muss man sich gestalten. Und das kann wunderbar sein, auch mit anderen Menschen, andere Kulturen.
2: Apropos andere Kulturen, wer ja aus Sicht der AfD überhaupt nicht dazu gehört, unter dem Stichwort Deutsch, ist der Islam in diesem sogenannten Regierungsprogramm, dem Wahlprogramm der AfD, wird der Islam als kulturfremde Religion bezeichnet. Muezzinrufe werden abgelehnt, der Islam soll, soweit es geht, eingeschränkt werden. Und dann heißt es auch noch, die AfD wird die Religionsfreiheit wieder auf angemessene Maßstäbe zurückführen. Was halten Sie davon?
1: Ich finde das bedrohlich, dass sich also eine Partei anmaßt, die Religionsfreiheit, die ein Grundrecht ist, einzuschränken und nach ihrem Gustus also anzupassen. Wir als katholische Kirche oder wir Christen haben ein differenziertes Verhältnis zum Islam. Und wenn ich jetzt nach Sachsen-Anhalt schaue, ist der Islam gar nicht so präsent. Ich kenne also keine sichtbare Moschee, sondern ich war auch schon in der Moschee und das waren sehr interessante und vernünftige Gespräche, die ich mit dem Imam hatte, der wissenschaftlicher Mitarbeiter an einer Universität ist und alles sehr differenziert gesehen hat. Also da wird eine Angst geschürt und ein Islambild in die Welt gesetzt, das dem Gesamtislam nicht gerecht wird. Es gibt darunter Terroristen, es gibt Islamisten, aber wenn man jetzt die Deutschen betrachten würde und aufgrund von bestimmten Verbrechern sagt, das sind die Deutschen, dann wird das der Wirklichkeit überhaupt nicht gerecht. Ich bin also auch dankbar und froh, dass wir mit jüdischen Mitbürgern und Mitbürgerinnen, mit muslimischen und auch anderen Religionen oder hier auch mit ausländischen Christen verschiedener Kirchen, gut zusammenleben können.
2: Sie hören den Deutschlandfunk mit der Sendung Tag für Tag. Heute im Interview ist der katholische Bischof Gerhard Feige aus Magdeburg. Herr Feige, Sie haben es eben schon gesagt, die katholische Kirche hier in Sachsen-Anhalt ist sehr klein, eine Diaspora. 3% der Menschen sind überhaupt nur katholisch und Ihr Bistum ist das zweitkleinste in Deutschland. Was können Sie überhaupt ausrichten im Vorfeld dieser Wahlen?
1: Wir verstehen uns nicht als Sekte, auch wenn wir so wenige sind, sondern als eine schöpferische Minderheit. Und wir sind ökumenisch gut unterwegs und in Kooperation mit anderen Partnern in der Gesellschaft. Wir sind also vernetzt. Und ich erlebe es jedenfalls so, dass wir durchaus wahrgenommen werden und unseren Beitrag für die Gesellschaft leisten. Im Bildungsbereich, wir haben also, mein Vorgänger war so mutig, hat 7 Schulen gegründet, kurz nach 1990. Eine 8. ist dann in meiner Zeit noch dazugekommen. Und wir haben eine Fülle an sozialkaritativen Einrichtungen. Also wir sind durchaus präsent, werden wahrgenommen und sehen darin auch unsere Aufgabe, uns nicht zurückzuziehen, sondern die Gesellschaft konstruktiv und menschenfreundlich mitzugestalten.
2: Als ich eben zum bischöflichen Ordinariat gegangen bin, habe ich gesehen, an der Kirche gegenüber hängen Flaggen. Da steht drauf, bewusst wählen. Das ist eine Kampagne der katholischen Kirche im Vorfeld der Wahlen, auch zusammen mit katholischen Organisationen. Sie rufen dazu auf, demokratisch zu wählen, sich an christlichen Werten zu orientieren. Wen wollen Sie damit bekehren?
1: Wir wollen gar nicht bekehren, sondern wir wollen ein Bewusstsein schärfen, dass nicht einfach so aus dem Bauch heraus gewählt wird, sondern dass man sich das reiflich überlegen soll, wie die Wahlentscheidung Konsequenzen hat für das persönliche Leben und für das gesellschaftliche Leben. Wir haben uns vor allen Wahlen geäußert, meistens auch ökumenisch. Und wir tun dies diesmal etwas noch bewusster auch und langwieriger und vielfältiger. Wir möchten also die Menschen schon zum Nachdenken anregen und haben so bestimmte Kernbotschaften, 4 an der Zahl. Ich nenne sie mal Nächstenliebe, sie gibt allen eine Chance. Dialog, Protest reicht nicht. Menschenwürde, du bist es wert. Solidarität, teilen bringt Gewinn. Wir wollen also Werte ins Bewusstsein bringen, uns nicht unbedingt jetzt gegen diese oder jene Partei positionieren, sondern es geht um Inhalte. Es geht um unser gesellschaftliches, unser menschliches Zusammensein. Und dafür engagieren wir uns auf vielfältige Weise. Es sind Fahnen, die zu sehen sind, es sind Flyer, wir sind online unterwegs, wir sind bei bestimmten Veranstaltungen präsent, es gibt Dialog, Gesprächsabende und, und.
2: Die römisch-katholischen Bischöfe haben sich schon vor einiger Zeit sehr klar positioniert und haben in einem Papier festgehalten, die AfD ist für Christen nicht wählbar, völkischer Nationalismus ist nicht wählbar für Christen. Warum halten Sie sich in dieser Kampagne dann so sehr zurück mit einer Wahlempfehlung? Warum sagen Sie nicht einfach ganz klar, Leute, wählt nicht die AfD?
1: Das liegt uns Kirchen eigentlich nicht. Es gab die Zeiten, die ersten Jahre der Bundesrepublik, da haben die Pfarrer von den Kanzeln verkündet, wer gewählt werden soll. Das war dann in den späteren Jahren und Jahrzehnten nicht der Fall, weil das Christliche ist nicht unbedingt auf eine Sache festgelegt. Also man kann nicht sagen, Christliche ist konservativ, sondern das Christliche hat verschiedene Facetten. Das kann konservativ sein, das kann liberal sein, das kann sozial, das kann ökologisch sein, lokal oder universal, nur nicht eben extremistisch. Von daher gab es auch Christen, die unterschiedliche Parteien gewählt haben und wählen oder auch sich darin engagieren. Aber jetzt hat das eben eine andere Qualität angenommen. Wir wollen aber auch nicht permanent immer nur den Stachel ziehen und auf die eine Partei hinweisen. Es gibt auch in anderen Parteien Tendenzen, die wir kritisch sehen. Und da melden wir uns auch zu Wort. Aber es ist eben immer besser, Inhalte ins Bewusstsein zu bringen, als auch bestimmte Parteien nur anzuschießen.
2: Von der anderen Seite betrachtet, könnte man allerdings auch fragen, warum mischen Sie sich da überhaupt ein? Also selbst wenn da jetzt nicht draufsteht auf den Bannern, keine AfD wählen, sondern man das so ein bisschen zwischen den Zeilen vielleicht ja, sich denken muss,

0: ein Kämmerlein zurückziehen, sondern es betrifft unser Leben. Das Leben der Einzelnen, der Familien, der Gesellschaft, insgesamt der Völker. Und darum bringen wir unsere Werte in die Diskussion mit ein. Und wir verwahren uns dagegen, wenn es also heißt, wir dürften uns nicht in die Dinge einmischen. Ich möchte dann noch unterscheiden, natürlich, das tagespolitische Geschäft ist nicht unsere ursprüngliche Sache. Dafür gibt es also legitimierte Verantwortungsträger und Experten. Aber wenn es um grundsätzliche Werte geht, und das ist eben für uns die Menschenwürde eines jeden und einer jeden, das sind die Freiheitsrechte, das ist Toleranz und letztendlich auch Anstand und Respekt. Wenn eine Gesellschaft verbal und mental verroht, dann müssen wir uns ganz einfach auch zu Wort melden.
1: Herr Bischof Feige, was sind denn Ihre Erfahrungen damit, mit Menschen zu sprechen, die mit der AfD liebäugeln, vielleicht die AfD wählen? Lassen die sich überhaupt noch umstimmen?
0: Das ist sehr schwierig, mit solchen Menschen ins Gespräch zu kommen. Die meisten outen sich nicht. Das ist also auch so ein Phänomen. Und das habe ich mir auch sagen lassen, dass die Grenze manchmal zwischen den Familien hindurchgeht und zwischen den Freundschaften. Und um das nicht zu zerstören, lässt man dieses Thema fallen. Man spricht nicht mehr darüber und denkt sich seins. Das kann sicherlich auch mit DDR-Vergangenheit zu tun haben. Da wusste man auch, mit wem man über was sprechen kann und mit wem nicht. Aber es ist schon eigenartig, dass man also nicht unbedingt offen darüber ins Gespräch kommt. Wenn ich in Gemeinden unterwegs bin, habe ich in der letzten Zeit immer das Thema angeschnitten. Und muss nur sagen, die meisten waren meiner Meinung. Die anderen habe ich nicht erreicht. Wir gehen davon aus, dass also bestimmte Leute so festgelegt sind, dass sie kein Argument mehr überzeugt. Und das ist vielleicht auch noch eine andere Dimension. Es geht weitgehend um Stimmungen. Und die wenigsten lesen das Parteiprogramm oder lesen die Pressemitteilung dieser Partei, um sich da ein genaueres Bild machen zu können. Man folgt also eher einem allgemeinen Strom. Und das macht es also so schwierig, wirklich ins Gespräch zu kommen. Ich kriege unflätige Mails. Manche sind auch etwas sachlicher und kritischer. Auf manche reagiere ich, auf manche nicht. Aber es ist meistens, wenn ich dann auch Argumente zurückschicke, kommen die Gegenargumente wieder zurück. Also es ist schwierig, da irgendwie auch voranzukommen.
1: Fühlen Sie sich da machtlos?
0: Nein, fühle ich mich nicht. Ich habe als Bischof, ich habe als Christ eine Berufung, eine Sendung. Ich traue dem Leben und ich finde so viele Menschen, mit denen ich zusammen unterwegs bin, dass mir das Mut macht und ich immer noch hoffe, dass die Entwicklung doch einen guten Ausgang nimmt.
1: Das sagt Gerhard Feige, der katholische Bischof von Magdeburg, zu den Wahlen, die am 6. September in Sachsen-Anhalt anstehen. Herr Feige, ich danke Ihnen ganz herzlich für Ihre Zeit und Ihre Einschätzungen.
0: Dankeschön.
2: Das ganze Gespräch zwischen Bischof Gerhard Feige aus Magdeburg und meiner Kollegin Luisa Mayer können Sie übrigens nachhören in der Deutschlandfunk-App. Hier folgen zur vollen Stunde dann wieder die Nachrichten in der Radionacht und dann geht's weiter mit aktuellen Sachbuchempfehlungen im Deutschlandfunk. Wenn Sie mögen, bis gleich. Antran ist weiterhin am Mikrofon für Sie.

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Die Vorschläge der Rentenkommission zur Abschaffung von Minijobs stoßen auf ein geteiltes Echo. Der Hotel- und Gaststättenverband warnte vor solch einem Schritt. Der Präsident des Landesverbandes Rheinland-Pfalz, Haumann, sagte der Rheinischen Post, der Vorstoß gehe an der betrieblichen Realität vorbei und wäre für das Gastgewerbe eine Katastrophe. Allein hier gäbe es rund 1,1 Millionen geringfügig Beschäftigte. Dagegen begrüßte die Ökonomin Grimm den Vorschlag. Das Mitglied im Wirtschaftssachverständigenrat sagte derselben Zeitung,